0: verraten, wie total bescheuert ich mir gestern Abend vorkam. Ich wollte das nicht.
1: Ja,
0: deswegen hast du auch meinen Verlobten auf meinem Polterabend geküsst. Und weißt du, was am meisten wehtut? Dass es mir so vorkommt, als wären dir meine Gefühle völlig egal.
1: Das stimmt nicht, Elena.
0: Warum hast du denn nicht mit mir geredet? Mir gesagt, was du für Tom empfindest?
1: Weil ich es nicht glauben wollte. Und als ich es dann doch geglaubt habe, habe ich es versucht zu verdrängen.
0: Ja, und wenn dann gar nichts mehr geht, dann hoffst du einfach nur, dass es irgendwann vorbei ist.
1: Ja. Kennst du das, ja?
0: Ich weiß auch nicht, wie das passieren konnte, aber ich habe mich in Markus verliebt. Ich liebe ihn.
1: Markus?
0: Der liebt mich.
1: Oh.
0: Ich wollte dich einfach auch nicht verletzen.
1: Sag mal, was sind wir denn bitte für Freundinnen? Also, tun uns weh, weil wir uns nicht verletzen wollen. Und mit Markus bist du dir sicher, es ist Markus und nicht Tom.
0: Mit Tom war es wunderschön, aufregend, romantisch. Und eine gute Gelegenheit, von meinem Vater wegzukommen, mit seinen ganzen Bevormundereien. Aber mit Markus ist es ganz anders. So besonders.
1: Und als ich Tom gesehen habe, wusste ich, dass ich angekommen bin.
0: Weißt du, was ich glaube? Ich glaube, ich war einfach nur die Liebesbotin für den heiligen Valentin. Ja, damit Tom nach Oberammergau kommt und dich trifft. Du gehst ja nirgendwo hin.
1: Ja.
0: Und jetzt wahrscheinlich so weit weg.
1: Ach, hast es doch gesehen. Ich kann meinen Vater nicht alleine lassen. Vertrauen wir uns wieder, Elena.
0: Versprichst du mir was? Geh mit Tom nach Kanada. Und werd glücklich mit ihm.

0: Das kommt schon wieder in Ordnung da drin. Ein bisschen Farbe und dann.
1: Ja, ein bisschen Farbe und dann ist die Zukunft schon gar nicht mehr so schwarz, sondern wieder schön weiß. Katharina wird nicht nach Kanada gehen. Sie wird hier bei dir bleiben, in eurer heiligen Welt. Und weiter unglücklich sein. Und weißt du was? Sie wird sich nichts anmerken lassen. Weil das Einzige, was sie will, ist, dass es dir gut geht. Meinst du nicht, dass das eigentlich umgekehrt sein sollte? Mein Vater hat das begriffen. Tschüss.
0: Katharina, ich möchte was zeigen. Also, was sagst
2: du? Du schnitzt eine Heilige? Wunderschön, Papa.
0: Als deine Mutter bei deiner Geburt gestorben ist, das war ein Schmerz. Ich hab wirklich geglaubt, ich überlebe das nicht.
2: Und deshalb wolltest du mich nicht sehen, ja?
0: Ich konnte es nicht. Ich hab das einfach nicht geschafft. Und dann? Dann hat dich die Gitti einfach in meinen Arm gelegt. Und irgendwann habe ich dich genau angeschaut. Und ich hab so eine Freude gespürt. Ich war so stolz. Ein stolzer Vater. Und dann habe ich gedacht, du erlebst da gerade was, was die Elisabeth nicht mehr erleben kann. Und ich habe mich geschämt für mein Glück. Und mich bei ihr dafür entschuldigt. Jedes Jahr wieder. Und irgendwann ist es zur Gewohnheit geworden. Dieses Trauern.
2: Meinen nächsten Geburtstag will ich ganz groß feiern. Und ich will, dass du dabei bist.
0: Und wenn sie in Kanada ist. Der Pfarrer hat schon recht. Eine Eigenschaft von Menschen, die an was glauben, ist, dass sie immer noch was dazulernen können. Auch wie man einen Herd anmacht, ohne gleich das ganze Haus abzufackeln.

0: so eine Angst gehabt, dass du schon weg bist.
1: Ich habe mir gedacht, ich kann dich nicht vergessen. Dann kann ich auch auf dich warten.
0: Ich will mit dir zusammen sein. Ich würde dich sowieso für den Rest meines Lebens vermissen. Also kann ich doch auch mit dir weggehen, oder?
1: Oder mit mir hierbleiben.

0: bist du denn? Ich dachte, du holst mich ab. Okay, alles klar. Wenn mein Vater sagt, du musst den Vertrag erstmal fertig machen.
1: Okay.
0: Ich nehme ein Taxi. Können Sie mir bitte noch einen Wagen bestellen?
2: Da kommt keiner mehr. Unfall auf der Autobahn. Alles zu. Tut mir leid.

0: Grüß Gott, Gertrude.
1: Grüß Gott.
0: Was macht dein Herz?
1: Muss.
0: Hätte nie gedacht, dass das Mädel durchkommt. Was hast du mit ihm gemacht?
2: Hast ihm Flasch gegeben.
0: Der Waldner hat jetzt auch einen Schwarzwaldring verkauft.
3: Du bist der Letzte.
2: Ja und?
0: Der ganze Schwarzwald ist besetzt. Nur Karl Lindner, ein unbeugsamer Bauer, leistet den Eindringlingen Widerstand. Unterm Wald hat jemand die Werbetafel vom Schwarzwaldring abgerissen.
2: Das war der Sturm.
0: Karl, das hältst du nicht durch. Irgendwann gibt jeder auf.
4: Bin ich jeder?
0: In Urach ist Kerb. Kommst du mit? Du musst doch endlich eine Frau finden. Oder willst du nur Kälble mit der Flasche großziehen?
5: Mit anderen Worten, wir wissen nicht, wer hinter der Offerte der Bank of Monland steht.
6: Nein, und deshalb können wir auch keine Abwehrstrategie entwickeln.
5: Hat vielleicht jemand eine Idee?
7: Morgen allerseits. Daniel?
6: Nova Televisa?
7: Nova Televisa hat vor 3 Monaten die Bank of Monland beauftragt, Aktien zu kaufen.
6: Woher hast du das?
5: Würdest du bitte wieder aufstehen? In meinen 30 Jahren im Merger- und Acquisition-Geschäft habe ich noch nie erlebt, dass ein Klient einen Deal unterschrieben hat, weil die Anwältin mit ihm gewettet hat, dass sie ihn im Armdrücken besiegen wird. Heute Morgen hat Sergei Maninov eine Mail geschickt. Der Deal zwischen Penn Siberia und Bentoro ist vom Aufsichtsrat genehmigt.
7: Das war die linke Hand. Die sind die meisten nicht so stark.
5: Was gibt's noch?
7: Wir haben eine Due Diligence, IMP Investment in Paris. Und dann haben wir noch, wartet, so einen blöden Bauernhof in St. Peter.
5: Hans Eisner, ein guter Freund von mir, hat vor, eine Bergrennstrecke zu bauen, den Schwarzwaldring. Deswegen kauft er dort alle Bauernhöfe auf. Er hofft sich touristischen Zuspruch, wenn dort in 10 Jahren kein Schnee mehr fällt. Es gibt nur noch einen Bauern, der sich querstellt. Daniel war schon mal da. Der Kerl hat ihn mit der Schrotflinte bedroht.
6: Nein, das war eine Mistgabel. Aber die war dreckig und ich wollte keine Blutvergiftung
5: riskieren. Ich möchte, dass wir das schnell und problemlos über die Bühne bringen. Das kann doch nicht so schwer sein, dummen Bauern in den Hintern zu treten, oder? Elisabeth, ich setze auf dich.
7: Ach, Papa, ich wollte mit Daniel nach Venedig. Außerdem brauche ich mal eine Pause.
5: Das könnt ihr immer noch machen, wenn ich offiziell verkündet habe, dass du die Kanzlei übernimmst.
7: Das sagst du schon seit 2 Jahren. Du kommst doch gar nicht los von der Kanzlei. Wie sieht's hier eigentlich aus?
5: Ich werde wieder heiraten.
7: Du wirst...
5: Ja.
7: Kenn ich sie?
5: Nein, die gibt's noch gar nicht. Deswegen sollst du ja die Kanzlei übernehmen, damit ich in Ruhe die richtige finden kann. Ich bin 64. Ich habe nur noch 50 Jahre. Also habe ich beschlossen, Bergtouren zu machen. Frauen wandern gerne. Wie geht's mit Daniel voran?
7: Gut.
5: Wann heiratet ihr?
7: Wir haben noch nicht darüber gesprochen.
5: Was, ihr habt noch nicht darüber gesprochen? Ihr seid jetzt seit 3 Jahren zusammen. Wir machen einen Deal. Ich schenke dir die Kanzlei und du schenkst mir eine Hochzeit.
7: Mhm. Klar.
5: Ja? Ja, stellen Sie durch.

0: Bauernhof, das wird lustig. Sie hat Angst vor Kühen.
1: Na, zum Glück soll sie ja nicht die Kühe überzeugen.
0: Der Typ spinnt übrigens. Ich habe nur zu ihm gesagt, ich komme wegen dem Schwarzwaldring. Da läuft er in seinen Stall und kommt mit einer Schrotflinte wieder zurück.
2: Ach, das war eine Mistgabel.
0: Nee, ich habe mich jetzt doch für Schrotflinte entschieden. Klingt irgendwie dramatischer, finde ich.
3: Karl Lindner war übrigens mal Schwarzwaldmeister mit einem Zuchtbullen.
1: Oh, das habe ich kürzlich im Fernsehen gesehen. Die machen da künstliche Besamung.
0: Und, wie war's?
1: Na, also für mich kommt's nicht in Frage.
4: Ich könnte doch sagen, ich komme im Auftrag der EU. Wie sehe ich so aus? Mein Vater hat mich heute gefragt, wann wir endlich heiraten.
0: Schon wieder. Ich verstehe nicht, wie ein moderner Mensch immer noch ans Heiraten glauben kann. Das sind doch im Endeffekt einfach wieder nur ein paar Verträge mehr. Und wir sind doch so genauso glücklich.
1: Ja, aber es ist nicht komplett. Ihr könnt nie sagen, das ist mein Mann, das ist meine Frau. Wobei bei euch das sowieso noch nicht ganz klar ist, wer was ist.
2: Okay, ruft mich, wenn's Essen fertig ist.

0: Bleib, wo du bist. Ich fahr zurück.
1: Lieber Gott, mach, dass es abgesaft ist.

0: Brauchen Sie Hilfe?
1: Ah! Ich hoffe, Ihre Kühe sind gut versichert.
2: Könnten Sie meinen Wagen bis zur nächsten Werkstatt schleppen?
0: Ich muss erst das Gatter reparieren.
1: Ich bezahle auch dafür.
0: Sind Sie, komm.
1: Entschuldigung? Ja. Hallo!
0: Komm, Dicke, komm.

0: Kein Empfang.
1: Wenigstens haben Sie die richtigen Schuhe an.
0: Gibt's ein Hotel?
1: Ja, in St. Peter.
0: Was für eine wunderschöne Landschaft. Wie auf einer Postkarte. Diese Postkarten, auf denen alles immer so aufgeräumt aussieht. Was eine Postkarte ist, wissen Sie, oder?
1: Da ist kein Zimmer frei.
0: Gibt es hier vielleicht noch ein anderes Hotel?
1: Nee, am Wochenende ist Erntedankfest. Ist alles voll mit Touristen.
0: Na wunderbar. Trotzdem, danke.
1: Gerne.
0: Es war sehr nett von Ihnen. Wiedersehen.
1: Wiedersehen. Was ist mit Ihrem Auto?
0: Ach so, das lasse ich abholen.
1: Sie können auch bei uns übernachten. Wir haben ein kleines Zimmer unterm Dach.
0: Danke. Das kann ich nicht annehmen. Vielleicht gibt es ja irgendwo eine Brücke, unter der ich übernachten könnte.
1: Mein Großvater sagt immer, Menschen, die dauernd Witze reißen, die haben was zu verbergen. Kommen Sie.

0: Kaffee?
1: Dankeschön.
0: Sam, Ihre Schuhe. So, das ist meine Mutter. Mutter, das ist die...
1: Elisabeth von Holbach. Grüß Gott. Ihr Sohn war so freundlich und hat mich abgeschleppt. Ich meine, hat meinen Wagen

0: abgeschleppt.
1: Ich bin die Gertrud Lindner.
2: Wir haben doch noch das Zimmer unterm Dach.
0: Ja.
2: Kommen Sie.
0: Entschuldigung.
3: Komme, Jesus, sei uns Gast und Segen, was du uns beschert hast. Amen.
4: Amen.
1: Was machen Sie denn gerade in unserer Gegend?
0: Ich recherchiere im Auftrag der EU für ein Forschungsprojekt über die wirtschaftliche Lage der kleinen und mittleren Bauernhöfe.
5: Dann erklären Sie mal diesen Säckels in Brüssel, dass hier alles langsam den Bach runtergeht wegen Ihrer Scheißpolitik. Greifen Sie zu.
1: Ich komme doch nicht von hier.
0: Nein, ich komme aus Stuttgart.
3: Ja, dann sind Sie auch eine von denen, die auf unsere Steuerkosten in der Welt immer anfliegen.
1: Franz.
3: Ja, ist doch wahr. Wir ackern und die schmeißen das Geld aus. Wissen Sie, was wir für den Liter Milch kriegen? 34 Cent. Und wissen Sie, was es uns kostet? 37 Cent.
5: 38.
3: Das müssen Sie mal in Ihrem Bericht schreiben. Die in Brüssel haben doch keine Ahnung, wie es in der Wirklichkeit aussieht.
0: Deshalb bin ich auch hier. Damit Sie mir die Wirklichkeit erklären. Hätten Sie eine Zahnbürste?
2: Hier. Gute Nacht.
0: Gute Nacht. Margit, ich bin's. Du wirst nicht glauben, wo ich gerade bin. Bei Karl Lindner. Mir ist heute eine Katastrophe nach der anderen passiert und jetzt schlafe ich bei ihm. Bei ihm. In meiner Dachkammer. Nö, die sind ganz nett. Fast zu nett. Sagst du Daniel Bescheid?

0: Verkaufe? Ich weiß doch auch nicht. Ich hab nichts mehr zum Verkaufen. Hier gibt's nichts zu verkaufen auf dem Hof.
1: Meinst du, mir macht's Spaß, hierher zu kommen? Mir geht's doch genauso wie dir.
0: Ach ja? Das sieht man an deiner Kiste hier. Ach komm, die ist geleast. Das ist doch alles nur Show. Wir haben gesagt, das Darlehen läuft über 5 Jahre und du hast mir dein Wort gegeben.
2: Wer ist denn das da?
0: Von der EU.
2: Karl, warum gehst du nicht einfach noch mal zur Bank?
0: Wenn ich zur Bank gehe, dann wollen die den halben Hof haben. Für 200.000, die Arschlöcher.
2: Ich weiß. Aber die setzen mir die Pistole genauso auf die Brust. Ich brauche das Geld nächsten Monat. Ich muss das Finanzamt bezahlen.
0: Ich hab das Geld nicht.
3: Das ist dein Problem. Allein dein Problem.

0: Gut geschlafen?
1: Wie ein Stein.
2: Ach so, der Wagen ist fertig. Rechnung ist drin.
1: Oh. Danke. Könnten Sie mir noch einen kleinen Moment Ihrer Zeit opfern für meine Umfrage?
0: Darf ich? Was wollen Sie wissen?
1: Ich kann mir vorstellen, dass die wirtschaftliche Lage für die Bauern nicht immer ganz einfach ist.
3: Weißt du, wo Elisabeth ist?
4: Wahrscheinlich von den Bauern entführt. Und zur Stallarbeit gezwungen, was weiß ich. Ruf sie doch selber an. Ach, auch eine längere Nacht gehabt, hä?
3: Ihr Handy ist aus.
4: Ja?
3: Cool. Entschuldige.
4: Ja, mich hat sie heute Nacht angerufen. Ich soll dir einen schönen Gruß bestellen und sie kommt heute Nachmittag wieder. Mann, jetzt geh endlich! Wie funktioniert denn das Ding?
3: Da drauf und wenn du schauen willst, da drauf. Ich kann es dir gerne aufmalen. Warum ruft die eigentlich dich an und nicht mich?
1: War sehr aufschlussreich. Ganz herzlichen Dank für alles.
2: Beim nächsten Mal.
1: Andere Schuhe anziehen, ich weiß. Sagen Sie Ihren Eltern einen ganz lieben Gruß. Ach, und die Schuhe schicke ich gleich morgen zurück.

0: Du kannst dir gar nicht vorstellen, wie ruhig es da ist. Und der Himmel, eine Million Sterne.
1: Ja, Wahnsinn. Total super.
0: Du, ich habe noch nie so gut geschlafen.
1: Das sind die Fäkaliengase. Ganz froh sein, dass du überhaupt wieder aufgewacht bist.
2: Sag mal, was suchst du da eigentlich?
0: Mein Amulett.
1: Ja, dann musst du so lange rückwärts laufen, bis es dir wieder einfällt.
2: Wenn ich dir das sagen darf, so ganz professionell ist das ja nicht, jetzt bei seinem Gegner zu übernachten, oder?
0: Weiß.
3: Hallo?
1: Oh.
3: Sie haben Ihre Kette vergessen.
1: Du, Sie haben...
3: Hier.
1: Oh, danke. Danke. Dies war meiner Mutter.
3: Ah.
1: Was? Ach so, Entschuldigung, darf ich vorstellen? Margit Preis, meine Kollegin. Karl Lindner.
3: Hallo.
4: Ja, wollen Sie nicht reinkommen? Vielleicht einen Kaffee, Tee, Wasser mit, ohne Apfelsaft, Orangensaft oder ein Bierchen?
3: Ich habe einen Termin. Also, dann.
1: Ja, nochmal ganz herzlichen Dank.
3: Gerne.
1: Findest du? Ja, mag sein. Wie auch immer.
4: Ja, und außerdem haben wir ja auch die eiserne Regel unterschrieben, niemals ein privates Verhältnis mit einem Mandanten.
1: Hm? Mist. Ich hätte ihm die Schuhe mitgeben können.
5: Das ist zu viel Risiko. Wir müssen ins Grundbuch. Was hätte sie denn sonst noch für Sicherheit?
6: Ich bin die Sicherheit.
5: Was ist mit dem Schwarzwaldring? Warum verkaufen sie nicht an die? Die zahle gut. Ich muss das mit der Filialleitung besprechen.
1: Es gibt ein Darlehen. Privat. Von einem Sägewerk Müller.
7: Gut. Die Bank ist in Regularien verpflichtet, eine Privatperson nicht. Fahr noch mal hin, stell fest, wie viel es ist. Dann bietest du dem Sägewerk 30% mehr. Geh zum Grundbuchamt. Vielleicht hat er noch mehr Schulden. Alles okay? Siehst du bedrückt aus?
1: Ja. Alles okay.
7: Hier ist der Übergabevertrag. Lies ihn genau durch.
1: Diesmal meinst du es wirklich ernst.
7: Wieso?
1: Dein Outfit.
7: Schick, oder?
1: Kommt darauf an, wenn du damit an Land ziehen willst.
7: Ich dachte an eine einfache, schöne Frau, die gut kocht, mich bewundert und keine Neurosen hat.
1: Also keine von unseren Bekannten?
7: Nein.
8: Oh, ey!
9: I follow you around the world. Venedig, Nardini, die Suite, morgen.
1: Geht nicht. Termin, der Hof. Mein Vater.
9: War's schön? Im Schwarzwald?
1: Ich habe im Gästezimmer übernachtet. Oh.
9: Und du hast nicht angerufen.
1: Also ich habe Marit gebeten, dich... Es tut mir leid. Ich weiß auch nicht, warum ich mich nicht gemeldet habe. Hey, was ist denn los?
9: Ich habe noch mal über das Heiraten nachgedacht.
1: Schatz. Wir reden über alles, wenn ich zurück bin. Hm? Venedig, heiraten, Haus, Kinder, Kanzlei. Ich muss los.

0: Mitte der Woche soll es regnen.
1: Ja, ja.
0: Man muss nachdenken, Karl. Man muss einen Plan haben. Heute bist du kein Bauer mehr. Heute bist du wie in einem Haifischbecken. Entweder du machst was aus deinem Leben, oder es wird was aus deinem Leben gemacht. Von den anderen. Und der Hof, das muss nicht wegen uns sein. Deine Mutter und ich, wir haben auch noch was anderes vor, als jeden Tag zu schaffen.

0: Danke nochmal. Ich habe Ihre Situation der Kommission geschildert. Ich soll die Studie anhand eines exemplarischen Hofes vertiefen.
1: Was bitte? Wollen Sie hier arbeiten?
0: Ja. Und vielleicht können Sie meine Hilfe ja irgendwie gebrauchen. Ich könnte den Stall reinigen. Und wenn es sein muss, würde ich sogar die Kühe melken.
1: Dafür gibt es Maschinen. Ihr könnt es ja mal probieren. Aber ich kann nicht viel zahlen.
0: Ja, dann nennen wir es Förderung bedrohter mittelständischer Kleinbetriebe. Ich helfe mit, recherchiere ein bisschen und übernachte kostenlos. Womit fange ich an?
1: Traktor wegfahren. Aber vorsichtig, der ist neu.
0: Umso besser. Dann mache ich mich nicht schmutzig.
2: Die wollen mir ihr Herz von einer Fremde einsetzen.
3: Vielleicht von so einem afrikanischen Diktator.
1: Schlimmer kann es nimmer werden.
2: Lass mir doch kein Herz ersetzen, auch keine Maschine. Wenn meine Zeit komme ist und der liebe Herrgott mich holen will, da gehe ich eben. Bei dir, liebe Gott, ist sowieso viel schöner als bei dir, beide Sturköpfe.
1: Schwimmt deine Zitrone drin.
3: Und die Milch ist auch geronnen.
2: Ja, wegen der Zitrone eben.
0: Absichtlich. Das ist ein englisches Rezept.
3: Seit wann können Engländer kochen? Komm, Herr Jesus, sei unser Gast und segne, was du uns beschert hast.
1: Amen.
3: Amen.
0: Und?
4: Nein, es ist gut. Ehrlich.
2: Was der Bauer nicht kennt, frisst er nicht. Als der Karl 6 war, wollte überhaupt nichts essen. Kein Fleisch, weil ihm die Tiere leid getan haben, und auch kein Gemüse, weil ihm der Lehrer gesagt hat, die Pflanze habe auch Schmerzen.
3: Das Einzige, was er gegessen hat, war Nuss-Nougat-Creme.
4: Ich habe mir gedacht, die Nuss ist so hart, die kennt keinen Schmerz.
3: Wir müssen morgen ins Krankenhaus. Du musst dir jemanden nehmen.
4: Ja.
0: Ich bin noch da.
3: Ja, okay. Wir können jede Hand gebrauchen.

0: Ich muss eine kombinierte Kreissäge kaufen und dafür brauche ich das Geld von dem Karl Lindner. Kenne ich Sie nicht irgendwoher?
1: Ist durchaus möglich, Herr Müller. Wenn Sie ab und zu in London sind, überlegen Sie es sich gut. Karl Lindner hat von Ihnen ein Darlehen von 200.000 Euro erhalten. Mein Mandant ist bereit, für die Übertragung des Darlehens 250.000 zu bezahlen.
0: Und was wird aus dem Lindnerhof?
1: Das ist dann nicht mehr Ihr Problem, Herr Müller.
0: 50.000 mehr, als es wert ist. Wissen Sie, ich habe dem Karl Lindner gegenüber eine moralische Verpflichtung. 300.000.
1: Hier ist meine Karte.
2: Wir können doch nicht nach Rom fahren, wenn es so schlecht steht um den Hof.
3: Ob ihr jetzt nach Rom fahrt oder nicht, das macht den Bock auch nicht fett. Jetzt komm, lass mich das machen.
2: Ich bin nicht krank.
3: Das bist du schon. Du gehst jetzt ins Haus und ruhst dich aus.
2: Das habe ich schon den ganzen Morgen gemacht.
3: Jetzt komm.
2: Nicht mit dein Dreckpfot. Was hat denn der Müller gesagt?
3: Er kann auch nicht anders, hat er gesagt.
2: Vielleicht ist es ja recht so.
3: Was?
2: Na, du bist den Hof los und kannst was anderes machen.
3: Na, was soll ich denn anderes machen? Kellnern!
2: Manchmal macht der liebe Herrgott Dinge mit uns, die man nicht versteht.
3: Das mag schon sein. Aber da will ich vorher gefragt werden. Auch vom Herrgott.

0: Ah, ist er da?
1: Ich habe die Kuhbrüllen gehört und bin in den Stall gerannt.
0: Aha.
1: Da kamen auch schon die Beine raus. Ich habe gezogen und gezogen. Und da kam auch schon das Köpfchen. Und plötzlich war es da.
0: Wie soll er denn heißen? Seine Mutter ist Angela. Du musst den Namen aussuchen. Ach, Bursche.
1: Ich weiß nicht. Billy? Das ist ein schöner Name.
0: Billy, der Springbock.
2: Hey, Billy.
0: Ganz ruhig, ganz ruhig.
2: Hallo. Bist du Billy?

0: Sieht so aus, als ob das was wird.
1: Ist ein bisschen zu mager. Wenn die erst mal merkt, was das hier für Arbeit ist, wird sie so schnell gehen, wie sie komme ist.
0: Weil ich keine gut genug ist.
1: Weil er so ein Sturkopf ist.
0: Wenigstens ist sie nett.
1: Und sie hat Haar auf die Zähne.
0: Ja, wie du damals.
1: Weißt du noch, als ich mir geheiratet habe, hast du mir versprochen, dass mir was von der Welt sehe, bevor wir sterben.
0: Damals habe ich noch nicht gewusst, wie groß die Welt wirklich ist.
1: Du jetzt denkst, die Welt wäre Scheib.
0: Deshalb fahren wir auch nicht fort. Weil wir sonst herunterfallen.
1: Die Lisbeth hat mir beim Geschirrabwasch von Rom erzählt. Sie hätte sogar den Papst gesehen.
0: Du bist jetzt auch noch nach Rom. Meinst du, der Benedikt hat Zeit für uns?
1: Es wird mir schon länger, wenn er mir nur einmal winken tät. Die Elisabeth hat gesagt, es gibt eine Reise nach Rom.
0: Spinnst du jetzt ganz?
2: Hallo? Daniel. Ja, alles okay. Und bei dir?
3: Daniel, ich weiß, dass ich schon seit einer Woche hier bin.
2: Sag meinem Vater, dass ich morgen endlich den Termin beim Sägewerk habe. Und danach komme ich zurück. Okay. Ciao.
4: Was zu trinken?
2: Ah, mein Chef. Er will wissen, wie lange ich noch bleibe.
4: Ja. Was machst du eigentlich beruflich?
2: Ich bin Rechtsanwältin.
4: Ach so.
2: Ich weiß, wir Anwälte sind nicht gerade beliebt, aber wenn man uns näher kennenlernt, dann sind wir ganz nett.
4: Und deine Eltern?
2: Meine Mama ist tot. Sie ist gestorben, als ich 14 war.
4: Und seitdem bist du unterwegs?
2: Ja, das kann man so sagen.
4: Niemand kann davonlaufen. Weil man sich immer selber mitnimmt.
2: Und in deiner Freizeit bist du Hobbyphilosoph.
4: So was lernt man hier. Hier, probier. Mhm. Ah. So sauer, stimmt's?
2: Mhm, oh, Besuch. Ob er dich jetzt hier schon als Geisel genommen hat.
5: Elisabeth.
2: Das ist Karl Lindner. Ihm gehört der Hof. Margit Preis.
4: Hallo.
2: Meine Kollegin.
5: Ja, wir kennen uns ja bereits. Der Mann mit der Kette.
2: Ach, ja.
4: Ja, ich muss da mal.
5: Wo geht er denn jetzt hin?
2: Er geht in den Stall und schafft eine Kuh. Mit bloßen Händen.
5: Ja, hier ist das wahre Leben.
2: Komm. Ich zeig dir was.
6: Schwarzwaldring, die werden langsam nervös, weil sich nichts bewegt. Die wollen nächsten Monat anfangen. Und dein Vater will dich sehen. Er fragt sich sowieso, was hier so lange dauert. Und ehrlich gesagt, Elisabeth, ich auch.
5: Was denkt ihr, was ich hier mache? Ich recherchiere.
2: Sag meinem Vater, ich komm voran. Habe ich jemals einen Termin versiebt?
5: Nee.
2: Na also.
5: Hey, Billy! Billy?
3: Das ist Margit.
2: Ja. Hi, Billy. Ich habe ihn gestern auf die Welt gebracht. Ganz alleine. Ist er nicht süß?
5: Komm, komm mal her. Da?
2: Oh, nass.
5: Oh Mann, Scheiße, es kann doch nicht sein, bis jetzt etwa Bäuerin werden.
2: Und wenn? Was wäre so schlimm daran?
5: Das kann ich dir sagen. Du bist Anwältin. Und das hier, ja? Das. Sag mal, machst du das aus Mitleid?
2: Wie kommst du denn auf sowas? Das fällt mir nur nicht leicht. Er hat's nicht verdient. Er ist so aufrichtig. Er arbeitet jeden Tag wie ein Tier. Und er kümmert sich um seine Eltern. Sowas gibt's heutzutage nicht mehr so oft.
5: Daniel flirtet übrigens mit der Kleinen vom Empfang.
2: Ah.
5: Was ist das denn?
2: Genau das, woran du gerade denkst.
5: Elisabeth, jetzt warte!

0: Zement.
1: Was Schlimmes?
2: Darf ich? Ich kenne mich mit sowas aus.
0: Er hat mir gesagt, ich kann mir 5 Jahre Zeit lassen damit. Ich habe die 200.000 nicht. Drecksack.
2: Gibt's darüber einen Vertrag?
0: Ja, ja, schon. Aber das erwartet, das haben der Müller und ich per Handschlag ausgemacht.
3: Die Lisbeth hat gemeint, der Bus braucht 10 Stunden nach Rom. Der Franz hat nämlich Angst vorm Fliegen.
2: Dabei ist Fliegen viel sicherer als Busfahren.
4: Ich habe keine Angst vorm Fliegen, ich habe Angst vorm Runterfallen.
0: Hier, das ist für dich.
2: Was ist das?
0: Mehr Lohn zahlen wir nicht.
2: Ich brauche kein Geld.
0: Du brauchst vielleicht kein Geld. Aber Lohn gibt's immer bei uns. Und du nimmst es jetzt, sonst kann ich dich nicht rausschicken, wenn es regnet.
5: So, weg bist du.
2: Der Wetterbericht hat für morgen den ganzen Tag Sonne angesagt.
0: So. Na, spiel.

0: 102 PS, Trockensumschmierung, Barella-Vergaser. Damit bin ich zweimal Baden-Württemberg-Meister geworden.
1: War bestimmt eine tolle Zeit. Fährst du noch?
0: Keine Zeit.
1: Wo gehst denn du hin?
0: Na, es ist Sonntag. Komm.
2: Was für eine schöne Kirche.
3: Wir gehen nicht wegen der schönen Kirche in die Kirche. Ich gehe, um Gott um Vergebung unserer Sünde zu bitten.
4: Und was hast du für Sünde auf dem Buckel?

0: Ich soll dich anrufen. Ja, ich habe schon alles gepackt. Ich fahr gleich los. Ich hab den Müller in der Angel. 300.000. Er denkt, er macht ein gutes Geschäft. Ja, klar. Du kennst mich doch. Mach ich.
1: Komm, wir gehen.
0: Wohin?
1: Baden. Kannst du nicht schwimmen?
2: Ist was?
3: Nein, nein, alles okay. Darf ich dich was Privates fragen?
2: Klar.
3: Du warst mal verheiratet.
2: Sie ist weggegangen.
3: Und warum?
2: Es war ihr alles zu viel. Oder zu wenig, keine Ahnung.
3: Und seitdem

0: So eine Heirat ist ein Versprechen. Wenn das erst mal gebrochen ist. Aber wer weiß. Irgendwann wird die Richtige schon kommen.
1: Und wenn nicht?
2: Ist das jetzt ein Verhör?
1: Ja.
2: Ja, wenn nicht, dann nehme ich mir eine vom nächsten Hof.
1: Ja. Das klingt ja sehr romantisch.
0: Wir müssen noch den Mais reinholen. Und da wollte ich dich fragen, ob du mir vielleicht helfen willst. Du machst es ja inzwischen schon ganz gut. Irgendwo braucht man einen Platz, wo man hingehört.
1: Du meinst sowas wie der Hof?
0: Ja. Sowas wie der Hof. Früher haben wir da alle gelebt. Vater, Mutter, die Großeltern, die Kinder. Wir waren alle zusammen. Die Zeiten ändern sich. Früher, da wollte ich mit meinen Kumpels einen Rennstall aufmachen. Das ist lange her.
1: Das klingt doch gut. Vielleicht solltest du umsatteln.
0: Was ist denn mit dem Hof? Wenn ich den Hof aufgebe, dann breche ich meinen Eltern das Herz. Bei uns gibt es 3 Regeln. Die Familie ist das Wichtigste. Eine Arbeit muss man zu Ende bringen. Und ein Mann, auf den man sich nicht verlassen kann, der ist nichts wert. Was ist jetzt? Willst du noch ein paar Tage bleiben? Darf ich bitten?

0: Was machen wir?
1: Küssen. Ich weiß nicht, wie man das bei euch in der Stadt nennt. Hier ist das ein regionaler Brauch. Gibt's auch in verschiedenen Variationen.

0: Ich gehe schon mal rein.
1: Hallo, Karl. Ich kann das Darlehen an den Schwarzwaldring verkaufen. Die zahlen mir 300.000.
2: Wir hatten einen Handschlag, ja?
1: Ja, aber die Zeiten ändern sich, gell, Kätzchen?
2: Komm jetzt, gib mir noch eine Woche.
1: Eine Woche, aber nicht länger. Es gibt genug Jobs. Karl, du wirst schon irgendwas finden und jetzt hör auf, rumzujammern.
2: Müller, du bist ein Arschloch.
1: Als du das Geld für den Traktor gebraucht hast, da war ich noch kein Arschloch, oder?
2: Doch.
3: Vielleicht ist es ja ein Zeichen. Heutzutage ist alles ganz anders. Früher, da konnte man sich noch auf die andere verlassen. Aber heute nur noch Lug und Betrug. Was guckst du mich denn so an?
4: Du erinnerst mich an meine Mutter.
3: Bringst du mir was Futter?
4: Ist alles okay?
3: Ah, ist schon gut.
4: Meine Mama auch immer gesagt, dass es dann irgendwann zu spät war. Hey! Karl! Karl! Karl!
5: Geht's wieder?
6: Du musst einfach langsamer machen.
3: Was hat der Müller gesagt?
6: Der Schwarzwaldring bietet mehr.
3: Wie soll das weitergehen?
6: Ich lass mir da schon was einfallen.
7: Ich habe die Elisabeth gefragt, ob sie bei uns bleiben will.
3: Du willst sie heiraten? Ist das nicht ein bisschen schnell?
7: Es ist doch keine Frage der Zeit. Außerdem habe ich sie nur gefragt, ob sie bei uns bleiben will.
3: Und? Was hat sie gesagt?
5: Nein, wenn sie vernünftig ist.
7: Sie bleibt. Und diesmal mache ich es richtig.
8: Das heißt, du stellst dich gegen deinen Vater?
4: Ich überlege nur, ob es nicht noch eine andere Möglichkeit gibt.
8: Und welche soll das bitte sein? Der Schwarzwaldring will da, wo der Lindnerhof steht, Parkplätze und ein Hotel errichten. Was ist eigentlich los mit dir? Was machst du da die ganze Zeit?
4: Den Stall ausmisten, die Kühe melken, füttern, waschen, kochen. Mir ging's noch nie so gut.
8: Doppelten Espresso, Daniel.
4: Aber ich bitte ein Latte, mittelgroß. Fettarme Milch, koffeinfrei und nicht zu heiß, danke. Name?
8: Zenzi von der Alm. Stimmt so. Also?
4: Kennst du das? Wenn du das Gefühl hast, du bist in den falschen Zug eingestiegen? Du wolltest in den Süden ans Meer. Aber auf einmal merkst du, dass du die Hitze nicht leiden kannst. Dass das Meer dir nichts bedeutet.
8: Wir können jederzeit in die Berge fahren. Du hast Torschlusspanik. Du bist 35, wir sind nicht verheiratet, wir haben keine Kinder. Deine innere Uhr tickt, das verstehe ich alles. Aber bald wirst du die Kanzlei übernehmen. Und dann wird sich hier einiges ändern.
4: Was soll sich ändern? Es wird genauso weitergehen wie bisher. Wir leben in Konferenzen und machen Verträge. Wir zerlegen Firmen, verkaufen die Trümmer und kleben sie dann wieder zu anderen Firmen zusammen. Mir ist das zu wenig.
8: Was ist so besonders an diesem Karl Lindner? Denn du wirst ja wohl kaum dein gesamtes bisheriges Leben wegschmeißen, nur weil du plötzlich deine sozialromantische Ader entdeckt hast.
4: Vielleicht liegt es daran, dass die Menschen dort zuhören können.
8: Vielleicht hören die Menschen dort zu, weil sie einfach selber nichts zu sagen haben. Da kann man auch gut zuhören.
4: Margit hat von der Kleinen von der Rezeption erzählt.
8: Ja, ich war allein. Ich war wütend auf dich. Und wir waren nur zusammen essen, das war alles. Weiß er eigentlich, wer du bist?
4: Nein. Ich bin ein bisschen von der Rolle. Lass mir Zeit.
8: Vielleicht solltest du mal mit deinem Vater sprechen.
4: Wieso?
8: Weil, während du hier von der Rolle bist, die Geschäfte weitergehen.
4: Sprechen.
9: Wir haben nicht ewig Zeit. Wie siehst du überhaupt aus?
4: Das kannst du nicht machen.
0: in das Tal in einer Eisner weiter, Linda geht pleite, der Hof wird versteigert, alle sind glücklich.
9: Das kannst du nicht machen! Du hättest mir was sagen sollen.
10: Du hättest mir was sagen sollen? Was ist denn passiert? Hast du dich etwa verliebt? Doch nicht etwa in diesen...
9: Doch, Papa.
10: In diesen Bauern, das ist nicht dein Ernst.
9: Wieso nicht? Er ist doch auch ein Mensch. Ich weiß, es ist total verrückt, aber er ist genau so, wie ich ihn immer haben wollte. Altmodisch, respektvoll und hat Werte. Er sagt, was er denkt und er tut, was er sagt. Weißt du, was das Seltsame ist?

0: Vater hat mir gesagt, dass du öfter hier sitzt und auf den Hof schaust.
1: Ja. Wenn du auf dem Hof lebst, dann musst du stillstehen. Weil alles um dich herum sich bewegt. Die Natur, die Tiere. Du stehst da und machst deine Arbeit. Aber dann vergisst du, wie es ist, wenn sich was verändert. Du denkst, Veränderung, das ist was Schlechtes. Aber das stimmt nicht.
0: Ich muss mit dir reden, Karl.
1: Ich habe dich doch vor 3 Wochen gefragt, ob du bei uns leben willst. Du weißt, im Hof geht's nicht gut. Aber es gibt immer eine Lösung.
0: In dem Fall nicht, Karl. Müller wird das Darlehen an den Schwarzwaldring verkaufen.
1: Woher weißt du das?
0: Die Kanzlei, für die ich arbeite, vertritt den Mandanten, der deinen Hof haben will.
1: Du arbeitest nicht für die EU? Du machst auch keine Recherchen. Du hast dem Müller die 300.000 angeboten?
0: Ja, das war mein Auftrag.
1: Aber du hast mit uns auf dem Hof gelebt. Du hast mit uns gearbeitet. Das war alles nur gelogen?
0: Ja. Ja, ich hab dich angelogen. Von Anfang an. Ich hab so viele Menschen belogen und es hat mir nie etwas bedeutet. Es war ein Teil meines Jobs. Jetzt würde ich alles dafür geben, wenn ich es rückgängig machen könnte.
2: Weißt du eigentlich, was die mit dieser Rennstrecke hier vorhaben? Die holzen den ganzen Wald ab. Es werden Parkplätze und Zufahrtsstraßen. Unser See, in dem wir gebadet haben, den schütten die zu. In 2 Jahren, da kennst du die ganze Gegend nicht mehr.
0: Ich weiß. Aber ich finde es doch genauso schrecklich wie du, Karl. Aber du hattest von Anfang an nur eine Wahl, den Hof zu verkaufen. Mein Mandant wird dir ein gutes Angebot machen. Damit hättest du ein Startkapital für was Neues. Mal im Ernst, wie lange kannst du den Hof noch halten?
2: Das werden wir ja sehen. Aber meinen Hof kriegt er nicht!
0: Wegen deiner Eltern? Ach, Karl, hör doch mal auf. Du machst dir was vor, wenn du glaubst, du musst den Hof wegen deiner Eltern halten. Die wollen doch schon längst was anderes. Und wenn du ganz ehrlich bist, du auch.
2: Nein, nein, nein, die wollen meinen Acker. Und wenn sie den nicht kriegen, dann können sie sonst wohin gehen mit ihrem scheiß Schwarzwaldring. Elisabeth, warum? Warum?
0: Ich weiß es nicht. Ich weiß es nicht! Kennst du das nicht? Du hast einen Plan. Und du bist dir ganz sicher, was du tun musst. Aber auf einmal ändert sich deine Sicht auf die Dinge, weil du dich verändert hast. Weil du dich verliebt hast! Das Problem ist nur, du kannst das, was du bereits angerichtet hast, einfach nicht mehr rückgängig machen.
1: Genauso ist es mir gegangen. Du bist auf den Hof gekommen. Und alles ist anders geworden. Aber wie soll ich dir jetzt noch vertrauen? Vielleicht ist das alles, was du mir jetzt gerade erzählt hast, nichts anderes als eine weitere Lüge!

0: Dann fliegen wir beiden Hübschen nach Mallorca. Ein Kumpel von mir hat da eine Finca bei Palma, da machen wir ein Fass auf.
1: Ich gebe dir ein Viertel von meinem Hof. Als Sicherheit.
0: Guten Tag, Karl. Setz dich.
1: Das ist mehr wert als die 300.000.
0: Setz dich. Ja, komm. Was soll ich mit dem Viertel von deinem Hof? Egal, was du mir bietest, der Schwarzwaldring bietet mehr. Tut mir leid.
1: Allen tut's immer nur leid. Drauf geschissen!
0: Ich habe 10 Leute entlassen müssen. Weißt du, was das heißt? Wenn ich durchs Dorf gehe, schimpfen die Leute hinter mir her. Die Zeiten haben sich geändert.
1: Du baust doch die Tribünen für den Ring, habe ich gehört.
0: Ja. Und wenn die fertig sind, dann mache ich hier auch zu. Hier geht's nicht mehr um deine oder meine Zukunft. Die ist schon lange vorbei. Hier geht's nur noch darum, wer als Letzter das Licht ausmacht.
1: Weil die Bauern alle so blöd und so gierig sind und alles an den Schwarzwaldring verkaufen.
0: Ja, so seid ihr Bauern.
1: Nicht, wenn man nachdenkt. Dann weiß man, dass das ganze Geld, das die zahlen, irgendwann ganz einfach weg sein wird. Und was ist dann?
0: Als du reingekommen bist, habe ich schon gedacht, du würdest mir einen aufs Maul hauen.
2: Sag mal, wirst du denn?
3: Ja, natürlich.
2: Natürlich was?
3: Natürlich werde ich die beiden bekommen.
2: Wieso denn die beiden? Du, das muss an der Umgebung liegen. Das ist ganz normal. Auf dem Land, da ist alles fruchtbarer. Sag mal, weiß er es überhaupt schon? Ich muss ihm das sagen.
3: Das würde sowieso nichts ändern.
2: Natürlich. Als erstes kriegt er mal eine Vaterschaftsklage an den Hals und dann muss er schon mal blechen. Elisabeth, du musst ihn schmoren lassen. Du darfst jetzt auf gar keinen Fall nachgeben. Du musst hart bleiben. Ich will, dass dieser Typ auf Knien vor deiner Haustür rutscht.
3: Ich habe jetzt einen Termin bei meinem Vater.
4: Nein, das geht nicht. Das ist absolut unmöglich. Eisner hat mir jetzt 4 Millionen investiert. Außerdem haben wir einen Vertrag. Und was dazu kommt, er ist mein Freund.
2: Und ich bin deine Tochter.
4: Ich weiß doch, was in dir vorgeht. Manchmal tun einem die Leute leid, denen man die Pistole auf die Brust setzt. Aber wenn wir es nicht tun, tut's ein anderer. Glaubst du, die Welt wird besser, bloß weil du plötzlich sentimental bist?
5: Wann warst du das letzte Mal in einer der Firmen, die du zerlegt hast? Hast du mit einem von denen gesprochen, die auf der Strecke geblieben sind?
4: So ist das Leben.
5: Nein, das ist nicht das Leben.
6: Das ist Geschäft.
4: Aber der Bauernhof, hm? Der Bauernhof ist das Leben.
6: Für mich war es das. Es war der Ort, an dem ich sein wollte. Und ich habe ihn zerstört.

0: Was ist denn das?
1: Ja, mach's halt auf.
0: Franz, sei doch nicht so laut. Ach,
1: die Kocherei, das ist nichts für mich.
0: Villa Columbina, direkt beim Petersdom.
1: Man hört sogar die Glocke. Das hat mir die Elisabeth empfohlen.
0: Klassik Doppelzimmer. Und zwei Tickets nach Rom.
1: Ja, ich hab halt gedacht, Benedikt ist vielleicht enttäuscht, wenn du alleine kommst.
0: Oh, sei doch nicht so steif. Das machen eh Leute so.
1: Ja, ich muss jetzt weiter kochen.
2: Du singst nicht mehr.
3: Dein Vater hat mir den Seniorpartner angeboten. Seniorpartner singen nicht. Jedenfalls nicht in

0: schweigen. Wieder mal.
1: Das heißt, das war's dann, ja?
0: Scheiße! Das hat mir alles mal geplant, das war perfekt! Kanzlei, irgendwann heiraten, Kinder. Was willst du denn noch?
2: Du wolltest mich nicht heiraten.
0: Bullshit, natürlich hätte ich dich geheiratet. Wenn ich auch nur einen Moment das Gefühl gehabt hätte, dass du ja sagen würdest, dann hätte ich dich natürlich gefragt.
3: Elisabeth, ich bin kein Idiot. Ich verstehe selber, dass man Gefühle nicht kontrollieren kann. Aber du hättest mir wenigstens was sagen können.
2: Es tut mir leid, wenn ich deine Erwartungen enttäuscht habe.
3: Komm, mach dich nicht so klein. So groß bist du nämlich nicht. Naja, vielleicht hat das Ganze ja auch sein Gutes. Weil wenn Frauen nämlich älter werden, dann werden sie ja nicht unbedingt unkomplizierter. Ich habe mir ja die ganze letzte Woche überlegt, wie ich es dir sage.
2: Sabrina. Ich wette, sie ist total unkompliziert.
3: Mhm. Nicht so wie ich. Geradlinig, sexuell ein bisschen schräg, aber liebt Geld und ich kann ihr eine Menge beibringen. Und das ist sehr gut für mein Ego. Ich versuche mir die ganze Zeit vorzustellen, wie du als Bäuerin aussiehst. Mit Kopftuch.
2: Ich weiß noch nicht, ob ich Bäuerin werden will. Ich weiß noch nicht mal, ob ich zu ihm ziehen werde. Zum ersten Mal seit meinem Staatsexamen bin ich frei. Frei. Verstehst du? Endlich mal keine Verpflichtung. Ich habe die Notbremse gezogen und bin ausgestiegen. Und jetzt schaue ich, was passiert.
3: Sabrina. Liebt schnelle Autos, singt gerne.
2: Viel Spaß.
3: Viel Glück.
2: Wir bleiben Freunde, oder?

0: Gertrude, da bin ich. Komm rein. Ich hoffe, das ist es, was du wolltest.
1: Ja. Weiß Karl, dass du mir den Vertrag bringst?
0: Ich hab gesagt, er soll ihn dir bringen. Er ist so ein Sturkopf wie sein Vater. Er kann doch nicht über sein Schatten springen. Wenn die Lindners sich in was verrannt haben, da kommen die nie mehr raus. Da muss erst was passieren. Von der Urgroßmutter. Früher waren die immer schwarz. Bei den Lindners kriegt das jede Frau, die in die Familie heiratet. Es hat immer passt.
1: Es ist wunderschön. Gertrude, das ist jetzt der denkbar falscheste Moment.
0: Soll das Kind ohne Familie aufwachsen?
1: Oh, Gertrude.
0: Ich sehe sowas. Lisbeth, nur damit wir uns verstehen. Das mit dem Hof, das musst du wieder in Ordnung bringen. Hörst du? Na komm schon, Lisbeth. Na komm. Komm.
1: Hat Karl dich gebeten, mir das Kleid zu bringen?
0: Ihr lebt euch. Ihr passt zusammen. Dass ihr euch streitet, ist doch normal. Besser jetzt als nachher. So lernt man sich kennen. Es passt.
1: Mir wäre lieber, wenn Karl...
0: Es passt.

0: den Anzug?
1: Na, dann nehmen wir mal mit. Der Karle fährt uns doch zum Bahnhof. Du willst doch nicht in der Unterwäsche in die Petersdom gehen. Socke?
0: Socke.
1: Unterhose. Krawatte. Ich hab recht. Die sind an der Rundstand.
2: Elisabeth?
1: Na, ich bestimmt nicht.
2: Herrgott.
1: Ja, du sollst nicht fluchen.
2: Das war doch nicht geflucht.
1: Ich hab's aber gehört. Man kann auch fluchen, ohne zu fluchen. Schlafanzug.
2: In Rom ist es aber heiß.
1: Du willst doch nicht nackt schlafen.
2: Macht der Karl auch. In der Unterwäsche.
1: Jetzt werden wir doch noch Oma und Opa?
2: Wenn sie bei ihm bleibt.
1: Pantoffeln.
3: Hat die Hände an?
1: Na, zieht sie aus.

0: Ich habe mir den Darlehensvertrag angesehen.
1: Es gibt in dem Vertrag einen Paragraphen, wonach das Darlehen nur weiterverkauft werden kann, wenn es dir zum Rückkauf zuerst angeboten wird. Hat Müller dir das Darlehen zum Rückkauf angeboten?
2: Ja.
1: Mündlich, oder?
2: Ja.
1: Gibt es dafür Zeugen?
2: Nein.
1: Gut. Dann steht Aussage gegen Aussage.
2: Nein, dann steht nicht Aussage gegen Aussage. Gib mir mein Handtuch, bitte. Ich habe ihm mein Wort gegeben. Und mein Wort zählt.
1: Grundsätzlich ist das ja auch richtig, Karl. Aber in dem Fall ist es dumm. Du bist nämlich der Einzige, der so handelt. Du könntest das Darlehen zurückkaufen.
2: Ach ja? Und was dann?
1: Und dann bist du frei zu entscheiden, ob du den Hof verkaufen oder behalten willst.
2: Das ist doch dir vollkommen egal. Und jetzt hau einfach ab.
0: Okay. Karl, ich möchte nur, dass du weißt, dass es eine ganz besondere Zeit mit dir war. Du hast mir eine Welt eröffnet, von der ich nichts wusste. Von dir habe ich gelernt, was wirklich wichtig ist. Danke. Danke.
2: Du denkst, du kannst dein süßes Anwaltsleben einfach so gegen ein Leben auf dem Bauernhof tauschen? Sowas geht nicht. Ich weiß das. Die Wirklichkeit holt solche Träume ein. Das hier ist harte Arbeit. Jahr aus, Jahr ein. Nichts als blöde Arbeit.
0: Wenn es nur blöde Arbeit ist, warum gehst du hier nicht weg?
2: Weil ich ein blöder Bauer bin. Ich bin nur hier was wert.
0: Der Wert eines Menschen hat nichts mit seinem Beruf zu tun. Das habe ich von dir gelernt.
2: Elisabeth, bitte kapierst du das nicht? Das geht nicht zusammen! Du schwätzt mit deinen Freundinnen über den nächsten Betrieb, den du ausnehmen willst und wo du noch mehr Rendite rausquetschen willst. Und bei mir, da geht's nur um den Milchpreis und wann das nächste Kalb kommt und die Maisernte. Das ist totlangweilig für dich. Da ist nicht ein Funken Romantik. Verdammt. Aber der Punkt ist, du hast mir nicht gesagt, wer du bist.

0: Ich bin schwanger. Wir bekommen Zwillinge.
1: Elisabeth! Du kannst jetzt nicht einfach gehen! Was ist mit mir? Was soll ich

0: Gertrud! Gertrud, du musst atmen!
1: Was ist los?
0: Ja, sie hat gestöhnt, jetzt atmet sie nicht mehr.
1: Ich kann ihr Herz kaum hören.
0: Sie muss ins Krankenhaus.
1: Komm her.
2: Schnell, mach die Tür auf. Vorsicht. Kannst du dich um die Kühe kümmern?
3: Deck sie damit zu.

0: atmet sie noch?
1: Ganz schwach.
0: Du musst irgendwas sagen. Red mit ihr.
1: Was soll ich denn sagen? Mir fällt doch nichts ein.
0: Ich weiß nicht, irgendwas mit Rom.
1: Rom? Gertrud, ich hab dir noch gar nicht erzählt, was wir in Rom alles machen. Wir sind sogar bei einem Konzert im Petersdom. Da spielt der Bach. Nein, nicht der Bach. Ich spiele Bach. Und das heißt Jesus. Jetzt fällt es mir immer ein, Karl, wie heißt das?
0: Was mit Jesus? Ich weiß auch nicht.
1: Jesus, du mein Freund, das Lied. Das ist jedenfalls herrlich. Und hinterher gehen wir essen. Vielleicht eine Pizza oder. Wir sehen, das gefällt doch.
2: Jetzt ist Schluss. Wenn wir alt sind, haben wir gesagt, fangen wir an zu leben. Schönes Leben. Scheißdreck. Das wird schon wieder. Ich habe ihr gesagt, sie kann nicht nach Rom mit dem Herzen. Aber sie hört ja nicht. Da ist die Ärztin.
3: Sie hat die OP gut überstanden.
2: Wird sie es schaffen?
3: Ja, ganz bestimmt.
4: Das heißt, wir schließen einen Kaufvertrag über das Darlehen zwischen Herrn Ferdinand Müller und der Schwarzwaldring GmbH, vertreten durch Herrn Hans Eisner, ab. Anschließend stellen wir das Darlehen fällig.
5: Sehr, sehr gute Arbeit. Ich möchte an dieser Stelle die Gelegenheit nutzen, meinem, ich darf sagen, Amicus, ja, und seinen Kollegen für die schnelle Arbeit und extraordinär inspirierte Substitution bei der Durchführung des Projektes Schwarzwaldrings zu danken. Wir werden der Region einen enormen wirtschaftlichen Aufschwung präsentieren und natürlich den Initiatoren einen recht ordentlichen Gewinn. Ja, wann können wir denn diesen Lindenhof absorbieren?
4: Da Lindner die Forderung nicht bedienen kann, wird es zur Zwangsversteigerung kommen. Er wird Insolvenz anmelden müssen, ich denke mal ein halbes Jahr.
6: Wie? Ich kriege mein Geld aber früher.
4: Das müssten Sie mit Herrn Eisner besprechen.
5: Naja, also meine Investoren werden jetzt nicht gerade enthusiasmiert sein, wenn ich finanzielle Forderungen respondiere, bevor die Zwangsversteigerung durch ist. Aber ich bin ja persönlich kein Unmensch. Vorschlag zur Güte. Eine Hälfte jetzt, die andere bei Überschreibung.
4: Dann ist doch alles klar.
7: Soweit ich weiß, gibt es in dem Vertrag eine Erstanbietung. Das heißt, Sie, Herr Müller, hätten Karl Lindner den Verkauf des Darlehens ankündigen und ihm die Gelegenheit geben müssen, das Darlehen zurückzukaufen.
6: Das habe ich gemacht.
7: Schriftlich?
6: Ich war auf dem Hof und habe ihm gesagt, dass ich das Geld haben will.
7: Also mündlich.
6: Ja, bei uns werden Verträge immer mündlich abgeschlossen.
7: Und nicht immer eingehalten. Nicht wahr, Herr Müller?
4: Das hat allerhöchstens aufschiebende und auf gar keinen Fall aufhebende Wirkung. Karl Lindner kann dieses Darlehen nicht zurückzahlen.
5: Max, hast du deinen Laden noch im Griff?
2: Kommst du bitte?
4: Setz dich.
8: Das tust du nicht!
7: Karl Lindner hat das Recht, das Darlehen laut Vertrag für die ursprüngliche Summe zurückzukaufen. Und in unserem Abkommen erhalte ich wiederum eine Summe von 250.000, wenn ich die Kanzlei verlasse.
8: Weißt du, was das bedeutet?
7: Das bedeutet, dass ich zuallererst meinen eigenen Interessen folge.
8: Soll das heißen, deine eigenen Interessen?
7: Ich bin schwanger.
8: Natürlich bist du das. Soll das heißen?
2: Was? Elisabeth. Du bist schwanger? Ja, aber das ist ja ganz wunderbar. Das ist ja großartig. Und dieser Karl Lindner, der ist der Vater. Das ist ja unglaublich.
7: Ja, ich weiß, du hattest andere Pläne.
2: Nein! Was denn für Pläne? Nein, ich dachte, du wolltest die Kanzlei übernehmen und international positionieren.
7: Das wollte ich eine Zeit lang, aber...
2: Ich dachte, du wolltest eine große Karriere machen.
7: Das war ja deine Idee.
2: Ich habe mich gewundert, dass du nie an Familie denkst.
7: Wir haben nie darüber geredet. Nicht seit Mama tot ist.
2: Nein. Nein, das haben wir nicht. Vielleicht können wir es ja jetzt. Du, das bedeutet natürlich, dass ich jetzt...
7: Opa wirst.
2: Können wir uns auf Großvater einigen? Das klingt irgendwie eleganter.
7: Von mir aus.
2: Und er? Was sagt er dazu?
7: Er ist wütend.
2: Wie bitte? Soll ich mal mit ihm reden?
7: Winnie, du hast genug mit deinem Freund Hans Eisner zu tun.
2: Da gibt's Ärger. Was soll's? Wozu sind wir Anwälte? Hm?
9: Bärchen, wer bist du? Ah, du musst Elisabeth sein. Jasmin, hallo.
10: Hallo.
9: Max hat mir schon viel von dir erzählt. Wir lernen uns ja bestimmt noch kennen. Du, kommst du? Ich habe den Tisch bei Perrier auf 13 Uhr bestellt und der Galerist ist schon da. Beeil dich ein bisschen, wir haben keine Zeit. Und zieh dir noch was Richtiges an. Hm? Das Tuch ist einfach nur albern. Du schenkst ihm 200.000 Euro, damit er das Darlehen zurückzahlen kann? Sag mal, welche Tabletten nimmst du eigentlich?
10: Margit, ich schenke sie ihm nicht. Ich leihe sie ihm.
9: Ja, und was ist, wenn er es nicht zurückzahlen kann? Könnten Sie bitte ein bisschen leiser sein? Ich telefoniere hier.
10: Er wird sie zurückzahlen.
9: Okay, wie du meinst, ja. Aber lass mich das machen, ja? Ich bin gleich bei dir und dann bringe ich ihn in den Umschlag. Und du wartest schön cool zu Hause ab. Jetzt bloß keine Schwäche zeigen. Ist der Kerl eh nur aus.
10: Okay, ja, ja.

0: Ist Gertrude wieder da?
1: Die ist im Krankenhaus.
0: Wie geht es ihr?
1: Ach, die kommt schon durch.
0: Sag ihr, ich denke an sie. Du, ich habe nicht viel Zeit. Kannst du das hier Karl geben?
1: Mach schnell warm, dann kommt er eh gleich.
0: Pass auf euch auf.
2: Schmeckt's?

0: Lieber Karl, ich werde nicht schreiben, dass es mir leid tut. Das habe ich schon ein paar Mal gesagt. Und es ändert nichts. Ich schreibe dir, weil ich einen Weg gefunden habe, wie du das Problem lösen kannst. Vielleicht erinnerst du dich, was ich am Nachmittag nach dem Baden zu dir gesagt habe.
1: Die ist ja verrückt. Die ist ja verrückt. Die ist vollkommen verrückt.
0: Wer ist denn das?
2: Ja, bitte.
3: Sind Sie Karl Lindner?
2: Ja.
3: Ich wollte mir den Mann ansehen, für den meine Tochter die Seniorpartnerschaft in der Kanzlei aufgegeben hat. Bulbach. Und der Vater.
2: Tag.
3: Soll das heißen, Sie wissen von nichts? Passt zu ihr. Ist ein Dickschädel, hat sie von ihrer Mutter. Elisabeth hat den Deal mit dem Schwarzwaldring platzen lassen, der uns eine ordentliche Summe eingebracht hätte.
2: Reden Sie von meinem Hof?
3: Ja. Ja, ich rede von Ihrem Hof. Hallo, Tag. Ich dachte eigentlich, sie wollte Ihnen das Geld geben, damit Sie das Darlehen von Müller ablösen können. Ihrem Blick entnehme ich, dass sie es getan hat. Ist sie hier?
2: Nein, sie ist nicht hier.
3: Margit, hier ist Holbach. Wo ist Elisabeth? Na, wenn es jemand weiß, dann Sie. Was soll das heißen? Sie dürfen mir nicht sagen, wo sie ist. Hören Sie mal, ich schmeiß sie raus.
2: Entschuldigung, ja, ja. Darf ich mal?
3: Hier.
2: Hier ist der Karl. Wo ist sie? Was? Wo? Hier.

0: Komm mit.
1: Wohin?
0: Nach Hause.
1: Wie soll das funktionieren, Karl? Du wirst mir nie vertrauen können. Ich werde nie vergessen, dass du mich einfach weggejagt hast.
0: Ich weiß auch noch nicht, wie das funktionieren soll. Aber das war gestern. Heute weiß ich, dass ich dich liebe. Morgen auch. Warum nicht für immer?
1: Ich liebe dich auch, Karl.
0: Es gibt noch einen anderen Grund, warum du mitkommen musst.

Die Sonne. In ihrem Inneren herrschen 15 Millionen Grad Celsius. Was ihr zu nahe kommt, verglüht. Was zu weit weg ist, wird von bitterster Kälte beherrscht. Und bei genau passendem Abstand entsteht das. Ein lebendiger Planet. Jeder erlebt ihn anders, je nachdem, wo er wann gerade ist. Weil unsere Erde leicht geneigt um die Sonne kreist, entstehen Jahreszeiten. Einzigartig in unserem Planetensystem. Wendet sich die Nordhalbkugel der Sonne zu, erwacht dort neues Leben. Und die Bewohner der Südhalbkugel müssen sich auf schwere Zeiten vorbereiten. Der Film begleitet die verschiedensten Tierfamilien rund um den Globus in der Zeit, die wir Frühling nennen. Mit all ihren Herausforderungen und Chancen. Der wohl faszinierendste Abschnitt unserer Reise um die Sonne.

An jedem Ort der Erde wird es 12 Stunden hell und 12 Stunden dunkel sein. Es ist der 20. März. Tag und Nachtgleiche. Erstaunlicherweise kann ein Tier diesen besonderen astronomischen Moment erkennen.

Eine Lederschildkröte. Sie hat eine weißliche Stelle mit sehr dünnen Knochen auf dem Kopf, wie ein Oberlicht, durch das Helligkeit dringt und direkt auf ihr Gehirn einwirkt. Der 12-Stunden-Tag löst offenbar einen Wandertrieb in ihr aus. Nach 20 Jahren drängt es sie, an den Strand ihrer Geburt zurückzukehren. Genau dort will sie nun für eigenen Nachwuchs sorgen.

So gut sie sich im Wasser bewegt, so unbeholfen ist sie an Land. Als größte Schildkröte der Welt wiegt sie über eine halbe Tonne und ist so groß wie ein kleines Sofa. Jeder Zentimeter kostet sie Schwerstarbeit. Doch die größte Mühe steht ihr noch bevor.

Ohr. Ihre Eier sind sehr empfindlich. Deshalb muss sie eine tiefe Kuhle graben, um sie vor Sonne und Austrocknung zu schützen. Nach einer Stunde Arbeit legt sie 80 Eier, jedes etwas größer als ein Golfball. Aus ihnen werden in 2 Monaten ihre Jungen schlüpfen, gut geschützt im Sand. Ihre Mutter wird das nicht miterleben.

Die erschöpfte Lederschildkröte muss ihre Energiereserven wieder auftanken. Dazu wird sie dorthin ziehen, wo das Meer in einigen Wochen besonders nährstoffreich sein wird. Viele tausend Kilometer entfernt im hohen Norden. Wenn die Sonne weiter über die Nordhalbkugel wandert, beginnt der Schnee zu schmelzen. Was als Rinnsal anfängt, schwillt immer weiter an zu einem breiten Strom, bis hin zu gigantischen Wasserfällen. Wenn die Sonne zurückkehrt, schmelzen jedes Jahr über 25 Millionen Quadratkilometer Schnee und Eis. Die Tage sind inzwischen deutlich länger als die Nächte. Licht kurbelt das Wachstum an und entfaltet ein Feuerwerk der Farben.

Überraschenderweise wachsen einige der spektakulärsten Frühlingsblumen in der Wüste. Von Mitte Dezember bis Mitte März sind die Tage 2 Stunden länger geworden. Die Intensität der Sonnenstrahlen hat sich fast verdoppelt. Und da der Boden noch feucht vom Winterregen ist, sind die Wachstumsbedingungen perfekt. Die nektargefüllten Blumen locken Besucher von weit her an. Darunter einen der schönsten Vögel der Wüste, eine Veilchenkopfelfe.

Das Kolibrimännchen bereitet sich auf die anstrengendste Zeit des Jahres vor. Ohne Nektar würde es in nur wenigen Stunden verhungern. Kolibris haben die höchste Stoffwechselrate aller Tiere. Ihr Herz schlägt mehr als 10-mal pro Sekunde. Und das lässt es noch höher schlagen. Ein Weibchen. Die kleine Elfe sieht vielleicht etwas schlicht aus, aber sie ist alles, was das Männchen begehrt. Das scheint nicht auf Gegenseitigkeit zu beruhen. Doch er hat noch ein Ass im Ärmel. Eine nahezu einzigartige Balzshow. Am besten wirkt sie direkt von vorn.

Im richtigen Winkel zum Sonnenlicht leuchtet sein Pfeilchen besonders betörend. Wer so perfekte Federn besitzt, muss besonders fit sein. Es hat funktioniert. Das Weibchen ist überzeugt. Bereits nach einem guten Monat werden die Kolibri-Jungen ausgewachsen sein und das Nest verlassen. Der Frühling erreicht die Wüste schon früh und dauert nicht lang. Weiter im Norden hält er Ende März erst richtig Einzug. Der intensive Sonnenschein sorgt für ein Pflanzenwachstum, das Milliarden Tonnen wiegt. Die frischen Pflanzen ernähren unzählige Tiere und lösen einen Babyboom aus. Für Raubtiere bedeutet das viel Beute. Auch für sie ist der Frühling die ideale Zeit, um Junge aufzuziehen.

Näher am Äquator haben es die Jäger deutlich schwerer. In Ostafrika leben weltweit die meisten großen Raubtiere.

Vor 5 Monaten war die Masai Mara ein Paradies für sie. Millionen Gnus, 300.000 Zebras und 200.000 Antilopen. Jetzt, Ende März, sind fast alle verschwunden, abgewandert Richtung Serengeti. Erst im Sommer werden sie zurückkehren. Nur wenige sind geblieben. Und die kennen die Gefahr. Eine Gepardenmutter hat es im Frühling nicht leicht. Ihre beiden 6 Monate alten Jungen werden nicht mehr gesäugt und brauchen täglich Fleisch. Sonst verhungern sie. Aber sie muss auf den richtigen Moment warten und darf keine Energie verschwenden. Die Jungen haben anderes im Sinn. Im Spiel lernen sie, welche Tiere sich nicht fangen lassen. Und welche sich wehren. Wenn sie weiter gut trainieren, werden sie bald perfekte Sprinter sein.

Auch bei Champions liegen oft nur Haaresbreiten zwischen Erfolg und Misserfolg. Die nächste Mahlzeit ist niemals garantiert, schon gar nicht zu dieser Jahreszeit. Doch es kündigt sich ein Wandel an. Ein tropisches Regenband, das kürzlich noch Afrikas Süden beherrschte, bewegt sich nun Richtung Norden. Es bildet sich immer dort, wo die Sonne gerade im Zenit steht und besonders heiß scheint. Es bringt neues Leben für die trockenen Savannen Ostafrikas. Doch weiter südlich wird die Situation kritisch.

Die Wasserlöcher schrumpfen. Es wird eng. Und gefährlich. Selbst Elefanten sind verwundbar, vor allem die Jungen. Eine alte Matriarchin führt die Gruppe an. Sie weiß, dass es Zeit wird, weiterzuziehen. Sie hat mit ihren 50 Jahren schon viele Wanderungen auf der Suche nach Wasser hinter sich und kann sich selbst nach Jahrzehnten noch an die Wege erinnern, denen sie in Dürrezeiten gefolgt ist. Jetzt wird dieses 4 Monate alte Baby seine erste Marschroute kennenlernen und sie noch Jahre später wiederfinden. Viele Verhaltensweisen von Elefanten sind erlernt. Von Geburt bis zum Erwachsenenalter vergrößert sich ihr Gehirn fast um das Dreifache. Das gibt es sonst nur noch bei uns Menschen. Die guten Zeiten sind vorbei. Vor den Elefanten liegt ein zermürbender Marsch. Die Blutschnabelweber machen sich ebenfalls auf den Weg. Sie folgen dem Regen, der die Gräser sprießen lässt. Von deren Samen ernähren sie sich. Es sind Millionen, die häufigsten wildlebenden Vögel der Welt. Der Schlüssel zu ihrem Erfolg liegt in einem extrem kurzen Brutzyklus. Von der Eiablage bis zu Flüggenjungen vergehen nur gut 3 Wochen. So können sie jederzeit weiterziehen, sobald die Bedingungen schlechter werden. Diese Möglichkeit hat nicht jeder. Im tiefen Süden wird es immer dunkler. Mitte April steht die Sonne dort schon sehr tief. Es wird kalt.

Ort auf der Marion-Insel zwischen Südafrika und Antarktis. Das Königspinguinküken ist 4 Monate alt und kann nicht weg. Erst in 8 Monaten wird es die Insel verlassen. Der junge Pinguin ist gut auf die Kälte vorbereitet. Von einem kleinen, nackten Küken mit einem Gewicht von nicht einmal 250 Gramm hat es sich in einen rundlichen Jugendlichen entwickelt, der 12 Kilogramm auf die Waage bringt. Es ist der kälteste Tag, den er bislang erlebt hat. Und dann passiert etwas Seltsames.

Sie treibt ihn vorwärts, bis er die Nachbarkolonie erreicht. Da wohnen die Goldschopf-Pinguine, die Quelle der weißen Flocken. Kein Schnee, es sind Federn. Die Goldschöpfe stecken mitten in der Mauser. Die Knochen verkünden nichts Gutes. Noch jemand treibt sich hier herum. Giganten. Riesensturmvögel. Fast einen Meter groß und so schwer wie eine Weihnachtsgans. Die mausernden Pinguine sind geschwächt. Das lässt sich der Riese nicht entgehen. Zeit, in den Schutz der eigenen Kolonie zurückzukehren. Zu spät. Ein Riese hat den Jungpinguin entdeckt.

Der Sturmvogel hat die Rechnung ohne die Königspinguine gemacht. Sie sind doppelt so groß wie die Goldschöpfe und wehren sich. Dem Riesensturmvogel reicht's. Der junge Pinguin ist gerettet. Doch die nächste Herausforderung steht schon bevor. Bald werden seine Eltern die Insel verlassen und für viele Wochen nicht zurückkehren. Mit der Kälte verlagern sich die Meeresströmungen und die Pinguine müssen weiterschwimmen, um in fischreiche Regionen zu kommen. Der junge Pinguin ist von nun an auf sich allein gestellt. Während die Bedingungen auf der Südhalbkugel immer schwieriger werden, ist der Frühling auf der Nordhalbkugel in vollem

rum. Auf der vietnamesischen Halbinsel Song Tra versorgen Ende April frische Blätter und Blüten eine bunte Vielfalt an Tieren. Hier leben Affen, die so farbenfroh sind wie keine anderen.

Rotschenklige Kleideraffen. Pünktlich zum Blattaustrieb bekommen die Weibchen Junge. Mit 4 Jahren ist dieses Weibchen die jüngste Mutter in der Gruppe und ihr erstes Baby gerade ein paar Tage alt.

Die Mutter ist angespannt. Die Neugeborenen sind leichte Beute für die unterschiedlichsten Räuber. Zum Glück schaffen die agilen Affen bis zu 10 Meter weite Sprünge. Unerreichbar für einen Netzpython. Sie können sich wieder ihrer Hauptbeschäftigung widmen: Blätter fressen. Fast 2 Kilogramm pro Tag. Der Kleine muss schon früh lernen, seine Bewegungen zu koordinieren. Um zum Sprung-Champion zu werden, braucht es viel Training.

Manchmal muss die Mutter ihr Junges loslassen, damit es seine eigenen Erfahrungen machen kann. Für viele bringt der Frühling Erleichterung nach einem langen Winter, doch für andere bedeutet er Stress. Zu keiner Zeit sind die Jungen so bedürftig und verletzbar. So müssen die Eltern stets wachsam sein und doch ihren Kindern den nötigen Freiraum lassen. Die junge Mutter scheint die Gratwanderung schon gut zu beherrschen. Sie hat zumindest den Vorteil, ihr Junges in relativ angenehmem Tropenklima aufziehen zu können. Etwas weiter nördlich, jenseits des Himalayas, sieht das anders aus.

Das Hochland von Tibet ist etwa so groß wie Grönland und steigt bis auf 4000 Meter an. Es ist die größte und hochgelegenste Ebene der Welt. Im Vergleich zur Meereshöhe enthält die Luft dort oben nur noch etwa halb so viel Sauerstoff. Im Winter kann die Temperatur auf unter minus 20 Grad Celsius fallen. Hier zu überleben, schaffen nur wenige,

Einer davon ist der Tibetfuchs. Er wird nicht ganz so groß wie ein Rotfuchs, kann aber sein Maul noch weiter aufreißen. Eine Anpassung an eine Nahrung, die nahezu ausschließlich aus diesen Tieren besteht. Schwarzlebige Pfeifhasen. Jetzt im Mai haben sie Junge und sind nahezu überall zu finden. Aber ihr komplexer Bau hat hunderte von Schlupflöchern, in die sie blitzschnell unter die Erde verschwinden. Um einen zu fangen, braucht man sehr viel Geduld.

Viel Mühe für einen so kleinen Bissen. Und die Jägerin kann ihn noch nicht einmal selbst fressen. Er ist für ihre 3 8 Wochen alten Jungen. Bei Tibetfüchsen beteiligt sich meist der Rüde an der jungen Aufzucht. Doch der Vater dieser Familie ist seit Wochen verschwunden. Er kann den harten Lebensumständen, aber auch Wilderern zum Opfer gefallen sein. Für die Füchsin ist es nun besonders schwer, Nahrung für sie alle zu beschaffen. Als die Jungen den Bau verlassen, ist ihre Mutter bereits auf Jagd. Spielen macht hungrig. Aber aus irgendeinem Grund lässt das Frühstück heute auf sich warten. Ständig auf einem von Löchern übersäten Boden zu sprinten, hat seinen Tribut gefordert. Mit einer so schweren Verletzung wird die Mutter kaum noch jagen können. Das wäre der Hungertod für sie alle.

Die Füchsin gibt nicht auf, trotz starker Schmerzen. Ihr bleibt keine Wahl. Wie soll sie mit der verletzten Pfote die flinken Pfeifhasen

Vielleicht wendet sich das Blatt für sie wieder zum Guten. Dank des außerordentlichen Durchhaltevermögens ihrer Mutter haben die Jungen nun eine gute Chance, erwachsen zu werden. Wer so viele Mäuler stopfen muss, für den ist Frühling wirklich keine einfache Zeit.

Mit Jungen im Schlepptau, die den Ernst der Situation immer noch nicht verstehen, mündet dieser Versuch wieder in Frustration. Die Gepardin ist am Ende ihrer Kräfte. Sie kann sich keine weiteren Fehlschläge erlauben. Wenn die großen Herden im Sommer in die Masai Mara zurückkehren, wird es wieder reichlich Beute geben. Doch jetzt herrschen schwere Zeiten. Und dann auch noch das. Hyänen. Immer wieder fallen ihnen Gepardenjunge zum Opfer. Diesen kräftigen Räubern ist die Gepardin unterlegen. Sie kann nur hoffen, dass die Gefahr vorüberzieht. Die zierlichen Raubkatzen sind ständig von Löwen und Hyänen bedroht. Doch die Gepardin kann sich nicht länger verstecken. Ihre Familie braucht etwas zu fressen. Wieder nimmt sie einen Impala-Bock ins Visier. Normalerweise meiden Geparden so große, mit Hörnern bewaffnete Tiere,

Etwa 80% aller jungen Geparde erleben ihren ersten Geburtstag nicht. Sie verhungern oder werden von Raubtieren getötet. Vor den Jungen liegt noch ein weiter Weg. Doch mit jedem neuen Tag, jedem Beuteerfolg wächst ihre Chance, irgendwann ein eigenständiges Leben zu führen in den Weiten der afrikanischen Savanne.

Auf der Nordhalbkugel neigt sich der Frühling allmählich dem Ende entgegen. Aber am Strand von Grande Rivière in Trinidad wird es Ende Mai noch einmal sehr lebendig.

8 Wochen lang hat die Sonne die Eier der Lederschildkröte ausgebrütet. Jetzt treten die kleinen Schildkröten ihre eigene Reise an. Doch ihr Schicksal hängt von den ersten Metern ab. Die Rabengeier haben nur auf diesen Moment gewartet.

Die lange Wanderung, die ganze Anstrengung der Schildkrötenmutter, alles könnte umsonst gewesen sein. Doch wenn es auch nur ein Junges bis zum Meer schafft, hat sich alles gelohnt, denn dann steigen dessen Chancen, erwachsen zu werden, enorm.

Die kleine Schildkröte hat ihre erste Hürde überwunden. Mit etwas Glück kann sie 50 Jahre alt werden und mehrere 10.000 Kilometer durch die Weltmeere schwimmen. Kein Reptil hat einen größeren Lebensraum als sie. Die Schildkröten, die in Trinidad ihre Eier gelegt haben, sind inzwischen auf ihrem über 6.000 Kilometer langen Weg in den Nordatlantik. Bald wird die Sonne dort intensiver scheinen als in den Tropen. Dann, wenn der Sommer beginnt. Die nächste Etappe auf der ewigen Reise der Erde um die Sonne.

Die Sonne. Sie ist 150 Millionen Kilometer von der Erde entfernt. Aber sie strahlt in jeder Sekunde so viel Energie ab, wie dem weltweiten Strombedarf der nächsten 900.000 Jahre entspräche. Während die Erde sie umkreist, sorgt die Sonne für extreme Veränderungen. Sie beeinflusst alles Leben. Wenn für uns der Sommer beginnt, bekommen wir ihre ganze Kraft zu spüren. Am Nordpol scheint sie rund um die Uhr, während der Süden in Dunkelheit erstarrt. Doch es geht um mehr als heiß und kalt. In den drei Sommermonaten müssen sich die einen beeilen, den Überfluss zu nutzen. Andere dagegen kommen an ihre Grenzen. Und da es immer heißer wird, sorgt die Sonne manchmal für die Hölle auf Erden.

Die Sonne gestaltet nicht nur die Jahreszeiten und das Wetter. Sie ist die entscheidende Quelle fast allen Lebens. Ihre stärkste Kraft bekommen wir vor allem in der Jahresmitte zu spüren, im Sommer. Wenn sich die Nordhalbkugel der Sonne zuneigt, sorgen die langen, hellen Tage für enormes Wachstum. Nirgendwo zeigt sich das mehr als in Chinas Südwesten. Was auf den ersten Blick wie Bäume aussieht, sind die höchsten Gräser der Welt. Bambus. Im Sommer wächst er bis zu 90 cm am Tag. Eine ideale Zeit für ein Tier, das sich fast nur davon ernährt. Der große Panda. Es scheint, als wollte das Junge Verstecken spielen. Aber die Mutter hat für sowas keine Zeit. Sie muss fressen, so viel sie kann. Ihr Junges kam schon im letzten Sommer zur Welt, auch zur bambusreichen Zeit. Der junge Panda ist einer von nur 2000 großen Pandas weltweit. Sie kommen heute nur noch in Sichuan und zwei benachbarten Provinzen Chinas vor und die Populationen leben weit voneinander getrennt. Mit 11 Monaten erkundet der junge Panda die Welt immer öfter auf eigene Faust. Ein ganz normales Verhalten, denn ab dem kommenden Winter muss er allein zurechtkommen. Doch wenn ihm das Ganze zu unheimlich wird, zieht er sich in höhere Stockwerke zurück.

So bewegungsfreudig sind Pandas selten. Ihr Stoffwechsel läuft auf Sparflamme. Sie brauchen halb so viel Energie wie ein ruhender Mensch. Wenn sie nicht schlafen, gilt fressen, fressen und nochmal fressen. Bambus hat so wenig Nährwert, dass die Panda-Bären täglich die Hälfte ihres Körpergewichts zu sich nehmen muss. Pandas besitzen keinen Daumen, aber einen speziellen Ballen am Handgelenk, um den Stängel richtig im Griff zu haben. Wenn die Mutter nicht zum Spielen bereit ist, dann macht das Junge eben das, was Panda-Bären neben Fressen am liebsten tun. Chillen.

In den Subtropen ist der Sommer lang und der Bambus wird noch bis in den Winter sprießen. Weiter im Norden dagegen dauert die Wachstumszeit nur wenige Wochen.

Solange die Sonne hier noch viele Stunden scheint, müssen die Tiere Vorräte sammeln. Für den amerikanischen Pfeifhasen, einem Verwandten des Kaninchens, wird es höchste Zeit für die Heuernte. Mitte Juni stehen die Wiesen in Kanadas Rocky Mountains in voller Blüte. Aber auf 2000 Meter Höhe ist es mit der Fülle schnell vorbei. Selbst jetzt liegen hier noch Schneereste. Pfeifhasen halten keinen Winterschlaf. Wenn sie also während der langen, kalten Zeit etwas zu fressen haben wollen, müssen sie vorsorgen. Bis zu 200 Mal am Tag läuft der Pfeifhase zwischen der Bergwiese und seinem Bau hin und her. Der ist bereits gut gefüllt. Aber nicht alle sind so fleißig. Diese Vorratskammer ist so gut wie leer. Ihr Besitzer will es sich leicht machen. Er wartet auf den richtigen Moment. Jetzt oder nie. Schon plündert er die Vorräte des Nachbarn. Stehlen spart Zeit und Energie. Das wissen andere auch. Ein Erdhörnchen will ebenfalls rasch zu Heu kommen. Wie praktisch, dass der Plünderer so reiche Beute macht. Während der seinen Diebeszug fortsetzt, wird er selbst bestohlen. So eine Frechheit.

Das heißt jetzt wohl... alles wieder von vorn. Während des Sommers erhitzt sich das Wasser auf der Nordhalbkugel und verdunstet. Dort, wo die Sonne im Zenit steht, ist diese Verdunstung so stark, dass sich ein Regenband rund um den Globus bildet. In den letzten 6 Monaten ist dieses Band der Sonne nach Norden gefolgt und löst in Afrika eine spektakuläre Massenwanderung aus.

Das 3 Monate alte Zebrafohlen ist seit seiner Geburt ständig unterwegs. Und es ist nicht allein. Jedes Jahr im Juni folgt

Über 1 Million Gnus und hunderttausende Zebras und Antilopen dem Regen nach Norden. Sie ziehen von der Serengeti in Tansania in die Masai Mara in Kenia. Aus der Luft erinnern sie an einen riesigen Heuschreckenschwarm. Das Gras kann nicht so rasch nachwachsen, wie es abgeweidet wird. Deshalb wandern die Herden immer weiter.

Es ist nicht leicht, auf so kleinen Beinen mitzuhalten. Die Mutter mischt sich mitten unter die Gnuherde. Dort sind die beiden am besten geschützt. Jedes Jahr sterben Hunderttausende auf der Wanderung.

Die Chancen für das Fohlen, sein erstes Jahr zu überleben, stehen 50 zu 50. Im Juni hat das tropische Regenband seinen nördlichsten Punkt erreicht. Und in Afrikas Süden brennt die Sonne von einem wolkenlosen Himmel.

Es herrscht Dürre und alles Leben wird von der Suche nach Wasser bestimmt. Das 6 Monate alte Elefantenkalb erlebt seine bislang schwerste Herausforderung. Elefanten können nur wenige Tage ohne Wasser auskommen, aber in der Kalahari regnet es frühestens wieder in 4 Monaten. Andere profitieren von der Dürre. Die Löwen warten nur darauf, dass die Elefanten Schwäche zeigen. Das Kalb ist eine leichte Beute. Aber es ist nie allein. Löwen mögen die Spitzenräuber Afrikas sein, aber zumindest tagsüber sind ihnen Elefanten überlegen. Sie können problemlos einen Löwen töten. Die Matriarchin führt die Herde immer tiefer in die Kalahari-Wüste. Das erscheint widersinnig, doch hat sie eine genaue Landkarte im Kopf. Und sie weiß genau, wohin sie will. Mitten in einer der größten Wüsten der Welt liegt ein Weltwunder. Das Okavango-Delta. Statt ins Meer zu fließen, nimmt der Okavango Regen aus umliegenden Bergen auf und bildet in einem abflusslosen Becken in Botswana ein riesiges Binnendelta. Er verwandelt die Wüste in ein wasserreiches Paradies, fast 30 Mal so groß wie der Bodensee. Sein Zentrum hält das ganze Jahr über ausreichend Wasser bereit. So können fast 20.000 Elefanten mitten in der Wüste überleben. Auch das Kalb und seine Herde sind inzwischen angekommen.

Schnorcheln ist schwieriger, als es aussieht. Gemeinsames Planschen stärkt die Bande zwischen dem Kalb und seinem älteren Cousin. In den nächsten 10 Jahren werden sie noch viel miteinander spielen und bis ins Erwachsenenalter verbunden bleiben. Wenn sie denn so alt werden. Nur jedes 5. Elefantenjunge erlebt seinen 5. Geburtstag. Doch im Moment bietet ihnen das Okavango-Delta eine wohltuende Erholung nach langen, anstrengenden Wochen. 21. Juni, Sommersonnenwende. Doch für die Südhalbkugel bedeutet das Wintersonnenwende.

Auf der kleinen Marion-Insel zwischen Südafrika und der Antarktis erleben zehntausende Königspinguinküken ihre längste Nacht. In dem eisigen Schneesturm können sie sich nur gegenseitig wärmen. Vor 2 Monaten haben die Eltern diesen jungen Pinguin verlassen, um im Meer zu fischen. Seitdem hat er nichts mehr gefressen. Ihm bleibt nichts übrig, als auf sie zu warten. Durch die Hungerkur entwickelt er sich nur langsam. Königspinguine brauchen 13 Monate, um selbstständig zu werden. Länger als jeder andere Vogel. Endlich kommen die ersten Eltern zurück. Ihre Nahrungsgründe liegen tausende Kilometer entfernt an der Polarfront, einer großen, nährstoffreichen Strömung. Viele mussten über 6000 Kilometer dorthin schwimmen. Jetzt aber sind ihre geschwollenen Bäuche voller Fisch.

Und der ist für sie bestimmt. Für ihren Nachwuchs. Der junge Pinguin sucht überall zwischen den Neuankömmlingen nach seinen Eltern.

Er kann ihre Stimmen zwischen Hunderttausenden herausfiltern. Aber nichts. Weil ihre Eltern nicht rechtzeitig zurückkommen, verhungert jeden Winter etwa die Hälfte aller Königspinguinküken. Lange wird das Junge nicht mehr überleben. Und aufgrund des Klimawandels wandert die Polarfront immer weiter von der Marion-Insel weg gen Süden. Näher am Äquator sind die Winter auf der Südhalbkugel zwar nicht so kalt, aber dafür sehr trocken. Im Norden Australiens herrschen besonders extreme Trockenzeiten. Die Tiere haben die unterschiedlichsten Strategien entwickelt, um damit klarzukommen. Der Colette-Sittich zählt nicht nur zu den farbenprächtigsten Vögeln des Outbacks, er ist auch einer der pfiffigsten. Er und sein Weibchen haben den perfekten Ort gefunden, um der Hitze zu entfliehen. Einen Termitenbau. Die bis zu 8 Meter hohen Gebilde haben ein so perfektes Belüftungssystem, dass sie die Hitze draußen und die Feuchtigkeit drin lassen. Die Küken sind schon fast flügge. Noch ein paar Fütterungen mit Grassamen, dann wird es soweit sein.

In der staubtrockenen Graslandschaft entstehen besonders oft Buschbrände. Viele Pflanzen enthalten leicht entzündliche Öle, die das Feuer weiter anfachen.

Buschbrände können Temperaturen von über 1000 Grad Celsius entwickeln und alles auf ihrem Weg zerstören. Die Sittich-Eltern fliehen in letzter Minute. Wollen die Küken ihnen folgen, müssen sie es jetzt tun. Aber schon ist es zu spät. Der Rauch hat Schwarzmilane angelockt. Mindestens so gefährlich wie die Flammen. Die Feuervögel, wie Einheimische sie nennen, folgen Buschbränden und lauern auf kleine Tiere, die vor dem Feuer fliehen. Die unerfahrenen Küken würden sofort in ihren Fängen landen. Es gibt kein Entkommen. In Sekundenschnelle ist alles vorbei. Australien zählt zu den Regionen der Erde, in denen es am häufigsten brennt. Und aufgrund der Klimaerwärmung werden die Brände immer häufiger und verheerender. In einem einzigen Jahr kommt über 1 Milliarde Tiere in ihren Flammen um. Die Eltern haben sich retten können. Und nicht nur sie. Termitenhügel bestehen aus Material, das oft Feuer übersteht. Den jungen Sittichen kommt der Brand sogar sehr gelegen. Die verbrannten Gräser haben all ihre Samen abgeworfen. Für die kleinen Papageien sind Buschfeuer keine Katastrophe, sondern verwandeln die Savanne in ein Schlaraffenland. Es kommt eben darauf an, was man daraus machen kann. Der Wind, der den Brand entfacht hat, ist der Südostpassat. Gewaltige Luftmassen, die aufgrund der Erdrotation auf der Südhalbkugel gen Westen driften. Ihr Einfluss reicht bis unter die Meeresoberfläche. Die Malediven sind eine Inselkette aus 26 Korallenriffen im Indischen Ozean und Lebensraum für eine bunte Vielfalt an Tieren. An einer Stelle versammeln sich besonders viele. Es ist eine Putzerstation. Hier haben sich Fische darauf spezialisiert, Parasiten und abgestorbene Haut von ihren Kunden abzufressen. Ein neues Mitglied der Service Crew hält besonders eifrig nach Gästen Ausschau. Die freundliche Miene täuscht. Es sieht zwar aus wie ein Putzerfisch, führt aber etwas anderes im Schilde. Statt zu reinigen, beißt der falsche Putzerlippfisch seinen Opfern kleine Fleischstücke aus Flossen und Körper. Wer einmal gebissen worden ist, passt beim nächsten Mal besonders auf. Der Täuscher muss auf neue, ahnungslose Durchreisende warten. Überschreitet der Südostpassat den Äquator, wechselt er seine Richtung und wird zum Südwestpassat. Damit ändern sich auch die Meeresströmungen. Im Juni erreichen sie die Malediven. Angereichert mit Massen an Plankton, gefolgt von etwas Gigantischem. Ein Riffmanta.
Über 4 Meter umspannen seine Flossen. Und er ist nicht der Einzige. Die Mantas schwimmen in einer Formation, sodass sie im Windschatten des vorausschwimmenden Plankton filtern und Energie sparen können. Wendet der Anführer, folgen ihm die anderen und bilden einen großen Kreis. Sie erzeugen dadurch einen Strudel, in den das Plankton eingesogen wird. Davon profitieren sie alle. In dem dichten Gewusel fangen sich die Mantas auch jede Menge Parasiten ein. Aber zum Glück gibt es ja Putzerstationen. Dem Täuscher bieten die Neueinkömmlinge eine vielversprechende Chance. Es wäre klug, nicht zu heftig zu kneifen. Mantarochen besitzen die größten Gehirne relativ zu ihrer Körpergröße unter den Fischen und erinnern sich an gute Putzerstationen. Wenn er es also nicht zu weit treibt, wird er den ganzen Sommer über regelmäßig Kundschaft haben. Aber alte Gewohnheiten lassen sich offenbar schwer ablegen. Wenn der Südwestwind weiter über den Indischen Ozean zieht, reichert er sich stark mit Wasserdampf an. Den transportiert er gen Nordosten. Schließlich treffen die feuchten Winde auf den Himalaya. Die Wolken stauen sich, wachsen heran und sorgen für das größte Wetterereignis des Jahres, den südasiatischen Monsun. Das Wolkenband erstreckt sich über 8000 Kilometer und sorgt

für heftige Regenfälle. Im August können im Südwesten Chinas innerhalb eines Monats über einen Meter Regen fallen. Das ist mehr als in Deutschland in einem ganzen Jahr. Die Nässe hält den jungen Panda nicht vom Klettern ab. Was soll schon passieren? Im Alter von nun über einem Jahr ist er deutlich selbstbewusster geworden. Es fällt ihm inzwischen auch leichter, es sich bequem zu machen. Aber es gibt noch viel zu lernen. Zum Beispiel, was genießbar ist und was nicht. Oder wie man sich da kratzt, wo man so schlecht hinkommt.

Eine wichtige Lektion steht heute noch auf dem Lehrplan. Runterklettern ist deutlich schwerer als raufklettern. Zum Glück ist die Mutter zur Stelle, wenn er sie wirklich braucht. Aber sie wird nicht immer an seiner Seite sein. In einem guten halben Jahr werden sich ihre Wege trennen. Es ist ihr letzter gemeinsamer Sommer. Nach Sonnenuntergang beginnt über ihren Köpfen eine spektakuläre Lichtershow. Jedes Jahr um den 12. August herum zeigen sich am Himmel besonders viele Sternschnuppen. Sie werden von den Perseiden, kleinen Fragmenten des Kometen Swift-Turtle, verursacht, dessen Staubspur die Erde immer zur gleichen Zeit im Sommer kreuzt. Treffen sie auf die Erdatmosphäre, bringen sie Luftteilchen zum Leuchten. In klaren Augustnächten können bis zu 100 Sternschnuppen pro Stunde den Himmel verzaubern. Bei Sonnenaufgang verblasst das Spektakel. Und in Ostafrika beginnt für die wandernden Gnus und Zebras der gefährlichste Tag des Jahres. Viele werden den Sonnenuntergang nicht mehr erleben. Die Zebramutter und ihr Fohlen sind seit Monaten unterwegs. Doch jetzt liegt ein großes Hindernis vor ihnen.

Der Fluss Mara. Auf diesen Tag haben die Krokodile gewartet. Einige haben vor einem Jahr das letzte Mal gefressen. Die Zebramutter war schon öfter hier und weiß, es ist sicherer abzuwarten. Erstmal die Gnus vorschicken.

Trotz des hohen Risikos müssen sie auf die andere Seite. Und Krokodile sind nicht die einzige Gefahr. Der Mara hat eine starke Strömung. Kaum zu schaffen für geschwächte Jungtiere. Die Gnu-Mutter will ihrem Kalb helfen, aber gegen die Wasserkraft kommt sie nicht an. Ihr bleibt keine Wahl. Sie kann nur noch sich selbst retten.

Für die Zebras heißt es jetzt oder nie. Dicht neben der Mutter ist es am sichersten. Das Fohlen verliert den Anschluss. Seine Mutter erreicht das Ufer, aber findet keinen Halt unter den Hufen.

geschafft. Die große Wanderung ist ein Lotteriespiel mit einem sehr hohen Einsatz. Doch die erschöpften Wanderer erwartet eine saftige Belohnung. Wenn das Regenband wieder nach Süden wandert, lässt es das Gras neu sprießen. Das Fohlen hat seine größte Herausforderung überstanden.

Weiter im Süden kämpfen andere noch immer ums Überleben. Seit 150 Tagen hat das Pinguinküken nichts mehr gefressen. Es hat 70% seines Gewichts verloren und ist zu schwach, um noch länger durchzuhalten. Doch dann betritt ein Nachzügler die Insel. Endlich eine vertraute Stimme.

Seine Lebensgeister sind geweckt. Es fordert seine Belohnung ein für das lange Fasten. In einigen Monaten wird der junge Pinguin dem Ruf des Meeres folgen und eine Welt entdecken, in der selbst Pinguine fliegen können. Seit der Sommersonnenwende im Juni sind die Tage auf der Nordhalbkugel immer kürzer geworden. In wenigen Wochen wird die Sonne den Äquator überqueren und auf der Südhalbkugel länger scheinen als im Norden. Zum ersten Mal seit 6 Monaten. Dann, wenn der Herbst beginnt, die nächste Etappe auf der ewigen Reise der Erde um die Sonne.

0: weiter links abbiegen aus.
1: Rechts, links, oder? Ich weiß tatsächlich nicht, wohin es geht. Fahren wir so lange im Kreis, bis es schlecht tut. So, kurze Mittagspause für mich. Ehrlich gesagt habe ich mich komplett verfahren in der Pfalz. Bin auf dem Weg zur Familie Zimmermann. Da möchte ich gern mehr über Äpfel und Birnen erfahren, weil heute geht es um Apfelmus und Birnenmus. Wir lassen uns ein paar leckere Rezepte einfallen, brauchen aber zuerst die richtigen Zutaten. Und ich hoffe, ich finde irgendwann mal mein Ziel. Start rein, koch ein. Wunderschöne Kessle.
0: Ziel erreicht.
1: Brutal warm hier.
2: Ah, hallo.
1: Grüß Gott, Herr Zimmermann.
2: Herr Bückle.
1: Schön, dass ich da sein darf.
2: Hierher gefunden, ja?
1: Ja, ging. Habe ich einmal kurz verfahren, aber dann hat es gepasst.
2: Alles gut.
1: Ja, ich würde ja gerne einiges über Äpfel und Birnen lernen. Und brauche auch leckere Äpfel und leckere Birnen. Ich will Mus kochen.
2: Gern.
1: Und man hat mir gesagt, Sie wären der Richtige.
2: Das wird sich noch ausstellen, aber was anbieten können wir schon, ja.
1: Ich habe jetzt gar keine Apfelbäume oder Birnbäume gesehen hier in der Nähe, nur Weinreben.
2: Ja, da müssen wir ein Stückchen fahren, wenn wir in unseren Obstgarten wollen. Aber es ist nicht weit, können wir gerne machen.
1: Sollen wir vielleicht du sagen?
2: Gern.
1: Vielleicht ein bisschen einfacher.
2: Ich bin der Peter.
1: Ich bin der Timo.
2: Okay.
1: Schön. Du sagst, wo es lang geht?
2: Hier raus. Also, Timo, sind wir hier in unserer Apfelanlage. Das ist hier in Gönnheim. Mitte in der Pfalz. Und hier haben wir auf der Fläche von 2,5-3 Hektar unsere komplette Kernobstanlage stehen mit 24 verschiedenen Apfelsorten.
1: 24 Sorten?
2: Ja. Jede Reihe quasi eine andere Sorte. Manchmal wiederholt sie es, aber im Großen und Ganzen jede Reihe eine andere Sorte.
1: Die hast alle du gepflanzt, oder?
2: Die habe ich alle gepflanzt, bis auf 2-3 Reihen, die sind jetzt inzwischen mit den Maschinen gepflanzt worden.
1: Mein Plan ist ja, ich will ein leckeres Mus kochen. Apfelmus und Birnenmus. Mhm. Beim Apfel möchte ich gern das einfachste Apfelmus herstellen, also ohne Topf, ohne alles. Komplett im Einmachglas hergestellt. Da wäre irgendeine Sorte gut, die wirklich jeder überall bekommt in Deutschland.
2: Okay.
1: Welche wäre das von deinen Sorten?
2: Wenn wir uns hier rumdrehen, haben wir den Illstaat.
1: Schmeckt der?
2: Mir persönlich schmeckt der gut. Wie wir hier sehen, haben wir hier ein schönes Exemplar. Also der hat jetzt diese Reife, ne? Das ist eine schöne Ausfärbung und nein, schmeckt gut. Den gibt es vom Alten Land aus Hamburg bis an den Bodensee, wird er angebaut. Das ist eine sehr beliebte Sorte.
1: Hast du Messer dabei?
2: Nee.
1: So, also, Elster.
2: Das ist jetzt ein bisschen weicher, der ist jetzt genau genussreif. Ne? Der hat jetzt viel Aroma, sieht man auch ein bisschen an der gelben Fruchtfarbe vom Fruchtfleisch. Ne? Das kommt das Aroma jetzt halt gut raus. Und der ist jetzt genau vom Baum her die richtige Reife, vollreif.
1: Alles, was gesund ist, ist in der Schale, oder?
2: Sehr viel ist in der Schale, ja. Ja, also die Schale ist das, wo die meisten Inhaltsstoffe sind. Die meisten Pektine sitzen und auch Flavonoide, also diese gesundheitsfördernde Inhaltsstoffe vom Apfel, sitzen schon in der Schale. Also immer mit Schale essen.
1: Und warum sind jetzt manche Äpfel rot und manche nicht?
2: Die röderen Äpfel hängen mehr in der Sonne und die haben morgens halt den Tau abbekommen. Und dann

0: Dann scheint die Sonne drauf und mit diesem Temperaturunterschied, wie ein Sonnenbrand, färben die sich ins Rote. Und beim Apfelende immer so ein bisschen drehen. Ja,
1: also wir drehen. Den Apfel drehen, aha.
0: So, so leicht, so, siehst du, dann geht er gut ab.
2: Ganz alleine runter.
3: Das ist wichtig.
2: Also nicht ziehen wie ein Ochs.
0: Genau, dann fallen die hinter dran runter, immer so ein bisschen gegen die Wuchsrichtung wegdrehen. Dann geht er ganz leicht ab. Oh. Und jede Verletzung schadet dem Apfel. Auch wenn der Stiel praktisch hier so entfernt werden würde, hätte er eine Verletzung.
2: Wie lagere ich sie am besten? Also zu Hause. Angenommen, ich habe jetzt zu Hause einen normalen Kühlschrank. Ja, was muss ich da anstellen?
0: Das ist gar nicht verkehrt. Also ich würde die dann schon kühl lagern, unter 6 Grad. Ein Kühlschrank mit Gemüsefach ist optimal. Ich würde nur darauf achten, dass ich die Äpfel so 3 Tage vorher raushole. Und immer unter 6 Grad, zwischen 3 und 6 Grad ist die ideale Temperatur. Und wir im Betrieb machen auch nicht viel anderes. Gut, ne? Einfach gut. Saftig.
2: Ja.
0: Säurefrische.
2: Nicht zu süß, nicht zu
0: süß, genau.
2: Eine ganz wichtige Frage hätte ich noch zum Thema Apfel. Was ich überhaupt nicht leiden kann, ist, wenn die so mehlig sind. Kann das bei deinen auch passieren? Oder?
0: Wenn sie falsch gelagert werden, kann das bei meiner Äpfel auch passieren. Also deshalb immer im Kühlschrank. Und dann wird nämlich die Verdunstung vom Saft verhindert und sie bleiben immer schön knackig. Und deshalb auch nicht zu viel kaufen, immer in Vorrat anlegen von 4 Wochen. Dann passiert es eigentlich in der Regel nicht. Und darauf achten, dass die Schale nicht fettig ist. Daran erkennt man, dass sie schon sehr reif sind und schon viel Wasser verloren haben.
2: Und dann werden sie so stumpf,
0: ganz schnell und so mehlig.
2: Und so mehlig.
0: Ja, ja, okay. Und weich. Ne?
2: Okay. Also wir halten fest. Fettige Äpfel sind mehlig.
3: Wir fassen das einfach mal so zusammen.
0: Genau.
2: Da kommt schon der Bulldog.
0: Ist aber nicht unsere.
2: Ist nicht eure. Ne? Jetzt sprechen wir über deine tollen, riesigen Birnen. Wie viele Birnensorten hast du?
0: Also wir haben so 4 Birnensorten. Ja. Concord, klassische Williams. Wir haben hier vorne noch Nagis, Benita. Und das hier, das ist meine Lieblingssorte eigentlich und das ist wunderbar, ein ganz toller Schmelz, das ist die Vereinsdechant. Uralte Birnensorte.
2: Die Vereins?
0: Vereinsdechant. Früher gab es viel Obstbauvereine und dieser Vereinsvorsitzende, Dechant, hat dann dieser Birnensorte den Namen gegeben, Vereinsdechant, die hat so einen Schmelz. Bei Birne ist es anders, da müssen die Birne schmelzend werden, das heißt, sie zergehen auf der Zunge und müssen auch noch saftig bleiben dabei. Und das ist die Kunst und das macht diese Birne wunderbar. Und entwickelt dann noch ein herrliches Aroma. Sie ist sehr fest. Sie ist noch fest, saftig, leichtes Aroma. Birnengeschmack ist deutlich da. Man sieht es auch schon am Zellfleisch, es ist sehr dicht, sehr kompakt.
1: Ja, würde ich gerade sagen. Ne? Ne? Das sind auch schwere Dinger.
0: Genau.
1: Die sind auch riesig.
0: Genau. Sie haben also sehr viel Fruchtfleisch und sehr viel Fruchtsaft eingelagert. Das ist also zum Verarbeiten auch eine tolle Birne.
1: Also ich habe das Gefühl, so vom Geschmack, das ist die, glaube ich, für meinen Mousse.
0: Ich kann mir das auch gut vorstellen, mit ein bisschen Vanille schmeckt das ganz gut. Und dann vielleicht noch irgendwas Exotisches dazu. Auch sehr gut geeignet ist zum Beispiel Concord. Das ist eine moderne Birne. Die ist gezüchtet worden aus einer alten Sorte, aus Conference. Ja. Wohlschmeckende Birne, hat auch diesen Schmelz. Die gibt es in vielen Supermärkten, wird in Deutschland auch angebaut.
2: Und Williams könnte man auch nehmen?
0: Williams würde ich ja jetzt nicht empfehlen für einen Mousse. Williams hat so ein bisschen einen Eigengeschmack, der gut rauskommt, wenn es mehlig wird. Und da würde ich dann eher was anderes mitmachen.
2: Okay. Also lieber so eine frische.
0: Ja, so eine frische, die auch ein bisschen Struktur hat. Dann kommt nämlich das Problem, gerade bei der Williams, dass er auch mehlig wird. Ne? Die wird dann schnell mehlig und das ist halt bei der Birne gar nicht der Fall. Ja. Das merkt man ja schon am Fruchtfleisch, ne? An der Konsistenz. Birne sollte man gut kühl lagern. Kann man fast bis 1 Grad gehen.
2: Okay.
0: Also und aber auch wieder 2-3 Tage vorher raus. Ganz wichtig, das Aroma entwickelt sich nie im Kühlschrank. Birne etwas kühler wie der Apfel ist immer gut. Und wenn ich Äpfel zu Birne lege, reift die Birne viel zu schnell nach. Also das würde ich nie empfehlen. Immer Birne und Äpfel getrennt lagern. Deshalb darf man Äpfel und Birne nicht vergleichen.
2: Ah, tada. Meine erste Birne mit Stiel.
0: Perfekt gepflückt.
2: So, jetzt haben wir eigentlich alles zum Einkochen beisammen. Also zumindest die Birnen. Äpfel muss ich gleich noch holen bei dir.
0: Genau. Du kannst schon ein bisschen nach der Hase gucken. Und ich fahre mal nach Hause und du kommst danach.
2: Also gut, ich schaue nach deinen Hasen.
0: Grüße von mir.
2: Bis gleich.
0: Ja.

0: So, Peter. Alle Hasen zur Strecke gebracht.
1: Da hattest du viel zu tun.
0: Alles gerichtet.
1: Sehr schön.
0: Bevor du gehst, habe ich dir noch was eingeschenkt.
1: Ja.
0: Ein verperlter Apfelsaft aus Elstar-Äpfel gekildet.
1: Okay.
0: Schmeckt sehr angenehm.
1: Vielen, vielen Dank, dass ich da sein durfte.
0: Hat mir auch Spaß gemacht.
1: Auf dich.
2: Peter,
3: bis dann.
2: Tschüss, wir sehen uns.
3: Jo.
2: Ciao.
3: Ciao.
4: 10, 9, 8.

0: 80 ml Apfelsaft, 30 Gramm Zucker und 1 bis 2 Vanilleschoten. Je nachdem, wie viele Äpfel ihr verarbeiten wollt, müsst ihr das dann natürlich hochrechnen. Wenn ihr jetzt ein Körbchen gekriegt habt, wie zum Beispiel das hier, das sind jetzt 4 Kilo Äpfel, dann müsst ihr das Rezept einfach mal 4 hochrechnen. In dem Fall den Zucker abwiegen, 4 mal 30, 120 Gramm Zucker, richtig?
1: Yes, ja. Timo, 1 plus.
2: 1 plus mit Sternchen.
0: Außerdem brauchen wir noch Apfelsaft. 80 mal 4.
1: Jetzt wird es schon schwieriger, gell?
3: 320.
1: Hey, Andi, du bist auch mal zu schnell gegangen.
0: Andi, lauter Genies hier am Start, unglaublich. Jetzt brauchen wir noch Vanille. Dann nehmen wir einfach mal 2 Schoten her auf die ganze Menge. Und die wird jetzt einfach nur so leicht schräg in Stücke geschnitten. 1, 2, 3, 4, 5. So, haben wir 10 solche Stücke Vanille. Im nächsten Schritt kommt es jetzt direkt zu unseren Einmachgläsern. Wir geben jetzt erstmal in jedes Einmachglas ein Stück von unserer Vanilleschote. Wenn man jetzt merken sollte, oh, das ist vielleicht doch ein bisschen wenig oder so, dann kann man die auch ruhig nochmal halbieren, dass einfach jedes Glas ein Stück Vanilleschote drin hat. Zack, zack. Dann kommt euer Zucker ins Spiel, dann nehmt euch irgendeinen Teelöffel oder sowas und macht immer einen Löffel von eurem Zucker in jedes Glas rein. Und wenn ihr da einmal durch seid damit und habt noch Zucker über, dann macht ihr noch mal einen Löffel rein oder einen halben Löffel, je nachdem. So, dass ihr anschließend in jedem Glas gleich viel Zucker drin habt. Und das Spiel treibt ihr so lang, bis euer kompletter Zucker aufgebraucht ist. Zur Seite damit. Jetzt habt ihr hier eure 4 Kilo Äpfel. Die sind jetzt schon gewaschen, ansonsten habe ich mit denen nichts gemacht. Wir haben jetzt hier Elster, das ist eine Sorte, wo die Schale auch äußerst schmackhaft ist. Außerdem haben wir gelernt von Peter, dass vieles, was Gutes am Apfel in der Schale drin ist. Drum lassen wir die Schale heute dran. Kleiner Trick von mir, den Apfel aufs Brett stellen. Dann schnappt man sich ein scharfes Messer und schneidet Scheiben. Dreht den Apfel, wieder Scheiben. Und wieder drehen und wieder Scheiben. Aus den Scheiben schöne Streifen schneiden, bisschen so wie Pommes. Und aus den Pommes schneiden wir dann schöne Würfel. Gut. Dann nehmen wir mal unsere ersten Äpfel und füllen die schon mal ab in unsere Gläser. Überall schon mal ein bisschen was reinpacken. So, die nächste Ladung Äpfel. Andere Variante für die, die ein bisschen ein Problem haben, dass der Apfel jetzt rumwackelt, wäre die, dass man den auf einer Seite schneidet und dann legt man ihn auf die flache Seite und dann kann man hier 1, 2,

0: alle Zutaten in den Mixer, aufs Knöpfle drücken und dann direkt in die Gläser. Aber das kann natürlich jeder daheim machen, wer will. Wichtig ist, dass die Äpfel klein sind. Und wer es jetzt im Nachhinein noch richtig fein haben will, kann natürlich, wenn er das Glas jetzt zum Beispiel öffnet, dann auch noch einen Mixer reinhalten. Endspurt. Vollgas. Hast du gesehen? Oh, das war ein schwerer Spritzer ins rechte Auge.
1: Ich hab ihn drauf.
0: Brutal.
1: Also FSK 16, ne?
0: Ja, läuft. Okay, los, komm weiter. Schöner Haufen auf jedes Glas obendrauf. Guck mal, jetzt haben wir sie aber alle, oder? Jetzt habt ihr hier ja eure 320 ml Apfelsaft. Und die verteilen wir jetzt gleichmäßig auf die ganzen Gläser. Über ein kleiner Schutter rein. Viel braucht er nicht, weil natürlich aus den Äpfeln auch viel Eigensaft austritt. Aber ein bisschen Apfelsaft braucht man, dass einfach die ganze Geschichte in Schwung kommt. Deckel, Gummi drumherum, also sowohl die Einmachgläser als auch die Deckel und die Gummis habe ich vorher natürlich einmal kurz abgekocht. Schaut euch das mal an. Wenn ich das jetzt hier nach unten drücke, dann drücke ich so richtig die Äpfel, die da drin sind, zusammen. Dass so wenig Luft wie möglich im Glas ist, sonst hat man nachher einfach einen großen Abstand oben. Ne? Zack, so, ein paar Klemmerchen. Zwei Klammern, eine von rechts. Eine von links, so ein bisschen gegenüberliegend. So. Wer so einen Einkochtopf hat, der weiß es, aber die, die noch keinen haben, das ist wirklich eine Anschaffung, die sich lohnt. Also so ein Einkochtopf ist erstens mal nicht teuer. Und außerdem hat man ziemlich großen Raum, um mal was einzukochen. Man kann auch noch andere Dinge machen, wie zum Beispiel entsaften. Das ist auch eine Möglichkeit. Tatsächlich ein Wahnsinnsgerät. So, letztes Glas. Jetzt habe ich hier schon ein bisschen kaltes Wasser drin. Merke beim Einkochen immer, kaltes Einkochgut, kaltes Wasser, warmes Einkochgut, warmes Wasser. Und das gebe ich jetzt hier rein.

0: in mein kaltes Wasser. Und wenn ich jetzt solche großen Mengen einkoche, dann kann ich die ganz einfach übereinander stapeln. Das ist das Tolle bei der Geschichte. Also ich kann diesen ganzen Topf bis ganz oben hin komplett voll machen mit Apfelmusgläsern oder Kompottgläsern oder wie auch immer. Gebe ich noch mein letztes Glas oben drauf und es steht jetzt außerhalb vom Wasser. Jetzt fülle ich einfach so viel Wasser nach, bis das oberste Glas oder die oberste Gläserschicht so drei Viertel unter Wasser ist.
1: Warum, Timo, drei Viertel voll machen?
0: Einfach erklärt geht es darum, dass du einfach durch das Wasser eine gute Wärmeleitung hast. Und wenn jetzt das oberste Glas draußen wäre und die restlichen Gläser eben voll im Wasser wären, dann hätte es an der Stelle eine andere Wärmeleitung, wie jetzt, wenn es direkt im Wasser steht. Also es ist wichtig, dass alle Gläser den Großteil der Glasfläche eben den Wärmekontakt haben und dann diese Wärmeleitung eigentlich optimal dann funktioniert. So, taram, taram, Deckel drauf. Und jetzt haben wir ja den Garprozess und den Einkochprozess komprimiert, also zusammengefasst. Und drum stellt man sein Gerät auf Kochen ein oder auf 100 Grad, je nachdem, was man für ein Gerät hat. Und dann 30 Minuten auf 100 Grad und die zweiten 30 Minuten auf 90 Grad. Und dann ist die Sache eigentlich schon gegessen bzw. eingekocht. Kurz warten, bis das Gerät kocht, dann die Uhr auf 30 Minuten stellen und dann läuft die Zeit ab dem Moment, wo das Wasser beginnt zu kochen. So, machen wir auf, oder? Gucken wir, was draus geworden ist. Können wir?
1: Yes.
0: Okay, Achtung. Ah, Steam. Die Kollegen waren jetzt 60 Minuten hier drin. Für die, die es nicht wissen, das hier ist so ein Glasheber. Und mit dem kann man diese Gläser im heißen Zustand rausholen, ohne dass es eine Riesensauerei gibt. Und dann stellt man die Gläser auf ein Küchentuch oder so und lässt die genau so für 24 Stunden stehen. Gerade so wie sie sind, Raumtemperatur. Einfach stehen lassen, nach 24 Stunden, nachdem das Glas abgekühlt ist, die Klemmerchen entfernen. Und dann kann das Glas irgendwo ins Küchenregal gepackt werden. Keller ist immer gut. Wer keinen Keller hat, Küchenschrank. Das war's eigentlich schon. 24 Stunden abkühlen lassen, Klemmerchen entfernen. Und dann kann man die locker für ein Jahr aufbewahren. Ohne Kühlung, ohne alles. Das Kochein, stückige Apfelmus oder von mir aus Apfelkompott. Jacke wie Hose, lecker ist es auf jeden Fall. Probiert's aus. Bei uns geht's weiter. Runde 2. Wir machen ein Birnenmus mit Sauerkirschen.
2: Wow.
0: So, für das Kochein Birnenmus brauchen wir auch wieder ganz wenige Zutaten. Angefangen natürlich mit den guten, leckeren Birnen. Wir haben jetzt heute die vereinste Schand von Peter. Kann aber auch eine andere Birnensorte sein. Außerdem braucht ihr noch Honig, Birnensaft und getrocknete Sauerkirschen. Im Gegensatz zu unserem stückigen Apfelmus schäle ich jetzt die Birnen. Zum einen, weil ich gemerkt habe, dass die Birne, die wir jetzt heute hier haben, einfach eine feste Schale haben und weil wir ein bisschen Hagelschaden auf dieser Birne haben. Drum schäle ich die einmal runter. Ich habe das Rezept jetzt mal für 1 Kilo gemacht, aber vielleicht, ja, ich würde sagen, wir machen mal 2 Kilo Birnen. Guck mal hier, siehst du es? Das ist einfach vom Hagelschaden, ist aber nichts Schlimmes. Es geht nur darum, das ist so ein bisschen fest und drum schäle ich die einmal runter. Gut. Schnibbel die Schnipp, wenn ich so eine richtig feste Birne habe oder auch bei Quitten. Dann tue ich mir Messer einmal von oben so rein, zack. Und dann gerade die Hand oben drauf legen und dann nach unten drücken. Dann kann man eigentlich nicht abrutschen. Dann kann man die vierteln. Dann kann auch nicht mehr so viel passieren. Dann nehme ich mir ein kleines Messer und schneide das Kerngehäuse raus. Die Birne, die schnibbel ich dann gerade einfach da rein. Kein Schönheitswettbewerb. Rein damit. Da hält man dann später einen Mixer rein. Das ist jetzt die klassische Mousse-Zubereitung, so wie man es normalerweise macht in einem Topf. Das Obst klein schnippeln. Muss man auch gleich schaffen. Ne?
1: Also Hunger haben wir schon, Timo.
0: Hunger habt ihr schon?
1: Ja.
0: Okay.
1: Bevor du die jetzt einmachst, klaue ich dir mal kurz ein.
0: Mhm. Die Milch ist eine braune. Nicht die schönste. So, können wir weiter. Gut, also jetzt haben wir unsere Birnen geschnippelt. Jetzt müssen wir noch schauen, wie viel es tatsächlich sind, damit wir unsere anderen Zutaten dann dementsprechend der Menge anpassen können. Jetzt wiegen wir die einfach mal. 1 Kilo. Hm. Ah, ganz knapp. 2 Kilo, das hier ist übrig. Könnt ihr euch schmecken lassen. Kann ich hier noch mal reingreifen. So, super. Rein damit. So, und jetzt müssen wir unser Rezept von unserem Kilo hochrechnen. 100 Milliliter Birnensaft pro Kilo, in dem Fall 2 Kilo, also 200 Milliliter Birnensaft. Direkt drüber. So. Herd einmal auf Vollgas stellen. Das kann jetzt schon mal warm werden, in der Zeit, in der wir unseren Honig abwiegen. So, ich verwende jetzt keinen Zucker, sondern Honig. Und pro Kilo Birnen braucht ihr 50 Gramm Honig. 2 Kilo Birnen gleich 100 Gramm Honig. So, Honig drüber. Gut, alles drin, Deckel drauf, Herd Vollgas aufdrehen. Je nach Größe, wie dick eure Birnen geschnitten sind, zwischen 5 und 7 Minuten. Sicherheitshalber könnt ihr zwischendrin einmal den Deckel kurz abheben, einmal rumrühren. Dann sollten die Birnen weich sein und dann geht's weiter. 5 Minuten sind rum, jetzt schauen wir uns das mal an, wie es aussieht. Hä? Ah, Knaller, hä? Jetzt noch einmal rühren, noch mal ganz kurz den Deckel drauf. Dann sind sie fertig. Als nächstes kommen unsere Sauerkirschen. Ich habe jetzt hier getrocknete Sauerkirschen. Die kann man natürlich kaufen oder man macht sie einfach selber. Kern ausstechen und dann direkt in den Dörrapparat. Und dann sehen die nachher so aus. Schmecken richtig schön sauer. Genauso wie Zitronensaft eigentlich. Nur nicht ganz so penetrant. Ach, sauer macht lustig. So, da brauchen wir jetzt pro Kilo Birnen 30 Gramm. Brauchen wir 60 Gramm. Und zwar gebt ihr die einfach direkt über eure Birnen drüber, schaltet dann aber bitte gleich den Herd aus. Also sie sollen nicht mitkochen. So. Alles was gut ist, ist drin. Und jetzt nimmt man den Stabmixer und püriert es einfach, verarbeitet es zu Mousse. Also ein bisschen stampfen. Muss ich aufpassen, dass es nicht so spritzt wegen den Kirschen, weißt du? Kannst du dein T-Shirt wegschmeißen. Ja, siehst gerade eben, sage ich es noch. Mein Gott.
1: Schon angesaut.
0: Das sind die meisten von kleines, drehen wir ein bisschen auf.

0: So. Das ist es. Unser Birnenmus mit Sauerkirschen. Coole Farbe, erkennen wir auf jeden Fall sofort wieder im Einmachregal. Viel wichtiger ist, dass es schmeckt. Und deshalb muss ich jetzt mal probieren.
1: Selbst wenn ich jetzt nicht so hungrig wäre, würde es mir schmecken. Nee, Hammer, voll geil, wirklich. Also cremig, lecker, frisch, top, Timo.
0: Also wir halten fest, wer seinen Fruchtmus mit ein bisschen Säure aufpeppen will, aber gleichzeitig den Eigengeschmack behalten möchte, nimmt statt Zitronensaft einfach Sauerkirschen. Es schmeckt komplett nach Birne, aber du hast einfach diese tolle Farbe. Konsistenz ist auch super. Die Sauerkirsche, die harmoniert einfach optimal mit dieser Birne. Also probiert es aus, ihr werdet sehen, ihr werdet nicht enttäuscht sein. Es hat einfach ein ganz eigenes Geschmäckle, ein ganz eigenes Aroma. Perfekt. Hätte die vereinste Schand heute Morgen gewusst, dass sie heute Abend mit den Kirschen verheiratet ist, dann... Aber hat sie nicht. Gut, füllen wir das noch schnell ab und kochen es ein, würde ich sagen. Abfülltrichter, Schöpfkelle und dann ein Glas. Ihr könnt natürlich jedes Glas nehmen. Ich nehme jetzt mal die relativ großen Gläser hierher. So, dann nimmt man sich so eine Schüssel, dass man nicht alles vollkleckert und füllt seine Gläser. Nur richtig beschriften. Nicht, dass einer denkt, es wäre Himbeer-Gelee. Aber ganz sicher, die Kids werden es lieben. Jetzt überlegt euch mal, was für eine tolle Figur unser Birnenmus auf einem Pfannkuchen macht.
1: Boah.
0: Abschuss. Guck mal hier. Hat genau für 3 Gläser gereicht. Hä? Das sind jetzt aber auch große Gläser. Jetzt habe ich noch ein bisschen übrig. Aber da freut sich der Andi. Deckel drauf. Fest andrehen, aber nicht überdrehen. Jetzt kommt das Ganze in den noch warmen Einkochtopf. So. Wassermenge passt genau. Deckel drauf. Und jetzt die Zeit einschalten. 30 Minuten, 90 Grad, um das warme Mousse einzukochen. Und dann ist die Geschichte erledigt. Yeah! So, damit hätten wir jetzt unser Tagwerk erledigt. Die Mousse-Party ist beendet. Wir haben ein stückiges Apfelmus oder Apfelkompott gezaubert und ein ganz, ganz leckeres Birnenmus mit Sauerkirschen drin. Auch wenn es keiner glaubt, ich sag euch jetzt was voraus. Einkochen wird das nächste Barbecue. In Zukunft, wenn alle mit ihrem Kugelgrill in der Nachbarschaft rumspielen, habt ihr euren richtig coolen Einkochtopf und stellt sie alle in den Schatten. Ja, cool, hä? Andi?
2: Ja, ja. Hm?
1: Schon Burner, alter Junge.
0: Das ist cool, gell? Das ist cool, das ist retro, Junge.
1: Das ist sexy, hey, das Teil. Das ist Hammer.
0: Du kannst natürlich im Freien einkochen.
2: Ja,
0: einkochen wird das neue Barbecue. Viel Spaß beim Nachmachen. Koch ein.

0: Mumbo, ist der König versteinert?
1: Majestät, ist alles in Ordnung?
0: Ach nein! Nichts ist in Ordnung! Mir ist langweilig! Stalaktiten, Stalagmiten! Sonst hat diese Höhle hier nichts zu bieten! Ich will etwas Lebendiges! Ja, etwas, das mal so richtig Schwung in die Bude bringt! Ein Tier zum Beispiel!
2: Oh ja, Majestät! Eine tolle Idee! Dann ist hier endlich mal was los! Zack, zack!
1: Ein Tier? Aber Majestät, Tiere können gefährlich sein.
0: Ach, umso besser. Hauptsache, es kommt mal so richtig Stimmung in die Höhle.
2: Jawoll!
1: Zinell, mir ist das nicht geheuer.
0: Tja, das ist mir egal. Ich befehle euch, mir ein Tier zu bringen. Und zwar schnell, sonst lasse ich euch hier jeden Felsen einzeln schrubben.
2: Nein, Majestät, wir machen uns sofort auf den Weg. Sofort. Komm schon, Mumbo. Sei doch kein Angsthase.
1: Na gut. Hoffentlich lauern hier nicht schon irgendwo wilde Tiere.
3: Wow, hey, ist das ein dicker Vogel.
0: Mumbo, hey, meine Bestie, sie will mich fressen.
1: Halte durch, ich rette dich. Wie eine gefährliche Bestie siehst du aber nicht aus.
4: Da bin ich aber froh.
1: Ich bin Mumbo und das da ist mein Freund.
2: Zinell.
4: Hallo, ich bin Mascha. Was macht ihr denn hier?
2: Wir suchen wilde Tiere. So wie diesen Vogel da.
4: Dieser Vogel ist ein vollkommen harmloses Huhn. Das ist unsere Henne Bertha.
2: Diesen Kieselstein hat sie im Heu vergessen.
4: Das ist kein Stein. Das ist ein Ei. Das hat die Henne gelegt. Und wenn es schon warm gehalten wird, dann...
1: Lass mal sehen.
2: Fang.
4: Vorsicht, das ist zerbrechlich.
1: Oh,
4: ich habe was vergessen. Ich bin gleich wieder da. Wenn ihr wollt, könnt ihr ja noch ein bisschen Heu in die Karre laden.
1: Och, ja. Was geht hier vor? Oh, da! Ich glaube, das war ein wildes Tier.
2: Wilde Tiere haben Streifen.
1: Woher willst du das wissen?
3: Sag ich doch. Schwarz mit Streifen.
1: Wo Mascha wohl bleibt.
5: Zu Mascha. Tu so, als wäre nichts. Verhalte dich einfach ganz normal.
6: Mach ich doch. Hoffentlich hat sie noch nichts gemerkt.
7: Können wir nicht heute den Stall ausmisten?
5: Tut uns leid, wir haben was ganz Wichtiges zu erledigen.
7: Was denn?
6: Von uns erfährst du nichts.
5: Du wirst sehen, alles wird gut. Komm, Darius, wir müssen gehen.
7: Dann bleibt mal wieder alles an mir hängen. Mann, und das gerade heute.

0: Wir haben ein wildes Tier gesehen.
1: Das war bestimmt unsere Katze. Die faucht manchmal. Aber kommt doch mit in den Stall, da gibt's noch mehr wilde Tiere.
2: Wirklich?
3: Das war ein Witz. Unsere Kühe sind Lammfrauen.
0: Was nun? Lämmer oder Kühe?
1: Kühe. Ich meine, sie sind ganz zahm. Ihr könnt sie sogar streicheln, wenn ihr mögt.
0: Die Hühner da regen sich ganz schön auf.
1: Das sind keine Hühner, das sind Gänse.
0: Die wollen uns warnen.
2: Kannst du sie denn verstehen?
0: Na klar. Da ist die Gefahr. Was meinen die bloß?
1: Die meinen wahrscheinlich den Fuchs. Der hat letzte Nacht eine Gans geholt.
2: Dann schnell weg hier, sonst holt er heute dich oder mich.
1: Nein, der Fuchs ist für Menschen nicht gefährlich. Es sei denn, er hat Tollwut.
0: Wohnt der Fuchs im Stall?
1: Nein, der wohnt tief im Wald, in seinem Fuchsbau. Ach, die Heugabel. Ich bin gleich wieder da.

0: Finel, schau mal da.
1: Gehört das Untier? Schnelle Entdeckung!
0: Eben war hier. Ich glaube, das war der Fuchs.
2: Ein Fuchs? Hier auf dem Hof am helllichten Tag? Wie sah er denn aus?
1: Riesengroß. Mit langen, spitzen Hörnern und so.
2: Ein Fuchs mit Hörnern. Ihr habt wohl eine Fata Morgana gesehen.
0: Ist das auch ein gefährliches Tier?

0: Na?
1: Das
0: ist Carla, unsere Katze. Die hat bestimmt Hunger. Die schon wieder. Oma und Darius, alles in Ordnung?
2: Ja, klar. Bleib bloß im Stall.
3: Wir sagen dir Bescheid, wenn die Luft rein ist. Komm weiter.
0: Was ist denn heute los?
4: Vorsicht, piekt der Kuh nicht in die Nase. Und die da will bestimmt auch noch was. Haha, die wilden Tiere kommen. Ganz wilde.
0: Ich glaube ja, meine Brüder wollen sich nur mal wieder vor der Stallarbeit drücken.
5: Aber wir können dir doch helfen.
4: Und dann suchen wir nach dem wilden Tier. Ist das der Fuchs?
0: Nein, das ist unser Hund Rocco.

0: Also für mich klingt das Bellen wie eine Warnung. Wie bei den Gänsen. Hört ihr? Schaut genau.
1: Was ist denn das? Da hat jemand die Osterglocken einfach abgerupft.
2: Frisst ein Fuchs Osterglocken?
1: Das glaube ich nicht. Aber irgendwas oder irgendjemand hat hier gewütet. Vielleicht ist ein Schwein entwischt und wühlt herum.
0: Fressen denn Schweine Osterglocken?
2: Weiß ich nicht.
1: Kommt, wir kontrollieren den Zaun. Scheint alles in Ordnung zu sein. Wir müssen noch die Schweine füttern. Ich hol mal die Kartoffelschalen. Wo ist denn der Kuchen hin?

0: Bist du sicher?
1: Es hatte ganz zottliges Fell und ganz lange Arme.
0: Ein Affe? Langsam wird's mir unheimlich. Lass uns hier verschwinden.
2: Wieso denn?
1: Hier gibt's doch lauter wilde Tiere für den König.
3: Das ist ja wohl das Allerletzte. Während wir im Stall waren, hat irgendjemand den Kuchen von der Fensterbank geklaut. Hier stimmt doch was nicht.
1: Das war bestimmt das Ungeheuer. Los, wir müssen es verfolgen. Es ist da lang.
3: Genau, wir verfolgen sie. Ich will jetzt endlich wissen, was hier los ist.
1: Ich glaube, wir haben seine Spur verloren.
3: Ihre Spur.
0: Hä? Mehrere wilde Tiere?
3: Keine Angst, die finden wir schon. Irgendwas geht hier vor.
0: Alles in Ordnung, Mascha?
1: Was ist das denn?
0: Ein Löwe.
1: Ein Löwe?
3: Ein Löwe unter einer Tanne? Das kann gar nicht sein. Der Löwe lebt doch in der Savanne. Was ist denn da los?
1: Da steppt der Bär.
0: Lass uns abhauen.
1: Und unser Auftrag?
3: Die Hasenfüße. Los jetzt, ich will wissen, was da vorgeht.
0: Na gut.
3: Na, was sagst du nun, Schwesterherz?
4: Und die Geburtstagsüberraschung für dich.
3: Eine Dschungelparty! Yes! Hallo! Das haben wir doch super hingekriegt.
5: Hat gut geklappt, Leute.
1: Keine Ungeheuer? Och.
0: Mir ist das alles nicht geheuer.
3: Das sind meine Freunde. Sie haben sich verkleidet.
1: Keine wilden Tiere?
6: Alles Gute zum Geburtstag, Mascha!
3: Dann habt ihr meinen Geburtstag doch nicht vergessen.
1: Wie? Du hast heute Geburtstag?

0: uns leid. Wir beide müssen jetzt ganz schnell nach Hause.
1: Das ist aber schade. Danke, dass ihr mich begleitet habt.
2: Momo, wir haben ein Problem. Wir haben kein Tier.
0: Wir haben ja noch das Ei.
3: Wo ist mein Tier? Hat es sich versteckt?
0: Nein, wir haben euch etwas mitgebracht von einem Tier.
2: Von einem ganz wilden Tier.
4: Ach, was soll denn das sein? Oh, ja, das ist ja kaputt.
3: Oh, erstaunlich. Erstaunlich, wirklich erstaunlich. So klein und schon so wild. Und was bedeutet das jetzt?
2: Piep, piep, piep. Ich glaube, das heißt, ich hab dich lieb.
4: Wie? Was? Mich? Na, sowas? Naja, wenn das so ist.
3: Hallo, ich bin der König. Und wer bist du? Na, gefällt es dir bei mir? Du bist ja so ein niedliches kleines Ding. Was für ein kuscheliges, puscheliges Häschen. Komm zu deinem König.

0: ist der König aber früh wach.
1: Und schnell! Hierher, aber schnell!
2: Wir sind doch gerade erst schlafen gegangen. Was er bloß hat?
0: Das werden wir sicher gleich erfahren.
1: Wie lange dauert das denn noch? Wenn ihr nicht augenblicklich erscheint, stecke ich euch ins nächstbeste stinkende Schlammloch.
3: Das fehlt uns noch.
0: Majestät, wie lautet euer Befehl?
3: Ich habe geträumt, ein guter König muss vor allem ein großes Wissen besitzen.
4: Wenn ihr eins habt, dann habt ihr es bisher gut versteckt.
1: Was soll denn das heißen, hä?
0: Majestät, Zinell hat ja gar keine Ahnung, was Wissen ist.
1: Na gut, jedenfalls brauche ich welches. Besorgt mir Wissen aus dem Menschenreich, und zwar schnell. Fort mit euch!
4: Fort? Jetzt gleich?
1: Ihr seid ja immer noch da. Wird's bald, oder wollt ihr lieber ins stinkende Schlammloch?
5: Wir sind schon unterwegs.
4: Und los!
0: Oje, Zinell, wo sind wir hier gelandet?
4: Das ist bestimmt ein Spukschloss. Komm, das sehen wir uns mal an.
0: Warte.
4: Da ist einer. Der lässt uns bestimmt rein.
0: Bleib lieber hier. Wer weiß, wer das ist.
4: Komm schon, Momo. Sei doch kein Angsthase.

0: Vielleicht ist es ein Zauberer. Und das hier ist sein Schloss.
1: Aha! Hab ich's mir doch gedacht.
0: Guck mal, über der Tür steht etwas.
2: Wissen ist ein Schatz.
0: Hey, dann sind wir hier ja genau richtig. Mumbro, Mumbro, komm schnell. Du glaubst ja gar nicht, was es hier alles gibt. Komm. Wo der Zauberer wohl ist? Vielleicht kann er sich ja unsichtbar machen.
3: Aber dann kann er ja überall sein.
4: Was ist das?
5: Ist da jemand?
3: Psst, hörst du? Da kommt jemand.
0: Ja, das ist bestimmt der Zauberer.
3: Los, wir verstecken uns lieber.
6: Einbrecher. In meiner Schule.
0: Guck doch mal.
3: Flüchten.

0: meine Schule verteidigen.
1: Komm! Komm, Umbro!
2: Tinel, lass uns hier abhauen!
3: Majestät, wenn ihr einer etwas zu sagen hat, dann bin ich das und ich sage, ihr kommt mit zur Polizei.
2: Wir sind nur auf der Suche nach Wissen.
1: Ja, wir wollten doch nur wissen, wo das Wissen versteckt ist.
3: Ihr seid auf der Suche nach Wissen? Das gibt es selten. Ihr wollt also lernen, begreifen, verstehen?
1: Ja.
2: Ja!
3: Ja! Ja, wenn das so ist, dann seid ihr hier genau richtig.
4: Das habe ich doch gleich gesagt. Was?
5: Willkommen in der Goethe-Schule.
2: Schule?
3: Ja, ihr seid in meiner Schule. Ich bin hier der Hausmeister.
1: Hausmeister?
3: Tja. Eigentlich wollte ich ja Lehrer werden. Das war immer mein Traum. Ja, ich bin euer Lehrer. Und ihr seid meine Schüler. Ich kann euch alles beibringen, was ihr wissen wollt. Und noch vieles mehr.
2: Und wo sind die anderen Schüler?
6: Ach, die kommen erst morgen früh. Und ehrlich gesagt, kann man ohne diese vielen Schüler auch viel besser unterrichten. Dann wird man nicht dauernd gestört.
3: Wie waren noch gleich die Namen?
1: Ich bin Zinell.
2: Und ich bin Mumbro.
3: Schön, schön. Dann wollen wir mal weitersehen.
7: Dies hier ist ein Klassenzimmer. Tretet ein und seht.

Das Wissen kommt in klugen Worten in eure Köpfe, bringt es Licht. An diesem wundervollen Ort beginnt nun

0: Konzentration. Hier beginnt nun die Lektion. Das große Wissen aller Weisen lässt sich nicht einfach übertragen. Bevor das Wissen zu euch kommt, benötigt ihr zuerst mal Fragen. Zum Beispiel, was bin ich und wo bin ich?
1: Warum?
2: Wieso?
0: Genau, und auch, warum ist mein Kopf oben und was rumort in meinem Bauch? Warum wird es abends dunkel und wo ist die Sonne zu der Zeit?
1: Warum habe ich gute Laune? Ja.
2: Und warum habe ich manchmal Streit?
0: Genau so ist es mit dem Wissen. Nie mehr müsst ihr es vermissen. Der erste Schritt ist jetzt geschafft und dann... Dann kommt die Wissenschaft.
1: Die was?
0: Die Physik, Informatik, Politik oder Genetik, Botanik und die Mathematik. Die Chemie oder die Astronomie, die Geografie und die Psychologie.
1: Wie?
0: Die Psychologie.
1: Aha.

0: Das wusste ich noch nicht.
1: Das Dreieck, das Rechteck.
2: Das Dreieck, das Rechteck.
1: Der Kreis, das Quadrat.
0: Der Kreis, das Quadrat.
1: Was fällt euch auf?
0: Das Zeug ist steinhart.
3: Ja, du sollst das auch nicht essen.
1: Bitte sehr.
3: Lernen wir auch rechnen?
0: Ja, zusammenzählen und abziehen und so.
1: Wie ich schon sagte, die Mathematik.
3: Mathematik.
1: Mathematik.
3: Mathematik.
1: Mathematik. Stopp! Ich muss euch korrigieren. Mathematik.

0: Tick.
1: Zusammenzählen heißt addieren, abziehen, das heißt subtrahieren. Mal nehmen heißt multiplizieren und teilen, das heißt dividieren. Soll ich es euch buchstabieren?
2: Ach nö, ich glaube, das werden wir auch so kapieren.
3: Wo bleibt mein Wissen? Hä?
1: Melde dich, wenn du was sagen willst. Setz dich wieder hin, ja?
3: Was fällt euch ein? So spricht man nicht mit einem König.
1: Gleich gibt's eine Strafarbeit.
3: Unverschämtheit. Das muss ich mir als König nicht bieten lassen.
2: Oh, und was ist nun mit unserem Wissen?
1: Es schult der Unterricht den Geist.
4: Ich verstehe nicht, was das heißt.
1: Willst du wissen, dann studiere, forsche, lerne und kapiere. Das erfordert zwar viel Kraft, doch es führt zur Wissenschaft.
5: Es führt zu was?
1: Zur Wissenschaft.
5: Aha.
1: Doch bevor ihr Wissenschaftler werdet, dürft ihr in die Schule gehen.
4: Toll.
1: Da gibt es viele Fächer und jedes einzelne ist schön. Chemie, Physik, Biologie und alle unterrichte ich. Fremde Sprachen, Rechtschreibung.
5: Was ist denn das?
1: Der erste Buchstabe ganz vorn ist dieser hier. Ein A.
5: Ein was?
1: Ein A.
5: Na klar, ein A.
4: Ach was, das war mir vorher auch schon klar.
1: Ach, es gibt so viele Fächer, viel zu wissen, das ist toll. Zum Beispiel über fremde Länder, das Fach heißt Erdkunde, jawohl. Dann gibt es noch Musik und Kunst, die Zahlen und die Zeit, das riesengroße Einmaleins. Na gut, ihr wisst Bescheid.
6: So, und jetzt noch ein Experiment.
7: Hä?
1: Eingeweihte, kluge Leute gehen so bedacht ans Werk, wie ich es gerade hier jetzt tue. Seht ihr diesen kleinen Berg? Wir meine Lehrer handeln nur nach strengem Plan. Zuerst jedoch bestimmen wir, dieser Berg ist ein Vulkan. Ja.
4: Ein Vulkan.
1: Wenn ihr bereit seid, wird es Zeit. Für ein bisschen Flüssigkeit, 2-3 Tropfen nur ins Ziel. Oh, ich glaube, das war ein bisschen viel. Na ja, da wird schon nichts geschehen. Der Vulkan ist etwas nass. Ich bin ja da.
4: Nee, Vulkan, da rumgeht was.
1: Ach was, das ist doch nur, ich mach das schon seit Jahren.
8: Um Himmels Willen! Es ist 7:30, ich muss aufschließen! Los, los, und ihr müsst verschwinden! Der Unterricht ist vorbei, die Schule fängt an!
2: Vorbei?
5: Fängt an?
8: Oh, du große Güte! Das gibt Ärger, was soll ich nur machen?
2: Wir werden einen kleinen Zauber entfachen.
5: Wir lassen es nämlich auch gern mal krachen.
8: Bloß nicht!
2: Vielen Dank für alles!

0: seid ihr ja. Wehe, ihr habt mir nicht genug Wischen mitgebracht.
1: Oh je, das haben wir ja ganz vergessen.
0: Na, wartet. Ha.
2: Majestät, wir haben hier eine zündende Idee für euch. Da.
0: Was? In so ein kleines Glas passt das Wissen?
3: Es breitet sich von dort explosionsartig aus.
0: Oh ja! Oh, jetzt hat's bei mir geformt! Aha! So fühlt sich also Wissen an. Es wird immer mehr und mehr und noch mehr. Es wächst ins Unermessliche. Ach, Mumbra und Zinell,

Herzlich willkommen bei Sellemolz oder bei Opa erzählt von früher. So fühle ich mich in diesem alten Sessel hier. Aber es geht nicht um den Moderator, es geht um unser heutiges Thema. Und das sind Hobbys im Laufe der Jahrzehnte. In Schwarz-Weiß, später dann in Bunt. Wir machen Sport, wir gucken in die Sterne, wir bauen eine Burg und wir starten mit einem, ich glaube, das darf ich sagen, mit einem leicht Verrückten, der 1965 zur Weltmeisterschaft im Handlaufen wollte. Und er hat schon mal geübt, auf dem Weg nach Rom, auf Händen. Wir haben es ihm mal mit Musik unterlegt.

0: Also es ist alles eine Sache des Trainings. Es ist gar nicht so kompliziert. Sie fragen sich, was hat Rudi Carrell mit der ganzen Nummer zu tun? Naja, das war ja damals in den 70er Jahren. Da sollten die Menschen ja sportlicher werden, hatte sich der Deutsche Sportbund überlegt und hat damals die Trimm-Dich-Bewegung ins Leben gerufen. Und eine Menge Prominente haben das unterstützt. Und Rudi war einer von diesen Prominenten gewesen. Ich kann Ihnen ja mal zeigen, vielleicht kriegen Sie es auch noch hin. Komm, das machen wir jetzt alle gemeinsam. Achtung! Und wie war's?
1: Den Finger, den Daumen bewegen, den Finger, den Daumen bewegen, den Finger, den Daumen bewegen, ja, trimm dich und halte.
0: Das war noch einfach, aber jetzt.
1: Den Finger, den Daumen, den Arm, das Bein bewegen.
0: Den Finger, den Daumen, den Arm, das Bein bewegen. Den Finger, den Daumen, den Arm, das Bein bewegen. Ist ja wurscht. Jedenfalls war damals in den 70er Jahren plötzlich in den Wohnzimmern so ein Trimm-Dich-Gerät ganz normal. Und was hatten die Leute für heiße Klamotten an?
2: Dem Körper Saures geben. Das ist der Sinn der inzwischen über 2 Jahre alten Trimm-Aktion. Drang zu körperlicher Ertüchtigung überfiel den Bundesbürger. Wie alle anderen Wellen ist auch die Trimm-Dich-Welle teuer, wenn man ihr ohne Hemmungen total verfällt. Was hat es gekostet, dass heute fast jeder das Trimm-Männchen kennt?
3: Die Trimm-Dich-Aktion hatte bis zum Ende des letzten Jahres einen Gesamtwerbewert von 18 Millionen deutschen Mark. Dieser Betrag ist nicht vom Deutschen Sportbund aufgebracht worden, sondern von einer Vielzahl von Sponsoren.
2: Sponsors, das sind die Spender, denen die Trimm-Idee die Publicity verdankt. Fernsehsender zeigten kostenlos die Trimm-Dich-Spots, Zeitungen veröffentlichten Anzeigen ohne Gebührenrechnung.
3: Insgesamt sind, das hat eine Imdet-Umfrage ergeben, 9 Millionen Menschen veranlasst worden, sich regelmäßig zu trimmen. Man kann also sagen, der Betrag, der aufgebracht werden musste pro Person, um jemanden zu überzeugen, dass er sich trimmen sollte, betrug 2 Mark.
2: Bis in die letzten ausgebauten Dachböden reicht heute der Trimmmarkt. Gerudert wird unter Dächern und in Kellern. Ein solches Gerät im Eigenheim kann 318 Mark kosten. 348 Mark zahlt man für das Strampeln in der Wohnung. Gesundes Treten gibt es aber auch schon für 265 Mark. 189 Mark zahlt der Sparsamere für ein Heimfahrrad. Weshalb kauft der Verbraucher teure Trimmgeräte? Hat er durch die Trimmaktion ein schlechtes Gewissen? Braucht er die Geräte?
4: Zunächst grundsätzlich ein Ja zur Idee und zum Inhalt der Trimm-Dich-Aktion. Bedenklich das Ganze natürlich, wenn wie bei uns die Werbung, marktgerechte Werbung, die Führung in dem ganzen Unternehmen zu übernehmen droht. Dann kauft der Konsument das Gerät und sitzt nachher drauf, ohne noch die nötige Anregung zu bekommen, es auch wirklich zu benutzen. Dann ist es in der Tat nur noch ein Geschäft gewesen, ohne den gesundheitlichen Gewinn, den wir uns erhoffen.
2: Ein Trimmgerät muss wirklich nicht einige hundert Mark kosten. Entscheidend für die körperliche Fitness ist das Training. Und dazu braucht man nicht mehr als ein Springseil für 1,25 Mark.
5: Wenn man täglich damit arbeitet, so kann man damit dasselbe erreichen wie mit vielen anderen Geräten, die sehr teuer sind, auch.
2: Dass das ein Geschäftsinhaber sagt, sollte allzu kaufbegeisterten Trimmern zu denken geben. Die Verarbeitung und Qualität von Trimmgeräten kann ein Verbraucher häufig nicht beurteilen. Sicher verweisen Hersteller mit Recht darauf, dass die Geräte wegen der kleinen Serien überwiegend in Handmontage hergestellt werden. Große Serien lohnen sich nicht. Die Mode, die Vorliebe für ein bestimmtes Gerät

0: wechselt zu schnell. Um die Geister, die er rief, wieder loszuwerden, vergibt der Deutsche Sportbund seit dem letzten Jahr die Plakette geprüft und empfohlen.
1: Es ist sicher gar nicht auszuschließen, dass es eine Reihe von Firmen gibt, die auf der Trimm-Dich-Welle reiten und Geschäfte damit machen. Das ist auch einer der Gründe dafür gewesen, dass der Deutsche Sportbund den Wettbewerb Trimmgerät des Jahres geschaffen hat. Prämiert werden Geräte, die preiswert sind, die sich leicht handhaben lassen, die technisch einwandfrei sind und natürlich einen gewissen gesundheitlichen Wert besitzen.
0: Teure, große Geräte lohnen sich nur für Gruppen. In Firmen sind solche Investitionen angebracht. Dieser Raum im Postamt 70 in München wird regelmäßig besucht und von den hier trimmenden Arbeitskräften der Post hat niemand privat etwas gezahlt. Um sich bei uns allerdings vollends zum glücklichen Trimmer zu entwickeln, brauchen wir noch mehr Unterstützung durch die Industrie. Ihre bisherigen Spenden an den Deutschen Sportbund haben zwar der Trimmaktion geholfen, die Luft aber nicht gesünder gemacht.
2: So, jetzt lassen wir es mal kurz sein mit Sport. Es gibt ja auch genügend andere Hobbys. Ich zum Beispiel hatte als Kind ja eine sehr angesehene Mineraliensammlung. Ich war der festen Überzeugung, ich sei reich, als ich so eine Amethystendruse hatte. Ich dachte, das muss Millionen wert sein. Habe ich immer aus dem Urlaub mitgebracht, solche Teile, ne, auch Versteinerungen anderer Art. Es gibt ja eine Menge Erwachsene, die diesem Hobby heute noch frönen. Und das Tolle ist, wir hier im Saarland, wir mussten ja gar nicht einen Stollen graben, um unsere Sachen zu finden. Es gab den Stollen ja schon.
3: Im Saarland wird Kohle abgebaut. Kein Erz, kein Salz, das gibt es hier nicht. Aber wenn in der Grube Warnt, der modernsten des Saarlandes, Steiger Heinrich Meuren vor Ort schafft, dann geht es nicht um Kohle. Meuren sucht das, was den Bergleuten gewöhnlich ein Ärgernis ist. Ein Gestein an einer Unterbrechung des Flözes. Die Leute seiner Abteilung wissen das längst. Und die Betriebsleitung ist auch mit dem Steckenpferd des Abteilungssteigers einverstanden. Der Heinrich soll kommen, sagen die Bergleute, wenn sie ein ungewöhnliches Mineral im Flöz gefunden haben. Und Meuren hat mit Sachkenntnis rasch gesehen, ob der Fund etwas taugt. Im Geologischen Museum der Saarbergwerke in Vonderheid, wenige Kilometer von Saarbrücken, nahe der Bundesstraße Richtung Lebach, ist der Mineraliensammler kein Unbekannter. In der Fachwelt finden die Steinklopfer aus Berufung, wie man scherzhaft die Amateure nennt, verschiedentlich Anerkennung. Mineralogische Institute konnten aus den Beiträgen der Liebhaber nicht selten wertvolle Erkenntnisse gewinnen. Die Zusammenarbeit zwischen Laien und Wissenschaftlern ist meist gut und hier ist sie vorbildlich. Meuren bringt seine Funde ins Museum, um sie hier überprüfen zu lassen. Das Museum ist darauf eingerichtet. Die Forschung hat hier ihren Platz. Der Leiter des Geologischen Museums der Saarbergwerke, Diplomgeologe Hans Becker, schätzt seinen Kunden, der ihn oft besucht. Man tauscht Erfahrungen aus, fachsimpelt, und wenn das Gespräch einmal nicht um Steine gehen sollte, so kommen sie doch bald wieder auf ihr Thema 1, wie zu vermuten steht. Und meist sind sie sich einig, der Fachmann Hans Becker und der Fachmann Heinrich Meuren. Die Sammlerleidenschaft wird hier zum Familienhobby. Wann immer möglich, sind Frau Martha Meuren und ihr Sohn Andreas, 12 Jahre alt, bei Vaters Exkursionen dabei. Bei Wind und Wetter ist die Familie Meuren am Wochenende unterwegs. Und es gibt im süddeutschen Raum und in der Schweiz kaum einen Steinbruch, den Meuren nicht kennt, wie er sagt. Die geologische Karte ist unentbehrliches Hilfsmittel. Mit Karte und Kompass geht es zum Aufschluss, wie die Geologen eine Stelle nennen, an der das blanke Gestein sichtbar ist, wie Steinbrüche oder Steilhänge beim Straßenbau. Meuren hat Glück gehabt. Der Littermond, ein Berg vulkanischen Ursprungs, einige Kilometer nördlich von Saarlouis, gibt wieder ein Geheimnispreis. Hier hat Meuren schon häufig achatführende Mandeln oder Drusen gefunden. Dieser Fund ist eine Druse Bergkristall. Achate sind nicht selten in den geologischen Schichten im nördlichen und nordöstlichen Saarland und im angrenzenden rheinland-pfälzischen Raum. Ihr Vorkommen war der Anlass zur Entwicklung der blühenden Edelsteinindustrie von Ida Oberstein. Man folgt hier den Spuren vieler Generationen von Steinsammlern, die schon im 15. Jahrhundert hier auf der Suche waren. Auch Frau Meuren hat inzwischen mit Kennerblick eine kleine Druse gefunden Und das Nesthäkchen, das sich bei Zeiten krümmt, war auch nicht untätig. An Ort und Stelle wird sortiert. Was den weiten Weg zur Sammlung zu Hause lohnt, kommt in den Rucksack. In der Weiherstraße in Schwalbach im Kreis Saarlouis steht das hübsche neue Haus. Schon die Vorgartenmauer ist etwas Besonderes. Vulkanisches Gestein, eigens für diesen Zweck hierher gebracht. Und der Türgriff, ein Achat aus Brasilien. Dort hat Meuren noch nicht gesammelt. Er hat den Stein eingetauscht. Brasilien ist eines seiner Wunschländer. Das wichtigste Wunschland, die Schweiz. Er denkt dabei nicht an Neutralität, Wohlstand oder Bergtouren. Er meint die Mineralfundstätten. Der Grubensteiger kennt sich in allen handwerklichen Sparten aus. Er hat nicht nur allein sein Haus gebaut, auch eine Steinsäge und Poliermaschine für seine Edelsteine konnte er sich zusammenbasteln. Das Sägeblatt schneidet mit Diamantstaub und läuft durch ein Petroleumbad. Der Sammler könnte als steinreich bezeichnet werden, wenn die Betonung auf Stein läge. In einem Kellerraum warten etwa 60 Zentner eingesammeltes Achatgestein in Säcken und Kisten auf Verarbeitung. Aus solchem Zusammentragen entstand im Laufe der Jahre schließlich eine bedeutende Sammlung, nach streng wissenschaftlichen Gesichtspunkten. Umfangreiche Korrespondenz verbindet Meuren mit Steinsammlern in aller Welt. Er gehört der Vereinigung der Freunde der Mineralogie und Geologie an, die in der ganzen Welt rund 4000 Mitglieder zählt. Er studiert die Fachliteratur und hält sich auf dem Laufenden. Und das neben dem gewiss schweren Beruf des Bergmanns. In seiner Ausbildung als Steiger war Meuren Schüler von Paul Guthörl. Guthörl, der 1963 starb und in der Paläontologie einen hervorragenden Ruf genoss, war der einzige Steiger der Welt, dessen wissenschaftliche Arbeit mit dem Titel eines Ehrendoktors ausgezeichnet worden war. Wissenschaftliche Kleinarbeit, die nicht vernachlässigt werden darf. Bestimmen, registrieren, ordnen. Denn nur eine wohlgeordnete Sammlung ist wissenschaftlich brauchbar. Mit dem Mikroskop arbeitet Meuren, aber oft genügt auch schon die Lupe zur Feststellung des Kristallsystems. Schönheit im Kleinen. Mineralien können verzaubern.
2: Ja, oh, komm mal vorbei. Da werde ich sofort wieder zum Spielkind. Was habe ich mit dieser Burg, mit meinen Kindern tolle Zeiten verbracht? Ich meine, Mittelalter-Fans gibt es ja wirklich allenthalben, auch heute noch. Ich glaube, so eine Burg aufzubauen, wenn Sie schon sagen, das ist kompliziert, dann sollten Sie mal sehen, was Günther Spreyer aus Dillingen vollbracht hat. Nix da aus Plastik.

0: Eigentlich bin ich von Beruf Schlosser. Aber ich kann nur sagen, das Eisen ist kalt und das Basteln liegt mir so am Herzen. Ich habe meine wahre Freude dran. Komme ich nach Feierabend nach Hause und habe irgendwie eine Mußestunde, so bin ich wieder beschäftigt mit meinem Basteln und erfreue mich immer wieder, wenn ein neues Werkstück fertiggestellt ist. Drüben im anderen Zimmer habe ich mehrere fertige Modelle, zum Beispiel Burgen, ein römisches Heerlager, ein römischer Tempel mit Rennwagen dabei. Und wenn ich einen Film gesehen habe, einen historischen Film, so habe ich nicht eher Ruhe gehabt. Es kribbelte mir schon in den Fingerspitzen drin, bis ich zu Hause anfing an diesem neuen Werkstück. Nicht eher Ruhe gelassen, bis ich fertig wurde.
1: Die Geduld des Bastlers Gustav Spreyer aus Dillingen scheint ohne Grenzen zu sein. Selbst die kleinsten Einzelheiten werden bei seinen Modellarbeiten von ihm berücksichtigt. Einsteigleitern, Wehrmauern mit kunstvoll verarbeiteten Schießscharten, Brunnen, Falltüren und bewegliche Tore. Zeugen von einer lebhaften Fantasie und Einbildungskraft des Heimbastlers. Für die Anfertigung dieser Stücke waren ca. 500 Arbeitsstunden in einer Zeitspanne von 2 Jahren notwendig. Abfallstücke von Hart- und Furnierholz dienen als Baumaterial.

0: Ich liebe diese Schmankerl aus dem Archiv, wie wir damals ausgesehen haben, wie die Reporter noch gesprochen haben. Wir gehen jetzt mal 10 Jahre weiter. Wir kommen vom Burgenfreund aus den 60ern, gehen zum Schneckenfreund in die 70er. Und das mit den 70ern, das werden Sie jetzt schon spüren, wenn Sie diesen Garten hier sehen, oder? Zeitreise.
1: Da ich mich immer schon mit Tieren gerne befasst habe, habe ich mir die Weinbergschnecke auserkoren und wollte die Gewohnheit studieren und wollte die Fortpflanzung und die Möglichkeit herausfinden, was man mit der Weinbergschnecke alles machen kann. Ich habe meine Kenntnisse aus meiner Arbeit während der Gefangenschaftszeit, in der ich in einer Weinbergschneckenzucht gearbeitet habe, verwendet und wollte eventuell auch mal sehen, ob da ein wirtschaftlicher Vorteil herausspringen kann.
2: Leben kann Werner Schönwolf von seiner Schneckenzucht allerdings nicht. Die Beschäftigung mit den Schleimfüßlern ist und bleibt ein Hobby. Allein die Futterkosten dürften die 7 bis 8 Mark übersteigen, die ein halbes Dutzend Schnecken am Tisch einbringt. Immerhin verzehren die rund 5000 gefräßigen Tiere täglich einige Kilo teure Gewächse. Salatgurken und Obst, Radicchio und Weizenkleie. Schnecken haben auch Appetit auf Taubnessel- und Hahnenfußblätter sowie frische Disteltriebe. Nach der Paarung legt eine Schnecke im Juni bis Juli 60 bis 80 Eier innerhalb von 2 Tagen. Nach knapp 4 Wochen schlüpfen fertig ausgebildete kleine Weinbergschnecken aus. Nach rund 3 Jahren sind sie ausgewachsen. Das Häuschen ist dann etwa 3 Zentimeter groß. Werner Schönwolf denkt bei den Schnecken aber nicht nur an Gaumenfreuden.
1: Es wird viel von Naturschutz geredet. Der einzelne Mensch muss am Naturschutz mitarbeiten. Es geht nicht nur mit Gesetzen. Man sollte sich auch an das Gesetz halten, dass das Weinbergschneckensammeln vom 31. März bis zum 31. Juli jeden Jahres verboten ist, weil das ausgerechnet in die Fortpflanzungszeit fällt. Denn abgesammelte Schnecken während dieser Jahreszeit bringen kein Gelege und dadurch stirbt unsere Weinbergschnecke aus.
2: Werner Schönwolf will es zumindest in seiner näheren Umgebung nicht so weit kommen lassen. Vor allem viele französische Schneckenfans grasen gern den Bliesgau ab. Zur Abhilfe setzt der Züchter regelmäßig hunderte junge Weinbergschnecken aus seiner Zucht in die Natur aus. Verbotenerweise, wenn es nach einem Schreiben der Naturschutzbehörde geht. Darin wurde kürzlich dem Schneckenzüchter kurioserweise untersagt, gezähmte Tiere wieder in die freie Wildbahn auszusetzen, wie es wörtlich heißt. Der Sachbearbeiter hat Vorschriften da wohl übergenau ausgelegt. Erntezeit für Werner Schönwolf ist im Frühjahr und im Herbst. Nach dem Abtöten in siedendem Salzwasser und dem gewissenhaften Säubern werden die Schnecken in einem Sud aus herbem Weißwein und frischen Gartenkräutern weichgekocht und dann in Gläsern eingemacht. Die Zutaten, Gewürzkräuter, zieht Schönwolf auch selbst. Biologisch gedüngt, wie er betont. Thymian und Majoran, Salbei, Estragon, Dill, Basilikum, Fenchel, Bohnenkraut, Sellerie, Zitronenmelisse und Boretsch, um nur einige dieser Gewürzkräuter zu nennen. Für die Ernte und die Verarbeitung der Kräuter ist Sohn Bernd als Küchenchef des Hauses verantwortlich. Als erfahrener Koch, der unter anderem mehrere Jahre im Saarbrücker Ratskeller Spezialitäten offerierte, dachte er sich für die Gastronomie des Schönwolfschen Birkenhofs eigene Rezepte aus. Schneckenpastetchen nach Elsässerart, Schnecken im Steingut-Töpfchen mit Zwiebelbrot und klare Schneckensuppe mit Kräuterbutter-Toasts. Dazu empfiehlt sich Elsässer Riesling. Alles am besten zu genießen im Schneckentempo.
0: Na, erkennen Sie das Geräusch? Die erkennen Sie auf jeden Fall. Damit haben viele in Südfrankreich ihre Sommerurlaube verbracht. Ist natürlich eine sehr französische Sportart, das Boule-Spielen. Und insofern passt sie wunderbar ins Saarland. Viele Saarländerinnen und Saarländer haben das auch schon ausprobiert. Inzwischen gibt es ja auch einige Clubs. Aber den ersten, den gab es 1967 in Saarlouis. Und als die ihren Platz eingeweiht haben, so richtig mit Kies und allem drum und dran, da waren wir schon mit der Kamera dabei.
3: Die erste Kugel, so hieß es, wirft Bürgermeister Dr. Manfred Henrich Saarlouis. Und wie man sieht, der Bürgermeister machte mit und zeigte sich von seiner sportlichen Seite, als dieser Tage die neue Saison des Boule-Clubs in Saarlouis eröffnet wurde. Boule, das heißt Kugel auf Französisch. Und Boule, das ist ein

0: französisches Nationalspiel, ein unterhaltsames Spiel mit Kugeln, das gleichzeitig auch sportlichen Einsatz erfordert. In der Garnisonstadt Saarlouis hat diese Spiel- und Sportart in den letzten Jahren viele Anhänger gefunden. 60 Mitglieder hat man seit der Gründung eines Vereins, des einzigen im Saarland, im letzten Jahr in das Clubbuch eintragen können. Sie schlossen sich zusammen, um hier eine Sportart zu betreiben, mit gleichgesinnten Clubkameraden und französischen Soldaten, die auch bei der Eröffnung nicht nur Zaungäste waren. Von Seiten der Stadt findet dieser junge Club tatkräftige Unterstützung, trägt doch sportlicher Wettkampf, besonders mit den hier stationierten Franzosen, zu guter Freundschaft und besserem Verständnis füreinander bei. Mit der Anlage eines Buhlplatzes am Rande der Kreisstadt schuf die Stadt bessere Bedingungen für die Ausübung dieser Sportart. Nun hofft man auf einen weiteren Mitgliederzuwachs. Das Buhlspiel ist ein leichter und gesunder Sport an frischer Luft. Und wer sucht nicht ein bisschen Entspannung am Feierabend? Für Abwechslung sorgt ein reges Clubleben. Und wer sportlichen Ehrgeiz entwickelt, kommt auch nicht zu kurz. Er kann sich nach gewonnener Meisterschaft sicherlich auch mit Abzeichen und Trophäen schmücken.
1: Es gibt günstige Hobbys, es gibt teurere Hobbys. Der Blick in die Sterne, der kostet schon ein bisschen was. Für den Mann, über den wir 1997 berichtet haben, ist das hier Spielzeug. Der hat für seinen Blick in fremde Galaxien so richtig investiert.

0: mit dem eigenen Auge sehen. Unendliche Weiten auf sich wirken lassen, nachdenken über Vergangenheit, Gegenwart und Zukunft, über die eigene Existenz, Ewigkeit schnuppern.
1: Die Beschäftigung mit Astronomie ist schon eine Erweiterung des Bewusstseins.
0: Weder eisige Kälte noch unerträgliche Hitze können Sterngucker Jürgen Peters schrecken. Mit 400- bis 800-facher Vergrößerung schaut er nächtens ins All. Rund 40.000 Mark hat der Hobbyastronom in seine private Sternwarte gesteckt. Der 60-jährige Pensionär hat sich seine eigene Philosophie zurechtgelegt, warum er diesen Aufwand treibt.
1: Indem wir auch die Sterne betrachten und die Verhältnisse auf anderen Planeten betrachten, sehen wir auch, wie wertvoll unser eigener Planet ist und wie wichtig es doch ist, diesen unseren Planeten so in dem Zustand zu erhalten, dass er weiter bewohnbar bleibt und dass wir, wie gesagt, von unserer Erde auch Kinder und Kindeskinder und also Enkel auch den Mond und die Sonne noch zeigen können.
0: Schon als Kind hat sich der eingefleischte Junggeselle für die Sterne interessiert, bastelte mit alten Brillengläsern ein Fernrohr. Später als Chemielehrer kaufte er sich ein richtiges Teleskop und machte Astronomie zu seinem Steckenpferd. Seit 2 Jahren lebt er im Vorruhestand. Die Liebe zu seinem Hobby ist ungebrochen. Schulklassen oder Vereinen gibt er gerne noch Nachhilfe in Sternkunde. Die meisten Menschen wissen nicht einmal, warum es auf der Erde Winter und Sommer wird, sagt er. Dabei führt er stolz eigene Schnappschüsse vor. Zum Beispiel die berühmten schwarzen Flecken der Sonne. Gerade wieder aktuell der rote Planet Mars. Der Jupiter mit seinen Monden. Sogar den fernen Saturn mit seinem Ring konnte er ablichten. Nur mit der schönen Venus klappt's nicht. Alle Fotos bisher unscharf. Entschädigung für die entgangene Venus, der kürzlich erschienene Komet Hale-Bopp.
1: Das Besondere an diesem Kometen Hale-Bopp war seine sehr helle Erscheinung. Kometen bestehen aus einem Kern im Innern. Das ist also ein etwa 20 Kilometer dicker Eiskern. In der Nähe der Sonne dampft diese Eismasse aus, das Wasser verdampft zur Koma. Diese Koma von etwa 100.000 Kilometer Durchmesser bildet unter dem Einfluss der Sonnenstrahlen dann den Schweif, der dann mehrere 100 Millionen Kilometer lang wird.
0: Seine Beobachtungen nimmt Peters in seine Stammkneipe mit. Urlaubsreisen macht er nie, ferne Länder interessieren ihn nicht. Bei einem Bier über die geheimnisvolle Venus diskutieren. Sterngucken macht nicht einsam, im Gegenteil, sagt Peters. Er war sogar mal Vorsitzender des Vereins für Hobbyastronome des Saarlandes. Doch riss der Kontakt in den letzten Jahren etwas ab. Peters Vereinskollegen bauen derzeit auf dem Peterberg bei Braunshausen die größte Sternwarte des Saarlandes in rund 600 Metern Höhe, weit weg von hell erleuchteten Städten. Das Ziel, noch tiefer ins All schauen. Mit rund 300.000 Mark und viel Eigenleistung bauen die meist Jüngeren ein Observatorium, offen für alle. Die Idee, Astronomie soll künftig breitere Bevölkerungskreise ansprechen und nicht mehr Hobby für Spezialisten sein. So facettenreich die Wissenschaft, so verschieden die Motive der Sterngucker.
2: Es fängt bei Fotografie an, es geht über Mineralogie, es geht bis 10 zum Reisen. Zum Beispiel mein Gebiet ist Sonne, somit reise ich also möglichst zu jeder Sonnenfinsternis.
3: Es ist deshalb faszinierend, weil sie auf Dinge stoßen, auf Grenzen stoßen, die der Mensch nicht erfassen kann.
4: Vielleicht gibt es ja auch außerirdisches Leben, sehr wahrscheinlich sogar. Und dann denkt man doch, naja, im Prinzip ist man doch eigentlich nur ein Staubkorn irgendwo in der Wüste.
5: Man kriegt vielleicht mehr den Blick, was man als Mensch alles zerstören kann in der Natur, auf der Erde.
0: Wir schauen zwar in die Weite, sagen die Hobbyastronomen, aber nur, weil uns das Schicksal der Erde am Herzen liegt. Wer sich für die Entstehung des Weltalls wenig interessiert, interessiert sich auch wenig für die Umweltzerstörung oder Klimakatastrophe auf der Erde.
6: Ich sehe das Ende der Sendung. Wobei, wir haben doch vorher noch was vor. Wir wollten noch mit Rudi Carrell noch einmal probieren, ob wir es ordentlich hinkriegen. Die Trimm-Dich-Bewegung. Ich würde sagen, das gönnen wir uns zum Schluss. Schön, dass Sie mit dabei waren bei Sellemolz und den Hobbys. Den Damen, den Arm, das Kopf auch noch. Moment. Den Finger, den Daumen, den Arm, den Bein. Und die Zunge raus. Den Finger, den Daumen. Viel Spaß.

0: Wie hat unsere Saarländerin Ingrid Peters vor 40 Jahren bei ihrem ESC-Auftritt gesungen, über die Brücke gehen? Dazu lade ich Sie heute am Brückentag ein. Kommen Sie mit Wims über die Brücke und lernen Sie wieder spannende Menschen und ihre Leidenschaften kennen. Auf geht's. Wir sind mittendrin im Monat Mai. Mit Wonne war es nicht so viel in den letzten Tagen, aber wenigstens stehen die Maibäume wieder. Finde ich immer super, wenn ich durch eine Ortschaft fahre, wo diese alte Tradition noch gepflegt wird. Macht mir immer ein wohliges Gefühl. In Badenbach zum Beispiel, da gibt es auch einen. Wie vor 50 Jahren packen da auch immer noch Jung und Alt gemeinsam an, wenn es ans Aufstellen geht. Hanna Fischer war für uns dabei.
1: Wir haben alle auf eine Seite.
2: Der Baum muss gerade gewachsen sein.
1: Ja.
2: Der muss das Schönste in der ganzen Stadt sein. Und erst wenn er das alles erfüllt, dann stelle ich mir eine Ofenbadewanne.
3: Erstmal muss die als Maibaum auserkorene Fichte raus aus dem Wald. Damit das einfacher geht, wurde sie 2 Wochen vorher gefällt und geschält.
4: Wenn du so nasse Baum nachher von Hand hochdrücken musst, das packst du alles nicht. Das ist so viel, die stehen jetzt so im Saft, die sind so schwer. Und wenn der schon mal 2 Wochen noch liegt, dann ist da schon einiges an Feuchtigkeit draußen. Weil wir stellen den ja noch mit Hand zu Fuß. Ne? Und je leichter so es ist, desto besser ist das.
5: Die Erfahrung ist am Schluss, genau.
6: Die Lenker.
5: Heute sind die Denker, heute sind die Lenker.
7: Die Methode ist geblieben und ist einzigartig. Man wird auch sagen, dass sonst nirgendwo finden, wie der Baum hergestellt wird. Ich mache das jetzt schon 40 Jahre, das ist einfach toll. Geht nur, wenn ein Dorf zusammenhält. Sonst geht's nicht.
8: Katastrophe gab es hier noch nicht.
9: Das Wichtigste ist oben das.
10: Die Spitze.
9: Die darf nicht brechen.
10: Dürfen nur maximal 12 Meter haben laut Stadtlade. Mehr hat er auch nicht. Wie oft 12 Meter, das haben sie nicht gesagt.
3: So 2 bis 3 mal 12 vielleicht? Ein paar Stunden zuvor sind auch die Kinder aus dem Dorf zum Eiersammeln im Einsatz. Es soll ja später auch für das leibliche Wohl gesorgt sein.
11: Eier haben früher die Leute immer zu Hause gehabt und sind auch leichter vorzubereiten oder herzurichten als ein Schweinefilet vielleicht oder ein Schnitzel.
3: Keine Eier zu spenden war früher zumindest keine gute Option.
12: An dem Haus, wo keine Eier lagen, da wurden dann irgendwelche Teuflereien gemacht. Da wurde so ein Gartenzaun ausgehängt, eine Gullidecke vorm Haus weggenommen. Ein Mistwagen weggefahren, auf ein Dach gestellt.
3: Kurzer Zwischenstopp. Damit der Maibaum später befestigt werden kann, bekommt er noch ein Loch und wird vermessen.
10: 31,80. 3 mal 12. Oder?
7: Das Schöne ist, dass wir nur 900 Einwohner haben, also ein kleines Dorf sind. Und aber aus allen Schichten und überall kommen die Leute hin, für diesen Maibaum zu setzen. Und das ist eine Tradition, die wichtig ist für die Dorfgemeinschaft, für den Zusammenhalt im Dorf.
3: Nächster Halt, Drechenberg. Hier wird der Baum noch ein bisschen aufgehübscht.
13: Jeder bringt mit, was er zu Hause hat, was ihm gefällt und dass man einfach den Baum von weit her sieht. Und ja, die Kinder freuen sich jedes Jahr, wenn sie dran machen dürfen.
14: Jetzt wird's ernst. Wir binden die Stange jetzt so zusammen, dass wir können die Seile am Maibaum hochdrücken. Und hier ist die wichtigste Sache, weil wenn die aufgehen, da haben wir ein Problem.
3: Auch wenn bisher beim Stellen noch nichts passiert ist, der Baum blieb nicht immer heil. Schuld daran waren die Bewohner aus dem Nachbardorf.
7: Weil die Bischper da, wo es den Baum umgeschnitten hat, da war man nachts eine neue schneiden, nachts um 2 Uhr. Und um 5 Uhr morgens hat er gestanden. Das haben wir immer. Wir haben die Bischper da rumgeschnitten, die haben uns da rumgeschnitten. Das hat sich so gehört.
3: Die Regel, der Baum darf nur bis zum Sonnenaufgang in der ersten Nacht umgesägt werden. Jetzt muss der Baum aber überhaupt erst einmal stehen.
15: Nicht, lass mich ganz allein an dem dicken Ende.
3: Aber das Team packt dann doch kräftig mit an. Und das alles ohne moderne Technik.
11: Als wir angefangen haben vor 15 Jahren mit unserer Altersklasse, sage ich mal. Da waren vielleicht 20, 30 Leute da auch von den Zuschauern und so. Und seitdem ist halt jedes Jahr mehr geworden. Da ist man schon ein bisschen froh und auch stolz, wenn der Baum hierher steht und alle haben Spaß, vor allem die Kinder haben da ein bisschen Spaß.
6: Letztes Mal, langsam, eins, zwei und hoch.
3: Der Maibaum steht und bringt ein Stück Brauchtum und Frühlingsgefühl nach Badenbach.
16: Wir sind sehr zufrieden. Passt alles, keiner verletzt, Baum steht, alles wunderbar.
7: Wo findet man das noch? Ne? Die meisten stellen heute einen kleinen Birkenbaum. Das hier ist noch Maibaum.
16: Prost, Junge, haben wir gut gemacht. Auf ein schönes Fest, auf einen schönen Baum, schöne Gemeinschaft.
17: Genau, so. Schöne Hexen.
16: Und auf einen schönen Abend, der ist ja noch lange nicht vorbei.
3: Eine Wache passt in der ersten Nacht auf, dass dem Baum nichts passiert. Und ja, er steht noch.
0: Ach, wie schön. Und der steht auch noch. Und das trotz oder vielleicht sogar wegen der Likörchen in den letzten 80 Jahren. Sie haben richtig gehört. 80 Jahre Likörchen. Udo Lindenberg wird rund am kommenden Sonntag. Er hat ja auch hier im Saarland viele Fans der Panikrocker. Christina Merziger mit einer saarländischen Hommage.
18: Ich will's wieder genauso tun, genauso wie es war.
19: Udo Lindenberg ist ein Phänomen. Teilt den Dialog mit sich selbst seit mehr als einem halben Jahrhundert. Schon in den wilden Anfangszeiten tourt er nach Saarbrücken. Nicht ohne sein Panikorchester. Hier Aufnahmen von 1976. Da ist Udo Lindenberg gerade mal 30. In der Saarlandhalle ausgepuffte Profis vor und hinter der Bühne. Die 30-köpfige Crew um Lindenberg fasziniert. Der Frontmann mit dem Gespür für Show-Effekte schreibt seine Lieder selbst. Die Art, Privates fast beiläufig offen und ehrlich rauszuhauen, getragen von fettem Sound, wird das Markenzeichen von Udo Lindenberg. 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
1: 1978 beim Saarländischen Rundfunk. Die Goldene Europa wird noch auf Schloss Hallberg verliehen. Unter all den Promis und Preisträgern fällt der Deutschrocker auf.
2: Udo Lindenberg, erst kürzlich in Saarbrücken mit großem Erfolg öffentlich aufgetreten, zählt wie Gilbert Bécaud zu den Sonderpreisträgern der diesjährigen Goldene Europa-Verleihung. Sein Sound ist nicht gerade etwas für empfindliche Ohren. Dafür genießt er allerdings hohes Ansehen bei allen Zweirad-Fans zwischen 8 und 80.
1: Winter in Wiebelskirchen.
3: Entschuldigen Sie, ist das der Sonderzug nach Pankow? Ich muss mal eben dahin. Mal eben nach Ost-Berlin.
1: In Honeckers Geburtsort stellt Lindenberg Anfang 1983 extra seine LP Odyssee vor und bekommt doch keine Einreisegenehmigung für eine Tournee in die DDR.

0: Pankow. Entschuldigung, der Sonderzug nach Pankow.
1: 1985 wäre Elvis Presley 50 geworden. Der King of Rock'n'Roll ist sein großes Idol.
2: Ja, Elvis und der Rock'n'Roll, das ist eine lange Geschichte. Elvis und ein paar andere Weltmeister aus den 50ern haben damals die miefige Spießergesellschaft ganz schön durcheinander gebracht. Nachkriegsdeutschland, Schnauze halten, schaffe, schaffe, Häusle baue, Adenauer Spruch, keine Experimente und Schnulzenromantik rund um die Uhr. Plötzlich knallten diese Songs los und das war so eine ganz andere Energie. Das klang nach Unruhe, nach Widerstand, anderes Lebensgefühl. Endlich hatten wir, die Jungen, unser eigenes Ding gefunden. Wenn die Alten immer gesagt hatten, dafür seid ihr noch zu jung, konnten wir nun endlich mit Elvis in den Ohren zurückbrüllen, dafür seid ihr schon zu alt.

0: Ich lag ja auch schon mal richtig in der Matsche und so. Ich hatte ja auch so meine Krisenzeiten und hatte auch meine Trinkerzeiten und so, ne? Ich wollte mich nach vorne trinken. Auf der Reeperbahn in der Ritze zum Beispiel habe ich oft dann unter dem Tresen gelegen.
1: 2000 bei der Gala der Stars in der Saarlandhalle ein völlig neuer Udo Lindenberg. Einer, der sich für ein Leben ohne Alkohol entschieden hat.

0: Nicht zuletzt für seinen Soundtrack zur Tour de France überreicht ihm Erik Zabel die 5. und letzte goldene Europa.
1: Die Jury hat gesagt, bevor Udo jetzt alle 3 Jahre hierher muss, dann bekommt er die für sein Lebenswerk. Und es ist einfach so, du bist in Nord, Süd, Ost, West unseres Landes. Du bist der Mann. Und ich hoffe, wenn du wieder unten bist auf dem Teppich, dann fahren wir wieder 20 Zentimeter irgendwo durch die Hotelhallen.
2: Zusammen Rennrad fahren, wunderbar.
0: Mit 80 immer noch ein Muntermacher.
3: Vielleicht ja schon das letzte Mal, doch am Ende bin ich immer wieder startklar.
0: Chapeau, Udo Lindenberg.
4: Ja, man soll ja nicht vorab gratulieren, aber den Hut zücken, den dürfen wir durchaus schon mal. Und wir bleiben bei prominenten Vögeln. Von der singenden Nachtigall kommen wir.

0: Zum gemeinen Waldkauz. Der ist für Andreas Freund aus Ensdorf der Superstar. Der gelernte Elektrotechniker verbringt viel Zeit im Wald, um das Tier zu finden. Und Christine Herrmann hat ihn dabei begleitet.
1: Ich bin einfach fasziniert von den Tieren. Das fängt bei den Rufen an, wenn man die Käuze rufen hört in der Dämmerung. Dann ist Gänsehaut vorprogrammiert. Das ist die ruhige Art, die sie einfach an den Tag legen.
2: Andreas Freund liebt die Vogelwelt, seit er Kind ist. Seit einigen Jahren fotografiert er auch. Sein liebstes Modell, der Waldkauz.
1: Es gibt Fotografen oder es gibt auch Leute, die legen Wert auf Actionfotos, Bewegung, Flatter, Flatter. Ich habe halt viel mehr davon, wenn ich ein Bild machen kann, wenn der Kauz in 30, 40 Meter Entfernung, viel näher will ich gar nicht rangehen. Ich lasse ihm seine Fluchtdistanz und kann ein Bild machen, wo wirklich viel Wald ist und wirklich nur klein punktuell so ein Kauz irgendwo sitzt. Das strahlt viel mehr Ruhe aus.
2: Im Wald kann der gelernte Elektrotechniker vom Alltag abschalten. Oft muss er den Waldkauz lange suchen, bis er ihn findet. Das macht die Sache für ihn nur noch spannender.
1: Ich möchte gar nicht wissen, an wie vielen Käuzen ich schon vorbeigelaufen bin und nicht gesehen habe. Was man auch oft hat, dass man einfach nur den Kopf sieht, der einem um die Ecke anguckt. Und das muss man erst mal merken. Also die haben schon eine super Tarnung. Und dann heißt es viel gucken und viel suchen. Weil irgendwo ist er. Irgendwo hier sitzt er und hat uns im Auge und lacht jetzt wahrscheinlich über uns.
2: Und auch heute Glück nach langem Suchen. Hoch oben in den Bäumen sitzt der Kauz und wartet auf die Dämmerung. Erst dann beginnt das Jagen.
1: Die ist ganz gechillt. Die ist entspannt.
2: Zu Hause in Ensdorf. Seit fast 10 Jahren baut Andreas Freund Nistkästen.
1: Weil ich gemerkt habe, dass wirklich diese Habitate, wo der Kauz eigentlich braucht, diese alten Baumbestände, diese Höhlen, da ist halt ein Höhlenbrüter oder jemand, der sich tagsüber in Baumhöhlen versteckt, dass die immer weniger vorhanden sind.
2: In den Kästen befestigt er kleine Äste als Leiter für die Waldkäuze. Es ist an alles gedacht. Ein Luxus-Apartment. Zuletzt noch ein paar Löcher, damit der Vogel immer schön trocken sitzt.
1: Der Waldkauz selber schafft kein Nistmaterial rein. Das tun wir dem reinschaffen in so einer natürlichen Baumhöhle. Da ist genug natürlicher Untergrund drin, verfaulendes Holz und sonstige Sachen. Hier halt nicht, der schafft da auch nichts rein. Aber wie gesagt, da machen wir nachher noch ein bisschen Streu rein, dass die auf jeden Fall die Eier weich liegen.
2: Ruckzuck ist der Nistkasten fertig. Und wenn ihm Zeit bleibt, bastelt er noch gerne Waldkäuze aus Fichtenholz. Die Ideen gehen dem 57-Jährigen nicht aus.
1: Metallic-Effekt. Das ist eine Kopffeder vom Waldkauz, ganz klein, auch in Epoxidharz gegossen. Ja, ist Ausgleich, Lust, Leidenschaft, Hobby. Ja, Herzblut. Das ist einfach, ich brauche das.
2: Andreas Freund bringt heute den Nistkasten in den Wald. Dafür muss er hoch hinaus.
1: So, den bringen wir jetzt so in 6-7 Meter Höhe bringen wir den an. Unter 5 Meter brauchen wir jetzt gar nicht versuchen. Da geht keiner rein. Das sieht man auch bei den natürlichen Höhlen. Die fangen auch erst ab 6-7 Meter an.
2: Gut 20 Kilogramm ist der Nistkasten schwer. Gar nicht so einfach, den hochzuregen. Befestigt wird das Heim allein mit Spanngurten.
1: Der Baum wird dadurch nicht in irgendeiner Art und Weise verletzt. Und da ich die Kästen jedes Jahr im Herbst immer sauber mache, tue ich immer die Spanngurte, je nachdem wie der Baum halt wächst, immer minimal öffnen, nochmal lösen, dass das ganze System auf jeden Fall mitwächst. Und alle 2 bis 3 Jahre werden die Gurte auch ausgetauscht. Das hier ist der 17. jetzt, den ich aktiv kontrolliere. Also ich gehe da bis maximal auf 20, weil dann wird es irgendwann auch zu viel.
2: Seine Nistkästen lässt er nicht aus den Augen. Von März bis Mai kontrolliert er die Brut der Waldkäuze. Der Höhepunkt seiner Arbeit, wenn die Jungtiere aus den Nistkästen gucken. Für wenige Tage sieht man den Nachwuchs dann so nah wie sonst nie.
1: Das Also meistens 2, 3, vielleicht noch 4 Tage, wenn man Glück hat, nachdem sie aus der Höhle oder aus dem Kasten rausgesprungen sind, wo man sie in einem Bereich von zwischen 2 und 10 Metern sieht. Und danach sind die weg. Schön zu sehen, wenn wirklich die Tiere im Endeffekt rauskommen und Jungvögel haben, das ist einfach immer wieder Futter für die Seele. Schön. Absolut herrlich.
0: Bei uns hier, bei Wir im Saarland sei nur, da lernen Sie ja regelmäßig Künstlerinnen und Künstler aus der Region in den unterschiedlichsten Richtungen kennen. Heute geht es um Alex Hoffmann. Der ist bekannt als Retro 23. Vielleicht kennen Sie seine Tattoos. Mit denen ist er zumindest über die Grenzen des Saarlandes hinaus bekannt. So ein, ja, so ein roher, organischer Stil macht diese Tattoos aus. Aber er wollte was anderes ausprobieren. Er will sich auch anders verwirklichen. Wenn Sie in der Stadtgalerie Saarbrücken sind momentan, dann können Sie ihn dort erleben mit seiner freien Kunst, also mit Malerei und mit Arbeiten aus Ton. Unser Kollege Philipp Meyer stellt ihn Messer vor.
3: So, das erste Tattoo in 4 Monaten ist das hier für mich. Aber sowas ist bestimmt wirklich wie Radfahren. Ben ist ein leidenschaftlicher Sammler, wo ich auch immer extrem dankbar für bin. Ich komme eigentlich aus der freien Kunst und mein Hauptschwerpunkt im Studium lag auch auf Illustrationen sozusagen. Die Kunst ist immer das Dach und unten drunter sind die verschiedenen Medien. Ob es jetzt Tätowieren ist, Leinwand und so. Ich meine, eine Tattoo-Maschine, einen Pinsel, einen Klumpen Ton. Ja, das sind immer die Sachen, die sich der überen Form beugen sozusagen. Ich suche oft Inspiration in exotischen Tieren oder irgendwelchen Sachen aus dem Dschungel. Und das ist ein Tokai oder Toke-Gecko, der kommt in Bangladesch, Indien, Malaysia und so vor. Und irgendwie hat mich das daran erinnert. Und ja, so organisch-exotische Farbkombis, der sieht halt so ähnlich aus, der hat lilane Flecken. Und deswegen sage ich so, dass das Bein von dem Gecko. Kann man so ein Bällchen Vanilleeis reinmachen oder so. Das ist total irre, ne? Ich meine, ich bin ja jetzt bei Töpfern, Ton ganz am Anfang, also super Amateur. Aber was es halt auch für verrückte Lasuren gibt, die verhalten sich alle anders und so. Das ist eine ganz eigene Welt, da tauche ich natürlich jetzt gerade erst ein. Ist schön, mal in so einem 3D-Medium auch zu arbeiten, ne? Das sind halt alles Freestyles und man weiß halt nie so richtig, wie kommt das raus? Läuft es ineinander? Aber das ist für mich eine sehr hohe Befriedigung, eben nicht das Ergebnis zu 100% wissen zu können. Ich habe den oft nebendran stehen. Ich habe meiner Frau auch so einen kleinen Reiseföhn geklaut, aber der Heizlüfter ist eigentlich immer am Ballern. Oft entstehen auch Prozesse einfach durch die Ungeduld, weil ich dann nicht warten kann, bis die Farbe trocken ist. Und dann muss irgendwas passieren und dann entdeckt man für sich wieder vielleicht so, ich will sie jetzt mal nicht als neue Technik bezeichnen, das machen viele, ne? Aber es ist dann für mich selbst manchmal ein neuer Ansatz, weil ich denke so, ah ja, negativ zeichnen, why not? Also mein Alltag die letzten Jahre war vorrangig stark geprägt durchs Tätowieren, auch durch sehr viel Tätowieren. Es ist halt sehr intim und es zieht einfach Energie. Dann musste ich erstmal 3 Monate in eine Pause gehen und erstmal für mich überlegen, so, was mache ich hier eigentlich gerade und wieso lade ich mir eigentlich immer 10 Sachen auf einmal auf. Also ist bestimmt ein großer psychologischer Aspekt, dass man ist nie genug, so, ne? Kennen viele Künstlerinnen und Künstler bestimmt. In Kombination, dass deine Physiologie dann halt irgendwann schlapp macht, weil ja, man halt nicht aufhört, aus Beschäftigungstherapie so oben noch mehr reinzustopfen und kriegen mal hin, kann ich ja auch noch stemmen, bis dann halt der Körper sagt, stopp. Und so war das bei mir halt, ne? Das wäre hier so ein Ort, da könnte man eigentlich so einen Klapptisch im Sommer aufbauen und abhängen einfach. Ich liebe auch Moos. Das ist die Couch des Waldes.

Gut, Leinwände drin. Also ich habe jetzt bis Juni noch so 2 Tattoo-Termine pro Woche eingeplant, aber ein Großteil meiner Energie fließt jetzt einfach in die freie Kunst. Aus dem einfachen Grund, weil ich mich da gerade zu berufen fühle. Also ich merke wirklich diesen Pull dahin und es hört sich immer so dramatisch an, aber ich kann mich nicht dagegen wehren. Es ist wirklich so, als hätte das Leben mich jetzt gecallt, du musst da jetzt reingehen. Und dementsprechend ist diese Ausstellung jetzt für mich ein sehr krasser Scheideweg, aber im positiven Sinne. So.

Die Dachse kommen näher von Retro 23 noch bis zum 30. August in der Stadtgalerie in Saarbrücken. Kommen Sie, ich zeige Ihnen mal was Tolles. Bisher sehen Sie nur Feuer, aber aus dieser Zündelei ist noch deutlich mehr geworden. Ein ganz besonderes Feuerwerk. Ein Spektakel in Wittersheim im schönen Mandelbachtal. Da haben eine Hexe in der Hexennacht und ein Feuerwehrmann gemeinsam gezündelt. Und das, was dabei entstanden ist, das hat sich das Dorf nicht entgehen lassen. Unser Kollege Matze Braun war auch mit dabei.

0: Jeanette Kessler und Michael Klees sind dem Element Feuer tief verbunden. Mit ihm zu tanzen hat für die beiden einen ganz besonderen Reiz. Auch wenn sich die Perspektiven einer praktizierenden Hexe und eines Feuerwehrmanns dabei sehr unterscheiden.
1: Wenn ich das Feuer anmache, verbinde ich mich vorher sowieso dort mit. Also ich bitte Ares Feuer, dass es mit mir spielen will. Weil Feuer ist eigentlich ein Element, das lässt sich an sich nicht beherrschen. Und das ist halt einfach die Herausforderung und die Kunst, das Feuer ein bisschen unter Kontrolle zu bringen. Spielerisch.
2: Jo.
1: Bei dir?
2: Bei mir ist es ja mehr so der Gegenpart. Ich bin eigentlich, was das betrifft, eigentlich mehr dort dafür, mehr oder weniger zuständig, das Feuer auszumachen als Feuerwehrmann. Aber ich habe dann irgendwann gedacht, da muss ja noch mehr gehen.
0: Und so erarbeiten die beiden Choreografien, in denen sie Tanz und Feuer verbinden und damit eine ganze Bandbreite an Emotionen und Stimmungen ausdrücken.
1: Wir kommunizieren als Paar, dass wir immer relativ, ich sag mal, relativ eng miteinander spielen, weil für uns ist das einfach der Reiz. Wir lieben es, Choreografie zu haben. Und gerade weil, wenn man für Hochzeiten spielt, ist es ja so, wir spiegeln ja auch als Paar dann auch das Brautpaar so wieder so ein bisschen. Ne? Und die Emotionen, die wir hier beim Training haben, sind meistens in allererster Linie ja schon lustig.
0: Bei allem Spaß ist es aber wichtig, auch die Sicherheit im Blick zu haben und sich klarzumachen, dass von den Flammen immer auch eine gewisse Gefahr ausgeht.
1: Man muss es wirklich immer wieder und immer wieder und immer wieder wiederholen, bis man mal einigermaßen sicher ist. Und erst dann, wenn ich sagen kann, okay, ich bin mal ziemlich sicher, dass ich mir sicher bin. Und erst dann mache ich das Feuer mal an.
2: Also du musst in allererster Linie musst du definitiv das Respekt zuerst mal für dich selber alleine, wenn du es nicht hast. Weil sobald du den Respekt oder gewisse Angst verlierst vor der ganzen Geschichte, ich weiß es, wenn du irgendwo Angst, keine Angst mehr hast, oder wenn ich habe gesagt, wenn ich keine Angst mehr habe und dann geht nicht mehr brennend das Haus mir rein, weil dann passieren die meisten Unfälle.
0: Und die sollen natürlich möglichst vermieden werden. Nach eigener Aussage ist das den beiden bisher auch ganz gut gelungen. Von einigen kleineren Verbrennungen hier und da mal abgesehen. Die gut halbstündige Show von Fire of Witch and Dragon wird regelmäßig angepasst und überarbeitet. Am Anfang steht dabei der passende Soundtrack.
2: Die Idee entsteht meistens durch die Musik. Du suchst dir eine Musik raus und denkst, das hört sich gut an, das könnte man für die Snakes benutzen. Oder das hört sich gut an, das könnte man für die Stäbe benutzen. Oder das hört sich gut an, das wäre was für die Poise.
1: Ja, kommt immer auf den Rhythmus auch drauf
2: an. Und so setzt sich das dann irgendwann zusammen und aus diesen ganzen Dinger, Bilder, die du dann wieder im Kopf hast, versuchst du dann eine Show zu machen.
0: Neben der Musik gehören zur Show natürlich auch allerlei Gerätschaften und Gadgets, die brennen, leuchten oder Funken sprühen. Viele davon baut Klees mittlerweile selbst, nicht nur um sie der Show und den eigenen Bedürfnissen genau anpassen zu können, sondern auch um die ein oder andere neue Idee auszuprobieren.
2: Mittlerweile ist es eigentlich relativ, ich sage mal in Anführungszeichen, einfach sowas zu bauen, weil es sind nichts anderes wie Alurohre, die dann, je nachdem was du brauchst, entweder ein längerer Stab ergibt oder wir haben welche jetzt mal vor kurzem gebaut mit einer Kugel unten dran, wo oben der Poi ist, weil wir das mal gesehen haben, wir wollten es ausprobieren. Dann baut man sich sowas halt selber.
0: Viel Arbeit, viel Vorbereitung und viel Herzblut gehören also zu diesem Hobby. Der Antrieb kommt von innen, positive Rückmeldungen von außen sind trotzdem gerne gesehen. Besonders, wenn wir an diesem Abend auch Nachbarn und Dorfgemeinschaft mitmachen. Die schönste Belohnung für die Feuerkünstler?
1: Der Applaus.
2: Ja.
1: Das ist für mich immer das ja. Geilste, ne? Wenn die Leute Applaus
2: kennen. Die Bestätigung,
1: kennen.
2: Dass es gefallen hat aufgrund von dem Applaus, ist immer das Geilste.
1: Und die Gespräche halt nachher mit den Leuten, ne? Mit dem Publikum. Ich meine, wenn du dann am Abbau bist, kommt immer jemand und sagt, ah, klasse, ey, das war so toll und überhaupt. Oder dass jetzt jemand gesagt hat, das war so doof, hat man jetzt noch nicht gehabt, Gott sei Dank.
0: Und das hat sich an diesem Abend übrigens auch nicht geändert.
3: Berühren dich, Sarah.

0: Zeit.
1: Richtig, richtig schön. Super eindrucksvoll.
2: War super gewesen.
3: Eine super Hexenzauberei war das.
4: Ich fand, es war eine gelungene Show. Super.
5: Für manche Dinge muss man einfach richtig brennen.
6: Jetzt bin ich richtig neidisch. Hätte ich auch gerne gesehen. Sieht großartig aus. Ja, freue mich, dass auch Sie immer noch Feuer und Flamme für uns sind. Ich wünsche Ihnen einen schönen Fernsehabend, ein schönes Wochenende. Bei uns geht es weiter mit dem aktuellen Bericht. Machen Sie es gut. Bis nächste Woche. Alles Gute. Tschüss.

0: So sieht pure Freude aus und Spaß an dem, was ein einst kleiner Dorfclub da im Laufe der Jahre auf die Beine gestellt hat. Elversberg spielt kommende Saison in der Bundesliga. Ich freue mich, Sie an diesem Abend zur Sportarena zu begrüßen, an diesem historischen Tag. Denn, dass eine saarländische Mannschaft im Fußball-Oberhaus gespielt hat, ist 33 Jahre her. Die SV Elversberg hat es heute geschafft, am Ende ihrer dritten für den Verein und die Fans, die gerade bestimmt noch am Feiern sind. Ein Tag, durch den uns jetzt Sven Roland im XXL-Format mitnimmt und der mit großem Jubel auf dem Rasen endet.
1: Historisch. Eine ganz besondere Geschichte. Vor 4 Jahren begann die Aufstiegsreise von Elversberg und mündet heute in der Bundesliga. Seit über 30 Jahren war kein saarländischer Verein mehr im Oberhaus des Fußballs. Jetzt warten Bayern, Dortmund, Stuttgart und Co. Kaum zu glauben.
2: Ich glaube, das wird noch ein paar Stündchen dauern, bis wir das alles realisieren werden. Aber ja, es war ein großer Traum, der jetzt Gott sei Dank in Erfüllung gegangen ist. Wir haben sehr, sehr viel investiert. Ich glaube, viele haben uns am Anfang der Saison das nicht zugetraut. Viele haben uns abgeschrieben. Wir haben unser Ding gemacht, wir sind ruhig geblieben und das durchgezogen über die ganze Saison. Und ich bin einfach nur unfassbar stolz auf diese Mannschaft.
3: Ein Freund von mir hat die Woche gesagt, wenn wir es schaffen aufzusteigen, ist das wie die Landung auf dem Mond. Ich glaube, man kann auch schon, ohne jetzt zu hoch zu greifen, das Wort Wunder irgendwie benutzen. Ich glaube, eigentlich kann man das Wort Wunder nur benutzen, wenn man sagt, okay, bei der Ausgangslage im Sommer steigt die SV hier auf. Wenn man sich dann überlegt, wie Sie gerade schon gesagt haben, bester Torjäger weg, einer der besten Zehner zur Winterpause weg und dann auch noch der Geschäftsführer Sport kurz vor der Crunch-Time weg. Alles okay. Also ich kann das schon verstehen mit Ole und ist auch in Ordnung. Ist keiner ihm böse. Keine Ahnung, wie man es dann nennt. Ich weiß nicht, was das Superlativ ist, aber wir haben es irgendwie geschafft, die ganzen Dellen. Ja, wir haben uns durch die Rückrunde durchgekämpft, habe ich ja schon ein paar Mal gesagt an der Stelle, was auch einfach an den Gründen lag, ganz sachlich. Und trotzdem haben wir es geschafft, immer im Rennen zu bleiben und haben es dann heute geschafft, das Ding nach Hause zu holen.
1: Am Tag der Superlativen geht es los mit einem großen Fanmarsch. Knapp 3000 Leute ziehen vom Markt in Richtung Stadion und sind schon sehr früh sehr optimistisch.
4: Das ist ein unglaubliches Gefühl, weil jetzt erstmal der Aufstieg in der Bundesliga-Saison des saarländischen Teams in meinem Alter möglich ist. Es ist unglaublich, wir freuen uns auf das Spiel.
5: Es ist einfach unglaublich, Wahnsinn, ein Traum, ein wirklich ein wahr gewordener Traum.
6: Ich finde es einfach geil, heute kommen wir vielleicht in die

0: Die erste Bundesliga. Es ist ein gutes Feeling. Ich hoffe, wir werden das heute rocken.
1: Es schmeckt schon wieder richtig gut. Es ist wie jede Woche oder zumindest mal alle zwei Wochen. Ich bin guter Dinge. Also heute, perfekter Tag. Jetzt muss es nur perfekt weitergehen, damit es dann perfekt enden kann am Schluss.
2: Das ganze Dorf steht Kopf. Wir fiebern endlich diesem Finale entgegen.
3: Es ist alles bereit. Wieder ein Fanmarsch. Wie vor der Relegation. Aber heute soll es anders ausgehen. Heute wollen sie sich zusammen krönen. Richtig gute Stimmung mit geballter Fanpower. Hier Vorfreude. In der Elversberger Kabine Ruhe vor dem Sturm. Die Trikots mit den Namen, die sich in der Clubgeschichte verewigen sollen. Konzentration und Klarheit über das, was diese Jungs gegen Preußen Münster leisten müssen. Direkt neben dem Stadion auch Anspannung. Die SVE-Kneipe komplett voll mit all denen, die keine Karte bekommen haben. Und nicht direkt Blick aufs Spielgerät haben. Die Gefühlslage dieser beiden Mannschaften könnte unterschiedlicher nicht sein. Münster schon abgestiegen, kommt ersatzgeschwächt. 12 Spieler fehlen im Kader, verletzt oder gesperrt. Die SVE kann aus dem Vollen schöpfen. Und er hat sogar seinen Spielmacher parat, Bambasee Conte. So wichtig, noch einmal einstimmen auf das, was sie gerne auch Wunder nennen. Vincent Wagner lässt von Beginn an voll offensiv spielen. Aber das muss er auch. Paderborn schon früh vorne, zu diesem Zeitpunkt die SVE nur noch Dritter. Bambasee Conte auf Tom Zimmerschi, zweite Minute und es wird schon mal ein bisschen gefährlich im Strafraum der Münsteraner. Alois Schwarz hat natürlich seine Mannschaft auch noch mal eingeschworen. Shinyamada gegen Lukas Pinkert. Pinkert kommt noch mal dran, aber dann geht's doch in Richtung Tor und Jamra klärt gerade noch mal. Jan Jamra, auch er vor dieser Saison erst gekommen, hat sich perfekt eingeführt in diese so gut zusammengestellte Mannschaft. Danach übernimmt die SVE die komplette Kontrolle. Eckball Petkoff, der schon so viele wichtige Tore erzielt hat. Wieder Petkoff. Poremba auf Zimmerschied. Conte! Tor! 10 Minuten gespielt. So wichtig diese frühe Führung. Elversberg zu diesem Zeitpunkt aufgestiegen. Er ist einfach der Unterschiedsspieler, der Saarländer im Team. In Saarbrücken geboren, 15 Minuten von der Kaiserlinde. Was für eine Geschichte. Kein Abseits. Er war lange verletzt, lange raus. Er ist seit Februar zum ersten Mal wieder in der Startelf. Wahnsinn. Die schönsten Geschichten schreibt eben doch der Fußball, aber die Anspannung bei den Clubbossen bleibt. Nur 4 Minuten später, wieder Elversberg, Vollstoff nach vorne. Sie pressen so früh. Super Ballgewinne, wie die ganze Saison schon. Zimmerschied, Mokwa verpasst, aber Günther ist da auf David Mokwa! 2:0 nach 14 Minuten. Und jetzt wird auch da richtig gejubelt. Der Aufstieg ist zum Greifen nah. Noch so eine Elversberger Geschichte. Da verkaufst du im Winter den absoluten Topstürmer Ebnu Talib, holst einen neuen und der schießt in der Rückrunde auch noch 5 Tore. Alles hat nicht geklappt bei Mokwa, aber das ist jetzt völlig egal. Das hier, das Tor, das zählt. Und in der Kneipe flippen sie komplett aus. Sie sind so nah dran an der Bundesliga. Nach 20 Minuten, das ganze Stadion steht das gibt es auch nicht wirklich oft. Münster wird hinten reingedrängt, zugepresst. 27. Minute, David Mokwa. Da hätte er eigentlich schon fast alles klar machen können. Mit Hoffenheims zweiter Mannschaft letztes Jahr in die dritte Liga aufgestiegen, zusammen mit Trainer Vincent Wagner. Damals und jetzt klopft er auch zusammen mit ihm am Oberhaus an. Wieder Elversberg. Zu diesem Zeitpunkt 76% Ballbesitz. Dominanz pur. Wieder über außen mit Petkoff und Mokwa. Sie sind nah dran am nächsten Tor. Eckball. Und Rohr mit dem Rücken. Standards nicht wirklich ihre Stärke. Nur 4 Tore nach Eckbällen. Aber sie brauchen sie anscheinend ja auch nicht in dieser Saison. Und zur Halbzeit wird nochmal nachgehört, wie es auf den anderen Plätzen steht. Aber solange Elversberg mit 2:0 führt, können die anderen machen, was sie wollen. Stimmung gut.
4: Frühes Tor in der ersten 15 Minuten, zweite gut nachgelegt und jetzt souverän.
5: Was heißt?
4: Spiel. Erste Liga, wir kommen.
6: Also es ist schon Weltklasse, dabei zu sein. Natürlich nicht im Stadion, aber hier ist schon mega.
3: Wagner lächelt sich in Richtung zweite Hälfte. Seine Mannschaft macht da weiter, wo sie in der ersten aufgehört haben. Petkoff mit frühem Ballgewinn. Und zieht in Richtung Strafraum, muss spielen auf Zimmerschied, macht er nicht. Und dann ist es einfache Beute für den Keeper der Preußen. Petkoff, ja, heute war ihm das Glück nicht hold. Eckball, Zimmerschied. Und wieder in der Mitte, richtig gefährlich. Diesmal Lukas Pinkert. In den letzten beiden Spielen nur Teilzeitgast. Heute merkt man, er ist extrem wichtig. Die Abwehr steht mit ihm deutlich stabiler. Und nach vorne, klar, da können sie richtig gut kicken. Über links mit Günther und mit einem Zuckerpass auf Conte und der auf Mokwa. 3:0. Das ist der Bundesliga-Aufstieg. 66 Minuten gespielt. Und Münster wohl zu schwach, um hier zurückzukommen. Mokwa eiskalt. Die beiden, Conte und Mokwa, haben sich in Hoffenheim schon kennengelernt. Noch 2024 in der Regionalliga gegen Balingen zusammengespielt. Jetzt ist die Tür zur Bundesliga verdammt, verdammt weit offen. Die Fans packen schon die selbstgemachten Shirts aus und dann wird es emotional beim Wechsel. Conte und Mokwa, die Matchwinner, gehen raus und der Elversberger Fußballgott kommt. Luca Schnellbacher, in der Regionalliga gekommen, bis zur Bundesliga geblieben. Fühlt sich wohl, ist dem Club extrem verbunden. Übrigens der erste, der jemals bei der SVE einen Vertrag länger als 3 Jahre unterschrieben hat. Damals. Elversberg wird aber dann noch mal etwas lässiger in der Verteidigung. Münster kommt. Abschluss. Christoph ist da. Aber es passiert nicht mehr wirklich was. Preußen-Trainer Alois Schwarz gratuliert dem Elversberger Chef in der 88. Minute schon zum Aufstieg. Das gibt's auch wirklich selten. Die T-Shirts werden ausgepackt. Selina Wagner, die ehemalige Champions-League-Spielerin, darf jetzt auch als Teammanagerin Bundesliga-Spiele erleben. Die Mannschaft ist bereit zum Feiern und den Schlusspfiff, den erleben wir gleich ganz in Ruhe mit ihm. Der letzte Ball wird gespielt und zwar von hinten raus. Die Elversberger mit diesem weiten Ball in Richtung Bundesliga. Easy, entspannt. Ganz anders die Spieler. Wer da wohl das größte Firebeast ist in dieser Mannschaft? Trainer Wagner vergibt die ersten Bierduschen und war sich aufgrund von viel Zuspruch wohl schon heute Morgen relativ sicher mit der Bundesliga.
7: Alter Trainerkollege schrieb mir heute Morgen: Vince, ich mache mir gar keine Sorgen, weil da bist du ja erfahren drin, das kriegst du schon hin. Und das war das Coole bei unseren Jungs. Also das muss man ja auch sagen. Wie gesagt, brauchst du dich als Trainer auch nicht immer größer machen, als es ist. Man ist auch schon ein wichtiges Rad im ganzen Unternehmen. Aber wir haben halt eine routinierte Truppe und die haben das mit aller Souveränität gemeistert. Und trotzdem, wenn man dann den Abpfiff sieht, hat man schon gesehen, was das für den einen oder anderen bedeutet. Weil ich habe bei aller Qualität, die wir in der Mannschaft haben, ohne jetzt Namen zu nennen, aber ich glaube, haben wir schon einige Jungs dabei, die noch kein einziges Bundesligaspiel einfach haben und die es trotzdem auch verdient haben. Und deswegen freue ich mich umso mehr.
8: Dieser Teamgeist, diese Lockerheit, die wir jeden Tag auf den Platz bringen. Wir scheißen uns vor nichts. Egal, ob wir mal ein Spiel 3-0 verlieren, im nächsten Spieltag spielen wir genau den gleichen Fußball wieder. Und ja, ziehen einfach unser Ding durch, bleiben ruhig. Und ich glaube, dieses ruhige Umfeld lässt das halt perfekt zu. Und ja, es war einfach eine wunderschöne Saison.
7: Es wird auf jeden Fall ein feucht-fröhliches Event heute Abend. Wir haben jetzt erstmal 5 Wochen Pause danach. Ich weiß gar nicht, wann ich das letzte Mal 5 Wochen frei hatte. Das ist Wahnsinn. Und ja, mit dem Gefühl des Aufstiegs ist das natürlich noch mal besser, bevor dann die Post wieder richtig abgeht.
3: Jetzt geht die Feierpost aber erstmal noch durch den ganzen Ort.
9: Ich bin total überwältigt. Ich freue mich so, ich kann es gar nicht sagen. Und ich konnte zum Glück noch außerhalb vom Platz auch die letzte Spielminute sehen. Ich bin total glücklich.
10: Es wird gefeiert. Ich denke, wir trinken noch ein Bier und einen Doktor. Und dann wird das eine lange Nacht. Und dann gucken wir mal. Winkt in ein paar Jahren die Champions League hoffentlich.
11: Oh, wie schön ist das denn? Endlich mal erste Bundesliga.
12: Man merkt einfach, die Stimmung ist wunderbar. Sowas gab es schon lange nicht mehr in Elversberg. Einfach toll. Ich bin jedenfalls sehr stolz. Wie so ein kleines Dorf einfach halt einfach in die erste Liga aufsteigt.
13: Auf jeden Bundesligist, der auf den Elversberg kommt. Wissen die überhaupt, wo Elversberg liegt?
12: Wir feiern noch schön weiter und dann sink ich auch ins Bett.
3: Der kleinste Spielort der Bundesliga-Geschichte wird Elversberg heißen. Es ist der 59. Bundesligist, der aufsteigen darf ins Oberhaus. Und er, Ebnu Talib, feiert sogar mit, obwohl er nicht mehr Teil dieser Mannschaft ist. Schnellbacher und Elversberg hat es mit viel Liebe zum Fußball und konstanter Arbeit bis in die Bundesliga geführt.
14: Ja, und da jubelt er wieder. Der Torschütze zum 1:0, Bambasse Konte. Damit hat er bestimmt fürs erste Aufatmen gesorgt und wurde zu Recht von seinen Teamkollegen gefeiert. Und wenn man dann ein Auge darauf wirft, wie voll die Tribüne an so einem Tag wie heute gewesen ist, dann kann man fast nicht glauben, wie klein das alles mal angefangen hat. Von einem Dorfclub zu einem Verein, der in der kommenden Saison nun Mannschaften wie Bayern, Dortmund oder Leverkusen empfangen wird. Das war eine verrückte Reise bis hierhin und auf diese Reise nimmt sie Matthew Genie Schön jetzt mit.
15: Das Fußballdorf in der großen, weiten Fußballwelt. Was für eine Geschichte mit Höhen und Tiefen. Aber Vincent Wagner glaubt weiter fest daran.

0: wir als SVE können einfach in dieselbe Liga aufsteigen. Für uns ist zweite Liga schon zu groß. Haben wir irgendwann mal gesagt.
1: Das kleine Elversberg, 13.000 Einwohner, kein Bahnhof. Die letzten 15 Jahre für die SVE wie ein Film.
2: Dass wir hier vor so vielen Jahren in der Oberliga hier von 50, 60 Leuten gespielt haben. Wenn man das vergleicht, das war dann richtig Amateur und jetzt ist es richtig professionell. Der krasseste Unterschied, was man sich eigentlich so vorstellen kann.
1: Und angefangen hat dieser Weg so richtig vor 7 Jahren. Mit ihm hier, Horst Steffen. Der Vater des Erfolgs wird 2018 Trainer in Elversberg und führt mit Sportvorstand Ole Boog die SVE nach oben.

0: War super. Ein Aufstieg für die Mannschaft ist top.
1: Auf den Titel in der Regionalliga Südwest folgt der Durchmarsch in der dritten Liga. Auch dank ihm, Nick Woltemade, gelingt der SVE als Aufsteiger direkt der Sprung in die zweite Bundesliga. Zwei Aufstiegsfeiern in nicht mal einem Jahr.
2: Wie kommen wir zusammen? Wie gehen wir auseinander? Und warum? Ihr so sexy sind, Mann, ihr so sexy.
3: Das ist das Größte. Es war schon immer ein Traum von mir, in der zweiten Liga zu spielen, als ich in der dritten Liga die ganze Zeit war. Ich wollte es unbedingt mal schaffen.
1: Und dieser Traum lebt. 29. Juli 2023 in Hannover. Das erste Zweitligaspiel der Vereinsgeschichte. Das erste Zweitligator durch Marcel Correia. Von da an erobert das Dorf die Liga im Sturm. Erst der Klassenerhalt, dann sogar Aufstiegskampf, Siege auf St. Pauli oder auf Schalke. Das Fußballmärchen, es geht weiter. Bis zur Relegation gegen Heidenheim. Und bis zur 95. Minute.
4: Nicht aufgestiegen zu sein, es tut brutal weh und tut mir leid an alle Fans, an alle Saarländer.
1: Doch der Traum lebt tatsächlich weiter. Im dritten Jahr, neuer Trainer, Riesenumbruch, alles egal. Die SVE schreibt ihre Geschichte weiter. Und wie?
5: Wow, ein Dorf steht jetzt Kopf, ein Spieler steht Kopf. Es ist einfach ein Highlight. Ehrlicherweise, dieser gesamte Tag, Elversberg in der Bundesliga. Schön, dass wir das alles erleben dürfen. Und damit kommen wir schon zum nächsten Highlight an diesem Sportwochenende. Das Finale der Tischtennis Champions League mit einem klaren Ziel für den ersten FC Saarbrücken. Titelverteidigung. In der Saarbrücker Saarlandhalle hatte der FCS als Gastgebermannschaft auch entsprechende Fanunterstützung im Rücken. Gestern Abend haben sie im Halbfinale schon einen klaren 3:0-Sieg gefeiert. Und das sollte heute im Finale gegen die Überraschungsmannschaft aus Frankreich, Alliance Nîmes-Montpellier, nach Möglichkeit ähnlich laufen, Stefan Hauch.
6: Nîmes-Montpellier, das ist das Team um die französischen Brüder Lebrun. Der Ältere, Alexis, 22 Jahre alt. Der Jüngere, Felix, erst 19 Jahre alt. Aber beide schon mit der französischen Mannschaft Bronzemedaillengewinner bei den Olympischen Spielen 2024 in Paris. Als dritten Spieler haben die Gäste Antoine Achard nominiert. Der ist FCS wieder mit Fan Chendong als Nummer 1. Als Nummer 2 der Aufstellung der Schwede Truls Møregård. Und an Nummer 3 hat der FCS diesmal Dako Jorgic nominiert. Patrick Franziska dabei, aber nur auf der Bank. Der FCS mit einem breiten Kader wegen der drei Wettbewerbe, in denen das Team siegen will. Pokal, Meisterschaft und Champions League. Der Pokalsieg ist schon geschafft, jetzt die Champions League. Es geht los mit Alexis Lebrun gegen Fan Chendong. Die Brüder Lebrun sind derzeit die europäischen Superstars der Szene. Warum? Das wird gleich im ersten Satz deutlich. Alexis Lebrun ohne Furcht oder Respekt gegen den Olympiasieger und Weltmeister aus China. Fan Chendong kämpft um jeden Ball, findet aber kein Mittel gegen den aggressiv und mit ungeheurem Druck in jeden Ballwechsel gehenden Franzosen. Das hat so niemand erwartet. Alexis Lebrun spielt mit ungeheurem Selbstbewusstsein und Fan Chendong ist ganz offensichtlich überrumpelt. Der Satzball für die Franzosen, die Mannschaft aus Nîmes und Montpellier begeistert, genau wie die französischen Fans in der Halle. Erster Satz, 11-6 Lebrun, und der hebt beinahe ab. Verständlich nach diesem Durchgang.

0: Zhang gegen den Superstar Fan Chengdong. Dem Chinesen macht dieser Verlauf zu schaffen. Satzverlust gegen diesen 22-Jährigen. Fan Chengdong muss sich etwas einfallen lassen. Aber auch im zweiten Durchgang liegt Fan Chengdong wieder zurück. Und wieder Satzball für Alexis Lebrun. Die Zeitlupe zeigt, die Returns von Fang zu unpräzise. 10:8 und die Chance für Alexis Lebrun, diesen Satz zu beenden. Das war's im zweiten Satz. Fan Chengdong wirkt ratlos gegen diese Spielweise. Alexis Lebrun mit vollem Risiko und voller Selbstbewusstsein. Und das geht im dritten Durchgang genau so weiter. Beide Spieler mit Ballwechseln auf höchstem Niveau, die aber selten mit einem Punkt für den Chinesen enden. Alexis Lebrun bleibt gut gelaunt, wirkt absolut unverkrampft und entspannt und liegt wieder vorn. Die Schlussphase dieses dritten Satzes. Fan Chengdong kämpft, wie er noch nie kämpfen musste seit seinem Wechsel zum FCS. Und kann den Matchball für den Franzosen doch nicht verhindern. Die Überraschung ist da. Mit einem 3:0-Sieg von Alexis Lebrun gegen den chinesischen Superstar hat niemand gerechnet. Fan Chengdong tief enttäuscht, verständlich. Zweites Match und das bringt noch mehr Emotionen als das erste Spiel. Für Saarbrücken jetzt Truls Möhrigård gegen Felix Lebrun, den jüngeren der beiden Brüder. Es ist ein ganz enger erster Satz. 13:13, der Satz bereits in der Verlängerung. Die Halle steht hinter den Saarbrückern. Das hilft natürlich. Aufschlag Felix Lebrun. Er ist einer der wenigen Spieler, die mit dem Penholder-Griff spielen. Der erste Satz für Möhrigård. Auch der zweite ist genauso eng und umkämpft. Wieder 14:13 und die Chance zum Satzball für den Saarbrücker. Truls Möhrigård bleibt auch unter dem gewaltigen Druck fokussiert und äußerlich gelassen. Dritter Satz, auch der ist bereits in der Verlängerung wiederum alles reine Nervensache. Aber er bleibt cool. 12:10. Jetzt steht es 1:1 in der Gesamtrechnung. Und Truls Möhrigård genießt die Begeisterung in der Halle. Nach dem Schock mit der Niederlage von Fan Chengdong ist jetzt alles wieder offen. Und jetzt spielt Darko Jorgic gegen Antoine Achard. Und es sieht so aus, als wenn auch dieses Match wieder spannend wird. Der erste Satz geht in die Verlängerung. Und er geht an Jorgic. Was für ein spektakuläres Ende. 12:10 für Darko Jorgic. Der zweite Durchgang wird dann zu einer klaren Angelegenheit für den Slowenen. 11:4, das klingt komfortabel. Aber zu Ende ist dieses Spiel noch nicht. Dritter Satz und wieder Satz und diesmal auch Matchball für Jorgic und damit für den ersten FC Saarbrücken. Das war's. Darko Jorgic siegt 3:0 und der erste FCS führt mit 2:1. Danach aber verliert Fan Chengdong auch sein zweites Spiel gegen Felix Lebrun. Und das bedeutet, alles wieder offen. Es steht 2:2 und jetzt muss das letzte Spiel alles entscheiden. Alexis Lebrun gegen Truls Möhrigård. Bürgert führt mit 2:1 Sätzen und kann den ersten Matchball nicht verwandeln. Nächste Chance zum entscheidenden Punkt und Sieg für den ersten FCS. Aufschlag Truls Mürregard. Es ist geschafft. 3:1 Sieg Mürregard, 3:2 Sieg Gesamt für den FCS. Und das ist der Titel. Zum vierten Mal in Folge holen sich die Saarbrücker die europäische Krone. Und das trotz zweier Niederlagen von Superstar Fan Chendong. Das Team funktioniert, wenn es darauf ankommt. Nach Pokalsieg, jetzt Champions League. Keine Frage, das fühlt sich gut an.
1: Ja, mega. Ich meine, ich habe auch kaum Stimme mehr. Vierter Titel in Folge. Überragend. Wahnsinn.
2: Ja, was macht aus einem, wenn er einmal sitzt und nichts tun kann?
1: Ja, ich habe den Truls ein bisschen gecoacht. Ja, ich kenne ihn auch mittlerweile so ein bisschen. Wahnsinn, wie er heute gespielt hat und wie er auch zurückgekommen ist. Aber klar, nur auf der Bank zu sitzen ist schon hart. Aber die drei haben das super gemacht und alles gut.
0: Wieder dürfen die Saarbrücker feiern, aber maßvoll, denn ein Ziel fehlt noch, die Meisterschaft.
1: Heute haben wir ein bisschen gefeiert und dann nächste Woche geht die Vorbereitung wieder weiter aufs Bundesliga-Final vor und wir wollen natürlich das Triple jetzt.
0: Mit dieser Mannschaft ist alles möglich und Fan Chendong will sich sicherlich nicht mit Niederlagen verabschieden.
3: In 2 Wochen wird das Final Four um die deutsche Meisterschaft ausgespielt. Im Halbfinale trifft Saarbrücken dort auf Werder Bremen. Die Handballer der HG Saarlouis, die durften sich in ihrer Staffel schon zum Meister küren. Das heißt aber nicht, dass sie automatisch aufgestiegen sind. Wer in die zweite Liga will, muss die Aufstiegsrunde überstehen. Die hat gestern Abend begonnen mit dem ersten von 4 Spielen zu Hause gegen den ehemaligen Erstligisten ASV Hamm. Und es war ein spannender, ein hochklassiger, ein Krimi-Abend mit am Ende tatsächlich einem Saarlouis Happy End und sehr viel Emotion. Mit einem 33:32 war das nämlich ganz schön knapp und hat viele sprachlos gemacht, Marc Trumm.
4: Unglaublich. Ich glaube, das, was heute generell hier los war, ist unglaublich. Und ich glaube, dass das war Stadtgartenhalle. Und das war das, was diese Halle seit Jahren ausmacht. Ja, und die letzte Aktion, man denkt nicht mehr nach. Ich weiß, dass noch 5 Sekunden auf der Uhr sind und ich versuche einfach das Tor zu machen, dass ich der Mannschaft so helfen könnte. Ist super. Natürlich freue ich mich, aber am Ende haben wir uns alle dafür einen Arsch aufgerissen und ich war der Glückliche, der am Ende das Siegtor machen durfte.
5: Dieses Ende, diese letzten 30 Sekunden, die für Saarlouis Handballherz. Letzter Ballgewinn. Letzte Kapitänsansage und dann einfach genießen, bitte.

0: Tom Peto. Der, der gerne vordenkt, vorbereitet, aber selten so häufig wie gestern auch selbst vollendet. 9 Treffer. Und ja, manchmal lohnt es sich dann doch, auf den Trainer zu hören.
1: Ich habe ihm den gleichen Satz nochmal gesagt, den ich ihm vor dem Warm-up heute gesagt habe. Habe ihn darin bestätigt, dass das sein Spiel ist und dass er auf seine Stärken schauen muss. Und nicht nur als Spielmacher, der er ja ist, und als Kapitän und als Leader, sondern auch als Werfer, weil er fantastische Qualitäten im Wurf hat. Ich habe ihm gesagt, wenn er beides schafft oder mit seinem Wurf, ist sein Spiel vollständig.
2: Der Tipp war simpel, aber richtig. Ja, ich soll aufs Tor werfen, ich soll meine Stärke ins Spiel bringen. Das habe ich gerade in der zweiten Halbzeit versucht. Und es hat ja ganz gut geklappt, würde ich sagen.
0: Tom Peto läuft voraus und geht voran seit Jahren. Auch als Trainer im Jugendbereich und als Spieler. Jetzt ähnlich wie der Papa 2009 beim letzten Saarlouis Zweitliga-Aufstieg. Daniel Grigic, damals Spielertrainer, jetzt Co-Trainer in Stuttgart, schickt Lob und Grüße schon vor dem Spiel.
3: Hallo Tom, du warst die Stütze des Vereins über die Jahre hinweg. Du hast die Mannschaft als Kapitän angeführt, auch in den letzten Jahren. Und ich denke, dass du es vor allem zusammen mit dem Verein am meisten verdient hättest. So viel, die du Zeit investierst für dich, für deinen Handball, für die Jugend im Saarlouis. Ich denke, dass es eine hervorragende Perspektive wäre. Für den Nachwuchs auch. Ich bin überzeugt, dass du genauso wie im vergangenen Spielen in den kompletten Saison auch starke Leistung an den Tag legen wirst.
0: Saarlouis, grüne Trikots gegen Hamm, den vor 2 Jahren noch Erstligisten mit mehr als 2 Millionen Euro Etat, noch eine Gehaltsklasse über der HG, über alle hinweg. Tom Peto, 1-0, der Kapitän eröffnet. Und die ganze Halle, samt Trainer und Sportdirektor, sind direkt auf Aufstiegstemperatur. Er kühlt dann alle ein wenig runter, der zwischen den Gästepfosten. 10 Paraden, davon 2 7 Meter. Marcos Collodetti lässt Saarlouis erstmal verzweifeln. Die sonst so treffsichere Top-Offensive verballert zu viel. Pausen kratzen, Pausen Rückstand 12-17. Und das trotz eigenem Top-Torhüter Michael Fiedler. Hamm einfach wacher, konsequenter, besser.
2: Ich glaube, dass wir gar nicht so schlecht verteidigt haben und vor allem Michael hinten im Tor sehr gut gehalten hat. Die erste Halbzeit, wir tun uns vorne halt super schwer. Wir haben viele Fehlwürfe, aber auch viele Rückraumwürfe, die wir gar nicht unbedingt haben wollen. Aber Hamm macht das auch einfach gut, zwingt uns auch ein bisschen dahin. Steht da sehr, sehr kompakt, gewinnt viele Zweikämpfe. Wir haben einfach lange gebraucht, bis wir ein bisschen das Gefühl hatten, welche Räume gut für uns sind und wie wir heute ein bisschen näher rankommen, um die Chance zu erhöhen. Und in dem Moment, wo wir die Chance erhöht haben und näher am Tor waren, war der Torhüter auch nicht mehr so im Spiel und wir kommen in dieses Spiel zurück.
0: Kommen Sie. Aber erstmal auch nach der Pause noch Zauberzeit für Hamm. Saarlouis sogar 7 zurück. Hamm schon durch. Fast.
4: Hamm hat sich, glaube ich, einen Tick zu sicher gefühlt. Also ich glaube, wo die mit 7 hier vorlagen, da haben die schon an nächste Woche gedacht. Und wir geben nicht auf. Das hat Lützel uns eingraviert. Und im Endeffekt, ja, wir haben Stück für Stück uns rangekämpft. Die Jungs haben geackert in der Abwehr. Es kam eine Lautstärke. Natürlich, ich habe versucht, die Halle anzuzünden, wie es geht. Ich glaube, es ist ganz gut gelungen. Und dann ist hier ein Kessel, ein Hexenkessel. Das ist geisteskrank, ja.
0: Ein Torwart als Streichholz, das Anzünden und die Folgen, wenn 1500 so laut und so zum Spiel mitentscheidenden Faktor werden.

Salut. Getragen von Fans und Kapitän. Tom Petto entscheidet so viel richtig. Langer Pass auf Weißgerber. Nur noch 3 Rückstand. Noch 15 Minuten. Noch 12 Minuten. Nochmal Petto. Salui, nur noch 2 zurück. Und jetzt noch 10 Minuten. Und voilà. Ballgewinn und Ausgleich. Ausrasten. Aber noch nicht aus- bzw. abschalten. Dranbleiben, durchhalten. Und wie sich das lohnt. 32, 32, nochmal diese letzten 15 Happy End-Sekunden.

0: dass diese Halle voll ist und dass die Menschen schon früh im Spiel aus den Sitzen gehen. Da haben wir oft drüber gesprochen dieses Jahr. Erste Halbzeit, -4, die Halle steht auf. Das ist das, was den Unterschied ausmachen kann. Das ist das, warum die Jungs nicht aufgeben, warum sie dran glauben, warum sie sich auf irgendeine Art wieder zurückbringen in das Spiel. Unglaublich, unglaublich geiler Sport, unglaublich geiles Spiel und eine tolle Mannschaftsleistung heute.
1: Das Momentum haben wir uns jetzt einfach erarbeitet und das gibt uns natürlich viel Selbstbewusstsein, um nach Braunschweig zu fahren und das Spiel zu gewinnen. Und wenn wir das gewonnen haben, dann haben wir hoffentlich 4:0 Punkte und fahren nach Hamm und wollen wieder gewinnen und wir sehen, dass es möglich ist.
2: So viel möglich in seiner Handballfamilie. Und na klar, meldet sich auch Toms kleiner Bruder noch, der Bundesliga-Torschützenkönig und Nationalspieler.
3: Die letzten 10 Sekunden waren natürlich nochmal am stressigsten, dass mein lieber Bruder sich dann so einen grandiosen Überzahlwurf nimmt über einen 2-Meter-Block und Gott sei Dank ist das gut gegangen. Gratulation hier von der Nationalmannschaft aus Köln und ganz liebe Grüße natürlich an dich, Tom, und an Elias, an meinen besten Freund.
2: Den sein Bruder gleich mal Huckepack nimmt. No und Peto. Bauer und Lützelberger. Die HG Sörlouis meistert die schwere Aufstiegsrunden-Auftakthürde Hamm.
4: Die nächste Aufgabe dann das zweite von insgesamt 4 Spielen in der Aufstiegsrunde nächste Woche in Braunschweig. Und nochmal zur Erinnerung, nur der erste aus dieser Dreierrunde steigt am Ende auf. Also es ist noch viel Arbeit für die Saluja. Und von der Sporthalle schwingen wir uns jetzt noch aufs Rad, gedanklich. Saarländerin Elisa Klein ist vor allem bekannt für ihre Bahnraderfolge. Das Highlight sicherlich Olympiagold in Tokio mit dem Bahnrad-Vierer 2021. Auf der Straße war sie mit EM- und WM-Titeln aber auch erfolgreich. Und heute ist sie genau dort unterwegs gewesen, in ihrer Heimat im Saarland, beim Straßenrennen des RSC Überherrn. 98,7 Kilometer rund um Ittersdorf. Das war die Tagesaufgabe für Lisa Klein mit neuem Team, alten Erinnerungen und weiter großen Ambitionen, Pfister.
5: Zurück beim Straßenrennen. Zurück im Bundesligafeld und zurück in der Heimat. Von ihrer Mama aus ging es für Lisa Klein direkt an die Rennstrecke.
6: Um 6 hat mein Wecker geklingelt. Ich bin gestern aber schon sehr früh schlafen gegangen auch. Dann aufgestanden, hat kurz gedauert, ich war dann schon noch ein bisschen müde. Und dann ja, mich entspannt fertig gemacht, meine Sachen zusammengepackt fürs Radrennen. War ja auch schon meine Tasche für die letzten Radrennen gepackt.
5: Denn es ist das 4. Rennen in 4 Tagen für die Fahrerinnen der Frauenbundesliga. Lisa Klein und die Straße, sie nähern sich wieder an. Am Saisonende 2024 der Abschied vom Straßenspitzensport.
6: Ich bin im großen Team gefahren mit Lidl Trek. Das ist ganz anders Rennen fahren. Da ist viel mehr Druck drauf. Da ist, man fährt, das kann man einfach nicht vergleichen. Wenn ich jetzt hier zu Hause in Bundesliga-Rennen fahre, dann kann man das nicht mit einer Flandern-Rundfahrt oder mit Roubaix oder so über einen Kamm scheren.
5: Vergangenes Jahr ist sie kaum Straßenrennen gefahren. Dieses Jahr ein Neuanfang. Im Frauen-Continental-Team von Rembe in den grünen Trikots.
6: Ja, mir macht es wieder ein bisschen mehr Spaß, Radrennen zu fahren. Ich bin auch hier vor allem, um Spaß zu haben. Ja, Belastung einzufahren. Gerade von der Nationalmannschaft aus wird das Team hier mitgesteuert. Und ich glaube, die geben da alles, dass wir Richtung LA richtig die Chance haben, wenigstens fit zu werden und da auch ein paar wertvolle Kilometer zu sammeln. Ich glaube, das ist das oberste Ziel.
5: Das neu gegründete Team ist die sportliche Heimat für gleich mehrere Bahnradgrößen, wie auch Franziska Brause und Laura Süßemilch. Das neue Team dominiert die Bundesliga bisher. Auch im Saarland fahren sie vorweg. In der vierköpfigen Spitzengruppe gleich 2 Fahrerinnen von Rembe. Enger ist es am Nachmittag bei den Herren. Hier starten Kontinentalteams und Elite-Amateure. Zum 42. Mal findet das Rennen statt. Die Frauen-Bundesliga ist dagegen neu.
7: Die Lisa hierher zu holen, ist eine Herzensangelegenheit, ne? Ganz klar.
6: Also mein Papa hat mir ein Mountainbike gekauft, aber das war halt voll doof, damit auf der Straße zu fahren, weil ich da echt nicht schnell mit war. Und dann haben die mir mein erstes Rennrad hingestellt.
7: Kleines Mädchen, 8, 9 Jahre, lange Zöpfe, Mountainbike, genauso war es. Ne? Und dann hat die Lisa auf ein Vereinsrad gesessen und so hat es angefangen. Ja.
5: Und die nächste Nachwuchshoffnung des RSC ist schon unterwegs. Lilly Stieghorst, Bei ihrem ersten Bundesliga-Rennen fuhr sie direkt auf Rang 6.
8: Es ist irgendwie passiert. Ich komme vom Rudern, ich bin früher gerudert in Saarbrücken und habe dann vor 2 Jahren angefangen mit dem Radfahren. Und letzte Saison bin ich das erste Mal so ein paar Rennen gefahren. Das hat mir eigentlich ganz gut gefallen. Und deshalb habe ich über den Winter ein bisschen mehr trainiert und will jetzt hier die meisten Bundesliga-Rennen mal mitnehmen.
5: Obwohl die 21-Jährige in der Mitte des Rennens stürzt, schafft sie wieder den Anschluss ans Hauptfeld zurück, in dem auch weiter Lisa Klein unterwegs ist. Es geht in die letzte Runde. Bei den Männern gewinnt der Franzose Baptiste Bachelet. Das Frauenrennen endet Hand in Hand. Katharina Palm und Eileen Schweikart. Dann das Hauptfeld.
9: Dann bin ich noch kurz auf dem Gas geblieben, habe dann aber auch gemerkt, dass es, also bis oben hin, ich habe dann irgendwann dann rollen lassen.
5: Mit dabei im Hauptfeld auch Lilly Stieghorst. Fast 5 Minuten nach den Siegerinnen kommen sie ins Ziel. Für Lisa Klein heißt es jetzt weiter Aufbautraining. Und die nächsten Tage aber auch einfach mal wieder das Zurückauskosten.
9: Ein bisschen den Hundi streicheln und ein bisschen mit dem Hund spielen, Heimat genießen und ein bisschen abschalten nochmal.
4: Ja, das klingt gut. 8 Bundesliga-Rennen stehen über den Sommer noch an. Das nächste große Event, das Lisa Klein im Visier hat, ist die Bahnrad-Weltmeisterschaft Ende Oktober in Shanghai. Und von Shanghai jetzt wieder zurück zu uns ins Saarland. Denn hier ist heute Großes passiert. Die SV Elversberg, ein Saarclub in der Bundesliga. Und mit diesem schönen Gedanken verabschiede ich mich und wünsche Ihnen noch einen schönen Abend.
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0: Schönen guten Morgen. Hier ist SR3 Saarlandwelle. So wie wir heutzutage Milch und andere Getränke kaufen, das kannte man ja vor. Vor 80 Jahren kannte man das noch nicht. Da gab es den Tetrapack noch nicht. Tetrapack feiert heute seinen 75. Geburtstag und wir erinnern uns an die Art und Weise, wie wir die ersten kleinen Milchpäckchen damals auch in der Schule genuckelt haben. Markus aus Quierschied schreibt, ich erinnere mich genau. Eingeschult 76, in der Realschule ab 1980 verkaufte der Hausmeister die Getränke. Milch 20 Pfennig, Kakao 25 und Bluna 50 Pfennige. Ja, Markus, du warst eingeschult 76. Die Kathi ist, glaube ich, 77 eingeschult worden.
1: Jo, gemein Michael. Ich kenne die definitiv noch. Ich bin eingeschulter 77er und wir hatten sogar drei Sorte im Tetrapack. So kleine, ja, 0,2 in normaler Milch, in Vanille, Erdbeer und Schokolade. 35 Pfennig hat das bei uns gekostet und ist vom Bäcker in der Pause mit drüber getragen worden. Und ich kenne das noch so gut. Vor alle Dinge auch die dreieckige. Das war bei uns früher so die Sandkiste, ne? Bevor es diese Folieverpackung gen hat. Da hatte mir dann der Saft, Kirschsaft und so ein Kram, hatte mir damals in den dreieckigen Tetrapacks, in den Pyramide, wie du vorhin gesagt hast. Mhm. Ja, das sind Erinnerungen. Mhm. Schön. Danke für den Ausflug in die Vergangenheit.
0: Ja, machen wir auch dank eurer Beiträge hier. Vielen Dank, Kathi. Schön, dass du mitgemacht hast. Dankeschön auch an den Markus und an alle, die sich heute Morgen an ihre Milch- und Getränkepäckchen erinnert haben. 75 Jahre Tetrapack. Es ist 11 Minuten vor 8.

0: Dieses kleine Dörfchen spricht heute ganz Deutschland über Elversberg hier bei uns im Saarland. Die haben es gepackt. Sie sind aufgestiegen in die erste Fußball-Bundesliga. Die Fans gestern nach dem Spiel aus dem Häuschen und aus dem Stadion.
1: Es ist Wahnsinn. Ich glaube, jetzt brechen hier alle Dämme. So einen historischen Moment mitzuerleben. Ich war leider zu jung für den Mauerfall, aber heute, wenn Elversberger aufstieg, bin ich jetzt live dabei.
2: Super! Wir Saarländer sind in der ersten Liga!
3: Keine Worte, tut mir leid. Sie sieht es meinem Gesicht an. Ey. Nur Hammer, nur Hammer.
0: Die Reaktion und das, was heute in Elversberg ansteht, gleich auch Thema bei uns in der SR-Info-Rundschau mit Lea Kienecker. Und wer kommt denn da noch die Tür rein?
4: Graf Dracoli. Graf Dracoli. Pass auf, ich weiß.
5: Pizza Fontana di Trevi.
6: Guten Tag. Wer ist hier der Graf Dracoli?
5: Wer ist er da?
6: Der Graf Dracoli. Kennst du mich nicht?
5: Nee, was ist dann?
6: Ich hat Pizza bestellt.
5: Ja.
6: Und der, wo sie mir brat hat, der war außerdem richtig verbrannt. Der war schwarz wie eine Schau. Ob man kommt die nächste Tür um ein anderes Schickel, wo nicht so verbrannt ist.
5: Ich
6: hab das Lowe
5: nicht.
6: Ah ja, da leiden sie den ganzen Tag auf der Sonnenbank und wenn er dann dunkel ist, dann Gesicht mal nicht. Der hat eine schwarze Juppe an. Zwei Touren haben er ihm in die Juppe gebissen.
5: Wem bei Luigi?
6: Das weiß ich nicht, das hat ich nicht gefroht.
5: Hab ich das Lowe richtig verstanden?
6: Das hat wir nicht so eine Kritik sein. Es war bei in Ordnung, ich hätte es können essen. Ich hätte nur wollen sagen für die nächste Tour, das wissen. Guten Abend. Leihen sie den ganzen Tag auf der Sonnenbank. Am Mensch, da geht's zum Schuh, ist der Fähre in den Biest beißen.

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1: Um 8 Uhr mit Lea Kielnecker. Guten Morgen. Und wir starten mit diesen Themen in den Tag.
2: Ein Freund von mir hat die Woche gesagt, wenn wir es schaffen aufzusteigen, ist das wie die Landung auf dem Mond. Ich glaube, man kann auch schon, ohne jetzt zu hoch zu greifen, das Wort Wunder irgendwie benutzen.
1: Elversberg ist nach dem Aufstieg in Partystimmung. Rheinland-Pfalz wählt neuen Ministerpräsidenten und Expertenrat für Klimafragen schaut, wie sich die Bundesregierung bei den Klimazielen schlägt. Das Wetter im Saarland wechselhaft mit vielen Wolken und teils Regenschauern bei maximal 13 bis 17 Grad. Die SV Elversberg hat Geschichte geschrieben und den Sprung in die erste Fußball-Bundesliga geschafft. Nach dem 3:0 gestern gegen Preußen Münster war die Freude bei Fans und Spielern groß und die Partystimmung reißt auch heute nicht ab. SR-Reporter René Henken.
3: Spätestens nach dem Abpfiff sind in Elversberg alle Dämme gebrochen. Mehrere Stunden lang wurde der Bundesliga-Aufstieg im Stadion gefeiert, in den Elversberger Bars und Kneipen bis tief in die Nacht. Heute gehen die Feierlichkeiten weiter, und zwar ab 18 Uhr vor dem Rathaus in Spiesen. Dann wird auch die Mannschaft ankommen und sich zuerst ins Goldene Buch der Stadt eintragen. Ab etwa 19 Uhr soll sie dann auch zu den Fans und mit ihnen feiern. Die Stadt hat extra auf dem Rathausvorplatz ein größeres Gerüst aufgebaut, als er Ersatz für den Rathausbalkon. Wegen den Feierlichkeiten wird laut Stadtverwaltung ein Teil der Hauptstraße vor dem Rathaus in Spiesen ab 16 Uhr voll gesperrt. Außerdem werden Halteverbotszonen eingerichtet. Deshalb fahren ab 16.30 Uhr Shuttlebusse nach Spiesen, und zwar einmal vom Stadion in Elversberg und vom Park-and-Ride-Parkplatz Heinitz.
1: Ab 18.50 Uhr gibt es im SR-Fernsehen auch eine Sondersendung zu den Feierlichkeiten in Elversberg. Die Sendung gibt es auch als Stream im Internet. Die CDU im Landtag will Kinder und Jugendliche im Internet besser vor sexuellem Missbrauch schützen. Dazu will die Fraktion nach eigenen Angaben am Mittwoch einen Antrag ins Plenum einbringen. Die bisherige Übergangsregelung der EU dazu ist Anfang April ausgelaufen. Bis dahin galten lediglich freiwillige Maßnahmen für digitale Dienste, um Missbrauchsdarstellungen aufzuspüren und zu melden. Die CDU fordert von der Landesregierung, sich im Bundestag und Bundesrat dafür einzusetzen, diese Rechtslücke zu schließen. Dafür fordert sie unter anderem eine rechtssichere Frist, wie lange IP-Adressen gespeichert werden dürfen. In Mainz tritt am Vormittag der neue Landtag zusammen. Mit Gordon Schnieder soll dabei erstmals seit 35 Jahren ein CDU-Politiker zum Ministerpräsidenten gewählt werden. Christian Buttgereit für SR Info.
4: Schnieder führt dann eine große Koalition mit der SPD an. Seine CDU hatte die Landtagswahl am 22. März mit rund 5 Prozentpunkten Vorsprung vor der seit 1991 regierenden SPD gewonnen. Deren scheidende Parteivorsitzende Betzing-Lichtentäler soll stellvertretende Ministerpräsidentin werden. In der Sitzung sollen auch die Ministerinnen und Minister vereidigt werden, jeweils 5 von CDU und SPD. Dem neuen Landtag gehören 105 Abgeordnete an. Die Regierungsparteien CDU und SPD kommen mit zusammen 71 Sitzen auf eine Zweidrittelmehrheit, mit der die Landesverfassung geändert werden könnte. Stärkste Oppositionsfraktion ist die AfD mit 24 Sitzen, gefolgt von den Grünen mit 10 Mandaten. Gleich zu Beginn der Sitzung wird das Landtagspräsidium gewählt. Für den Fall, dass es mehr als 2 Vizepräsidenten geben soll, hat die AfD bereits Anspruch auf einen der Posten angemeldet. Erwartet wird allerdings, dass sie die dafür notwendige Mehrheit verfehlt.
1: In Genf beginnt heute die Weltgesundheitsversammlung. Das Treffen startet im Zeichen eines internationalen Gesundheitsnotstands, ausgerufen wegen des Ebola-Ausbruchs in der Demokratischen Republik Kongo und in Uganda. Bundesgesundheitsministerin Warken betonte vorab, dass die WHO gestärkt werden müsse und versprach eine zusätzliche finanzielle Unterstützung von 25 Millionen Euro aus Deutschland. Die Weltgesundheitsorganisation hat mit dem Rückzug der USA ihren bislang größten Geldgeber verloren. Thema beim Jahrestreffen der Mitgliedstaaten wird unter anderem der künftige Kurs der WHO sein, etwa die Umsetzung einer globalen Gesundheitsstrategie bis 2028. Wie die Folgen des Irankriegs auf die Weltwirtschaft abmildern? Mit dieser drängenden Frage beschäftigen sich heute die Finanzminister der G7-Staaten in Paris. Mit dabei ist auch Bundesfinanzminister Klingbeil. Julia Borutta berichtet.
0: Bundesfinanzminister Klingbeil teilte im Vorfeld des Treffens in Paris mit, es sei wirtschaftlich und politisch von entscheidender Bedeutung, dass Deutschland und Europa unabhängiger und krisenfester werden. Das gilt auch für den Rohstoff seltene Erden. Frankreichs Finanzminister Lescure forderte, mit dem Thema seltene Erden genauso zu verfahren wie 1970 mit dem Thema Energie, nämlich daraus ein gemeinsames Anliegen zu machen. Die G7-Finanzminister werden auch über den russischen Krieg gegen die Ukraine sprechen. In diesem Zusammenhang kündigte Bundesfinanzminister Klingbeil an, er werde in Paris gemeinsam mit seinem Amtskollegen Sergei Marschenko ein Doppelbesteuerungsabkommen zwischen Deutschland und der Ukraine unterzeichnen. So werde man den wirtschaftlichen Austausch stärken, Rechtssicherheit schaffen und die Wirtschaftsbeziehungen mit Blick auf die Zeit nach dem Krieg auf ein neues Level heben.
1: Im vergangenen Jahr sind laut Amnesty International weltweit so viele Menschen hingerichtet worden wie seit mehr als 4 Jahrzehnten nicht mehr. Die Menschenrechtsorganisation berichtet von mindestens 2700 Hinrichtungen. Das wären fast doppelt so viele wie noch ein Jahr zuvor. Der Anstieg geht laut Amnesty auf wenige Staaten zurück, die die Todesstrafe gezielt als Instrument der Einschüchterung einsetzten, derzeit vor allem der Iran. Die gezählten Fälle seien aber nur ein Teil dessen, was wirklich geschehe. Hinrichtungen gelten in China beispielsweise als Staatsgeheimnis. Von dort seien verlässliche Daten schwer zu beschaffen. Mehr Geld für Bundestagsabgeordnete in Zeiten von Spardruck und Wirtschaftsflaute? Viele Bürger finden das laut einer aktuellen Umfrage keine gute Idee. Und auch im Bundestag kommt jetzt Bewegung in die Diskussion. Nachdem bereits andere Parteien gefordert hatten, die Bezüge nicht wie geplant zu erhöhen, schließt sich auch Unionsfraktionschef Spahn der Forderung an. Aus Berlin, Tim Aßmann.
5: Er verstehe, dass Bürgerinnen und Bürger angesichts eigener zusätzlicher Belastungen auch von den Abgeordneten Verzicht erwarteten, betonte Jens Spahn. Er könne sich daher vorstellen, die eigentlich anstehende Erhöhung der Abgeordnetenbezüge in diesem Jahr auszusetzen, erklärte der Fraktionschef von CDU und CSU im Bundestag im Podcast des Nachrichtenportals Politico. Noch vor kurzem hatte Spahn erklärt, an der Anhebung der Bezüge festhalten zu wollen. Vertreter aller anderen Parteien im Parlament haben sich bereits für eine Aussetzung der Diätenerhöhung ausgesprochen. In einer aktuellen Umfrage im Auftrag der Nachrichtenagentur dpa finden es 85% der Befragten richtig, wenn die Bundestagsabgeordneten auf eine Erhöhung verzichten. Nur 7% sind dafür. Die Höhe der Bezüge ist an die allgemeine Lohnentwicklung gekoppelt, deshalb sollten sie eigentlich zum 1. Juli steigen, von jetzt rund 11.800 Euro im Monat auf dann etwa 12.300 Euro vor Steuern.
1: Der Chef der Gewerkschaft Verdi hat Bundeskanzler Merz vorgeworfen, bisher keinen Konsens mit den Gewerkschaften gesucht zu haben. Wernicke sagte in der ARD, in Zeiten von Angela Merkel und Olaf Scholz habe es regelmäßig Austauschrunden der Sozialpartner im Kanzleramt gegeben. Wernicke warf Bundeskanzler Merz vor, die Gewerkschaften bei den Planungen für Sozialreformen nicht mit einzubeziehen. Jetzt solle es im Juni ein erstes Gespräch im Kanzleramt geben, das sei auch gut. Die Bundesregierung will den Zivilschutz für den Fall von Anschlägen oder Kriegen stärken. Dafür soll es nach Bildinformationen ein 10 Milliarden Euro schweres Sonderprogramm geben. Innenminister Dobrindt sagte der Zeitung, dass militärische und zivile Verteidigung besser vernetzt werden sollen. Investiert werden soll in Ausrüstung, Gebäude, Personal und Technik, etwa beim Technischen Hilfswerk. Geplant ist demnach in den nächsten 3 Jahren 1.000 Spezialfahrzeuge und 110.000 Feldbetten anzuschaffen. Der Expertenrat für Klimafragen stellt heute seinen Prüfbericht für Deutschlands Treibhausgasemissionen vor. Die Fachleute haben darin analysiert, wie viel CO2 im Jahr 2025 ausgestoßen wurde und wie die Entwicklung in der Zukunft sein könnte. Aus dem ARD-Hauptstadtstudio Felix Tenbaum.
6: Es geht im Kern um die Frage, hat die Bundesregierung alles getan, um ihre selbst gesteckten Klimaziele einzuhalten? Dafür haben die Mitglieder des Expertenrates Daten des Umweltbundesamtes aus dem Jahr 2025 ausgewertet und werden ihre Ergebnisse heute in Berlin vorstellen. Diese Daten zeigen unter anderem, welcher Bereich wie viel Treibhausgas ausgestoßen hat und ob die Bereiche den gesetzlichen Rahmen dafür eingehalten haben. Besonders schlecht abgeschnitten haben in den letzten Jahren vor allem der Gebäude- und Verkehrssektor. Das Ergebnis des letzten Berichts: Deutschland hatte 2024 seine Klimaziele eingehalten und teilweise sogar übererfüllt. Grund dafür war unter anderem die schwächelnde Wirtschaft infolge des Ukraine-Krieges. Der Expertenrat will heute auch verkünden, ob die mittel- und langfristigen Klimaziele der Bundesregierung realistisch sind. Immer wieder hat der Rat darauf hingewiesen, dass es mit dem aktuellen Kurs in der Klimapolitik spätestens in den 2030er Jahren schwer wird, die Ziele einzuhalten.
1: Und wir kommen nochmal zurück zum regionalen Sport. Da hat der 1. FC Saarbrücken Tischtennis seinen Titel in der Champions League verteidigt. Der Verein gewann gestern das Finale in der Saarbrücker Saarlandhalle gegen Allianz Nîmes-Montpellier mit 3:2. Für die Saarbrücker punkteten Jorgic und Möregard, letzterer in beiden Einzeln, gegen die Lebrun-Brüder. Damit sicherte sich der 1. FC Saarbrücken Tischtennis den 4. Champions League-Titel in Folge. Und das war die SR-Info-Rundschau mit Lea Kielnecker. Es ist 8.10 Uhr und im Studio übernimmt jetzt wieder Michael Friemel. Guten Morgen.
7: Guten Morgen.
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7: Wechselhaftes Wetter heute zum Start in die neue Woche. Wir haben gerade grauen Himmel, ab und an ziehen Regenschauer über uns hinweg. Das kann den Tag über immer wieder mal passieren. Auch blaue Momente sind möglich, bisschen Sonnenschein, die Temperaturen bis 17 Grad. Aber insgesamt Richtung Wochenende wird's gut, meint Tim Steger.
9: Also wir haben jetzt noch bis Mittwoch zwei Regengebiete. Dazwischen gibt's den Dienstag, der fängt recht freundlich an. Am Nachmittag dann aber schon wieder einzelne Schauer. Mittwoch dann das zweite Regengebiet bei schon 20 Grad, noch wärmerer Regen. Und danach, ab Donnerstag, kommt tatsächlich dann ein Hochdruckgebiet, das wahrscheinlich übers Pfingstwochenende hält. Und die Temperaturen steigen kräftig an, 23 Grad am Donnerstag. Freitag sehen wir sogar die 26, das wäre dann amtlich schon Sommertag. Also das passt diesmal vom Timing optimal, wenn man den Blick Richtung Pfingsten hält.
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7: Vorsicht bitte auf der A620, Saarlouis Richtung Saarbrücken.

0: In der Ausfahrt Wattgassen steht ein defektes Auto. A620 Saarlouis Richtung Saarbrücken zwischen Völklingen und Gersweiler staut sich an der Dauerbaustelle. Heute Morgen brauchen Sie 25 Minuten mehr. In der Gegenrichtung 15 Minuten. Geblitzt wird in Bexbach in der Kolling. Gute Fahrt für Sie alle.
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0: Hallo, guten Morgen. Hier ist Michael Friemel. Schönen Montag.
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Schönen guten Morgen. Es ist 7:45. Was für ein ESC-Wochenende mit Bulgarien als Sieger, Deutschland auf dem drittletzten Platz. Wir spielen einen ESC-Titel aus dem Jahr 2009. Der Siegertitel damals. Super sympathischer Karl-Alexander Rüber. Hier ist er mit Fairy Tale. Schönen guten Morgen.

0: Eversberg hat es nicht nur in die erste Liga, sondern gestern Abend damit auch in die Tagesschau geschafft. Und auch heute Morgen, wohin man blättert, wohin man schaltet, überall begegnet einem die SV Eversberg. Das kleine Dorf, das es gepackt hat. Florian Rabari-Nejad, unser Reporter, war auch gestern den ganzen Tag in und um das Stadion drumherum unterwegs gewesen. Ist heute Morgen auch schon recht früh wieder nach Eversberg gefahren. Und als wir vor einer Stunde miteinander gesprochen haben, da war es so ein bisschen die Ruhe nach dem Sturm. Da sind noch Papierbecher rumgeflogen und Co. War ein bisschen Müll gewesen. Am Stadion waren ein paar Rasenflecke abgegraben gewesen, aber es waren kaum Fans unterwegs. Wie sieht's denn jetzt aus? Ist was unterwegs?
1: Also ich habe in Autos zumindest jetzt mal ein paar Elversberg-Wimpel gesehen. Also so ein paar Fans scheinen zumindest unterwegs zu sein. Ich habe auch in einem vorbeifahrenden Bus jemanden gesehen mit einem Elversberg-Schal. Aber ansonsten scheinen die sich noch alle von der Feierei gestern zu erholen und auf die Aufstiegsfeier heute Abend vorzubereiten. Aber ich habe mit ein paar Leuten gesprochen, die zwar gar keine Fußballfans sind, aber selbst die freuen sich extrem für die SVE. Wie ist das für Sie jetzt, Elversberg in der ersten Bundesliga?
2: Schon toll, wobei ich weiß, es wird schwierig. Es weiß jetzt jeder, wo das ist. Vorher hat es keiner gekannt.
1: Wie ist das für Sie als erste Fußball-Bundesliga?
3: Also ich finde es toll für die Jungs. Ich habe Verwandte in Norddeutschland, die fiebern genauso mit wie ich auch.
1: Wie haben Sie das Spiel verfolgt gestern?
4: Wie es gesagt hat, sie haben gewonnen, war ich auch happy mit. Ne? Ich bin kein so Fußballfan, aber es ist gut. Sie haben ja dann gut gespielt, dann ist ja das wunderbar. Ne? Das dürfen Sie schon dann holen.
1: Ganz Deutschland kennt Elversberg, jeder kommt hierher. Wie ist das so für Sie?
4: Das ist so ein kleiner Ort, da dürfen aber mitkommen, ne? Dass belebt ist und alles. Ne?
0: Zweiter in der zweiten Fußball-Bundesliga, damit aufgestiegen und sicher in die erste Liga. Heute Abend gibt es eine Aufstiegsfeier am Rathaus in Spiesen. Und die haben noch nicht mal einen Balkon, wo man das drauf feiern könnte, ne?
1: Das ist richtig. Deswegen steht hier auch schon so ein Gerüst, was gerade noch abgesperrt ist. Ist auch gerade noch ein Auto mit ein paar Arbeitern gekommen. Also die werden hier noch ein bisschen weiter werkeln. Aber die haben da so ein kleines Gerüst aufgestellt, wo dann die ganze Mannschaft draufgehen kann und sich feiern lassen kann. Und vorne dran auf dem Platz stehen jetzt auch schon zwei Getränkestände, die auch bereit sind. Also hier tut sich ein bisschen was. Also hier ist schon ein bisschen Ruhe vor dem nächsten Sturm. Und es wird ein bisschen gearbeitet, dass heute Abend die Aufstiegsfeier dann auch richtig schön sein kann. Und was ich auch ganz schön finde, rechts vom Rathaus ist ja eine Kirche. Mhm. Und aus den Kirchenfenstern hängen SVE-Flaggen. Also da gab es wohl noch ein bisschen himmlischen Beistand gestern vor dem Spiel. Ist auf jeden Fall ein sehr schöner Anblick, wenn du hier nach rechts guckst und da an der Kirche noch die SVE-Flaggen siehst.
0: Großartig. Und heute Abend dann die Aufstiegsfeier. Übrigens im SR-Fernsehen auch Teile zu sehen davon. Ab 18.50 Uhr bis 19.20 Uhr Richtung aktueller Bericht melden wir uns von dort live. Florian, ich danke dir. Ich wünsche dir noch einen guten Tag heute. Mach's gut.
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0: Man muss auf eine Cola jetzt, ne? Um 8.30 Uhr, 8:30, 8:30. Schönen guten Morgen.
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2: Mit Immanuel Gelestzus. In der nächsten Fußballsaison hat das Saarland das erste Mal seit 33 Jahren wieder eine Mannschaft in der ersten Liga. Die Elversbayer haben gestern ihr letztes Spiel gegen Münster mit 3-0 gewonnen und sind als Zweiter hinter der Schalker direkt aufgestiegen. Ministerpräsidentin Rehlinger hat gesagt, dass das eine echte Erfolgsgeschichte fürs ganze Saarland ist. Ein Haufen Fans haben gestern schon ordentlich gefeiert und heute geht's weiter. Auf dem Rathausplatz gibt's ab abends um 6 die Aufstiegsfeier. Die saarländische CDU will, dass Kinder im Internet besser vor sexuellem Missbrauch geschützt werden. Übermorgen wolle sie deswegen einen Antrag einreichen. Eine Übergangslösung von der EU dazu ist Anfang April abgelaufen. Die CDU will jetzt, dass sich die saarländische SPD-Regierung für eine Nachfolgeregel einsetzt. Im Landtag in Rheinland-Pfalz wird heute Gordon Schnieder zum Ministerpräsident gewählt. 8 Wochen nach der Wahl in unserem Nachbarland stellt die CDU mit Schnieder das erste Mal seit 35 Jahren wieder Regierungschef. Koalitionspartner im Mainzer Landtag wird die SPD sein. Und der erste FC Saarbrücker Tischtennis hat seine Titel in der Champions League verteidigt. Der FCS Tischtennis hat gestern das Finale in der Saarbrücker Saarlandhalle gegen die Allianz Nîmes Montpellier mit 3-2 gewonnen. Die Saarländer haben die wichtigste Titel in Europa jetzt 4-mal hintereinander geholt.
0: Dankeschön, Immanuel.
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0: Graue Wolken am Himmel über dem Saarland, zeitweise kann es regnen. Am Nachmittag kommt vielleicht auch mal kurz die Sonne hervor, aber auch einzelne Gewitter und dann neue Schauer sind nicht ausgeschlossen. Also alles drin heute bei 13 bis 17 Grad.

0: Im Laufe der Woche bleibt es noch ein, zwei Tage durchwachsen, aber Richtung Wochenende und vor allem Richtung Pfingsten wird es richtig schön, wird richtig freundlich, teilweise sogar ein bisschen frühsommerlich bei Temperaturen bis zu 26 Grad.
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0: A620 Saarlouis Richtung Saarbrücken zwischen Völkling und Gersweiler staut sich. 15 Minuten dauert es momentan länger. Dann habe ich noch einen aktuellen Blitzer. Und zwar steht der in Bexbach in der Kolling. Haben Sie dort gesichtet. Danke fürs Durchgeben. 0800 700 8000 ist unsere kostenlose Blitzer- und Stauhotline von SR3.
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0: Na, bisher haben sie 10.000 Plätze, glaube ich, im Stadion. Ne? 15.000 muss man haben, wenn man bundesliga-tauglich sein will. Die sagen, das kriegen sie hin. Wir sprechen gleich drüber hier in SR3. Guten Morgen, ich bin Michael Friemel.
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0: Elversberg und die SVE im Freudentaumel. Die haben die ganze Nacht gefeiert, den Aufstieg in die Fußball-Bundesliga. René Hinken aus dem SR3 Frühsportteam ist nochmal bei mir. Hallo René, grüß dich. Lass uns mal ein bisschen nach vorne gucken. Was glaubst du, wie die SVE das in der ersten Liga machen wird, wenn sie es bestehen?
1: Ja, das denke ich schon. Also sie werden wahrscheinlich auch weiterhin an ihrer Philosophie festhalten, also weiterhin auch auf Talente setzen, keine großen Stars. Und das Spielsystem, denke ich, werden sie auch nicht groß ändern. Also auch weiter offensiven Fußball spielen lassen, wie auch unter Horst Steffen und jetzt auch unter Vincent Wagner. Damit waren sie erfolgreich und ich denke, damit können sie auch in der Bundesliga schon einige Vereine ärgern.
0: Und es sind ja einige Vereine, auf die sich jetzt alle hier freuen, natürlich auch im Saarland. Was glaubst du, wie schwer es sein wird für die nächste Saison, Karten zu kriegen für ein Spiel oder vielleicht sogar eine Dauerkarte?
1: Ja, das war ja schon in diesem Jahr ein großer Kampf für die Fans. Oft bekam man nur Karten, wenn man dann im Fanclub ist oder auch Mitglied beim Verein ist. Das wird in der Bundesliga sicherlich dann noch schlimmer werden, auch für die Fans da an Karten zu kommen. Mit der Dauerkarte wird es sicherlich auch schwierig. Wie es jetzt nächste Saison wird, weiß man noch nicht. Aber in der vergangenen Saison war es so, alle, die bis dahin noch keine Dauerkarten hatten, die kamen in ein Losverfahren. Also man musste sich da bewerben. Mhm. Und ich denke, das wird dann nächste Saison nicht anders werden.
0: Und wie ist mit dem Stadion? Das ist ja ziemlich klein. 9.300 Zuschauer und Zuschauer passen rein. Die erste Liga schreibt 1.500 Plätze vor. Dürfen die trotzdem weiter im eigenen Stadion spielen oder wie geht das jetzt?
1: Ja, sie haben da eine Sondergenehmigung. Auch der Vizepräsident des Vereins, Sven Hoffmann, hat vor kurzem nochmal gesagt, dass sie die Lizenz für die erste Liga haben. Ungefähr ab der Winterpause soll ja dann auch die vierte Tribüne im Stadion stehen. Dann passen auch schon mehr rein. In rund einem Jahr, wenn alles nach Plan läuft, soll das Stadion fertig sein. Dann mit 16.000 Zuschauern. Wie die Infrastruktur rund ums Stadion angepasst wird, das soll in den nächsten Wochen geklärt werden. Das hat mir gestern noch Bernd Huf, der Bürgermeister von Spießen-Elversberg, gesagt.
2: Das muss man jetzt erstmal realisieren und dann wird man sehen, was das für den Ort bedeutet. Also es ist schon, wenn man jetzt sich überlegt, dass der FC Bayern oder Dortmund hierher kommt, eigentlich müsste man die Wetterkarte neu schreiben. Ja, man müsste Saarbrücken jetzt für Spießen-Elversberg ersetzen. Ja, mal sehen, was nächste Saison passiert. Morgen frei mehr und dann werden wir uns gemeinsam überlegen, wie wir damit umgehen.
1: Aber wie er auch sagt, jetzt wird erstmal gefeiert heute vor dem Rathaus ab 18 Uhr und jeder, der da nicht dabei sein kann,

0: Man kann sich die Feier aber im SR-Fernsehen und im Stream anschauen in der Sondersendung ab 18.50 Uhr.
1: René, ich danke dir und ich wünsche dir einen schönen Tag heute. Viel Spaß noch.
0: Ciao. 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

Guten Morgen, hier ist SR3 Saarlandville um 8.46 Uhr und hier ist die offizielle Hymne der Zahnarztausbildung. Über sieben Brücken musst du gehen, aber nicht von Peter Maffay, sondern vom Original. Hier sind Karat.

gleich kommt Christian Job mit dem Vormittag auf SR3. Wir hören uns morgen früh wieder zwischen 5 und 9. Später zusteigen gerne gestattet. Und jetzt wünsche ich Ihnen allen einen schönen Montag. Machen Sie es gut. Auf

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1: 9 Uhr. Die Bundesregierung will den Zivilschutz für den Fall von Anschlägen oder Kriegen stärken. Dafür ist nach Bild-Infos ein 10 Milliarden Euro schweres Sonderprogramm geplant. Das Geld soll für Ausrüstung, Gebäude, Personal und Technik unter anderem für das THW ausgegeben werden. Nicole Markwald.
2: Vorgesehen ist auch eine neue Stabsstelle im Bundesinnenministerium namens Kommando Zivile Verteidigung. Sie soll im Verteidigungsfall die Zusammenarbeit mit der Bundeswehr koordinieren. Im Kabinettsentwurf ist die Anschaffung von 1.000 neuen Spezialfahrzeugen und 110.000 Feldbetten geplant. Teil des Vorhabens ist auch, an 50 Standorten medizinische Eingreiftruppen für eine große Zahl von Verletzten aufzubauen. Zudem sollen bundesweit alle öffentlichen Zufluchtsräume wie Bunker, Tunnel und Tiefgaragen in einem Register erfasst und in die Warn-App Nina aufgenommen werden.
1: Die Union im Bundestag will jetzt doch dem Vorschlag zustimmen, die Diätenerhöhung der Abgeordneten auszusetzen. Fraktionschef Spahn erklärte bei The Pioneer, dass er sich das vorstellen könne mit Blick auf die Belastungen der Menschen in Deutschland. Er verstehe, dass viele Bürger sagen, dass auch die Abgeordneten verzichten müssten. Vorher hatten schon die anderen Parteien im Bundestag den Verzicht auf eine Diätenerhöhung gefordert. Die Diäten würden in diesem Jahr durch die Kopplung an die Lohnentwicklung auf etwa 12.330 Euro brutto monatlich steigen. Letztes Jahr sind laut Amnesty International weltweit so viele Menschen hingerichtet worden wie seit mehr als 4 Jahrzehnten nicht mehr. Die Menschenrechtsorganisation berichtet von mindestens 2.700 Hinrichtungen, fast doppelt so viele wie noch ein Jahr zuvor. Der Anstieg geht laut Amnesty auf wenige Staaten zurück, die die Todesstrafe gezielt als Instrument der Einschüchterung einsetzten, derzeit vor allem der Iran. Die gezählten Fälle seien aber nur ein Teil dessen, was wirklich geschehe. Hinrichtungen gelten in China zum Beispiel als Staatsgeheimnis. Bei russischen Drohnen- und Raketenangriffen in der Ukraine sind mehrere Menschen verletzt worden. Wie die Behörden mitteilten, wurden in Odessa ein Wohngebäude, eine Hochschule und ein Kindergarten getroffen. 2 Menschen wurden dabei verletzt. In Dnipro geriet ein Hochhaus in Brand, ebenso ein Lager für Pyrotechnik. Hier meldeten die Behörden 9 Verletzte.

0: Heute wird Gordon Schnieder zum neuen Ministerpräsidenten von Rheinland-Pfalz gewählt. Damit wird seit 35 Jahren wieder ein CDU-Politiker Landeschef, Christian Buttgereit.
1: Schnieder führt dann eine große Koalition mit der SPD an. Seine CDU hatte die Landtagswahl am 22. März mit rund 5 Prozentpunkten Vorsprung vor der seit 1991 regierenden SPD gewonnen. Deren scheidende Parteivorsitzende Betzing-Lichtentäler soll stellvertretende Ministerpräsidentin werden. In der Sitzung sollen auch die Ministerinnen und Minister vereidigt werden, jeweils 5 von CDU und SPD. Dem neuen Landtag gehören 105 Abgeordnete an. Die Regierungsparteien CDU und SPD kommen mit zusammen 71 Sitzen auf eine Zweidrittelmehrheit, mit der die Landesverfassung geändert werden könnte. Stärkste Oppositionsfraktion ist die AfD mit 24 Sitzen, gefolgt von den Grünen mit 10 Mandaten.
0: Tausende Fans haben gestern schon den Aufstieg der SV Elversberg in die Fußball-Bundesliga gefeiert. Laut Polizei gab es keine größeren Zwischenfälle. Heute geht's mit dem Siegesprogramm weiter. Um 18 Uhr wird die Mannschaft von Trainer Vincent Wagner im Rathaus empfangen. Dort werden sich Spieler und Coach ins Goldene Buch der Gemeinde eintragen. Auf dem Rathausplatz geht gleichzeitig ab 18 Uhr die Aufstiegsfeier los. Der SR überträgt das in einer Sondersendung im TV und auch im Livestream ab 18.50 Uhr. Und das waren die Nachrichten mit Christian Koch. 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
3: Jetzt noch grau und ab und zu nass. Ab Nachmittag lockert es auch auf mit heute 13 bis 17 Grad. Morgen umgekehrt, starten wir freundlich. Am Nachmittag kann es regnen, ähnliche Temperaturen wie heute. Ab Mittwoch wird es wärmer mit maximal 20 Grad und zum Wochenende sind bis 28 Grad möglich.
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3: A620 Richtung Saarbrücken, zwischen Völklingen und Gersweiler die Dauerbaustelle, Stau und eine Viertelstunde Zeitverlust. Am Ludwigskreisel Saarbrücken Behinderungen nach einem Unfall und neue Blitzer, Brebach-Saarbrücker Straße, Lebach, Tholeyer Straße und Bexbach in der Kollingen. Kommen Sie gut an, gleich 9.05 Uhr.
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3: Am Montagvormittag mit Christian Job. Hallo, schöne neue Woche.

Oh, hinten raus noch ein paar Every Breath You Take und andere Klassiker von Police. Sting, Love is the Seventh Wave und Reggae-Rhythmus ist einfach von Beginn an sein Ding. Das hier sind die Everly Brothers. Bye Bye Love im SR3 Vormittag.

Eierlikörchen gestern, nicht nur auf der Reeperbahn, zum 80. von Udo. SR3, der beste Verkehrsservice für das Saarland, die A8 Richtung Pirmasens in Höhe Bildstock. Ein Müllsack auf der Autobahn. Kommen Sie gut an.

0: Die Bee Gees und World bei SR3 am Montagvormittag, am 18. Mai, am Weltlipödemtag. Das ist eine Erkrankung, von der man relativ wenig weiß. Es wird nicht so drüber gesprochen. Man könnte meinen, Lipödem, irgendwie ein Pickel überm Schnorres. Nein, es ist was ganz anderes. Und Hanna Zewe hat sich schlau gemacht. Was ist Lipödem genau?
1: Also das Lipödem, das ist eine Fettverteilungsstörung in den Extremitäten. Also das heißt, in den Armen und in Beinen sammelt sich vermehrt Fettgewebe an. Hände und Füße sind dabei in der Regel nicht betroffen. Und dadurch wirkt halt der Körper oft ungleich proportioniert. Und fast ausschließlich Frauen sind davon betroffen, da hormonelle Einflüsse eine Rolle spielen. Also durch Ereignisse wie Schwangerschaft oder Wechseljahre. Also wenn sich die Hormone umstellen, kann es dann zum Ausbruch oder zu einem Schub der Krankheit kommen. Die genauen Ursachen sind aber noch nicht vollständig geklärt.
0: So, und die typischen Symptome, wie unterscheidet sich Lipödem von Übergewicht und Adipositas?
1: Also typisch sind schwere und geschwollene und schmerzhafte Arme und Beine und schon leichte Berührungen können schmerzen und die Bereiche sind auch sehr druckempfindlich. Wärme, langes Sitzen oder Stehen verstärken die Beschwerden zusätzlich und auch blaue Flecken entstehen schnell, oft ohne einen erkennbaren Grund. Im Alltag kann das die Bewegung natürlich deutlich einschränken und wichtig ist, das Lipödem ist keine Form von...
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3: Wie hat unsere Saarländerin Ingrid Peters vor 40 Jahren bei ihrem ESC-Auftritt gesungen, über die Brücke gehen? Dazu lade ich Sie heute am Brückentag ein. Kommen Sie mit Wims über die Brücke und lernen Sie wieder spannende Menschen und ihre Leidenschaften kennen. Auf geht's. Wir sind mittendrin im Monat Mai. Mit Wonne war es nicht so viel in den letzten Tagen, aber wenigstens stehen die Maibäume wieder. Finde ich immer super, wenn ich durch eine Ortschaft fahre, wo diese alte Tradition noch gepflegt wird. Macht mir immer ein wohliges Gefühl. In Badenbach zum Beispiel, da gibt es auch einen. Wie vor 50 Jahren packen da auch immer noch Jung und Alt gemeinsam an, wenn es ans Aufstellen geht. Hanna Fischer war für uns dabei.
4: Wir haben alle auf eine Seite.
5: Der Baum muss gerade gewachsen sein, der muss das Schönste in der ganzen Stadt sein. Und erst wenn er das alles erfüllt, dann stelle ich mir eine Ofenbadewanne.
6: Erstmal muss die als Maibaum auserkorene Fichte raus aus dem Wald. Damit das einfacher geht, wurde sie 2 Wochen vorher gefällt und geschält.
7: Wenn du so nasse Baum nachher von Hand hochdrücken musst, dann packst du alles.

0: Das ist so viel, die stehen jetzt so im Saft, die sind so schwer. Und wenn der schon mal 2 Wochen noch liegt, dann ist da schon einiges an Feuchtigkeit draußen. Weil wir stellen die noch mit Hand zu Fuß. Ne? Und je leichter so es ist, desto besser ist das.
1: Die Erfahrung ist am Schluss, genau.
2: Die Lenker.
1: Heute sind die Denker, heute sind die Lenker.
3: Die Methode ist geblieben und ist einzigartig. Ich würde auch sagen, dass sonst nirgendwo finden, wie der Baum hergestellt wird. Ich mache das jetzt schon 40 Jahre, das ist einfach toll. Geht nur, wenn ein Dorf zusammenhält. Sonst geht es nicht.
4: Katastrophe gab es hier noch nicht.
5: Das Wichtigste ist oben das.
6: Die Spitze.
5: Die darf nicht brechen.
6: Dürfen nur maximal 12 Meter haben laut Stadtwarte. Wie hat er auch nicht. Wie oft 12 Meter, das haben sie nicht gesagt.
7: So 2 bis 3 mal 12 vielleicht? Ein paar Stunden zuvor sind auch die Kinder aus dem Dorf zum Eiersammeln im Einsatz. Es soll ja später auch für das leibliche Wohl gesorgt sein.
8: Eier haben früher die Leute immer zu Hause gehabt und sind auch leichter vorzubereiten oder herzurichten als ein Schweinefilet vielleicht oder ein Schnitzel.
7: Keine Eier zu spenden war früher zumindest keine gute Option.
9: An dem Haus, wo keine Eier lagen, da wurden dann irgendwelche Teuflereien gemacht. Da wurde so ein Gartenzaun ausgehängt, eine Gullidecke vom Haus weggenommen. Ein Mistwagen weggefahren, auf ein Dach gestellt.
7: Kurzer Zwischenstopp. Damit der Maibaum später befestigt werden kann, bekommt er noch ein Loch und wird vermessen.
6: 31,80. 3 mal 12. Oder?
3: Das Schöne ist, dass wir nur 900 Einwohner haben, also ein kleines Dorf sind. Und aber aus allen Schichten und überall kommen die Leute hin, für diesen Maibaum zu setzen. Und das ist eine Tradition, die wichtig ist für die Dorfgemeinschaft, Zusammenhalt im Dorf.
7: Nächster Halt, Drechenberg. Hier wird der Baum noch ein bisschen aufgehübscht.
10: Jeder bringt mit, was er zu Hause hat, was ihm gefällt und dass man einfach den Baum von weit her sieht. Und ja, die Kinder freuen sich jedes Jahr, wenn sie dran machen dürfen.
11: Jetzt wird's ernst. Wir binden die Stange jetzt so zusammen, dass wir können die Seile am Maibaum hochdrücken. Und hier ist die wichtigste Sache, weil wenn die aufgehen, da haben wir ein Problem.
7: Auch wenn bisher beim Stellen noch nichts passiert ist, der Baum blieb nicht immer heil. Schuld daran waren die Bewohner aus dem Nachbardorf.
3: Weil die Bischbeler, wo es den Baum umgeschnitten hat, da war man nachts eine neue schneiden, nachts um 2 Uhr. Und um 5 Uhr morgens hat er gestanden. Das haben wir immer. Wir haben den Bischbeler rumgeschnitten, wir haben unseren rumgeschnitten. Das hat sich so gehört.
7: Die Regel, der Baum darf nur bis zum Sonnenaufgang in der ersten Nacht umgesägt werden. Jetzt muss der Baum aber überhaupt erst einmal stehen.
12: Nicht, lass mich ganz allein an dem dicken Ende.
7: Aber das Team packt dann doch kräftig mit an. Und das alles ohne moderne Technik.
8: Als wir angefangen haben vor 15 Jahren mit unserer Altersklasse, sage ich mal, da waren vielleicht 20, 30 Leute da auf den Zuschauern und so. Und seitdem ist halt jedes Jahr mehr geworden. Da ist man schon ein bisschen froh und auch stolz, wenn der Baum hersteht und alle haben Spaß, vor allem die Kinder haben da ein bisschen Spaß.
13: Letztes Mal langsam, 1, 2 und hoch.
7: Maibaum steht und bringt ein Stück Brauchtum und Frühlingsgefühl nach Badenbach.
14: Wir sind sehr zufrieden. Passt alles, keiner verletzt, Baum steht, alles wunderbar.
3: Wo findet man das noch? Ne? Die meisten stellen heute einen kleinen Birkenbaum. Das hier ist noch Maibaum.
14: Prost, Junge, haben wir gut gemacht. Auf ein schönes Fest, auf einen schönen Baum, schöne Gemeinschaft.
15: Genau, schöne Hexen.
14: Und auf einen schönen Abend, der ist ja noch lange nicht vorbei.
7: Eine Wache passt in der ersten Nacht auf, dass dem Baum nichts passiert. Und ja, er steht noch.
2: Ach, wie schön. Und der steht auch noch. Und das trotz oder vielleicht sogar wegen der Likörchen in den letzten 80 Jahren. Sie haben richtig gehört. 80 Jahre Likörchen. Udo Lindenberg wird rund am kommenden Sonntag. Er hat ja auch hier im Saarland viele Fans der Panikrocker. Christina Merziger mit einer saarländischen Hommage.
4: Ich will's wieder genauso tun, genauso wie es war.
15: Udo Lindenberg ist ein Phänomen. Teilt den Dialog mit sich selbst seit mehr als einem halben Jahrhundert. Schon in den wilden Anfangszeiten tourt er nach Saarbrücken. Nicht ohne sein Panikorchester. Hier Aufnahmen von 1976. Da ist Udo Lindenberg gerade mal 30. In der Saarlandhalle ausgebuffte Profis vor und hinter der Bühne. Die 30-köpfige Crew um Lindenberg fasziniert. Der Frontmann mit dem Gespür für Show-Effekte schreibt seine Lieder selbst. Die Art, Privates fast beiläufig offen und ehrlich rauszuhauen, getragen von fettem Sound, wird das Markenzeichen von Udo Lindenberg.
16: Seine Mutter war schon tot, sie starb sehr früh. Sein Alter war ein Säufer, den sah er nie.
15: 1978 beim Saarländischen Rundfunk. Die Goldene Europa wird noch auf Schloss Hallberg verliehen. Unter all den Promis und Preisträgern fällt der Deutschrocker auf.
17: Udo Lindenberg, erst kürzlich in Saarbrücken mit großem Erfolg öffentlich aufgetreten, zählt wie Gilbert Bécaud zu den Sonderpreisträgern der diesjährigen Goldene Europa-Verleihung. Sein Sound ist nicht gerade etwas für empfindliche Ohren. Dafür genießt er allerdings hohes Ansehen bei allen Zweiradfans zwischen 8 und 80.
15: Winter in Wiebelskirchen.
18: Entschuldigen Sie, ist das der Sonderzug nach Pankow? Ich muss mal eben dahin, mal eben nach Ost-Berlin.
15: In Honeckers Geburtsort stellt Lindenberg Anfang 1983 extra seine LP Odyssee vor und bekommt doch keine Einreisegenehmigung für eine Tournee in die DDR.

0: nach Pankow. Entschuldigung, der Sonderzug nach Pankow.
1: 1985 wäre Elvis Presley 50 geworden. Der King of Rock'n'Roll ist sein großes Idol.
2: Ja, Elvis und der Rock'n'Roll, das ist eine lange Geschichte. Elvis und ein paar andere Weltmeister aus den 50ern haben damals die miefige Spießergesellschaft ganz schön durcheinander gebracht. Nachkriegsdeutschland, Schnauze halten, schaffe, schaffe, Häusle baue, Adenauer Spruch, keine Experimente und Schnulzenromantik rund um die Uhr. Plötzlich knallten diese Songs los und das war so eine ganz andere Energie. Das klang nach Unruhe, nach Widerstand, anderes Lebensgefühl. Endlich hatten wir, die Jungen, unser eigenes Ding gefunden. Wenn die Alten immer gesagt hatten, dafür seid ihr noch zu jung, konnten wir nun endlich mit Elvis in den Ohren zurückbrüllen, dafür seid ihr schon zu alt.

0: Ich lag ja auch schon mal richtig in der Matsche und so. Ich hatte ja auch schon mal Krisenzeiten und hatte auch mal Trinkerzeiten und so. Ne? Ich wollte mich nach vorne trinken. Auf der Reeperbahn in der Ritze zum Beispiel habe ich oft dann unter dem Tresen gelegen.
1: 2000 bei der Gala der Stars in der Saarlandhalle ein völlig neuer Udo Lindenberg. Einer, der sich für ein

0: Nicht zuletzt für seinen Soundtrack zur Tour de France überreicht ihm Erik Zabel die 5. und letzte goldene Europa.
1: Die Jury hat gesagt, bevor Udo jetzt alle 3 Jahre hierher muss, dann bekommt er die für sein Lebenswerk. Und es ist einfach so, du bist in Nord, Süd, Ost, West unseres Landes. Du bist der Mann. Und ich hoffe, wenn du wieder unten bist auf dem Teppich, dann fahren wir wieder 20 cm irgendwo durch den Hotelhallen.
2: Sollen wir Rennrad fahren? Wunderbar.
0: Mit 80 immer noch ein Muntermacher.
3: Vielleicht ja schon das letzte Mal, doch am Ende bin ich immer wieder startklar.
0: Chapeau, Udo Lindenberg.
4: Ja, man soll ja nicht vorab gratulieren, aber den Hut zirken, den dürfen wir durchaus schon mal. Und wir bleiben bei prominenten Vögeln. Von der singenden Nachtigall kommen wir zum gemeinen Waldkauz. Der ist für Andreas Freund aus Ensdorf der Superstar. Der gelernte Elektrotechniker verbringt viel Zeit im Wald, um das Tier zu finden. Und Christine Herrmann hat ihn dabei begleitet.
5: Ich bin einfach fasziniert von den Tieren. Das fängt bei den Rufen an, wenn man die Käuze rufen hört in der Dämmerung, dann ist Gänsehaut vorprogrammiert. Das ist die ruhige Art, die sie einfach an den Tag legen.
6: Andreas Freund liebt die Vogelwelt, seit er Kind ist. Seit einigen Jahren fotografiert er auch. Sein liebstes Modell, der Waldkauz.
5: Es gibt Fotografen oder es gibt auch Leute, die legen Wert auf Actionfotos, Bewegung, Flatter, Flatter. Ich habe halt viel mehr davon, wenn ich ein Bild machen kann, wenn der Kauz in 30, 40 Meter Entfernung, viel näher will ich gar nicht rangehen. Ich lasse ihm seine Fluchtdistanz und kann ein Bild machen, wo wirklich viel Wald ist und wirklich nur klein punktuell so ein Kauz irgendwo sitzt. Das strahlt viel mehr Ruhe aus.
6: Im Wald kann der gelernte Elektrotechniker vom Alltag abschalten. Oft muss er den Waldkauz lange suchen, bis er ihn findet. Das macht die Sache für ihn nur noch spannender.
5: Ich möchte gar nicht wissen, an wie vielen Käuzen ich schon vorbeigelaufen bin und nicht gesehen habe. Was man auch oft hat, dass man einfach nur den Kopf sieht, der einem um die Ecke anguckt. Und das muss man erst mal merken. Also die haben schon eine super Tarnung. Und dann heißt es viel gucken und viel suchen. Weil irgendwo ist er. Irgendwo hier sitzt er und hat uns im Auge und lacht jetzt wahrscheinlich über uns.
6: Und auch heute Glück nach langem Suchen. Hoch oben in den Bäumen sitzt der Kauz und wartet auf die Dämmerung. Erst dann beginnt das Jagen.
5: Die ist ganz gechillt. Die ist entspannt.
6: Zu Hause in Ensdorf. Seit fast 10 Jahren baut Andreas Freund Nistkästen.
5: Weil ich gemerkt habe, dass wirklich diese Habitate, wo der Kauz eigentlich braucht, diese alten Baumbestände, diese Höhlen, da ist halt ein Höhlenbrüter oder jemand, der sich tagsüber in Baumhöhlen versteckt, dass die immer weniger vorhanden sind.
6: In den Kästen befestigt er kleine Äste als Leiter für die Waldkäuze. Es ist an alles gedacht. Ein Luxus-Apartment. Zuletzt noch ein paar Löcher, damit der Vogel immer schön trocken sitzt.
5: Der Waldkauz selber schafft kein Nistmaterial rein. Das tun wir dem reinschaffen in so einer natürlichen Baumhöhle. Da ist genug natürlicher Untergrund drin, verfaulendes Holz und sonstige Sachen. Hier halt nicht, der schafft da auch nichts rein. Aber wie gesagt, da machen wir nachher noch ein bisschen Streu rein, dass die auf jeden Fall die Eier weich liegen.
6: Ruckzuck ist der Nistkasten fertig. Und wenn ihm Zeit bleibt, bastelt er noch gerne Waldkäuze aus Fichtenholz. Die Ideen gehen dem 57-Jährigen nicht aus.
5: Metallic-Effekt. Das ist eine Kopffeder vom Waldkauz, ganz klein, auch in Epoxidharz gegossen. Ja, ist Ausgleich, Lust, Leidenschaft, Hobby. Ja, Herzblut. Das ist einfach, ich brauche das.
6: Andreas Freund bringt heute den Nistkasten in den Wald. Dafür muss er hoch hinaus.
5: So, den bringen wir jetzt so in 6-7 Meter Höhe bringen wir den an. Unter 5 Meter brauchen wir jetzt gar nicht versuchen. Da geht keiner rein. Das sieht man auch bei den natürlichen Höhlen. Die fangen auch erst ab 6-7 Meter an.
6: Gut 20 Kilogramm ist der Nistkasten schwer. Gar nicht so einfach, den hochzukriegen. Befestigt wird das Heim allein mit Spanngurten.
5: Der Baum wird dadurch nicht in irgendeiner Art und Weise verletzt. Und da ich die Kästen jedes Jahr im Herbst immer sauber mache, tue ich immer die Spanngurte, je nachdem wie der Baum halt wächst, immer minimal öffnen, nochmal lösen, dass das ganze System auf jeden Fall mitwächst. Und alle 2 bis 3 Jahre werden die Gurte auch ausgetauscht. Das hier ist der 17. jetzt, den ich aktiv kontrolliere. Also ich gehe da bis maximal auf 20, weil dann wird es irgendwann auch zu viel.
6: Seine Nistkästen lässt er nicht aus den Augen. Von März bis Mai kontrolliert er die Brut der Waldkäuze. Der Höhepunkt seiner Arbeit, wenn die Jungtiere aus den Nistkästen gucken. Für wenige Tage sieht man den Nachwuchs dann so nah wie sonst nie.
5: Das sind meistens 2, 3, vielleicht noch 4 Tage, wenn man Glück hat, nachdem sie aus der Höhle oder aus dem Kasten rausgesprungen sind, wo man sie in einem Bereich von zwischen 2 und 10 Metern sieht. Und danach sind die weg. Schön zu sehen, wenn wirklich die Tiere im Endeffekt rauskommen und Jungvögel haben, das ist einfach immer wieder Futter für die Seele. Schön. Absolut herrlich.
4: Bei uns hier, bei Wir im Saarland sei nur, da lernen Sie ja regelmäßig Künstlerinnen und Künstler aus der Region in den unterschiedlichsten Richtungen kennen. Heute geht es um Alex Hoffmann, der ist bekannt als Retro 23. Vielleicht kennen Sie seine Tattoos, mit denen ist er zumindest über die Grenzen des Saarlandes hinaus bekannt. So ein, ja, so ein roher, organischer Stil macht diese Tattoos aus. Aber er wollte was anderes ausprobieren. Er will sich auch anders verwirklichen. Wenn Sie in der Stadtgalerie Saarbrücken sind momentan, dann können Sie ihn dort erleben mit seiner freien Kunst, also mit Malerei und mit Arbeiten aus Ton. Unser Kollege Philipp Meyer stellt ihn Messer vor.
7: So, das erste Tattoo in 4 Monaten ist das hier für mich. Aber sowas ist bestimmt wirklich wie Radfahren. Ben ist ein leidenschaftlicher Sammler, wo ich auch immer extrem dankbar für bin. Ich komme eigentlich aus der freien Kunst und mein Hauptschwerpunkt im Studium lag auch auf Illustrationen sozusagen. Die Kunst ist immer das Dach und unten drunter sind die verschiedenen Medien. Ob es jetzt Tätowieren ist, Leinwand und so, ich meine eine Tattoo-Maschine, einen Pinsel, einen Klumpen Ton. Ja, das sind immer die Sachen, die sich der überen Form beugen sozusagen. Ich suche oft Inspiration in exotischen Tieren oder irgendwelchen Sachen aus dem Dschungel. Und das ist ein Tokai oder Toke-Gecko, der kommt in Bangladesch, Indien, Malaysia und so vor. Und irgendwie hat mich das daran erinnert. Und ja, so organisch-exotische Farbkombis, der sieht halt so ähnlich aus, der hat lilane Flecken. Und deswegen sage ich so, dass das Bein von dem Gecko. Kann man so ein Bällchen Vanilleeis reinmachen oder so. Das ist total irre, ne? Ich meine, ich bin ja jetzt bei Töpfern, Ton ganz am Anfang, also super Amateur. Aber was es halt auch für verrückte Lasuren gibt, die verhalten sich alle anders und so. Das ist eine ganz eigene Welt, da tauche ich natürlich jetzt gerade erst ein. Ist schön, mal in so einem 3D-Medium auch zu arbeiten, ne? Das sind halt alles Freestyles und man weiß halt nie so richtig, wie kommt das raus? Läuft es ineinander? Aber das ist für mich eine sehr hohe Befriedigung, eben nicht das Ergebnis zu 100% wissen zu können. Ich habe den oft nebendran stehen. Ich habe meiner Frau auch so einen kleinen Reiseföhn geklaut, aber der Heizlüfter ist eigentlich immer am Ballern. Oft entstehen auch Prozesse einfach durch die Ungeduld, weil ich dann nicht warten kann, bis die Farbe trocken ist. Und dann muss irgendwas passieren und dann entdeckt man für sich wieder vielleicht so, ich will sie jetzt mal nicht als neue Technik bezeichnen, das machen viele, ne? Aber es ist dann für mich selbst manchmal ein neuer Ansatz, weil ich denke so, ah ja, negativ zeichnen, why not? Also mein Alltag die letzten Jahre war

vorrangig stark geprägt durchs Tätowieren, auch durch sehr viel Tätowieren. Es ist halt sehr intim und es zieht einfach Energie. Dann musste ich erstmal 3 Monate in eine Pause gehen und erstmal für mich überlegen, so, was mache ich hier eigentlich gerade und wieso lade ich mir eigentlich immer 10 Sachen auf einmal auf. Also ist bestimmt ein großer psychologischer Aspekt, dass man ist nie genug, so, ne? Kennen viele Künstlerinnen und Künstler bestimmt. In Kombination, dass deine Physiologie dann halt irgendwann schlapp macht, weil ja, man halt nicht aufhört, aus Beschäftigungstherapie so oben noch mehr reinzustopfen und kriegen mal hin, kann ich ja auch noch stemmen, bis dann halt der Körper sagt, stopp. Und so war das bei mir halt. Ne? Das wäre hier so ein Ort, da könnte man eigentlich so einen Klapptisch im Sommer aufbauen und abhängen einfach. Ich liebe auch Moos. Das ist die Couch des Waldes.

Gut, Leinwände drin. Also ich habe jetzt bis Juni noch so 2 Tattoo-Termine pro Woche eingeplant, aber ein Großteil meiner Energie fließt jetzt einfach in die freie Kunst. Aus dem einfachen Grund, weil ich mich da gerade zu berufen fühle. Also ich merke wirklich diesen Pull dahin und es hört sich immer so dramatisch an, aber ich kann mich nicht dagegen wehren. Es ist wirklich so, als hätte das Leben mich jetzt gecallt, du musst da jetzt reingehen. Und dementsprechend ist diese Ausstellung jetzt für mich ein sehr krasser Scheideweg, aber im positiven Sinne. So.

Die Dachse kommen näher von Retro 23 noch bis zum 30. August in der Stadtgalerie in Saarbrücken. Kommen Sie, ich zeige Ihnen mal was Tolles. Bisher sehen Sie nur Feuer, aber aus dieser Zündelei ist noch deutlich mehr geworden. Ein ganz besonderes Feuerwerk. Ein Spektakel in Wittersheim im schönen Mandelbachtal. Da haben eine Hexe in der Hexennacht und ein Feuerwehrmann gemeinsam gezündelt. Und das, was dabei entstanden ist, das hat sich das Dorf nicht entgehen lassen. Unser Kollege Matze Braun war auch mit dabei.

0: Jeanette Kessler und Michael Klees sind dem Element Feuer tief verbunden. Mit ihm zu tanzen hat für die beiden einen ganz besonderen Reiz, auch wenn sich die Perspektiven einer praktizierenden Hexe und eines Feuerwehrmanns dabei sehr unterscheiden.
1: Wenn ich das Feuer anmache, verbinde ich mich vorher sowieso dort mit. Also ich bitte Ares Feuer, dass es mit mir spielen will, weil Feuer ist eigentlich ein Element, das lustig schon an sich nicht beherrsche. Und das ist halt einfach die Herausforderung und die Kunst, das Feuer ein bisschen unter Kontrolle zu bringen, spielerisch.
2: Jo.
1: Bei dir?
2: Bei mir ist es ja mehr so der Gegenpart. Ich bin eigentlich, was das betrifft, eigentlich mehr dort dafür, mehr oder weniger zuständig, das Feuer auszumachen als Feuerwehrmann. Aber ich habe dann irgendwann gedacht, da muss ja auch noch mehr gehen.
0: Und so erarbeiten die beiden Choreografien, in denen sie Tanz und Feuer verbinden und damit eine ganze Bandbreite an Emotionen und Stimmungen ausdrücken.
1: Wir kommunizieren als Paar, dass wir immer relativ, ich sag mal, relativ eng miteinander spielen, weil für uns ist das einfach der Reiz. Wir lieben es, Choreografie zu haben. Und gerade, weil, wenn man für Hochzeiten spielt, ist es ja so, wir spiegeln ja auch als Paar dann auch das Brautpaar wieder so ein bisschen. Ne? Und die Emotionen, die wir hier beim Training haben, sind meistens in allererster Linie erstmal lustig.
0: Bei allem Spaß ist es aber wichtig, auch die Sicherheit im Blick zu haben und sich klarzumachen, dass von den Flammen immer auch eine gewisse Gefahr ausgeht.
1: Man muss es wirklich immer wieder und immer wieder und immer wieder wiederholen, bis man mal einigermaßen sicher ist. Und erst dann, wenn ich sagen kann, okay, ich bin mal ziemlich sicher, dass ich mir sicher bin. Und erst dann mache ich das Feuer mal an.
2: Also du musst in allererster Linie musst du definitiv das Respekt zuerst mal für dich selber alleine, wenn du es nicht hast. Weil sobald du den Respekt oder gewisse Angst verlierst vor dem ganzen Geschichte, ich weiß es, wenn du irgendwo Angst, keine Angst mehr hast, oder wenn ich schon gesagt, wenn ich keine Angst mehr habe und dann geht nicht mehr brennen.

0: und das Haus mir rennen, weil dann passieren die meisten Unfälle.
1: Und die sollen natürlich möglichst vermieden werden. Nach eigener Aussage ist das den beiden bisher auch ganz gut gelungen, von einigen kleineren Verbrennungen hier und da mal abgesehen. Die gut halbstündige Show von Fire of Witch and Dragon wird regelmäßig angepasst und überarbeitet. Am Anfang steht dabei der passende Soundtrack.
0: Die Idee entsteht meistens durch die Musik. Du suchst dir eine Musik raus und denkst, das hört sich gut an, das könnte man für die Snakes benutzen. Oder das hört sich gut an, das könnte man für die Steep benutzen. Oder das hört sich gut an, das wäre was für die Poison.
2: Ja, kommt und, immer auf den Rhythmus auch drauf
0: an. Und so setzt sich das dann irgendwann zusammen und aus diesen ganzen Dinger, Bilder, die du dann wieder im Kopf hast, versuchst du dann eine Show zu machen.
1: Neben der Musik gehören zur Show natürlich auch allerlei Gerätschaften und Gadgets, die brennen, leuchten oder Funken sprühen. Viele davon baut Klees mittlerweile selbst, nicht nur um sie der Show und den eigenen Bedürfnissen genau anpassen zu können, sondern auch um die ein oder andere neue Idee auszuprobieren.
0: Mittlerweile ist es eigentlich relativ, ich sage mal in Anführungszeichen, einfach sowas zu bauen, weil es sind nichts anderes wie Alurohre, die dann, je nachdem was du brauchst, entweder ein längerer Stab ergibt oder wir haben welche jetzt mal vor kurzem gebaut mit einer Kugel unten dran, wo oben der Poi ist, weil wir das mal gesehen haben, wir wollten es ausprobieren. Dann baut man sich sowas halt selber.
1: Viel Arbeit, viel Vorbereitung und viel Herzblut gehören also zu diesem Hobby. Der Antrieb kommt von innen, positive Rückmeldungen von außen sind trotzdem gerne gesehen. Besonders, wenn wir an diesem Abend auch Nachbarn und Dorfgemeinschaft mitmachen. Die schönste Belohnung für die Feuerkünstler?
2: Der Applaus.
0: Ja.
2: Das ist für mich immer das Geilste, ne? Wenn die Leute Applaus
0: kennen. Die Bestätigung,
2: kennen.
0: Dass es gefallen hat aufgrund von dem Applaus, ist immer das Geilste.
2: Und die Gespräche halt nachher mit den Leuten, ne? Mit dem Publikum. Ich meine, wenn du dann am Abbau bist, kommt immer jemand und sagt, ah, oh, klasse, ey, das war so toll und überhaupt. Oder dass jetzt jemand gesagt hat, das war so doof, hör mal, jetzt noch nicht gehabt, Gott sei Dank.
1: Und das hat sich an diesem Abend übrigens auch nicht geändert.
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0: Zeit.
1: Richtig, richtig schön. Super eindrucksvoll.
2: War super gewesen.
3: Eine super Hexenzauberei war das.
4: Ich fand, es war eine gelungene Show. Super.
5: Für manche Dinge muss man einfach richtig brennen.
6: Jetzt bin ich richtig neidisch. Hätte ich auch gerne gesehen. Sieht großartig aus. Ja, freue mich, dass auch Sie immer noch Feuer und Flamme für uns sind. Ich wünsche Ihnen einen schönen Fernsehabend, ein schönes Wochenende. Bei uns geht es weiter mit dem aktuellen Bericht. Machen Sie es gut. Bis nächste Woche. Alles Gute. Tschüss.

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0: Herzlich willkommen zu unserer Sendung mit Herz am Herd. Heute mit der Verena als Tiger und dem Michel als Tigerbändiger.
1: Leopard. Genau. Leopard.
0: Entschuldigung.
1: Aber egal, du bist Koch und kein Tierpfleger.
0: Das ist richtig. Ich kenne eher die Tiere, die man zubereiten kann.
1: Das da zum Beispiel.
0: Genau. Was gibt's denn heute? Es gibt Schweinefilet als Piccata.

0: Dazu ein Tomatenkompott und ich habe noch hausgemachte Banden mit dabei.
1: Das passt ja sehr gut zum Weinstrand.
0: Das stimmt. Wein haben wir auch dabei. Da kommen wir später dazu.
1: Da sind wir nämlich heute, Weinstrand an den Schwarzrinder Seen, wo man einen feinen Wein genießen kann oder auch frühstücken kann, auch so Kleinigkeiten zu essen. Man kann hier auch in so kleinen Fässern übernachten. Das ist wirklich, also so klein sind sie nicht, sind groß genug, dass man drin schlafen kann. Und drin stehen kann man auch. Und es gibt noch so ein kleines Fass mit einem Bad drin. Sehr schön, ist mal was Besonderes, wenn man mal vielleicht was anderes als ein Hotel will. Und das alles direkt vor der Haustür. In der Nähe von
0: im schönen Nordsaarland.
1: Genau.
0: Super. Dann jetzt fangen wir an. Jetzt geht's los. Ich habe hier ein Schweinefilet dabei, wie schon erwähnt. Und zwar ein aus der Region ein Schweinefilet vom Hunaker Hof. Und das pariere ich jetzt auch ein klein bisschen zurecht. Das heißt, ich befreie es von den Silberhäutchen ein wenig.
1: Ist und das ein besonderes Schwein gewesen?
0: Ja, es hat auf jeden Fall glücklich gelebt. Also es ist ein Bauer, der sich sehr viel Mühe gibt mit seinen Schweinen und auch die auch können auch im Freien laufen.
1: Die haben schön viel Platz.
0: Genau, die haben viel Platz und man kennt das auch immer so ein bisschen an der Farbe. Wenn du jetzt siehst, das Schweinefilet ist ein klein bisschen dunkler, wie du das vielleicht kennst oder also wie man es öfters sieht. Nicht als Rinderfilet, aber es ist...
1: Ja, stimmt, kleinen, es hat ein bisschen eine dunkle
0: genau,
1: Farbe.
0: Genau, das kennt man auch vom Kalb, wenn die Tiere so biologisch gehalten werden oder gesund Grünfutter bekommen, auch ein wenig. Und dann haben sie auch oft eine andere Farbe vom Muskelfleisch. Jetzt mache ich davon Picatas. Und zwar
1: Picatas.
0: Ja, das sind dann kleine
2: Picata Milanese, ne?
0: Picata Milanese kann man auch sagen. Eigentlich heißt das ja nur, dass es dünne Scheiben sind. Und es könnte auch dünne Scheiben sein von der Aubergine zum Beispiel, also Picata, Auberginen-Picata oder vom natürlich andere Fleischsorten geht in jede Richtung. Picata bedeutet immer dünne Scheiben, oftmals gesehen auch, so wie wir es heute zubereiten, mit einer Käse-Ei-Hülle. Also kennt man es.
1: Eine Käse-Ei-Hülle finde ich immer gut.
0: Genau, also wir machen eine Knusper-Käse-Ei-Hülle heute.
1: Eine Knusper-Käse-Ei-Hülle hat noch niemandem geschadet.
0: Das ist richtig. Genau. Sorry, ich darf dir das alles mal geben, das langt auch schon. Jetzt plattiere ich das ein klein wenig. Ich passe jetzt aber auf, dass ich die Fleischfaser nicht zerstöre. Also
1: ich wollte auch gerade fragen, was ist mit der Fleischfaser, Cliff?
0: Das wolltest du mich wirklich?
1: Ja, wirklich. Ich mache das jetzt ja schon länger mit dir. Genau. Da wollte ich jetzt fragen, was ist mit der Fleischfaser?
0: Also du kennst jetzt zum Beispiel, wenn man jetzt einen Schwenkbraten davon machen will, dann ist das Fleisch von Natur aus nicht so zart. Da muss ich schon mal richtig draufhauen. Und hier geht es mir eigentlich eher um diese
1: die Form,
0: beziehungsweise dass ich überall die gleiche Höhe habe und auch gleiche Garzeiten.
1: Die sind jetzt aber dicker. Macht nichts.
0: Na, so minimal. Nee.
1: Gut.
0: So, jetzt haben wir kleinere Stückchen noch.
1: Ich hab gutes Augenmaß, ich will es euch mal gerade sagen.
0: Ja?
1: Ja, bei uns, als bei uns die Handwerker waren, habe ich gesagt, Moment mal, das hier ist schief.
0: Und das hast du gesehen?
1: Ja, und dann hat er gesagt, nee, im Leben nicht. Und hat die Bleiwaage dran gehalten und was soll ich sagen? Es war schief.
2: Es war grad.
1: Ja, und dann hat er gesagt, Tiana, auch gutes Augenmaß. Ja. So viel zu meinen Fähigkeiten. Machen wir weiter mit deinen Fähigkeiten.
0: Das ist ja immer toll, dass wir immer wieder neue Sachen entdecken an dir, Verena, was du für Fähigkeiten eigentlich hast.
1: Ich
0: lasse das jetzt einfach mal hier liegen.
1: Okay, das wollte ich gerade fragen.
0: Geh über zum Tomatenkompott jetzt.
1: Okay.
0: Dazu habe ich hier natürlich auch Tomaten. Und zwar, ich habe Strauchtomaten jetzt mitgebracht. Hat einen kleinen Vorteil, die halten ein bisschen länger. Das heißt, wenn du sie...
1: Weil das Grün noch dran ist.
0: Weil das Grün dran ist, die Versorgung ist noch ein wenig da. Das heißt, sie bleiben ein bisschen besser in ihrer Struktur erhalten. Mhm. Jetzt zupfe ich die natürlich vom Grünen.
1: Bei Tomaten ist es ja auch immer so, manche machen die in den Kühlschrank, andere haben die eher in so einem...
0: Genau, das ist so ein bisschen, Wissen ist ein bisschen verloren gegangen, auch die letzten Jahre. Man denkt, oh, warum schmecken die Tomate nicht so wie im Urlaub oder wie man sich das Ganze vorgestellt hat. Und der größte Fehler, den man macht, man legt die eine Woche in den Kühlschrank bei 3-4 Grad plus und dann verlieren die wirklich ihr ganzes Aroma. Also ich kann mich erinnern, früher hat man die Tomaten irgendwo in den Kühlraum oder in den Keller gestellt.
1: Das
0: aus
1: ist
0: dem
1: so
0: Garten.
1: Michel genau. seine Zeit, gell?
0: Ja, ja genau.
1: Und, aber es ist noch keine Kühlschränke gab, genau, als Michel jung war.
0: Wenn man das schon nachdenkt, wenn man so ein bisschen an die Jugend denkt oder an früher, dann hatten die Tomaten ein besseres Aroma. Das kommt natürlich auch von den Tomaten, aber es kommt auch durch die Haltung.
1: Soll das Wasser hier kochen? Weil ich nehme
0: das
1: an,
0: soll kochen,
1: die
0: genau.
1: gehen da gleich rein, die Tomaten.
0: Aber also bei einer Temperatur zwischen 12 und 18 Grad kann man Tomaten am besten
2: Aber zu meiner Zeit hat man die Tomate auch nicht so schnell gekriegt, aus alle Herren Länder mit den Flugzeugen. Das war mehr aus der heimischen Region, die Tomaten.
0: Klar,
2: ne?
0: Klar. Ihr in Homburg waren eh arme Leute am Krieg.
2: Ja, ja, sicher. Wir waren sehr arm.
0: Wir haben ja Garde gehabt.
1: Also, du hast sie jetzt eingeschnitten.
0: Genau, ich habe jetzt eingeschnitten. Bis nachher nach dem kurzen Blanchieren besser pellen können. Jetzt
1: kurzes Blanchieren? Wie lange ist denn kurzes Blanchieren? Das wollte ich schon immer mal wissen.
0: Circa 15 Sekunden.
1: Jetzt
0: kannst du mitzählen.
2: Aber bis 15 kannst du nicht, das ist ihr Problem. Zähl lieber dreimal bis 5. Das ist einfach.
1: 10.
0: 10, gut. Und zwar habe ich hier eine Schüssel mit Eiswasser. So.
1: 15.
0: So, jetzt da die 15 Sekunden rum sind, also, jetzt strecken wir das Ganze hier ab. Du siehst, die äußere Hautschicht hat sich etwas gelöst und darum ging es mir auch eigentlich. Und das sieht man schon, die Haut löst sich schon fast von selbst.
1: Ja.
0: Ganz einfach.
1: Und für den Rest haben wir ja den Michel.
2: Und für den Rest
0: haben wir den Michel. Den haben wir schon weggemacht. Den brauchen wir eigentlich gar nicht mehr. Den kannst du gerne mal weglegen. Nee,
2: ich habe gedacht, die Schäle mal nicht, den hauen wir gerade drauf und dann ist es die
0: Brühe raus. So,
1: deshalb bist du kein Koch.
0: Ja.
1: Aus gut. Oder?
0: Aus, das Wasser brauchen wir nicht mehr, aber die Sortöse kannst du mir noch mal.
1: Dann gib ich das Wasser aus.
0: Ich zeig dir mal einmal gerade, wie es geht. Siehst du hier? Du kannst das hier wunderbar hier so gerade so runterziehen. Ganz einfach. Ja, so machst du mir das, bitte. Die Tomate. Verena,
1: ja.
0: Alles klar bei dir
1: bei
0: mit deinem
1: mir
0: Mikro?
1: Ist alles klar. Ja, ja.
0: Jetzt schneiden wir das so.
1: Das Kerngehäuse.
0: Das Kerngehäuse hole ich raus. Ja, raus. Und ich schmeiße aber nicht weg. Ich sammle das normalerweise und hänge das ein.
2: Verena, ich lege Wert darauf, dass du guckst, wie ich die Tomate schäle.
1: Das
2: ne?
1: machst du so gut, Michel.
2: Das ist wirklich so.
0: Jetzt holen wir das hier raus, das Ganze.
1: Du hängst das ein. Was heißt denn, du hängst das ein?
0: In ein Siebchen und sammel praktisch die Flüssigkeit. Also ich sammle das Tomatenwasser. Und daraus kochen wir nochmal Gazpacho oder ein Gelee machen wir davon. Oder wir verlängern mal ein Tomatensüppchen oder sowas. Also alles ist möglich mit diesem Kerngehäuse. Aber ich brauche ja nur für meinen Kompott, brauche ich wirklich nur das Fruchtfleisch. So, jetzt Michel, jetzt kommt eine große Aufgabe auf dich zu. Du schneidest mir heute jetzt das Kompott. Und zwar nimmst du dir das Tomaten-Fruchtfleisch und schneidest drei Teile.
1: Michel, ja. Jetzt gucken, was der
0: Und dann nochmal hier, nochmal drei.
2: Sehr gut.
1: Das kann doch nicht gehen, oder?
0: Siehst du das? Eins, zwei, drei. Und nochmal drei. Eins, drei. Also zwei, ich brauche dann nochmal drei.
2: Schanz kapiert.
0: Eins, zwei. Eins, zwei. Okay.
2: Du, warum schneidet die Verena nicht?
1: Ich kann nicht das dreiteilen, nur bis zwei. Und
0: die Verena trägt die Verantwortung.
1: Ich habe ihn verwirrt, weil ich gesagt habe, ich kann nicht bis drei zählen. Jetzt ist er.
2: Nee, Verena, du hast mich ein bisschen verblüfft mit deinem Outfit heute.
1: Was hast du denn nur mit meinem Outfit? Das ist doch schön.
2: Ich hatte den Eindruck gehabt, du willst groß rauskommen. Also, das ist die ganze Zeit genau. Du musst aber immer daran denken, wir sind hier bei der Kochsendung und nicht bei Daktari. Ne?
0: Ich kann die Verena gut verstehen. Sie strebt eine internationale Fernsehkarriere an.
1: Genau.
0: Alles hier rein. Alles rein, jawohl. Sehr gut. Super. Unser ganzes Tomatenragout hier dazu. Jetzt habe ich etwas Olivenöl. Ein kaltgepresstes. Ja, das ich auch extra nicht so warm erhitze.
1: Ich wollte es gerade sagen. Kaltgepresst darf man nicht so heiß machen.
0: Genau, es geht jetzt um einen Kompott. Ich brate jetzt in dem Sinn nicht. Ich lasse einfach die Zwiebel ein klein wenig Farbe nehmen, minimal.
2: Ich bin froh, dass ich die doch nicht schneiden muss.
1: Ich bin auch froh, dass du sie nicht schneiden musst.
2: Da hast du recht.
0: Also, kleine Schalöttchen.
2: Da käme der Unfallkoffer käme da wieder zum Vorschein.
1: Gucken wir dann immer noch so angeberisch weiterschneiden.
0: Nee, gar nicht.
1: Ich kann das.
0: Also, ich muss heute Abend mich auch sehr konzentrieren, weil der Leoparden-Look geht an mir jetzt auch nicht spurlos vorbei.
2: Ja, ja.
0: So ist ja nicht.
1: Ich wusste gar nicht, dass ihr da so anfällig für seid. Ja.
2: Ganz nervös, gell?
1: Das wird hier nichts mehr heute. So. Können wir uns jetzt mal hier nochmal einkriegen.
0: Achtung, Vorsicht, Verena. Ich mache jetzt hier die Schalotten rein. Jetzt kommt noch Knoblauch dabei.
1: Scheiben.
0: Kleine Scheibchen. Ich mache es jetzt heute mal wie die Zwiebel. Also ich mache auch so ein klein bisschen Scheibchen, dann schneide ich die Knoblauchzehen ein und mache ganz kleine Würfelchen. Also es geht auch so. Man kann natürlich auch grob schneiden und mit Salz nachher so ein bisschen zerreiben. Siehst du?
1: Es gibt ja wirklich selten was, was so gut riecht wie angebratene Zwiebeln.
0: Herrlich.
1: Das ist echt.
0: Super.
1: Das riecht immer gut. Auch verteilen.
0: Genau, verteilen. Du kannst mir mal gerade die Zitrone geben, bitte mischen. Vorne.
2: Eine.
0: Eine Zitrone, ja. Und ich jetzt möchte ich, genau, jetzt, wenn ich mit Knoblauch arbeite und will nachher das Messer noch benutzen für andere Dinge, gehe ich hier einmal drüber und reibe auch gerade mein Brettchen gerade einmal so ein bisschen mit Zitrone ab. Also jetzt, da die Zwiebel und der Knoblauch schön goldgelb geröstet wurde, also hinter uns ist richtig was los.
1: Die Enten gehen schwimmen.
0: Die Enten gehen schwimmen. Wahnsinn, ne?
1: Ach, das sind Karpfen.
2: Die Enten sind Karpfen. Die Enten sind Karpfen.
1: So, es geht weiter.
0: Okay, dann hier ein schöner Löffel Tomatenmark dazu.
1: Du tomatisierst das Ganze, gell?
0: Ja, sehr gut. Das kannst du jetzt mit den Zwiebeln und mit dem Knoblauch verteilen.
1: Das ist meine Lieblingsvokabel, die ich gelernt habe. Sage ich jetzt auch manchmal daheim.
0: Michel kann mir als mal ein klein bisschen frische Kräuter geben. Petersilie, Thymian.
2: Typische Erste muss Thymian, ne? Cliff.
0: Genau.
1: Das langt auch schon. Ich hole hier weiter mein Töpfchen.
0: Genau, perfekt. So, jetzt kannst du die Temperatur noch ein bisschen runterfahren. Das langt schon, Michel. Das ist schon gut.
1: Also wenn man das Tomatenmark so ein bisschen anbrät, hat das auch, kriegt das auch so ein bisschen Röstaroma.
0: Genau,
1: ne?
0: Richtig schöne Röstaromen. Und es verbindet sich dann mit den Zwiebeln und mit den Schalotten. Und jetzt kommt eigentlich der entscheidende Faktor. Jetzt kommt unser

0: Das Pfeffer aus der Mühle. Schön verteilen den Pfeffer.
1: Gibt es eigentlich auch irgendwas, wozu man Pfeffer braucht, der nicht aus der Mühle kommt?
0: Ja, nachher beim Steak zum Beispiel mag ich eher so einen groberen Pfeffer.
1: Den schon geriebenen Pfeffer, den man so im Döschen hat, benutzt du den für irgendwas?
0: Nee, eigentlich nicht. Also gemahlenen Pfeffer meinst du jetzt?
1: Ja.
0: Also gemahlener Pfeffer gibt es bei uns in der Küche eigentlich nicht.
1: Dann gibt es den bei mir ab jetzt auch nicht
0: mehr. Gut. Ich sag dir auch warum. Erstmal verliert er unheimliches Aroma.
1: Ja, das habe ich mir auch schon immer.
2: Das hast du immer schon gedacht.
0: Und zweitens natürlich, man muss auch immer bedenken, wenn man diesen gemahlenen Pfeffer im Gewürzschrank hat, Bakterien, ach Verlust, so. Geschmacksverlust ja. und. Also der Pfeffer wird jeden Tag schlechter. Und zwar in einem relativ starken Tempo. Hast du jetzt gesehen? Ich habe Petersilien dabei. Kannst du jetzt kurz warten. Also jetzt musst du auch aufpassen mit dem Verrühren. Lass es mal so. Du hast die Temperatur komplett runtergefahren.
1: Auf 1?
0: Ja, sehr gut. So, also jetzt noch hier ein bisschen Petersilie, wir haben Thymian und Basilikum.
1: Haben wir schon den Thymian drin?
0: Der ist schon drin. Das war's. Einmal alles verteilen, gerade mit dem Löffel.
1: Mach du das.
0: So, gerade hier so.
1: Warum darf man jetzt nicht mehr rühren?
0: Weil ich ja ein Tomaten-Ragout und Kompott habe hier.
1: Ach so, und dann soll das nicht zu breiig werden.
0: Ich mag jetzt eigentlich keine Soße, das ist der große Unterschied. Jetzt machen wir noch ein klein bisschen Zucker dran.
1: Machen wir den Zucker dran, weil bei uns die Tomaten halt einfach, egal was man macht, nicht die Süße haben, die sie sonst haben, oder ist das einfach...
0: Minimal habe ich jetzt dran gemacht, weil die Tomaten sind schon sehr gut, für schon nachher schmecken. Aber ich koche ja immer so ein bisschen für alle und man mag auch immer gern eine leichte Süße, eine Salznote, eine Säure von den Tomaten natürlich, haben wir schon drin. Und die Frische von Kräutern. Und jetzt ziehen wir es runter, das war's.
1: Das war's.
0: Das stellen wir jetzt hier warm. Zu unserem Gericht gibt es ja Bandnudeln. Die habe ich heute Morgen auch schon vorbereitet. Und die kannst du mir als mal schon mal Wasser aufstellen.
1: Ja, mache ich.
2: Hast du selbst gemacht, die Nudeln?
0: Die haben wir selbst gemacht heute Morgen. Ja, also ganz einfach. Fünf Eier, Mehl, das Ganze durch die Maschine ein bisschen laufen lassen. Kann man auch per Hand machen. Und
1: ganz
0: gar
1: einfach.
0: Kein Problem.
2: Ganz einfach.
1: Das mache ich ja, auch.
0: Man kann auch sehr gute Pasta kaufen. So, das Wasser steht auf.
2: Ich kaufe sie immer selbst.
0: Dann fange ich an jetzt mit unserem Schweinefilet.
1: Ah. Okay. Mhm. Wie warm muss die sein, die Pfanne?
0: Nicht so heiß.
1: Aber ein bisschen
2: ja. Jetzt hol ich Rapsöl, ne?
0: Jetzt hol ich Rapsöl, genau. Und natürlich unser Schweinefilet. Zum Schweinefilet brauche ich natürlich auch die Panade sozusagen. Also wir haben Mehl, ganz klassisch. Wir haben Eier.
1: Ist ganz schön heiß hier, stelle ich gerade fest. Ich mach's mal ein bisschen.
0: Ja, dann mach's ein bisschen kleiner. Und zwar nehme ich hier Vollei. Rein. Die Verena reguliert die Hitze. Ei.
1: Vollei.
0: Vollei, genau. Dann habe ich hier Weizenmehl als Brösel, aber ein bisschen grober. Also es ist man nennt es Panko-Brösel.
2: Kriegst du das fertig zum Kaufen? Oder
0: das kriegt man überall fertig zum Kaufen. Das ist schön knusprig. Du kannst es aber auch selbst machen. Und zwar ist es auch ganz einfach, indem du Brot vom Vortag nimmst, eine Reibe mische. Genau. Und ich mache jetzt einfach mal so eine Mischung. Also wir reiben jetzt Brot dazu vom Vortag. So. Das passt auch so. Also Brot vom Vortag.
1: Gut.
0: Hahaha, brauchen wir noch.
2: Aha.
0: Jetzt keine wirklich gute Piccata ohne Käse. Das ist jetzt so ein Sonnenradkäse habe ich dabei.
1: Sonnenrad,
0: der ist ähnlich dem Parmesankäse. Mhm. Also sehr würzig und auch lange gereift.
2: Macht aber ein bisschen weicherer Eindruck wie der Parmesan.
0: Ein klein wenig. Ne? Ich sage ja ähnlich. Ich habe ja nicht gesagt, wie der Parmesan.
2: Ist klar, nee, macht es.
0: Aber ihr dürft gerne mal probieren, ein Stückchen. Also ich mag den unheimlich.
1: Wo hast du den? Danke. Wo ist der her?
0: Der ist bei uns aus Böckweiler, also aus dem Nachbarort sozusagen.
1: Ach,
0: und
1: Gott,
0: da haben wir eine richtig gute Käserei. Und da holen wir auch immer unseren Käse eigentlich.
1: Sonnenrad.
0: Also schön würzig.
1: Ganz lecker.
0: So, jetzt habe ich hier praktisch eine Mischung gemacht aus Brot vom Vortag, von den Panko-Bröseln und vom Käse. Jetzt, bevor ich das Ganze durch meine Panade ziehe, salze ich das Schwein natürlich noch.
2: Liff, du holst feines Salz, das ist ein Vorteil gegenüber dem...
0: Also wenn ich vorher salze, salze ich gerne mit feinem Salz, weil sich das besser verteilt und es bleibt auch ein bisschen besser am Fleisch dran. Und in dem Fall, was ich normal nie mache vorher, ist vorher pfeffern vorm Braten. Das mache ich auch nur, weil ich das Ganze in einer Hülle mache.
2: Aha.
0: Dann verbrennt mir der Pfeffer nicht. Und ich habe unter der Hülle ein schönes, würziges Fleisch.
2: Mhm.
0: Okay.
2: Und du nimmst ja immer Schweinefleisch oder?
0: Also ich nehme für dieses Gericht gerne auch Schweinefilet.
2: Ja, weil das gibt es ja mit Hähnchen, da gibt es ja verschiedene Sorten, die...
0: Genau, also Hähnchen ist auch super oder Poularde. Natürlich der Klassiker Kalb, Kalbspikata. Aber man muss auch immer gucken, wo man gutes Fleisch herbekommt. Das Schweinefleisch ist jetzt vom Hunaker Hof. Das ist auch ein regionaler Anbieter. Und der hat auch schöne Sorten. Der hat zum Beispiel Iberico-Schweine. Da kann man ein schönes Kotelett draus machen.
1: Ist das ein Iberico-Schwein?
0: Nee, das ist jetzt ein Berkshire Schweinefilet. Das kommt so aus dem englischen Raum oder Schottland. Dann haben wir aber bei uns in Einöd gibt es den Cleaver. Der hat zum Beispiel schwäbisch-hellische Schweine. Oder der Böckweiler. In Böckweiler, wo wir den Käse herbekommen, die haben bunte Bentheimer. Da haben wir auch schon gehabt. Also wir haben da einen Schinken davon gemacht. Der war gigantisch. Du siehst auch jetzt, ich drücke auch an.
1: Mhm.
0: Also ich beim Schnitzel würde ich ja ganz leicht nur...
2: Ja, ich wollte gerade sagen, mit Wiener Schnitzel machst du das nicht. Ne?
0: Genau, und hier drücke ich...
1: Moment mal, warum nicht?
0: Ja, ich möchte nicht, dass sich das hebt. Beim Wiener Schnitzel möchte ich ja, dass sich diese Panade hebt, dass so richtig Luft entsteht. So, und hier will ich einfach, dass der Käse und die Brösel dranbleiben.
1: Möglichst dicht am Fleisch.
0: Ja. Genau, ich mag auch nicht, dass da jetzt noch Luft dazwischen kommt, weil ich habe ja nachher noch was vor.
1: Hat er noch was vor?
0: Genau.
1: Was denn? Ist das noch geheim?
0: Das siehst du gleich.
1: Okay.
0: So, jetzt guck mal, jetzt machen wir den ultimativen Test. Verena, das kannst du schon mal machen, ja?
1: Oh ja. Denn wenn man einen Holzlöffel in Öl hält und Bläschen hochsteigen, dann ist es heiß.
0: Es ist perfekt. Oh, es ist perfekt. Ich mache jetzt noch ein bisschen Öl dabei. Und jetzt lege ich unsere Piccata in die Pfanne hinein. Ich glaube, die brauchen wir gar nicht alle. Ich muss immer noch auf 2 stehen. Jetzt brauche ich natürlich ein bisschen mehr Energie. Jetzt gehen wir nochmal auf 7.
1: Das ist mir nur fast da können wir noch 2 Runden braten, oder?
0: Braten wir 2 Runden.
1: Müssen unsere Nudeln schon ins Wasser oder die wahrscheinlich nicht? Ne? Die gehen ja nur so einmal rein, einmal raus.
0: Die brauchen nur ganz kurz rein. Okay. Wenn ich jetzt eine Spaghetti hätte, die braucht 8 Minuten oder ganz dünne Spaghettini, ein bisschen weniger. Aber unsere Bandnudeln sind ja ganz frisch, die sind nur angetrocknet jetzt. Die machen wir nur ganz kurz. So, jetzt schauen wir mal, was unser Piccata macht. Ach, herrlich. Guck mal da.
2: Oh, das hat eine schöne Farbe.
0: Ne? Oh, fantastisch.
1: So hast du dir das vorgestellt?
0: Genau so habe ich mir das vorgestellt.
1: Gut.
0: So, liebste Verena, gib mir mal bitte die Küchenrolle.
1: Ich habe Küchenrolle.
0: Super.
1: Tada.
0: Hey, cool. Okay, dann machen wir das gerade hier mal aufs Brettchen.
1: So, oder
0: so, das langt. Das Ganze raus. Jetzt lege ich die mal kurz daher. Und das passt auch so. Und dann braten wir auch die nächsten gerade. Weil die Pfanne war ja vorher ein bisschen klein, da holen wir jetzt nicht die größten. So, okay. Wunderbar, die brate ich jetzt auch noch. So, dann alles in die Pfanne. Die letzten Stücke hier.
2: Cliff, ihr könnt aber die Sendung jetzt beenden und die Aufnahmen und esse.
1: Ne, ich will schon, also ich möchte unbedingt das da probieren.
0: So, guck mal, wie das. Jetzt läuft es auch hier bei uns, guck mal.
1: Es läuft immer bei uns.
0: Ja, ich sag von der jetzt Temperatur.
1: Ja gut, okay, das ist was anderes.
0: Jetzt kannst du mir mal das Tomatenragout geben, bitte.
2: Verena, nicht so stürmisch.
0: Verena ist heute stürmisch.
2: Sehr stürmisch heute.
0: Das ist das Kleid.
2: Leopardlook.
0: Genau. Nehme ich ja auch schon mal die Hitze noch mal weg. Oder
1: ich stelle es einfach kleiner auch mal.
0: Kannst du jetzt klein stellen. Und jetzt kommt praktisch der Clou heute. Das Tomatenragout.
1: Aha.
0: Geht hier drauf.
1: Das kommt
0: teilweise, ja. Und ich habe das früher als bei uns, oder ich mache es immer noch, aber so, wir nennen das so ein Hirtenpiccata auch.
1: Hirtenpiccata.
0: Hirtenpiccata. Da kommt jetzt so ein bisschen, ich muss sogar rausnehmen aus der Pfanne, die Pfanne ist stark, komm, wir holen sie runter, das ist zu heiß. Das geht so auch, passiert nichts. Und jetzt, wir haben ja vorher von zweierlei Käsen gesprochen.
1: Haben wir?
0: Ja, wir haben es ganz kurz angerissen. Jetzt habe ich hier den Ziegenkäse.
1: Das ein ist ja nicht so meins.
0: Ein Ziegenfrischkäse. Das ist herrlich.
2: Was Ziegenkäse hat aber dann einen Nachteil.
0: Und ich habe auch noch Mozzarella dabei.
2: Gut. Dass sehr wenig Leute Ziegenkäse wollen. Ne?
0: Oh, Ziegenfrischkäse ist.
2: Ja, ich esse ihn auch gerne, aber.
0: Ist, also ich hier mir mal bei unserem Restaurant, ich mache so viele Sachen mit Ziegenfrischkäse. So, einmal der Ziege, extra für mich, Und für dich, Verena, habe ich jetzt natürlich Mozzarella dabei.
1: Ist das ganz normaler
0: Mozzarella? Das ist jetzt Büffelmozzarella.
1: Ja, schon immer so ein bisschen was.
0: Immer ein bisschen was geweicht, Verena. Immer
1: normaler Mozzarella, nee, Büffelmozzarella.
0: So, das ist jetzt eher so diese Südtiroler oder italienische Variante.
1: Nein, da bin ich genau dafür.
0: Und das andere ist die Variante aus dem Bliesgau. Ein bisschen, jetzt kannst du das in den Ofen gerade so ein bisschen ziehen lassen, Verena.
1: Aber die Pfanne kriege ich nicht in den Ofen.
0: Die Pfanne kriegst du in den Ofen. Guck mal, der Griff ist ja nicht heiß. Kannst du nehmen. Ach so. Guck. Und stellst du gerade so, machst du den Ofen auf.
1: Ach so, man macht
0: und dann machen wir das gerade so und lassen es ein bisschen ziehen. Das langt schon. Die Restwärme vom Ofen oder wenn du eine Oberhitze hast. Früher gab es ja an den Herden mal eine Heizspirale. Das ist für uns optimal.
1: Gut, okay.
0: Jetzt kommen wir zu den Bandnudeln.
1: Endlich.
0: Mhm. Endlich die Pasta.
2: Brauchst du ein bisschen Salz fürs Wasser?
0: Genau.
1: Michel,
0: ja, also das Wasser noch.
2: Jahrelang Pasta gekocht.
0: Mhm. Ja, der Michel ist der alte Pastamann. Jetzt haben wir hier die so ein bisschen aufgehängt am Holzlöffel. Jetzt mache ich die noch mal ein wenig auseinander. Also so kann man auch Nudeln trocknen zu Hause. Wie gesagt, heute Morgen frisch gemacht. Ab ins Wasser. Ich habe hier jetzt kein Öl im Wasser. Das ist immer entscheidend, was ich nachher mit den Nudeln machen will.
1: Also es gibt schon Situationen, wo man Öl ins Wasser machen soll.
0: Natürlich, bei Spaghetti Aglio Olio oder sowas, also, wenn man wirklich agiert, kann man ein bisschen Öl mit reinmachen. Ich mag aber jetzt, dass die Nudeln nachher die Soße aufnehmen.
1: Das mag ich auch.
0: Und deshalb eher kein Öl. Du kannst uns halt schon mal hier ein bisschen Platz machen.
1: Geht schon ans Anrichten.
0: Jetzt gibt es noch, was ich noch sehr gerne mag. Das, wenn ich so ein bisschen Brot noch vom Vortag habe.
1: Dann
0: schneide ich mir das als klein. Jetzt kannst du mal die Nudeln probieren, die Hans, glaube ich schon.
2: Ich glaube, die
0: sind schon soweit.
1: Wie mag ich das denn?
0: Du probierst eine.
1: Ah, eine probieren, okay.
0: Es gibt so einen Trick, wenn du die an die Wand schmeißt und die bleiben kleben und dann sind sie eigentlich perfekt.
1: Ich habe keine Wand hier.
0: Genau, das ist ja, du kannst sie an den Baum schmeißen. Vielleicht.
1: Komm, probier du.
0: Komm, okay, gib mir mal hier.
2: Sind gut.
0: Perfekt.
2: Das sieht man schon.
0: Habt ihr Post?
1: Rein.
0: Rein, ja.
1: Das ist doch heiß.
0: Ich nehme jetzt etwas Olivenöl. Das mache ich hier noch mal warm.
1: Aber das ist jetzt aber auch das
0: Native. Das ist jetzt das Native, das nicht so viel Hitze braucht.
1: Dann mache ich es ein bisschen, stehe es mal ein bisschen kleiner, oder?
0: Jetzt kommt, ne, lass mal durch. Das geht gleich die Semmelbrösel, das Brot dazu. Jetzt nehme ich noch mal ein bisschen Kräuter.
2: Was brauchst du? Alles?
0: Ja, so gerade so, was du findest. Bisschen Salbei vor allen Dingen ist super. Thymian, auch die Verena darf mir ein bisschen Salbei geben.
1: Das macht sie doch, aber dann gerne.
0: So, jetzt frische Kräuter dabei. Dann hole ich die Nudeln. Herrlich.
1: Das riecht super gut.
0: Wunderbar. Jetzt, Michele.
2: Die Pasta sieht gut aus.
1: Ich habe jetzt daheim einen Kräutergarten.
0: Ah, ich beneide dich.
1: Nur wegen dir. Ein Kräutergarten.
0: Ja.
1: 6 Dippscher habe ich eingepflanzt und hoffe, sie gehen an.
0: Was hast du da für Kräuter drin, Verena?
1: Ich habe Salbei, ich habe Thymian, ich habe Rosmarin, Zitronenmelisse.
0: Ja, ich glaube, das langt schon für uns. Die kannst du mal rüberstellen. Dann jetzt. Jetzt mache ich hier einfach diese Brösel mal drüber. Und das Ganze hier jetzt, das geröstete Brot hier über den Nudeln mit dem Öl

0: Ich will jetzt nicht schon wieder diejenige sein, die damit anfängt, aber ich hole schon mal den Wein.
1: Genau,
0: ja?
1: Auch hier nochmal Mozzarella.
2: Und auch für den lieben Michel, mein Freund Michel.
3: Ja, und nicht so groß, Cliff.
1: Und jetzt kein mediterranes Gericht ohne wirklich frische Kräuter. Und jetzt kann man hier, wenn man will, noch ein bisschen Basilikum anlegen hier. Ah, herrlich. Wunderbar.
0: Ich gieße schon mal den Wein ein.
2: So, ich darf dir auch schon mal den Teller hier rüberreichen, ein wenig, Verena. Michel hat ja schon seiner.
3: Das Einzige, was,
2: auch zu mir.
3: Das Einzige, was Verena nicht vergisst, ist der Wein in Schenke. Mhm.
0: Was haben wir denn für einen?
2: Wir haben selber Kapuzer, und zwar ein Lugana. Ein schöner Sommerwein, passend zu unserem Sommer oder zu unserem mediterranen
0: Teller,
2: Gericht, kann man schon fast sagen, mit regionalen Zutaten. Aber
0: gut, dann bin ich gespannt. Guten Appetit.
2: Ich möchte auch mal das mit dem Ziege probieren. Vielleicht.
3: Guten Appetit.
0: Ich probiere es gleich.
2: Okay, nur mir zuliebe. Bin ich auch mal gespannt, was der Michel sagt, ob es ihm gefällt, weil ich weiß, er isst gern solche Sachen.
3: Traum.
0: Das ein Traum. Schmeckt ja gut. Wahnsinn.
2: So, dann gucken wir mal. Die Verena hat ja einen schönen Wein noch aufgemacht für uns.
3: Ein
2: schön.
3: Michel, ein Traum, ein guter.
1: Ein Traum.
2: Dann probieren wir mal.
3: Oh, groß.
0: Das bewundere ich immer, wie er das so macht.
2: Der Michel ist schon auch Weinkenner. Das habe ich selbst schon öfters erlebt. Ja, also er hat eine sehr gute Nase, das stimmt.
0: Ich kann wie immer sagen,
2: sehr fein.
3: Schöner, leichter Wein.
2: Ne?
3: Der hat aber nicht viele Prozente für Italiener,
2: oder? Der ist schön zugänglich, ja. Also Michel hat eine sehr gute Nase, also er kennt auch sehr gute Weine, aber was er noch besser hat, Durst.
3: Das ist aber wie.
0: Das ist doch ein schönes, Schlusswort.
2: Noch mehr Durst. Was gibt Schöneres als so ein leckeres Gericht hier am Weinstrand an den Schwarzrinderseen mit euch zwei.
3: Schön Gläschen Wein.
2: Schönes Gläschen Wein. Ja. Ich hoffe, Ihnen hat es auch gefallen zu Hause. Viel Spaß beim Nachkochen und bis zum nächsten Mal. 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

Guten Tag, liebe Zuschauer. Herzlich willkommen zu einer neuen Ausgabe von Eisenbahnromantik. Heute sind wir in dem kleinen südamerikanischen Land Uruguay zu Gast. Dort gab es einstmals ein großes Eisenbahnnetz, aber leider ist davon nur noch sehr wenig übrig geblieben. Aber es gibt viele engagierte Eisenbahnfreunde dort, die die Bahngeschichte des Landes lebendig halten, die Fahrzeuge aufarbeiten, die Dampfreisen organisieren. Also, ich kann nur eines sagen, lassen Sie sich von unserer Eisenbahnentdeckungsreise durch Uruguay überraschen.

Das zweitkleinste Land Südamerikas liegt zwischen Brasilien und Argentinien. Seine Hauptstadt wurde einst dort aufgebaut, wo der Rio de la Plata in den Atlantik mündet. 660 Kilometer Küste säumen den Süden und Osten des Landes.

0: viele zu finden. Eröffnet wurde Uruguays Eisenbahn 1869. Ihr Ausbau, finanziert mit britischem Geld, diente hauptsächlich den überseeischen Interessen am Rindfleisch. 3000 Streckenkilometer waren es einst, heute werden noch knapp 1000 von Güterzügen befahren. Personenzugverkehr existiert nur auf 64 Kilometern zwischen Montevideo und 25 de Agosto. Der große Rest ist stillgelegt oder abgebaut. General Artigas, Nationalheld und Vater der Unabhängigkeit Uruguays, steht täglich hundertfach im Fokus. Die Plaza Independencia ist Pflichtprogramm für Touristen aus aller Welt. Der Mix aus Moderne, Art Deco und Kolonialarchitektur macht den Reiz der Hauptstadt Montevideo aus. Auch das Fehlen von Hektik und Großstadtstress. Unweit des Hafens ein trauriger Koloss unter Denkmalschutz. Die Estación Central General Artigas wurde 1897 gebaut als prunkvolle Visitenkarte einer blühenden Eisenbahn. Seit 2003 ist sie geschlossen und zu einem Spekulationsobjekt degradiert. Besorgt blicken Alessandro Volta und George Stevenson in die Zukunft des ausrangierten Hauptbahnhofs. Seit 1952 sind alle Bahnen Uruguays in der Administración de Ferrocarriles del Estado, der Staatsbahn AFE, vereint. Die stellte 1988 landesweit den Personenverkehr ein. Eine einzige Linie wurde Anfang der 90er wiedereröffnet. Den alten Bahnhof verkaufte AFE an eine Bank und baute 500 Meter weiter die Estación Nueva mit 3 Bahnsteigen. 11 Abfahrtszeiten gibt es wochentags und 7 am Samstag. Aber mit Ausfällen muss man immer rechnen. Die Fahrt geht nach Las Piedras bei Kilometer 20. Gezählt wird noch immer vom alten Hauptbahnhof aus. Umgerechnet knapp 1 Euro kostet das Ticket. In neue Fahrzeuge hat die AFE schon lange nicht mehr investiert. Dazu fehlt das Geld. Manche sagen auch der politische Wille. 2013 wurden 5 gebrauchte Triebwagen erstanden. Aus Schweden. Das Ehepaar Cabrera macht sich's gemütlich. Silvia reicht heißes Wasser und die Bolsa mit der Matte. Utensilien, die fast jeder Uruashu immer mit sich trägt. Der Mate-Tee dient der Entspannung und ist sowas wie das Nationalgetränk des Landes. Die Fahrt geht durch die Vororte hinaus ins Hinterland von Montevideo. Es heißt, der Bahn sei es viel besser gegangen, als es noch staatliche und verschiedene private britische Gesellschaften gab, die miteinander konkurrierten. Mit der völligen Verstaatlichung habe der Niedergang begonnen. Jetzt gäbe es eigentlich nur eine Chance.
1: Momentan haben wir eine äußerst schwache Regierung. Meiner Meinung nach kann sich die Eisenbahn nur erholen, wenn man wieder eine richtige Bahngesellschaft gründet. Die könnte aus unserem eigenen Land stammen, aber auch aus Japan oder Großbritannien oder aus jeder großen Eisenbahnnation in Europa. Egal aus welchem Land, nur so kann unsere Bahn mit der neuesten Technik versorgt werden und wieder auf Vordermann kommen.
0: In der Privatisierung liege also die Zukunft. In den wenigen Stationen, die noch angefahren werden, ist der marode Zustand der Bahn offensichtlich. Auch Colón hat schon mal bessere Zeiten gesehen. Unweit des Bahnsteigs stehen verwitterte Güterwaggons. Zeitweise wohnen die Streckenwärter José und Miguel darin. Jetzt haben sie Feierabend und machen sich Luft über ihren Arbeitgeber AFE.
2: Als ich hier angefangen habe, waren wir 12.000 Leute. Das war 1980.

0: Jetzt sind wir noch 500. Stell dir das mal vor.
1: Nach und nach haben die verschiedenen Regierungen und Direktoren von AFE auf vielerlei Weise die Bahn kaputt gemacht. Leute wurden entlassen, gingen in Rente oder wurden vorzeitig in Rente geschickt. Tja, und jetzt sind es noch 500.
0: Früher waren diese Waggons voll mit Personal. Am Feierabend sind wir hier zusammengesessen, zum Mate-Tee. Jetzt sind wir zu dritt.
1: Wir vermissen die Kollegen. Früher waren hier 15 bis 20 Mann, jetzt sind es noch drei. Da fehlt was.
2: Mit Mate-Tee lässt sich vieles leichter ertragen. Kein Feierabend ohne. José und Miguel haben uns auch noch gesagt, dass die Gleise dringend eine Finanzspritze bräuchten. Am besten von auswärts.

0: próxima estación Las Piedras.
1: Endstation Las Piedras.
0: Por adelante, gracias.
1: Danke fürs Mitfahren. Las Piedras wurde vor 140 Jahren eröffnet als erster Bahnhof im Landesinneren. Von hier fährt der Triebwagen wieder nach Montevideo zurück. Danach folgt die Abfertigung eines Güterzugs in dieselbe Richtung. Dazu betätigt der Stellwerkswärter eine Hebelanlage, die wie das Signalsystem noch aus Zeiten stammt, in denen die Engländer hier die Bahn betrieben. Freie Fahrt wird der Lokführer schriftlich erhalten, und zwar mit dem sogenannten Token, ein Sicherungssystem auf eingleisigen Abschnitten, ebenfalls von den Briten eingeführt und heute noch bei manuell bedienten Strecken in Gebrauch. Nur dieser Ring berechtigt zur Weiterfahrt. Und dann zeigt uns Señor Hernández seine Schätze. Heute steht die Sammlung im kleinen Bahnhofsmuseum. Während unseres Uruguay-Besuchs treten wir noch in einem Aushilfsquartier. Mit großer Hingabe knipst José Luis alte Fahrkarten für die Besucher zur Erinnerung. Mit immerwährender Begeisterung präsentiert er Apparate, die längst aus den Amtsstuben der Stationsvorsteher verschwunden sind. Und mit Hilfe seiner Frau und einem alten Märklin-Trafo erweckt er die selbstgebauten Modelle einer H0-Anlage zum Leben.

0: Zum Schluss morst er uns noch seinen Namen. José Luis Hernández, ein Eisenbahnfreund mit Leib und Seele. In Montevideos Stadtteil Bella Vista wird ein nationales Denkmal angeheizt. Gebaut 1910 von Bayer Peacock in Manchester für die britische Central Uruguay Railway. Später im Dienst der Staatsbahn AFE. Dann abgestellt und von der Verschrottung bedroht und ab dem Jahr 2005 restauriert.
1: So eine Technik gibt es ja gar nicht mehr. Deshalb wird es bei den Reparaturen manchmal richtig dramatisch. Da müssen wir Veteranen fragen, betagte Mechaniker, die uns die Details dieser 100 Jahre alten Technik entziffern helfen.
0: Gerettet wurde Dampflok 120 von den Schienenfreunden AUAR, der Asociación Uruguaya Amigos del Riel. Sie ist nicht das einzige Projekt des Vereins, der sich schon über ein halbes Jahrhundert für die Bewahrung von Eisen- und Straßenbahnen in Uruguay einsetzt.
2: Dazu eine kleine Geschichte. Englische Firmen waren ja an der Einführung der Eisenbahn hier beteiligt. Nun, nach dem Weltkrieg hatte England bei Uruguay einen Berg Schulden, weil das Fleisch, das es im Krieg von uns gekauft hatte, nicht bezahlt worden war. Also hat die britische Regierung mit Uruguay ausgehandelt, die Fleischschulden mit der Eisenbahn zu bezahlen.

0: Das heißt, alle britischen Bahnen der uruguayischen Regierung zu überlassen. Tja, und dann folgte die Verstaatlichung und gewisse Ereignisse. Und als dann im Jahr 1954 auch die elektrische Straßenbahn aus dem Verkehr gezogen werden sollte, gründete sich die AUAR, die Vereinigung uruguayischer Schienenfreunde.
1: Seit 2007 ist die ölgefeuerte Bayer Peacock als Museumslok unterwegs. So auch heute. Vom Lokschuppen zur Estación Nueva ist es knapp 1 Kilometer. Den legt die Lok Tender voraus zurück, um dort ihre Wagen an den Haken zu nehmen, denn im Hafen von Montevideo ist ein Kreuzfahrtschiff vor Anker gegangen und dessen Passagiere haben den Zug gebucht. In der Hochsaison veranstalten die Schienenfreunde solche bestellten Dampfausflüge fast jede Woche. In der Nebensaison gibt es auch Sonderfahrten für die Bevölkerung. 900 PS sind jetzt dabei, auf Touren zu kommen.

Es geht hinaus auf die einzige Personenzugstrecke im Land. Hinter der englischen Lok hängt ein Wasserwagen am Haken. Dann kommen zwei Salonwagen, 1952 gebaut von Allen & Co. in Rotterdam. Die Wagen sind selbst restauriert und innen mit feinstem Leder, Edelhölzern und Bronzeteilen ausgestattet. Jeder bietet Platz für 96 Fahrgäste. Während mancher Ausfahrten bietet Awar ein Unterhaltungsprogramm mit Tango-Tanz und Gesang. Bei dieser Fahrt beschränkt sich das Vergnügen darauf, im nostalgischen Interieur die Landschaft zu genießen. Weniger komfortabel ist es freilich im Beiwagen am Ende des Zuges. Dort warten die freiwilligen Helfer des Vereins auf ihre Einsätze.

Der Zug braust durch Colón, wenig später durch Las Piedras. Eine Reise ohne Zwischenstopps, da dem Dampfzug nur ein enges Zeitfenster zur Verfügung steht. Die Bayer Peacock ist Teil des Projektes Trenes a Vapor, Dampfzüge. In ganz Uruguay sucht die AUAR nach ausrangierten historischen Loks, um sie als Kulturgut zu bewahren. Der Dampfausflug endet im Bahnhof des Dörfchens Juanico, 35 Kilometer von Montevideo entfernt. Auf der Fahrt hierher haben die Fahrgäste von der Dampflok leider fast gar nichts mitbekommen. Und auch jetzt bleibt ihnen wenig Zeit zum Fotografieren. Fünf Minuten nach Halt werden sie von Bussen nach Montevideo und damit wieder auf ihr Schiff zurückgebracht. Dieses Landeswappen hängt in Peñarol am Eingang zum einstigen Herz der Eisenbahn Uruguays. Auf dem Gehweg eingraviert deren wichtigste Daten. 1891 verlegte die britische Ferrocarril Central ihr Betriebswerk hierher. Später übernahm die Staatsbahn. In Betrieb sind die Werkstätten bis heute, allerdings in sehr abgespeckter Version.

0: In einer Ecke des Rundlokschuppens hat sich ein Eisenbahnarbeitskreis eingerichtet. Der Círculo de Estudios Ferroviarios del Uruguay, kurz CEFU genannt. Seit 1986 finden sich Eisenbahner und Eisenbahnbegeisterte zusammen, um das zu tun, was Eisenbahnvereine auf der ganzen Welt tun, nämlich alte Fahrzeuge wieder zum Laufen bringen. CEFU will allerdings noch ein bisschen mehr.
1: CEFU restauriert nicht nur das Material an sich, sondern will auch vieles andere erhalten. So besitzen wir von manchen Lokomotiven nur Fotografien oder technische Daten. CEFU kümmert sich also komplett um die Bewahrung der Eisenbahngeschichte in Uruguay.
0: Viel Energie haben die CEFU-Mitglieder in die Wiederaufarbeitung des amerikanischen Motorwagens der J.G. Brill Company gesteckt. Er ist Baujahr 1929 und der letzte seiner Art in ganz Südamerika.
1: Natürlich freut man sich, wenn man nach all der Arbeit ein Fahrzeug wieder fahren sieht. Aber da wir kein Geschäft damit machen wollen, ist es egal wann. An diesem Motorwagen zum Beispiel arbeiten wir seit 8 Jahren. Jetzt fehlt noch die Endrekonstruktion. Wir wollen ihn so weit hinkriegen, dass er als historischer Zug Passagiere befördern kann.
0: Afe hat dem Verein den Wagen als völligen Schrotthaufen überlassen. Ohne Innenleben, ohne Mechanik, ohne Pläne zur Rekonstruktion. Der Brill war 1930 vom Staat Uruguay für einen schnelleren Personenverkehr gekauft worden. 1983 wurde er ausgemustert. Jetzt hat der Motorwagen wieder Armaturen, ein Gehäuse und erste kleine Ausfahrten hinter sich. Für CEFU ist es ein gesellschaftliches Anliegen, solche historischen Fahrzeuge dem Vergessen zu entreißen.
1: Das hier ist eine Notwendigkeit und keine Spielerei. Wir wollen eine Zukunft für die Eisenbahn, für ihre Geschichte wie für ihre Gegenwart. Darum geht es.
0: Ameisen sind die einzigen, die die stählernen Transportwege noch benutzen. Denn Züge fahren hier schon lange nicht mehr. In Colonia del Sacramento, rund 250 Bahnkilometer westlich von Montevideo gelegen, wurde wie in vielen anderen Ortschaften Ende der 80er Jahre der Bahnverkehr eingestellt. Dabei ist die älteste Stadt Uruguays eine der Hauptattraktionen des Landes. Ihr historisches Zentrum steht unter Denkmalschutz. 1995 erklärte es die UNESCO zum Weltkulturerbe. Portugiesen, Spanier, Briten. Colonia hat viele Herren gesehen. Jetzt wird sie von Touristen beherrscht, die die Romantik suchen. Beliebte Ecke ist die Seufzergasse mit ihren alten portugiesischen Pflastersteinen. Die Zeit scheint in Colonia stehen geblieben zu sein. Recrear la Historia. Geschichte nachgestellt. So lautet der Name eines kleinen, privat aufgebauten Museums. Erinnerungsstücke an die gute alte Eisenbahn werden hier ausgestellt. In Vitrinen, aber auch auf Schienen. Das Gelände liegt außerhalb Colonias, im Stadtteil Real de San Carlos. In 2 der historischen Waggons kann man ganz Außergewöhnliches genießen. Gleich nebenan, frisch zubereitet, wird hier eine exquisite Küche serviert, mit regionalen Zutaten und internationalem Know-how. Der Koch hat viele Jahre in Österreich die Juweliersfamilie Swarovski bekocht. Und wer bei Julio speisen möchte, muss auf jeden Fall vorbestellen. Die Sitzplätze sind meistens ausgebucht. Auf der Ruta Una zwischen Colonia und Montevideo geht es rechts ab auf die Ruta 52. Und dort irgendwo in der Pampa liegt die Estancia Indaré und verspricht alles unter Dampf. Und der wird von Pepe und seiner Feldbahnlok gemacht.

0: Pepe und die kleine Ohrenstein und Koppel sind Überbleibsel der Werkseisenbahn eines großen Sand- und Kieswerks, das hier zwischen 1912 und 1980 von Argentiniern geführt wurde. Von rund 20 Kilometer Gleise sind noch knapp 5 vorhanden. Spurweite 600 mm. Heute ist Indaré in der Region Boca del Rosario ein Geheimtipp für Eisenbahnfans und Touristen, die Natur und Ruhe suchen. Es gibt hier auch Übernachtungsmöglichkeiten. Zeitweise waren auf dem Gelände bis zu 1000 Arbeiter beschäftigt. Bei Schließung des Werks wurde fast das ganze Inventar zurückgelassen. Das heißt, jede Menge Dampfturbinen und Feldbahnloks und eben Pepe. Pepe nennt die über 100 Jahre alte Lok La Morocha, seinen Zwilling.
1: Sie ist ein großer Teil meines Lebens. Ich kenne sie wie mich selbst. Seit ich 13 bin, fahre ich sie. Jetzt bin ich 65. Komm, ich zeig dir, wie sie funktioniert. Komm. Also, da unten ist die Steuerung. Schau mal, das geht nach hinten und nach vorn. Ganz wichtig bei einer Lok, wenn du anhalten willst, ist wie die Bremse beim Auto. Und das hier? Aufmachen. Der Rest ist nicht so wichtig, aber das muss man auf jeden Fall machen. Das hier sind die zwei Sicherheitsventile und oben ist die Pfeife. Das hier muss gut geölt sein, denn wenn der 12 Bar anzeigt, ich hab's mir markiert, dann muss der Dampf raus, sonst ist der Schnurrbart von Pepe weg. Kapiert? Dann explodiert der Kessel, so alt wie der ist, klar?
0: Voller Vertrauen in die Kenntnisse eines Dampflokführers mit Leib und Seele setzen wir die Fahrt bis zum Endpunkt der Strecke fort.

0: Geschafft. Pepes Schnurrbart ist noch dran. Ist Indaré nun ein Lokfriedhof oder ein Paradies?27 Dampflokomotiven träumen in einer alten Werkshalle vor sich hin. 26 sind von deutschen Firmen gebaut. Henschel, Jung, Kraus, Uhrenstein und Koppel. Eine Französin ist von Decauville. Für Eisenbahnfreunde das reinste Paradies.
1: Hätten Sie gedacht, das hier vorzufinden? Wahrscheinlich nicht, denn solche Loks sind längst nicht mehr in unseren Köpfen drin.
0: Pepe hat recht. Das hätten wir nicht gedacht. Zurück in Montevideo, im Mercado Puerto, einer großen Markthalle am Hafen. Hier frönt man der Leidenschaft für den Asado. So nennt man hier Gegrilltes. Eigentlich lebt der Uruguayo sehr bescheiden. Das Leben ist teuer, die Löhne sind niedrig. Doch am Wochenende und an Festtagen wird geschwelgt. Mit 98 Kilogramm Fleischverbrauch pro Kopf und Jahr steht Uruguay weltweit an erster Stelle. Die beste Art, den Abend einzuläuten, ein Asado mit Musik. Die letzte Zugfahrt des Tages führt von Montevideo nach 25 de Agosto, mit 64 Streckenkilometern die längste Distanz im hiesigen Personenverkehr. Etwas Süßes für die Reise? Den Dienst auf dieser Strecke erledigt eine Diesellok von Alstom. Gut 1,5 Stunden wird sie unterwegs sein. Lokführer Nestor freut sich, dass sein Feierabend in greifbare Nähe rückt. 1873 kam die Eisenbahn hier heraus aufs Land. Eine erste Brücke über den Rio Santa Lucia wurde im Jahr 1900 wegen zunehmender Belastung durch eine stabile Eisenbrücke ersetzt. Die hält bis heute. Seit Jahrzehnten hat ihre Beanspruchung immer mehr abgenommen. Einfahrt in die Endstation. Deren Name erinnert stolz an den Tag der Unabhängigkeit Uruguays, 25 de Agosto, 25. August 1825. Lok und Wagen werden hier abgestellt. Bis zum nächsten Tag. Dann heißt es wieder, zwei Zugpaare in der Früh, zwei in den Abendstunden. Mehr steht momentan nicht auf dem Fahrplan. Vielleicht wacht Uruguay in naher Zukunft aus seinem Dornröschenschlaf auf und geht neuen Zeiten entgegen. Doch bleibt dabei zu hoffen, dass seine Bewohner niemals ihre Ruhe und Gelassenheit verlieren, mit der sie dem Leben begegnen. Was wir von den Uruguayos lernen können, ist, sich mit dem zu begnügen, was man hat, und Freude daran zu haben, es zu bewahren. Vielleicht hilft dabei der Blick auf den Rio de la Plata, den Silberfluss, der sich allabendlich in pures Gold verwandelt.

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4: Es gibt ein Problem. Einen Knorpelschaden dritten Grades. Grad 3 bedeutet, der Schaden ist nicht nur oberflächlich, sondern der geht in die tieferen Schichten des Knorpels.
5: Aber was heißt das?
4: Im Moment können wir dir gar nicht sagen, ob du jemals wieder auf diesem Niveau Fußball spielen kannst. Tut mir leid, Leo.
5: Wir waren irgendwo draußen und ich habe diese Rose eingepflanzt.
6: Ja, das ist richtig. Mit wem hast du sie denn eingepflanzt?
5: Mit dir. Deswegen ist mir diese Rose so wichtig. Sie ist das Symbol für unsere Liebe.
6: Mein Taxi kommt gleich.
7: Wo fährst du hin?
6: Wir zwei tun uns nicht gut.
7: Wie lang?
6: Du musst mich einfach eine Zeit lang in Ruhe lassen.
7: Yvonne,

0: Und wo war das?
1: Wir sind da am See spazieren gegangen. Wir fanden die Stelle ganz schön.
0: Ich kann mich gar nicht mehr daran erinnern, was ich in dem Moment zu dir gesagt habe.
1: Du hast gesagt, wie glücklich du mit mir bist. Und dass du dich auf eine gemeinsame Zukunft freust.
0: Dass man sowas vergessen kann.
2: Hallo, ihr zwei.
3: Hallo. Hallo.
1: An den Rest wirst du dich auch noch erinnern. Die Rose ist erst der Anfang. Solange frag einfach mich.
2: Du musst noch zur Nachuntersuchung.
0: In dem Ding?
2: Reine Vorsichtsmaßnahme.
1: Ich warte hier auf dich.
0: Okay.
2: So. Wir sehen uns gleich. Mhm. Was soll das hier werden? Larissas Märchenstunde?
1: Ich will genauso wie du, dass er sich an alles erinnert.
2: Klar. Deine Wahrheit.
4: Herr Dr. Rudloff, bitte. In die 4.
2: Ich muss.
5: Hey! Elias! Rate mal, wenn ich heute Morgen im Wald getroffen habe. Oh, sorry. Die Sonnenbichlers, die haben einfach auf der Hütte gepennt. Ihre beiden Fahrräder hatten nämlich einen Platten. Verrückt, oder? Ich glaube irgendwie, die fanden es aber romantisch. Es ist schon heftig. Also, die beiden sind seit Ewigkeiten zusammen und immer noch so aneinander verliebt.
6: Okay.
5: Hey, was ist los? Leo?
7: Ich habe ihn gesehen. Am See.
5: Und er wollte nicht mit dir reden?
7: Ich nicht mit ihm.
5: Oh, okay.
7: Aber ich hatte das Gefühl, als...
5: Hätte er gern mit dir geredet?
7: Er hat mich gar nicht erst bemerkt. Aber er sah echt fertig aus.
5: Hm. Und jetzt fragst du dich, ob du hättest zu ihm gehen sollen? Hey. Elias, was soll denn der Quatsch? Ihr liebt euch doch.
7: Ja. Manchmal reicht das aber nicht.
8: Ich hab's die ganze Zeit gewusst und Christoph Seifert auch.
9: Ja, aber ich wollte mich ja nicht zu früh freuen.
8: Hey, Erik.
9: Hey, oh, Theo wäre so glücklich und Theos Vater wird sich auch richtig freuen. Ich rufe ihn nachher mal an und ich hoffe, dass durch den Preis ganz viele Menschen auf die Stiftung aufmerksam werden und sie dann auch unterstützen.
10: Hast du gewonnen, Lale?
9: Die Theo-Licht-Stiftung hat gewonnen. Die Jury hat mir gerade eine Mail geschrieben.
10: Ey, Mann, du hast gewonnen für deine ehrenamtliche Arbeit. Das freut mich so für dich.
9: Danke. Hey, ist zwar alkoholfrei, aber du trinkst ein Gläschen mit, oder?
10: Ich möchte euch eure jugendliche Stimmung nicht verderben.
11: Was ist los? Erik, alles okay?
10: Hallo?
0: Yvonne ist weg.
10: Wie weg?

0: Ich habe eigentlich alles genauso gemacht, wie du es gesagt hast. Ich habe sie darauf angesprochen. Dann haben wir gestritten. Sie hat die Entschuldigung nicht angenommen. Dann ist sie einfach gegangen.
1: Habt ihr euch getrennt?
0: Ich weiß es nicht.
2: Ich hab dich vermisst. Schön, dass du wieder da bist.
3: Ich hab dich auch vermisst. Schade, dass du nicht mehr nachgekommen bist.
2: Ich wollte eigentlich, es war nur,
3: Ja, ich weiß. Es ist viel zu tun.
2: Ja.
3: Aber sag mal, was riecht denn hier so gut? Hast du Pizza gemacht?
4: Gemüsepizza mit extra viel Käse.
2: So wie du es magst.
1: Das ist wirklich total lieb.
2: Alter, jetzt sag bitte nicht, du hast keine Zeit.
1: Ich wollte wirklich nur ganz kurz mein Gepäck abstellen.
2: Du bist gerade wiedergekommen.
1: Ja, Werner will mich sehen.
2: Hat das nicht ein bisschen Zeit?
1: Er hat gesagt, es ist super dringend. Sag mal, wo ist denn eigentlich Leo? Ist der gar nicht da?
2: Der hat einen Arzttermin. Ich denke mal, der ist direkt danach zur Physio.
1: Weißt du was? Ich beeil mich einfach und komm schnell wieder und dann essen wir dann die Pizza.
2: Die Pizza ist dann kalt.
1: Ich esse sie auch kalt. Bis gleich.
2: Ach, Mann. Guck mich nicht so an.

0: Wieso unterstellst du mir schon wieder, dass ich irgendeinen Unsinn erzähle?
1: Ist die Frage ernst gemeint?
0: Das ist anmaßend.
1: Ich kenne dich eben.
0: Du kennst mich nicht.
1: Das stimmt sogar, wie intrigant und manipulativ du bist. Das habe ich tatsächlich erst später rausgefunden.
0: Ich will einfach nur, dass Kilian sich daran erinnert, wie glücklich wir zusammen sind.
1: Sag ich doch, Larissas Märchenstunde.
0: Du kannst einem wirklich leid tun.
1: Falls du wieder darauf anspielst, dass ich dir hinterher traue, dann vergiss es einfach. Dich würde ich nicht mal mehr geschenkt haben wollen. Und wenn Kilian sich an die richtigen Sachen erinnert, dann war es das, Larissa. Dann bist du Geschichte.
0: Du meinst die Geschichte mit dem Falkenbartkraut? Wie oft noch? Ich habe mich nicht selbst vergiftet.
1: Du hast den Giftnotruf selbst angerufen.
0: Das stimmt überhaupt nicht.
1: Kilian hat's doch gesehen.
0: Dann hat er sich geirrt. Aber anstatt mir irgendwelche Unterstellungen zu machen, solltest du dich lieber um deinen Bruder kümmern.
1: Das tue ich.
0: Wenn dir wirklich was an deinem Bruder liegt, dann solltest du anfangen, dich für sein Glück zu freuen.
2: Ich wollte mit dir noch mal kurz besprechen, wie wir das mit der Rückzahlung machen.
3: Die, wie gesagt, nicht nötig ist.
2: Ich bestehe drauf. Es geht um jede Menge Geld.
3: Massimo, ich weiß doch genau, dass du im Moment nicht über die entsprechenden Mittel verfügst.
2: Dann muss ich mir eben was überlegen.
3: Wenn du hier erstmal mein Nachfolger bist, ganz offiziell, dann wirst du von der Bank jeden Kredit bekommen, den du dir wünschst.
2: Das wird ja hoffentlich noch ein bisschen dauern.
3: Wenn Katja sich entscheidet, hier für längere Zeit wegzugehen, dann würde ich die Verantwortung gerne in deine Hände legen.
4: Die Rolle als Massimo gefällt dir, hm? Kann es sein, dass du gar nicht mehr weg willst?
2: Ich hasse es, ständig lügen zu müssen. Vor allem vor Werner. Ich mag ihn. Selbst wenn, ich will ja nichts schuldig bleiben. Ich fühle mich einfach nicht gut damit.
3: Das ehrt dich.
2: Vielleicht können wir uns ja auf eine Ratenzahlung einigen.
3: Massimo, wir sind eine Familie. Du bist mein Enkel. Basta. Wenn du irgendwann das Geld hast, dann kannst du es mir gerne zurückgeben. Aber bis dahin möchte ich kein Wort mehr drüber hören. Okay?
5: Sie wird sich bestimmt bald wieder melden.
6: Was, wenn nicht?
5: Lass sie erst mal runterkommen.
6: Fritz, du hättest sie mal erleben sollen. Ich habe die Frau noch nie so klar im Kopf erlebt.
5: Naja, weißt du, sie hat's gut gemeint und du flippst aus.
6: Warum? Warum versteht mich in der Angelegenheit niemand? Die ruft irgend so ein Käsefutzi an und bettelt um Almosen für mich, Fritz. Also für mich!
5: Sowas.
6: Die muss ja der Meinung sein, dass ich überhaupt nichts auf die Reihe kriege.
7: Wolltest du deinen Podcast nicht eigentlich löschen? Hä? Wie läuft's mit deinen Followerzahlen? Steigen die? Ich glaube, die steigen. Da hat Yvonne noch ein bisschen was richtig gemacht, oder? Weil sie an dich glaubt. Weil sie wollte, dass du weiterkommst. Weil sie weiß, wie wichtig dir dieser Podcast ist.
6: Ich finde es schade, dass du immer auf ihrer Seite stehst.
7: Was glaubst du, wie oft ich versucht habe, sie zu überzeugen, dir die Wahrheit zu sagen?
6: Seit wann weißt du davon?

0: Hallo.
1: Hallo.
0: Schon zurück?
1: Ja, gerade angekommen und direkt Termine.
0: Hast du bereits Leo getroffen?
1: Nee, der war gar nicht zu Hause. Warum?
0: Ich hab ihn vorhin kurz am See gesehen und er sah ziemlich fertig aus.
1: Okay, und hat er irgendwas gesagt?
0: Wir haben nicht miteinander geredet.
1: Ich versuche ihn gleich mal anzurufen. Er geht direkt die Mailbox dran. Aber sag mal, wenn du gesehen hast, dass es ihm nicht gut geht, warum redet ihr dann nicht miteinander oder warum fragst du ihn nicht?
2: Schön, dass du wieder da bist.
1: Werner.
2: Was ist mit Leo?
1: Keine Ahnung, aber irgendetwas stimmt nicht.
2: Ist was passiert?
1: Das weiß ich ja leider nicht. Aber sag mal, du hast gemeint, es ist ziemlich viel los und es gibt Probleme mit dem Weinhändler.
2: Ja, ja, darum kümmere ich mich. Nimm du dir für den Rest des Tages frei.
1: Danke dir.
2: Leo hat jetzt Priorität. Wenn du etwas weißt, dann gibst du mir bitte sofort Bescheid, ja?
1: Ja, das mache ich. Danke.
3: Dann solltest du schnell handeln und Tatsachen schaffen.
4: Ja, aber wenn das so einfach wäre. Im Krankenhaus, da sind wir so gut wie nie ungestört.
3: Wann wird Kilian denn entlassen?
4: Keine Ahnung. Aber ich kann mir vorstellen, dass Jannik ihn so lange wie möglich da haben möchte.
3: Ja, dann musst du jeden freien Augenblick dort bei ihm verbringen.
4: Du meinst, ich soll mir ein Bett in sein Krankenzimmer stellen lassen? Natürlich. Ich meine, in anderen Krankenhäusern geht das ja auch. Und zur Not, dann spreche ich einfach mit dem Krankenhauspersonal oder ich spende einfach großzügig.
3: Ja?
4: Ich meine, nachts, da ist man noch die meiste Zeit ungestört. Wir könnten reden und vielleicht ja auch mehr. Hm. Ich muss einfach so schnell wie möglich wieder schwanger werden.

0: Gibt's doch gar nicht.
1: Frau Saalfeld, hallo.
0: Hallo.
1: Wie war's auf dem Weingut? Konnten Sie alles regeln?
0: Ach so, ja, das schon. Sagen Sie, Sie haben nicht zufällig irgendwas von Leo gehört oder ihn gesehen? Ich kann ihn die ganze Zeit nicht erreichen. Und ich habe vorhin Elias getroffen und er meinte, Leo sah nicht gut aus.
1: Kann ich mir vorstellen.
0: Wieso? Was ist denn passiert mit Leo?
1: Da darf ich Ihnen nichts zu sagen. Es gibt Komplikationen mit seinem Knie.
0: Wie? Was heißt das denn? Ist bei der OP jetzt doch was schiefgegangen, oder?
1: Das müssten Sie ihn fragen. Nur so viel, wie es gerade aussieht, wird er nichts

0: Zeit kein Fußball spielen können.
1: Bitte was? Und das haben Sie ihm einfach so gesagt und ihn dann gehen lassen?
0: Ihr Sohn ist erwachsen.
1: Ich muss ihn weitersuchen.
2: Wenn ich was von ihm höre, dann sage ich Ihnen sofort Bescheid.
1: Ja.
3: Die Zahlen des letzten Quartals sind alles andere als befriedigend.
4: Ja, vielleicht solltest du weniger Zeit mit Dr. Rüttler verbringen und dich mehr auf deine Arbeit konzentrieren, so als Hauptanteilseignerin.
3: Das scheint dich ja sehr zu beschäftigen.
4: Du, das Einzige, was mich beschäftigt, ist, was plötzlich mit Dr. Rüttler los ist.
3: Ach, Christoph.
2: Ja, bitte?
5: Entschuldigen Sie die Störung, haben Sie einen Moment für mich?
3: Also, wenn Sie so fragen...
4: Natürlich, Frau Ceylan, was gibt's denn?
5: Ich brauche dringend Urlaub, ich bekomme tatsächlich diesen Preis.
4: Ich hab's gewusst. Das ist ja großartig. Herzlichen Glückwunsch.
5: Danke.
6: Glückwunsch auch von mir.
5: Danke.
4: Und jetzt wollen Sie natürlich nach München zur Preisverleihung, ne?
5: Genau.
4: Ich denke, das lässt sich machen.
3: Naja, wenn wir so schnell einen adäquaten Ersatz finden.
4: Ist schon geschehen. Armin hat sich bereit erklärt, an dem Tag Ihren Dienst zu übernehmen.
5: Aber...
4: Ich bin gern auf alle Eventualitäten vorbereitet und habe ihn gefragt. Was Sie mit der Theo-Licht-Stiftung auf die Beine gestellt haben, das verdient allerhöchsten Respekt.
5: Danke, Herr Seifert, aber Sie waren ja auch eine ganz, ganz, ganz große Unterstützung.
4: Aber den Großteil der Arbeit haben trotzdem Sie geleistet und darauf sollten wir anstoßen.
5: Okay.
4: Jetzt. Sophia?
3: Ja?
4: Du kommst doch sicher ein paar Minuten ohne mich zurecht, hm?

0: Kollege aus dem Forst konnte selber kaum glauben, als er mich angerufen hat.
1: Und der afrikanische Staudenfriedrich ist jetzt einfach verschwunden.
0: Wie du siehst, ja.
1: Nachdem unser Experiment, ihn loszuwerden, nicht funktioniert hat, wie kann das denn sein?
0: Ein Wunder.
1: Oder Garys Raupen, die die Pflanzen angefressen haben. Ich meine, bei unserem Experiment sind sie auch an die Wurzeln gegangen.
0: Das würde zumindest erklären, warum es hier in letzter Zeit so viele Schmetterlinge gab.
1: Und dicke Raupen geben besonders schöne Schmetterlinge ab.
2: Es kommt mir wie eine Ewigkeit vor, als Kilian und ich unsere Rose hier gepflanzt haben.
3: So, und was sagt der Profi? Haben wir das gut gemacht?
1: Hermine wird sich bestimmt wohlfühlen.
3: Ja, hier hat sie frische Luft.
1: Und bekommt genug Licht.

0: Funny?
1: Und jetzt ist hier die Pflanze von Larissa und ihm.
2: Funny, hörst du mir zu?
3: Sorry, ich war nur kurz abgelenkt.
2: Freust du dich eigentlich noch auf Kalifornien?
3: Klar, ich kann es kaum erwarten, mit dir da zu sein. Aber momentan ist es einfach ein bisschen...
2: Schwierig, ja, ich weiß.
3: Ja. Hey, aber aufgeschoben ist nicht aufgehoben, Marlon. Wusstest du, dass Kalifornien seine eigene Staatspflanze hat? California Poppy. Und wenn sie blüht, dann leuchtet sie orange.
2: Sie hat sogar ihren eigenen Feiertag am 6. April, den California Poppy Day.
3: Klar.
2: Nee, wirklich. Ich bin auch ein kleiner Pflanzen-Nerd.
4: Überraschung!
5: Was ist hier los?
6: Fanny hat mich reingelassen. Wir konnten vorhin nicht anstoßen, deswegen machen wir das jetzt.
5: Fritz, das wäre doch gar nicht nötig gewesen.
6: Doch, doch. So, Lale, nicht jeder hätte nach so einem Schicksalsschlag das geschafft, was du geschafft hast.
5: Ich habe doch nur weitergeführt, was Theo mit der App begonnen hat. Was nicht immer leicht war.
6: Eben. Und du hast dich nicht unterkriegen lassen. Auf dich. Herzlichen Glückwunsch.
5: Danke. Und auf Theo.
6: Auf Theo.
5: Wann hast du die bitte gemacht? Ich habe doch vorhin überhaupt erst erfahren, dass ich gewonnen habe.
6: Ich habe angefangen, als du nominiert wurdest. Es war mir klar, dass du gewinnst, deswegen.
5: Habe ich dir eigentlich schon gesagt, wie glücklich ich bin mit dir?
6: Kann mich nicht dran erinnern.
5: Du machst mich sehr glücklich.
6: Ich weiß nicht, ich höre in letzter Zeit super schlecht. Also
5: vielleicht verstehst du es ja so besser.
6: Ich glaube, ich verstehe es jetzt, ja.
5: Ja? Wirklich?
6: Erklär noch mal.
5: Du machst mich sehr glücklich.
7: Du weißt es noch nicht. Frau Ceylan hat den Preis für ihre ehrenamtliche Arbeit bei der Stiftung bekommen.
8: Das ist ja großartig. Kann sie wirklich stolz auf sie sein.
7: Ja.
8: Wo und wann findet die Verleihung statt?
7: In ein paar Tagen in den Geschäftsräumen der Kommission in München.
8: Ach, und das war's dann?
7: Für mehr ist wohl kein Geld da.
8: Dabei leistet die Stiftung so viel. Sag mal, wie wär's denn, wenn wir die Verleihung hier bei uns ausrichten im Hotel? Ja, mit dem Fürstenhof als offiziellen Sponsor.
7: Das ist auf jeden Fall den Anlass entsprechend. Und wir hätten jede Menge positive Publicity.
8: Und wir können das Ganze von der Steuer absetzen.
7: Ja, aber Sophia, ich glaube kaum, dass sie ihr okay gibt.
8: Das ist schon möglich. Was willst du noch von jemandem erwarten? Denn ich weiß, was das Wort selbstlos bedeutet. Ja,
7: für Sophia ist das ein Fremdwort.
8: Woran dein Herz haben, da hat sie einen Eisklumpen.
7: Ja. Das unterschreibe ich so.
5: Wie lief's eigentlich vorhin mit Erik? Konntest du ihn beruhigen?
6: Nicht wirklich. Um ehrlich zu sein, glaube ich, dass ich es schlimmer gemacht habe.
5: Oh.
6: Ja, das Ding ist, Ich habe nicht mitgemacht, aber ich wusste die ganze Zeit von Yvonnes Aktion.
5: Das ist für Erik bestimmt dasselbe.
6: Ich habe Yvonne gewarnt, aber sie hat's durchgezogen.
5: Ich kann Erik schon verstehen.
6: Ja, ich auch. Er fühlt sich jetzt hintergangen und...
5: Aber andererseits, ohne Yvonnes Einsatz würde es ja seinen Podcast vielleicht gar nicht mehr geben.
6: Das stimmt, aber... Ich bin mir nicht so ganz sicher, ob das Erik im Moment nicht sogar lieber wäre.
5: Unser Erik, der keine Gelegenheit auslässt, um im Mittelpunkt zu stehen.
6: Ja, das stimmt.
5: Aber dass er jetzt sauer auf dich ist, das finde ich übertrieben.
6: Hm. Wahrscheinlich ist es trotzdem keine gute Idee, jetzt irgendwie nach Hause zu gehen. Vielleicht sollte ich ein bisschen Abstand halten.
5: Du könntest ja ein paar Tage hierbleiben.
6: Ist dir das nicht zu nah?
5: Hm?
6: Ja?

0: Kilian und Larissa.
1: Das ist das Einzige, woran er sich durch die Rose erinnert hat.
0: Die beiden haben eine Rose gepflanzt, aber nachdem Larissa unsere zertrampelt hat.
1: Mir musst du das nicht erzählen.
0: Als wir damals Hermine aus dem Müllcontainer gerettet haben, da hätte sie es beinahe nicht geschafft. Und dann hat sie doch noch geblüht.
1: Und jetzt verdreht Larissa alles so, wie sie am besten in Kram passt.
0: Aber wir müssen immer noch positiv bleiben. Kilians Erinnerung kommt zurück.
1: In Minischritten.
0: Ja, immerhin.
1: Larissa wird nichts unversucht lassen, damit er weiterhin glaubt, sie wären das ach so glückliche Pärchen.
0: Und wenn wir doch dagegen ansteuern? Larissa lügt und wir erzählen Kilian die Wahrheit?
1: Das wäre nicht nur aus medizinischer Sicht höchst verantwortungslos.
0: Ja, aber das, was Larissa macht, ist viel schlimmer.
1: Absolut. Aber Kilian weiß jetzt schon nicht mehr, was Wahrheit ist und was Lüge. Das würde ihn völlig durcheinander bringen. Ich habe vorhin noch mal mit seiner Neurologin und dem Psychotraumatologen gesprochen. Die sind sich beide einig, dass es einen konkreten Grund geben muss, warum er sich nicht erinnern kann. Möglicherweise so eine Art Selbstschutz.
0: Weil er Angst hat vor seiner Erinnerung.
1: Zumindest unterbewusst.
0: Also können wir nur abwarten.

0: Und du bist bald Vater unseres Babys. Ich habe übrigens mit der Krankenhausleitung gesprochen. Sie stellen mir ein extra Bett rein. Dann können wir nachts auch die Zeit miteinander verbringen.
1: Okay.
0: Das wird dir bestimmt helfen, dass die Erinnerungen wiederkommen.
1: Ja, vielleicht. Trotzdem wäre es mir lieber, wenn ich hier so schnell wie möglich rauskomme. Übrigens, ich konnte mich wieder erinnern. Wegen der Rose.
0: Dass wir sie zusammen eingepflanzt haben?
1: Ja und nein. Also ich habe sie eingepflanzt, aber nicht mit dir, sondern mit Fanny.
0: Mit Fanny? Das stimmt nicht.
1: Sie und ich, wir waren doch zusammen.
0: Trotzdem. Ich habe mal über Amnesiefälle gelesen, dass es ganz normal ist, dass man die Dinge durcheinander bringt. Das ist gar nicht so ungewöhnlich.
1: Es fühlte sich so real an.
0: Ah.
1: Was ist los?
0: Ich habe schon wieder so ein Ziehen im Unterleib. Wie gestern.
1: Okay, ich rufe einen Arzt.
0: Nein, das musst du nicht. Es geht gleich schon wieder. Es ist einfach nur so verletzend, dass du die Dinge durcheinander bringst, die uns so viel bedeutet haben.
1: Das tut mir leid. Das wollte ich nicht. Vielleicht hast du recht. Vielleicht bringt mein Unterbewusstsein da irgendwas durcheinander.
2: Ich überlege die ganze Zeit, ob ich wirklich eine Rede halten soll.
3: Auf jeden Fall.
2: Ja, ich habe ja schon was geschrieben, aber jetzt bin ich mir irgendwie unsicher. Vielleicht schreibe ich sie einfach um und gehe darauf ein, wie Theo es geschafft hat, mit seiner ADHS klarzukommen. Das wird ja auch den Betroffenen helfen. Was sagst du denn?
3: Was?
0: Du hast mir gar nicht zugehört.
3: Entschuldige. Ich war in Gedanken.
0: Ist es wegen Erik?
3: Ja. Es ist vielleicht ein bisschen albern, aber ich frage mich die ganze Zeit, wie es ihm geht.
0: Ich find's überhaupt nicht albern, wenn man sich Gedanken um seine Freunde macht.
3: Ich meine, es ist nicht das erste Mal, dass wir streiten, da war das nicht so schlimm.
0: Ja, aber bei Erik könnte man meinen, er braucht das wie die Luft zum Atmen.
3: Er kann schon eine Drama-Queen
0: ja
3: sein. Ja. Trotzdem tut's mir leid für ihn, weil er wollte sich wirklich mit Yvonne versöhnen und er hat sich auch für seine Reaktion entschuldigt. Und das heißt was.
0: Magst du nach ihm sehen?
3: Er ist okay.
0: Klar.
3: Kommst du mit? Bitte. Bitte.
0: Okay.
3: Danke.
0: Aber wir kuscheln nur ein bisschen.
3: Okay.

Wie kann man nur so manipulativ sein? Larissa denkt natürlich wieder nur an sich selbst. Das war damals so ein besonderer Moment, als Kilian und ich Hermine zusammen eingepflanzt haben. Und dann hat Larissa alles kaputt gemacht. Jetzt verdreht sie auch noch alles, nur um vor Kilian gut dazustehen. Und ich kann nichts tun.

0: Hey, da bist du ja. Ich hab dich überall gesucht.
1: Du bist schon zurück?
0: Ja, und seitdem versuche ich dich anzurufen.
1: Ja, ich wollte meine Ruhe.
0: Dr. Rutloff hat gemeint, dass irgendwas mit deinem Knie nicht stimmt?
1: Ja. Knorpelschaden dritten Grades.
0: Und muss er noch mal operiert werden jetzt?
1: Sieht ganz so aus, ja. Dann habe ich 12 Monate Heilungszeit, was heißt, den Saisonstart kann ich auf jeden Fall vergessen und wahrscheinlich auch meine ganze Karriere.
0: Ich weiß, wie wichtig dir der Fußball ist, aber deine Gesundheit, die geht jetzt einfach mal vor.
1: Ja. Und meine Karriere ist vorbei, bevor sie überhaupt angefangen hat.
0: Hat Dr. Rutloff irgendwas gesagt, woher so ein Knorpelschaden kommen kann?
1: Ja, ich habe mit den Physioübungen wahrscheinlich übertrieben. Ich wollte einfach zu viel zu schnell.
0: Das klingt jetzt vielleicht ein bisschen abgedroschen. Aber es geht immer irgendwie weiter.
1: Ach komm schon, Bullshit.
2: Mama, seitdem ich denken kann, will ich Profifußballer werden, okay? Mann, versteh's doch einfach. Das war's. Wenn ich jetzt ein Jahr Pause mache, dann bin ich einfach zu alt, um eine Karriere zu starten.
0: Das ist doch Quatsch. Bei vielen Fußballern geht's mit Anfang 20 erst richtig los. Leo, wir machen jetzt einen Schritt nach dem anderen. Wir holen uns eine zweite, vielleicht auch noch eine dritte Meinung. Und dann entscheidest du, was du willst. Hey, ich kenne dich doch. Ich weiß, wie du für was kämpfen kannst, wenn du es wirklich willst. Leo, ich bin für dich da. Du darfst jetzt nicht aufgeben.

0: Der Fisch ist wie immer spitzenmäßig zubereitet, Hildegard. Auch wenn er diesmal nicht selbst gefangen ist.
1: Ach, mei. Nächste Mal wieder. Ja. Freut mich aber, dass es dir trotzdem schmeckt. Aber ihr Mann hat recht, das ist köstlich. Vor allem die Pastinaken. Mhm. Ha, dieses Kompliment gebe ich an den Kilian und an die Fanny weiter, denn die haben dieses Pastinaken-Rezept entwickelt. Mhm. Das ist aus dem Kochbuch. Mhm. Cool. Aber pst, das ist noch nicht raus. Ich habe aber schon das Rezept bekommen.
0: Wissen Sie denn eigentlich schon, wann es mit Ihrem Prozess losgeht?
1: Ihr seid froh, wenn ihr es endlich hinter euch habt, ne? Ja und nein.
0: Ja, aber es wird ganz bestimmt alles gut ausgehen.
1: Ja, ihr habt Fehler gemacht. Aber es war ja auch eine besondere Ausnahmesituation.
2: Ja, hoffentlich sieht der Richter das auch so.
0: Naja. Sie haben sich doch sonst noch nie irgendwas zu Schulden kommen lassen, oder?
1: Eben.

0: Schmeckt's nicht?
1: Doch, doch. Ich hab bloß keinen großen Hunger gerade.
0: Aber vielleicht nachher der Nachtisch. Ich habe nämlich eine schöne Apfelstreuseltorte gebacken.
2: Ach nein, das wäre doch nicht nötig gewesen.
0: Ach, hätte ich ja sowieso gemacht.
1: Das ist wirklich echt lieb von den beiden. Also die Einladung, alles.
3: Naja, also manchmal hilft's doch einfach schon, wenn man weiß, dass man nicht allein ist, oder?
2: Ja. Hey, und wir dürfen einfach nicht die Hoffnung aufgeben.
0: Das ist die richtige Einstellung.
4: Wusstest du eigentlich, dass Larissa sich hier ein extra Bett reinstellen lassen will?
5: Habe ich schon gehört. Was sagst du dazu?
4: Naja, vielleicht hat sie recht und es hilft meinem Gedächtnis auf die Sprünge, wenn wir uns jetzt öfter sehen.
5: Vielleicht.
4: Wie verliebt waren Fanny und ich eigentlich?
5: Wie kommst du jetzt darauf?
4: Ich konnte mich wieder erinnern. Wegen der Rosa. Aber diesmal nicht an Larissa, sondern an Fanny.
5: Fanny und du, ihr wart nicht lange zusammen. Aber ihr wart schon sehr verliebt.
4: Okay.
5: Hast du das Larissa erzählt?
4: Mhm.
5: Was hat sie gesagt?
4: Nicht viel. Sie meinte nur, dass mein Unterbewusstsein mir da vielleicht irgendeinen Streich spielt. Ja, Das hat ihr ganz schön zu schaffen gemacht. Sie hatte auch wieder diese Unterleibsschmerzen.
5: Ich bin mir sicher, dass das nichts Ernstes ist.
4: Ja, und was ist, wenn doch? Du bist Arzt. Kannst du nicht rausfinden, ob mit dem Baby alles in Ordnung ist?
5: Kilian, ich bin kein Gynäkologe. Ich kann nicht einfach so in Ihre Patientenakte reinschauen.
4: Janik, bitte, ich mach mir Sorgen. Was ist, wenn Larissa aus Rücksicht wegen meines Zustandes mir einfach nicht sagt, was los ist? Ich bin der Vater. Ich habe doch ein Recht zu wissen, was mit dem Baby ist.
5: Okay. Ich schau, was ich machen kann.
4: Danke.
5: Aber du ruhst dich jetzt bitte erstmal weiter aus. Dein Blutdruck gefällt mir nämlich immer noch nicht. Das wird schon.

0: Mhm. Okay. Trotzdem danke. Wiederhören.
1: Na, Sie haben ja gute Laune.
0: Das war nicht so mein Tag.
1: Da sind Sie nicht der Einzige, danke.
0: Haben Sie wieder Stress mit Christoph Saalfeld?
1: Christoph und Werner Saalfeld behaupten, ich hätte kein Herz.
0: Ich wusste nicht, dass Ihnen daran liegt, was die beiden über Sie denken. Auch ein Wasser?
1: Ja, tut das auch nicht. Aber wenn es lautstark in der Öffentlichkeit verkündet wird...
0: Dann wirft das kein gutes Licht auf Sie.
1: Nicht auf mich, auf den Fürstenhof.
0: Worum ging es denn?
1: Frau Jaylan hat einen Preis bekommen für ihre Theo-Licht-Stiftung.
0: Das ist doch schön.
1: Ja, und Christoph und Werner Saalfeld hatten die Idee, die Preisverleihung hier zu veranstalten, im Fürstenhof.
0: Und Sie waren dagegen?
1: Nein, natürlich nicht. Ich wurde ja nicht einmal gefragt. Aber die beiden gehen davon aus.
0: Warum überraschen Sie die beiden dann nicht und schlagen die Preisverleihung am Fürstenhof selbst vor?
1: Das ist eine gute Idee. Danke, Herr Fischer.
0: Habe ich jetzt einen Wunsch bei Ihnen frei?
1: Sehe ich aus wie eine gute Fee?
0: Wenn ich ja sage, sagen Sie dann auch ja.
1: Was wollen Sie?
0: 105.000 Euro.

0: Keiner da!
1: Habt ihr mich gerade eben gehört, oder?
2: Da.
1: Und welches Wort habt ihr nicht verstanden? Keiner oder da?
2: Keiner.
3: Da.
1: Warum habt ihr geklingelt?
3: Wie geht's denn dir, Erik? Hm.
1: Schon wieder mal ein Rekord geknackt.
3: Erik, es tut mir leid. Ich hätte dir viel früher sagen sollen, was Sache ist.
1: Fritz?
3: Ja?
1: Okay. Weil ich weiß, wie überzeugend die Bonn manchmal sein kann.
3: Frieden?
1: Was denn sonst?
3: Danke. Ich habe Chips und Bier dabei.
1: Sind da Bio-Kartoffeln drin?
3: Seit wann interessiert dich das?
1: Ist ganz lustig. Ich habe gestern Abend so ein paar Videos im Internet gesehen über Kartoffeln.
3: Warst du in einem Rabbit Hole?
1: Hat mich ein bisschen runtergezogen.
3: Oh, ich kenne das, Erik.
1: Wusstest du, dass südamerikanische Süßkartoffeln gar
2: wie
1: nicht so...
2: Mit einem Wetter?
1: Das können wir auch machen, ja.
3: Gut. Ich fordere.
1: Das heißt jetzt genau was, Fritz?
3: Der Gewinner gegen mich.
1: Das finde ich eine schöne Idee. Ich mache euch so platt.

0: Ich dachte, bei der Polizei wird man zu logischem Denken ausgebildet.
1: Ich war verliebt und habe ihr vertraut.
0: Naja, diesen Fehler machen wir alle mal.
1: Heißt das, Sie könnten sich vorstellen, mir das Geld zu leihen?
0: Warum zahlen Sie Werner Saalfeld das Geld nicht in Raten zurück?
1: Weil das viel zu lange dauern würde. Mhm. Ich will ihm nicht schuldig bleiben.
0: Aber mir schon.
1: Das ist was anderes. Werner war immer sehr fair zu mir.
0: Und Sie haben ihn nach Strich und Faden belogen.
1: Was mir wirklich nicht leicht gefallen ist.
0: Warum die Eile?
1: Der echte Massimo kann jederzeit aus dem Koma aufwachen. Und wenn das passiert, dann möchte er zum Fürstenhof kommen und seine Familie kennenlernen. Das hat er mir gesagt, bevor er ins Koma gefallen ist.
0: Und dann möchten Sie nicht mehr hier sein, natürlich. Angenommen, ich gebe Ihnen das Geld.
1: Ich würde Ihnen jeden Cent zurückbezahlen.
0: Vielleicht können wir uns auch anders einigen. Wenn Sie bereit sind, mir als Gegenleistung einen Gefallen zu tun, irgendwann zu einem gegebenen Zeitpunkt, dann könnte ich mir vorstellen, Ihnen zu helfen.

0: Also ich weiß ja nicht, aber ich glaube, Vokabeln lassen sich ein bisschen besser lernen, wenn man sie zwischendurch anschaut.
1: Ich überlege die ganze Zeit, ob ich nicht doch noch mal ins Krankenhaus fahren sollte. Ich muss doch Kilian erzählen, wie es damals wirklich mit Hermine war.
0: Und was soll das bringen?
1: Naja, Larissa nutzt gerade die Situation total aus und tischt ihm irgendwelche Lügen auf. Die verdreht alles.
0: Ja, das ist mies.
1: Ja.
0: Aber glaubst du wirklich, es hilft, wenn du ihm jetzt eine andere Wahrheit präsentierst?
1: Das ist doch die einzige Wahrheit.
0: Ja, aber die kennt er nicht. Und im schlimmsten Fall überforderst du ihn damit komplett.
1: Also soll ich nichts tun?
0: Dr. Rotloff hat doch gesagt, es wäre am besten, wenn er sich von selbst an alles erinnert, ohne fremde Hilfe.
1: Und Larissa darf dann einfach die ganze Zeit weiter lügen?
0: Nein, aber Kilian ist erwachsen und du musst ihn auch nicht die ganze Zeit beschützen.
1: Ich weiß, dass es für dich eine komische Situation ist, aber...
0: Darum geht's mir aber gar nicht. Ich find's einfach nicht gut. Ich meine, Kilian ist nicht dumm. Der kann selber spüren, wem er vertraut und wem nicht.
2: Danke, das ist sehr lieb. Wissen Sie, wann mein Mann von der Untersuchung zurück ist?
3: Leider nein, es tut mir sehr leid.
2: Okay. Ich habe noch was für Sie. Für die Kaffeekasse. Mhm.
4: Wir müssen reden.
2: Wenn du das meinst, das ist mit der Krankenhausleitung abgeklärt.
4: Das Bett ist mir sowas von egal.
2: Dann geht's um die blöde Rose.
4: Ich dachte, die ist ein Symbol für eure ach so große Liebe.
2: Naja, das haben wir jetzt nicht mehr nötig.
4: Tut's wieder weh?
2: Nein, das ist alles bestens.
4: Hätte mich auch gewundert. Jetzt, wo du gar nicht mehr schwanger bist.
5: Ich wollte dir einen Vorschlag machen. Ich finde, wir sollten unseren Mitarbeitern viel mehr zeigen, wie sehr wir sie schätzen.
6: Aha.
5: Wir könnten die Preisverleihung doch hier im Fürstenhof veranstalten.
6: Ich dachte, das Thema interessiert dich nicht.
0: Ich soll dir von Florian ausrichten. Deine Diagnosen waren goldrichtig. Und er hat gemeint, dass er jemand wie dich drüben brauchen könnte.
5: Ein Darlehen, das nicht zurückgezahlt werden kann, ist kein Darlehen. Das ist eine Schenkung.
6: Ich zahle Ihnen alles zurück.
7: Was da auch war in meinem Leben mit Larissa. Es ist einfach alles weg.
1: Das kommt bestimmt wieder.
7: Wenn ich ganz ehrlich bin, gehe ich Larissa momentan ein bisschen aus dem Weg.
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0: Mittagsschlaf im Job. Wer sowas macht, ist einfach nur faul, oder?
1: Das Gegenteil ist der Fall. Wer also regelmäßig ein Mittagsschläfchen macht, der hat die Zeichen der Zeit erkannt. Er hat nämlich erkannt, dass das sehr hilfreich ist für die Performance, also für die Leistungsfähigkeit im Rest des Tages.
0: Gabi Joost will es ausprobieren. Sie leitet einen Kindergarten. Ab 7 Uhr morgens ist hier ordentlich was los. 100 Kinder werden betreut. Allein der Geräuschpegel ist schon eine Herausforderung. Aber wäre da ein kurzer Mittagsschlaf, eine kurze Atempause überhaupt machbar?
2: Ich denke, das ist schon eine Herausforderung, das jeden Tag hinzubekommen. Aber mich motiviert die Möglichkeit der Entspannung so sehr, dass ich das mal ausprobieren würde.
0: Deshalb wird sich die Erzieherin 5 Tage lang mittags für eine halbe Stunde zum Nickerchen zurückziehen und macht für uns ein Videoprotokoll. Ob der kurze Tagschlaf wirklich etwas bringt? In diesem Schlaflabor soll sie später die Antwort bekommen. Martin Kohnermann ist Schlafmediziner am Kasseler Marienkrankenhaus.
1: Wir haben in unserer Leistungskurve des Tages einen ganz normalen, von der Natur vorgesehenen Knick. Das ist der sogenannte Siesta-Knick. Das heißt, nach dem Mittagessen, ungefähr 13 Uhr, 13.30 Uhr, wird man einfach müde. Und ich glaube, es gibt keinen Menschen, dem es dann nicht gelingen würde, mal für ein paar Minuten die Augen zu schließen und sich zu erholen. Dem sollte man auch nachgehen, denn das hat die Natur uns vorgegeben. Und das, was die Natur vorgibt, ist meistens das Richtige. Das heißt, wenn man das tut, dann kann man damit seine Leistungsfähigkeit für den Nachmittag deutlich steigern.
0: Denn beim Nickerchen erholt sich unser Gehirn, indem es etwa die Produktion stressmindernder Hormone anstößt.
1: Stoffen im Gehirn, Ernährung der Zellen zum Beispiel durch Glucose oder auch durch Fett, ja, aber auch Regeneration von bestimmten Zentren im Gehirn.
0: Soweit die Theorie. Wie wirkt das Nickerchen bei Gabi? Nach 2 Tagen ein Zwischenstand.
2: Am ersten Tag war es noch ziemlich schwierig. Ich musste mich sehr darauf konzentrieren und habe gemerkt, dass ich dauernd abschweife. Aber am zweiten Tag habe ich schon gemerkt, dass dazu auch ein bisschen Disziplin gehört, dass ich das üben kann.
0: Was braucht es sonst noch zum Nickerchen? Reichen dafür schon ein Stuhl und ein Kissen?
1: Das ist individuell sehr unterschiedlich. Also es gibt

0: Menschen, die brauchen wirklich Ohrstöpsel oder Oropax und auch diese Augenklappen, um schlafen zu können in dieser Phase oder um ruhen zu können. Andere können das auch auf einem zurückgelehnten Bürostuhl beispielsweise. Man kann auch kleine Tricks anwenden. Der Salvador Dali beispielsweise, der trug immer in seiner rechten Hand einen Löffel. Und wenn der Löffel dann zu Boden fiel und klirrte, dann wusste er, er hat seinen Soll an Schlaf gehabt und dann wurde er wieder wach und ging wieder arbeiten.
1: Nur sehr wenige Unternehmen bieten die Möglichkeit des sogenannten Powernappings. Hier bei Bosch ist das schon seit 8 Jahren Standard. Mitarbeitende können es sich in einer sogenannten Timeout-Zone auf Liegen bequem machen. Die Beschäftigten finden ideale Voraussetzungen für einen effektiven Kurzschlaf. Unterstützt durch ein angenehmes Ambiente.
2: Es gab da ein Team an Mitarbeitern, die involviert wurden. Und wichtig war uns auch, dass wir Führungskräfte von Anfang an mit involvieren, weil genau um dem entgegenzuwirken, dass es eben nichts mit Faulheit zu tun hat, sondern eben dem Mitarbeiter ja dient, dass er einfach besser regenerieren kann, besser durch den Tag kommt, gerade wenn man anstrengende Meetings vielleicht hat davor oder danach, dann einfach noch mal kurz runterfährt.
1: Rainer Ehrentraut nutzt die Pause regelmäßig, obwohl sie nicht als Arbeitszeit zählt.
3: Also ich würde sagen, das löst es aus, erstmal wieder so in sich zentrieren und damit auch eine Zufriedenheit mit sich selbst. Auch so wieder die nächste Situation lässiger, lockerer nehmen können, so würde ich sagen. Und darüber wirke ich natürlich positiv für mich und das transportiert sich auf die anderen rüber.
1: Positive Erfahrungen hat auch Gabi in ihrem 5-Tage-Test gemacht. Aber richtig eingeschlafen ist sie nicht, erzählt sie bei ihrem Besuch im Schlaflabor.
4: Spielt es eine große Rolle, dass ich nicht tief schlafe? Weil bei den Kindern haben wir immer die Vorstellung, dass es wichtig ist, wenn die ruhen. Da sagen wir immer, ihr müsst nicht schlafen, aber es ist wichtig, dass ihr ruht. Gilt das für uns Erwachsene genauso?
0: Für die Erwachsenen gilt genauso wie die Kinder, dass Tiefschlaf beim Mittagsschlaf nicht unbedingt notwendig ist. Es reicht, wenn sie, wie Sie es eben beschrieben haben, so ein bisschen dösen.
1: Ob Gabi den Mittagsschlaf tatsächlich schon beherrscht, soll jetzt im Schlaflabor gemessen werden. 30 Minuten lang werden bei ihr unter anderem die Herzfrequenz und vor allem die Gehirnströme gemessen. Die anschließende Auswertung bringt ein Ergebnis, mit dem Gabi nicht gerechnet hat.
0: Sie sehen, dass Sie am Anfang wachgelegen haben, aber gar nicht so lange. Das sind vielleicht noch 2 Minuten, wenn es hochkommt. Ja, und dann sind Sie hier in das Dösen hineingekommen. Mhm. Nicht? Dösen ist Schlafstadium 1. Da gibt es Menschen, die empfinden das sogar noch als Wachzustand. Mhm. Andere sagen schon, ja, da habe ich geschlafen. Mhm. Ne? Genau, ne? Und hier mal eine ganz, ganz kurze Phase in Stadium 2, also schon ein etwas tieferes. Ne? Mhm. Und das ist eigentlich das ideale Profil eines Mittagsschlafes. Mhm. Sie sollen ja gar nicht Tiefschlaf oder Traumschlaf zeigen, sondern die Leichtschlafphasen reichen für den Erholungseffekt absolut aus. Das heißt, ich kann Ihnen nur raten, das in Zukunft immer so zu machen, wie Sie es hier präsentiert haben. Sehr schön.
4: Vielen Dank.
1: Und auch wenn ein regelmäßiges Mittagsschläfchen in Ihrem Job durchaus schwierig ist, so hat Gabi doch die Erfahrung gemacht, dass es für sie erholsam ist und neue Kräfte mobilisiert.
5: Immer wieder dieselbe kraftvolle Bewegung. So kann er entstehen, der Tennisarm. Wer mehr als 3 Stunden die Woche spielt, hat ein höheres Risiko dafür. Aber meistens kommt ein Tennisellenbogen nicht vom Tennis. Koos Osterloh hat sich ein altes Fitnessgerät aus dem Schrank geholt, trainiert kräftig.
6: Dabei entsteht schon auch viel Belastung auf den Bauch, aber auch auf den Ellenbogen. Und ich habe da gemerkt, dass das halt sich nicht gut anfühlt, dass da irgendwie ein Schmerz entsteht. Und habe dann aber gedacht, dass ich das wieder legen würde und würde schon wieder weggehen. Tat's aber nicht.
5: Wochenlang hat er Schmerzen. Vor allem im Alltag, beim Blumengießen oder Äpfelschneiden sticht es in der Außenseite seines Ellenbogens.
6: Es hat so eine gewisse Ausstrahlung. Also es tut unmittelbar, wenn man drauf drückt, am Ellenbogen weh. Aber es fing an, sich auszustrahlen Richtung Hand, so auf die Mitte und nach oben im Oberarm auch.
5: Tag ein, Tag aus tut es weh. Als die Schmerzen auch in der Nacht nicht aufhören, macht er endlich einen Termin bei seinem Orthopäden, Dr. Till Hagenström.
7: Fangen Sie mal so an, drücken Sie mir mal die Hand. Wie schmerzhaft ist das?
6: Ordentlich.
7: Ordentlich. Zeig mal, wo ist das schmerzhaft?
6: Da.
7: Da, okay, gut. Dann noch mal eine Faust machen und mal die Hand hochheben. Heb mal die Hand so hoch und drück mir. Wie ist das?
6: Auch.
7: Auch der Punkt?
5: Die Untersuchung am Arm und die Ultraschallbilder sind eindeutig.
7: Da sieht man diese Verknöcherung, die wir häufig finden beim Tennisellenbogen, dass die dann so die letzten Sehnenfasern, die zum Knochen ansetzen, dass da sich so was Ähnliches wie Knochen bildet und dann so in die Sehnenhaube reinwächst. Man sieht eben dann auch diese dunklen Zonen hier, wo so ein bisschen Flüssigkeit zwischen Knochen und Sehnenfaser liegt.
5: Beim Tennisarm schmerzt die Außenseite des Ellenbogens. Durch Überlastung oder einseitige Bewegungen des Unterarms kommt es im Bereich des Sehnenansatzgewebes zu kleinen Rissen. Also dort, wo die Sehnen die Verbindung zwischen Muskel und Knochen herstellen. In der Folge treten Schmerzen auf, die bis in das Handgelenk ausstrahlen können. Der Orthopäde schlägt im ersten Schritt vor, eine Spange zur Unterstützung und Krankengymnastik. Der Schmerz bleibt über Monate. Zumindest kann Koos Osterloh noch Fahrrad fahren, zur Physiotherapie. Therapeut Sven Hornbostel erkennt das Problem. Die Armmuskeln sind völlig überbeansprucht. Ein Ungleichgewicht zwischen Beugern und Streckern ist entstanden.
8: Dementsprechend habe ich geguckt, dass ich hier dort, wo der sogenannte Muskelbauch von den Finger- und Handhebern ist, dort gearbeitet habe, versucht habe, Spannung rauszunehmen mit den verschiedenen Maßnahmen.
5: Eine Maßnahme: Wärme auf die Verletzung. Jeder Patient reagiert anders, aber selten heilt die Verletzung schnell ab.
8: Also mit 6 Einheiten ist es sehr selten getan. Da müssen wir jemanden haben, der sehr früh die Sensibilität an den Tag legt, das zu merken. Meistens ist es das 12 bis 18 Behandlungen jetzt beim gesetzlich versicherten Patienten, dass wir 3 Rezepte brauchen.
5: Der Begriff Tennisellenbogen geht auf den englischen Arzt Henry Morris zurück, der Ende des 19. Jahrhunderts viele Spieler des damals populären Rasensports behandelte. Schnell war klar, Tennis ist nur eine von vielen Ursachen. Vor allem sich wiederholende Bewegungen oder einseitige Belastungen führen zu den Schmerzen. Es trifft oft Männer und Frauen im Alter von 35 bis 50 Jahren. In den meisten Fällen muss beim Tennisellenbogen nicht operiert werden. Bei Inga Karbeck war eine Operation dennoch nicht zu vermeiden. Sie war zuvor falsch behandelt worden. Den Tennisarm hatte sie sich vom zu schweren Schleppen bei mehreren Umzügen geholt.
9: Es ging relativ schnell, dass man gemerkt hat, von einer Bewegung zur nächsten, da ist jetzt irgendwie ein Schmerz. Es ist, als wäre man gestürzt. Ein sehr stechender Schmerz, der auch wirklich auch im Ruhezustand überhaupt nicht aufhört.
5: Inga Karbeck suchte einen Orthopäden auf. Der spritzte jedes Mal Cortison in ihren Ellenbogen.
9: Also ich habe 3 Cortisonspritzen bekommen und habe mir dann einen anderen Orthopäden gesucht, weil das für mich keine zufriedenstellende Lösung war. Und der zweite Orthopäde hat auch ohne eingehende Untersuchung mir Cortison gespritzt. Woraufhin ich dann gesagt habe, ich muss mir noch einen dritten Orthopäden suchen, weil ich gemerkt habe, da stimmt irgendwas nicht, da ist irgendwas nicht richtig.
5: Der dritte Orthopäde hat Inga Karbeck mit MRT-Bildern ins Krankenhaus überwiesen, zu Dr. Orla Klatte. Der kennt sich mit Komplikationen im Ellenbogen aus. Cortison empfiehlt er nicht, vor allem nicht in der mehrfachen Anwendung.
10: Das Problem mit dem Cortison ist, dass es eben für die Sehnen auch relativ kritisch ist. Und bei der mehrfachen Anwendung, bei ihr war es dann über 4-mal zur Anwendung gekommen, kann es dann eben auch sein, dass die Schädigung der Extensoren und auch des angrenzenden Kanzelbandapparates letztlich so weit zunimmt, dass man mehr Schaden anrichtet als Nutzen.
5: Inga Karbeck konnte nichts mehr tun, nicht mal ein Glas heben. Sie musste operiert werden. Die OP war erfolgreich, hätte wohl aber mit der richtigen Behandlung vermieden werden können. Auf die richtige Behandlung ohne operativen Eingriff hofft nun Koos Osterloh. Übungen und Physiotherapie haben ihm zwar geholfen, aber die Schmerzen sind noch da. Sein Orthopäde schlägt zusätzlich eine Stoßwellentherapie vor.
7: Was macht die Stoßwelle? Sie hat einen schmerzlindernden Effekt. Sie triggert Sehnen- und Knochengewebe, Wachstumsfaktoren zu produzieren. Also es ist ein ganz starker Trigger für Selbstheilungskräfte.
5: Die Behandlung ist schmerzhaft. Im Wochenabstand wird er jetzt noch 2 bis 3 Stoßwellen bekommen, die er selbst zahlen muss. Erst dann wird sich zeigen, ob sie etwas bringen. Er braucht Geduld. Denn Sehnenverletzungen am Ellenbogen, aber auch woanders im Körper, wie am Knie, an der Hüfte, Schulter oder Ferse, haben eins gemeinsam. Sie heilen nur sehr langsam. Das liegt an der speziellen Struktur der Sehnen. Professorin Britt Wildemann ist eine der wenigen, die zu Sehnen in Deutschland forschen. Sie kann erklären, warum solche Verletzungen so langsam heilen.
11: Wenn man das vergleicht, die Heilung der Sehne mit der Heilung des Knochens, ist es langsamer und auch schlechter, weil sich Narbengewebe bildet und nicht wie zum Beispiel beim Knochen wieder die normale Knochenstruktur hergestellt wird. Die Sehne heilt so langsam, weil sie ein Gewebe ist mit einer schlechten oder mit einer geringen Durchblutung und auch nur mit wenigen Zellen.
5: Zwischen 6 Monaten und 2 Jahren dauert die Heilung beim Tennisellenbogen. Etwas Geduld muss Kurs Osterloh also noch haben. Inga Kabeck ist fast schmerzfrei. Sie wird zukünftig keine großen Umzüge mehr machen. Denn die beste Vorbeugung gegen einen Tennisarm ist, einseitige Bewegungen vermeiden und auch mal eine Pause machen.
12: Sagen Sie uns, was sind denn nun die klassischen Bewegungen, bei denen das auftreten kann und wie kann ich vorbeugen in dem Moment?
13: Ja, wir haben es eben ja gerade schon gehört, der Tennis-Ellenbogen kommt eigentlich gar nicht wirklich vom Tennis, sondern wirklich von den Bewegungen, die wir im Alltag regelmäßig ausführen. Das sind Bewegungen wie die Hand geben, eine Faust machen, auch drehen, das Handgelenk strecken. Und ich kenne es tatsächlich selbst auch von der Arbeit als Chirurg. Als Unfallchirurg muss man häufig Schrauben eindrehen, Knochenbrüche richten, mit Platten verschrauben. Und auch da kann es zu einer Überlastung im Ellenbogengelenk kommen und auch Schmerzen am Ellenbogen auftreten.
12: Also sogar Sie.
13: Genau, ja. Berufliche Tätigkeiten.
12: Ja, nicht davor gefeit. Und was machen Sie dann zur Vorbeugung, wenn Sie merken, da zwickt schon was?
13: Also tatsächlich zur Vorbeugung kann man einige Dinge machen, die relativ einfach auch in den Alltag einzubauen sind, die nicht viel Zeit kosten und die auch jeder überall machen kann. Und wenn ich zum Beispiel merke, ich habe meinen Arm ein kleines bisschen zu sehr belastet, dann versuche ich den Arm etwas zu dehnen. Und je nachdem, welche Seite mehr belastet sind, ob es die Unterarmbeuger sind, ob es mehr die Strecker sind es zum Beispiel beim Tennisellenbogen, kann man eben versuchen, diese Muskelgruppe zu dehnen. Wie? Das geht ganz einfach. Also wenn ich zum Beispiel meinen Arm ausstrecke, und dann kann man es in verschiedene Richtungen machen. Entweder das Handgelenk so zu mir ziehen, dann dehne ich hier diese Seite. Geht auch ganz klassisch in diese Richtung. Dort würde ich eher die Unterarmbeugeseite dehnen. Oder auch in diese Richtung. Dann ziehe ich hier auch mit der Gegenhand die Hand zu mir. Hier dehne ich auch wieder mehr die Strecker. Das wäre eben wieder die klassische Seite für den Tennisellenbogen. Okay. Wenn man jetzt wie hier einen Tisch vor sich hat, kann man auch Tisch und andere Gegenstände nutzen, um zum Beispiel auch hier sich abzustützen und auch hier die Unterarmbeugeseite zu dehnen. Und hier,
12: also die Hände umdrehen.
13: Genau,
12: dabei.
13: So richtig umdrehen, Opa. So ein bisschen auflehnen, abstützen. Und hier würde ich immer nur so ein kleines bisschen aufpassen, weil wenn man sich abstützt, kriegt man wesentlich mehr Stress und Dehnung auf die Beugeseite. Und wenn man Probleme hat, hier zum Beispiel mit dem Karpaltunnel, dann kann es anfangen, in den Finger zu kribbeln und dann sollte man damit aufhören.
12: Ah, und dann ganz aufhören oder
13: nicht ganz aufhören, aber dann zum Beispiel lieber wieder die eigene Hand nutzen. Das kann man ein kleines bisschen besser kontrollieren.
12: Ja. Wenn es jetzt von jetzt auf gleich kommt, war im Film ja auch bei der Patientin so, man ist in einer Akutsituation, was macht man dann?
13: Das Schlauste ist tatsächlich, wenn man erstmal diese anstrengende Belastung pausiert, sich schont. Das ist, wenn es vom Tennisspielen kommt, natürlich wesentlich einfacher, als wenn es von der beruflichen Tätigkeit kommt. Dann ist es ja manchmal nicht so einfach zu sagen, ich höre jetzt auf und operiere zum Beispiel nicht mehr.
12: Ja.
13: Aber tatsächlich hilft Schonung, hilft die Pause, aber es helfen auch so einige Mittel, die wir hier zum Beispiel auch aufgelistet haben.
12: Also wir haben hier Quark hingestellt. Ja. Wie gesagt, so Quark kühlt gut und manche sagen ja auch, das zieht die Entzündung raus. Also das kann man mal machen.
13: Man kann es tatsächlich machen, aber tatsächlich eher für den kühlenden Effekt. Das Wort Entzündung geistert natürlich bei dieser Erkrankung immer durch den Raum. Man muss aber wissen, dass es keine Entzündung ist im Sinne von Bakterien oder Viren, die sich letztendlich an dieser Sehnenansatzstelle ansammeln, sondern es ist mehr eine Degeneration, ein Umbauprozess von Gewebe. Und deshalb würde man da jetzt eben keine Entzündung rausziehen. Aber die Kühlung hilft natürlich genauso mit dem Coolpack. Gut. Und man muss aber auch sagen, die Patientin hatte das auch beschrieben, in der Akutphase helfen auch Schmerzmittel. Natürlich nicht über Monate, über Jahre, dann haben die Schmerzmittel, die Ibuprofen, natürlich auch Nebenwirkungen, aber man kann das in den ersten Tagen bis Wochen bedenkenlos einnehmen, wenn keine anderen Erkrankungen dagegen sprechen.
12: Man möchte natürlich nicht, dass das jetzt chronisch wird. Ne? Also welche Übungen würden Sie Patienten und Patientinnen empfehlen, die das haben?
13: Tatsächlich gibt es besondere Übungen, die man für diesen Tennis-Ellenbogen durchführen kann. Und das sind sogenannte exzentrische Übungen. Und exzentrische Übungen haben den Vorteil, dass sie einerseits die Muskelgruppe dehnen, aber auch trainieren. Man kennt das zum Beispiel vom klassischen Bizeps-Training. Da zieht sich der Muskel zusammen.
12: Der wird dick oben, ja.
13: Genau, mehr oder weniger, je nachdem, wie ausgeprägt er ist. Und wir haben ja hier auch ein bisschen was vorbereitet. Beim exzentrischen Training
12: also jetzt... Anderen, beim Bizeps-Training ist es konzentrisch und da wird er dick.
13: Genau, okay. Ganz genau. Mhm. Und beim exzentrischen Training, wenn wir jetzt auch wieder unseren Tennis-Ellenbogen behandeln und trainieren wollen, möchten wir hier diese Muskelgruppe dehnen und aber auch stärken. Und hier kann man zum Beispiel, wenn man zu Hause ist, keine Hantel hat, auch eine Wasserflasche nehmen, den Arm ganz locker auf einer Tischkante ablegen, die Hand ein bisschen runterhängen lassen und dann mit der anderen Hand in diese Position bringen, das Gewicht, je nachdem, was man da hat, in die Hand bringen. Und dann ganz langsam die Hand absenken und man sieht, wie es hier letztendlich auch anstrengend wird.
12: Und trotzdem gedehnt.
13: Und trotzdem gedehnt. Wichtig ist jetzt nicht einfach wieder die Hand zurückbringen, sondern mit der Gegenhand das Gewicht entfernen.
12: Warum? Um es nicht zu überanstrengen?
13: Um letztendlich dann dort auch keine konzentrische Kontraktion wieder zu bewirken. Und das Ganze kann man dann so 15 bis 20 Mal wiederholen.
12: Wiederholen Sie noch einmal bitte.
13: Ja, natürlich, gar kein Problem. Also die Hand ausstrecken, Hantel einbringen. Und dann ganz langsam absenken lassen.
12: Darf man das auch machen, wenn es weh tut?
13: Tatsächlich darf man das auch machen, wenn es weh tut. Es soll sogar oder darf ein kleines bisschen wehtun, genau in diesem Bereich. Aber man soll nicht über die Schmerzgrenze hinausgehen. Das muss man so ein bisschen in sich hineinhören. Gegebenenfalls das Gewicht eher wieder senken, wenn es zu anstrengend wird. Und wenn man merkt, das kann man ganz gut tolerieren, kann man zum Beispiel auch größeres Gewicht nehmen.
12: Und wann kann man mit einem Erfolg rechnen?
13: Ja, das ist eine ganz schwierige Frage. Wir haben auch schon gehört, dass es eine langwierige Erkrankung ist, dass man sehr viel Geduld braucht, von Wochen bis Monate. Ich habe Patienten, die sind tatsächlich auch über ein Jahr mit dieser Erkrankung beschäftigt. Und das ist dann natürlich der Fall, wo man über gewisse andere Therapiemöglichkeiten sprechen kann.
12: Also möglicherweise auch eine OP, ne? Aber das ist dann auch noch mal ein eigenes Thema.
14: Bunt, knackig und aromatisch. Sein Essen mag Lars Wessel so am liebsten. Der Inhaber eines Mainzer Bistros hat bis vor 10 Jahren noch hauptsächlich Fastfood wie Döner, Pommes, Tiefkühlpizza gegessen. Nachdem er beschlossen hatte, Veganer zu werden, bereitete er immer mehr selbst zu und kam so zur Rohkost.
15: Ich habe das einfach an mir ausprobiert, welches Essen funktioniert wie, was wirkt wie, also eher vielleicht mich ein bisschen einschläfern, so das klassische Suppenkoma, auch nach dem Mittagessen ist vielen vielleicht bekannt. Und dann habe ich gemerkt, so hey, wenn ich wirklich viel Obst esse, viel Gemüse, bin ich den ganzen Tag topfit. Und das hilft mir dann auch, halt so ein Geschäft wie dieses hier den ganzen Tag zu schmeißen.
14: Was gehört alles zur Rohkost? Das sind frische, unverarbeitete Lebensmittel, die nicht über 42 Grad erhitzt werden. Neben ungekochtem Obst oder Gemüse können auch rohes Fleisch, roher Fisch, rohe Eier und Rohmilchkäse zur Rohkost gehören. Tierische Lebensmittel kommen für Lars Wessel aber nicht in Frage, da er Veganer ist. Er macht heute eine Gemüse-Bolognese. Das rohe Gemüse wird durch Zerkleinerung geschmeidig. Und statt Hartweizen-Spaghetti gibt es rohe Zucchini, die er durch den Spiralschneider dreht.
15: Die Spaghetti, die werden dadurch weich, dass da ein bisschen Salz drauf kommt. Darf auch ein bisschen mehr sein, dann ist es hilfreich, die hinterher noch mal unter fließendem Wasser abzuspülen und dann das Ganze gut vermengen, dass wirklich das Salz gut verteilt ist, sodass es überall den Zucchinisaft rausziehen kann.
14: Warum ist Rohkost so gesund? Wenn rohes Obst und Gemüse kurz nach der Ernte verzehrt werden, sind noch fast alle Vitamine, Enzyme und Mineralstoffe enthalten. Beim Kochen gehen einige verloren. Hitze zerstört zum Beispiel Vitamin C. Auch gut, Rohkost hat besonders viele Ballaststoffe, die der Verdauung helfen können. Der Mainzer Ernährungsmediziner Dr. Christoph Lembens beobachtet bei seinen Patienten regelmäßig die positiven Auswirkungen von Rohkost.
16: Die wirklich nachgewiesenen positiven Effekte liegen zum Beispiel beim Diabetes mellitus, der besser eingestellt wird, zum Beispiel bei der Harnsäure, die sich verbessert, zum Beispiel bei den Fetterkrankungen, wo der Fettstoffwechsel besser wird und Begleiteffekte auch bei Entzündungen, weil die Entzündungen durch Rohkost offensichtlich positiv modifiziert werden.
14: Noch gesünder wird das rohe Gemüse, wenn man Fett, wie beispielsweise Olivenöl, hinzugibt. Nur so kann der Körper alle enthaltenen Vitamine aufnehmen.
16: Die fettlöslichen Vitamine, das ist noch einmal A für die Augengesundheit, D für die Knochengesundheit, E fürs Immunsystem und K für unsere Blutgerinnung, können überhaupt nur aufgespalten werden, wenn wir Fett zu uns nehmen.
14: Worauf sollte man beim Rohkostessen achten? Wer anfangen möchte, mehr Rohkost in den Speiseplan aufzunehmen, sollte sie eher mittags als abends essen, damit der Darm genug Zeit hat, die schwer verdaulichen Ballaststoffe zu verarbeiten.
16: Die Rohkost will sehr gründlich gekaut sein, damit sie schon mal aufgespalten wird im Mund. Und es geht darüber hinaus, dass unsere Mägen nicht mehr eingestellt sind auf nur Rohkost. Also der Rohkosteinsteiger wird kommen und wird über Blähungen im übertriebenen Maße klagen.
14: Um die zu verhindern, empfiehlt Ernährungsmediziner Lembens, seinen Rohkostanteil langsam auf bis zu 60% zu steigern. Das sei optimal. Um Mangelerscheinungen vorzubeugen, ist eine vielseitige Ernährung wichtig. Wurzelgemüse schmeckt Lars Wessel besser, wenn er es anschwitzt. Und dazu mag er gekochte Hirse.
15: So dieses sehr dogmatische, so alles muss Rohkost sein, für mich nicht besonders hilfreich. Sondern ich schaue einfach, was verträgt mein Körper wie am besten. Und wo kann ich bestmöglich auch die Nährstoffe erhalten oder dann auch für mich rausholen.
14: Einige Lebensmittel wie Kartoffeln oder Bohnen müssen sogar erhitzt werden, weil sie roh giftig sind.
17: Das Klischee, dass Pedelecs, also E-Bikes, die ohne Versicherung gefahren werden dürfen, nur was für ältere Semester sind, kann man getrost vergessen. Auch Lust bekommen? Dann sagen wir Ihnen jetzt, worauf Sie beim Kauf unbedingt achten sollten.
18: In der Beratung ist unsere Aufgabe, zunächst mal herauszufinden, was der Kunde eigentlich möchte. Der Kunde kommt meist mit einer ganz anderen Vorstellung in den Laden rein, weil sein Bruder, seine Schwester, seine Freunde was erzählt haben und geht meistens mit etwas völlig anderem raus, als er ursprünglich dachte.
17: Als erstes steht die Frage, wofür das Pedelec genutzt werden soll und die Suche nach dem richtigen Rahmen.
18: Wichtig bei Rahmen, dass ich darauf achte, wie das zulässige Gesamtgewicht des Rades ist. Viele Räder sind freigegeben bis 120 oder 130 Kilo Gesamtgewicht. Schwierig, wenn ich halt schon 110 Kilo als Person mitbringe. Deshalb gibt es auch Räder, die 140 bis 180 Kilo Gesamtgewicht können. Total wichtig in der Beratung, das herauszufiltern.
17: 250 Watt Dauerleistung ist die Höchstgrenze für Pedelecs. Und das haben auch die meisten. Aber worin unterscheiden sich die Motoren?
18: Der wesentliche Unterschied findet sich im Drehmoment, im Kennwert der Motoren. Die milderen Motoren, die Komfortmotoren, finde ich dann in komfortablen Rädern, wie dem hier zum Beispiel. Ein Rad für eine städtische, urbane Umgebung oder auch für eine Überlandtour. Da komme ich mit 40 oder 50 Newtonmetern. Leise, verbrauchsarm, unauffällig, komfortabel zu fahren. Wenn es ein bisschen sportiver sein soll, werden die Drehmomente größer. Hier habe ich jetzt zum Beispiel ein Rad mit 60, das gibt es auch bis 90 Newtonmeter Drehmoment. Ein Treckenrad, immer wenn es sportiver wird, habe ich höhere Drehmomente.
17: Für die meisten Käufer das Wichtigste bei einem Pedelec, welche Reichweite kann es leisten und wo ist er verbaut, der Akku?
18: Also klassisch werden Akkus am Rahmen verbaut. Haben wir hier ein Beispiel. Der Akku sitzt auf dem Rahmen des Rades, lässt sich super leicht entnehmen und dementsprechend auch aufladen in der Wohnung. Und die andere Art sind die integrierten Akkus, die immer häufiger aus optischen Gründen eigentlich Verwendung finden. Die Entnahme ist ein bisschen aufwendiger, aber auch hier geht es relativ leicht. Allerdings das Rumtragen und das Wiedereinsetzen ist etwas aufwendiger als bei den nicht integrierten Akkus. Bei den Akkus sollte ich darauf achten, dass der Akku auf jeden Fall ein Markenhersteller ist. Die Reichweite ist aber maßgeblich davon abhängig, nicht nur wie groß der Tank ist, also die Akkukapazität, sondern auch, welchen Motor habe ich verbaut, wie fahre ich, welche Bereifung habe ich, welchen Radtyp fahre ich eigentlich. Wie beim Pkw auch, Gasfuß kostet Akkukapazität.
17: Und jetzt geht's um Ihre Sicherheit, die Bremsen. Hier darf auf keinen Fall gespart werden.
18: Wenn wir mit 25, 30 km/h unterwegs sind, ist es natürlich absolut sicherheitsrelevant, eine gute Bremsanlage an Bord zu haben. Wichtig und absolut essentiell. Deshalb darf ein Rad auch nicht zu günstig sein, denn günstige E-Bikes haben in der Regel nicht potente Bremsanlagen an Bord. Eine potente Bremsanlage ist immer eine hydraulische Bremsanlage, wo Sie ganz geringe Handkraft benötigen, um die volle Bremswirkung zu erzielen.

0: Zeugen. 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
9: Bonjour, bonjour. Ein Hauch von Frankreich weht heute durch unsere Küche. Aus der französischen Küche kommen ja die Quiches und Tarts dieser Welt. Mal sind sie herzhaft mit Speck, mal sommerlich, mal gemüsig, auch mal süß. Mon Dieu, für welche entscheiden wir uns da? Ganz einfach, wir backen heute einfach mal alle der Reihe nach. Die erste Variante ist viel Gemüse auf buttrigem Mürbeteig. Rainer backt die und trägt, passend zum Thema, einen Moustache, also einen französischen Schnurrbart.
10: Der Rainer Klutsch ist da, hat den Urlaubsschnurrbart mitgebracht.
11: Finde ich ja, sehr schön. Man darf doch mal einen französischen Schnauzer tragen.
10: Ja klar. Und es geht vor allem dieses leckere Essen. Wir schauen es uns mal an. Gemüse-Tart mit einer Estragon-Mayonnaise, die Rainer also auch gleich selbst macht. Das sieht sehr lecker aus, sehr frisch aus, sehr saisonal. Gemüse ist drin. Geht's auch einfach.
11: Es ist sehr einfach, das Rezept, aber es braucht ein bisschen Vorbereitung. Es fängt beim Teig an. Wir haben hier einen Dinkel-Mürbteig gemacht. Dinkelmehl ist schon ein relativ gesundes Mehl. Und das muss halt eine halbe Stunde lang irgendwo dann auch mal quellen. Und dann kann man es verarbeiten. Und dann haben wir es ausgewählt in zwei Backpapiere und dann in diese Form eingesetzt. Und jetzt backen wir das blind vor. Blind vorbacken heißt, wir legen hier noch mal ein Backpapier hinein, geben dann hier Hülsenfrüchte, die man daheim dann auch, denke ich mal, auch jeder Haushalt hat. Bei 200 Grad circa 10, 15 Minuten, das hängt immer davon ab, wie groß die Form ist. Dann bereiten wir unser Gemüse zu. Da haben wir gerade momentan saisonell Paprika, Tomaten kommen jetzt so langsam, Zucchini. Dann haben wir rote Zwiebeln. Und schneiden die erstmal zurecht. Ich schneide es immer ganz gerne in größere Stücke. Genau. Da weiß ich auch nicht, wohin gucken. Da, die Tomate, das ist einfach toll, wenn es nicht ganz so aufgeräumt aussieht.
10: Genau.
11: So, gut. Schau mal, jetzt haben wir das hier schon geschnitten. Die Tomaten sind auch schon geschnitten. So, und jetzt brauchen wir auch noch unsere Royale.
10: Ja. Mit Royal meinst du
11: was? Das ist eine Eiermilch-Sahne-Creme, ja, die eigentlich immer generell so für die Eisstiche genommen wird, wenn man es in

0: Suppe hineingibt. Und die wird aber auch gern in Tarts verwendet, damit es richtig schön aufgeht und stockt und noch ein bisschen cremig wird. Und die versetzen wir mit Petersilie. Ich habe noch ein bisschen Basilikum dazu gegeben und das habe ich vorpüriert, dass es auch mal eine andere Farbe gibt. So, und da geben wir die Sahne da dazu. So. Die Royale wird auch übrigens für, ja, als Basis für ja, Süßspeisen genommen oder auch für eine Vanillecreme.
1: Ich meine, das könnte man aus dem Teig könnte man auch ratzfatz einen Nachtisch machen zum Beispiel. Ne?
0: Aus dem Teig jetzt nicht, weil das ein Salzteig ist.
1: Na gut. Es war ein Versuch.
0: Aber du hast recht, an sich ist die Basis am Ende vom Tag, wenn man da nur noch ein bisschen Salz weglässt und Zucker hinzugibt, haben wir einen Mürbteig für eine süße Tarte. Ja, ja. Für eine Apfeltarte oder Pfirsichtarte kann man jetzt machen. Und dann kann man diese Royale auch süßen, drüber geben und dann hat man dasselbe. Also man kann diese zwei Sachen, den Teig wie auch die Royale, wirklich ja, als Basis verstehen, dass man ja, daraus süße wie auch deftige Sachen machen kann. Okay. Die würzen wir jetzt ordentlich.
1: Weil sonst ja kaum Gewürz dran ist, ne?
0: Ja, wir geben ja auch nur die Zutaten roh in die vorgebackene Tartform. Schau mal, das haben wir hier. Mhm. So sieht es dann aus, wenn wir es dann blind gebacken haben.
1: Ja.
0: Und jetzt verteilen wir einfach. Und da ist ja das Auge auch mit. Gleichmäßig die gelben Paprika. Mhm. Dann geben wir hier die Zucchinis noch dazu. Ja, der ist nicht geschnitten. Tomaten.
1: Und deswegen ist auch dieses Vorbacken wichtig, denn da käme sonst noch mal Flüssigkeit raus. Und wir wollen ja nicht, dass der Teig durchsuppt. Ne?
0: Also eine Tarte zeichnet auch aus, dass der Boden richtig schön durchgebacken ist und kross ist. Ja. Zwiebeln noch nicht vergessen. Mhm. So. So, das müsste reichen. Und jetzt
1: gießen. Konzentrier dich. Nichts daneben gießen.
0: Geht schon, geht schon. So. Und da lassen wir
1: gar nicht bis oben auffüllen?
0: Ne? Gar nicht. Weil die geht ja noch auf. Das Ei souffliert. Ja? Ja. Und dann geht es auch noch auf. Und jetzt zupfen wir auch noch einen Mozzarella. Gleichmäßig verteilt auf die Tarte. Mhm. Und es gibt ganz schönes Farbenspiel. Und die Royale hat auch eine wunderschöne grüne Farbe.
1: Ist der Koch zufrieden?
0: Ah, ich sehe das schon, das schmeckt gut.
1: Ja, du siehst das den Sachen an?
0: Ja, natürlich. Im Backofen bei 200 Grad.
1: Gut, da steht jetzt natürlich noch
0: 25 Minuten oder je nachdem, wie groß auch die Form ist.
1: Ja, dadurch, dass wir einmal vorgespült haben. Genau, aber dann machen wir das so. So.
0: Dass das hier Platz hat.
1: Ja, genau.
0: So, und dann passt es.
1: Gut.
0: Und jetzt haben wir bloß noch das Letzte zu tun, unsere Estragon-Mayonnaise. Mhm. Da habe ich schon die Mayonnaise vorbereitet. Wie die richtig funktioniert, man schlägt die Eigelb richtig schön schaumig ja, im Vorfeld, weil sonst ist es immer so eine Sache, gelingt sie oder gelingt sie nicht. Und dann festigt man mit ein bisschen Senf. Und dann hat man eine stabile Masse, wo man dann sukzessive das Öl richtig schön untererheben kann.
1: Also Problem ist, dass sie sonst zu flüssig würde.
0: Ja, ja auf jeden Fall. Ja, sie muss schon eine stabile Masse im Vorfeld geben. Mhm. Jetzt habe ich den Estragon nur klein geschnitten, fein geschnitten und salze das jetzt noch ab. Pfeffer noch dazu. Und wir haben jetzt durch den Senf schon eine gewisse Säure. Und deshalb gebe ich da nur einen Spritzer vom Zitronensaft da dazu. Und wer mag, und das finde ich immer eine ganz tolle Aromatik, eine sehr feine Zitronenaromatik, gibt noch ein bisschen von der Schale da dazu. Mhm. Und dann sind wir an sich schon auch fertig. Und da muss man jetzt noch ein bisschen abschmecken. Wenn sie dann zu hart schmeckt, die Mayonnaise, gibt man noch eine Spur von Honig dazu. Und jetzt können wir es abfüllen.
1: Und eine Spur was dazu, habe ich nicht verstanden?
0: Honig.
1: Honig, ah ja,
0: okay. Da macht es den ganzen Geschmack ein bisschen runder.
1: Ja.
0: Jetzt brauchen wir die Tarte.
1: Ist das mein Job?
0: War dein Stichwort.
1: Ja, ach so, ja. Mein Stichwort.
0: So.
1: Du hast dich jetzt davor gedrückt, die aus der Form holen zu müssen, wie wir gleich hier sehen, ne?
0: Aber wir haben ja hier auch nicht unendlich viele Formen, deshalb haben wir mit die zwei tollen Formen, was wir haben, haben wir einhergehen müssen. Von dem her habe ich die schon vorgebacken. So, die andere wäre ja noch nicht fertig geworden. Und die schneiden wir jetzt in vier gleiche Teile. Und die sieht doch toll aus, oder?
1: Absolut, absolut.
0: Und man sieht, sie ist auch schön durchgebacken und ist auch dunkel seitlich, ist sie ganz cool.
1: Ja.
0: Und das können wir schon anrichten.

0: ebenso schön würzig sind.
1: Das ist das, was uns gleich zum Essen erwartet. Das ist eine Quiche mit Süßkartoffeln und einem Kräutersalat, sagen wir jetzt mal dazu. Kevin von Holt ist bei uns und wird die machen. Was macht deine Quiche besonders Miam Miam?
2: Ja, besonders Miam Miam, finde ich, ist die Kombination aus Chorizo und Süßkartoffel.
1: Ja.
2: Also diese Kombination finde ich einfach genial, gerade im Sommer. Mag ich gern, würzig und frisch und lecker.
1: Süßkartoffel. Kevin reibt sie gerade schon über eine Raffel. Auf dem Feld, hat der Sönke gerade gesagt, ist sie eine Diva. Ist genau. In der Küche auch schwierig, die Kartoffel?
2: Nö, eigentlich nicht. Also ich finde, in der Küche ist sie sehr dankbar, weil sie halt diese tolle Komponente hat, dass sie nicht so wässert und eine leichte Süße hat, was uns dann echt ganz gut in der Küche zum Tragen kommt, wenn wir gerade so mit so einer pikanten Chorizo verbinden.
1: Ja. Also keine Süßspeise werden, sondern schon ein herzhaftes Gericht.
2: Genau. Und ich habe jetzt hier mal einen Blätterteig ausgerollt. Bei einer Quiche kann man natürlich auch Mürbeteig machen. Ich mag das aber gerne hier in der Kombination mit einem Blätterteig. Dann wird es noch ein bisschen knuspriger.
1: Ja.
2: Und das passt ganz gut mit dem Fett, was nachher von der Chorizo ausgelassen wird. Und da gebe ich jetzt mal rein die Süßkartoffel gerieben.
1: Die muss man auch nicht ausdrücken im Vergleich zu anderen Kartoffeln, ne?
2: Nee, also die hat weniger Wasser gebunden. Und das ist jetzt allerdings auch noch nicht gesalzen. Das war, deshalb wässert das dann auch nicht. Ich verteile das jetzt hier mal gleichmäßig. Das ist relativ wichtig, dass wir hier eine schöne Ebene haben. So, und dann kann man das schon mal so eine Prise Salz da drauf geben. So, und dann kommt die Chorizo. Ich habe jetzt hier so eine weiche. Mhm. Das ist eine milde Chorizo, die hat hier so eine Haut. Die würde ich immer so ein bisschen abziehen. Das habe ich mir hier schon mal ein bisschen vorbereitet, weil es ein bisschen frickelig immer. Und dann schneiden wir uns die einfach in so Scheiben. Gleichmäßig, von der Dicke kann man das entscheiden, wie man möchte. Ich mag das immer gerne, wenn die so ein bisschen schräg sind. Dann haben wir mehr Oberfläche, dann tritt ein bisschen mehr von diesem leckeren Fett aus. Probier ruhig mal.
1: Ja. Also ich finde, so eine Chorizo zu Hause zu haben, die gibt es ja auch so abgepackt, ein bisschen fester. Da kann man die wochenlang in der Vorratshaltung haben.
2: Ja.
1: Und es gibt ganz viel Gerichten, gibt es so einen schönen Wumms. Ne? Das hat eine leichte Schärfe und
2: auch mal eine schöne Farbe. Also die Paprika, die da austritt, macht auch alles so ein bisschen schön goldig und glänzend.
1: Es schmeckt wie Spanien.
2: Oder?
1: Oh, ich liebe es einfach.
2: Und wir machen uns...
1: Wie so Besuch in der Tapas-Bar. Sofort.
2: Absolut. Und als Quiche braucht man natürlich so einen Eierguss. Mhm. Deshalb, ich habe hier zwei Eier. Gebe da ein bisschen Sahne rein. Ganz klassisch noch. Und jetzt ein bisschen Muskatnuss, wer mag. Salz mache ich hier gar nicht rein, weil der Käse, den ich jetzt reingebe, in dem Fall ein Manchego, so ein Schafskäse, der hat genug Salz. Und dann noch zum Schmelzen so ein Emmentaler oder wenn man Gouda hat oder auch einfach ein paar Käsereste, die man noch im Kühlschrank über hat, sind dafür super geeignet.
1: Weil der mit der Hitze dann so cremig, sahnig, schmelzig wird.
2: Genau.
1: Und der Manchego macht eher Struktur und Würze.
2: Genau, und Würze und die sind ja Brüder im Geiste, ne? Ja. Chorizo und Manchego kennen sich. Und dann geht das Ganze hier einfach schön drauf, gleichmäßig verteilen. So. Das Ganze noch ein bisschen ausstreichen. Und dann würde ich dich schon bitten, das in den vorgeheizten Backofen, der ist jetzt auf 180 Grad Ober-Unterhitze.
1: Ja, und das alles.
2: Das ist schon alles. Ja.
1: Cool.
2: Also das souffliert dann nachher noch ein bisschen auf. Vorsicht, in der Mitte ist beweglich. Ja.
1: Oh, also, das ist erst noch, wenn ich jetzt die Chorizo hier oben rausschieße.
2: Sehr gut.
1: Ja, sehr gut. Ich werde nur außen anpacken. 180 Grad ist richtig.
2: Ober-Unterhitze, genau, damit der Boden auch schön knusprig wird unten.
1: Ja.
2: Und dazu gibt es ja noch einen tollen Salat. Ich habe hier so ein bisschen Frisee, ein bisschen Kräuter und mache mir da ein Dressing aus Weißweinessig, Olivenöl, ein bisschen Honig, Senf. Ganz klassisch. Ich mixe mir das ja immer gern auf.
1: Und ab wann wirst du unruhig hinten den Ofen betreffend? Also wie lange braucht die bei 100?
2: Zwischen 30 und 40 Minuten. Ja? So.
1: Okay.
2: Das ist schon ganz, ganz angenehm so.
1: Kevin schneidet auf.
2: Genau.
1: Die hatte
2: Süßkartoffel, Chorizo und Eierguss. Guck mal, oben schön knusprig. Die ist, glaube ich, sehr lecker, oder? Und da machen wir jetzt den Salat.
1: Also wenn sie nur halb so gut schmeckt, wie sie duftet, Kevin, muss ich sagen, größere Stücke schneiden.
2: Ja, gerne. Das Dressing ist schön cremig geworden. Und da ist mir immer wichtig, wenn wir den Salat, ich habe jetzt hier ein bisschen Frisee-Salat, ein bisschen Radicchio-Salat, ein bisschen Kräuter, Petersilie, Basilikum, da kann man machen, wie man Lust hat, dass man den immer mit dem Dressing auch vermählt und schön mariniert. Ansonsten ist das einfach nicht lecker. Und schmeckt einfach auch nicht. Das Dressing kommt halt nicht überall hin sonst. Einfach einen guten Schuss drauf, gut vermengen.
1: Vermischen.
2: dass überall was ankommt.

0: richten wir das Ganze an. So vom Verhältnis her schon auch Salat, merklich.
1: Ordentlich, ne? Ja klar.
0: Ja, das ist immer lecker. Dann geben wir ein bisschen was von der, oder ein gutes Stück von der Quiche dazu.
1: Mit Chorizo Manchego.
0: Mit Chorizo Manchego,
1: oh,
0: und
1: lecker.
0: Ein wenig,
1: sehr gut sieht das aus,
0: Dekoration. Ja.
1: Ja, die Quiche hatte eine leichte Süße durch die Süßkartoffel, aber mit der würzigen Wurst war das echt herrlich herzhaft. Noch mehr das Spiel mit Süße und mit Salz, das spielt jetzt Jacqueline Amefala. Feige und Birne kommen bei ihr auf den leicht salzigen Boden. Es ist ein Boden aus Mürbteig, und damit der schön gleichmäßig ausbackt, also ohne Wellen und Beulen, blind vorbacken ist der Tipp. Da kommt schon mal unser Glas mit Bohnen und Linsen ran, schon dutzendfach gebraucht.
2: Wir machen eine Feigen-Birnen-Tat. Dankeschön.
0: Ja,
2: und ich habe den Bohnen, den ich hier habe, schon mal blind gebacken. Mhm. Blind backen heißt, ich nehme das hier mal raus. Das sind verschiedene Hülsenfrüchte.
0: Ja.
2: Die habe ich durch ein Backpapier davon getrennt und habe die auf meinen rohen Tartteig gelegt. Und dadurch ist er nicht aufgegangen.
3: Um Gewicht drauf zu haben.
2: Um Gewicht drauf zu haben. Es gibt auch bestimmte Backgewichte und so, aber das ist diesen Teig, das ist ein Mürbeteig. Und um den herzustellen, das machen wir jetzt hier gleich, ich habe schon Mehl drin. Ich habe jede Menge Butter. Ein Mürbeteig hat wirklich wahnsinnig viel Butter. Also halb die Hälfte des Gewichts des Mehls sollte immer Butter sein.
3: Ja, kann nicht genug Butter sein.
2: Ist ja auch Kalzium drin, oder?
3: Genau.
2: Müssen wir mal nachgucken, wie viel Kalzium Butter hat. So, ein bisschen Muskatnuss, ein bisschen Salz. Und bei der Trick, wenn man einen Mürbeteig macht, ist, die Butter darf nicht flüssig sein oder nicht zu warm sein.
3: Ja.
2: So, die ist jetzt gerade grenzwertig, die hat schon so 5 Minuten draußen gestanden. Das da rein, wenn man möchte, kann man auch noch ein Ei zutun, machen wir bei unserem Rezept nicht. Und dann schnell verkneten. Also nicht zu lange drin rummatschen oder so, sondern wirklich schnell, zügig verkneten. Der ist auch oft ein bisschen bröckelig, aber wenn man zu... Manche hacken es auch mit dem Messer auf dem Brett einfach, damit keine Wärme entsteht. Ich stelle den mal beiseite und mache den gleich noch fertig. Wenn man das zu lange macht, dann wird er brandig, nennt man das. Das heißt, der krümelt so vor sich hin, und wenn man den aufschneiden will, hat man einfach ein großes Problem. Und der krümelt.
3: Eine Feigenbirnentat, wird das am Ende, wie das fertig aussieht, das gucken wir uns hier mal an. Also es sieht sehr, sehr lecker aus. Wie bist du auf die Idee gekommen? Es ist ja internationale Küche aus Frankreich.
2: Also die Tat kommt, ich mische eigentlich immer alles, was ich so gut finde. Die Tat kommt aus Frankreich, die Gewürze, die gleich in die Füllung kommen, die kommen aus dem Orient, Kreuzkümmel und Kurkuma, Paprikapulver habe ich dabei. Birnen habe ich einfach klein geschnitten, so. Dann ist da auch Creme fraiche drin. Die Eier sind, damit es hält. Ich mache auch immer Vollei rein, manche machen nur Eigelb rein. Aber das Eiweiß geht auf und bewirkt, dass das Ganze so ein bisschen aufgeht. Und ich finde das irgendwie netter, halt meine Gewürze. Ein bisschen Paprikapulver, Kurkuma und Kreuzkümmel. So. Und da kann man auf jeden Fall, kommt ein bisschen Salz rein. So, und ein bisschen Zucker. Und schon ist meine Füllung fertig. Ich rühre noch einmal um, damit sich das Ei auch wirklich optimal verteilt. Und dann schiebe ich mir meine Tartform her. So. Der Boden ist ja vorgebacken. So.
3: Drauf.
2: So. Und jetzt kommt der Schafskäse. Den brösel ich da einfach so drauf. Verteile ich schön. So. So. Das reicht schon fast. Ein bisschen hin und her bewegen. So.
3: Da ist noch ein großer Brocken.
2: Ja, da kommen ja auch gleich noch die Feigen drauf. Okay. Außerdem ist so eine Unregelmäßigkeit gar nicht schlecht. So.
3: Schau. Okay, ich dachte immer, es muss ganz perfektionistisch zugehen, aber nein.
2: Der Trick beim Kochen ist, man muss einfach wissen, wie es geht. Wenn du weißt, wie ein Mürbeteig geht. Was wichtig ist, ist entscheidend, du kannst einen Mürbeteig, du weißt das Ei in die Form. Und ansonsten kann man echt der Fantasie, sind keine Grenzen gesetzt. Also, und das ist der Trick des Kochens. Wenn man zu sklavisch Rezepten folgt. Und wir Feigen habe ich vorgeschnitten und lege die irgendwie hübsch da rein. So. Ich habe noch ein bisschen Birne über. Man könnte auch ein paar Birnenscheiben noch dazwischen legen, wenn man möchte. Ist auch durchaus möglich. Der Rest, die restlichen Birnen sind ja in der Füllung. So.
3: Und die Feigen haben es dir angetan, ne?
2: Ja, die sind toll. Hier, nimm mal diese Feige.
3: Ja.
2: Pass mal an.
3: Oh je.
2: Merkst du, sie ist richtig saftig und die sind jetzt echt ein Traum, ne?
3: Und lassen sich toll verarbeiten dann
2: Ganz, ganz, ganz schön. Sind fast, also sind für eine Tat sind das perfekt. Wir werden nachher viel Spaß.

0: mit der Tat haben. Mhm. Ich werde diese Tat zu Ende belegen mit meinen Feigenstücken und dann kommt sie circa 35 Minuten in den Backofen.
1: Okay, alles klar. Und jetzt kommen wir kurz zu dem Salat.
0: Genau, Salat, was man gerade so hat, was Schönes. Hier habe ich Essig und Senf und mache dann eine Vinaigrette. So, verrühre dafür Essig und Senf sehr, sehr gründlich. Habe ein bisschen Salz, ein bisschen Zucker dran und lasse langsam, ganz langsam das Öl einrieseln, damit das das aufnimmt, damit sich das nicht wieder trennt. So, das dauert auch noch so ein, zwei Minuten. Ich werde immer mehr Öl runtertropfen, dann werde ich meinen Salat damit rösten. Und dann, damit wir noch so ein bisschen was Crunchiges haben, röste ich noch ein paar Mandeln. Ja, ja. Die kommen in die Pfanne.
2: Für den Crunch.
0: Genau, das Mundgefühl ist auch immer wichtig. Ja. Man hat das ja alles ganz weich und zart und lecker. Aber so, es schmeckt besser, wenn man noch so ein bisschen was Festes hat. Mhm. Mandeln röste ich immer ohne Fett in der Pfanne. Das wird jetzt auch, glaube ich, einen Augenblick dauern, bis die Farbe haben. Da muss man immer aufpassen, wie so ein Luchs, dass sie nicht schwarz werden. Jetzt schneide ich sie mal an.
2: Und wie schön das aussieht, ne?
0: Ja, ich bin auch ganz, ganz erfreut. Hat was Barockes fast schon, ne? So.
2: Ach, und auf den Teller hast du noch so ein bisschen Pulver?
0: Hier habe ich unsere Gewürze drauf, habe ich noch ein paar Feigen drauf, ein bisschen Birne und Schafskäse. Also alles, was wir hier drin haben, findet man auch noch mal auf dem Teller. Los, so, jetzt. Jetzt habe ich sie. So, da ist er.
2: So, dann noch ein bisschen Feigen auch an den Salat.
0: Genau, Feigen bin. Ah, halt, und was?
2: Und für den Crunch.
0: Ja, den Crunch dürfen wir nicht vergessen, genau so. So.
3: Ja, da war Basti aufmerksam, hat bemerkt, dass die Mandeln noch fehlen. Gerade hinten raus in der Küche, da wird es schon manchmal ein bisschen hektisch. Da ist wenig Zeit übrig, das Essen muss fertig gekocht werden. Toll aussehen soll es sowieso. Die Köche haben da hin und wieder doch ordentlich Druck. Es ist eben alles live in unserer ARD-Buffet-Küche. Und wir werden dann oft gefragt, schmeckt das denn dann auch immer? Ich sag mal, in 95% der Fälle ja, aber manchmal hätte natürlich das Fleisch vielleicht noch ein bisschen länger schmoren müssen oder das Gemüse einen Tick stärker rösten oder Salz fehlt oder ein Koch raunt auf dem Weg zum Tisch noch zu, Vorsicht, ist innen noch roh. Das hat aber dann wirklich nichts mit dem Können der Köchinnen und Köche zu tun, sondern das ist dann einfach und schlicht der knappen Zeit geschuldet. Zu der Tat, die jetzt gebacken wird, kann ich nur sagen, die war absolut perfekt.
4: Wir machen eine leckere kleine Quiche.
3: Jo.
4: Mit so ein bisschen bunte Kirschtomaten, das ist ja auch schon ganz nett. Spinat und Ziegenfrischkäse.
3: Und Gouda steht auch noch daneben, also zweierlei Käse.
4: Der ist sozusagen zweierlei Käse. Der eine gibt so ein bisschen oben so diese Kruste. Aha. Und anstatt, dass wir so eine Räuermasse machen, das ist so ein Eistich, den man ja gerne mal so für Quiche und Tarts und so nimmt.
3: Diese Mischung aus Sahne, Ei und Gewürzen.
4: Brauchen wir gar nicht. Also wir nehmen jetzt nur den Ziegenkäse für die Bindung, lassen ihn auskühlen nachher mit der Tarte. Und dann funktioniert das super. Man könnte theoretisch jetzt hier ist in dem Rezept des Mürbteigs ist ein bisschen Ei drin.
3: Ja.
4: Wenn man komplett drauf verzichten möchte, könnte man auch einen klassischen Mürbteig ohne Ei. Es funktioniert auch. Mhm. Aber ich habe das jetzt hier gemacht und ich habe den auch schon ausgerollt. Und damit er sich nicht so aufwälzt, gehe ich jetzt mit der Gabel so ein bisschen rein, piek so ein bisschen.
3: Sieht eher so aus wie das Warmspielen eines Drummers. So.
4: Ja, okay, machen wir ein bisschen. So, und zwischenzeitlich so ein Tick die Zwiebeln und Knoblauch schon mal. Und jetzt möchte ich hier natürlich so eine kleine Abdeckung, weil wir wollen das ja.
3: Hey Leute, und jetzt wird es echt spannend. Er wollte mir in der Probe nicht zeigen, wie er das macht. Er macht jetzt aus diesem einen Papier mit wenigen Kniffen ein rundes, wo man sich das in der Küche sonst immer eins abzieht.
4: Man könnte das ja irgendwie so rund schneiden oder so, das geht auch. Aber ich mache das jetzt so, dass ich das einfach falte.
3: Ja.
4: Immer wieder zur Mitte.
3: Ja. So.
4: Dann gehe ich da rein. So, dann nehme ich mal so mit dem Finger so die Mitte.
3: Ja.
4: Merke mir diese Stelle, dann schneide ich da ab und dann habe ich letztendlich ohne viel Gefummel einen runden Kreis hier, so, den ich da drauflege. Und jetzt Linsen zum Blindbacken rauf, das ist so klassisch. Das ist auf der einen Seite natürlich auch damit die Farbe jetzt, also wir schonen das so ein bisschen, haben nicht zu viele Röstaromen, aber auch damit der Teig sich nicht so wälzt, schön glatt, schön flach wird. Ja. Der wird jetzt in den Ofen gehen und im Idealfall sieht es dann nachher, ich habe hier jetzt einen stehen, den habe ich einen Ticken auskühlen lassen, weil dann bekommt er oben noch ein ganz klein bisschen mehr Festigkeit und dann ist es ein bisschen schöner.

0: schöner für das Ganze.
1: Wenn ich jetzt sagen würde, die Blasen sind mir egal, ich schiebe das ohne Vorbacken in den Ofen, wird der Boden nicht so kross oder matscht er eher?
0: Nee, der wird eher ein Ticken krosser, weil er natürlich oben noch die Farbe hat. Kann sich ein bisschen wellen, zieht sich auch manchmal ein bisschen zusammen. Es kommt nur darauf an, wie lange der Teig ruht. Man kann das auch ohne machen, aber er ist halt so immer ein Ticken gleichmäßiger und

0: kann ich schon, ich gebe auch gleich einen Schnack Gewürze ran. So, Pfeffer finde ich immer ganz wichtig. Auch schon mal salzen. So. Dann haue ich da noch Müh Honig rein, weil wir haben auch natürlich in dem Ziegenkäse einen Tack mehr Säure dran.
1: Ja.
0: So, also da ist ja eher so ein leicht säuerlich. Und das tut dem ganz gut, wenn man einfach nur so zum Ausgleich noch Honig dazu gibt. So, das dauert jetzt immer so einen ganz kleinen Moment, ja, bis das zusammenfällt. Es sollte auch nicht zu sehr zusammenschmoren, sondern

0: Ja, das ist ein ganz normaler Ziegenfrischkäse. Mhm. Sollte man darauf achten. Manchmal gibt es ja auch so welche mit so einem leichten Camembert-Rand oder so. Mhm. Das wollen wir ja nicht. Sondern wirklich nur diesen.
1: Das Cremige.
0: Diesen cremigen. Ich vermische das jetzt. So. Und dann gebe ich das auch so, zack, einfach jetzt direkt hier drauf. Es darf auch so ein Zicken sich verteilen, also muss jetzt nicht ganz so hundertprozentig gleichmäßig sein. Das wird natürlich jetzt erstmal flüssig, da muss man jetzt aber gar keine Angst haben, denn der Käse, wenn der nachher wieder auskühlt, dann wird er wieder fest. Und jetzt, so damit die Tomaten auch ins Spiel kommen, lege ich hier unsere kleinen süßen Tomätchen mit der Öffnung nach oben, das ist ganz wichtig. Weil die würden ja sonst die Flüssigkeit nach unten abgeben, dann wird das Ganze matschig und so haben die eine Chance, nach oben auszudämpfen.
1: Und dass die dann saftig bleiben, aber oben trotzdem so ein...
0: Genau, also du verlierst die Flüssigkeit, der Geschmack intensiviert sich und dann haben wir richtig tolle, leckere Tomätchen mit unserer kleinen Quiche.
1: Yes. Und dann kommt noch ein Hauch Gouda drüber und ab in den Ofen. Wie lange, wie viel? 200 Grad hast du vorgeheizt?
0: Ja, ich habe jetzt 200 vorgeheizt. Das ist immer so ein bisschen unterschiedlich, je nach Ofen. Mhm. Bei uns im Restaurant, nämlich halt, da reichen 180 Grad. Mhm. Die sind gefühlt immer ein bisschen wärmer als die 180 Grad im Haushaltsofen.
1: Die privaten sind immer oder oft ein bisschen lahmer.
0: Ja, deswegen, also ruhig ausprobieren, wer seinen Ofen kennt, der kann auch die Temperatur ein bisschen hoch oder runter setzen.
1: Und dann am Oben noch ein paar Tomätchen drauf fürs Bild dann.
0: Ich finde das immer so ganz schön, wenn die Tomätchen dann nach dem Käse oben noch mal so drauf kommen, weil dann glänzen die richtig, also die kriegen richtig so einen tollen Glanz oben und dann sieht die Quiche richtig schön aus.
1: So, die Quiche ist inzwischen aus dem Ofen.
0: Ja.
1: Und kriegt jetzt noch ein i-Tüpfelchen.
0: Genau, so ein kleines gefährliches Topping. Ich habe hier Peperoncini.
1: Ja.
0: Die hacke ich jetzt ein bisschen klein. Misch das mit frisch geschnittener Petersilie. Das ist ja so bei mir eigentlich immer Standard. Also bei mir ist es, ich liebe frische Kräuter irgendwo zu. Und wenn ich es kann, mache ich einfach auch mal nur ein bisschen Kräuter mit Zitrone, Olivenöl, auch zum Steak. Weil ich finde das ganz, ganz spannend, dass du immer so einen Ticken frischer hast. Ne? So. Das lasse ich jetzt hier so ziehen. Dann können wir mal schauen, dass ich die Quiche mal hier raushebel.
1: Dass man sie in der ganzen Herrlichkeit sieht.
0: Ja, das ist. Wir wollen sie ja nachher auch noch essen.
1: So. Oh ja, sehr gut.
0: Dann irgendwie vielleicht so ein, zwei frische Tomätchen. Ich habe noch ein bisschen Basilikum noch rangeholt.
1: Ja, und jetzt eben dieses Gewürzkräuter, Chiliöl.
0: Das gibt wirklich so ein klein bisschen Rums und Schärfe. Das finde ich hier immer ganz spannend. So.
1: Und es sieht herrlich aus. Ja, und das Tolle an dieser Quiche war eben, dass es mal keine Eiermilchzubindung war, sondern dass die durch diese zweierlei Käse einen ganz tollen Geschmack und Schmelz hatte. Jetzt noch eine Tart, die echt intensiv ist. Mit Bärlauch kommt die daher. Bärlauch, man liebt ihn oder man hasst ihn, aber er ist halt einfach die Kraft des Frühlings.
2: So sieht das, was du machst.

0: heute aus. Es wird eine Tarte geben. Bärlauch, Speck, Tarte. Ich kann noch hinzufügen, mit Apfelrettichsalat. Mhm. Deftige Geschichte?
1: Ja, würde ich sagen. Mal Mittagessen, das geht einfach. Man kann es auch kalt essen, das finde ich auch ganz spannend. Man muss ja nicht immer warm. Und ja,
0: Bärlauch ist da Teil der Füllung quasi.
1: Der Füllung. Wir machen eine Royale, also dass es stockt mit Bärlauch, damit der Geschmack wirklich in der ganzen Tarte ist. Und ich liebe Bärlauch einfach, dass es für mich so Frühling kommt. So, hier schon der Speck in der Pfanne. Und wir beginnen jetzt natürlich mit dem Bärlauch. Kommt jetzt in ein bisschen Wasser, habe ich drin, damit es besser zum Mixen geht. Weil wir wollen ja den Geschmack bei uns in der Füllung dann haben.
0: Und es ist einzigermaßen irre, denn das Einzige, was jetzt noch durchkommt geruchlich hier in der Küche gegen den Speck, ist tatsächlich
1: der Bärlauch.
0: Der Bärlauch.
1: Und das ist einfach toll, der ist so enorm. Und drum ist es auch so, schau, wie viel du reinmachst. Also manche mögen es intensiver, weil das ist doch ein bisschen so knoblauchartig. Und manche mögen es eben nicht so. So, jetzt mixe ich es ganz kurz. Und man sieht, es ist echt schon grün. Es muss auch nicht fein sein. Es geht nur darum, dass ich die schöne grüne Farbe jetzt dann in meiner Tarte drin habe. Mhm. Und wir beginnen jetzt auch mit der Füllung. Jetzt mache ich nur schnell den Speck aus, weil der ist jetzt schön knusprig. Und das ist einfach toll, wenn man den so reingibt in die Tarte, dann hat man das ganze Fett nicht mit drin. Und das finde ich einfach ist ein bisschen schöner, weil man hat schon genug mit
0: jetzt
1: Ei.
0: Jetzt riecht es tatsächlich nur noch nach Speck.
1: Es kommt gleich anders. Ja. So, wir haben einmal Eier. Frische Eier, geben Sahne dazu. So. Salz, Pfeffer natürlich. Beim Salz ein bisschen aufpassen, weil der Speck natürlich auch schon. Aber man kann den Speck auch weglassen. Man kann sagen, okay, ich mache heute mal vegetarisch. Dann mache ich einfach ein Gemüse, was ich daheim noch habe, mit rein. Oder was man halt findet. Gell? Ich habe heute jetzt zum Beispiel auch noch Kartoffeln. Das zeige ich dann jetzt gleich. Und dann sind wir hier schon ganz gut dabei. Dann kommt das Ganze mit hier rein. Und dann habe ich schon eine tolle Füllung, die grün ist. Man hat die Stücke vom Bärlauch noch, man beißt dann später ein bisschen drauf. Das ist wirklich super.
0: Man muss Zahnseide machen nach dem Essen?
1: Ja, das kann schon sein, aber das macht nichts.
0: Das ist lecker.
1: Und sieht keiner. Ja. Jetzt schneide ich noch ein bisschen die Kartoffel, die kommt dann auch noch mit drauf. Und dann kann man eigentlich schon zum Teig über dann gehen. Das ist so eine Pellkartoffel, die habe ich, wenn man vom Vortag noch im Kühlschrank hat, kann man die dann mit reinmachen. Muss auch nicht. Also das ist wirklich beliebig, wie man das möchte. So, jetzt habe ich einen Mürbeteig. Beim Mürbeteig ist einfach wichtig, vorher vorbereiten. Kalte Butter ein bisschen und dann habe ich sie schön ausgerollt. In der Dicke braucht es ungefähr eine Stunde im Kühlschrank, würde ich sagen. Und dann ist der wirklich super zum Weiterverarbeiten. So, den habe ich jetzt natürlich schon vorgerollt. Dann geht es ein bisschen flotter. So, nehmen wir das weg. Und ich habe hier eine Tartform. Das Rezept ist eigentlich echt super, weil es genau auf die Form ist. Man hat wenig Abfall und trotzdem geht es schön, dass er runtergeht. So.
0: Antonina auf frischer Tarte ertappt.
1: Ach, der frischen Tarte. Und jetzt kommt das Ganze hier rein. Jetzt schauen wir, wie schön. Und jetzt kommt so der Clou, weil viele ja sagen, oh, wie kriegt man den schönen Rand dann hin? Gar nicht schwer. Da gehe ich dann einmal hier mit dem Rollholz drüber. Und dann haben wir wirklich ein ganz tolles Ergebnis am Schluss. So, schau mal einmal her. Und dann machen wir, siehst du, das wird wirklich nicht viel, was weg ist. Also das ist wirklich toll. So. Und man hat einen ganz tollen Rand. Das kann man auch mit einem Süßen machen, mit einem Pie oder was man hat. So, ein paar Löcher rein, das ist ganz wichtig, damit der Teig am Schluss nicht zu hoch geht und dass man schön den Boden haben, dass er auch schön gebacken wird. Dann gibt man hier die Kartoffeln mit drauf, was wir haben. Ich gebe es immer vorher so mit rein, dann ist es schön verteilt. Mhm. Bisschen Käse natürlich.
0: Natürlich.
1: Was dann dazu passt alles. So, den Speck. Man kann auch ein bisschen übrig lassen für den Salat später. Das passt natürlich auch gut dazu. So.
0: Für den Apfelrettichsalat?
1: Für den Apfel, den machen wir dann später noch dazu. Mhm. Dann kommt das Ganze hier mit drauf. Und das Ganze ist wirklich in ungefähr, sagen wir mal, 20 Minuten fertig. Man hat wirklich ein tolles Mittagessen.
0: Plus Mürbeteig.
1: Also der Mürbeteig, aber man rührt den zusammen. Der dauert also eine Stunde Ruhezeit. Ja. Und das ist eigentlich das, was am längsten dauert an dieser ganzen Geschichte. So, magst du mir die? Ich gebe sie dir mal rüber.
0: Ja.
1: Dann könntest du mir die in den Ofen schieben.
0: Ja.
1: Oben Unterhitze, 200 Grad. Mhm. Und am ganz Schluss, bevor sie dann fertig ist, 2 Minuten vorher, vielleicht noch mal auf den Boden stellen, dass der Boden richtig schön noch mal durch ist, dass er nicht teigig ist.
0: Oh, und zuschauen, was man da macht, denn das ist ja schon
1: du
0: nicht überschaubar.
1: Super.
0: Danke.
1: Schau mal, wie schön du das reingemacht hast. Jetzt machen wir den Salat dazu. Das ist einfach ein grüner Apfel. Ich habe jetzt keinen roten genommen, ganz bewusst, weil es ein bisschen säuerlicher ist. Wir geben den Rettich dazu. Das kennt man ja auch so vom Sommer, Frühling. Da gibt es so immer

0: typischen Radi-Salat. Und wir machen das eben nicht, weil der Salat ist immer so ein bisschen, und das stößt so auf. Ich weiß nicht, ob du das kennst, wenn man so einen Rettich isst, das hat man dann ewig so im Mund. Und das ist so, wenn man jetzt ein bisschen mariniert, ist es eben nicht so. Und das ist ganz toll, finde ich.
1: Ach so, okay, dann ist es ja ein guter Tipp. Jetzt kommen wir aber mit dem, also Rettich und Apfel. Ich hätte jetzt gedacht, du nimmst eher einen süßen Apfel dafür.
0: Also ich mache bewusst diese Säure mit dazu, weil das einfach sehr gut zum Bärlauch passt. Und das soll ja auch nicht ganz übertünchen, das soll einfach super dazu passen. Man kann auch einen süßen Apfel nehmen, das ist wirklich Geschmackssache, was ich daheim habe. Ich habe jetzt hier zum Beispiel auch noch, das ist so ein Stück Apfel, manchmal hat man daheim ja was liegen. Durch das, dass das dann eh braun wird, das Dressing, das ist eigentlich ganz interessant. Da kann man auch mal einen nehmen, wo ein bisschen angetrocknet ist.
1: Reste verwerten und
0: gut. Ja, das ist super. Und da gebe ich eben den Apfel und den Rettich. Natürlich kann ich auch Würfel schneiden, aber es ist halt echt toll, weil die, also es saugt dann richtig dieses Dressing auf. So.
1: Auf die Finger aufpassen.
0: Ja, das ist wichtig, das tut richtig weh. Ist ja auch schon mal passiert.
1: Ja.
0: Dein Gesicht spricht Wände. Ja.
1: Einfach, und ich hatte keine Handschuhe an.
0: Ja, das stimmt. So, jetzt geben wir ein bisschen Sojasauce dazu. Wie gesagt, man sieht jetzt auch, das wird richtig braun. Also da braucht man keine Angst haben, dass es braun wird. Geröstetes Sesamöl ist richtig lecker. Das passt richtig gut. Und es gibt dann auch noch mal so eine Milde dazu. Ein bisschen Salz, aber nicht viel, weil die Sojasauce doch schon sehr würzig ist. Also das braucht man wirklich nicht. Pfeffer dazu und dann ist der ganze Salat eigentlich schon fertig. Ich gebe jetzt da noch ein bisschen in die Schale, weil das einfach gut dazu passt, ob man jetzt einen Feldsalat nimmt oder ob man jetzt hier einen Lollo Rosso, Lollo Biondo nimmt. Dann gebe ich ein bisschen was dazu, passt dann auch gut, weil das Dressing, das ummantelt das Ganze dann nochmal dazu. So, dann rühren wir das Ganze durcheinander und das ist wirklich schön frisch dazu. Geben das dazu. So, noch ein bisschen eine Spielerei. Ein Apfelfächer oben drauf.
1: Natürlich. Das Auge ist
0: ja mit. Das Auge ist mit. Der Speck, den wir weggelassen haben. Und dann können wir die Tat draufsetzen.
1: Du hast sie schon angeschnitten, ne?
0: Ja, ich habe sie angeschnitten, dass man es schön sieht. Ja, ganz toll. Wie gesagt, warm oder kalt. Hat ein super Essen. Und ich glaube, da ist jeder happy. Ob vegetarisch oder ob mit Speck.
2: Tja, so eine Quiche ist ja auch ein tolles Ding, um Reste zu verwerten. Also Gemüse in jeder Form, Kräuter, Käseabschnitte oder vielleicht haben Sie auch noch Nudeln vom Vortag. Rainer Klutsch zeigt, dass das ganz und gar köstlich werden kann. Das hat sogar das Zeug zum Leibgericht. Bei uns gibt es Kopfsalat gleich zur Macaroni-Quiche. Da hinten sehen Sie schon. Das sind zwei Lieblingsgerichte in einem. Also Macaroni-Auflauf zum einen und Quiche zum anderen. Und Rainer Klutsch bringt das alles heute miteinander in die Form. Ja. Was brutzelst du hier schon?
3: Da liegt bereits schon ein Teil der Fülle vor, nämlich wir haben in der Fülle neben

0: ganzen Blätter.
1: Ja.
0: Und dann, wenn ich es erst zerbeiß, dann lösen sich also die ganzen vollen ätherischen. Gerade beim Liebstöckel finde ich es eigentlich super schmackhaft und sehr intensiv auch vom Geschmack. So, guck mal. Wir haben ja hier unsere Erbsen noch.

0: kurz vorblanchieren und dann auch abschrecken, dass die Farbe erhalten bleibt. So, und dann haben wir hier noch unsere Tomaten, die geben wir auch noch mit dazu. Wir machen jetzt unsere...
1: Sieht nach Nudelsalat im Moment auch.
0: Ja, ja, also natürlich, bis jetzt ist es auch Nudelsalat. So, unsere Pfeffermühle.

0: Backofen geben und dann stockt es natürlich aus.
1: Ich verstehe. Gucke mal, was ich für dich habe.
0: Hervorragend.
1: Darf ich?
0: Natürlich, ich bitte drum.
1: Die waren noch beim Salatdressing.
0: So.
1: Wenn keiner Stopp schreit, dann haue ich ordentlich drauf. Ich liebe
0: mach,
1: Pfeffer.
0: Mach.
1: Schreit keiner Stopp.
0: Weil wir machen jetzt noch eine Royale. Das heißt, wir machen eine Sahne, Creme Fraiche und Eiermischung.
1: Ja.
0: Damit die Sache auch ein bisschen saftiger bleibt. Mhm. Ja, und
1: da und die Bindung herstellt, damit uns das nachher nicht alles auseinanderfällt.
0: Und da haben wir ja. Und da brauchen wir natürlich auch Salz und Pfeffer und so, weil das schluckt natürlich schon ordentlich Gewürze vom Grundgeschmack her. So, einmal die Creme Fraiche, dann haben wir hier die Sahne noch. So, ein bisschen Muskat geben wir noch mit dazu. Und das ist ein relativ einfaches Gericht. Wie gesagt, da kann man ja auch immer wieder den Kühlschrank plündern und gucken, was haben
1: alles
0: wir noch im Kühlschrank reinpacken. Weil das Grundelement, was wir haben, sind ja die Macaronis und auch schon die Quiche. Und da haben wir einen Blätterteig schon ausgelegt. Man kann hier auf einen fertigen Blätterteig gehen. Oder man kann natürlich auch einen Blätterteig selber machen.
1: Wer das schon mal gemacht hat, weiß.
0: Also ich bin ja echt ein Teig-Fan und ich mache gern Teig. Aber Blätterteig, selbst da sage ich, boah, also wenn ich viel Muße und Zeit habe und Lust habe.
1: Weil man halt immer wieder Falten rollen, rollen. Das ist echt eine Herausforderung.
0: Und von dem her gehe ich dann auch immer gerne auf solche Produkte.
1: Wir machen viel, wie es geht, selber. Aber das ist echt eine Nummer, wo man sagt, da kann man mal ein Auge zudrücken.
0: Da sollte man ein Auge zudrücken. So, geben da noch ein bisschen Salz hinzu.
1: Ja.
0: So. Schau mal, dann wäre die Royale an sich schon fertig. Geben hier noch unseren geschnittenen Schnittlauch mit dazu, hier rein, einen Teil. Und unseren Käse. Den Käse habe ich jetzt extra ein bisschen später reingegeben, weil wir ja die warmen Klöße haben. Sonst würde der ja schon in der Regel anschmelzen. Und wir wollen ja eine gute Mischung haben, dass wir einen gleichmäßigen Geschmack in den Nudeln haben. So, und jetzt mischen wir das erstmal hier
1: so ein
0: bisschen.
1: Okay, du musst es erstmal durchmischen. Ich habe nämlich gerade gefragt, warum du das nicht alles hier erst in die Form setzt und dann den Käse drüber machst, aber du willst ihn drunter haben.
0: Na gut, ich meine, die Macaroni sind jetzt ein bisschen unhandlich. Und wenn man die jetzt dann da reintut und dann muss man halt anfangen, ein Bild zu malen. Ja, und von dem her ist es dann in der Schale oder in der Schüssel wesentlich besser, das zu vermengen. Ja.
1: Dann bringst du das jetzt alles in diese Form.
0: Natürlich.
1: Machst am Ende die Royale drüber und noch mal Käse obendrauf.
0: Auf jeden Fall.
1: Als Deckschicht.
0: Genau. Und dann ab in den Backofen. Schau mal hier.
1: Ab in den Backofen. Der hat 180 Grad.
0: Und das lassen wir dann 45 Minuten sehen.
1: 45 Minuten?
0: Ja,
1: du weißt aber schon, wann die Sendung zu Ende ist.
0: Ich weiß schon, aber wir haben ja schon ein bisschen vorbereitet. Ja, es braucht ein bisschen. Ja.
1: Und die kann ja dann auch so ein bisschen abgekühlt sein. Also wäre ja auch was, was man zum Beispiel super zu einer Party mitbringen kann. Ne?
0: Absolut. Wunderbar. Kalt isst man die genauso gut.
1: Ja. Es ist ja eigentlich eine Quiche mit Macaroni drin und dran.
0: Genau.
1: So sieht das Ganze dann aus, wenn es 40 Minuten im Ofen hatte.
0: So, und deshalb, da zeige ich auch nochmal, da achtet man bitte drauf, dass man eine richtig schön geschlossene Form hat, sonst läuft die Royale an sich so aus. Ist jetzt kein Abbruch, weil wir haben noch genügend drin. Wunderbar. Jetzt lassen wir die ganz kurz stocken, bevor wir sie anschneiden. In der Zeit machen wir unser Dressing und natürlich mit diesen ganzen ätherischen Ölen von den Kräutern kriegen wir da was Tolles hin. Dann nehmen wir ein bisschen Zitronensaft, auch nicht zu viel, weil ich verzichte heute fast komplett auf Zucker. Oder eigentlich verzichte ich auf Zucker. So. Und schaffe die Aromatik über die Schale, nur von der Zitrone. Und gebe die dann hier rein. So.
1: Das ist dann im besten Sinne ein Salatdressing, was den Salat noch mal wertvoller macht. Ne? Also der Salat ist das eine, aber das, was wir eben dran machen, haben wir gelernt, ist mindestens genauso wichtig.
0: So, auf jeden Fall. Dann geben wir hier noch ein bisschen einen Senf rein. Mhm. Ein bisschen Salz. Ein bisschen Öl.
1: Ein neutrales Öl jetzt.
0: Neutrales Öl. Ja, wir haben, guck mal, wir haben jetzt Zitrone, wir haben Senf drin. Und wenn wir jetzt da noch mit, ich bin auch kein Freund von zu vielen Geschmacksrichtungen im Dressing auch selber. Mhm. Bei mir muss es immer klar sein. So. Das wäre jetzt
1: fertig. Und jetzt eben einmal mit der Schere am Kräuterbeet vorbeigehen und gucken, was da alles.
0: Also da kannst du ruhig echt, also ich mache das echt drauf, auch mit den Stielen.
1: Ja.
0: Also beim Liebstöckel, da kenne ich nichts, weil der schmeckt einfach super. Ja. Vor allem gerade, wenn er frisch geerntet ist. Auch Petersilie.
1: Petersilie in

0: Über den Händen.
1: Genau, mit Basilikum, gemischt hier. So, noch ein bisschen Schnittlauch.
0: Und Dressing immer erst, wenn die Gäste quasi am Tisch sind, drüber, damit das Ganze nicht zusammenfällt. So haben wir verstanden? Ja, Dressing kommt ganz zum Schluss drüber. Und bei uns ist jetzt auch Schluss, leider. Der Ofen ist aus, wird aber ganz bald wieder angeworfen zum nächsten ARD-Buffet-Spezial. Wenn Sie übrigens gerne Quiches und Tarts backen, ist diese Backform noch ein heißer Tipp. Also sie besteht aus zwei Teigen und man kann dann einfach die Tarte so aus der Form ausheben, verhindert, dass sie verbricht. Und das wäre ja auch schade drum. Ich wünsche Ihnen ganz viel Genuss. Bis bald.
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5: Hier kommt Kurt ohne Helm und ohne Gurt.
6: Ich mache jetzt die Werkstatt, mache jetzt den Außendienst, mache jetzt alles. Ich habe jetzt alles.
7: Ich garantiere jetzt für nichts.
8: Das hat auf dem Bild anders ausgesehen.
6: Ja, gut, dass du da hinten rein, weil siehst du vorne nicht, ne? Wann das jetzt?
9: Hat was, ne? Ali, guck mal, ob er einwandfrei, guck dir das an, ne? Nicht, dass er uns jetzt überholt.
7: An einem Bus, ne? Das ist alles scheiße. Guck mal, ist der Rammel da jetzt rausgezogen.
10: Generell immer gefährlich.
11: Oh, leck mich am Arsch.
9: Ausgebrannt so weit im Feld kommt sehr selten vor. Ne?
12: Denke ich mir, nach Starthilfe geht's nochmal oder was?
10: Jo. Stopp!
13: Hallo.
10: Schmeiß dein Handy weg.
6: Hier anscheinend für jedermann der Depp oder was?
10: Schrei mich doch nicht an, ich bin sensibel.
14: Oh nein.
15: Geh weg mit deiner Klobe.
9: Ich dich auch, Kevin, danke. Ja. Gerne, immer wieder.
10: War was? Schmutz!
7: Also, ich kann nicht auf Stunde bezahlen, nicht auf Leistung, ne?
15: Das sind wirklich Amateure.
16: Ich hab schon abgeschippt, da sind eh noch um die Kriegsbahn rumgelaufen.
17: Muss ich gucken, wie das geht, dass du das später auch mal machen kannst, ne?
18: Mach ich aber nicht.
9: Gehen Sie ein in die Wertestube. Alter vor Schönheit.
7: Ach du meine Güte.
19: Wir haben uns eigentlich was anderes vorgestellt.
20: Ja, Polizei kommt, wir klären das jetzt. Fernbetrieb mal bitte hier.
6: Ich bin immer froh, wenn dann Passante kommen, die dann ihr Urteil abgeben. Der hat sie doch nicht all, der Vollidiot.
7: Wenn das so im Fernsehen kommt, dann werden die Leute auch immer noch bei uns wieder scharf stehen.
21: Du bist ja ein bisschen schmerzfrei, oder?

0: Schatz, wo ist denn mein Hemd?
1: Bitte.
2: Danke.
0: Wann kommt Franzi nochmal an?
1: Frühestens in einer Stunde. Aber ich dachte, ich hole sie ab.
0: Was? Nein, nein, ich hole sie ab. Schau mal, Überraschung.
1: Musst du nicht wieder auf die Baustelle? Der Seidel macht doch sonst Stress. Ich fahr.
0: Das passt schon. Ich hole sie ab.
1: Nein, nein, komm, mach dir was zu essen, ruh dich aus, hä?
0: Warum willst du denn nicht, dass ich unsere Tochter abhole?
1: Kommst du denn da drauf? Unsinn.
0: Wir sind jetzt 24 Jahre verheiratet. Was ist los?
1: Nichts.
0: Oh. Bautrim war der Hammer. Hast du Papa schon auf alles vorbereitet? Bis gleich. Bautrim ist in der Türkei. Franzi war nicht auf Mallorca, sondern in der Türkei.
1: Wir wollten dir das schon beibringen, Toni.
0: Aber wieso darf ich nicht wissen, wo sie war?
1: Weil du ganz offenbar ein Problem damit hast mit einer Reise in dein Heimatland. Du erzählst ja nie was und Franzi wollte etwas über ihre Wurzeln erfahren.
0: Wurzeln? Ihre Wurzeln sind doch hier in Bayern. Wie meine? Ich hole sie jetzt ab.
1: Toni. Sprachnachricht an Franzi.
3: Wie kann ich dir helfen?
1: Alarm, Ausrufezeichen. Papa kommt, Ausrufezeichen.
4: Ah, servus Toni. Ich wollte gerade zu dir.
0: Servus Sigi.
4: Ich habe gehört, du wirst der nächste Schützenkönig.
0: Aber nur, wenn ich gegen dich gewinne, Sigi, gell?
1: Hallo Sigi.
0: Du, ich muss los.
4: Kannst du die nächsten Tage mal nach meinem Brenner schauen?
0: Ja, ich melde mich, ja? Servus.
4: Servus. Ho, ho, ho.

0: Jetzt habe ich dich.
1: Ach nee, bitte nicht jetzt.
2: Leo, servus. Was gibt's?
3: Dein Lehrling
4: hat's wieder versaut. Entfeuchtungsanlage spielt verrückt.
0: Du kannst das bis...
4: Wann bist du hier?
0: Ja, 3 Minuten.
3: So, gefällt mir mein Toni.
0: Alles klar, servus.
4: Ja, sag einmal, gab's das? Du nicht denken sollen, du arbeiten. Jetzt auf Abflug. Ja, was soll die? Toni!
2: Servus.
4: Auf die ist Verlass. Im Gegensatz zu Herrn.
5: Max, servus, Chef. Ich hab echt nichts falsch gemacht.
4: Jetzt schau's da an.
2: Komm.
6: Von München nach Holzkirchen hat heute voraussichtlich 10 Minuten Verspätung.
1: So, jetzt geht's wieder. Machst du alles wieder zu? So, da hat der Maxl keine Schuld. Da haben die Elektriker rumgefuscht.
7: Wir können die einer Geld erst einmal vergessen. Magst du lieber kein Semi?
1: Nein, danke du. Ich muss die Franzi abholen.
4: Ja, klar, hast verzeiht. Mei, deine Tochter
7: und meine Bene. Das war schon ein schönes Paar. He? Irgendwer schaut, dass vorbei ist.
1: Was soll man machen? Kinder.
4: Grüß deine Tochter von mir.
7: Und von Bene.
1: Ja, mach ich. Servus.
4: Servus. Bis bald soweit.
1: Oh, nee.
8: Das ist ja neu, ne? Ja. Gefällt mir das Leichen mal, das ist total hübsch. Papa, ich wollte natürlich noch...
1: Schön, dass du wieder da bist. Was hast du denn alles dabei? Ich hol meinen Gepäckwagen.
8: Ja, Papa, ich wollte noch...
1: Hey, hey, das ist meiner.
5: Ja, aber sie standen doch gerade da, also.
1: Ja, um einen Euro rauszuholen.
5: Okay, aber jetzt ist meiner schon drin.
1: Aha. Hier. Willkommen in Bayern.
5: Danke.
8: Papa? Papa?
1: So.
8: Das ist Osman.
5: Merhaba Freitag Bey. Benim adım Osman Göker. Kusura bakmayın. Benim biraz karıştırdım. Bu ara çok memnun oldum. Bayan Fenerbahçe'nin
8: karıştırdım. Ich hab dir doch gesagt, der versteht nicht so gut Türkisch.
5: Ah, ja. Ja. Osman Göker. Freut mich.
8: Franzis Freund. Ja.
5: Ihr... Bayern-Euro. Das ist ihre.
8: Osman und ich, wir haben uns beim Surfen kennengelernt. Er hat in Berlin Informatik studiert und sich jetzt sogar für eine Startup-Förderung beworben. Klingt toll, oder?
9: Ja.
1: Ein arbeitsloser Türke.
9: Los, einsteigen.
0: Nein, nicht bei mir einsteigen. Das ganze Zeug passt doch gar nicht da bei dir rein.
1: Schnick, schnack, schnuck. Schnick, schnack, schnuck. Schnick, schnack, schnuck. Ha!
9: Aber sei nett zu ihm. Unsere Tochter sieht sehr glücklich aus.

0: Sorry. Hab nicht aufgepasst. Hier. Für dich. Kleines Geschenk.
1: Karten von den Brass Rockets. Danke, Baba. Das ist die Band, von der ich dir erzählt habe.
0: Papa.
1: Die ist wirklich der Hammer.
0: Ah, ja.
1: Ist doch okay, wenn ich da mit Osman hingehe, oder?
0: Klar. Natürlich.
2: Vielen Dank, Herr Freitag.
0: Bitte. Und? Wie gefällt dir unser Bayern so?
2: Gut. Die Berge, Kühe, die Lederhosen. Mal regnet's, jetzt scheint die Sonne. Das ist irgendwie wie Disneyland.
0: Disneyland.
1: Baba, Achtung!
3: Oh!
0: Kutzi Türken.
4: Drogenkontrolle. Führerschein und Fahrzeugpapiere bitte.
5: Servus, Bene.
4: Servus, Toni. Gut gebremst. Franzi. Und, wie war's im Urlaub?
1: Gut. Ja, nichts zu tun.
4: Du, seit wir den neuen Chef in der Staatskanzlei haben, müssen wir praktisch jeden aufhalten. Übrigens, Flüchtlinge mitnehmen. Das ist vielleicht gar nicht so ungefährlich, gell? Wo habt ihr denn her? Vom Bahnhof.
5: Das ist Franzis.
1: Mein neuer Freund. Osman.
4: Ah.
1: So, können wir jetzt weiterfahren?
4: Ja, sicher. Braucht ihr Geleitschutz? Dann seid ihr ruckzuck in eurem Liebesnest.
1: Du, das passt schon. Sonst bleibt die Straße ja unbewacht. Können wir?
6: Kommt doch erst mal rein, ich habe einen Kaffee aufgesetzt.
4: Okay.
6: Komm. Was?
5: Bitte?
6: Ich finde ihn echt sympathisch.
5: Du fandest alle ihre Freunde sympathisch.
6: Und du keinen.
5: Vielleicht hat er sie ja mit dieser Drogenpfeife vollgepumpt.
6: Das ist eine Shisha. Damit raucht man Apfeltabak.
2: Sucuk. Türkische Knoblauchwurst.
6: Lecker.
2: Mhm.
6: Wirklich gut.
2: Wenn Sie wollen, kann ich Ihnen auch mal Menemen machen. Türkisches Rührei.
6: Endlich mal ein Mann im Haus, der kochen kann. Sag ruhig Anne zu mir.
2: Okay, Anne. Ich habe bei der Pension angerufen. Da ist noch ein Zimmer frei. Wollen wir?
1: Was soll das?
2: Ja, ich dachte, du musst doch morgen früh raus. Dein Waldkindergarten.
5: Der Verwaltungsstress, die Kinder.
2: Deshalb dachte ich...
1: Vergiss es. Osman schläft natürlich bei mir.
6: Toni. Was sollte das denn jetzt? Die ist doch keine 15 mehr.
1: Tada!
5: Okay. Das ist also dein Liebesnest, wovon dieser Bene gesprochen hat.
6: Ist da etwa jemand eifersüchtig?
5: Eifersüchtig? Nee. Vielleicht ein bisschen verwundert.
1: Verwundert?
5: Hm.
1: Worüber?
5: Weiß ich nicht.
6: Mein Vater.
5: Ja, ich hätte jetzt mehr einen Türken erwartet als einen Bayern. Und Toni Freitag?
1: Naja, also eigentlich Tolga Büyüktürk.
5: Hm.
1: Aber in der Schule, da haben wir ihn auch schon einmal alle Toni genannt.
5: Okay.
1: Naja, und mit der Hochzeit hat er dann den Namen meiner Mutter angenommen.
5: Echt? Nice.
1: Hast du damit ein Problem?
5: Nee. Also, nee, überhaupt nicht. Aber ich glaube, dein Vater hat ein Problem mit mir.
1: Nein, Quatsch. Der wird dich bald genauso lieben, wie ich dich liebe.
7: Verdammt! Es gibt...
1: Eine Sekunde.
7: Mann! Ah.
1: Was soll das?
7: Gästebett.
1: Sag mal, was ist denn eigentlich los mit dir?
7: Was ist los mit dir?
1: Ich hab zuerst gefragt.
7: Du kennst diesen Typen gerade mal 3 Wochen.
5: Ist schon in Ordnung. Ich schlaf gerne auf dem Bett, Herr Freitag.
1: Nein. Nein, tust du nicht. Wann dürfen wir denn dann gemeinsam in einem Bett schlafen?
3: Was weiß ich? Ja, wenn ihr verheiratet seid.
1: Tja, dann hast du jetzt aber ein Problem.
3: Was?
1: Weil Osman und ich, wir haben uns verlobt.
3: Alles gut, nichts passiert.
1: Wir werden heiraten.
3: Das stimmt doch nicht.
1: Doch. Oder?
2: Ja, ja, ja. Wir wollen heiraten.
5: Das war gerade ein Spaß von dir. Also, du wolltest deinen Baba nur ärgern.
1: Ja, klar.
5: Okay.
1: Natürlich. Okay. Aber ich weiß, wir kennen uns erst seit 3 Wochen, aber es fühlt sich anders an. Richtig irgendwie. Zum ersten Mal.
5: Für mich auch.
1: Wirklich? Ich meine, die Sternschnuppe. Vielleicht hat die doch ein Zeichen.
5: Also machen wir das?
1: Ja. Ja.
6: Was ist denn mit dir los?
5: Deine Tochter.
6: Unsere?
5: Unsere Tochter will heiraten.
6: Wie meinst du das?
5: Wie soll ich das meinen? Sie will diesen Typen, den sie mitgebracht hat, heiraten.
6: Osman?
5: Ja.
6: Heiraten.
5: Heiraten.
6: Stimmt das? Ihr wollt heiraten?
5: Ja.
6: Das sind ja Neuigkeiten. Wenn es der Richtige ist. Mein Schatz. Mein Schwiegersohn. Ja, dann hol doch mal den Champagner.
5: Was? Den wollten wir doch trinken, wenn ich Schützenkönig werde.
6: Wir kaufen einen neuen?
5: An unserem ersten Abend waren wir am Strand. Also spazieren.
1: Naja, und da haben wir uns dann auch geküsst.
5: Und genau in dem Moment rast so eine riesige Sternschnuppe über uns. Wie eine Zeitlupe. Es hat ewig gedauert. Und es war irgendwie
1: magisch. Ja, da wussten wir es. Es ist
5: Kismet.
1: Schicksal.
6: Schicksal, das gefällt mir. Na dann. Prost.
5: Prost, Schwiegerbaba.
8: Nee, so weit sind wir doch noch gar nicht. Ja. Normalerweise fragt der Schwiegersohn die Eltern oder den Vater der Braut und der gibt dann sein Okay, seinen Segen.
1: Was soll das jetzt?
5: Ist schon in Ordnung. Das macht man so.
1: Nein, wir sind noch nicht mehr in den 50ern.
6: Das geht jetzt zwar alles ein bisschen schnell, Toni, aber Sie haben sich's doch überlegt. Und wenn Sie aus Liebe heiraten, dann ist das schön.
8: Ja. Also, mein Segen bekommt ihr nicht.
6: Franzi, komm. Unsere Tochter ist erwachsen. Die beiden, die hätten schon längst heiraten können in der Türkei. Sie weiß, was sie tut. Und sie tut's auch ohne dich.

0: wir sehen.
1: Tut mir leid, mein Papa, der ist manchmal...
2: Ach, er ist von der alten Schule. Genau wie meine Eltern.
1: Ja, aber wenn er das nicht kapiert, dann heirate ich dich auch ohne seinen Segen.
2: Also, ich finde Familie schon wichtig. Apropos Familie, ich glaube, ich sollte meine auch mal anrufen.
1: Ja, das sollst du. Ja, ich würde meine Schwiegereltern auch mal gerne kennenlernen.
2: Ja. Und den Segen von deinem Baba bekomme ich. Ja, ich werde ihm zeigen, dass ich der Richtige für seine Tochter bin.
1: Hm? Aber jetzt solltest du vielleicht erstmal mich überzeugen.
2: Hier? Okay.
1: Alles okay?
2: Ja. Alles okay.
3: Da seid ihr jedes Wochenende hin früher. Ich habe mit Franzi noch mal geredet, wie ernst ihr das alles ist.
2: Und?
3: Osman macht sie sehr glücklich. Sie liebt ihn. Und er liebt sie. Ich weiß, dass dir das schwerfällt.
1: Aber wir müssen den beiden eine Chance geben.

0: Morgen.
1: Franzi hat den Thermobecher vergessen. Ah, ja.
0: Danke.
1: Ich wollte eigentlich... Also, ich... Können wir reden? Ja.

0: Ja. Ich. Also Ihre Tochter ist für mich wirklich etwas ganz Besonderes und ich wollte.
1: Weißt du, wie oft ich das gehört habe? Herr Freitag, Ihre Tochter ist was ganz Besonderes. Ich meine es ernst, das versichere ich Ihnen. Und am Ende waren Sie alle Ihre Liebe nicht wert. Was wäre eigentlich gewesen, wenn es keine Sternschnuppe gegeben hätte? Würdet ihr dann nicht heiraten?
0: Nein. Also, nein.
1: Wer meiner Tochter das Herz bricht.

0: Guten Tag. Was haben Sie denn heute im Angebot?
1: Diesen Apfel könnten Sie vielleicht kaufen.
0: Und wie viel kostet der?
1: 10 Euro.
0: Das ist aber günstig, den kaufe ich. Bitte schön. Vielen Dank.
2: Da, ein Terrorist!
0: Felix, das ist kein Terrorist, das ist Osman, mein Freund aus Berlin.
1: Sprechen die da auch Deutsch?
0: Ja, Lukas, Berlin ist in Deutschland.
3: Hi.
0: Hey.
3: Süß, die Kinder.
0: Ja, ich weiß. Und? Wie war's mit meinem Baba?
3: Total super. Ja, ich krieg das schon.
1: Wieso bist du so braun?
3: Weil da, wo meine Familie herkommt, scheint ganz oft die Sonne.
1: Zu viel Sonne ist aber ganz schön gefährlich.
3: Ja, ich weiß. Aber ich bin auch gefährlich. Ich bin nämlich ein Monster! Ja!
0: Wie ist das?
4: Was hast du da?
3: Ein Schraubenzieher. Reparierst du damit Dinge?
0: Osman?
3: Ja?
0: Das ist Sandra. Ah. Mit ihr habe ich ja alles aufgebaut.
3: Hi, Osman.
0: Hallo.
3: Habt ihr super gemacht, total super.
0: Dankeschön.
3: Pass auf! Das ist meiner!
0: Und mit Kindern kann er auch.
3: Zeig mal.

0: erwartet eine Lösung.
1: Ich muss zur Post.
0: Toni, wir müssen uns irgendwas einfallen lassen.
2: Ja. Wo ist überhaupt der Maxl?
0: Ist doch erst 10:30. Er schiebt's bestimmt wieder auf die Oma. Hm.
3: Servus. Geht, es glaubt ihr nicht, was ich erlebt habe mit der Oma.
0: Bis später.
3: Servus, Frau Freitag.

0: Chef, stimmt es? Ihr habt gehört, die Franzi hat einen neuen? So ein Flüchtling?
1: Was? Wer erzählt's?
0: Der Xaver hat's mir erzählt. Und der hat's von Bene. Ist schon krass. Also, so Typen machen sich's gemütlich. Wenn's dann hier aber mal richtig arbeiten müssen, verschwinden's wieder.
1: Maxel, du bist schon ein schlauer Bursche.
0: Danke, Chef, wie war's?
1: Ja, magst du ein paar Tage Urlaub nehmen, hm? Du bezahlten Urlaub.
0: Jetzt sofort?
1: Naja, gerade ist nicht viel zu tun. Und deine Oma könnte Hilfe brauchen.
0: Klar, ja, gerne. Danke, Chef. Servus.
1: Servus. Ich weiß, wer hier bald verschwinden wird.
2: So. Okay. Ganz gut.
3: Oh, danke.
4: Na, ihr beiden?
3: Hey.
4: Hallo, Herr Freitag. Wie geht's so?
3: Ja.
4: Gut?
3: Gut. Wieso?
4: Nur so. Hey, mein Verhalten gestern Abend. Entschuldigt bitte. Kein Problem, Herr Freitag. Alles gut. Du kannst Toni zu mir sagen, sonst komme ich mir so alt vor.
5: Alles klar, ja. Toni. Toni.
6: Oh. Ah, die Baustelle. Totale Katastrophe.
5: Wieso? Was ist los?
6: Zu wenig Zeit, viel zu tun. Hm. Dann ist auch noch mein Azubi krank. Naja, mal gucken, wie ich das morgen alles hinkriege.
5: Vielleicht kann ich ja.
3: Wir wollten morgen eigentlich zum See.
6: Ah.
5: Ja, ich weiß, aber vielleicht kann ich ihm helfen.
6: Ey, ist echt schwere Arbeit.
5: Ist kein Problem.
6: Na ja. Und dann? Morgen früh um 6?
5: Alles klar.
6: Sechs. Das passt.

0: So. Das Schweißgerät kommt in den Keller. Nein, ins Dachgeschoss. Ja? Ah, warte, hier. Das nimmst du auch noch mit. Ja. So.
1: Hier die Flaschen.
0: Geht's?
2: Mhm.
0: Ja. Ja, ich komm gleich. Gell? Ich muss noch kurz telefonieren. Servus, Schwiegersohn. Ah, sorry. Muss doch in den Keller.
2: Aber du hast doch

0: Okay, hoch damit.
1: Achtung, Kran fährt.
2: Ganz nach oben.
0: Hey. Herberts Kransteuerung hat gestreikt. Da habe ich ihm geholfen und jetzt hilft er mir.
3: Ach so. Ja. Woher kannst du sowas?
0: Ach, ich bastel an Computern rum, seitdem ich 7 bin. Ja. Okay. Super Outfit.

0: So, ich muss noch mal ins Schützenheim. Da kannst du mich ja vorbeibringen und den Transporter parkst du dann zu Hause.
1: Ja, okay.
0: Okay?
1: Okay.
0: Herbert! Also, morgen früh um 6 geht's weiter. Hm? Servus.
1: Bis morgen.
2: Also dann, auf unseren zukünftigen Schützenkönig.
3: Zum Wohl, ja.
2: Prost.
3: Zum Wohl.
1: Es ist Servus. Ich wollte zu Toni. Der hat seinen Geldbeutel vergessen. Bene, richtig?
4: Richtig. Du bist der Osra.
1: Osman. Wie geht ab, euer Verein? Womit schießt ihr so?
5: Kaliber 50. Das größte Kaliber, das man zivil im deutschen Raum kaufen kann.
4: Sehr präzise auf weite Distanzen.
1: Sauber. 10.
4: Alles eine Frage der Atmung. Magst du einmal?
1: Ja, warum nicht?
4: Schussbereit.
1: Mhm. So, ja.

0: gibt's das?
1: 3 mal die 10.
0: Es kommt vom Yoga. Mein Lehrer sagt auch mal, es kommt auf die Atmung an.
1: Ja. So, Männer, ich muss dann auch los. Wollt mit Franzi noch zum See nachtschwimmen.
2: Bis dann.
3: Das erlaubst du doch nicht, oder? Deine Tochter, die hat was Besseres verdient wie so einen Türken. Solche Typen wie der Osram, die haben Leichen im Keller. Warum kann der so gut schießen, hä? Ja, auf dem Volksfest lernst du was nicht. Tauscht die gegen Kamele.
4: Güzelim, danset beni miçin.
3: Hat was Besseres verdient wie so ein Typ.
5: Evet hayatım.
3: Aber der Kümmelfresser. Und er sitzt dann da und trinkt dann Mokka. Antoni, deine Tochter. Die landet im Harem. Das darf nicht passieren. Eine Tochter, die hat was Besseres verdient wie so ein Typ.
1: Morgen, Schatz. Oh, was riecht denn hier so lecker?
0: Guten Morgen. Oh, Anne ist schon joggen, will ich ausrichten. Setz dich.

0: Und?
1: Wie ist es? Zu viel Knoblauch.
0: Was?
1: Hi. Dein Mann küsst Brot, bevor er es wegschmeißt? Macht er das öfter?
2: Macht er immer.
1: So ein bisschen Türkisch steckt also schon noch in ihm.
3: Gib mir mal bitte den Schlitzschraubenzieher.
1: Schlitzschraubenzieher. Hier.

0: Ganz ruhig reingehen.
1: Nee. Ist nicht wichtig. Das ist meine Cousine aus Istanbul. Die ruft wegen jeder Kleinigkeit an. Ich ruf die dann zurück. Brauchst du den noch?
2: Wow, nicht schlecht, Franzi. Dass du mal so durchbrennst. Was macht dein Osman eigentlich beruflich?
3: Der studiert in Berlin Informatik. Jetzt will er ein Startup gründen.
2: In Berlin? Du? Ziehst du auch nach Berlin? Das ist dein Kindergarten. Dein Herzblut.
3: Osman kann bestimmt auch viel von hier arbeiten.
2: Die Kinder würden dich unheimlich vermissen. Okay.
4: Wer will mit mir Verstecken spielen?
5: Ich wollte gerade mit dir mal Verstecken spielen.

0: Hey, das ist der Schaltplan. Ja? Da wird nicht drauf rumgekritzelt.
1: Das wusste ich nicht.
0: Was soll das überhaupt?
1: Ist nur eine Idee. Das ist ein intelligentes, vernetztes, autarkes Strom- und Heizungssystem. Mit diesen Mini-Block-Heizkraftwerken produziert jeder Wohnkomplex seinen eigenen Strom und seine eigene Wärme.
0: Ja, nichts Neues. Zu hohe Kosten.
1: Bis jetzt, mit dem Konzept hier, steigert man den Wirksamkeitsgrad auf über 80%. Man müsste nur hier...
0: Ich kenne den Markt seit über 30 Jahren. Meine Kunden wollen sowas nicht. Also, die Sonnenkollektoren, die müssen aufs Dach. Das Wetter hält sich nicht mehr lange. Auf geht's, Buschi.
2: Hey. Können wir los?
1: Wir müssen noch was fertig machen.
2: Ja, und wie lange dauert das?
0: Ja, geht ruhig.
1: Vielleicht noch eine Stunde oder so?
2: Ist die ganze Woche schon so spät nach Hause gekommen und dann sofort eingeschlafen.
1: Ja, ich weiß.
2: Würde ich auch mal wieder für mich haben. Außerdem wartet zu Hause eine Massage auf dich. Eine ganz besondere.
1: Oh. Ja, aber ich mach das ja für uns. Denn überhaupt läuft's richtig gut mit deinem Baba.
2: Ja, gut.
1: Franzi, eine Stunde. Promise.

0: Na, alles gut?
1: Nee. Franzi ist sauer, weil ich ihr versprochen hatte, vor einer Stunde zu Hause zu sein. Und ja.
2: Ja, war auch ein langer Tag heute, ne? Und die harte Arbeit geht morgen wieder weiter.
1: Ja. Ist Anne da?
2: Die ist im Wohnzimmer.
1: Ah ja, okay. Darf ich mein Handy aufladen?

0: Heiler Helmatz.
1: Oh, das hört sich aber gar nicht gut an. Na komm. Warte, ich hab was für dich. Hier. Damit soll Franzi dir den Rücken einschmieren.
2: Danke.
1: Wird schon wieder. Du polierst mein Kochbuch, Schatz.
2: Was? Ach, ja, ja. Muss ja auch sauber werden.
3: Sigi, du brauchst einen neuen Brenner.
0: Ja, Aschenbrollen.
3: Ich komme die Tage noch mal vorbei.
0: Eine Einladung? Ich hoffe, du kommst mit Familie.
3: Ja klar, wir kommen gerne. Sag mal, wie geht's dem Vinzenz?
0: Ich hab seit 2 Jahren nichts mehr gehört von ihm.
3: Ihr habt euch doch so gut verstanden.
0: Der Vinz hat alles rumgekommen von mir, alles. Hof, Land, Wald. Aber hier muss er nach Japan ziehen, nicht? Zu seiner Frau, nach Tokio.

0: unser Portfolio reicht natürlich viel weiter. Fußbodenheizung.
1: Das ist doch nichts Neues. Sie sind zahlungsunfähig.
2: Ihr Betrieb ist akut von der Insolvenz bedroht.
3: Bitte, Herr Fiedler, geben Sie uns noch ein bisschen Zeit.
1: 2 Tage. Mehr geht nicht. Danach muss ich den Vorgang unserer Rechtsabteilung übergeben.
4: Herr Freitag, ich hoffe, dass Sie eine innovative Idee haben. Wiederschauen.
3: Wiedersehen.
0: Servus.
3: Und danke. Scheiße.
5: Harry Grütze, fix, weißt du, was der Bagger kostet die Stunde? Jetzt fahr zu!
6: Toni, das tut mir leid, aber das kann ich nicht machen. Weißt du, wenn ich da anfange, dann müsst ihr dir an jeden einen Vorschuss geben. Ha, bist knapp bei Kasse.
5: Harry! Nein, fahr, das drum muss weg, fahr zu!
6: Du als Schützenkönig, da musst du schon was auf der hohen Kante haben.
0: Ja, kein Ding. Also,
6: weißt du, warum fragst du dann?
5: Also, passt doch, Harry, ja, servus, ja, für dich, servus.
6: Du hast doch jetzt den neuen Schwiegersohn. Hm? Der hat doch bestimmt eine Sippschaft. Und die kannten da doch ein bisschen helfen.
5: Hm? Harry, was ist?
6: Bene, ja. Nein, ich, ja. Verzeih. Ja, das ist nett.
7: Aber das ist doch keine Schweißnaht! Mach das aus! Das ist ein Zustand! Das kannst du vielleicht zu Hause in der Türkei machen, aber nicht hier.
8: Ich bin Deutscher. Ich bin in Berlin geboren. Aber was ist eigentlich dein Problem? Dass ich Türke bin, hä? Du bist doch auch einer.
7: Ich bin Bayer.
8: Genau. Toni Freitag. So lächerlich. Kennt hier irgendjemand deinen richtigen Namen? Tolga Büyüktürk?
7: Hä? Das hier ist mein Zuhause. Wenn's dir hier nicht gefällt, dann hau ab, ist das klar?
8: Ja, ich bin aber gerne hier. Und ich helfe dir auch gerne. Aber ist ja auch völlig egal, was ich mache. Weil deinen Segen bekomme ich ja sowieso nicht. Aber ich sag dir was. Franzi und ich werden heiraten. Auch ohne deinen Segen.
0: Das werden wir sehen.
8: Ja. Das werden wir sehen. Ich hab hier Feierabend. Servus.

0: kommt es eigentlich, dass du heute schon so früh Feierabend hast?
1: Wir sind eher fertig geworden.
0: Sag mal, gefällt's dir hier eigentlich?
1: Hier am Tümpel? Wo es nach Kuhfladen riecht, wo man nicht surfen kann. Mir gefällt's hier super.

0: Hast du einen Glücker? Ja. Richtig. Ja. Ja, danke. Danke. Ich habe die Startup-Förderung bekommen. Die ganze Summe. Ich muss nur noch unterschreiben.
1: Herzlichen Glückwunsch. Das ist doch genau das, was du immer wolltest.
0: Ja, das ist mein Traum. Krass.
1: Ich habe übrigens auch noch eine Überraschung für dich.
0: Mhm, okay. Eine erotische Überraschung?
1: Fast. Eher exotisch.
2: Toni, das sind Osmans Eltern. Franzi hat sie eingeladen.
3: Toni Freitag.
4: Mesut Göker. Meine Frau Farah.
5: Hallo.
4: Şimdi bizim buraya gelme sebebimiz...
3: Wie bitte?
2: Mein Mann kann kaum Türkisch. Setzen Sie sich.
4: Türkçeyi zar zor mu anlıyor? Allah Allah. Nereye geldik biz ya? Bir dakika, bu herif Türk'ten fazla Bavyeralı mı?
5: Mesut, kabalığı bırak, Almanca konuş, tamam mı?
4: Okay. Kız isteme. De bewilligungs besuch. Hala anlamadı. Çok zor. Yani...
5: Mesut, çeneni kapa. Erklär's ihm auf Deutsch. Yalla, hadi.
4: So eine traditionelle türkische Hochzeit gehört der kız isteme.
5: Der Bewilligungsbesuch.
4: Dabei verlangt es die Tradition, dass mein Sohn ihnen Heiratswunsch äußert. Und sie müssen dem zustimmen.
5: Bitte schön. Toni.
3: Ja. Vielen Dank.
4: Bitte schön. Okay. Komm. Komm, komm.
3: Ich gehe mal in die Küche.
2: Irgendwie benehmen sich die Männer doch seltsam.
5: Männer benehmen sich doch immer seltsam.
4: Der Bräutigam muss leiden. Mein Sohn muss den Kaffee austrinken. Ganz. Er muss damit beweisen, dass er bereit ist, für die Braut alles zu tun. Das ist keine Hochzeit.
3: Das heißt, Sie sind gegen die Hochzeit?
4: Ja. Perfekt. Mein Sohn hat nur Computer im Kopf. Arbeit kennt er nicht. Der Islam interessiert ihn überhaupt nicht. Und ihre Tochter ist ja auch nicht mal eine richtige Türkin. Zwei Ungläubige dürfen nicht heiraten. Mein Bruder hat eine Apotheke in Wedding. Drei Tropfen und man schafft es nicht zur nächsten Toilette. Hier, bitteschön.
1: Danke, Herr Göcker.

0: Habt ihr da was reingemischt?
1: Toni?
2: Mesut?
0: So wie im Kindergarten. Sag mal, kann es sein, dass ihr beide nicht wollt, dass wir heiraten? Osman und ich, ja, wir lieben uns. Und wir werden heiraten. Ob mit oder ohne euch.
3: Du musst diese Hochzeit verhindern. Egal wie.
4: Hat mich gefreut.
5: Vielen Dank. Auf bald.
3: Wenn was ist, hier, die Karte.
6: Wiedersehen.
7: Tschüss, Wiedersehen.
8: Dankeschön.
7: Gute Fahrt.
8: Danke.
4: Du verhältst dich wie ein kleines Kind.
7: Wie?
4: Wie ein dummes kleines Kind.

0: Danke sehr.
1: Wird gleich besser.
0: Franzi, ich wollte eigentlich noch mal mit dir reden wegen dieser...
1: Alles gut. Ich habe meinen Eltern die Meinung gesagt. Ich meine, die können uns nichts verbieten. Wenn wir heiraten wollen, dann heiraten wir. Was ist los?
0: Meinen wir das ernst? Wenn das Startup losgeht, dann muss ich viel arbeiten. Auch am Wochenende. Dann können wir uns nicht mehr so oft sehen. Könntest du dir eigentlich vorstellen, mit nach Berlin zu kommen?
1: Für immer hier weg?
0: Du könntest ja einen neuen Kindergarten aufmachen in Berlin.
1: Weißt du eigentlich, wie viel Arbeit ich da reingesteckt habe?

0: Erinnerst du dich noch, wie das bei uns war, Toni? Mein Vater, der war auch nicht für unsere Heirat.
1: Bin doch nicht wie dein Vater.
0: Nee, schlimmer. Wenn du dich so verhältst.
1: Ich bin hier aufgewachsen.
0: Ja, und Osman in Berlin.
1: Das kannst du doch nicht vergleichen. Ich bin hier im Schützenverein, bei der Freiwilligen Feuerwehr. Ich helfe immer im Dorffest mit.
0: Trotzdem wollte mein lieber erzkonservativer Vater, Gott hab ihn selig, kein Türken im Haus. Aber da konnte ich keine Rücksicht drauf nehmen. Wir waren verliebt. Und ich wollte unbedingt ein Baby von dir.
1: Du warst ein ganz schöner Sturkopf.
0: Mhm. Genau wie die Franzi.
1: Oh mein Gott.
2: Was, die Franzi ist schwanger?
1: Um Gottes Willen, nein! Noch nicht. Deshalb müssen wir was unternehmen. Sag mal, kannst du die mal überprüfen? Du als Kommissaranwärter hast doch da bestimmt Möglichkeiten.
2: Und du meinst, der hat was mit dieser Ayla Yilmaz?
1: Naja, die ruft dauernd an, schickt ihm Herzchen, vermisst ihn.
2: Du, ich kann dir da schon helfen. Aber ich brauche einen Zugang zu Osrams Handy oder seinem Notebook. Dann kann ich das knacken.
1: Nee, das kann ich nicht machen.

0: Das geht nicht. Willst du jetzt wissen, wer die ist oder nicht? Franzi und er, die gehen heute Abend auf ein Konzert. Da hat er sein Handy bestimmt dabei. Und sein Computer ist bei Franzi in der Wohnung. Aber die darf davon nichts erfahren. Gar nichts.
1: Schau ich wie ein Anfänger aus, oder was? Schau, ich geb dir den Stick und den steckst für 3 Minuten in seinen Laptop. Und dann bringst du ihn mal wieder. Fertig ist die Geschichte.
2: Schlafen.
3: Ja.
2: Kommst du auch?
3: Ach nee, du, ich guck noch ein bisschen Fernsehen.
2: Aber nicht mehr so lange.
3: Mhm.

0: Mach mal lauter.
1: Alles klar, Frau Gücker.
0: Hast du gar nicht ernst gemeint, oder?
1: Was denn?
0: Mein Nachname. Ich heiße Freitag und nicht Gücker.
1: Ja, aber wenn wir heiraten, dann...
0: Was dann?
1: Ja, dann muss das so sein.
0: Verstehe.
2: Geht's noch langsamer?

0: Ja, klar. Der Mann bestimmt natürlich über die Frau.
1: So war das jetzt aber auch nicht gemeint.
0: Ach so? Wie denn dann?
2: War die Tür jetzt die ganze Zeit offen?
0: Keine Ahnung, jetzt lenk mich ab.
3: Franziska Göker. Wie sich das schon anhört.
2: Das ist mein Name. Und man macht das so, wenn man heiratet, Schatz.
0: Ach so, das macht man so. Ja, das hat man zur Sklaverei damals auch gesagt, ne?
2: Oh, Baby. Komm, lass miteinander reden, aber vernünftig, ja?
0: Nicht geschlafen.
2: Franzi.
0: Vielleicht sind wir doch einfach zu unterschiedlich.
2: Was redest denn du da? Osman Freitag. Oder noch besser. Oswald Freitag. Das klingt schon bayerisch, oder? Und deinem Vater wird's gefallen.
3: Freitag.
0: Auf!
4: Wir können über alles reden. Auch über Nachnamen.
0: Das zieht bei mir nicht. Hm?
4: Wenn du sauer bist.
2: Oh, finde ich das unheimlich sexy.
0: Sag mal, hörst du mir überhaupt zu? Mhm.
4: Schon die ganze Zeit. Es tut mir unheimlich leid.
0: Okay, aber ich bin immer noch sauer.
2: Okay. Hab ich schon gesagt, dass du mich unheimlich antatschst. Bea, du gehst ran. Franzi. Ja.
0: Was hat der denn jetzt?
2: Nee.
0: Wo ist der jetzt?
2: Hey.
0: Weißt du, wie spät es ist?
2: Klar.
0: Ja, und was ist jetzt das Wichtige, das du uns unbedingt zeigen willst? Im Garten?
2: Ja, Poseidon. Der stärkste Meteorschauer überhaupt.
0: Was?
2: Sternschnuppen. Kismet. Das wollt ihr doch nicht verpassen.
1: Hm? Das, was du meinst, ist im August. Wir haben Anfang Oktober.
2: Ah.
0: Sag mal, kann es sein, dass du im Schützenheim zu viel getrunken hast?
1: Seht mal da oben.
0: Kismet.

0: Alter.
1: Sag dir nochmals, Toni, auf dich ist Verlass.
2: Passt schon.
1: Was soll denn damit?
2: Dein Sohn anrufen.
1: Ich hab selbst ein Telefon.
2: Ja, warum rufst du ihn dann nicht an?
1: Toni, ich glaube, es ist besser, wenn du jetzt gehst.
2: Du bist wirklich ein sturer alter Bock, weißt du das? Ich wollte dir nur helfen.
1: Toni! Ja, du hast ja recht. Ich bin ein sturer alter Bock. Aber ich wollte, dass der Vinzenz am Hof bleibt. Und egoistisch wie ich war, habe ich ja damals nur an mich gedacht. Ja, und das habe ich jetzt davon.
2: Ruf ihn an. Er wird sich freuen.
3: Dann machen wir es wie besprochen. Ja, Herr Wiedler, übermorgen 15 Uhr. Danke. Wiederhören. Toni?
4: Ja?
3: 15 Uhr übermorgen, Herr Fiedler. Der Vertriebsleiter von Höller Heizsystem. Was ist los mit dir? Wenn wir nicht zahlen, dann machen die uns die Firma hier zu.
4: Niemand nimmt das uns hier weg.
3: Und wenn doch? Ich habe mit meinem ehemaligen Chef telefoniert. Der sucht jemanden. Ich könnte da in einem Monat wieder in der Kanzlei anfangen.
4: Wunderbar.
3: Das ist alles, was du dazu zu sagen hast?
4: Nein, also ich muss noch mal kurz weg.
3: Toni,

0: Servus, Bene.
1: Servus.
0: Und? Was hast du rausgefunden?
1: Na, nicht so schnell. Also, dafür will ich was haben.
0: Und was?
1: Dass du ein gutes Wort für mich einlegst bei der Franzi.
0: Wie soll ich denn das machen?
1: Ja, du sollst dir nur was einfehlen, ne? Den Rest mache ich dann schon selber. Deal? Der Papa hat mir erzählt, du bist pleite. Brauchst Geld. Wenn du mir bei der Franzi hilfst, dann sorge ich dafür, dass der Papa dir die Kohle gibt, die du brauchst. Ich kann gleich mit dem reden, wenn du magst. Jetzt, Toni. Win-win, hä?
0: Win-win. Der betrügt meine Tochter.
1: Besser, Toni. Viel besser.
0: Boah, ich hab so einen Hunger.
2: Ich brauch dir was.
0: Ja?
2: Was magst du denn gerne? Papa, was machst du hier?
3: Nichts. Ich sitz nur so hier.
2: Aha.
3: Ja, vielleicht sitze ich auch nicht nur so hier.
2: Sag mal, willst du uns irgendwas sagen?
3: Ich glaube, Osman will dir etwas sagen. Was sagt eigentlich deine Verlobte Ayla Yilmaz dazu, dass du eine andere heiraten möchtest?
4: Ich kann dir das erklären.
3: Aha.
4: Ich wollte dir das noch sagen. Aber das ist einfach...
2: Alles anders?
3: Ja, Franzi, das tut mir leid, dass du es so erfährst, aber...
2: Ja. Es tut dir leid.
4: Ernsthaft, ja?

0: Das mit Ayla ist 2 Jahre her. Damals hat mein Onkel mich überredet, sie zu treffen. Ich war auch vielleicht 1-2 Mal mit ihr im Café. Und mehr war da nicht. Sie hat dann direkt behauptet, wir wären verlobt. Hat das überall rumerzählt und gepostet. Und sie behauptet bis heute, wir würden bald heiraten.
1: Du lässt es einfach gefallen, oder was?
0: Nein, ich bin halt schlecht darin, Nein zu sagen.
1: Sag mal, hast du zu unserer Hochzeit auch nur Ja gesagt, weil du nicht Nein sagen kannst? Ich war ein bisschen zu spontan.
0: Und jetzt?

0: Du bist so ein Idiot.
1: Servus, hier ist Toni Freitag, Heizung, Sanitär, Solar, Meisterbetrieb. Nachrichten bitte nach dem Signal tun.
2: Toni, altes Haus, natürlich helfe ich dir. Ehrensache. Morgen früh auf der Baustelle regeln wir das, gell? Und der Bini und die Franzi, das glaubt einer.
3: Hier, Papa, ich hab dir ein paar Blumen gepflückt.
4: Oh, das ist aber lieb. Danke. Guck mal, meine Lieblingsblumen. Dankeschön.
5: Was kostet denn der Apfel?
6: Den schenke ich dir, damit du nicht mehr so traurig bist.
5: Danke.
4: Also, ein kleines Home-Video. Was ist unser Motto? Hm?
7: Wir gehen immer auf andere Menschen zu, egal wer sie sind, egal woher sie kommen. Und wir bleiben immer offen.
4: Und was machen wir jetzt?
7: Eis essen.
4: Eis essen.

0: Eine alte Nachricht.
1: Toni, altes Haus. Natürlich helfe ich dir. Ehrensache. Manchmal früher auf der Baustelle regeln wir das, gell? Und der Bini und die Franzi, das glaubt einer.

0: Toni, schau mal, wer da kommt. Der Insolvenzrettungsexpress. Bitte. Brauchst bloß noch unterschreiben. Was zur Zeit?
1: Ich mach das nicht, Leo.
0: Warum? Willst du der Firma verlieren?
1: Du kannst Bene sagen, er kann das mit unserem Deal vergessen.
0: Was glaubst denn du eigentlich, wer du bist? Ha? Und ich hätte gemeint, du warst einer von uns.

0: Dein Vater hat dich vor dem Türken gewarnt. Der wollte, dass wir zwei heiraten.
1: Ich bin aber lieber mit einem Türken zusammen als mit einem ignoranten Arschloch.
2: Sau geil, Frau Freitag.
1: Toni, wenn du das gemacht hättest, dann.
2: Ich weiß.
1: Was ist los? Toni! Toni, was ist los?
2: Oh.
3: Tja, Toni. Was war denn da los mit dir?
4: Das war eine klassische Panikattacke.
3: Vor was hast du denn Angst?
4: Ich hab dir was zur Stärkung gegeben. In ein, zwei Stunden bist du wieder ganz der Alte.
0: Danke, Stefan.
4: Passt schon. Vierte.
1: Danke dir. Eine Panikattacke. Wegen der Firma.
0: Osman. Als Franzi ihm vorgestellt hat, da habe ich irgendwie Angst bekommen, alles zu verlieren. Dass alle nur noch den Türken in mir sehen. Wie früher.
1: Wie früher?
0: Dein Vater wollte immer nur einen echten Bayern als Schwiegersohn.
1: Wenn ich einen echten Bayern hätte haben wollen, dann hätte ich doch einen geheiratet. Mir war es total egal, was mein Vater gesagt hat.
0: Mir nicht. Kurz nach dem Schützenfest, als wir zusammengekommen sind. Pertl stand nur so da. Diana wird nie bei dir bleiben. Du bist keiner von uns. Und meinen Segen bekommst du auch nicht. Seitdem wollte ich immer ein echter Bayer sein.
1: Und darum hast du mir nie deinen Heimatort gezeigt? Kein Urlaub in der Türkei? Ach, Toni.
0: Ich muss mal mit Franzi sprechen.
1: Die ist zu Sandra gefahren und weint sich da aus.
0: Was ist mit dem Königsschießen?
1: Fahr hin, wenn du willst. Wenn es dir wichtig ist. Ich hab dich immer geliebt, wie du bist. Und nicht, was du bist.
5: Servus, Chef.
6: Heute schaffen's dich.
7: Servus, Maxi.
0: Servus, Sigi.
8: Toni. So, auf geht's.
5: Was ist denn jetzt hin, Chef?
7: Ich hab was Wichtigeres vor.
8: Was Wichtiges? Wieso? Das mit dem Flüchtling hast du doch gut gemacht. Der ist doch jetzt fort, was ich gehört habe.
5: Sie wollten doch immer Schützenkönig werden.
8: Dein Chef wird niemals Schützenkönig.
7: Weil ich ein Türke bin.
4: Na, weil's pleite bist. Aber das mit dem Türk, das ist auch ein starkes Argument.
5: Was? Stimmt das? Sind's pleite?
7: Tut mir leid, Max.
9: Leid. Schaut's, der Toni Freitag kann sich's nicht leisten, unseren Verein nach außen hin zu vertreten. Und das würde unserem Ansehen schaden.
5: Was soll denn der Schmarrn?
4: Der Toni ist der Beste.
10: Ja, genau. Und hilft immer, wenn man braucht. Der kriegt es schon wieder hin, so fleißig wie er ist.
9: Der Toni soll unser Schützenkönig werden.
4: Ja, genau. Muss doch so sein.
9: Halt dein Kopf.
11: Du machst jetzt, was du machen musst.
12: Bring aus.
11: Wir gehen. Und zum Schützenkönig machen wir dich dann morgen.
13: Jawohl.
14: Vielen Dank, Sie.

0: Franzi, ich bin's.
1: Mann, Papa, das ist meine Wohnung.
0: Darf ich reinkommen?
1: Bist du schon drin?
0: Ich wollte mit dir reden.
1: Ich aber nicht mit dir.
0: Franzi, ich muss dir was sagen.
1: Dass du Schützenkönig geworden bist. Herzlichen Glückwunsch. Wie hast du das eigentlich mit dieser Ayla und Osman rausgefunden?
0: Ich hab's versaut. Das tut mir echt leid, Franzi. Ja, es ging nur um mich und nicht darum, was dich glücklich macht.
1: Die Erkenntnis kommt nur leider ein bisschen zu spät. Und in Zukunft hältst du dich gefälligst raus aus meinem Leben.

0: Mesut!
1: Conny, wir haben noch geschlossen!
0: Ja, servus, Mesut, du.
2: Super, super. Keine Hochzeit mehr. Wir trinken Tee.
3: Nein, du, ich habe keine Zeit. Wo ist denn Osman?
4: Toni, was machst du denn hier? Schön, dich zu sehen.
3: Farah, hallo. Ich suche euren Sohn.
2: Was willst du denn von ihm?
3: Naja, also, Franzi und er gehören zusammen.
1: Blödsinn, das ist vorbei. Und gut so.
3: Sie lieben sich. Weißt du, ich meine, die haben sich geküsst und in dem Moment ist da diese riesige Sternschnuppe am Himmel vorbeigerast.
4: Kismet.
3: Kismet. Die gehören zusammen. Versteht ihr?
5: Anne, diese Pakete hier müssen auf jeden Fall zurück. Herr Fred, Toni.
3: Ich mach's kurz. Willst du mein Schwiegersohn werden?
1: Nein! Verfluchte Kacke!
5: Warum jetzt auf einmal?
3: Ich will, dass meine Tochter glücklich ist. Und du machst sie glücklich.
5: Also kriege ich jetzt deinen Segen?
3: Ja. Ja.
5: Ja! Aber Franzi will mich doch gar nicht mehr.
3: Schmarrn! Sie liebt dich. Komm.
1: Osman geht nirgendwo hin.
5: Baba.
3: Baba, Mesut.
5: Baba.
1: Baba.
4: Yalla. Mach, dass hier rauskommt.
3: Vielen Dank, Farah. Komm.
5: Anne.
6: Wenn Ihr Mann nicht bisher immer die Pünktlichkeit in Person gewesen wäre, würde ich jetzt gehen.
7: Ihm ist wirklich was sehr Wichtiges dazwischen gekommen. Aber er wird jeden Moment da sein. Noch einen Kaffee? Also noch einen? Ja. Bin gleich wieder da. Mhm.

0: Osman?
1: Servus, Anne.
0: Das ja.
2: Wo ist Franzi?
0: Ich nehme an, im Kindergarten.
2: Okay. Ja. Jogsaw, kein Baba.
3: Schon klar.
0: Wie? Wo, was?
2: Ich erklär's dir später.
0: Was machen wir jetzt mit dem Fiedler?

0: bin ich aber erleichtert, Herr Freitag. Also das, was Sie und Ihr Schwiegersohn sich da ausgedacht haben, das ist wirklich innovativ. Im Namen von Hölle Heizsysteme, wir freuen uns auf die weitere Zusammenarbeit. Wiederschauen.
1: Wiedersehen.
2: Servus.
3: Servus.
1: Wann genau habt ihr euch das eigentlich ausgedacht?
2: Bei der Autofahrt. Der Osman ist ja schon so ein gescheit Haferl. Also positiv gemeint. Guter Typ.
1: Ein guter Typ.
2: Ich liebe dich auch.

Ja, dein Vater glaubt jetzt doch an Kismet. Und dass wir uns lieben. Dem kann ich nicht widersprechen.

0: liebe dich auch, Osman. Aber...
1: Aber?
0: Können wir vielleicht später heiraten? Und mit später meine ich irgendwann.
1: Ja, klar. Sag mal, kennst du einen leerstehenden kleinen Laden? Also hier im Dorf. Ich meine jetzt für mein Startup.
0: Du meinst du?
1: Ja, mir gefällt's ja.

0: you.
1: Danke euch. Für mich.
2: Das ist nur ein Teil unseres Geschenks.

0: Alles Gute, Papa.
1: Danke, Kevin.
0: Ich hab dich vermisst.
2: Für mich? Was ist das? Wir fahren in die Türkei?
3: Ja. Ich wollte mal meinen Geburtsort zeigen.

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6: Heute bei Wer weiß denn sowas? Hans-Tim Hinrichsen im Team mit Bernhard Hoecker. Und sie spielen gegen Björn Both und Elton. Das Santiano-Duell. Es geht los. Gute Stimmung, aber heute ganz besonders. Gut, dass Sie mit dabei sind. Danke fürs Einschalten. Wir haben heute Hans-Tim Hinrichsen. Darf ich Timsen sagen?
7: Das sagen wir mal
6: Timsen sagen wir doch immer. Ne? Ne? Leadsänger der Band Santiano bei uns zu Gast. Das sechste Album, sechste Studioalbum. Ne? Ich habe die Sonderedition nicht mitgezählt. Ist gerade rausgekommen?
7: Ja, wir haben ja das gesamte Album nun gut, ne?
6: Ja.
7: Und genau. Da ist jetzt Süß Buden und tja, nur kick wie morgen, weil das kommt.
6: Ja, sprichst du jetzt die ganze Sendung weiter platt?
7: Ja, ich wollte eigentlich doch Bibel halten, okay. So gedacht. Ja, ne? Ja.
6: Nein, nein.
7: Muss nicht bang gehen.
6: Für mich ist das okay.
8: Ich kann auch nicht.
6: Viel Spaß mit Bernhard, ja? Timsen. Und Björn.
8: Das habe ich verpasst.
6: Er baut gerade noch eine Halle in Flensburg, die groß genug ist, dass ihr da auch wieder auftreten
8: könnt. Das genau ist das Problem.
6: Ja, ja, genau. Ja, ja. Ja, jetzt habt ihr natürlich wieder einiges zu tun. Ne? Die Fans freuen sich, endlich gibt es was Neues.
8: Ja. Ne?
6: Und Tour muss ja auch vorbereitet werden, insofern.
8: Ja, da lassen wir uns noch ein bisschen Zeit mit. Ne? Im Geiste sind wir natürlich jetzt schon dabei, alles visuell und inhaltlich dahin zu trimmen, dass das so einer Santiano-Sprache dann auch entspricht, die wir seit ja nun mittlerweile 10 Jahren sprechen. Haben wir gemeinsam, ne? 10 Jahre.
6: Ja, ja, genau. Wir haben hier 10 Jahre, wer weiß denn sowas, 10 Jahre Santiano.
8: Ja, und wer hätte das gedacht?
6: Ja, man muss immer bei sich bleiben, ist ganz wichtig.
8: Herzlichen Glückwunsch.
6: Ich wollte noch, glaube ich, noch was fragen.
9: Ich wollte sagen, Weihnachten los, weil das, was früher immer schön war, wenn man diese Nachrichten gehört hat von den Seeleuten per Funk noch mit Telefon an die Familien. Heutzutage ist das fand ich so heute schön damals.
8: Das immer, wird das heute noch gemacht.
9: Ne? Immer noch.
8: Und das haben wir damals, also wir sind ja Seefahrerfamilie und das wurde bei uns also regelmäßig gehört.
9: Ja, bei uns
8: die
9: auch.
8: Weihnachtsgrüße der Seeleute, die dann übermittelt
9: werden. Guck mal, ich kriege jetzt Gänsehaut.
8: Ja, ne?
9: Das ist schön. Das ist,
8: ja,
9: echt,
8: ist auch großartig.
9: Oh, gut, lass uns anfangen.
6: Tja, also, ne? Das neue Album Doggerland.
8: Doggerland.
6: Wir hören und sehen nachher noch was daraus. Ich habe aber noch was, natürlich wieder was sehr Spannendes zum Anfang dieser Sendung. Wussten Sie eigentlich, dass die Pac-Man-Geister Blinky, Pinky, Inky und Clyde heißen?
9: Die Namen haben wir aber nicht, welche genau.
6: Jetzt können Sie sie auch persönlich ansprechen.
8: Das kann aber
6: so,
8: auch
6: wir haben folgende Publikumsverteilung.
9: Ja,
6: hinter Hans, Tim und Bernhard sitzen 62 Zuschauer. Ja. Hinter Björn und Elton 57.
9: Ja, wir fangen an. Kannst du gleich gucken.
6: Die Zuschauerverteilung ist klar. Wir haben auch heute wieder 12 Kategorien auf der Wand. Und hier ist sie, die Wand. 12 Kategorien heute sind Hund, Katze, Maus, das Fragezeichen, Clever, Sportler, Sie haben Post, Zahlen bitte, Einspruch, Literatur, Essen und Trinken, Schlagzeilen, Urlaub und Kultur. Timsen und Bernhard dürfen beginnen. Jede richtige Antwort 500 Euro, beide Teams einen Publikumsjoker. Und ihr dürft die erste Kategorie auswählen.
7: Wie nehmt denn wohl Einspruch?
9: Ja.
6: Ja. Natürlich. Eine Rechtsfrage. kann nach einer Unterbrechung eines Arbeitsverhältnisses im selben Unternehmen wieder ohne erneute Probezeit begonnen werden? A. Nein, ein neuer Vertrag bringt stets eine neue Probezeit mit sich. B. Ja, bei kurzer Pause und gleicher oder sehr ähnlicher Position. Oder C. Da sich beide Parteien kennen, entfällt die Probezeit grundsätzlich.
7: Also nochmal.
9: Du hast jetzt eine Schreinerei oder sowas. Mhm. Und ich habe bei dir gearbeitet als Schreinergeselle.
4: Mhm. Glaubst du, hat die Frage nicht verstanden? Oder?
9: Nee, ich genau genommen habe ich Angst, dass ich sie nicht verstanden habe. Jetzt höre ich auf zu arbeiten bei dir. Und jetzt will ich nach einem halben Jahr oder so, oder was auch immer, komme ich wieder und sage, ich will wieder arbeiten. Und jetzt ist die Frage, habe ich da nochmal eine Probezeit?
7: Ja, also wenn du dann wiederkommst und ich dich gut finde, brauchst du keine Probezeit, weil ich dich vorher ja schon gut fand. Vielleicht, vielleicht auch nicht.
9: Ja.
7: Aber sonst würde ich dich ja gar nicht erst
9: wieder
7: anfangen lassen. Das heißt also, wenn du einen Vertrag kriegst und ich kenne dich schon, dann würde ich mal sagen, brauchst du keine Probezeit.
9: Das wäre B. Aber wenn das jetzt irgendwie nach 5 Jahren ist, Elternzeit, ich komme nach 5 Jahren wieder.
7: Ja, dann würde ich auf jeden Fall eine Probezeit machen.
10: Also wer weiß, was mit dir passiert ist zwischendurch.
9: Ja.
10: Also,
9: ne? Würdest du da mitgehen bei dieser, oder?
7: Ja, nur lob mir mal einen Augenblick denken.
9: Ja, ja, klar, natürlich, ja, natürlich.
4: Ist eingeschlafen?
7: Achso. Aber was meinst du denn?
9: B.
7: Dann holen wir uns mal an B.
9: Ja, hm? B.
6: Wir versuchen das mal mit B.
9: B? Ja? B?
0: Trennen sich Arbeitgeber und Arbeitnehmer für eine längere, branchenunübliche Zeit und kommt es dann zu einem neuen Arbeitsverhältnis zwischen beiden, gibt es in der Regel auch eine neue Probezeit. Dadurch fehlt dem Arbeitnehmer vorübergehend der gesetzliche Kündigungsschutz. Ist die Unterbrechung aber nur von kurzer Dauer gewesen, zum Beispiel nur 1 bis 6 Monate, kann auf eine erneute Probezeit verzichtet werden. Besonders wenn zwischen beiden Arbeitsverhältnissen ein enger sachlicher Zusammenhang besteht, die Aufgaben des Arbeitnehmers also die gleichen oder denen im vorangegangenen Arbeitsverhältnis sehr ähnlich sind.
6: Ah, super, ich bin auch schon mal hier. Also. Sehr guter Start, richtige Antwort.
9: Ja, bitte.
6: 500 Euro für Timsen und Bernhard. So, wie schaut's bei euch? Womit wollt ihr starten?
8: Wir fangen mal mit den Tieren an und gehen bei Hund, Katze, Maus.
4: Ach so, ich dachte Essen und Trinken.
8: Nicht wir als Tiere, sondern...
6: Wie sorgte Hundewelpe Olli 2022 beim ersten Spaziergang mit seiner neuen Familie im englischen Blackpool für Schlagzeilen?
9: Aha.
6: A. Er büchste aus und lief beim Stadtmarathon als erster durchs Ziel. B. Er entdeckte beim Buddeln Goldmünzen im Wert von 7.000 Euro. Oder C. Er zerkaute ein Kabel und legte das vollbesetzte Riesenrad lahm.
8: Ja.
6: Wir sehen auf jeden Fall gleich einen Hundewelpen, meine Damen und Herren.
8: Deswegen habe ich es auch heraufbeschworen. Ja.
9: Hast du eine Idee?
4: Naja, also ich finde A, langweilig.
8: Ja, und vor allen Dingen, es wäre einfach nur irgendwo ein Hund irgendwie im Weg gewesen. Ob man das jetzt gleich gewertet hätte, dass er als Erster bei einem Marathon durchs Ziel geht. Weiß nicht, ich finde diese Goldmützen-Story ganz...
4: Ja, weil ich meine, C, wenn der ein Kabel zerkaut, was ein Riesenrad lahmlegt.
8: Ist der Hund tot.
4: Wobei, das steht da nicht.
9: Ja, vielleicht.
8: Ja, ich habe das noch nie ausprobiert, aber du weißt das sicherlich. Ich weiß nicht. Wäre das so in die Geschichte eingegangen, dass ein Hund ein Kabel zerkaut und das Riesenrad ein bisschen...
9: Naja,
8: oder könnte man sich heute noch daran erinnern, dass er Goldmützen im Wert von 7.000 Euro... Ich glaube, das schlägt so ein bisschen bei mir das Piratenherz vielleicht, aber... Ja, ich würde es ihm einfach gönnen.
4: Ja, Welpen buddeln, ich bin auch bei B.
8: Wir haben keinen guten Grund dafür, aber wir gehen auf B.
4: Wir gehen auf B.
6: Gehen wir auf B. Aus gegebenem Anlass viele Grüße auch an Olli Welpe.
0: Im Jahr 2022 bekam eine britische Familie Zuwachs in Form des Lagotto Romagnolo-Welpen Olli. Olli sorgte beim ersten Spaziergang mit seiner neuen Familie gleich für Schlagzeilen. Beim Schnüffeln in den Feldern im englischen Ort Blackpool bewies Olli, warum die auch als Wasserhund bekannte Rasse auch als Suchhund eingesetzt wird. Der Welpe grub historische Goldmünzen aus dem 19. Jahrhundert aus. Als sein Herrchen die Münzen fachmännisch untersuchen ließ, wurden diese auf knapp 6.000 britische Pfund geschätzt, also ca. 7.000 Euro.
8: So ein Hund will ich auch.
9: Ja.
11: Er ist durch Jago, der erste 500 Euro. Und in Großbritannien darf man das sogar behalten. Durfte der Besitzer behalten.
8: Ah, hey, okay. Das sieht hier in Deutschland anders aus. Ne?
11: Ja, das ist ja hier ein bisschen...
9: Von Land zu Land.
11: So, wir haben beide Teams jeweils 500 Euro. Weiter geht's.
7: Jo, Sie haben Post.
9: Mhm. Ja, Sie haben Post. Da war's.
11: Als die US-amerikanische Post 1913 den Versand von Paketen einführte, A, war es legal, Kinder zu verschicken? B, warnte sie, versenden Sie keine glühende Kohle? Oder C, trugen die Paketzusteller Uniformen mit Flügeln am Rücken?
7: Tja, also Menschenskinders, also Kinder verschicken, das ist ja nur, das ist ein bisschen, muss man da...
9: Egal was es ist, es kann gemacht werden.
7: Ja, also...
9: Also, glaubst du, dass Leute glühende Kohle verschickt haben?
7: Naja, du, in Amerika weht man das ja manchmal nicht. Also, was
9: ist auch wieder richtig. Ganz ehrlich, da tragen die aber auch Flügel am Rücken. Das ist
7: ja. Trugen die Paketzusteller Uniform mit Flügeln am Rücken? Ja, also, da geht ja nur gar nicht. Also,
9: grundsätzlich gilt in der USA ja das Fallrecht. Das heißt, Dinge sind immer erst, es gibt kein geschriebenes Gesetz, sondern alles ist so lange erlaubt, bis es ein Urteil oder ein danach geschriebenes Gesetz gibt. Und wenn die das da eingeführt haben, kann sein, dass man wirklich alles verschicken konnte. Und dann kam irgendeiner auf die Idee und sagte, ganz ehrlich, wir sollten vielleicht aufpassen, dass die mit den Kindern verschicken aufhören.
7: Dass die dann auf Nummer sicher gegangen sind.
9: Dass die dann gesagt haben, wir machen das mal rein.
12: So, du kommst jetzt zu Oma.
9: Ja.
8: Ja, der Begriff steht tatsächlich.
9: Ja. Wir fahren mit dem Rad und schicken euch mit der Post hinterher. Das ist doch... Ich finde aber wirklich, das passt für mich total nach Amerika.
7: Ja, Menschen loben wieder Humokott denken.
9: Achso, Entschuldigung. Ja.
7: Vielleicht auch meine Güte, aber...
9: Okay.
7: Der arsche Amis, du, ich weiß nicht so recht, das versenden. Gut, nehmen wir.
11: Also da. Die USA gelten ja als das Land der unbegrenzten Möglichkeiten.
13: 1913 führte die US-amerikanische Post den Versand von Paketen ein, sodass erstmals auch Handelswaren landesweit verschickt werden konnten. Da die Regularien lediglich besagten, dass ein Gewicht von 50 Pfund nicht überschritten werden durfte, beförderte die Post in den ersten Jahren so ziemlich alles, darunter gelegentlich auch Kinder. Mindestens 7 Fälle sind bis zur Änderung der Bestimmungen 1915 dokumentiert. Der legale Versand per Post war günstiger als ein Zugticket. Der Nachwuchs wurde von den findigen Eltern allerdings nicht in Pakete gesteckt, sondern dem Postboten persönlich übergeben.
9: Krass, oder? Die haben das gemacht.
8: Das ist ja mega krass.
11: 1000 Euro.
8: Genau, das haben die gemacht.
9: Ja.
11: Aber was soll eure nächste Kategorie sein?
12: Alles egal. Also Kultur finde ich gut, Sportler ist eigentlich ganz gut. Clever. Ich finde clever gut.
8: Clever. Trifft jetzt auf wen von uns zu?
9: Auf uns
8: beide natürlich. Ich habe extra meine Brille aufgehört. Okay, wir nehmen clever.
11: Wer einen Baumstumpf ohne mühsames Ausgraben innerhalb von etwa 2 Jahren entfernen möchte, kann diesen A. mit einer Drahtbürste abreiben und Rübenzucker darüber streuen, B. kreuzweise tief einsägen und mit Kompost und Dünger befüllen oder C. mit Essigessenz durchfeuchten und in Glasichtfolie wickeln.
8: Für mich wäre B ganz klar irgendwie das Ding, weil sich dann natürlich diese ganzen Kompostierungsprozesse und die Geschichten, die da ablaufen, natürlich dann mit diesem Baum gleichzeitig stattfinden. Der wird da integriert werden, weil das auch ja Natur ist. Und dann könnte ich mir vorstellen, dass der so innerhalb von 2 Jahren sich so zerstäubt hat.
12: Ja. Weil C, Essigessenz durchfeuchten und Klarsichtfolie drüber. Also, was heißt vor allen Dingen durchfeuchten? Wie viel Essigessenz musst du denn auf so einen Baumstamm kippen? Und dann, also finde ich auch komisch.
8: Und vor allen Dingen so 2 Jahre auf so einen in Klarsicht gewickelten Baumstumpf glotzen, bis er da mal weg ist, ja auch nicht schön.
12: Nee. Also
8: Grabsage.
12: C hätte ich auch ausgeschlossen, blieb mir noch. Bei A war ich auch kurz, weil du raust ja die Oberfläche auf. Da habe ich auch schon gedacht, du machst den in Anführungszeichen ein bisschen kaputt. Aber im Prinzip finde ich deine Idee super. Deswegen würde ich auch B nehmen.
11: Also Björn und Elton entscheiden sich gemeinschaftlich für Antwort B.
13: Ein Baumstumpf im Garten lässt sich mit etwas Zeit und ohne viel körperlichen Aufwand entfernen, indem man zunächst mit einer Kettensäge so tief wie möglich kreuzweise wie bei einem Schachbrettmuster eingesägt.

0: Die Schlitze werden anschließend mit einer Mischung aus halb verrottetem Kompost und organischem Dünger gefüllt. Der Kompost enthält Mikroorganismen und Pilzsporen, die das frische Holz zersetzen. Der Dünger liefert Nahrung für die Mikroorganismen, um die Verrottung des Stumpfes voranzutreiben. Je nach Baumart wird der Baumstumpf bereits innerhalb von 1 bis 2 Jahren anstatt 8 bis 10 Jahre nahezu komplett zersetzt.
1: Auch hier die richtige Antwort. Auch hier steht bei 1.000 Euro.
2: So. Jo, Lieblingsthema, Essen und Trinken.
3: Ja.
1: Mhm. Oh, nee. Wer das Trendgericht Sushi Bake richtig zubereitet? A. Schichtet Sushi-Rollen zu einer mehrstöckigen Torte. B. Würzt den Sushi-Reis mit Sake und Barbecue-Soße. Oder C. Macht einen warmen Auflauf aus traditionellen Sushi-Zutaten.
3: Auflauf Lasagne, das mag ich ja, egal wie. Das ist ja für mich... Hauptsache mit Käse überbacken.
2: Also, hast du sowas schon mal gegessen?
3: Nein. Also Sushi ja und auch schon mehrstöckige Torten. Aber noch nicht in der Kombi. Also wäre das Trendgericht, das heißt, das ist ein Gericht. Das Schichten von Sushi-Rollen zu einer mehrstöckigen Torte ist ja kein eigenes Gericht. Das sind ja immer noch Sushi-Rollen, die sind halt nur übereinander statt nebeneinander in der Packung. Mhm. Finde ich, ist der einzige Unterschied. So, macht einen warmen Auflauf aus traditionellen Sushi-Zutaten, klingt einfach nach einem Reisauflauf. Mhm. Das ist, aber Sake und Barbecue zu benutzen, ne? Bake, also B wie Barbecue und Ake wie Sake, Bake, das könnte ein Trendgericht sein. Ja. So ein bisschen amerikanisch drüber. Lass ihn doch. Ein bisschen amerikanisch drüber, Sake dazu. Das wäre so meine Idee.
2: Meinst du, wir sollten uns gleich nochmal absichern?
3: Ja, also, wenn du jetzt nicht sagst, du kannst ja auch eins von den anderen beiden. Ich finde die anderen beiden nur komisch, das finde ich so untrendig.
2: Ja, dann hole ich mir da an die.
3: Okay.
2: B.
3: Ich habe gerade das Gefühl, ich habe Verantwortung.
2: Wir nehmen ja, B. Ja.
1: Okay. Ja. Barbecue und Sake, macht das denn Bake, also Bake?
0: Wer sich nicht für rohen Fisch begeistern kann, für den ist Sushi Bake vielleicht eine Alternative. Für das neue Trendessen werden die Sushi-Zutaten nicht zu Rollen verarbeitet, sondern in einer Auflaufform geschichtet und gebacken. Dazu wird gekochter, gewürzter Sushi-Reis in die Form gegeben, mit Fisch, beispielsweise Lachs und Frischkäse bedeckt und überbacken. Anschließend wird das Gericht mit zerkleinerten Nori-Blättern und japanischer Mayonnaise garniert und mit frischen Zutaten wie Avocado, Gurke oder Frühlingszwiebel verzehrt.
1: Ja. Ja, es bleibt aber bei 1.000 Euro.
2: Abella B.
1: Ja. Ja, ihr könnt in Führung gehen.
4: Wir können es versuchen. Ja,
5: Punkt, ja bevor wir die auch anderen auf Sport gehen, lass uns, mach du mal.
4: Ich bin immer Sportler,
5: ich gehe so lange Bier holen.
1: Juventus Turins Stürmer Arkadiusz Milik hatte im Spiel gegen Salernitana im September 2022 doppelt Pech, weil er A. ein Torschuss, das nicht zählte und für den Jubel gelb-rot sah. B. einen Elfmeter an die Latte knallte und vom Rückpraller K.O. ging. Oder C. nach einem Eigentor aus dem Tornetz geschnitten werden musste.
6: Also wenn du das jetzt nicht weißt, Elton, ne? Das ist so dein
4: Steckenpferd. Ich weiß es tatsächlich leider nicht.
6: Okay, also, dann ausschließen.
1: Arkadiusz Milik.
4: Ich würde B. ausschließen.
6: Ja. Weil das ist sehr, also da muss er schon ein richtiges Ding daran geballert haben.
4: Ja, und
6: der geht nochmal 11 Meter zurück. Wo will der ihn treffen?
4: Ja, ich wollte gerade sagen, ich war nicht gut in Mathe, aber meistens ist der Einfallswinkel gleich Ausfallswinkel. Und wenn der so schießt, geht der so zurück und trifft den nicht.
6: Genau, der geht höchstens drüber weg. Und wenn er ihn trifft, dann fällt er so in so einer ballistischen Kurve, dass er davon unmöglich K.O. gehen kann.
4: Also B würde ich ausschließen.
6: Ich finde, dass mega Pech ist tatsächlich ein Tor zu schießen, was nicht zählt und dann noch gelb-rot kriegen, weil es nicht schnallst und so jubelst. Das ist echt wirklich erwähnenswertes Pech. Das würde wirklich ein paar Tage durch die Medien gehen. Eigentor aus dem Tornetz geschnitten werden musste.
4: Ist zwar blöd, aber es finde ich nicht als Pech. Da ist A, wie du sagst, das größere Pech.
6: Das ist wirklich,
4: vor allem, weil, wenn er so doof ist und er weiß, man weiß ja, dass man für ein Torjubel, wenn man auf die Fans zuläuft oder Trikot hochhebt, dann weiß man ja, dass man gelb bekommt.
6: Genau, und wenn du
4: doof ist man denn, also das ist schon doof, wenn man gelb hat, das zu machen.
6: Genau, man nimmt das aber in Kauf, wenn man ein reguläres Tor geschossen hat. Okay, was soll's. Aber dann zählt das Ding nicht.
4: Das macht A Sinn. Wollen wir es nehmen?
6: Ja, gerne.
4: Wir nehmen A und freuen uns auf die Bilder.
1: Okay. Es war wirklich

0: Kein guter Tag.
1: Im September 2022 empfing Juventus Turin in der italienischen Serie A die Mannschaft von US Salernitana und lag zur Pause mit 0:2 zurück. Das Team konnte aber aufholen und in der letzten Minute den Ausgleich erzielen. In der vierten Minute der Nachspielzeit traf Juve-Spieler Arkadiusz Milik per Kopf und zog in seiner Euphorie jubelnd sein Trikot aus. Dies hat nach den Regeln eine gelbe Karte zur Folge. Der bereits verwarnte Milik sah gelb-rot und wurde vom Platz gestellt. Anschließend meldete sich der Videoassistent und annullierte den Treffer wegen einer Abseitsstellung.
2: Voilà. Die Strafe bleibt.
3: Die Strafe bleibt. 1.500 €. Aber es kam hinterher noch blöder für Arkadiusz Milik, weil sich dann nämlich herausstellte, dass der Treffer eigentlich hätte zählen müssen, weil der Ausschnitt, den der VAR dem Schiedsrichter gezeigt hat, ein ungünstiger war. Es war gar kein Abseits.
2: Auch noch.
3: Das war kein guter Tag für ihn. 1.500 € sind es bei euch. Für euch heißt dranbleiben.
2: Ja, klar.
3: Nächste Kategorie.
2: Also ich würde, wäre ja so bei Urlaub, weil die hinter uns sich vielleicht auskennen damit.
4: Dann nehmen wir Urlaub.
2: Wir nehmen Urlaub.
3: GPS-Tracker im Aufgabegepäck bei Flugreisen.
2: Interessant.
3: A. Funktionieren nicht in Hartschalenkoffern. B. Dürfen nur auf Flügen innerhalb der EU verwendet werden. Oder C. Sind erlaubt, wenn die Batterien unter 0,3 Gramm Lithium enthalten.
4: Mann, da kann ja nur mal alles wehen, ne? Das ist ja...
2: Ach!
4: Funktionieren nicht im
2: Hartschalenkoffer. Also?
4: Also wenn sie da nicht funktionieren würden, in Hartschalenkoffern...
2: Das glaube ich...
4: Kein Sinn, ne?
2: Nee. Also schließen wir A aus.
4: Ja.
2: B. Dürfen nur auf Flügen innerhalb der EU verwendet werden. Also ich weiß, dass es mit GPS-Geräten Probleme geben kann bei internationalen Flügen. Mhm. Es gibt Länder, da darfst du die gar nicht einführen, da musst du auch dein GPS-Gerät abgeben oder sowas. Mhm. Also da hatte ich schon, habe ich schon Erfahrungen mit GPS-Problematik.
3: Ja. Habt ihr sowas auch in euren Musikkoffern, Musikinstrumenten, Kisten?
4: Oh, was wir da alles drin haben, das erzählen wir nicht.
3: Da ist das doch das Harmloseste.
2: Also ich schwanke so ein bisschen zwischen B und C. Also, was ist denn dein Gefühl? Publikum? Und wenn sich keiner meldet, nehmen wir B.
4: Avella B?
2: Nein, wenn... Ja. Irgendwann wird es stimmen. Also, wenn sich keiner meldet. Genau. Also, vielleicht weiß es einer und hatte da genau damit auch Erfahrung.
3: Ja, bitte. Nicht der Zahnkraft. Ich komm so rum. Das ist eine Person kürzer von hier. Der Weg zu dir. Hallo.
5: Hallo.
3: Wer bist du?
5: Ich heiße Lukas.
3: Hallo Lukas, du kommst woher?
5: Aus Berlin.
3: Okay. Lukas, was machst du beruflich? Studierst du noch?
5: Bist
3: du
5: schon? Ich bin wissenschaftlicher Mitarbeiter an der Uni.
2: Sehr gut.
3: In welchem Bereich?
5: Im Bereich Maschinenbau.
2: Sehr noch besser.
3: Ja. Okay. Lukas, jetzt ruhen ganz viele Hoffnungen auf dich.
5: Also ich würde tatsächlich auf C tippen, weil meiner Meinung nach dürfen keine Akkus ins Aufgabegepäck. Wir sind nämlich letztens geflogen und das mussten wir auch unterschreiben. Deshalb würde ich darauf tippen, wegen der Brandgefahr auf C.
3: Haben Sie batteriebetriebene Geräte im Handgepäck?
2: Deswegen schicken wir die Jungen.
3: Wird doch häufiger gefragt, wenn man Gepäck aufnimmt.
2: Ja.
3: Lukas, Antwort C.
2: Das ist gut.
1: Rund 20 Millionen Koffer gehen jährlich auf Flugreisen verloren. Um auf solchen Reisen über den Aufenthaltsort ihres aufgegebenen Gepäcks Bescheid zu wissen, rüsten immer mehr Reisende ihre Koffer mit GPS-Trackern aus. Generell gilt für elektronische Geräte in aufgegebenem Gepäck, dass sie wegen der Gefahr von Funkenschlag oder Kurzschluss ausgeschaltet sein müssen. Damit GPS-Tracker funktionieren, müssen sie aber eingeschaltet sein. Seit 2023 ist von der Internationalen Zivilluftfahrtorganisation klar geregelt, dass die Tracker kein Sicherheitsrisiko darstellen. Sie sind erlaubt, wenn die Batterien einen Lithiumgehalt von 0,3 Gramm oder eine Leistung von 2,7 Wattstunden nicht überschreiten.
3: Danke. Grüße nach Berlin. Das bringt euch 500 € und ihr steht jetzt auch bei 1.500.
6: Wer wollt Kultur nehmen, ne?
2: Ja, Elton hat gerade beschlossen, dass wir Kultur nehmen.
6: Ja. Besser als Literatur auf jeden Fall.
3: Die Farbe Rot ist bei Kino- und Theatersitzen von Vorteil, da sie

0: A, bei Dunkelheit am wenigsten wahrgenommen wird, B, als langweilige Farbe Schall besonders gut absorbiert oder C, Räume höher wirken lässt.
1: Was hat denn das jetzt mit Kultur zu tun? Weil Kino oder was?
2: Kino also und Theater. Ja fix, ne? Also das Farben, langwellige Farben, irgendwas mit dem Schall anstellen, ist mir neu. Was interessiert mich im Kino? Ein hoher Raum. Ich will Dunkelheit und da vorne auf die Glotze gucken und nicht genervt werden von... Aber jetzt sind wir wieder viel zu schnell. Wir müssen uns ja viel langsamer dahin.
0: Überhaupt nicht, ganz im Gegenteil.
2: Und deswegen wäre für mich...
0: Dann kann Timsen länger überlegen.
2: Genau, wir müssen ja uns gegenseitig ein bisschen Raum lassen.
1: A, bei Dunkelheit am wenigsten wahrgenommen wird. Ich frage mich nur, warum nicht dunkelblau? Nur ganz doof gefragt. Grün ist hell, gelb ist hell, klar. Aber vielleicht, ja, also wir sind bei A, ne?
2: Wir haben noch, ich würde haben wir noch zu A tendieren. Sogar?
0: Ihr habt noch hier.
1: Was haben wir denn danach noch?
0: Ach, kommt noch ein bisschen was.
1: Ja, kommt noch was. Und wir sind uns bei A so sicher, dass wir nicht...
2: Publikum nehmen wir bei Literatur, okay.
1: Genau. Die sind nämlich belesen im Gegensatz zu uns.
2: Ja, haben wir auch viel mehr Zeit.
1: Dann nehmen wir A.
0: Ja, warum sind die Sitze da nicht gleich schwarz?
3: In Theater- oder Kinosälen nehmen Besucher häufig auf dunkelroten Sitzen Platz. Rot hat hier, abgesehen von Schwarz, einen Vorteil. Bei abnehmenden Lichtverhältnissen sind die Zapfen für das Sehen von Farben sowie die Stäbchen für das Hell-Dunkel-Sehen im Auge aktiv. Wirken bei Helligkeit noch alle Farben gleich intensiv, werden bei Dämmerung kurzwellige Farben wie etwa Blau oder Grün als strahlender empfunden als das langwellige Rot, das bei zunehmender Dunkelheit am wenigsten wahrgenommen wird. Dieser Effekt wurde zuerst 1825 vom deutsch-tschechischen Mediziner Jan Evangelista Purkinje beschrieben.
0: Ja, läuft. Läuft gut bei euch. 2000 Euro. Aber hier läuft es auch.
4: So, jetzt sind wir
0: auf selbst gestellt. Wir haben noch Fragezeichen, Zahlen bitte, Literatur und Schlagzeilen.
5: Jo, was meinst du denn?
4: Fragezeichen oder Literatur?
5: Dann los mit das Fragezeichen. Nö.
0: Sogenannte Zwergsignale werden A. von Radioteleskopen empfangen, B. neben Eisenbahngleisen aufgestellt oder C. in der Kriminalpsychologie ausgewertet.
5: Sogenannte Zwergsignale werden Radioteleskopen empfangen, neben Leute, also...
4: So, von Radioteleskopen empfangen. Das heißt, da reden wir von sehr schwachen Signalen, die wirklich also klein sind und gering. Mhm. Und Radioteleskope fangen die gerade noch auf, sonst würde man die auf der Erde gar nicht mitbekommen. Ich habe wieder ein Zwergsignal von Alpha Centauri. Oder aus dem großen Löwen kam ein Zwergsignal. Neben Eisenbahngleisen aufgestellt. Kennen Sie diese kleinen rot-weißen Rubbel-Duppel, die so unten neben den Gleisen stehen?
5: Ja, und du meinst, das ist ein Zwergsignal?
4: Das sind das Zwergsignale, einfach so
5: los,
4: klein.
5: Weil die, aufgrund der Größe, meinst du?
4: Ja, weil das sind einfach klein, das sind nicht die groß mit den langen Armen, die so riesig.
5: Ich weiß schon, was du meinst, aber der Dorn.
4: Die auch wenn sich Weichen drehen, also ich kenne das jetzt vor allem vom Modellbau, aber da gibt es so ganz kleine, so viereckige Kästchen mit Rot und Weiß, dann weißt du, ob die Weiche geradeaus oder nach rechts geht. Mhm.
5: Also manchmal ist die einfach ja, ist die Antwort ja ganz naheliegend, ne?
4: Ich hab keine Ahnung, das würde ich mir am ehesten und in der Kriminalpsychologie ausgewertet.
5: Ja, das hört sich schon wieder so schlau
4: an. Ja, das sind so kleine Hinweise, ja, würde man auch da sagen.
5: B.
4: B.
0: B. Gold.
4: B.
3: Sogenannte Zwergsignale werden im Eisenbahnverkehr, vor allem in der Schweiz, eingesetzt. Sie werden am Boden neben Eisenbahngleisen aufgestellt und dienen zum Beispiel der Regelung von Rangierbewegungen. In der Schweiz hat ein Zwergsignal drei Lampen, die in einer L-Form angeordnet sind. Leuchten beispielsweise die zwei unteren Lampen, so müssen Lokführer vor dem Signal halten.
0: Komm, ihr bleibt dran.
4: Sauber.
0: 2000 Euro für Hans-Tim Hinrichsen und Bernhard.
1: Wir kriegen auf jeden Fall Zahlen, bitte.
0: Was nehmt ihr?
2: Oder Literatur.
1: Literatur.
2: Das wolltest du füllen. So. Ich hab schon mal ein Buch gelesen. Ein.
0: Historiker bezeichnen die Jahre von 1585 bis 1592 in William Shakespeares Leben als A. kindische Jahre, da er in der Zeit nur Schüttelreime schrieb, B. verlorene Jahre, da niemand weiß, was er in den Jahren getan hat, oder C. wilde Jahre, da er in diesem Zeitraum siebenmal heiratete.
2: So, wer weiß denn, wie alt ihr habt William auch noch Shakespeare 1585 war? Kommt das überhaupt in Frage, dass er schon heiraten kann?
1: Keine Ahnung.
2: Aber wer Schüttelreime schreibt, der kann vielleicht auch heiraten, weiß ich nicht.
1: Also, pass auf. Verlorene Jahre, damit dann, das finde ich auch gut. Man weiß nicht, das sind, ja, hat er wahrscheinlich nichts gemacht, weil A, kindische Jahre deiner Zeit nur Schüttelreime geschrieben hat. Ich glaube nicht, dass der nur Schüttelreime geschrieben hat. Vielleicht auch mal einen Einkaufszettel.
2: Ja.
1: Und das ist schon mal, oder er hat den Einkaufszettel in Schüttelreimen geschrieben. So.
2: Historisch.
1: Wilde Jahre, da er in diesem Zeitraum 7-mal heiratete. Das kann natürlich auch sein.
2: Das sind
1: sein,
2: 7 Jahre.
1: Aber das
2: sind 7 Jahre.
1: Heißt,
2: also jedes Jahr.
1: Immer heiraten, scheiden,
2: heiraten, scheiden.
1: Das im Englischen.
2: Da kommt man nicht mehr zum Schreiben. Glaube ich.
1: Ach, du hast, meinst es, B und C ist richtig.
2: Nein, ich wollte darauf jetzt keine...
0: Wollt ihr euch selber entscheiden oder fragen wir das Publikum?
2: Wir fragen das Publikum.
1: Ich würde auch sagen, wir fragen das Publikum.
2: Ja? Weil wir wissen es nicht.
1: Wenn keiner aufsteht, bin ich aber dann eher für B.
2: Achso, muss man das vorher festlegen?
0: Ja, ja, weil wenn
1: keiner
0: ja
1: aufsteht, dann muss man es relativ schnell entscheiden.
0: Oh, bei Literatur möchte keiner hier...
1: Also, guck mal, wir wissen es auch nicht. Dann ist es völlig... Ja.
0: Ach. Ja.
2: Hm? Völlig egal. So.
0: Dann, schauen wir mal. Hallo, moin. Wer bist du?
6: Holger.
0: Woher kommst du, Holger?
6: Aus Grabau.
0: Mit wem bist du hier?
6: Mit meiner Frau.
0: Ah, ihr habt euch auch Risikoverteilung und so. Ja, was machst du beruflich, Holger?
6: Heizungsbauer.
0: Perfekt. Holger, was ist deine Meinung?
6: Ich würde aus dem Bauch sagen B. Mhm.
0: Also schließt sich da den beiden an.
6: Ja.
0: Ja. Deine Frau hat eben gesagt, oh mein Gott, mein Mann und William Shakespeare.
1: Ja? Ja? Dass der so belesen ist, der Holger.
6: Ja.
2: Sie weiß das.
3: 1582 heiratet der damals noch unbekannte William Shakespeare die Bauerntochter Anne Hathaway in Stratford-upon-Avon. 1585 Zwillinge schenkt. Danach verliert sich die Spur von Shakespeare für etwa 7 Jahre. Gesicherte Quellen gibt es aus diesen verlorenen Jahren, wie sie in der Shakespeare-Forschung heißen, nicht. Erst 1592 belegt ein schriftliches Dokument des Dichters Robert Greene, dass sich Shakespeare zu dieser Zeit in London aufgehalten hatte, wo er in den Folgejahren zu einem der berühmtesten Dramatiker der Weltliteratur aufstieg.
0: Richtige Antwort, Glückwunsch. Daumen drücken fürs Finale.
6: Das klingt aber ganz fies an.
1: Das war eine ganz fiese Auflösung.
2: Ja. Wir hatten Herzaussetzer erst nach den ersten
0: Sekunden.
2: Hier steht
0: bei 2500, da könnt ihr auch noch hinkommen. Ihr habt nochmal die Wahl, Zahlen bitte oder Schlagzeilen.
1: Ja, das schätzen oder irgendwie was?
5: Was wäre das nun?
1: Eine Schlagzeile. Irgendein Schlag, aber
5: was
1: Verrücktes. Ist mir egal, such dir was aus, ich will nicht entscheiden.
5: Wer eh guckt nie.
1: Ja. Dann ist die Sendung zu Ende, meine Damen und Herren.
5: Happy few.
1: Dann nehmen wir nehmen mal Zahlen, bitte.
5: Doch, okay, gut.
6: Was?
0: Oh. Laut einer repräsentativen Umfrage bevorzugen 60% der Befragten in Deutschland A, eine weibliche Stimme bei Sprachassistenten, B, englische Filme in der Original statt in der Synchronfassung oder C, das Radio für einen perfekten Start in den Tag.
2: Repräsentative Umfrage.
1: Ah, das ist ja mal alles gut. Eine weibliche Stimme bei Sprachassistenten. Also,
5: oh, gibt viele Leute, die das gut finden, ne?
1: Ja, und es gibt auch, es gibt überwiegend und, weibliche Sprachassistentinnen sozusagen, ne, wenn ich das richtig.
5: Ja, ist das vielleicht so ein Muttereffekt, so sich geborgen fühlen, wenn einem da so eine weibliche Sprache da irgendwo durch die Welt führt?
1: Ja.
5: Was bist du denn nur hier?
1: Es ist.
0: Kai ist gerade irgendwie nicht da.
1: Das übernimmt, der passt gerade auf uns.
5: Ach so, ja.
1: Kai, was ist denn gemeint mit Befragten? Also alle oder?
0: Alle, die befragt wurden.
1: Ah, gut.
5: Englische Filme.
2: Könntest du da jetzt bitte so ein paar Störinfos reinschreiben? Also wenn du schon
1: das. Entschuldigung. Da ist ich auch, ey. So, bevorzugt englische Filme in der Originalstadt in der Synchronfassung. Da glaube ich, dass das weniger sind.
5: Nee, das ist nicht.
1: Ja, weil du
5: also musst B, können wir die Typen schon mal gut lotten.
1: Ja.
5: Also
1: 100 Pro. C, das Radio für einen perfekten Start in den Tag. Also ich finde total. Meinst du nicht?
5: Meinst du das? Du wirst C?
1: Ich schwanke zwischen A und C. Und ich finde, da ich kenne keine
4: männliche

0: oder ganz wenig männliche Sprachassistenten. Deshalb glaube ich, dass das Autohersteller herausgefunden haben, dass da vielleicht sogar mehr sind, dass man eine männliche Stimme bevorzugt, dass das irgendwie sogar 80% sind oder so. Oder 61%, also viel mehr.
1: Und deshalb
0: bei Radio, ganz morgens an, zack, morgens ist die Hauptradiozeit. Deshalb wäre ich zwischen A und C, wäre ich eher bei C.
2: C.
0: Du bist sehr überzeugt, das finde ich gut. C.
3: Er lässt sich sehr gut
0: überzeugen. Oh, so, das ist keine gute Idee, das kann das schlecht.
4: In einer 2023 durchgeführten repräsentativen Umfrage eines Digitalfachverbandes sagten 68% der männlichen Befragten, dass sie eine weibliche Stimme bei Sprachassistenten, zum Beispiel für Funktionen auf Handys, bevorzugen. Bei den befragten Frauen waren es 52%. Geschlechtsunabhängig bevorzugen also insgesamt 60% eine weibliche Stimme. Nur 15% wünschen sich eine männliche und nur 3% eine neutrale Stimme. 19% ist das Geschlecht der Stimme egal.
3: Es bleibt bei 2000 Euro.
5: So, was wollen wir nehmen?
2: Ich würde gerne Zahlen bitte nehmen, aber ach, ist ja schon weg.
5: Ey, Mann, gut, den haben wir nicht genommen.
3: Was sorgte dafür, dass in Hamburg im Juni 2023 mitten im morgendlichen Berufsverkehr fast 1000 Ampeln ausfielen? A. Ein Mitarbeiter des Verkehrsleitsystems verschüttete seinen Kaffee. B. Schiffe sorgten beim Hafengeburtstag für starke Vibrationen an Land. Oder C. Eine Drachenschnur verfing sich in einer Höchstspannungsleitung.
5: Also, ich bin ja morgens ja noch nicht hoch, ich weiß es nicht. Wer war da schon wach? Morgendlicher Berufsverkehr? Wer hat da was mit zu tun?
3: Man sagt ja auch, das Mittagsmagazin ist das Frühstücksfernsehen der Musiker.
5: Ja, genau. Also. Hafengeburtstag. Wann ist denn der Hafengeburtstag? Das letzte Mal, als ich auf dem Hafengeburtstag gespielt habe, oder auch wir haben da auch mal gespielt, das ist meistens im Mai. Ne? Hat sich da jetzt was dran geändert? Ist das im Juni?
1: Nee, das ist immer.
0: Ja, ne, halt du dich da mal raus.
2: Ich würde das auch ausschließen, weil A, warum morgens so viel Schiffsverkehr ist, warum nicht sonst jeden Hafengeburtstag?
5: Ja.
2: Also,
5: gutes Ding.
2: Meistens Hafengeburtstag nachmittags, da sind die Segelparaden und Schiffe. Also B würde ich auch ausschließen. Wenn es tatsächlich eine Höchstspannungsleitung ist, warum nur Ampeln? Dann müsste da ja stehen, Stadtteil hatte keinen Strom mehr. Warum haben
5: auch
2: nur die
5: Ampeln? Mega Punkt, Elton. Hammer, wirklich. Also wäre ich. Du hast total recht. Und Verkehrsleitsystem, das ist übrigens auch die einzige Antwort, in dem das Wort Verkehrsleit überhaupt irgendeinen Bezug zu dem Problem darstellt, nämlich der Ampel.
2: Ja, was mich aber wiederum stutzig macht.
5: Aber jetzt nur einen Stromkreislauf für 1000 Ampel zu erwischen, ist auch Kunst. Deswegen ist für mich A die einzig logische Möglichkeit.
2: Okay, wir nehmen A.
3: Weiß ja nicht, wo das reinläuft.
4: Am 30. Juni 2023 fielen um 7.20 Uhr in Hamburg im gesamten Stadtgebiet etwa 1000 Ampeln aus. Grund für die Störung während der Rush-Hour war die Schnur eines Drachens. Das Kinderspielzeug hatte sich nach Angaben des Netzbetreibers in einer Höchstspannungsleitung verfangen, was zu einem Kurzschluss und einer Spannungsschwankung führte. Rund die Hälfte der knapp 1800 Hamburger Ampeln, die nicht über eine entsprechende Absicherung verfügten, fiel aus. Die Drachenschnur wurde noch am Vormittag entfernt. Es dauerte jedoch noch bis zum Nachmittag, bis alle betroffenen Ampeln wieder ordnungsgemäß funktionierten.
0: Oh. Ja, was reden Sie?
3: Das ist natürlich schade für euch.
2: Moment. Ich glaube, das war nur die Entschuldigung. In Wahrheit hat da nämlich einer einen Kaffee verschüttet. Und die behaupten jetzt nur, das war eine Drachenschnur.
0: Schick den Egon raus, er soll schnell einen Drachen steigen lassen.
5: Er weiß Dinge. Ja. Weißt du, er ist Elton und er weiß Dinge.
3: Ja. Tut mir sehr leid für euch, aber es sorgt für große Spannung im Finale. Ja. Denn wir haben folgenden Zwischenstand. Timson und Bernhard haben 2000 Euro auf dem Konto. Björn und Elton haben 2500 Euro erspielt. Und so geht's jetzt ins Finale. Die Kategorie, aus der die heutige Masterfrage kommt, ist kultig.
6: Kann Musik sein.
3: B. Beide Teams haben gesetzt. Hier ist die heutige Masterfrage. Wer erhielt beim Woodstock Festival 1969 die höchste Gage? A. Joe Cocker, B. Janis Joplin oder C. Jimi Hendrix? Ihr habt 20 Sekunden. Ab jetzt!

0: Beide Teams haben ihre Antwort eingeloggt, haben Geld gesetzt. Timson und Bernhard haben gesetzt. 888 Euro. Okay. Björn und Elton haben gesetzt. 1750 Euro. Auf welche Antworten haben die Teams getippt? Team Bernhard tippt auf. Antwort C. Team Elton tippt auf. Antwort C.
1: B oder C? A, Joker war, glaube ich, neu gewesen, der war
2: genau.
1: Da raus.
2: Hm? Und du hast gerade ein wunderbares Argument gebracht, mit dem wir heute noch zu kämpfen haben, dass Frauen auch damals Gehalt. Schon schlechter bezahlt worden sind als Männer. Und das wird sicherlich auch da eine Rolle gespielt
1: haben. Wann war denn Bobby McFerrin?
2: Vielleicht.
1: Und so? Die Songs, da habe ich ein bisschen Angst, dass die tatsächlich vom Namen her größer war als Jimi Hendrix.
2: Ja, das heißt aber nicht, dass sie trotzdem mehr Geld bekommen hat.
3: Nee. Also Hendrix war...
4: Okay, wenn ihr euch einig seid, bitte. Kann ich mit leben?
3: Ich glaube, Timmy sicher.
2: Also, Timmy hat damals
0: Schlagzeug
2: gespielt. Also, ich war sein
0: Joe Cocker hat 1969 für das Woodstock Festival 1375 US-Dollar Gage bekommen.
2: Wer?
1: Cocker. 1375.
0: Ja. Janis Joplin bekam 7500 US-Dollar.
1: Der mit 10 oder 20.
0: Und Jimi Hendrix?
1: Nee, wenn er so rummacht,
2: dann war es jetzt
1: Janis Joplin mehr. Nee, es ist ja Platz zwischen den beiden Beträgen.
2: Er lacht sich gerade ein bisschen tot, ja? Er amüsiert sich gerade.
4: Deswegen ist Janis Joplin richtig.
1: Er kann ja jetzt sagen, der hat wirklich bekommen und jetzt kommt eine größere Zahl. Also ist beides möglich.
4: Ich kenne doch unseren Kai.
1: Ja, ich kenne ihn aber auch. Das Problem ist, du kennst
2: wir
1: nur
2: kennen
1: diese
2: ihn
1: Seite.
2: Nicht so.
1: Ich kenne nur
2: vertrauen.
1: Diese Seite.
2: So.
0: So.
1: Ich drehe mich einmal um mich selbst, ganz kurz, einfach nur fürs, für die Psyche.
0: Und Jimi Hendrix bekam
1: 10.000. Aber weil wir ihn kennen, kennt er uns und kennt dann wieder zurück. Verstehst du?
4: Jetzt kommt und Jimi Hendrix
1: tatsächlich
4: 4.000 Dollar bekommen.
1: Nee,
0: genau, Jimi Hendrix bekam 4.000 Dollar
1: plus
0: Vorauskasse und dann nochmal 14.000 oben drauf.
4: Yeah!
0: 18.000 Dollar für Jimi Hendrix. Und damit gewinnen Björn und Elton 4.250 Euro. Und das sind für jeden von euch 74,56 €. Auch für unsere drei App-Mitspieler, App-Mitspielerinnen, die gewonnen haben. Herzlichen Dank, Hans Temenis und Timson. Danke, Bernhard. Und wir haben heute im Team mit Elton. Herzlichen Glückwunsch zum Sieg. Danke fürs Zuschauen. Wir sehen uns morgen wieder. Schön, dass ihr mit dabei wart. Bis dann. Tschüss.
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0: Ja, wo bleiben Sie denn? Die heiraten noch ohne uns.
1: Ja, laufen Sie mal auf so hohen Schuhen.
0: Kommen Sie her.
1: Was?
2: Ich trage Sie auf Händen, also beschweren Sie sich nicht.
1: Da wird ja auch Zeit, dass Ihnen klar wird, was Sie an mir haben.
2: Mir wird gerade klar, was ich an Ihnen zu schleppen habe.
1: Was?
2: Oh, falscher Plan.
1: Was ist das schon?
2: Ich habe unterschätzt, wie viel Sie...
1: Sagen Sie, es ist nichts Falsches.
2: Kommen Sie, wir müssen uns beeilen.
3: Hast du Schrader schon gesehen?
4: Nee, aber der Chef und Frau Degen sind ja auch noch nicht da.
3: Meinst du, er kommt noch?
4: Der Chef?
3: Schrader.
4: Na ja, nach seinem Bandscheibenvorfall in der Kuh dachte ich, er taucht gar nicht mehr auf. Aber man munkelt ja, dass er kommt.
3: Wenn es was umsonst gibt, ist Schrader zur Stelle.
4: Naja, vielleicht kommt ihr direkt zur Party.
3: Die Häppchen sind von uns, Fleischerei Ollenhauer. Das lohnt sich. Mhm. Mensch, Reuter, kommst doch zu deiner eigenen Hochzeit zu spät.
5: Ringe vergessen. Ist meine Braut schon drin?
3: Ich hab sie noch nicht gesehen.
4: Würdest du die Tochter vom alten Schmidt heiraten? Also ich meine, ein Topmodel ist sie ja nicht gerade.
3: Der alte Schmidt verdient mit seiner Sicherheitsfirma ein Vermögen.
4: Was soll das denn heißen?
3: Schönheit vergeht, Hektar besteht.
0: Fragen Sie mich nie wieder, ob ich Sie abholen komme.
1: Mein Gott, sind Sie denn so nervös? Ist doch nur eine Hochzeit.
0: Ich bin nicht nervös.
1: Doch, sind Sie. Wahrscheinlich sind Sie ein hoffnungsloser Romantiker.
0: Ach, pappalapapp.
4: Die Chefin sieht eigentlich ganz heiß aus.
6: Wolter, Sie wollen doch wohl nicht die Kriminalrätin anbaggern.
0: Ach, Quatsch.
4: Nee.
6: Ja, ja, ja.
3: Was nicht besonders schwer ist.
1: Ja, was ist?
4: Wir reden über Frauen.
6: Wolter.
1: Dann komme ich und dann schweigen Sie?
4: Wir haben nicht über Sie geredet.
1: Bin ich deine Frau?
4: Nee, doch. Ach, Sie machen mich durcheinander. Gut sehen Sie aus.
1: Dankeschön. Hm. Olli, dein Vater sagt, Sie haben zu wenig Leute bei den Häppchen und muss einspringen.
3: Muss das jetzt sein?
4: Wann heiratet ihr eigentlich?
3: Wir sind noch in der Findungsphase.
1: Findungsphase? Wonach suchen wir denn? Bin ich denn nicht gut genug?
3: Hägelein, was soll denn das jetzt? Ich lieb doch nur dich.
1: Aber heiraten willst du mich nicht?
3: Nein, doch. Du willst ja auch noch nicht heiraten.
1: Was hat denn das jetzt damit zu tun? Herr Ollenhauer, die Schnittchen?
3: Ja, unbedingt. Danke, Jonas.
6: Prima, Wolter. Sie lassen heute wirklich kein Fettnäpfchen aus.
4: Ja, ich hol mir mal was zu trinken.
6: Ja, tun Sie das. Also, was die Leute immer haben mit der Heiraterei.
4: Hallo.
1: Hallo.
4: Darf ich?
1: Wollen Sie mal was zu trinken?
4: Jonas Wolter, ich bin ein Kollege von Reutiger.
6: Schau mal.
4: Polizist.
1: Schön für Sie.
4: Ja, und Sie?
1: Ich mach gerade Referendariat.
6: Hoppla.
1: Mist.
6: Ach, halb so wild, hm? Moment.

0: Herr Ollenhauer?
1: Chef?
0: Die Dame hat Hunger.
2: Ah. Ist das Ihr persönlicher Butler?
0: Naja, sowas in der Art. So.
2: Sie?
0: Die sind ganz frisch, nicht?
1: Ah. Ja, Fleischerei Ollenhauer.
3: Lecker.
2: Ich verstehe einfach nicht, dass Olli mich nicht fragt.
4: Männer?
5: Herr Kleinert.
0: Frau Doktor.
5: Ich muss ja leider schon los. Der Kriminaloberrat feiert heute seinen 60. Aber Sie haben ja hier alles im Griff, nicht wahr?
0: Ja, ja.
5: Heute keine Leichen.
0: Keine Leichen heute. Ja, ja.
5: Auf Wiedersehen.
0: Verstanden.
2: Was sollte das denn bitte?
0: Ach, das war nur meine alte, noch ein Säckchen.
2: Ich hätte lieber Champagner.
0: Na, da will ich doch mal sehen, was sich machen lässt.
2: Vielleicht muss ich mal rumfahren?
6: Ja.
0: Oh. Und da ist er auch schon wieder.
2: Dankeschön.
0: Na dann, Robert, könntest du ein Foto von uns machen?
2: Oh ja.
0: Moment, mach gleich noch mal eins. Mach noch mal eins.
7: Ich arbeite hier für die Zeit und nicht für dein Poesiealbum.

0: Was war denn das jetzt mit dir?
1: Papi?
0: Mausi?
1: Papi, was? Warte doch.
2: Walter, ich frage Sie jetzt nicht, was Sie hier vorhatten.
0: Gar nichts. Wir sind nur zum Pool, weil...
2: Sie beide haben die Leiche entdeckt, ja?
3: Ich habe die Leiche entdeckt. Er lag auf mir.
2: Bitte keine Details. Walter, stellen Sie bitte den Namen und die Anschrift der Zeugin fest.
0: Ja.
3: Gebe ich dir gerne.
1: Tote Frau auf unserer Hochzeit. Mann, ist schrecklich.
4: Was hockst du doch hier rum? Ich will wissen, was da los ist.
0: Ich spreche mal mit den Kollegen.
4: Wird aber auch Zeit.
5: Ja, Evi, das ist echt furchtbar. Ich bin auch total geschockt.
1: Eine Leiche in unserem Pool.
6: Wir sind immer für dich da.
5: Ja, du kannst dich echt auf uns verlassen.
2: Mensch, Ollenhauer, die sollen ja keine Schnittchen verteilen. Sie sind im Dienst.
0: Ja, aber das verkommt doch alles.
2: Los damit. Also wirklich.
7: Das ist Lydia Bonat. Sie ist eine Kollegin von uns.
2: Ach.
5: Ja?
7: Aus Magdeburg.
2: War sie zur Hochzeit eingeladen?
7: Ich weiß nicht. Du hast doch gesehen, was auf der Hochzeit los war. Meinem Schwiegervater gehört eine Sicherheitsfirma. Der hat so ziemlich jeden eingeladen, der was mit Einbruch und Diebstahl zu tun hat. Lydia hat denselben Job in Magdeburg gemacht, den ich hier in Quedlinburg mache. Gemacht habe.
8: Sind Sie nicht mehr bei uns?
2: Nein, Werner steigt in die Firma seines Schwiegervaters ein.
7: Ich war lang genug bei der Polizei. Ich muss jetzt auch mal ein bisschen Geld verdienen.
2: Können Sie irgendwas dazu sagen, wie sie zu Tode gekommen ist?
9: Einen Moment sieht alles nach Tod durch Ertrinken aus.
7: Tu mir einen Gefallen, Paul. Bring das hier schnell und diskret zu Ende. Evi musste schon genug leiden. Es sollte heute der schönste Tag ihres Lebens werden.
2: Ich kümmere mich drum. Verlass dich drauf. Todeszeitpunkt?
9: Sie ist seit ein, zwei Stunden tot. Bei dem vielen Wasser kann man das nicht so genau sagen. Alles Weitere?
2: Nach der Autopsie.
7: Dann ist sie gestorben, als wir in der Kirche waren. Während der Trauung. Es ist schrecklich. Ich sag meinem Schwiegervater Bescheid.
2: Ja, tu das.
8: Was war das denn gerade?
2: Und was denn?
8: Schulterklopfen. Kannst du dich auf mich verlassen? Werden da Sachen unter den Teppich gekehrt?
2: Ich werde überhaupt nichts unter den... Es war ein Unfall. Sie haben doch den Dr. Münster gerade gehört.
8: Sie trägt dasselbe Kleid wie die Braut.
2: Na und?
8: Welche Frau geht denn im selben Kleid zur Hochzeit wie die Braut?
2: Die hier. Verlangen Sie jetzt nicht von mir, dass ich Frauen verstehe. Ich scheitere ja.

0: Du weißt, dass das nicht geht. Paul, du willst Abzüge von deiner heißen Brautjungfer. Meine Hand wäscht die andere.
1: Na gut, ein Foto.
2: Hauptkommissar Keller.
1: Herr Schmidt?
3: Ich möchte wissen, wie diese Frau in mein Haus gekommen ist. Und ich möchte, dass Sie diese Frage äußerst diskret behandeln.
4: Das ist gut, sein Eugen. Das ist im Moment nicht so wichtig.
3: Ich habe einen Ruf zu verlieren.
1: Also ich verstehe nicht, wo das Problem liegt.
3: Dieses Haus ist gesichert wie Fort Knox. Da steckt die modernste Sicherheitstechnik drin, die es im Augenblick auf dem Markt gibt.
1: Das denke ich mir. Schließlich verkaufen Sie das Zeug.
3: Als wir in der Kirche waren, war die Alarmanlage eingeschaltet.
5: Gut, was ist mit der Catering-Firma?
4: Die hatten das Gästehaus, um alles für die Feier vorzubereiten.
3: Diese Frau konnte unmöglich in meinem Pool ertrinken, ohne den Alarm auszulösen. Aber sie hat ihn nicht ausgelöst und ich will wissen, warum.
1: Ja. Tanja, Tanja. Das ist wirklich die heißeste Frau, die ich seit 10 Jahren gesehen habe. So. Sie ist charmant, sie ist witzig und unheimlich sexy. Unheimlich sexy. Wenn allein ihr Name, ja, Tanja, dieses Tanja.
5: Warum kommen bei euch Männern bei so Aufzählungen eigentlich nie das Wort intelligent vor?
1: Ich glaube, aus uns könnte was werden.
5: Niemals.
1: Ich rede nicht von Ihnen und mir.
5: Ich auch nicht.
1: Sie sind doch nur neidisch.
5: Worauf? Dass Sie mich nicht anmachen?
1: Dass Tanja auf hohen Schuhen besser gehen kann als Sie.
5: Kann sie nicht.
1: Und ob. Und wenn sie High Heels trägt, dann hat sie genau die richtige Größe für mich.
5: Natürlich.
6: Deswegen geht man doch auf Hochzeiten. Es gibt keinen Ort auf der Welt, wo es leichter ist, eine Frau kennenzulernen. Stellen Sie mal vor, Ihr bester Freund, Ihre beste Freundin heiraten. So, Sie selbst sind noch Solo oder Single. Ja, die Sehnsucht steigt. Und das nennt man dann die Leimfalle. Irgendetwas bleibt immer kleben.
5: Sehr romantisch, Herr Kleiner.
6: Ich bin nicht romantisch, ich bin einfach Realist. Ich bin Realist.
7: So, hier ist das Zimmer 314.
6: Ja, danke schön.
7: Bitte schön.
6: So. Brautmoden Rumelt Quedlinburg.
5: Komisch. Sie hat überhaupt keine Kleidung dabei. Außer ein bisschen Unterwäsche und Kosmetik.
6: Oh, sexy Unterwäsche. Da hatte wohl jemand noch was vor.
5: Glauben Sie, Frauen, die nichts vorhaben, tragen nur Feinripp?
6: Ach, wissen Sie, wenn ich mit einer Frau mal so weit komme, dann hat sie meistens was vor.
5: Ja. Keine Handtasche, oder?
6: Doch, die hatte sie dabei. Die lag doch mit ihr im Pool.
5: Nein, nicht die kleine, passend zum Brautkleid. Ich meine ihre richtige Handtasche.
6: Wie ist sie überhaupt zur Hochzeit gekommen?
5: Taxi?
6: Im Brautkleid? Moment.
5: Also, wenn ich im gleichen Brautkleid wie die Braut zu einer Hochzeit gehe, dann will ich ihr doch die Feier verderben.
6: Herr Ollenhauer, finden Sie doch mal heraus, welchen Wagen das Opfer fuhr. Und dann suchen Sie die Gegend danach ab, ja? Wie? Danke.
5: Sie wollte sich rächen.
6: Sie stand nicht auf der Gästeliste.
5: Mhm.
6: Rächen? Naja, der Schuss ging ja wohl nach hinten los, als sie in den Pool fiel.
5: Ja.
6: Dr. Münster, was haben Sie für mich? Sind Sie sicher? Danke. Dr. Münster hat Kratzspuren an den Armen des Opfers gefunden. Das heißt, sie hat sich gewehrt.
5: Dann war es vielleicht Mord. Da liegt ein Absatz.
6: Ja.
5: Herr Kleiner, solche Schuhe sind teuer. Ich würde die nicht einfach hier liegen lassen. Ich würde es reparieren lassen.
6: Es ist aber nicht Ihr Absatz, Frau Degen. Also kommen Sie bitte mit. Wir müssen noch zur Villa. Ich muss die Brautjungfern noch vernehmen.

0: So. Ist das der Wagen?
1: War nicht schwer zu finden. So alte Kisten stehen hier in der Gegend selten rum.
2: Wir haben die Handtasche des Opfers gefunden. Das ist das Übliche drin. Personalausweis, Lippenstift. Nur der Wagenschlüssel fehlt.
0: Ah, wie sind Sie dann in den Wagen gekommen?
2: Na, das komplette Raub- und Einbruchsdezernat ist hier. Die sind in der Lage, einen Wagen zu öffnen, ohne Spuren zu hinterlassen.
0: Ach was?
2: Ja.
3: Ich meine, das Brautkleid, das sie anhatte, das war doch bestimmt sündhaft teuer. Wie konnte sie sich das leisten, wenn sie so einen Wagen fährt?
2: Sie konnte sich das Kleid leisten, weil sie diesen Wagen fährt. Was? Laut Kfz-Unterlagen hat sie ihren 2 Jahre alten Wagen verkauft und sich diese Schrottkarre besorgt.
1: Aha. Chef, ich habe hier so ein Medaillon gefunden.
0: Ich muss mal, ob man es aufmachen kann.
2: Das ist Werner.

0: Ich verbringe auf keinen Fall meine Hochzeitsnacht in diesem Hause.
1: Beruhige dich, Evelyn. Ich buche für euch heute Nacht eine Suite im Hotel. Morgen seid ihr beide in Venedig und dann ist das alles hier ganz weit weg. So, trink das. Das tut dir gut.
2: Danke, Eugen, für alles.
1: Du machst meine Tochter glücklich. Um den Rest kümmere ich mich. Entschuldigung. Sind Sie weitergekommen? Wissen Sie, wie sie es geschafft hat, in dieses Haus zu kommen?
3: Wir arbeiten dran. Werner, ich müsste dich kurz sprechen.
2: Hat es nicht Zeit? Ich möchte mich um meine Frau kümmern.
3: Hat es nicht.
2: Dann frag.
3: Ja, ich denke, es wäre besser, wenn wir das zu zweit...
0: Mosi, was bedeutet das?
3: Werner, bitte.
1: Wenn Sie Fragen haben, dann stellen Sie sie hier.
3: Ja. Nun, das ist die Frage der...
0: Wie gut kannten Sie das Opfer, Lydia Bonert?
3: Frau Degen.
0: Sie trauen sich doch nicht.
3: Also...
2: Wir sind uns bei dem einen oder anderen Fall begegnet. Das ist alles.
3: Wieso trägt sie denn ein Medaillon mit einem Foto?
2: Was weiß ich? Weil sie spinnt. Mhm. Sie hat mich immer wieder angerufen. Ich habe ihr gesagt, dass sie es lassen soll, aber sie hat keine Ruhe gegeben.
0: Mein Mann hat mir davon erzählt. Die Frau ist eine Stalkerin.
3: Laut Dr. Münster gibt es Kratzspuren an den Armen des Opfers, die auch Abwehrspuren sein könnten.
0: Was bedeutet das?
3: Das bedeutet, dass wir es wahrscheinlich mit einem Mord zu tun haben.
0: Mosi, was?
2: Willst du damit andeuten, dass ich was damit zu tun habe? Das ist ein Scherz.
0: Es ist eine Unverschämtheit, auch nur in Erwägung zu ziehen, dass mein Mann etwas damit zu tun haben könnte.
3: Werner, ich denke, es ist besser, wenn wir die Unterhaltung im Revier fortsetzen.
2: Leg mir doch gleich Handschellen an.
3: Werner, wir klären das und in 1-2 Stunden kannst du wieder hier sein.
2: Ich liebe dich.
0: Ich liebe dich auch.
2: Ich liebe dich mehr.
0: Aber nicht so sehr, wie ich dich liebe.
3: Ja, Werner, können wir jetzt?
2: Ich mach das schon, ruhig, bitte. Wir sind Kollegen, Paul.
4: Wir waren Kollegen. Du hast gekündigt.
2: Ah, ist das dein Problem? Dass du weiter mit dem kleinen Beamtengehalt rumkrebsen musst und ich jetzt Juniorchef bei meinem Schwiegervater bin?
4: Lächerlich.
2: Was du hier abziehst, ist unterste Schublade.
4: Wir haben einen Mordfall, da ist alles erlaubt. So, bitte, steig ein.
5: Hauptkommissar Kleinert?
4: Ach, Frau Löwe.
5: Sagen Sie, wo bringen Sie denn den Bräutigam hin?
4: Ah, wir müssen uns ein wenig unterhalten.
5: Ah, Männergespräche?
4: Ja, sowas in der Art. Das Opfer ist ermordet worden.
5: Ach, tatsächlich? Das ist ja schrecklich.
4: Das ist Alltag.
5: Also, Sie bringen aber auch wirklich nichts aus der Ruhe, oder?
4: Wissen Sie, das ist mein Beruf.
5: Wenn ich mir vorstelle, wie Sie mich verhaften, und abführen in Handschellen.
4: Ja, das habe ich ja noch nie.
5: Und dann mal so richtig heftig verhören.
4: Ja.
5: Ja?
4: Das könnten wir durchaus mal fortführen bei einer Tasse Kaffee.
5: Ja? Rufen Sie mich an.
4: Wie? Ich habe Ihre Telefonnummer gar nicht.
5: Sie sind doch Polizist. Finden Sie es heraus?
4: Ja. Ja, natürlich. Ja, ja!
6: Was hast du denn so viele Schnittchen mit?
7: Dir werde ich die nächsten Tage von Helga sicher keinen Schweinebraten kriegen. Ich muss sehen, wo ich bleibe.
6: Sie hat den Brautstrauß gefangen.
7: Hat sie nicht, auch wenn sie es immer behauptet. Gott sei Dank hat sie nicht.
6: Ich wollte dich nicht in Schwierigkeiten bringen.
7: Ja, dann rede nicht vom Heiraten, wenn Helga an dir ist. Was glaubst du, warum Männer immer von Autos und Fußball reden, wenn Frauen in der Gegend sind?
6: Na ja, weil es uns interessiert.
7: Wir reden darüber, um gefährliche Themen zu vermeiden. So wie Pickel, Diät, Übergewicht, die letzte Folge Dr. Kleist. Ne? Wenn Frauen da erst einmal einhaken, dann gute Nacht.
6: Was ist mit Kindern?
7: Vermintes Gelände.
6: Shopping?
7: Fast so gefährlich, wie über Gefühle zu reden. Wenn du damit erst mal anfängst, da kommst du nicht mehr lebend raus. Na.
6: Du musst mir doch irgendwie verzeihen.

0: Nein. Das ist Zunge.
1: So verzeiht man.
0: Glaubst du, der Reuter hat irgendwas mit der Sache zu tun?
1: Sein Foto war in ihrem Medaillon. Und Werner hat noch nie was ausgelassen.
0: Wenn der alte Schmidt rausfindet, dass Werner seine Tochter betrogen hat, dann bringt er ihn um.
1: Vielleicht hat er deswegen seine Geliebte umgebracht. Fressen oder gefressen werden.
2: Ich stand vorm Traualtar, als Lydia ermordet wurde. Ein besseres Alibi gibt es nicht.
3: Die Kollegen Ollenhauer und Wolde haben ausgesagt, dass du zu deiner eigenen Hochzeit fast zu spät gekommen bist.
2: Ich hatte die Eheringe vergessen.
3: Ach, ist das nicht die Aufgabe des Trauzeugen?
2: Nerv nicht!
3: Dann hör du auf mit deiner Lügengeschichte. Du hattest was mit dem Opfer. Sie wollte die Hochzeit platzen lassen. Du wolltest das verhindern. Es kommt zum Streit und sie ist tot.
2: Nein, Paul!
3: Wie kommt dein Foto in ihr Medaillon?
2: Keine Ahnung.
3: Hat dich jemand gesehen, wie du die Ringe geholt hast?
2: Nein.
3: Tja.
2: Die Tussi war verrückt.
3: Und die Eva Schmidt ist jetzt die ganz große Liebe. Ja.
2: Ihr denkt alle, ich habe sie nur wegen der Kohle geheiratet. Ich habe mir die Hörner abgestoßen, Paul. Es reicht.
4: Lieben Sie Ihre Frau?
5: Ja. Ich liebe Evi.
4: Welche Augenfarbe hat sie?
5: Braun.
4: Schuhgröße?
5: 36.
4: Lieblingsfilm?
5: Pretty Woman.
3: War's das?
4: Ich glaube ihm.
3: Ja, tun Sie das, solange Sie weiter mitschreiben. Wie ist das Opfer in die Villa gekommen?
2: Was weiß ich. Es gab in letzter Zeit öfter Probleme mit den Alarmanlagen. Vielleicht stimmt was mit der Software nicht. Keine Ahnung.
4: Welche Schwierigkeiten?
2: Die Anlagen waren scharf geschaltet. Trotzdem ist jemand eingebrochen.
3: Tut mir leid, Werner. Ich nehme dir die Geschichte nicht ab mit dieser Stalkerin und die große Liebe. Dafür kenne ich dich einfach zu gut.
2: Du bist doch nur frustriert, weil ich bei dem Lehrgang in Lüdenscheid jede Nacht eine andere mit aufs Zimmer genommen habe und du leer ausgegangen bist.
3: Du hattest Motiv und Gelegenheit und dein Alibi steht auf mehr als wackeligen Beinen. Solange der Fall nicht endgültig gelöst ist, bleibst du in U-Haft.
5: Spinnst du? Heute ist meine Hochzeitsnacht.
4: Ja. Kleiner.
3: Es besteht Fluchtgefahr.
2: Ich flüchte nicht. Ich gehe morgen auf Hochzeitsreise.
3: Abführen.
2: Was kostet dich dein Job? Verlass dich drauf.
3: Ja, ja, klar, klar.

0: Hi, Jörg.
1: Hey, ich muss los.
0: Ich weiß.
1: Wie war die Hochzeit?
0: Ach, wir hatten eine Leiche.
1: Wie, ihr hattet eine Leiche? Sag das bitte nicht der Silvia. Ich hätte wetten können.
0: Du wettest?
1: Na ja, mit Lena ab und an. Wenn Geschirrspüler leer räumt oder Müll rausbringt, sowas. Naja, euch wieder einen schönen Abend.
0: Danke.
1: Tschüss.
0: Tschüss. Und? Was und? Hast du jemanden kennengelernt? Hm? Ja, Hochzeiten sind die besten Singlebörsen der Welt. Findest du? Irgendjemand muss sich ja um dein Liebesleben kümmern, wenn du es nicht machst.

0: Was hat Sie geritten, Herrn Reuter in seiner Hochzeitsnacht in U-Haft zu nehmen? Sind Sie wirklich so scharf darauf, wieder als Streifenpolizist zu arbeiten?
1: Die derzeitige Beweislage macht ihn eindeutig zum Haupttatverdächtigen.
0: Ach, was denn für eine Beweislage? Erst ist das Opfer ertrunken, dann vielleicht. Ja, was denn nun?
1: Dr. Münster hat seinen Autopsiebericht abgeschlossen. Daraus geht eindeutig hervor, es gab einen Kampf, bevor das Opfer in den Pool gestoßen wurde. Sie wurde dabei gekratzt. Und solange ich nicht weiß, was sich unter den Fingernägeln von Herrn Reuter befindet, bleibt er in U-Haft.
0: Ich besorge Ihnen, was unter seinen Fingernägeln ist. Und Sie lassen ihn frei.
1: Bei uns dauert so ein DNA-Test Tage, wenn nicht Wochen. Wir sind nun mal nicht in Amerika. Bis ich das Ergebnis habe, kann er ja weiß Gott wo sein.
0: Der läuft nicht weg. Der hat viel zu viel Angst vor seinem Schwiegervater. Sie lassen Herrn Reuter umgehend aus der U-Haft frei.
2: Ja.
3: Morgen, Frau Dien.
2: Herr Baumann. Herr Kleinert ist noch oben bei der Kriminalrätin.
0: Ja.
2: Ah, Sie sind doch Experte.
3: Und wovon?
2: Fotos. Schauen Sie mal. Das linke Bild.

0: Ist das aus einer Zeitung?
1: Ja.
0: Ja? Super. Das bestätigt ja, dass sie Stalkerin war.
1: Stalkerin?
0: Nein. Das dürfen Sie auf gar keinen Fall schreiben.
1: Geben Sie mir einen kleinen Tipp, bitte, Frau Degen.
0: Nein.
1: Ich muss doch noch mal einen Bericht schreiben.
0: Fragen Sie Paul.
1: Paul, der erzählt mir nie was.
0: Sie haben doch noch diese Bilder von ihm und dieser Dame. Geben Sie ihm die, dann kriegen Sie alles.
1: Sie scheinen die Dame nicht zu mögen?
0: Ich kenne ihn nicht.
1: Sind Sie eifersüchtig?
0: Nein.
1: Wenn die Kollegen Ollner und Wolter auftauchen, schicken Sie sie zu mir. Grüß dich, Robert.
0: Herr Kleiner, wie lief's denn?
1: Paul, ich...
0: Offensichtlich nicht so gut.
1: Das ist mein erster Lichtblick heute.
2: Ich habe gehört, dass Reuter in U-Haft sitzt.
1: Ich kann dir dazu nichts sagen, Robert, das weißt du doch. Zeig mir mal die anderen Fotos.
2: Wir könnten ins Geschäft kommen.
1: Wie? Dabei willst du mich jetzt hier erpressen?
2: Ja, eine Hand wäscht.
1: Die andere, sag mal. Was soll denn das mit dieser ewigen Händewascherei? Wir sind Freunde. Also du bist wirklich manchmal wie so ein kleiner Drogendealer. Ja? Mit dem ersten Foto fixst du mich an und dann nimmst du mich aus.
2: Jetzt übertreib mal nicht.
3: Chef?
1: Ja.
3: Sie wollen uns sprechen?
2: Ja, ja. Mhm. Wir sprechen das später. Hm? So, Werner wird aus der U-Haft entlassen. Ich möchte, dass Sie sich an seine Fersen heften.
4: Sie glauben wirklich, dass er es war?
1: Haben Sie einen besseren Verdächtigen?
4: Nein.
1: Weichen Sie ihm nicht von der Seite. Und wenn er bis zum Mond fliegt. Ist das klar? Danke.
4: Bitte.

0: Herr Kleinert, wann war denn dieser Lehrgang in Lüdenscheid?
1: Oktober letzten Jahres. Frau Degen?
0: Ja.
1: Rufen Sie Herrn Stichling in Magdeburg an.
0: Ist das Ihr Ernst?
1: Hab ich deine Wahl?

0: Moment!
1: Was machen Sie da?
0: Wie Sie in Demutshaltung eines Bittstellers angewackelt kommen, muss ich für die Nachwelt festhalten.
1: Lassen Sie das.
0: Lächeln. Dankeschön.
1: Doch, zeigen Sie mal hier.
0: Na.
1: Sie können mich mal.
0: Wie kann ich Ihnen helfen, Herr Kleinert?
1: Also, Sie haben doch sicherlich gehört von der Toten auf der Schneiderhochzeit.
0: Lydia Bonert hat bei uns hier in Magdeburg gearbeitet.
1: Eben.
0: Für Raub und Diebstahl.
1: So.
0: Überfordert Sie der Fall? Eine dumme Frage. Jeder Fall überfordert Sie und Ihre Truppe.
1: Die Kollegen vom Dezernat Raub und Diebstahl sind im Moment nicht so gut auf mich zu sprechen.
0: Ach, erinnert Sie das? Sie haben Reuter verhaftet.
1: Ja.
0: Sein Schwiegervater sorgt für lukrative Nebenjobs, die dank Ihnen jetzt in Gefahr sind.
1: Ich brauche mehr Informationen über das Opfer. Reuter hat ein Verhältnis mit ihr. Mhm. Er behauptet zwar, sie sei eine Stalkerin, aber das glaube ich ihm nicht.
0: Warum sollte ich Ihnen helfen? Hm? Ich hatte schon mal einen Spaß, Sie nach Magdeburg kommen zu lassen.
1: Ach, ich denke schon, dass Sie mir helfen wollen. Ja, ja. Doch. Wissen Sie, wir teilen uns ja im Revier die Herrentoilette mit dem Dezernat Raub und Diebstahl. Und da hört man doch so einiges. Nicht? Ich hoffe, Sie haben die Krise mit Ihrer Frau gut überwunden. Ich meine, Sie sind doch noch zusammen. Oder?
0: Waren Sie schon in der Wohnung des Opfers?
1: Nein.
0: Dann sollten wir dort anfangen.
1: Und schon haben Sie mir geholfen.

0: Hallo. Was kann ich für Sie tun? Lassen Sie mich raten.
1: Ich brauche ein Brautkleid.
0: Genau. Den Scherz mache ich jedes Mal.
1: Entschuldigung, ich nehme es kurz auf.
0: Waren Sie nicht eine der Brautjungfern gestern bei der Hochzeit?
1: Ja.
0: Ah. Ja. Ja, Sie waren auch da.
1: Genau.
0: Mit diesen Polizisten.
1: Hauptkommissar Kleinert, ja. Haben Sie dem Opfer dasselbe Brautkleid verkauft wie der Braut?
0: Nein. Das war meine Mutter. Ich hätte es fast nicht mitbekommen.
1: Aber dann haben Sie es der Braut gesagt.
0: Ja, natürlich. Ich habe Evi sofort angerufen, nachdem die Frau das Kleid abgeholt hatte. Die war mir irgendwie unheimlich.
1: Wieso?
0: Sie hat sich ständig nach Evis Mann erkundigt.
1: Und wie hat Evi reagiert?
0: Sie hat gesagt, sie kennt die Frau. Und sie wird auf jeden Fall verhindern, dass die zur Hochzeit kommt.
1: Und als die Frau tot war, ist ihr nicht mal eingefallen, die Polizei zu informieren?
0: Die Irre ist ertrunken, deswegen mache ich doch meiner besten Freundin keine Probleme.
1: Leider wurde die Irre ermordet.

0: Was wollen Sie?
1: Clara Degen. Wir haben uns gestern kennengelernt.
0: Das beantwortet aber nicht meine Frage.
1: Ich würde gerne mit Ihrer Tochter sprechen.
0: Wozu? Wollen Sie jetzt auch noch meine unschuldige Tochter verhaften?
1: Nein, ich doch nicht. Das war mein Chef. Ich dachte, naja, es war alles so schrecklich gestern und vielleicht kann ich ihr irgendwie helfen, ihr Mut zu sprechen.
0: Das ist sehr nett. Aber meine Tochter ist nicht hier. Sie ist auf der Hochzeitsreise mit ihrem Mann in Venedig.
1: Ach was,

0: ist denn das? Ach du meine Güte, ist überall der Werner drauf.
1: Sie waren tatsächlich von ihm besessen.
0: Das heißt, Werner hat die Wahrheit gesagt.
1: Das heißt nicht, dass er unschuldig ist.
0: Ja, ich weiß schon, Sie möchten ihn gerne in der Hölle sehen, aber ihm ist nichts vorzuwerfen. Sie war doch wohl offensichtlich eine Stalkerin. Ja, damit fällt nun auch das Motiv weg.
1: Ja, wer hat Sie denn ermordet?
0: Moment, Kleinert.
2: Herr Kleinert?
0: Sie sind schon wieder.
2: Ich lege gleich wieder auf.
0: Ja, also wenn Sie so mit mir reden, dann weiß ich immer, Sie haben was Interessantes.
2: Naja, ich dachte, ich sag Ihnen mal, dass sich Ihr Werner mit seiner Braut auf dem Weg nach Venedig befindet. Und weil Sie ja Herrn Ollenhauer und Herrn Wolter gesagt haben, dass Sie ihm bis zum Mond folgen sollen, könnte das teuer für Sie werden.
0: Nach Venedig?
2: Ich tippe mal, dass die beiden kurz vor Bozen sind.
1: Kleinert?
0: Gleich. Frau Degen, halten Sie die beiden irgendwie auf, ja? Und dann, hallo? Also, Bozen. Ich bringe die beiden um.
1: Herr Kleiner!
0: Ja! Aha. Offensichtlich hat die gute Frau sich in der letzten Zeit intensiv mit Schmidt-Sicherheitssysteme beschäftigt.
1: Sie war von Reuter besessen und der heiratet die Tochter von Eugen Schmidt.
0: Der Werner hat mir neulich erzählt, dass es da gewisse Sicherheitsprobleme in der Firma gibt. Und wir wissen ja noch nicht, wie die Frau trotz modernster Alarmanlagentechnik in das Haus eindringen konnte.
1: Es gibt da jemanden, der uns vielleicht weiterhelfen kann.
3: Ich verstehe die Frau nicht.
4: Ich auch nicht.
3: Du weißt doch gar nicht, von wem ich rede.
4: Spielt das eine Rolle?
3: Erst schaut sie mich an, als würde sie mich fressen wollen, und dann tut sie es auch noch.
4: Was verstehst du dann nicht?
3: Na, er ist hü, dann hot. Mag sie mich oder mag sie mich nicht?
4: Keine Ahnung, wovon du redest.
3: Mann, Olli von Bärbel.
4: Die Frau, mit der du auf Reuters Hochzeit...
3: Nein, da ging ja nichts. Die Leiche kam ja dazwischen.
4: Banan ist der Ehemann. Ich an deiner Stelle wäre froh, dass es so gekommen ist.
3: Sie weigert sich sogar, mir ihre Nummer zu geben. Fragt mich aber, ob wir uns wiedersehen. Kapierst du das?
4: Sie stellt dich auf die Probe, ob du es ernst meinst.
3: Ich will doch gar nichts von ihr.
4: Und sie nicht von dir, sagst du?
3: Sagt sie.
4: Na dann...
3: Es geht weiter. Vielleicht soll ich es doch mal probieren.
4: Was?
3: Na ja, mit Bärbel.
4: Hä? Ich dachte, du...
3: Der Chef. Ja, Chef?

0: Wo sind Sie?
1: Wir nehmen gerade die Verfolgung wieder auf.
0: Stehen bleiben. Sofort.
1: Sie sollen stehen bleiben.
2: Sagen Sie mir bitte, dass Sie noch in Deutschland sind.
0: Oder wenigstens kurz vor der österreichischen Grenze.
1: Wir sind kurz hinter Halle.
2: Wie? Sie verfolgen die beiden doch schon seit Stunden. Fahren Sie die ganze Zeit im Kreis, oder wie?
3: Nein, natürlich nicht. Die beiden sind im nächstbesten Hotel abgestiegen.
1: Gerade erst wieder aufgetaucht. Ich nehme an, die haben ihre Hochzeitsnacht nachgeholt.
2: Verfolgung, abbrechen.
3: Warum denn?
2: Weil die Kripo Harz Ihnen keinen Kurzurlaub nach Venedig spendiert. Darum. Sagen Sie mal, was denken Sie sich eigentlich?
4: Probleme?
2: Sehe ich so aus, wie jemand, der Probleme hat? Kommt doch nicht aus Magdeburg.
5: Wonach suchen Sie eigentlich?
6: Wenn ich das so genau wüsste. Ah.
5: Was denn?
6: Die schwarzen Schuhe passen nicht besonders gut zum hellblauen Kleid, oder?
5: Und?
6: Würde das besser passen? Ich finde schon. Vielleicht hilft uns das weiter.
7: Fred, nicht so schreckhaft. Darf ich vorstellen? HK Klein, Hauptkommissar Kleinert. Fred, früher Einbrecherkönig, heute braver Pizzabäcker.
2: Hab viel von Ihnen gehört, aber Kollege Stichling hat Sie doch nie erwischt, oder?
8: Die Hüfte hat nicht mehr mitgemacht.
7: Na, Gott sei Dank.

0: Hallo. Darf ich reinkommen?
1: Wer sind Sie?
0: Ich bin eine Freundin von Efi. Wir kennen uns von der Hochzeit. Die Tote im Pool. Schlimme Sache, nicht? Obwohl, andererseits, wenn man bedenkt, dass sie im selben Kleid wie die Braut zur Hochzeit kommen wollte, vielleicht hat sie es auch nicht anders verdient. Aber das haben sie ihr ja auch schon gesagt.
1: Wo haben Sie den Absatz her?
0: Den habe ich vor dem Hotel gefunden, in dem das Opfer gewohnt hat. Sie haben sich also dort mit ihr getroffen? Was ist denn passiert?
1: Nichts. Ich habe ihr nur gesagt, dass sie Werner und Efi nicht weiter belästigen soll. Schon gar nicht auf Efis Hochzeit.
0: Hat Efi sie geschickt?
1: Nachdem Pia bei ihr angerufen hat. Das Kleid sollte ursprünglich ins Hotel geliefert werden. Daher wusste Pia, wo sie wohnt.
0: Und wieso haben Sie Ihren Absatz nicht mitgenommen?
1: Weil die Frau total ausgeflippt ist. Werner wäre ihr Mann. Sie würde ihn heute heiraten, niemand sonst. Ich habe versucht, sie zu beruhigen. Da hat sie mich gestoßen und der Absatz ist abgebrochen.
0: Ja.
1: Ich bin auf und davon, bevor sie mich noch umbringt. Und ich musste vor der Hochzeit extra noch mal nach Hause und mir neue Schuhe anziehen.
2: Entschuldigung. Warum haben Sie eigentlich Efis Ehemann festgenommen? Ich dachte, das Ganze wäre nur ein tragischer Unfall gewesen.
0: Nein, hallo, es war Mord. Aber die Ermittlungen fangen gerade erst an.
1: Mord? Um Gottes Willen, was? Wieso?
3: Und?
4: Nichts. Sackgasse. Sie haben sich zwar gestritten, aber sie musste dann noch mal nach Hause, um sich neue Schuhe anzuziehen.
3: Trotzdem war sie pünktlich in der Kirche, was die Fotos beweisen.
4: Mhm.
3: Ich würde sagen, das nennt man ein hundertprozentiges Alibi.
4: Mir leid. Ich hätte gerne Miss Marple gespielt.
3: Der Wille zählt. Auf den Fotos ist Paul mit seiner neuen Flamme. Sie können die Fotos verbrennen oder damit Pluspunkte bei Ihrem Chef sammeln.
5: Mhm. Also erzähl doch mal.
6: Es gibt seit einiger Zeit bei einigen Einbrüchen Probleme mit der Alarmanlage. Ich habe mich für Frau Bonert umgehört. Ich bin noch immer gut vernetzt.
5: Mhm. Hatte sie denn irgendeinen bestimmten Verdacht?
6: Es gibt da eine undichte Stelle irgendwo in der Firma.
5: Bei Schmidts Sicherheitssystem?
6: Die meisten Sicherheitssysteme haben ein Hintertürchen. Falls mal alles zusammenbricht oder eine Störung eintritt. Die kennen nur ganz wenige in der Firma.
5: Und irgendjemand hat diese Hintertürchen verkauft. Gewinnbringend.
6: Ja, ich weiß auch nicht. Ich sollte einen Kontakt herstellen.
5: Und sie hat sich diese Information ebenfalls gekauft?
6: Tja, keine Ahnung, woher sie so viel Geld hatte.
5: Naja, sie hat ihren Wagen dafür verkauft.
6: Und mit Sicherheit die letzten Ersparnisse geplündert.
5: Wozu? Naja, damit konnte sie immer noch teilhaben am Leben ihrer großen Liebe, nicht? Egal wie Werner und seine Frau ihr Zuhause absichern, sie konnte jederzeit in ihr Haus eindringen. Genauso wie sie es in der Villa gemacht hat. Deswegen hat sie sich gemeldet. Aber sie hat herausgefunden, wer die Hintertürchen verkauft. Und deswegen musste sie sterben. Womit wir wieder bei Werner Reuter sind.
6: So. Nee, der kann es nicht gewesen sein.
5: Wieso das denn nicht?
6: Sie hat mal gesagt, dass sie glaubt, es ist eine Frau.
5: Aha.
7: Hä? Machst denn du jetzt da mitten in der Nacht? Mach doch mal die Tür zu, was das kostet.
8: Du hast recht. Ich werde als ewiger Single enden.
7: Oh.
8: Wirklich. Selbst der Herr Kleinert hat wen gefunden.
7: Eieiei, da hat er sich aber jemand angelacht.
8: Kennst du die?
7: Naja, Tanja Löwe, das ist die Sekretärin von Schmidt. Schmidt Sicherheitssysteme.
8: Ich weiß, weißt du auch was, was ich nicht weiß?
7: Also wenn du denkst, du bist kompliziert, dann wart mal ab, bis Frau Löwe zur Höchstform aufläuft. Ich habe ja die Haare gemacht für die Hochzeit. Warum trägt ihr denn nicht diese tollen Ohrringe? Boah, die sahen so klasse aus und waren sündhaft teuer. Ich habe sie gefragt, wo sie die ganze Kohle her hat. Schickes Auto, teuren Schmuck. Sie hat geerbt.
8: Ich würde das nicht machen. Morgen meckerst du wieder, dass du zu dick bist.
7: Ach, morgen ist morgen.
8: Komm, wir finden schon was für dich.
7: Was? Mann, mit meiner Hilfe und meinen Beziehungen? Du? Von Frau Lindemann der Sohn. Der ist Bäcker, der ist frisch geschieden. Guck mal, dann hätten wir tagsüber unsere Männer für uns und nachts unsere Ruhe. Hm?
8: Guck mal, da hat sie den Ohrring noch an.
7: Naja, dann hat sie vielleicht einen verloren und hat sie das später gemerkt.
8: Natürlich.
2: Du bist die Welt super Ober allerbeste.
7: Nee, wo willst du jetzt hin?
0: Na, zum Schmidt.
7: Der ist doch viel zu alt für dich. Ist doch eklig.

0: Na, da hat's aber jemand eilig.
1: Oh, Herr Kleinert.
0: Sie sind das, Frau Löwe. Oh. Guten Abend.
1: Hallo,
0: was machen Sie denn hier?
1: Also, der Schmidt, wenn der schnippst, dann muss man ja sofort kommen.
0: Wie jetzt, in der Nacht?
1: Ja, das ist so ein Ego-Ding bei Ihnen. Das haben Sie ja nicht nötig.
0: Naja.
1: Aber wissen Sie, eigentlich bin ich ganz froh. Da sehe ich Sie mal wieder. Wir haben uns ja lange nicht gesehen.
0: Ja, ja.
1: Gut sehen Sie aus.
0: Finden Sie?
1: Ja.
0: Sie sind aber auch nicht ohne.
1: Aber wissen Sie was, Herr Kleinert? Wie wär's, wenn wir uns morgen Abend einfach mal treffen? Nur Sie und ich.
0: Ha? Ja, ja, ja. Nur ich stecke ja im Moment wirklich in den Ermittlungen mittendrin.
1: Ja.
0: Und ich müsste Ihnen auch ein paar Fragen stellen.
1: Ja, das können Sie doch machen morgen Abend. Ich rufe Sie an. 8 Uhr?
0: Ja, das.
2: Okay. Herr Kleinert! Halten Sie die Frau fest.
0: Was?
2: Die hat den Ohrring.
1: Quatsch.
2: Sie war's.
0: Moment.
1: Was denn Quatsch?
0: Moment.
1: Also ich zeig Sie an, wenn Sie sowas erzählen.
2: Klar, machen Sie das.
1: Du glaubst doch der bitte nicht. Das ist doch. Also ich gehe jetzt nach Hause.
0: Moment, Frau Löwe, Sie können natürlich gleich nach Hause gehen, aber wir müssen erst mal das klären mit dem Ohrring, ja? Ob Sie den dabei haben. Wir wissen, dass jemand aus der Firma Schmidt

0: sämtliche Zugangscodes für die Alarmanlagen verraten hat. Und wir wissen auch, es war eine Frau.
1: Nicht? Also, darf ich jetzt?
0: Bitte.
1: Hm? So, jetzt sind Sie dran.
2: Wie schade.
3: Ich habe Tanja immer vertraut und sie hat mich von vorne bis hinten belogen.
4: Julia Bohnert ist der Frau Löwe auf die Schliche gekommen. Aber statt sie anzuzeigen, hat sie sie erpresst, um an Informationen zu kommen. Über ihre Tochter, aber vor allem über ihren zukünftigen Schwiegersohn.
5: Ja, so wusste sie, wie die Hochzeit ablaufen soll, was für ein Kleid Efi trägt, naja, und auch sonst alles andere.
4: So. Frau Löwe hat den Skandal ausgenutzt, um die Frau Bohnert loszuwerden. Alle sollten denken, ihr Tod hängt mit der Hochzeit zusammen, nicht mit der Erpressung.
3: Sie behandeln die Sache, soweit es geht, diskret. Und ich sorge dafür, dass mein Schwiegersohn keine weiteren Schritte gegen Sie einleitet.
4: Ja, das klingt fair.
3: Danke. Für alles.
5: Oh, gerne. Wiedersehen. Und? Wie lief's mit Stichling?
4: Ach, er hat sich bemüht, mit mir mitzuhalten, aber das ist ihm natürlich nicht ganz gelungen.
5: Ah, der Beginn einer wunderbaren Freundschaft?
4: Na, wir wollen mal nicht übertreiben.
5: Gib mir erst so einen Stapel Fotos mit Ihnen und der Frau Löwe.
4: Ach, die können Sie verbrennen.
5: Sehr gut.

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0: Hallo und herzlich willkommen zu SR Info. Ein kleiner Ort, eine riesengroße Sensation. Die SV Elversberg hat gestern den Aufstieg in die Bundesliga geschafft. Und das bedeutet, nach mehr als 3 Jahrzehnten hat das Saarland wieder einen Erstligisten.
1: Die Fans im Fußballhimmel, der Trainer vergleicht den Aufstieg mit der Mondlandung. Die SV Elversberg hat eine echte Sensation geschafft. Nach 33 langen Jahren hat das Saarland wieder einen Erstligisten. In Elversberg, dem kleinsten Bundesliga-Standort der Geschichte, gibt es nun einiges zu tun, auch den Stadionausbau.
2: Das Stadion ist auch für die erste Liga lizenziert. Es gibt dann auch die ein oder anderen Optimierungen, die man machen muss. Aber das sind alles lösbare Themen, wie zum Beispiel die Kamerapositionen zu optimieren.
1: Die Bilder aus Elversberg gehen nun um die halbe Welt. Und die kleine Gemeinde muss Improvisationstalent beweisen. Auch heute schon beim großen Empfang am Rathaus, Gerüst statt Balkon. Aber wie will man zukünftig die Fanströme leiten? Die Autobahnanbindung wird zum Nadelöhr, kein Bahnhof, kaum Parkplätze. Und wie will man die Gäste unterbringen?
3: Wir wären froh, wenn es Investoren gäbe, die hier ein Hotel errichten würden oder Gastronomie ausbauen würden. Im Moment ist das nicht in Sicht. Also wir haben noch keine Anfragen dahingehend. Aber wie gesagt, jetzt gehören wir zu den 18 Bundesligastädten. Vielleicht wird der ein oder andere Investor auf uns aufmerksam.
1: Gemeinde und Club werden es managen müssen, so wie zuvor andere Probleme.

0: Vor der Saison etwa verlieren sie den Trainer und die halbe Stammelf, der beste Stürmer und der Sportdirektor werden abgeworben. Trotzdem gelingt der Salto nach oben. Und jetzt dürfen sie es angehen, das Abenteuer Bundesliga.
1: Gordon Schnieder ist neuer Ministerpräsident von Rheinland-Pfalz. Der Mainzer Landtag hat den CDU-Politiker zum Regierungschef einer schwarz-roten Koalition gewählt. In der konstituierenden Sitzung des Landtags erhielt der 50-Jährige 63 Stimmen. Das waren 8 weniger, als die Koalitionsfraktionen von CDU und SPD Mandate haben. Schnieder ist der erste CDU-Ministerpräsident in Rheinland-Pfalz seit 35 Jahren. Die Kommunen im Regionalverband Saarbrücken müssen in diesem Jahr einen deutlich höheren Teil ihrer Steuereinnahmen an den Verband weiterreichen als im Vorjahr. Nach Angaben des Regionalverbands ist der Umlagesatz um 20% gestiegen. Gründe für den Anstieg seien zusätzliche Ausgaben in den Bereichen Soziales, Jugend und Kitas.
2: SPD und CDU-Fraktion im saarländischen Landtag haben die Pläne des Bundesinnenministers begrüßt, 10 Milliarden Euro in den Zivil- und Katastrophenschutz zu investieren. Kern des Plans ist eine bessere Ausstattung und Ausbildung von Einsatzkräften. Um Menschen im Katastrophenfall besser zu schützen, sollen alle öffentlichen Schutzräume wie Bunker oder gesicherte Keller bundesweit erfasst werden. Anlässlich des Welt-Lipödem-Tages am 18. Mai fordert die Selbsthilfegruppe Lip- und Lymphödem Saarpfalz mehr Aufmerksamkeit für die Erkrankung. Es brauche mehr Aufklärungsveranstaltungen, aber auch mehr auf die Krankheit spezialisierte Ärzte. Beim Lipödem sammelt sich vermehrt Fett in den Beinen und Armen an. Betroffene haben oft starke Schmerzen. Lymphdrainage und Kompressionsstrümpfe können die Beschwerden lindern. Krankhaftes Fettgewebe kann operativ entfernt werden.
1: Christoph Mehler bleibt weitere 4 Jahre Schauspieldirektor am Saarländischen Staatstheater in Saarbrücken. Nach Angaben des Theaters verlängerte Generalintendant Schulz den Vertrag. Mehler sagte, die Verlängerung sei ein klares Signal und ein Auftrag, den eingeschlagenen Weg weiterzugehen. Mehler ist seit 2023 für die Schauspielsparte im Staatstheater verantwortlich. Das Deutsche Zeitungsmuseum in Wattgassen zeigt bis Januar Arbeiten des saarländischen Comiczeichners Bernd Kissel. Wie das Museum mitteilte, wird die Ausstellung durch eine interaktive Comicwerkstatt begleitet. Der in Berus geborene Kissel wurde unter anderem durch seine Saarlegenden und Saaralbumzeichnungen in der Saarbrücker Zeitung bekannt. Bundesweite Aufmerksamkeit erhielt er durch seine Zusammenarbeit mit dem Autor der Känguru-Chroniken Marc-Uwe Kling. Und wir schauen noch aufs Wetter. Uns erwartet eine sternenklare Nacht. Die Schauer lassen nach. Zum Morgen hin ziehen Schleierwolken auf. Die Tiefstwerte 6 bis 4 Grad. Morgen zunächst trocken, mal Sonne, mal Wolken. Am Nachmittag kann es dann regnen. Es wird wärmer, 13 bis 17 Grad. Zur Wochenmitte steigt das Thermometer weiter an, bis 20 Grad. Aber noch sind Schauer zu erwarten. Dann wird es immer sommerlicher und sonniger. Das war SR Info um 4. Wir melden uns mit einem Update um 17 Uhr nochmal. Bis dahin. Tschüss.
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0: Heute wollen wir Nahrung und Anreiz bieten für diese kleinen, summenden, brummenden Wunder, die uns durch den Sommer begleiten. Heute geht es ganz viel um Bienen bei uns hier in Kaffee oder Tee. Herzlich willkommen zu einer neuen Woche am Montag. Schön, dass Sie ein bisschen Zeit finden, bei uns reinzuschauen. An meiner Seite ist Carsten Weber, den Sie kennen, Naturschützer aus Leibertingen, erklärt uns wieder mal die Welt der Natur, der Tiere, der Pflanzen. Wir haben hier die wunderschöne Glockenblume stehen und das ist für die Biene sowas wie ein Volltreffer, oder?
1: Für manche.
0: Das volle Buffet.
1: Für manche Bienen, genau.
0: Okay.
1: Das ist die Besonderheit bei vielen Wildbienen, dass sie ganz

0: ganz spezialisiert auch auf manche Blüten sind. Also mehr als die Hälfte von unseren über 500 Arten braucht eine bestimmte Art oder ein paar aus einer Gattung. Und so gibt es tatsächlich auch Arten, die nur auf Glockenblumen gehen.
1: Die Glockenblumen, die gibt es offenbar auch in verschiedenen Ausführungen. Sind das auch alles Glockenblumen?
0: Das ist jetzt keine Glockenblume, das ist eine körnige Steinbrech. Das hier sind zum Beispiel Wiesenglockenblumen und Rapunzelglockenblumen. Das ist jetzt die Pfirsichblättrige und das ist jetzt auch eine
1: schön, ne?
0: Ja, aber das ist jetzt auch nur eine Sonderform normal, also die halt so groß gezüchtet ist. Die heimische ist ein bisschen kleiner von der Blüte. Ja.
1: Was hat diese Pflanze, was sie so besonders anziehend macht?
0: Also sie hat halt ganz tollen Pollen und den nutzen ja eben vor allem die solitär, also einzellebenden Wildbienen als Nahrungsgrundlage für ihre Brut, also für die Eier, die sie dann in ihre Nistkammern ablegt, sammelt sie eben vor allem da den Pollen. Mhm. Das heißt, sie hat tolle Nahrungsmöglichkeiten eben für die Jungen. Und es gibt auch ein bisschen Nektar in der Regel. Und was manche Wildbienen eben an der Glockenblume so toll finden, da kann man auch toll drin schlafen. Mhm. Da kann man reinkrabbeln und kann dann in der Blüte sich geschützt tatsächlich zur Ruhe legen.
1: Ein bisschen chillen.
0: Also genau.
1: Die sind nicht so fleißig, die haben dann immer so einen stressigen Arbeitstag. Da können ja. Sie ein bisschen drin rumlümmeln. Wir werden die gleich noch einpflanzen, werden Ihnen zeigen, wie das geht. Haben aber zuerst auch ein paar Fotos von Wildbienen, die auf Glockenblumen sozusagen spezialisiert sind. Das erste wäre die Glockenblumen-Schmalbiene und das ist die Wildbiene des Jahres. Die sieht sehr schwarz aus.
0: Genau, ist eine ganz dunkle Biene, ist auch nur ungefähr 9 bis 10 mm groß.
1: Also das ist nicht das Foto, die sieht wirklich so aus.
0: Genau, und ist eine sehr seltene Art, kommt also nicht mehr so häufig vor und ist, so wie sie der Name sagt, zu 100% spezialisiert auf Glockenblumen und braucht deswegen eben heimische Arten in den Wiesen, aber auch eben in den Gärten.
1: Ist sie zur Wildbiene des Jahres gewählt worden, weil es nicht mehr so viele gibt?
0: Genau, aber der Zusammenhang ist vor allem darauf aufmerksam zu machen, wie wichtig es ist, dass wir heimische blühende Pflanzen in unserer Natur haben und auch eben in den Gärten, weil wir züchten immer ganz viele tolle, wunderschöne Blüten, die aber dann von unseren heimischen Bestäubern zum Großteil gar nicht genutzt werden können. Und das ist der Zusammenhang jetzt bei dieser Glockenblumen-Schmalbiene, das zusammenzubringen, dass wir auch auf die heimischen Wildpflanzen wieder mehr Wert legen.
1: Die Glockenblumenhummel ist dann wohl ein bisschen kräftigeres Bienchen,
0: genau.
1: Das auf die Glockenblumen steht.
0: Ja. Und das Spannende bei ihr, sie hieß früher Distelhummel, weil man gedacht hat, sie geht vor allem auf Disteln. Dann hat man gemerkt, sie geht vor allem auf Glockenblumen. Dann hat man den Namen gewechselt. Und so heißt ja unser Hof auch Distelhummelhof, weil das nicht ganz besonders, also ich mag den Namen sehr, aber weil sie damals auch sehr selten war und man tatsächlich noch gedacht hat, sie gehört auf die Distel.
1: Die Glockenblumenscherenbiene, die hat offenbar Schneidwerkzeug mit an Bord.
0: Genau, wie der Name sagt. Und die schneidet sich dann auch eben Stücke zurecht, um in ihrer Niströhre, in denen sie eben dann den Pollen sammelt, die auch auszukleistern so ein bisschen. Und deswegen die Scherenbiene, weil die so ein
1: Ist das jetzt so, dass die Glockenblume auch wild wächst in den Wiesen und wir zeigen sie, wie man sie kultiviert, im Garten bringt?
0: Genau, also normalerweise wachsen die in unserer Natur an vielen Stellen, blühen ja jetzt auch einige Arten schon. Manche brauchen noch ein bisschen, wie die Büschelglockenblume, die kommt ein bisschen später. Aber es sind an den unterschiedlichen Standorten, feucht, trocken, sehr sonnig, aber auch schattig, tatsächlich unterschiedliche Arten bei uns heimisch. Aber wir können die auch im Garten verwenden und nicht nur im Garten. Und deswegen haben wir ja unseren Trog, sondern eben auch auf dem Balkon. Genauso kann man auch was für Wildbienen tun und so einen Trog dann bepflanzen mit heimischen Wildpflanzen. Und das dann eben tatsächlich so bestücken, dass heimische Wildbestäuber bei uns eben auch Nahrung auf den kleinen Flächen findet. Also man kann dann Skabiosen dazwischen setzen, aber die Glockenblumen sind tatsächlich halt markant, weil sie dann auch den ganzen Sommer über blühen können.
1: Ich bin jetzt mal ganz ehrlich, ne? Und ich brauche das gegenüber dem Carsten gar nicht zu erwähnen, der weiß das ja. Ich habe ja eher Angst vor allem, was fliegt. Aber wenn ich mir sowas jetzt auf den Balkon stellen würde, bin ich dann für die Bienen total unattraktiv, weil die das haben? Tue ich mir damit einen Gefallen oder ziehe ich mir die an?
0: Ich will ja jetzt nicht persönlich werden. Die Bienen finden dich nicht attraktiv.
1: Ja.
0: Also das ist für die kein Grund, eigentlich dich aufzusuchen, sondern das sind halt Zufälle, wo man dann zusammenkommt.
1: Wo man denkt, die will zu mir.
0: Sie will zu
1: dir. Ja, aber ich denke, so Farben oder so, das zieht doch schon an, oder?
0: Ja, aber die merken das ja relativ schnell. Mhm. Von daher, natürlich ziehst du solche Tiere in deine Nähe, aber sie wollen eigentlich nichts
1: von dir. Von der will ich eigentlich
0: gar nichts. Bei den Wildbienen ist es ganz unproblematisch. Und auch bei den Hummeln, das sind ja eher dann im Spätsommer die Wespen, die dann vielleicht dann eher mal attraktiv.
1: Finden die das auch attraktiv hier, die Wespen? Nein. Oder das interessiert die gar nicht?
0: Interessiert
1: die gar nicht. Die finden dann mich vielleicht mit meinem Schnitzel weg vielleicht attraktiver.
0: Genau, oder? Aber da hängt es dann am Schnitzel weg.
1: Ich habe Glockenblumenstrauß in Zukunft in der Hand. Wir haben im Garten bei uns hier, heute sind wir nicht draußen, wegen Regen- und Gewittergefahr. Wie wichtig ist es, Bereiche im Garten sich selbst zu überlassen, dass die so ein bisschen wild werden, dass da halt auch so Wiesenblumen und so Krams.
0: Ja, es ist extrem wichtig, weil meistens wird ja viel zu viel gemäht und alles gepflegt. Und dann haben eben meistens die heimischen Sachen keine Möglichkeit, überhaupt zur Blüte zu kommen. Mhm. Daher sind solche Ecken eigentlich besser, wenn man größere Flächen macht, noch besser. Aber zumindest so Ecken sind essentiell, damit Schmetterlinge, Wildbienen und Hummeln überhaupt was im Garten dann zu finden. Und für uns ist es ja dann auch wieder wichtig, dass die kommen und vielleicht unsere Nutzpflanzen ja auch bestäuben. Also von daher hat es ja unterschiedliche Aspekte, warum wir das eigentlich machen sollten.
1: Wir haben ein paar Bilder aus unserem Garten. Und zwar am kriechenden Beinbell haben wir Bienen, die sich dort umtun. Und dort was finden?
0: Ja, genau. Da ist jetzt zum Beispiel eine Hummel.
1: Da auch rein zum Schlafen?
0: Genau. Nein, das nicht. Aber gerade der Beinbell ist eine geniale Hummelpflanze, weil die so tiefe Röhren haben und nur ganz wenige von den heimischen Bestäubern überhaupt da dran kommen. Und da ist unheimlich viel Nektar drin. Und deswegen genießt das vor allem die Hummeln. Mhm. Sozusagen als Einzelnutzer gibt es keine Konkurrenz, die dort das Futter wegklaut. Kann nur die Hummel holen. Deswegen ist der Beinbell da tatsächlich eine ganz tolle Pflanze.
1: Du hast es eben gerade schon ganz kurz anklingen lassen, der mähfreie Mai. Es gibt seit 2019 vom BUND initiiert. Die Idee ist, einfach mal einen Monat nicht mähen. Dann wächst die Wiese, dann wachsen Blumen wild. Hat das denn wirklich einen Effekt? Was weiß man jetzt nach 7 Jahren?
0: Genau.
1: Dass es immer wieder offenbar ja auch so gemacht wird, dass Menschen im Mai nicht mähen.
0: Ja, zum Glück machen immer mehr mit. Mhm. Und auf einmal merkt man, da blüht ja auf einmal was. Vorher war das halt nur der Golfrasen, wo halt alles grün ist. Und das ist genau das Thema. Je mehr ich mähe, da kommen nur die dominanten Gräser kommen damit klar. Und die ganzen Kräuter, heimischen Arten, die kommen nicht zur Blüte und verkümmern mit der Zeit. Und deswegen ist es so wichtig, dass wir ihnen so 6-8 Wochen während der Wachstumszeit lassen, dass sie zur Blüte kommen, auch aussamen, dass sie tatsächlich auch dann im nächsten Jahr vielleicht wiederkommen und danach dann erst wieder mähe. Oder Bereiche ganz komplett rausnehme, die erst im Spätsommer dann gemäht werden.
1: Oder vielleicht noch ganz kurz zum Schluss das Sandarium, das wir hier so ein bisschen nachempfunden haben mit diesem Topf, weil viele Bienen wohnen unterirdisch. Ne?
0: Genau,
1: denkt das gar nicht.
0: Die meisten heimischen Wildbienen gehen nicht in unsere Insektenhotels, die wir sonst immer zeigen, sondern brauchen eben diesen offenen Boden, auf dem möglichst nichts wächst. Und mit so lehmigen Inhalten, sodass die Röhren, wenn die graben, man sieht es ja jetzt hier bei der Schmalbiene.
1: Das ist die Wildbiene des Jahres.
0: Genau, ja. die graben dann eben diese Röhren und dass das nicht zusammenbricht, kann man kein Spielsand oder so nehmen, da funktioniert das nicht. Also man muss 60 cm tief dieses Material im Boden haben und dann graben die ihre Röhren, legen dort ihre Nistkammern an und vermehren sich dann fürs nächste Jahr sozusagen.
1: Also Glockenblumen, vielleicht in Ihrem Garten in diesem Sommer, dann nicht so viel mähen und vielleicht über ein Sandarium nachdenken.
0: Ganz wichtig.
1: Carsten Weber, vielen Dank fürs Kommen und Informieren. Jetzt im Frühling lässt es ja besonders gut wandern. Es ist noch nicht so heiß und vor allen Dingen ist alles total schön, saftig, grün. Wandern als Herausforderung ist mega in und es muss ja nicht immer gleich der Jakobsweg sein nach Santiago de Compostela mit mehreren 100 Kilometern. Wir haben nämlich hier im Südwesten auch ganz interessante Wege. Wir stellen Ihnen jetzt mal den 60 Kilometer langen Donauberglandweg vor, den Donauberglandweg. Den sind unsere zwei Reporterinnen Diana und Sarah vom SWR-Instagram-Kanal Outdoor-Liebe für uns in 4 Tagesetappen gegangen.
2: Fernwandern. Klingt nach Abenteuer und nach Herausforderungen. Klingt vor allem nach weit weg. Aber geht das auch in unserer Heimat?

0: Das ist Diana. Sie ist ein richtiger Weitwanderprofi.
1: Und das ist Sarah. Absolute Anfängerin, was das Fernwandern angeht. Wir sind Kolleginnen.
2: Normalerweise testen wir Ausflüge und Tageswanderungen für unseren Instagram-Kanal Outdoor-Liebe.
3: Aber dieses Mal haben wir was Größeres vor. Wir wandern zum ersten Mal gemeinsam mehrere Tage von der Schwäbischen Alb bis ins Donautal.
1: 4 Tage, 60 Kilometer. Der Donaubergland-Weg soll einer der abwechslungsreichsten Fernwanderwege in Süddeutschland sein und ist als einer der besten in Europa ausgezeichnet.
0: Los geht's auf dem Lemberg. Er ist mit 1016 Metern der höchste Berg der Schwäbischen Alb.
2: Bist du bereit?
4: Ich glaub schon.
2: Wir sind die nächsten 4 Tage nicht ganz allein unterwegs, denn wir haben noch ein Kamerateam dabei. Niklas und Elisabeth sind nämlich auch am Start.
0: Die beiden treffen wir aber erst später wieder. Erstmal ziehen wir alleine los.
2: Erste Wegmarkierung.
5: Ja. Ich bin ja schon öfter solche Touren gewandert. Aber eben noch nicht bei uns.
1: In Schottland bin ich zum Beispiel schon 250 Kilometer am Stück gewandert. Mit Zelt im Rucksack.
5: Ja, da bin ich mal gespannt, ob das hier vergleichbar ist am Ende für dich. Oder ob du sagst, nee, bloß wieder weiter weg. Ja, bisher ist es wunderschön hier.
2: So.
5: So, die erste Lichtung hier haben wir erreicht. Jetzt nicht gleich falsch abbiegen. Nee, hier, ich sehe hier schon ein Schild, guck mal.
2: Für die nächsten 4 Tage werden wir diesem Symbol hinterherlaufen.
5: Und der alte Berg Böttingen, der ist dann morgen dran. Also für mich ist es jetzt tatsächlich das erste Mal so ein Fernwanderweg und das erste Mal wirklich so mehrere Tage mit Etappen und Übernachtung und am nächsten Tag gleich weiter. Ja, es ist voll die Challenge für mich. Wie das klingt, gell? Vögel. Voll schön. 1 Kilometer gelaufen und muss schon so Nüsse essen. Aber ich hab schon voll Hunger. Gefühlt ist es schon so, oh, ich brauch was zu essen.

0: Aus Sicht der Wurzeln.
1: Nach 5 Kilometern im Wald erreichen wir die erste Ortschaft auf dem Weg.
0: Guck mal, da sieht man schon Wehinge. Bisschen heller ist es hier, gell?
2: Oh, guck mal. Oh, hier blüht's ja noch.
0: Und es riecht so gut.
2: Ja, das riecht echt krass.
0: Oh, schön.
2: Voll schön.
1: Zum ersten Mal liegen die Weiten der Albhochfläche direkt vor uns. Das Dach der Schwäbischen Alb. Nirgendwo ist sie höher als in dieser Gegend.
0: Oh, ist das steil.
1: Nach weiteren 4 Kilometern sieht die Landschaft schon wieder ganz anders aus. Was hier wächst, kannten wir bisher nur aus dem Gewürzregal.
0: Ich finde das Wacholder. Ja. Die Wacholdersträucher. Oh, die ist ganz schön pieksig.
2: Guck mal, die blühen schon.
0: Wacholder. Oh, das piekst.
2: Okay, pass nicht hin.
1: Hier auf dem Albhochland gibt es genau 10 Gipfel, die die 1000-Meter-Marke knacken. Der Kehlen mit seinem weißen Kreuz ist 1001 Meter hoch. Er hat es also gerade so geschafft.
0: Da unten sind Schafe.
3: Wir kommen jetzt gleich am Klippeneck an. Und das hier ist der höchstgelegene Segelflugplatz Deutschlands.
4: Und einer der sonnenreichsten Orte in ganz Deutschland.
3: Ist auch eher fast schon Ende von Etappe 1, ne?

0: Guck dir den Ausblick an.
1: Wow. Wahnsinn. Und weißt du, wen ich auch sehe?
0: Oh, den SR-Bus.
1: Unser Team. Yay! Yeah.

0: Taschentuch.
1: Gibt's jetzt noch ein Feuer oder wie schaut's aus?
2: Ich glaube, wir werden grillen heute hier nicht mehr. Wir werden nachher im Hotel essen, weil das wird heute leider nichts hier mit dem Feuer.
3: Mit leeren Mägen erreichen wir unser Ziel für heute. Den Dreifaltigkeitsberg in Speichingen mit dem Kloster auf der Gipfelfläche.
4: Wie schön das aussieht.
5: Ich glaube, von der Aussicht müssen wir uns jetzt aber verabschieden, ne? Weil wir laufen jetzt eher in die Richtung dann hinten weiter.
6: Ja, cool. Los geht's, sollen wir?
5: Ja, heute laufen wir ja nochmal über die Albbruchfläche. Ich glaube, das wird dann echt knackig mit der Sonne.
4: Ja.
5: Also wir müssen jetzt noch hier die Frische des Waldes genießen. Diana, was guckst du denn eigentlich auf deinem Handy?
4: Ja, ich finde, ich brauche immer so ein bisschen Orientierung und Kontrolle.
5: Also Diana, ganz ehrlich, hier ist schon wieder das nächste Schild.
3: Das uns den Weg zur windigen Albhochfläche weist.
5: Guck dir das an. Das ist schön.
7: Ja, und ja. Die Kapelle ist so süß, gell? Das ist wie so eine kleine rosane Rakete.
8: Ja.
5: Heute auch zweite Etappe.
8: Zweite Etappe heute, ja.
5: Was sagen Sie bisher so zum Weg?
8: Großteil schön, durch die Ortschaften mag ich es nicht sehr.
5: Ja.
8: Die Kirchen haben so eine tolle Akustik, ich habe es gerade ausprobiert.
5: Oh, da müssen wir gleich ausprobieren. Haben Sie was gesungen?
8: Ja, gerade, ja.
5: Wollen Sie es mal zeigen?
8: Ja, nur Töne.
5: Ja gut, warum nicht?
8: Ja.

0: toll.
1: Und es war voll der magische Moment gerade.
0: Ich finde auch.
2: Machen Sie aber nicht zum ersten Mal, oder?
1: Das war schön, danke. Das hat mich jetzt total berührt.
0: Oh, da hinten wird es richtig felsig auch schon.
3: Wie cool.
4: Ja. Und wie sich innerhalb wirklich von heute Morgen, so jetzt, ja in den letzten, wie lange sind wir unterwegs, in den letzten 3-4 Stunden, so 4-5 Mal die Landschaft so richtig krass verändert hat. Von jetzt noch echt ein ja, schöner, entspannter, so hinab ins Tal Wanderweg.
2: Mal gucken, ob es schon mal ein bisschen zieht.
0: Ja, also die sind ja schon ein paar Kilometer,
4: ja.
0: Ne?
4: Ja, das schon. Oh, ist das schön.
0: Boah.
2: Boah, wie cool. Oh, guck mal.
4: Und wie geil das Trinken. Geil. Oh, das Wasser drin.
2: Für durstige Wanderer, Spaziergänger und Radfahrer. Naturgekühlt. Ach, wie lieb. Ja. Geil, danke.
4: Kalt?
2: Ja, es ist sehr kalt. Jetzt wird's warm.
5: Neuer Tag, neues Glück. 10 Grillstellen gibt es am Donaubergleitweg. Vielleicht klappt es ja bei dieser hier mit einer Grillpause.
2: Da gehe ich schon mal drauf, oder?
0: Nee, warte.
2: So.
0: Geräusch.
4: Voll. Das könnte schon alles deutlich schlechter sein.
0: Gras, Kaktus ist es nicht. Fern sonstige. Also gut.
2: Frühlingsplatterbse.
0: Von wegen Orchidee. Immer ganz nah dran.
4: Und Vorsicht, hier ist keine Absperrung oder so.
2: Jetzt sieht man mal, wie hoch wir sind. Das hat man die ganze Zeit gar nicht so gesehen. Oh Gott. Abstieg geschafft.
4: Boah, der Abstieg war jetzt aber für Knie nicht so gut.

0: Der Weg ist schön, aber irgendwie so langsam
1: kann man auch mal ankommen, gell?
0: Könnte man ankommen.
1: Wir haben es geschafft.
2: Geschafft, Etappe 2 geschafft. Diana.
3: Kurzer Gepäckcheck. Immerhin schleppt jede von uns 9 Kilo mit sich rum. Von T-Shirts bis Erste-Hilfe-Täschchen.
4: Aber schau mal, mein Rucksack, also das ist die Katastrophe.
5: Hier sind meine T-Shirts, genau.
3: Das geht besser. Bei Diana ist alles perfekt portioniert.
6: Schlafanzug, Unterwäsche,
4: T-Shirts.
3: Das mache ich beim nächsten Mal ganz genauso. Bestimmt.
7: Vier Tage unterwegs auf dem Donaubergland-Weg. Das waren die ersten 2 Tagesetappen. Morgen kommen an dieser Stelle in Kaffee oder Tee dann die 2 nächsten Etappen mit Diana und Sarah. So, gestern war am späten Nachmittag die Sensation perfekt. Die SV Elversberg steigt in die erste Fußball-Bundesliga auf. Ein historischer Tag, denn Elversberg ist definitiv die kleinste Gemeinde ever in der Bundesliga. Ein kleiner Ort, selbst im kleinen Saarland ist das ein kleiner Ort mit gerade mal 7.500 Einwohnern. Es gibt keinen Bahnhof, es gibt keinen unnötigen Schnickschnack. In das Fußballstadion dort an der Kaiserlinde gehen gerade mal rund 10.000 Leute. Dafür gibt es aber immerhin in nächster Nähe 2 Tankstellen, die auch die kulinarische Verpflegung der Gäste in Zukunft übernehmen könnten, falls dann Harry Kane vom FC Bayern guter Wurst weghaben will. Dort gäbe es einen. Es ist einfach immer wieder wunderbar, diese Geschichte klein gegen groß, die jetzt auch in die erste Fußball-Bundesliga kommt. Finden Sie das auch klasse? Obwohl Sie vielleicht gar nicht aus Elversberg sind. Oder weil Sie aus Elversberg sind. Also rufen Sie bitte an, tauschen Sie sich mit uns darüber aus, per Telefon oder per Mail. Was trauen Sie den Underdogs aus dem Saarland zu? Werden die was reißen? Werden die die Bundesliga mal so ein bisschen aufmischen? Oder einfach am Saisonende nächsten Jahres wieder absteigen? Das Wunder von Elversberg. Wir wollen mit Ihnen heute ein bisschen darüber reden. Wir lassen uns das auch von einem Kollegen aus dem Sport nachher einordnen. Der ist auch live in Elversberg nachher, weil dort gibt es heute den großen Empfang auf einer improvisierten Bühne, ungefähr 3 auf 3 Meter. Man wird sich dort im Goldenen Buch eintragen. Also große Nummer Elversberg. Heute auch bei uns natürlich in unserer Sendung in Kaffee oder Tee. Wer auch da ist, ist Daniele Corona, Koch aus Uhingen. Und die These, die im Raum steht, zumindest habe ich das schon von den Nachrichten gesagt, das wird Ihr Sommerlieblingsnudelsalat in diesem Jahr, das, was Daniele heute macht. Denn es ist eine unschlagbar gute Kombination zwischen Nudeln und Ofengemüse. Wie bist du denn da drauf gekommen?
8: Also jeder kennt es ja am Sonntag, wenn man sich einen Braten schiebt oder ein Hähnchen, da macht man sich ja das Gemüse, Kartoffeln, Zwiebeln und alles, dann schiebt man das rein. Was isst man zuerst? Jeder will ein Hähnchen, was bleibt übrig? Das Gemüse. Mhm. Und dann habe ich am nächsten Tag hatte ich Hunger und habe gesagt, was machen wir jetzt? Habe ich noch die Reste gehabt in der Tupperdose von dem Gemüse. Mhm. Ich sage, weißt du was, ich koche jetzt ein paar Nudeln und mische das da rein. Das schmeckt ja so lecker.
7: Es hat aber
8: so
7: auch das Aroma vom Fleisch.
8: Genau,
7: bisschen, ne?
8: Genau. Aber Ofengemüse schmeckt ja auch so gut.
7: Auch ohne Fleisch.
8: Weil das Besondere daran ist, wenn man nichts reinmacht, ist es vegan. Mhm. Man kann es warm essen, kalt oder lauwarm, so wie wir es heute essen. Mhm. Und zuerst schneiden wir das Gemüse. Da ist es so, dass man nehmen kann, was man mag. Ja, wenn man jetzt keine Zucchini mag, nimmt man keine Zucchini. Ja, also das ist eigentlich egal. Ich bevorzuge mediterrane Kräuter, weil es halt italienisch angehaucht, weil ich liebe halt Sachen, die mediterran sind. Ich würde jetzt hier persönlich würde ich keine Karotte reinmachen.
7: Nee.
8: Ah ja, es gibt Leute, die mögen das so arg.
7: So, jetzt musst du aber auch uns verraten, dass Italiener eigentlich eher nicht so super auf Nudelsalat stehen, oder?
8: Also bei uns ist Nudelsalat keine Tradition. Also dieses
7: typisch, hast du schön gesagt.
8: Ja, aber es gibt vereinzelte Nudelgerichte, die als Salat wie Crudaiola. Das wird in Süditalien gemacht mit Tomaten, Mozzarella und alles. Es wird lauwarm kalt serviert. Mhm. Bei uns ist aber zu Grillpartys gibt es Reissalat. Das ist
7: klassisch italienisch.
8: Ja, was heißt italienisch? Also jeder macht es, wenn man grillt. Ich weiß nicht, ob es jetzt klassisch ist. Da kommt sogar so Würstle rein und so. Da kommt Thunfisch rein, Dose, so Mixed Pickles rein, Mayonnaise.
7: Also eine vollwertige Mahlzeit eigentlich.
8: Ja. Also ich habe jetzt hier auch ein bisschen Chilischoten mit rein, weil ich das sehr mag.
7: Ja.
8: Fenchel mag ich sehr. Da ist es halt so, Die haben unterschiedliche Garstufen des Gemüses. Ja? Im Grunde genommen ist es egal, weil man kann das meiste Gemüse auch roh essen. Ich schneide aber dann zum Beispiel die Zucchini größer und den Fenchel schneide ich ein bisschen klein und mache hier den Strunk raus, weil der ziemlich hart ist. Und schneide halt die Gemüsesorten, die natürlich länger brauchen,
7: ein bisschen kleiner.
8: Feiner oder in kleinere Würfel. Aber wie gesagt, die meisten Sachen sind roh sehr lecker.
7: So. Wie lange wird das dann im Ofen brauchen?
8: Also im Ofen wird es um die 20 bis 30 Minuten auf so 180, 200 Grad. Und immer wieder rumrühren. Oder man macht es
7: immer wieder rühren? Oder? Muss man das immer wieder rühren im Ofen?
8: Ja, weil wir haben ja jetzt hier Garz hier von oben. Ja. Und ein bisschen rühren, wenn die Tomaten schmelzen, gibt es dann auch diesen Saft und das Garz dann immer schön mit rein. Was auch nicht fehlen darf, ist Knoblauch.
7: Das hat man direkt gerochen heute Mittag, als wir ins Studio gekommen sind. Heute wird mit Knoblauch
8: gekocht. Bei mir ist immer alles mit Knoblauch. Das ist immer,
7: ja, echt?
8: Ja, ja. Ich liebe das.
7: Aber nicht was ich viel, nicht mag, oder? Machst immer so ein bisschen dosiert.
8: Ah, ich mag das schon, aber ich mag es nicht, wenn es roh mag ich es nicht so arg, so direkt essen. Und wenn man das gart, mag ich es nicht, wenn es ein ganzer Knoblauch. Hier habe ich jetzt den Staudensellerie. Muss man die Fäden ziehen oder schälen, weil das ist sehr unangenehm dann zwischen den Zähnen, wo das hat. Und ich mag das nicht, wenn ich irgendwas esse und dann habe ich so ein Ding, so ein ganzer Knoblauchzeh, das mag ich gar nicht.
7: Also immer fein, fein, fein und immer so ein bisschen gegart,
8: ja,
7: den Knoblauch.
8: Am besten, so wie bei Spaghetti Aglio Olio, so ein bisschen knusprig in schönem Olivenöl, das mag ich dann am meisten. Jetzt haben wir hier, Zwiebeln darf auch nicht fehlen. Und nachher geben wir frische Frühlingszwiebeln mit rein. Das gare ich fast nie mit, nur ganz kurz, weil ich mag diesen Geschmack von den Frühlingszwiebeln. So.
7: Rote Zwiebeln besser als weiße Zwiebeln?
8: Ja.
7: Heißt ja immer, es ist noch gesünder.
8: Ich weiß es nicht. Ich benutze fast ausschließlich rote oder Tropea. Aber
7: ah ja, das sind diese schönen roten, die so an einem Strang.
8: Genau.
7: Ja.
8: Und jetzt mache ich hier Salz rein, ruhig ordentlich, weil das Gemüse laugt aus, die Flüssigkeit, und verliert dann ein bisschen. Ein bisschen Pfeffer und dann ordentlich Olivenöl. Da darf man nicht sparen mit Olivenöl.
7: Oliven, die kommen nachher dran? Oder?
8: Weil Oliven, Kapern und alles mache ich erst später dran.
7: Oh, okay.
8: Jetzt gebe ich hier ein bisschen frische Kräuter noch mit rein für den Geschmack. Und dann kommt es in den Ofen. Und was wir auch nebenbei laufen lassen, ist unser Parmesanersatz. Und zwar ist es so, dass ich bei Sachen, wo Fisch drin ist, nicht gerne, also ich benutze keinen Parmesan oder keinen Käse.
7: Italiener, Fisch und Käse geht nicht, oder?
8: Naja, die meisten nicht, ja. Also ja. Es gibt Gerichte, wo das mit drin ist, aber ich mag das nicht.
7: Ich war mal mit einer Französin essen, muss ich jetzt erzählen. Ja. Das sagen wir nämlich immer, hören Sie auf, ich bin Franzose. Das hat sie zu einem italienischen Kellner gesagt, weil sie Parmesan gefordert hat für ihre Spaghetti Calamari. Und dann hat er gesagt, no, Signora, kein Parmesan, ist Fisch. Und dann hat sie gesagt, hören Sie auf, ich bin Französin, ich esse da Käse dazu, ich lasse mir das nicht sagen.
8: Ich bin der Einzige in meiner Familie, der sich dran hält.
7: Kein Parmesan zu Fisch, kein Käse.
8: Alle anderen Parmesan, Parmesan, Parmesan. Ich mag das nicht. Bei manchen Gerichten schon, aber ich finde, das hier hat was Besonderes.
7: So, was ist das jetzt nochmal?
8: Das ist Pan Naturato, das ist sizilianisch. Man macht es mit altem Brot. Man kann alles nehmen, Semmelbrösel, dann kann man Kräuter reinmachen, Olivenöl, Salz, Pfeffer.
7: Also ist das so gerieben?
8: Ja, das ist ein altes Brot. Also in Süditalien wird ein altes Brot einfach zerstampft und wird es genommen. Und zum Aromatisieren geben viele in Sizilien eine Sardelle mit rein oder Kapern, dann hat es diese salzige noch. Und wenn man das dann auf das Gericht macht, hat man diesen Crunch und diese Salzigkeit, wo ein Parmesan.
7: Ja.
8: Weil damals hatten die Süditaliener kein Parmesan. Also haben wir uns Gedanken gemacht und haben was Leckeres gezaubert. Okay.
7: Ich bin gespannt. Wir werden es nachher probieren. Heute gibt es bei uns ja viele Infos und Geschichten rund um die Bienen. Wer gerne in echt mehr über Bienen erfahren will, aber sich nicht so an sie wirklich rantraut, für den könnte eine Bienenwanderung vielleicht eine gute Idee sein. In Tottnau im Südschwarzwald bietet das der Imker Walter Falke an.
9: Walter Falker bei der Arbeit. Hier in Utzen

0: Hochfeld bei Todtnau kümmert sich der Imker um seine Bienenvölker. Die sind beschäftigt, denn Sommerzeit ist Honigzeit. Da muss der Imker jede Wabe kontrollieren.
1: So. Wir sehen hier, typisch für die Bienen, einen Futterkranz oder einen Honigkranz. Wir sehen hier eine verdeckelte Brut, und zwar ist das Arbeiterinnenbrut. Und das Ganze ist immer in einer Ballform. Das ist jetzt der sogenannte Honigraum, und da hoffe ich, dass sie Ende Juni füllen. So eine Wabe hat, wenn sie voll ist, 2,5 Kilo Honig zum Schleudern.
0: 300 Kilo produzieren seine Bienen von April bis Juli. Walter Falger ist heute nicht allein. Im Sommer macht er mit Touristen Bienenwanderungen. Los geht's in Todtnau durch das Wiesental, etwa eine Stunde in Richtung Utzenfeld. Neben den Bienen zeigt der Imker auch, worauf die Teilnehmer achten müssen, wenn sie etwa Hornissen ein Zuhause geben wollen.
1: Machen Sie kein so ein Gerät an Ihre Hauswand. Denn diese Kiste liebt die Hornisse. Und wenn die an der Hauswand ist bei Ihnen, dann ist sie immer da. Und wenn sie geärgert wird, dann sticht sie auch. Aber nur, wenn sie geärgert wird.
0: Fernab der Wiesen heißt es auch im Wald, Augen auf und genau hinschauen. Denn hier auf einem der vielen Bäume müsste sich irgendwo eine Tannenrindenlaus verstecken.
1: Ist allerdings äußerst selten und erfüllt uns nur alle 4 bis 6 Jahre mit Freude. Es ist allerdings keine dran.
2: Aber das sind doch die Ausscheidungen von den Läusen,
1: ja,
2: die Bienen.
1: Die holen die Bienen, richtig, genau. Ihr Sekret, das sie abgibt, das ist Honigtau, und den holt die Biene. Arbeitet den um zu Honig, das ist der Waldhonig dann.
0: Nach gut einer Stunde haben sie ihr Ziel erreicht. Die Gruppe ist bei den Bienen von Walter Falger angelangt und muss sich erst einmal Schutzkleidung anziehen. Gut geschützt kann es jetzt an die Bienenstöcke gehen.
1: Der Rauch ist da, um der Biene zu suggerieren, es brennt. Die Biene hat nur zwei, die letzten Jahre Millionen gelernt, sie hat eigentlich nur zwei Gegner. Das ist einmal der Bär und Feuer. Eigentlich war mir Imkern unheimlich lästig, weil mein Vater war Imker. Und als Kind musste ich da immer mithelfen. Ich habe dann 10, 15 Jahre mit der Biene gar nichts zu tun gehabt und habe irgendwann wieder damit angefangen.
0: Mittlerweile besitzt er 20 Bienenvölker. Und mit etwas Glück zeigt sich auch die Königin.
1: Da ist sie. Hi, ja, da ist sie. Da, das Rote.
0: Sie sorgt für den Nachwuchs und kann bei der Paarung über 1000 Eier legen. Pro Tag. Ein Tag bei den Bienen. Ein beeindruckendes Erlebnis.
3: Kann man jetzt übrigens noch buchen. Bis Ende Juni ist bei Imker Walter Falger vieles möglich. 7,50 Euro in Zusammenarbeit mit der Touristinfo Todtnau. Bienenwanderung braucht er nicht machen. Er ist mit seinen Bienen auf Du und Du. Ich freue mich sehr, dass heute Jonas Lienhardt hier ist. Er ist Imker, er ist aus Bühl und er ist noch in der Ausbildung. Ne?
4: Genau.
3: Wieso Imker? Wie kommst du dazu?
4: Es macht einfach Spaß, die Biene das ganze Jahr zu betreuen, zu sehen, wie aus einem schwachen Volk ein starkes Volk wird, man dann seinen eigenen Honig erntet.
3: Also bist du schon ein bisschen familiär rangeführt worden?
4: Genau.
3: Ne? Von wem?
4: Mein Großvater hatte eine Imkerei und das durfte ich übernehmen. Mhm. Genau. Ja, und genau.
3: Begeistert bei der Sache. Jonas, wir wollen heute den Leuten so ein bisschen vermitteln, was das Imkern ausmacht, was es bedeutet, was man bräuchte, wenn man das gerne mal probieren würde. Es gibt ja immer mehr Leute, was ich so mitkriege, die haben 1, 2 Bienenvölker im Garten stehen. Also ich habe 2 Freunde, wo das so ist, erstaunlich. Was ist denn dein wichtigster Tipp für all diejenigen, die sagen, ich glaube, das würde ich mir mal überlegen?
4: Also als erstes sollte man abklären, ob man auf Bienengift oder auf die Stiche allergisch reagiert. Mhm. Weil dann ist es eher schwierig mit der Biene. Mhm. Und dann sollte man sich im örtlichen Imkerverein vielleicht das Ganze mal anschauen, dass man da mal reinschnuppert, ob man da überhaupt Gefalle dran findet, bevor man sich jetzt das alles anschafft.
3: Mhm. Also so einen Schnuppertag zu machen,
4: genau,
3: bei einem,
4: ja,
3: Imker.
4: Oder wenn man einen erfahrenen Imker hat, dass der einen an die Hand nimmt.
3: Wie es bei dir war.
4: Genau, und man da als mal mitgeht.
3: Was brauche ich denn mindestens, um einzusteigen? Also an Zeugs hier. Wir haben ja einiges aufgebaut, du musstest das jetzt mal erklären.
4: Man braucht einen Bienenstock, also die Kiste, die Beute,

0: wo die Bienen drin leben. Mhm. Und das Werkzeug wie der Smoker, Stockmeißel, Besen und dann halt auch das Bienenvolk.
1: Mhm. Die Beute, das wollen wir zuerst mal klären, wie die aufgebaut ist. Das ist also das, was der Imker, also ich versuche es jetzt zu umschreiben, dem Bienenvolk zur Verfügung stellt oder anbietet, damit dort das passiert, was passieren muss, dass das Volk dort sich ausbreitet, dass die Bienen den Honig rantragen, beziehungsweise die Pollen und den Nektar und sich dann das bildet, was wir am Ende gern essen wollen. Sag doch mal, wie diese Beute funktioniert.
0: Genau, also hier sieht man den Boden. Da haben wir unten das Einflugloch, wo die Biene reinfliegt und den Nektar einträgt. Mhm.
1: Da haben wir auch Bilder dazu, die das zeigen.
0: Wow. Hier sieht man jetzt schön, wie die Biene anfliege und dann in das Flugloch reinkrabbeln.
1: Und dann geht es dann wie weiter,
0: wenn die da drin hier sind? Sieht man zum Beispiel auch schön, die hat Pollen an der Beine. Mhm. Genau, und dann krabbelt die Biene hier unten rein, krabbelt hier hoch. Und dann kommt hier schon der Brutraum.
1: Der Pollen, den wir eben gesehen haben an den Beinen, wo wird der denn abgelagert?
0: Der wird unten im Brutraum in den Waben abgelagert. Ah, der dient als Nahrung für die Brut. Die Brut wird aus einem Gemisch aus Honig und Pollen versorgt. Und das lagern die Bienen um die Brut drumherum, lagern die das ein. Genau, hier sieht man jetzt auch so einen Brutraumrahmen.
1: Ein Brutraumrahmen.
0: Genau. So geben wir den Bienen den vor und den Rest baut ihr dann selbst die Wabe.
1: Aha, okay. Aber das ist noch nicht Ende Gelände, da kommt noch was noch drauf. Ne?
0: Also da unten befindet sich die Königin, die Biene, die Drohne, die Brut. Und obendrauf kommt dann das sogenannte Absperrgitter, was den Brutraum von dem Honigraum trennt. Weil sonst würde die Königin überall Eier legen und dann könnten wir nachher schlechter den Honig ernten.
1: Also in dem Honigraum wird vermutlich der Honig gemacht.
0: Genau.
1: Das musst du uns Laien jetzt mal erklären.
0: Jawohl.
1: Also was passiert? Also die Bienen krabbeln da unten rein und streifen dann, das ab und dann krabbeln die weiter hoch.
0: Genau.
1: Also und die können Biene, hier durchkrabbeln?
0: Die Biene kommt unten rein, übergibt den Nektar an Biene, wo das abnehme und dann wird er eingelagert oben in die Honigwabe. Und die Biene hat es automatisch drin, oder das ist der angeboren,
1: das kommt noch da drauf.
0: Den Honig immer oben einzulagern. Weil wenn das Bienenvolk beklaut wird von Feinden, wie jetzt Wespe oder andere Bienen, fremde Bienen, dann ist der Honig oben und dann ist er am sichersten. Weil die Brut klaut niemand, aber den Honig schon. Und deshalb hat die Biene das instinktiv drauf, dass sie den Honig immer ganz oben einlagert.
1: Also das ist die Vorratskammer.
0: Genau, jawohl. Ja. Hier sieht man die dann auch schön. Hier war auch schon Honig drin. Genau.
1: Und wenn die Biene jetzt oder die Bienen dieses Angebot mit diesem Mehrfamilienhaus oder wie soll ich sagen, mit diesem großen Haus nicht hätten, wo würden sie das bauen?
0: Dann würde die Biene in einem Baum, in einer alten Spechthöhle oder so, würde die dann hausen, genau. Ja. Und ihre Wabe halt selbst errichten.
1: Gut. Also,
0: hier haben wir dann auch noch
1: einen Deckel drauf.
0: Den Deckel, genau.
1: Wie ist denn das? Solche Beuten stehen ja oft im Wald.
0: Genau, ja.
1: Ich halte da immer respektvoll Abstand. Ist das auch gut so? Oder kann man da auch mal rangehen, gucken? Oder sollte
0: also,
1: man das nicht machen?
0: Man sollte einen gesunden Abstand einhalten. Man soll jetzt nicht vor das Flugloch stehen, weil das mögen sie überhaupt nicht, wenn man in die Flugbahn reinsteht. Von dahinter oder von der Seite geht's. Aber davor sollte man auf keinen Fall stehen. Und im Allgemeinen sind die Bienen so zahm. Also
1: die sind so lieb.
0: Genau.
1: Du hast überhaupt gar keine Stichbeschwerden mehr, wenn dich die Bienen stechen?
0: Nö, gar nichts.
1: Nichts mehr?
0: Also ich habe heute auch schon meine 10 Stiche bekommen.
1: Heute?
0: Heute.
1: Aber du merkst es noch. Immerhin merkst du
0: es
1: noch.
0: Also ich weiß es nicht mehr, wo sie waren, genau. Aber ich merke den einen Stich noch, aber mehr dann auch nicht mehr.
1: So, lass uns noch zum Schluss kurz erklären, was das an Werkzeug ist. Das ist der finale Deckel oben drauf noch.
0: Und dann haben wir hier noch den Smoker zur Beruhigung der Biene.
1: Warum beruhigt Rauch Bienen?
0: Also wenn der Rauch kommt, dann denkt die Biene, es brennt. Und ich muss mich vollstopfen mit Nahrung, mit Honig. Und wenn die Biene dann vollgefressen ist mit Honig, dann ist sie erstmal beruhigter.
1: Ah, dann hat sie keinen Hunger?
0: Hunger satt. Nicht mehr, aber sie will dann nicht unbedingt stechen. Weil sie dann denkt, ja, ich habe meine Honigblase erstmal gefüllt. Wenn wir jetzt flüchten müssen, wenn wir wegfliegen müssen, dann sind wir erstmal sicher.
1: So, und dann haben wir noch was als Werkzeug?
0: Dann haben wir hier noch den Besen. Da kann man die

0: die Waben mit abfege. Mhm. Wenn man jetzt eine Honigwabe, eine volle entnimmt, mhm, und will die schleudern zum Beispiel. Mhm. Oder hier haben wir den Stockmeißel, den nimmt man zum Knacken der Wabe. Mhm. Kann ich auch gerne mal zeigen. Und zwar die Wabe sind hier ganz fest verbaut und so knackt man die dann und kann die auch so raushebeln.
1: Storch. Stockmeißel, Storchenmeißel.
0: Genau, also das ist das Wichtigste eigentlich.
1: Das ist das Wichtigste.
0: Das ist das Wichtigste Werkzeug.
1: Das brauchst du ja persönlich nicht, aber das könnte man sich natürlich auch zulegen.
0: Genau,
1: ja. Summa summarum, was müsste ich denn investieren? Braucht ja auch noch ein Bienenvolk, hallo?
0: Genau. Also für die Beute allein könnte man jetzt mal sagen, 250 bis 500 Euro ist man los mit Rähmchen und alles. Mhm. Und wenn man das Bienenvolk dann noch rechnet für 150, 160 Euro, ja. Also so.
1: Wo kriege ich denn das Bienenvolk? Beim Imker oder im Internet?
0: Das kriegt man beim Imker oder
1: kann
0: beim
1: ich
0: Imkerverein.
1: Nicht bestellen. Kommt nicht mit der Post, oder?
0: Man kann auch Bienen im Internet bestellen, ja.
1: Ist
0: so Kunstschwärme,
1: wahr.
0: Ja.
1: Okay.
0: Aber das würde ich nicht empfehlen, wenn man gar keine Ahnung hat. Weil da kann man sich auch schnell was einschleppen.
1: Jonas Lienhardt, Imker aus Bühl, heute mit einer Kurzerklärung, was Imkern ausmacht. Es war sehr interessant, lieber Jonas. Danke fürs Kommen und danke fürs Erklären.
0: Jawohl, gerne.
1: So, wir haben einen sommerlichen Nudelsalat in der Mache. Wir haben eben von Daniele Corona, unserem Koch, erfahren, dass man das Ding mit dem Käse bei Fischgerichten als Italiener schon ganz elegant umgehen kann, weil das ist so ein bisschen das Credo der italienischen Küche, kein Käse zu Fisch, indem man Brotbrösel röstet, trockenes Brot reibt, das ein bisschen aromatisiert mit Kräuter, sehr interessant. Und jetzt stellen wir den Nudelsalat fertig.
2: Genau, ich habe jetzt die Nudeln abgeschüttet. Jetzt lassen wir sie warm. Wenn wir sie jetzt als Nudelsalat machen, wo wir sie kalt wollen, dann lassen wir sie abkühlen erst und dann tun wir sie marinieren. Wir essen heute in lauwarm. Jetzt geben wir hier die Frühlingszwiebeln schon rein. Die ganzen. Am besten schmeckt er, wenn er ein bisschen durchzieht. Dann
1: wenn er ein bisschen steht.
2: Ja.
1: Aber ich finde so lauwarm finde ich auch cool.
2: Ja. Also vor allem gerade, gell? Mhm. Gerade ist nicht so. Kapern.
1: Kapern.
2: Oliven. Das sind nicht die bitteren.
1: Ah. Ich habe Daniele erzählt, gestern gab es bei uns so ein Nudelexperiment mit getrockneten schwarzen Oliven aus der Dose. Ja, es war ein Experiment.
2: Aber die,
1: war mal eine Erfahrung. Ne?
2: Die nehme ich immer, wenn ich Gnocchi oder so mache oder Brot, nehme ich die und mache daraus so eine Tapenade. Die hacke ich klein.
1: Ah, okay.
2: Weil die haben keine Flüssigkeit und schmecken dann intensiver.
1: Aber die sind schon ziemlich bitter. Ne?
2: Ja, ja, ich mag sie aber. So, jetzt haben wir das Gemüse hier. Ja? Das war jetzt ein bisschen länger drin. Geben wir jetzt hier rein. Schön, jetzt siehst du auch ganz gut, diesen, was für einen Saft es gelassen hat. Und das ist alles der eigene Saft vom Gemüse. Mhm. Und Olivenöl natürlich. Das darf natürlich nicht fehlen. Thunfisch. Magst du den?
1: Ich mag Thunfisch sehr gern. Das ist normaler Thunfisch aus der Dose, in
2: ja.
1: Natur wahrscheinlich,
2: ja.
1: Ohne Öl.
2: Der war im Öl drin. Ich habe ihn abgegossen.
1: Ah, okay.
2: Ja, ich habe ihn abgegossen. Mhm.
1: Das war's schon.
2: Ja, was? Jetzt machen wir hier. Machen wir ein bisschen Zitronenabrieb. Schön für die Frische. Mhm. Wenn man mag, jetzt, man könnte jetzt auch mit Säure arbeiten, aber ich würde es dann erst am nächsten Tag machen. Jetzt erst so herzhaft zu essen, wenn er lauwarm ist. Und wenn man ihn dann marinieren möchte, kann man ihn auch marinieren dann am nächsten Tag.
1: Da hätten wir gestern, glaube ich, auch noch was rausholen können bei unserem Nudelgericht mit Zitrone. Das haben wir nicht dran gemacht.
2: Zitrone? Ja. Ja, das ist ja das, was jeder macht. Jetzt
1: das muss jeder machen.
2: Mit Zitrone, gell?
1: Ich sage Ihnen mal, dass Sie dieses Rezept bei uns auch auf der Homepage finden, auf kaffee-oder-tee.de. Der Nudelsalat mit Ofengemüse und Thunfisch ist dort hinterlegt. Gucken Sie mal mit allen Zutaten und allen Zubereitungsstücken und das Video dazu. Also der Mitschnitt aus der Sendung wird auch noch kommen. Also wenn Sie sagen, genau, das würde ich gerne mal ausprobieren hier mit eurem Sommer-Lieblingsnudelsalat.
2: Sehen wir, vielleicht schmeckt
1: der. Eine These, aber es könnte ja sein. Ich finde es sehr interessant. Und das finde ich am interessantesten. Da bin ich sehr gespannt. Also du hast es aromatisiert mit Thymian und so. Hast du auch Salz dran gemacht?
2: Salz, Pfeffer habe ich reingemacht, Olivenöl. Man kann auch eine Knoblauchzehe noch mit rein. Aber da schon ein bisschen was drin war, habe ich es diesmal nicht genommen. Frischen Basilikum noch frisch gezupft, damit die ätherischen Öle und dann wird er auch nicht grau. Mm.
1: Das riecht ja mal gut.
2: Jetzt schauen wir mal. Ich habe es nicht probiert diesmal. Mal gucken.
1: Sehr gut. Sieht sehr gut aus.
2: Der Crunch, gell? Aber da vermisst man doch den Parmesan nicht.
1: Ja. Das schmeckt ja saugut. Also das war altes Brot, einfach fein gerieben. Und könnte man auch normale
2: das ist jetzt Panko.
1: Paniermehl holen? Oder
2: das ist Panko. Man kann normales Semmelbrösel nehmen. Oder wenn man am besten schmeckt es mit altem Brot. Mhm. Reiben und dann schön knuspern. Muss man halt aufpassen, ganz langsam. So, bis es so wird, dauert es so 10 Minuten.
1: Super.
2: Ja.
1: Ganz fein. Also probieren Sie es aus. Es ist sensationell. Vor allen Dingen dieses Knusprige.
2: Ja, ist lecker, gell?
1: Wie heißt es denn auf Italienisch?
2: Panaturato.
1: Panaturato, also natürliches Brot.
2: Oder ja, nee, das heißt so gebräunt. Mhm. Knusprig, gebräunt.
1: Danke, Daniele. Danke fürs Kommen und Kochen.
2: Gerne.
1: Wir hätten unser erstes Quiz für diesen Montagnachmittag. Herr Sauter ist in Sandhausen am Telefon. Hallo, Herr Sauter.
3: Hallo, Frau Greif. Glückwunsch in Saarland für Elversberg.
1: Ja, wir werden nachher gleich hinschalten nach den Nachrichten. Ich bin sehr gespannt, was da los ist.
3: Ich auch.
1: Da geht's ab. Frau Stark ist in Ostfildern am Telefon. Hallo, Frau Stark.
4: Hallo, Frau Greif.
1: Wir haben dieses kleine Spiel, zweimal pro Sendung, immer kurz vor voll, also kurz vor 5, kurz vor 6. Es geht um Fragen, Bildungsfragen, Allgemeinbildung, auch Spezialwissen zum Teil. Für jede richtige Antwort gibt es einen kleinen Geldbetrag. Und Herr Sauter ist Kandidat A, Frau Stark Kandidatin B. Am Schluss gewinnt derjenige von den beiden, der den höheren Kontostand hat. Und zwar genau das Geld, was er bis dahin erspielt hat. Herr Sauter fängt an. Wir haben 5 Minuten Zeit. Bitte schön, Herr Sauter.
3: Ich fange wieder mit der 7 an.
1: 7. Was meinen Österreicher und Bayern, wenn von Schwammerln die Rede ist? Putzlappen, Schwimmanzüge, Speisepilze.
3: Das sind die Pilze.
1: Das sind die Pilze. Sehr gut. 12 Euro. Frau Stark.
4: Die Nummer 1, bitte.
1: Die Nummer 1. Aus welchem Land stammt Dara, die mit ihrem Lied Bangaranga den ESC gewonnen hat? Aus Rumänien, aus Bulgarien oder aus Kroatien?
4: Aus Bangaranga.
1: Bangaranga, Samstagabend. Aus Kroatien, meinen Sie?
4: Ja.
1: Nee, Bulgarien.
4: Ja, nichts machen.
1: Mal zum Reinkommen. Ja. Herr Sauter.
3: Dann die 12.
1: Ja. Schauspielerin Natalia Wörner, Fußballer Timo Werner und Comedian Özcan Joja stammen aus Bad Rappenau, Bad Cannstatt oder aus Baden-Baden?
3: Oh, so viel ich weiß, aus Bad Cannstatt.
1: Da gucken wir. Ja, wird grün. 61 Euro, Herr Sauter. Alles gut, Frau Stark.
4: Nummer 3, bitte.
1: Wir öffnen die 3. Wie heißt das Thriller-Debüt von Schriftsteller Sebastian Fitzek? Die Therapie, die Anstalt oder die Psychologin?
4: Die Anstalt.
1: Die Anstalt, die Therapie, das wäre richtig gewesen. Schade, schade.
4: Pech.
1: Herr Sauter.
3: Dann jetzt die 4.
1: Die 4.
4: Oh,
3: das ist nicht verkehrt.
1: Wenn es läuft, dann läuft's, oder?
4: Ja.
3: Jo.
1: Frau Stark.
4: Die Nummer 2, bitte.
1: Die 2 will wissen, wie heißt ein klassischer Paartanz im Zweivierteltakt mit Polka- und Walzerelementen? Schwabe, Rheinländer, Pfälzer.
4: Rheinländer.
1: Das weiß sie sicher. 30 Euro, super. Herr Sauter.
3: Ja, die 9.
1: Was herrscht regelmäßig am Meer? Bei Zeiten, Gezeiten, Unzeiten.
3: Ebb und Flut, B.
1: Die Gezeiten, richtig. Frau Stark.
4: Ja, die Nummer 8.
1: Wie heißt die Wildbiene des Jahres? War mehrfach genannt zu Beginn der Sendung. Gehörnte Mauerbiene, Efeu-Seidenbiene oder Glockenblume-Schmalbiene?
4: Oh, das weiß ich gar nicht. Gehirnte Mauerbiene A.
1: Das wäre für Sie das Naheliegendste. Es ist aber die Glockenblumenschmalbiene gewesen. Ah.
4: Kann man nichts machen.
1: Herr Sauder.
3: Ich gucke gerade, was noch frei ist. Sieht, 10.
1: Die 10. Wer feierte dieses Jahr den 70. Gründungstag? Der Bundesnachrichtendienst, das Bundesland Baden-Württemberg oder die Stiftung Warentest?
3: Das ist, glaube ich, der BND.
1: Der BND. Und wir freuen uns, Ihnen sagen zu können, auch diese 60 Euro gehen auf Ihr Konto. 196 Euro, Frau Stark. Also wenn überhaupt, wird sehr knapp.
4: Nein, das merke ich mir 11. Bitte.
1: Die 11. Sie sehen es sportlich. Wo steht der berühmte Katharinenpalast? In England, in Frankreich oder in Russland?
4: Wo steht der Katharinenpalast?
1: England. Also, Zarin wäre vielleicht der richtige Gedanke gewesen. Katharina, die Große, in Russland.
4: Wer aus Russland? Ja.
1: Herr Sauter, 5 oder 6?
3: Ja. 5 oder 6. Oh, dann nehme ich mal die 5.
1: Da wären noch mal 13 Euro für Sie. Eine mehrfach Oscar-prämierte Hollywood-Legende. Vor und hinter der Kamera ist Clint West Forest, North Jungle oder East Wood.
3: C.
1: Jawohl, 13
3: ganz,
1: Euro.
3: Ganz klar.
1: Und Frau Stark, wir machen jetzt noch die letzte Kachel auf. Wer benutzt einen Öffnungsautomaten? Der Skispringer, der Fallschirmspringer, der Weitspringer.
4: Bitte ein Öffnungsautomat, der Skispringer, der Fallschirmspringer, der Weitspringer. Öffnungsautomaten. Der Fallschirmspringer.
1: Fallschirmspringer nehme ich. Fallschirmspringer ist richtig. Das ist doch ein schöner Abschluss. Gewonnen hat Herr Sauter mit 209 Euro, der eindeutig höhere Kontostand. Und Frau Stark bekommt von uns als Trost eine Kaffee- oder Teetasse.
4: Da freue ich mich drauf. Das habe ich nämlich noch nicht.
1: Dankeschön. Dankeschön Ihnen beiden. Ja, Herr Mitspieler hat es eben schon angekündigt. Das Saarland freut sich. Die SV Elversberg ist Bundesliga. Nach dem Sieg gegen Münster gestern gab es im Stadion an der Kaiserlinde im kleinen Dorf Elversberg kein Halten mehr. Es ist irgendwie ergreifend, die Vorstellung, dass in diesem kleinen Ort jetzt in Zukunft die großen Bayern aus München oder Bosen aus Dortmund sind. Was halten Sie von diesem Sieg? Was fühlen Sie dafür? Gleich mehr dazu.
5: Hallo und herzlich willkommen zu SR Info. Ein kleiner Ort, eine riesengroße Sensation. Die SV Elversberg hat gestern den Aufstieg in die Bundesliga geschafft. Und das bedeutet, nach mehr als 3 Jahrzehnten hat das Saarland wieder einen Erstligisten.
6: Die Fans im Fußballhimmel, der Trainer vergleicht den Aufstieg mit der Mondlandung. Die SV Elversberg hat eine echte Sensation geschafft. Nach 33 langen Jahren hat das Saarland wieder einen Erstligisten. In Elversberg, dem kleinsten Bundesliga-Standort der Geschichte, gibt es nun einiges zu tun, auch den Stadionausbau.
7: Das Stadion ist auch für die erste Liga lizenziert. Es gibt dann auch die ein oder anderen Optimierungen, die man machen muss. Aber das sind alles lösbare Themen, wie zum Beispiel die Kamerapositionen zu optimieren.
6: Die Bilder aus Elversberg gehen nun um die halbe Welt. Und die kleine Gemeinde muss Improvisationstalent beweisen. Auch heute schon beim großen Empfang am Rathaus. Gerüst statt Balkon. Aber wie will man zukünftig die Fanströme leiten? Die Autobahnanbindung wird zum Nadelöhr. Kein Bahnhof, kaum Parkplätze. Und wie will man die Gäste unterbringen?
8: Wir wären froh, wenn es Investoren gäbe, die hier ein Hotel errichten würden oder Gastronomie ausbauen würden. Im Moment ist das nicht in Sicht. Also wir haben noch keine Anfragen dahingegen. Aber wie gesagt, jetzt gehören wir zu den 18 Bundesligastädten. Vielleicht wird der ein oder andere Investor auf uns aufmerksam.
6: Gemeinde und Club werden es managen müssen, so wie zuvor andere Probleme. Vor der Saison etwa verlieren sie den Trainer und die halbe Stammelf. Der beste Stürmer und der Sportdirektor werden abgeworben. Trotzdem gelingt der Salto nach oben. Und jetzt dürfen sie es angehen, das Abenteuer Bundesliga.
5: Gordon Schnieder ist neuer Ministerpräsident von Rheinland-Pfalz. Der Mainzer Landtag hat den CDU-Politiker zum Regierungschef einer schwarz-roten Koalition gewählt. In der konstituierenden Sitzung des Landtags erhielt der 50-Jährige 63 Stimmen. Das waren 8 Stimmen weniger, als die Koalitionsfraktionen von CDU und SPD Mandate haben.

0: Schnieder ist der erste CDU-Ministerpräsident in Rheinland-Pfalz seit 35 Jahren. Die Kommunen im Regionalverband Saarbrücken müssen in diesem Jahr einen deutlich höheren Teil ihrer Steuereinnahmen an den Verband weiterreichen als im Vorjahr. Nach Angaben des Regionalverbands ist der Umlagesatz um 20% gestiegen. Gründe für den Anstieg seien zusätzliche Ausgaben in den Bereichen Soziales, Jugend und Kitas.
1: SPD und CDU-Fraktion im Saarländischen Landtag haben die Pläne des Bundesinnenministers begrüßt, 10 Milliarden Euro in den Zivil- und Katastrophenschutz zu investieren. Kern des Plans ist eine bessere Ausstattung und Ausbildung von Einsatzkräften. Um Menschen im Katastrophenfall besser zu schützen, sollen alle öffentlichen Schutzräume wie Bunker oder gesicherte Keller bundesweit erfasst werden. Anlässlich des Welt-Lipödem-Tages am 18. Mai fordert die Selbsthilfegruppe Lip- und Lymphödem Saarpfalz mehr Aufmerksamkeit für die Erkrankung. Es brauche mehr Aufklärungsveranstaltungen, aber auch mehr auf die Krankheit spezialisierte Ärzte. Beim Lipödem sammelt sich vermehrt Fett in den Beinen und Armen an. Betroffene haben oft starke Schmerzen. Lymphdrainage und Kompressionsstrümpfe können die Beschwerden lindern. Krankhaftes Fettgewebe kann operativ entfernt werden.
0: Christoph Mehler bleibt weitere 4 Jahre Schauspieldirektor am Saarländischen Staatstheater in Saarbrücken. Nach Angaben des Theaters verlängerte Generalintendant Schulz den Vertrag. Mehler sagte, die Verlängerung sei ein klares Signal und ein Auftrag, den eingeschlagenen Weg weiterzugehen. Mehler ist seit 2023 für die Schauspielsparte im Staatstheater verantwortlich. Der Saarländische Rundfunk unterstützt auch in diesem Jahr Filmtalente der Hochschule der Bildenden Künste. Der SR beteiligt sich mit 10.000 Euro an der Produktion von 6 Filmen. Die Projekte der HBK-Studierenden wurden von einer Jury ausgewählt. Die Filme sollen im SR-Fernsehen gezeigt werden, damit sie für eine breitere Öffentlichkeit sichtbar werden. Wann kommt der Sommer ins Saarland? Wir schauen auf die Wetteraussichten. Uns erwartet eine sternenklare Nacht. Die Schauer lassen nach. Zum Morgen ziehen Schleierwolken auf, bei Tiefstwerten zwischen 6 und 4 Grad. Morgen zunächst trocken, mal Sonne, mal Wolken. Am Nachmittag kann es regnen, es wird wärmer, 13 bis 17 Grad. Zur Wochenmitte steigt das Thermometer auf 16 bis 20 Grad weiter an, aber es sind noch Schauer zu erwarten, dann wird es immer sommerlicher und sonniger. SR Info hier im SR-Fernsehen wieder um 18 Uhr mit dem Blick auch nach Elversberg am Tag nach dem Bundesliga-Aufstieg. Schalten Sie gerne wieder ein. Bis dahin, tschüss.

0: 54. Verein, der in die erste Fußball-Bundesliga einziehen wird, ist die SV Elversberg. Was für ein Ding, darüber wollen wir uns heute mit Ihnen austauschen. Herzlich willkommen zur zweiten Stunde von Kaffee oder Tee an diesem Montag. Elversberg ist in der Bundesliga. Für jeden, der Elversberg wirklich kennt, ich kriege Gänsehaut, ist es noch unfassbarer als für alle anderen. Wir sind jetzt mit unserem Kollegen vom Sport, Tom Klose, live in Elversberg verbunden. Tom, für alle nicht ganz so fußballaffinen Menschen, wieso sind die Elversberger so erfolgreich? Was ist ihr Rezept gewesen in dieser Saison?
1: Also in dieser, wie auch in den eigentlich vergangenen Saisons, war es das Rezept, dass die ehemaligen zwei, das ehemalige Dreamteam, Horst Steffen, der Ex-Trainer, und Nils Ole Burg, der Ex-Sportdirektor, ja, dieses Rezept, was sie zusammen entwickelt haben über die letzten Jahre, das war im Prinzip offensiven Fußballspielen, offensiven, mutigen Fußballspielen, gepaart mit cleveren Leihgeschäften. Also man hat sich oft junge, noch nicht allzu bekannte Spieler nach Elversberg geholt und mit denen dann einfach diese offensive Fußballidee umgesetzt. Und am Ende muss man sagen, Horst Steffen, der Ex-Trainer, der war auch ein bisschen so eine Vaterfigur, hat eine total sympathische Art gehabt, ist super bei den Spielern angekommen. Und diese Kombination, gepaart mit dem, dass man in Elversberg, 7.500 Einwohner, natürlich super ruhig arbeiten kann, das hat den Ausschlag gegeben, dass die SVE in den letzten Jahren super durch die Liga gerauscht ist. Vergangenes Jahr ja in der Relegation nur knapp schon an der Bundesliga gescheitert. Ja, und Vincent Wagner, der hat sozusagen das Horst Steffen und Ole Burg Märchen jetzt fortgeführt. Vincent Wagner, ja, der neue Trainer, kam von der U23 in Hoffenheim und hat die Idee der beiden im Prinzip fortgeführt. Hat dazu geführt, dass wir jetzt hier stehen und den Aufstieg der Elversberger in die Bundesliga feiern mit den Menschen hier auf dem Rathausplatz.
0: Ja, da kommen wir gleich noch zu. Da ist ja einiges noch geboten heute Abend. Bei Fußball, Tom, da geht es doch um Geld. Wo kommt denn bei der SV Elversberg das Geld her? Wer steckt denn dahinter?
1: Ja, das stimmt. Viel Geld natürlich im Fußballgeschäft, das hin und her geschoben wird. Wenn es hier um Elversberg geht, dann hört man natürlich und kommt um einen Namen nicht rum. Das ist Frank Holzer. Das ist der Aufsichtsratschef, der seit Jahrzehnten hier in unterschiedlichster Art und Weise im Verein tätig war und ist. Das ist eine der bekanntesten Unternehmer und Sportpersönlichkeiten hier im Saarland. Selber früher Spieler gewesen, mit Saarbrücken zum Beispiel in die Bundesliga aufgestiegen. Und er hat sich nach seiner aktiven Karriere dem Pharmaziestudium gewidmet und ist dann ins Familienunternehmen eines riesigen Pharmaunternehmens hier aus dem Saarland mit eingestiegen. Und das Pharmaunternehmen ist eben auch ein Grund, wieso die SV Elversberg finanziell ganz gut dasteht und auch clever mit den Finanzen umzugehen weiß. Unter anderem Stichwort ja auch Stadion, das seit 2013 umgebaut wird. Rund 30 Millionen Euro sind da schon reingeflossen. Und natürlich ist auch Frank Holzer und sein Unternehmen ein Grund dafür. Aber auch ansonsten wird in Elversberg sehr clever gewirtschaftet. Und es ist in jedem Fall so, dass man sich um Geld nicht die größten Sorgen machen muss.
0: Okay, dann verrat uns jetzt mal, was heute Abend noch in Elversberg passiert. Das sind ja Himmel und Menschen da vor Ort. Was geht?
1: Ja, was geht, ist eine gute Frage. Aktuell fühlt sich der Platz hier auf jeden Fall ganz gut. Es ist geplant, dass um 18 Uhr drinnen im Rathaus schon mal so ein bisschen was vonstatten geht. Da werden unterschiedlichste Reden gehalten. Da wird die Mannschaft empfangen, bestimmt mit den ein oder anderen Augenringen nach einer langen Partynacht, die es gestern gegeben haben soll. Dann wird man sich ins Goldene Buch der Stadt eintragen. Und dann wird man um 19 Uhr hoffentlich hier oben Riesenjubel hören, wenn die Mannschaft dann sich feiern lässt, auf dieses improvisierte Rathausbalkönchen da oben rauskommt. Eigentlich hat das Rathaus ja gar keinen Balkon. Den hat man da so aufgestellt, auch schon bei den Aufstiegen in den letzten Jahren. Und dann wird hier die Party 2.0 nach dem Aufstieg gestern am Stadion hier auch nochmal zelebrieren.
0: Okay, Tom Klose live aus Elversberg. Vielen Dank für diese Eindrücke, Tom, und euch viel, viel Spaß beim Feiern. Gruß in die Heimat. Ciao. Ja, wir haben Sie gefragt, wie haben Sie das jetzt irgendwie erlebt, mitgekriegt? Wie finden Sie das, dass so ein Underdog-Verein jetzt in der Fußball-Bundesliga spielt und da vielleicht mal ein bisschen Bewegung reinbringt? Herr Frank ist in Frankfurt am Telefon. Herr Frank, Ihre Meinung?
2: Guten Tag. Ja, ein kleines gallisches Dorf im Saarland, welches eh bei mir im Herzen steckt, Saarland. Das ist ein wunderbares, kleines Flächenland. Und ich finde, dieser Verein hat die letzten 3 Jahre hervorragende Personal- und Vereinspolitik gemacht. Auch nochmal Dank an die Familie Holzer. Und ich finde, Das tut der Bundesliga gut. Ein würdiger Nachfolger für Heidenheim.
0: Schön, das waren Grüße aus Frankfurt, nicht aus dem Saarland. Jawohl. So, jetzt kommt aber eine Saarländerin dran und die wohnt in Neinkeier. Das liegt direkt näher bei Elversberg, Frau Brabender. Wie haben Sie das jetzt erlebt, diese Traumgeschichte gestern
3: Hallo,
0: Abend?
3: Hallo Frau Kreis,
0: Hi.
3: Das war doch toll. Man hat mitgefiebert als Neinkeier und wir sahen jo Elversberg, das ist doch fantastisch. Und wie Sie gesagt haben, wenn der Hurrikan kommt, kann er anständiger Fleischkäse wegessen. Und ob sie es richtig schaffen mit der großen Mitzehalle, wird man sehen. Aber ist schon toll.
0: Danke, Frau Brabender.
3: Und gerne.
0: Das mit dem Waschbeck an einer der zwei Tankstellen, die in der Nähe des Stadions sind, das habe ich eben erzählt. Aber ich will an dieser Stelle, das ist mir ganz wichtig, auch noch erwähnen, kulinarisch wird es allen, die kommen aus der großen Republik im Saarland, an nichts fehlen. So viel Zeit muss jetzt noch sein. So, bei uns geht es heute um die Bienen hauptsächlich. Wir haben ja schon viel erfahren, was man alles beim Imkern berücksichtigen muss, was man da alles braucht, was man im Garten pflanzen könnte jetzt, um die Bienen anzulocken. Jetzt geht es um andere Haustiere, auch so ein bisschen exotisch vielleicht. Wir meinen jetzt in einem ersten Schritt zumindest nicht Hund, Katze oder Hamster, sondern wir meinen so jemand wie Whoopi. Das klingt niedlich, aber ist schon ein ganz hübscher Brummer, wie Sie hinter mir sehen. Und sie lebt bei Familie Eckert in Stuttgart.
4: Das ist Whoopi, ein neugieriger Wonneproppen. Whoopi ist ein Mini-Pig, also ein Minischwein, wobei das Wort Mini relativ ist, denn sie bringt 70 Kilo auf die Waage. Claudia Eckert war es, die unbedingt ein Minischwein haben wollte.
5: Weil ich einfach Schweine ganz großartig fand. Ich war mal in den USA, habe ich Mini-Pigs kennengelernt und das ist einfach ein Zauber bei denen. Also die sind so intelligent und so empathisch.
4: Und immer hungrig. Die Höhepunkte des Tages für Whoopi sind die drei Frühstücke und alle folgenden Mahlzeiten.
5: Und dieses Schmatzen heißt, da wäre noch Ladebedarf. Also, da könnte man auf jeden Fall noch was entspannt hinterher schieben. Dann setzen wir uns mal hin.
4: Whoopi ist ein vollwertiges Familienmitglied, so wie Mutter Claudia, Tochter Leslie und Vater Oliver. Und wie bei anderen Familien auch, hat jeder eine andere Rolle im Zusammenleben.
6: Wir sagen auch immer mal wieder, dass wenn sie nicht so gut drauf ist und irgendwie dann pampig ist und rumschreit, dass sie mich ganz anders anschreit wie bei Mama und Papa. Aber dafür darf ich auch manche Sachen, die Mama und Papa nicht dürfen, also zum Beispiel so in die Nähe vom Rüssel gehen und auch mal einen Kuss auf den Rüssel oder so geben, das darf zum Beispiel auch nur ich.
7: Claudia fürs Emotionale, Leslie für Spaß und so weiter. Und wenn irgendwas ist, ist gut, wenn ich es mache. Und wir spielen auch und wir haben auch eine Beziehung, aber es ist eher so auf einer sachlichen Ebene.
4: Was haben die Nachbarn eigentlich dazu gesagt, als die Schweinedame hier eingezogen ist?
7: Was war's? Es ist nicht normal.
5: Das war das Netteste noch.
7: Es stinkt. Letztendlich so die ganzen Klischees, wo man von Schweinen hat. Das war am Anfang keine große Liebe, das muss man sagen.
4: Aber dank Whoopis Charme hat sich das schnell geändert. Sie stinkt nicht. Und sie geht ausgesprochen freundlich mit allen um, die ihr etwas zu fressen bringen.
5: Also alle finden sie großartig. Die meisten bringen ihr irgendwas. Wenn die Kinder zum Beispiel die verschrumpelten Äpfel nicht mehr essen, dann werden die hierher gebracht. Whoopi entsorgt alles.
4: Weil Mini-Pigs mindestens paarweise gehalten werden sollten, hatte Whoopi anfangs auch einen kleinen Bruder. Von ihm haben sie aber nur noch Fotos. Er hieß Muffin und er hatte vor allem Olivers Herz erobert.
5: Das war eine große Liebe. Dieser kleine Schweinemann war so groß wie ein Meerschweinchen.
7: Ja, wie
5: hat in seine
7: so
5: Hand
7: groß,
5: gepasst.
7: So groß wie meine Hand letztendlich.
5: Ja.
4: Muffin wurde später schwer krank und musste eingeschläfert werden. Das war schlimm.
5: Wir haben sehr getrauert, dass wir einen Muffin verloren haben. Haben dann mit zwei verschiedenen Tierärzten gesprochen, als sich dann mal so die Wunden gelegt hatten, ob wir noch mal einen Partner dazu nehmen. Whoopi hat keinen Partner mehr akzeptiert.
7: Bring's.
4: Vielleicht, weil sie als Einzelkind mehr Aufmerksamkeit bekommt. Sie spielt gerne mit ihren Menschen. Besonders gern apportiert sie ihr Stoffschweinchen. Dann gibt's nämlich was zu naschen.
7: Ja, danke. Dankeschön. Gut gemacht.
4: Und Wuppi hat gelernt, auf die Toilette zu gehen. Die Treppen runter, in den Garten.
8: Ja, Pipi machen.
4: Hier ist ihr privates Außenklo. Claudia und Oliver Eckhardt arbeiten beide von zu Hause aus. Anders würde das auch nicht funktionieren. Wuppi ist immer dabei. Zur Freude der Kunden.
8: Wenn ich eine Videokonferenz habe, dann muss ich manchmal sogar hier die Kamera abnehmen und die Wuppi kurz zeigen, damit sie wissen, dass die Wuppi da ist.
4: Tiere machen eben glücklich. Dieses schlummernde und schnarchende Glücksschweinchen hat die Familie Eckert in Stuttgart jedenfalls vollkommen verzaubert.
0: Also so richtig mini. Egal, ob Schweine in der Küche oder Bienen im Garten oder exotische Spinnen im Wohnzimmer, was ist da eigentlich rechtlich erlaubt? Was darf ich denn wie wo halten? Das klären wir jetzt und zwar mit Alena Lagmüller von der SWR-Redaktion Recht und Justiz. Wir fangen mal mit den Bienen an, weil das ist heute unser Hauptthema hier in Kaffee oder Tee. Darf denn jeder so ohne weiteres sich ein Bienenvolk, eine Beute in den Garten stellen oder mehrere und Bienen halten?
9: Tatsächlich ist das so. Also bei Bienen gilt, überall, wo es nicht verboten ist, ist es erlaubt. Und so ein Verbot, das kann sich ausnahmsweise mal aus dem Bebauungsplan ergeben. Da sollte man also vorher einmal nachgucken. Und wer Mieter ist, der muss auf jeden Fall vorher sich die Zustimmung von seinem Vermieter holen. Mhm. Das sind so die beiden Einschränkungen, aber grundsätzlich überall erlaubt, wo es nicht ausdrücklich verboten ist.
0: Und wenn sich die Nachbarn dann beschweren, was ist dann?
9: Also mit den Nachbarn ist das so, die können so eine Bienenhaltung nur dann untersagen, wenn es sich um eine wesentliche Beeinträchtigung handelt. Und ob die Bienen jetzt eine wesentliche Beeinträchtigung darstellen oder vielleicht im Einzelfall gerade noch zumutbar sind, das sind natürlich alles immer Einzelfallentscheidungen. Also da gucken die Gerichte dann, was hat denn da eigentlich, wie viele Bienen kommen denn da zum Beispiel rüber, um wie viele Völker geht es, wie sehr wird der Nachbar beeinträchtigt, kann er gar nicht mehr in seinen Garten gehen oder sowas, das spielt da alles eine Rolle. Deswegen am besten vorher einmal mit dem Nachbarn sprechen, bevor man dann loslegt mit dem Hobby-Imkern.
0: Das ist ganz wichtig, im Gespräch bleiben. Alles so ein bisschen versuchen anzukündigen und dann auszuhandeln. Das macht auf jeden Fall Sinn unter Nachbarn. Wir kommen von den Vierflüglern, den Bienen, zu den Zweiflüglern. Ich meine Papagei, krächzende Papageien, die vielleicht auch mal, damit sie auch mal was vom Leben haben, raus auf den Balkon gestellt werden und dann laut sind. Ist es erlaubt?
9: Mit der Lautstärke ist es im Prinzip ähnlich wie mit den Bienen, die rüberfliegen. Es kommt darauf an, ob es für den Nachbarn eine wesentliche Beeinträchtigung darstellt.
0: Aber wer stellt das fest?
9: Ja, zum Beispiel das Gericht. Also das Amtsgericht Bremen hatte 10 Wellensittiche, 2 Ziegensittiche und 9 Nymphensittiche. Die standen alle in einer Vogelvoliere im Garten. Mhm. Und da ist der Richter dann tatsächlich mal zum Ortstermin hingefahren und hat sich das mal angehört, wie viel Lärm die denn eigentlich so machen. Und das war schon ordentlich. Mhm. Sprich, die Vogelvoliere musste dann weg. Mhm.
0: Also es ist schon auch wieder eine Abwägung, beziehungsweise dann wiederum, wo kein Kläger und da auch kein Richter notwendig. Aber man muss schon damit rechnen, dass bei Beschwerden das dann so entschieden wird vom Gericht.
9: Also ich meine, das ist jetzt natürlich auch ein Extremfall, aber man sollte sich, bevor man sich so viele Tiere anschafft, natürlich auch prüfen, ob man die eben artgerecht dauerhaft halten kann. Und ich kann mir vorstellen, für die Vögel war das dann auch nicht toll, wenn sie dann eben alle nach drinnen umziehen mussten.
0: Gut, wenn man einen jetzt hätte, der aber sehr gesprächig ist und draußen steht.
9: Ja, vielleicht muss man den dann ab und an mal reinholen. Also manchmal legen Gerichte dann auch so Zeiten fest.
0: Okay. Hühnerhaltung. Auch mittlerweile für viele eine begeisternde Aufgabe im Privaten. Ist das erlaubt grundsätzlich? Auf Privatgrundstück?
9: Ja, genau. Also im Prinzip wie bei den Bienen auch. Solange es nicht ausdrücklich verboten ist, ist es erlaubt. Also auch hier wieder einmal gucken, ob im Bebauungsplan irgendwas von Hühnerverbot steht in die Richtung. Mieter müssen wieder mit ihrem Vermieter das abkaspern, ob das erlaubt ist. Und ansonsten darf man grundsätzlich Hühner halten. Und man hat natürlich auch da eventuell wieder das Problem, dass sich die Nachbarn über den morgendlichen Hahnenschrei ärgern. Auch da gibt es eine Menge Gerichtsentscheidungen. Mhm. Auch das sind dann Einzelfallentscheidungen.
0: Wahnsinn. Ja, mit was sich die Gerichte beschäftigen müssen. Das ist ja dann auch ein immer wiederkehrendes Phänomen, nehme ich an, oder?
9: Ja, und es sind immer Einzelfallentscheidungen. Ja. Also im Zweifel wird gesagt, wenn jemand schon aufs Land zieht, dann muss man sich vielleicht auch damit abfinden.
0: Mit der Landatmosphäre.
9: Genau, dass ab und an mal der Hahn kräht.
0: Okay. Der ein oder andere hat auch einen Teich zu Hause und damit vielleicht auch ein Paradies für Frösche geschaffen. Und die können ja richtig Gas geben, Lautstärke, technisch.
9: Ja, eigentlich kann man sich jetzt schon denken, ob jetzt nun der Papagei krächzt oder die Hühner krähen, das macht eigentlich keinen Unterschied. Beim Frosch allerdings schon.
0: Ja?
9: Beim Frosch ist es so, dass der unter Naturschutz steht. Den darf man also nicht einfach dann entfernen oder umsetzen aus seinem Gartenteich oder man darf den Teich auch nicht einfach zuschütten, sondern da braucht man eine extra Erlaubnis für. Da können die Gerichte einen dann eventuell dazu verpflichten, so eine Erlaubnis zu beantragen. Aber grundsätzlich natürlich, auch wenn man als Teichinhaber den Lärm reduzieren müsste, man kann vom Gericht nicht zu etwas verpflichtet werden, was eigentlich verboten ist.
0: Okay. Wir haben auch noch die exotischen Varianten jetzt hier im Angebot. Spinnen, giftige Spinnen oder Schlangen. Allein die Vorstellung, dass man in einem Mehrfamilienhaus wohnt und in irgendeiner Etage beherbergt jemand diese Tiere, da läuft es einem schon über den Rücken. Ist das erlaubt?
9: Also Spinnen und Schlangen sind grundsätzlich erstmal Kleintiere. Wenn wir uns vorstellen, die sind klein. Wenn wir uns vorstellen, dass wir in einem Mietshaus sind, dann sind es quasi die Sorte Tiere, genauso wie ein Kaninchen oder ein Meerschweinchen, die man eigentlich unproblematisch halten darf. Es sei denn, es sind eben giftige Schlangen oder giftige Spinnen. Da muss man sich auch unbedingt vorher die Erlaubnis des Vermieters holen. Auch in einer Wohnungseigentümergemeinschaft muss man das absprechen. Denn wenn die tatsächlich mal ausbüchsen, dann kann das ja durchaus ernste Konsequenzen haben.
0: Das ist auch schon passiert. So Fälle gibt's.
9: So Fälle gibt's tatsächlich. Also ich habe in meiner Vorbereitung auch gesehen, dass es in Herne mal so einen Fall gab, wo dann 30 Menschen über mehrere Tage hinweg ihre Wohnung verlassen mussten, weil man eben nach einer verschollenen Monokelkobra suchen musste.
0: Und die ist extrem giftig.
9: Die ist extrem giftig.
0: Mhm. Kleintiere hast du gesagt, die darf auch der Mieter ungefragt halten. Was sind jetzt neben netten Spinnen und Schlangen Kleintiere? Gehören da Katzen auch noch mit zu?
9: Katzen gehören nicht
0: Kleine
9: mehr
0: Katzen?
9: Müssen schon sehr. Nee, Katzen gehören nicht mehr dazu.
0: Mhm. Muss man auch schon fragen. Ja.
9: Das muss man absprechen. Grundsätzlich ist es so, wenn im Mietvertrag nichts drinsteht, ein ausdrückliches Verbot, dann darf man erstmal davon ausgehen, dass das in Ordnung ist. Wenn da ein ausdrückliches, ein pauschales Verbot drinsteht, dann sind die

0: sagt, nee, bis hierhin und nicht weiter. Mehr gebellt wird nicht am Tag.
1: Also ein bisschen Bellerei muss man schon hinnehmen. Da muss man als Nachbar geduldig sein. Die Grenze oder beziehungsweise die Gerichte haben so eine Faustformel entwickelt. Sie sagen maximal 30 Minuten am Tag, aber nicht länger als 10 Minuten am Stück. Und das auch nur außerhalb der Ruhezeiten. Also nicht während der Mittagsruhe und auch nicht während der Nachtruhe. Also das muss man dann, ich weiß nicht, wie man das seinem Hund erklärt, aber das ist so die Faustformel, die dafür entwickelt wurde.
0: Naja, also man muss den Hund dann halt vielleicht auch reinnehmen, ne? Dass zumindest nicht so laut ist nach außen, ne?
1: Da kommt es dann so ein bisschen drauf an, wenn es drin trotzdem immer noch laut wäre oder wenn man irgendwie in einer Mietwohnung wohnt, da kläffen die ja manchmal auch. Also das ist tatsächlich ganz schön knifflig. Verzeihung, die bellen.
0: Unser Hund ist mittlerweile so alt, der bellt nur noch an hohen Feiertagen. Das geht mittlerweile. Alena Nagmüller, vielen Dank für diese Einordnungen. Ja, man kann ja auch, du hast es ja als Einstieg schon erklärt, miteinander reden. Vielleicht, wenn man das mit den Bienen machen will, dann kriegt ihr Nachbar halt oder die Nachbarn rechts und links vielleicht immer ein Gläschen Honig mal ab und zu rübergebracht. Da kann man sich ja auch die Leute irgendwie so ein bisschen geneigt halten. Vielleicht haben sie auch schon mal Lindenblütenhonig gegessen. Das schmeckt ja ganz besonders. Und die Lindenblüten sind ein bewährtes Heilmittel bei Erkältungskrankheiten. Wir haben die Heilpflanzenexpertin Lilian Franz im Bliesgau im Saarland besucht.
2: Wie das duftet. Den Titel Heilpflanze des Jahres teilen sich Sommer- und Winterlinde gemeinsam. Denn im Aussehen und in den Wirkstoffen sind sie sehr ähnlich.
3: Wenn die Rückseite wie hier so ein Blau-Grün hat, dann ist das schon mal ein erstes Anzeichen dafür, dass es eine Winterlinde ist. Die Sommerlinde hat deutlich größere Blätter und ist auf der Vorder- wie auf der Rückseite in einem hellen, frischen Grün, würde ich es jetzt einfach mal sagen. Und für uns ist einfach die wichtigste Botschaft, wir können beide verwenden. Das heißt, es ist letztlich egal, ob wir die Winter- oder die Sommerlinde hernehmen. So ein bisschen können wir es an der Blütezeit festmachen. Die Sommerlinde blüht zuerst und danach kommt die Winterlinde. Früh im Jahr werden die Knospen hergenommen, daraus können wir ein Gemmomazerat herstellen. Dann können wir die Blätter ernten, zum einen für kulinarische Zwecke, aber auch für einen Tee herzustellen. Dann können wir die Blüten ernten, das ist natürlich am bekanntesten, die Lindenblüten, die es ja auch schon fertig als Tee zu kaufen gibt.
2: Und sogar die Rinde und das Holz lassen sich verarbeiten. Ein echtes Rundum-Paket also.
3: Guckt bitte, dass ihr offene Blüten sammelt mit den Hochblättern dazu. Dürfen auch gerne ein paar Blätter dabei sein, die kann man auch verwenden.
2: Lindenblüten haben eine jahrtausendealte Tradition als Heilpflanze. Sie sollen schweißtreibend und fiebersenkend wirken, außerdem Hustenreiz dämpfen und beruhigen.
3: In Erkältungszeiten ist ein Lindenblütentee immer willkommen, weil er uns einfach unterstützt, noch mal gesund zu werden.
4: Ja, ich finde es toll. Ich finde es destilliere am allerbesten.
3: Ganz wichtig ist, dass ihr aufpasst. Hier sind viele Bienen unterwegs, dass ihr nicht gestochen werdet.
2: Das, was die Bienen in den Blüten sammeln, wird in der Bio-Imkerei Wenzel zu Honig verarbeitet.
5: Der Lindenblütenhonig ist ein Honig, der sehr aromatisch ist und so einen leichten Minzgeschmack auch hat. Manche sprechen auch davon, dass er etwas nach Hustensaft schmeckt. Und das ist halt ein bisschen Gewöhnungssache. Wenn wir unsere Bienen irgendwo hinstellen, wir nennen das Wandern, dann müssen wir dorthin fahren, wo ganz, ganz viele Linden sind. Und das ist in unserer Kreisstadt in Homburg.
2: Lindenbäume brauchen generell viel Licht und Platz, so wie hier neben der Kirche in Heckendalheim.
3: Die Linde war immer ein Baum, den wir dorthin gepflanzt haben, wo sich die Menschen gerne getroffen haben, wo gefeiert wurde, wo getanzt wurde, aber auch Gericht gehalten wurde. Die Linde ist ein Baum, der die Wahrheit ans Licht bringt. Und wenn unter der Linde Gericht gehalten wurde, dann hat man in der Regel ein lindes, gelindes Urteil zu erwarten. So, aus den Lindenblüten, die wir jetzt gerade gesammelt haben, machen wir heute ein Oxymel. Ein Oxymel ist ein altes, traditionelles Heilmittel aus Honig, Apfelessig und

0: entsprechenden Kräutern, die wir ausziehen. Das heißt, wir nehmen unser Gläschen, öffnen das und dann werden wir die Blüten zerkleinern und in unsere Gläschen reinfüllen. Wir haben im Oxymel halt verschiedene Heilkräfte vereint, nämlich die vom Apfelessig und die vom Honig und natürlich die von den Lindenblüten. Und wir lösen halt mit diesen beiden Grundstoffen, mit dem Honig und mit dem Apfelessig, unterschiedliche Inhaltsstoffe aus den Lindenblüten und haben dann letztlich die Heilwirkung nachher im fertigen Oxymel. Also, wir können jetzt unser Oxymel fest verschließen. Wir machen den Deckel drauf. Jetzt muss es 14 Tage lang ziehen. In dieser Zeit werden wir es jeden Tag ordentlich schütteln. Wir können zwischendurch einfach mal auf den Kopf stellen oder wieder auf den Boden stellen. Nach 2 Wochen seihen wir das Ganze ab und dann ist es direkt zu verwenden.
1: Und damit es nicht erst in 2 Wochen eine Kostprobe der Lindenblüten gibt, macht die Gruppe noch eine Lindenblütenlimonade. Die perfekte Erfrischung an heißen Sommertagen.
2: Prost, Mädels! Prost.
3: So, jetzt kommen wir vom Honig nochmal zurück zu den Bienen. Bienen sind für uns einfach im Sommer da. Wir können ihnen ein bisschen zuschauen, was sie so machen, wie sie so durch die Blüten krabbeln und so. Für die Menschen, die wir jetzt kennenlernen, da sind die Bienen echte Forschungsobjekte. Sie verfolgen sie sogar mit Drohnen. Wie das aussieht und welche Erkenntnisse man sich davon verspricht, das haben wir uns im vergangenen Sommer schon mal angesehen.
4: Wie fliegen Bienen von Blüte zu Blüte? Wie orientieren sie sich und finden zurück in den Stock? Die Freiburger Biologinnen und Biologen haben für die Untersuchung des Bienenflugs eine Drohne gebaut und können die Insekten so verfolgen, vollautomatisch den Flug aufzeichnen und filmen.
5: Wir haben hier 3 Bilder zusammengeschnitten. Hier ist das Bild ist das von unserer Tracking-Kamera. Das zeigt, dieses weiße Punkt ist tatsächlich die Biene, die Reflektor auf die Biene geklebt ist. Und dieses Allgemeinbild ist, was ich als Pilot sehen kann während der Flug.
4: Flugroute und Flughöhe der Biene werden automatisch aufgezeichnet. Die Untersuchungen der Freiburger Biologen sind extrem aufwendig und erfordern viel Material. Feldforschung im klassischen Sinn. Bei Ihringen am Kaiserstuhl. Dort steht der institutseigene Versuchsbienenstock. Und dort werden ein paar Bienen gefangen und so präpariert, dass sie für die Drohne sichtbar sind. Ein Sender wäre zu schwer. Die Tiere werden dabei übrigens nicht verletzt. Dann die Futterquelle. Mit viel Zuckerlösung. Sehr attraktiv für die Bienen. Auch die markierte Versuchsbiene kommt regelmäßig in Abständen von ein paar Minuten.
6: Ich fange die so ein. Die können also nicht mehr wegfliegen. Hier ist ein Reflektor drauf, den die Drohne erkennen kann. Und dann kann die Drohne die markierte Biene verfolgen.
4: Und die Drohne kommt jetzt ins Spiel. Sie startet etwas entfernt, fliegt Richtung Futterquelle, sucht die Biene, schwebt ein bisschen und verfolgt das markierte Tier dann mit aktivierter Fernsteuerung ganz automatisch. Natürlich ist der Flug ein bisschen wackelig, weil er der Biene folgt. Die Freiburger Forschenden wollen jetzt herausfinden, ändert sich der Flug der Bienen bei Einflüssen von außen? Und wenn ja, wie? Welchen Effekt haben zum Beispiel Pestizide? Die Versuche könnten auch helfen, gegen invasive Arten vorzugehen, zum Beispiel gegen die asiatische Hornisse, die unsere Honigbienen bedroht.
5: Wir können mit unserem Aufkleber auf diese Hornisse aufkleben und die Hornisse verfolgen und dann entdecken, wo sie ihre Nester hat.
4: Die Versuchstiere werden übrigens wieder eingefangen und vom Reflektor befreit. Ob sich diese Biene morgen beim Honigsammeln noch daran erinnert, dass sie gestern für die Wissenschaft geflogen ist?
3: Die Auswertung der Flüge hat übrigens herausgebracht, dass jede Biene tatsächlich individuell unterwegs ist. Jede Biene hat offenbar ihre Route und fliegt die mit erstaunlicher Präzision immer wieder ab. So, und dann kommt irgendwann der Honig am Ende von der ganzen Chose raus. Wir freuen uns sehr, dass Selina Weiler heute hier ist, Ernährungstherapeutin aus Baden-Baden-Steinbach.

0: Rezeptidee. Selina, wofür verwendest du Honig?
1: Also tatsächlich im Sommer finde ich so ein ganz schönes, leichtes Gericht, dass ich mir einfach einen gemischten Salatteller anmache. Mhm. Gern noch ein paar Nüsse mit rein und dann aber als warmes Topping, was ein bisschen was Kleines, Warmes darf ja dann auch dabei sein, gibt es gratinierter Ziegenkäse aus dem Ofen. Mhm. Und jetzt passend zum Honig, ich finde, da gehört einfach so ein kleiner Teelöffel Honig drüber. Mhm. Gibt noch mal den letzten Schliff. Und dann kann man sich schmecken lassen im Sommer.
0: Eine sehr aromatische Angelegenheit, dieser gegrillte Ziegenkäse dann mit ein bisschen Honig drüber. Ist Honig denn gesünder als Zucker? Meint man ja so. Ist ja nur Honig dran, kein Zucker, ist nur Honig.
1: Ja, also Honig hat tatsächlich einen sehr guten Ruf, ist aber ernährungsphysiologisch tatsächlich auch fast nichts anderes wie Zucker. Zu 80% besteht es aus den Einfachzuckern, Glucose, Fructose.
0: Also ist eigentlich dasselbe?
1: Ja, also auch kalorientechnisch plus minus fast das Gleiche.
0: Okay. Wie unterscheiden sich denn die einzelnen Honigsorten? Was hast du denn jetzt da dran gemacht? Was war das für
1: ein Honig? Das war jetzt tatsächlich ein Akazienhonig. Mhm. Akazienhonig und generell Blütenhonig, also auch zum Beispiel den Rapsblütenhonig, der ist so ein bisschen milder, blumiger vom Geschmack. Mhm. Nicht ganz so, ne, wäre jetzt der Waldhonig, der wäre so ein bisschen kräftiger, so ein bisschen herber auch im Geschmack. Also ich habe natürlich den Geschmackunterschied, ich habe aber auch die Konsistenz. Mhm. Ne, bei gerade dem Rapsblütenhonig merkt man zum Beispiel, dass er viel cremiger ist und nicht ganz so flüssig. Hängt einfach so ein bisschen mit dem Glucose-Fructose-Verhältnis zusammen. Und das ist nicht bei jedem Honig gleich.
0: Mhm. Du hast ja jetzt auch Honig im Glas dabei, um da auch mal ein paar Sachen zu klären. Die meisten Menschen kaufen ja Honig im Supermarkt. Auf was sollte man da achten? Mhm.
1: Also Punkt 1 hast du gerade eigentlich schon genannt, dass man guckt, dass es nicht unbedingt die Quetschflasche ist, sondern das Glas.
0: Ah, und das war völlig unbeabsichtigt.
1: Aber schon ganz richtig,
0: genau. Ist das wirklich,
1: ja, also wir haben immer noch diese Quetschflaschen. Es kann sein, dass Weichmacher in den Honig übergehen, gerade bei Flüssigkeiten. Von dem her rate ich tatsächlich zum Glasbehältnis. Mhm. Und dann kommt es natürlich darauf an, dass ich so ein bisschen gucke, welches Herkunftsland hat der Honig. Das ist nicht immer aktuell noch deklariert. Das ändert sich jetzt im Juni. Da muss die Deklaration dann klar sein, dass ab Mitte Juni die Herkunftsländer alle angegeben sind. Und in Bezug jetzt auf deine Frage nochmal zurückzugehen, dass wir halt wirklich gucken, dass wir einen deutschen Honig kriegen.
0: Warum?
1: Hängt so ein bisschen damit zusammen mit den, also wenn ich jetzt zum Beispiel Honig aus EU- oder Nicht-EU-Ländern nehme, da haben wir zum Beispiel auch einen gefunden, der vielleicht so ein bisschen bekannter auch ist. Das ist tatsächlich ein Honig, wo vielleicht in Bezug auf Pestizide nicht so die Qualität hat, wie jetzt in deutscher Honig. Mhm. Genau.
0: Das ist aber was ich im Eigenversuch schon festgestellt habe. Es ist gar nicht so einfach. Also zumindest, ich rede jetzt mal grundsätzlich eher von den Discountern, Honig zu finden, der aus Deutschland ist. Das gibt es nicht. Also die billigen Honige sind alle aus EU- oder Nicht-EU-Ländern.
1: Ja. Und da wissen wir dann ab Mitte Juni zumindest, aus welchen Ländern, gerade auch bei den Honigmischungen.
0: Machst du das besser?
1: Nicht wirklich. Also ich sage immer, wenn man irgendwie einen Imker im Freundes- oder Bekanntenkreis hat, dann sollte man auf jeden Fall den unterstützen. Und dann tut man ja auch hierzulande oder hier sozusagen für die Bienen was Gutes.
0: Okay. Und also wir haben den deutschen Honig, den hast du dann quasi zu deiner Linken stehen, zu ihrer Rechten zu Hause. Ja. Und dann haben wir nebendran, was ist das? Sind das so die weniger tollen Geschichten?
1: Genau, also da ist tatsächlich ein Honig, den ich mal mitgebracht habe, wo ich so ein bisschen irritierend fand, weil vorne ja auch so ein schönes Imker-Logo drauf ist, wo man denkt, ja, das könnte vielleicht was Deutsches sein. Ist aber tatsächlich aus Kroatien, steht dann auf dem Deckel tatsächlich. Also im Regal per se hat es mich gar nicht angesprungen, sondern ich musste tatsächlich genauer hingucken. Und was ich auch immer tatsächlich so ein bisschen irritierend finde, ist der Begriff Imker-Honig. Mhm. Der Begriff ist nicht geschützt und es suggeriert aber tatsächlich auch, es könnte ja vom Nachbarimker sein, vom Nachbardorf. Und das ist tatsächlich aber auch nicht der Fall. Also auch der Honig war ist von Honig aus EU- und Nicht-EU-Ländern.
0: Also bei deutschem Honig steht drauf, ist aus Deutschland.
1: Genau, also entweder kann ich tatsächlich direkt schon im Namen, wie jetzt bei dem hier mit deutschem Blütenhonig, es erkennen. Oder ich muss tatsächlich umdrehen und sehe dann Ursprungsland Deutschland. Mhm. Oder ich habe, und das haben wir ja vorhin auch schon mal kurz gesehen bei den Imkern, die bisher hier waren, diesen echten deutschen Honig. Das ist nochmal ein spezielles Qualitätsmerkmal vom Imkerbund.
0: Mhm. Ja. Was ist das Problematische an Honig aus dem Ausland oder soll ich sogar sagen aus Nicht-EU-Ländern, zum Beispiel aus China?
1: Also zum einen stehen sie teilweise im Verdacht, und es gab auch schon Untersuchungen, dass sie mit Zuckersirup gestreckt werden. Also dazu macht sozusagen der Produzent sich damit ein Schnäppchen, indem er es sozusagen streckt und puncht den Honig. Und der andere Punkt ist halt, dass wir da von der Qualität her nicht 100% wissen, in Bezug zum Beispiel auf Pestizide, wie wurde mit dem Honig oder mit dem Bienenfach umgegangen.
0: Wie unterscheiden sich denn die Honige im Preis?
1: Mhm. Beim deutschen Honig bin ich schon ein bisschen teurer unterwegs, wie jetzt bei denen.
0: Was heißt ein bisschen teurer?
1: Ein bisschen teuer. Da liegen wir im Normalfall so im Bereich 8,50 Euro aufwärts. Mhm. Bei denen, die aus Honigmischungen, EU-Länder, Nicht-EU-Länder, liegen wir ab 4,50 Euro pro 500 Gramm. Also das macht schon einen Unterschied.
0: Was haben wir denn eigentlich hier noch? Das haben wir gar nicht angesprochen.
1: Ja, das so, sind alternative Zuckeralternativen, genau. Ja. Weil wenn dann die Frage kommt, ne, was habe ich für günstige Varianten noch zur Auswahl, dann kann man natürlich schon sagen, letztendlich Zucker ist Zucker, ne, ob das jetzt aus dem einen oder aus dem anderen gewonnen wird. Und dann wären halt zwei günstigere Alternativen, den Agavendicksaft und den Dattelsirup. Mhm. Das Billigste per se ist aber immer noch der Haushaltszucker. Ne?
0: Gibt es Menschen, die keinen Honig essen sollten?
1: Ja, steht tatsächlich auch immer auf der Verpackung mit drauf. Das sind die Säuglinge unter einem Jahr.
0: Warum ist das so?
1: Das Darmmikrobiom bei denen ist noch nicht ausgereift. Und wenn dann tatsächlich Sporen von dem Bakterium Clostridium botulinum ja drin ist, dann kann es
0: Säuglingsbotulismus
1: erzeugen. Und das wird richtig gefährlich für die.
0: Ah, ja. Okay, also kein Honig für Säuglinge. Ja. Honig hält sich wie lang? Da ist ja immer so ein Haltbarkeitsdatum drauf. Aber manchmal, je nachdem, wie lange man es schon zu Hause stehen hat, sieht man ja sowieso, das ist irgendwie dann so kristallisiert.
1: Kristallisiert, ja. Also per se, das ist ja so typisch deutsch. Ne? Wir brauchen ein Mindesthaltbarkeitsdatum auf jedem Produkt. Auch wenn ich jetzt behaupten würde, der Honig ist, wenn ich jetzt ihn luftdicht verschlossen und kühl aufbewahre, dass er unendlich haltbar ist. Dieses Kristallieren, was du angesprochen hast, ist tatsächlich ein ganz normaler Prozess. Mhm. Also das ist jetzt kein Qualitätsminderungsmerkmal oder irgendwas. Dann erwärmt es einfach
0: verrühren?
1: Genau im warmen Wasserbad und einmal durchrühren und dann ist er wieder flüssig und ich kann ihn ganz normal verwenden.
0: Ich habe diese erstaunliche Zahl noch nicht genannt. Also ich fand es erstaunlich beim Lesen, dass jeder Deutsche im Durchschnitt pro Jahr 1038 Gramm Honig isst, also ein rundes Kilo. Zumindest war es im letzten Jahr so. Das finde ich echt viel. Gibt es irgendwo noch versteckten Honig, von dem ich nichts weiß? Also ich komme niemals auf ein Kilo.
1: Was ich in der Beratung häufig mitbekomme, ist, dass zum Beispiel Granola selber gemacht wird und dass man da den Honig mit dazu tut. Da kräte ich dann allerdings auch immer ganz gern rein. Nicht nur, weil Honig eben ein Zucker ist, sondern weil im Ofen auch sich Acrylamid bildet, wenn ich den erhitze. Also ich muss tatsächlich aufpassen, gerade wenn ich Granola selber mache, rede ich ja von Temperaturen 180, 190, 200 Grad. Und das ist natürlich dann eher wieder gesundheitsschädlich.
0: Das war jetzt aber noch eine gute Schlussinfo, fand ich.
1: Gerne.
0: Selina Weiler, Ernährungstherapeutin, heute bei uns in Kaffee oder Tee. Vielen Dank.
1: Gerne.
0: Alles rund um den Honig. Ja, die Bienen. Heute Mittelpunkt unserer Sendung. Was sie brauchen, wie wir sie anlocken können, wie wir uns der Imkerei annähern können. Aber auch immer wieder ein Thema sind die Krankheiten, die offenbar ganze Bienenvölker heimsuchen können. In der Westpfalz zum Beispiel ist ganz aktuell die Bienenseuche amerikanische Faulbrut ausgebrochen. Deswegen raten Experten in Weilerbach im Kreis Kaiserslautern zu großer Vorsicht.
2: Eckhard Richter, Imker und Vorsitzender des Imkervereins Landstuhl, prüft seine Bienenstöcke. Sie stehen nur wenige Kilometer entfernt von Weilerbach bei Kaiserslautern, wo die Bienenseuche amerikanische Faulbrut festgestellt wurde. Weilerbach ist jetzt Sperrgebiet und das nicht zum ersten Mal. Die Folge: Bienensachverständige, die vom Veterinäramt bestellt sind, müssen alle Bienenvölker im Ort untersuchen, sofern der Imker sie auch ordnungsgemäß registriert hat.
3: Wir stehen jetzt in Weilerbach vor demselben Problem, dass wir nur eine gewisse Anzahl an Imkern haben, die gemeldet sind. Die können wir auch beproben, aber es hat eine große Schwarzanzahl und das ist an und für sich das Problem. Wir kriegen den Herd nicht raus.
2: Braun, stinkend und fadenziehend. So sehen Bienenwaben aus, wenn das Bakterium der Faulbrut sie befallen hat. Die Bakterien zerstören die Bienenlarven. Erwachsene Bienen können das Bakterium in andere Stöcke weitertragen. Das Hauptproblem für Eckhard Richter: Es sind viel zu viele unerfahrene Imker unterwegs, die Krankheiten nicht erkennen und auch nicht wissen, wie sie ihre Bienenstöcke richtig pflegen.
3: Das Handeln mit Lebensmitteln, das ist immer eine Sache, die von der Hygiene abhängig ist. Und die Hygiene fängt hier an. Die fängt an meinem Bienenstand an. Wenn ich jetzt eine dunkle Wabe habe, die dreckig und stinkig ist, dann ist der Honig genauso wenig wert wie die Wabe, die eben in einem katastrophalen Zustand ist. Und das interessiert viele Imker nicht.
2: Auch

0: Scherne, ebenfalls Imker in der Region, prüft seine Bienenvölker gerade besonders sorgfältig. Ihn ärgert die Nachlässigkeit manch anderer Imker, denn das Bakterium der Faulbrut ist besonders hartnäckig.
1: Das Bakterium ist insofern gefährlich, weil es dann irgendwann verschorft und in diesem Stadium dann auch mehrere Jahrzehnte, man sagt bis zu 50 Jahre, dann erhalten bleibt und kann wieder aktiviert werden und verteilt sich dann immer weiter. Also man wird diese Brut dann nie wieder los.
0: In der Region hoffen sie auf mehr Verantwortungsbewusstsein bei den Imkern, damit alle Bienenvölker überprüft werden können und sich im Umkreis von Weilerbach kein weiteres Bienenvolk infiziert.
2: Zum Schluss haben wir noch jemanden zu Gast, der keinen Honig einkaufen muss. Jessica Graf aus Eschbach bei Freiburg gibt bei ihren eigenen Bienen den Auftrag ab, hätte gern Honig. In fünfter Generation imkert sie, sie ist zweifache Mutter, sie ist außerdem Sport-Logistik-Managerin international und hat einen Weg gefunden, ihren Job mit dem Heimatalltag zu verbinden.
3: Permakulturdesignerin, selbstständige Logistikmanagerin, zweifache Mutter und Hobby-Imkerin. Wie bei vielen anderen Menschen sollte auch bei Jessica Graf der Tag manchmal mehr als 24 Stunden haben.
4: Die Mischung passt für mich perfekt, weil ich liebe einfach die Internationalität und auch den Flair. Und ich brauche das auch immer wieder nach so Phasen, da wieder mit den Olympischen Spielen oder generell mit Sportevents in Kontakt zu treten, Menschen im Ausland zu treffen. Und gleichzeitig habe ich hier aber meinen Kraftort in der Heimat, an dem ich einfach sein kann und diese stressige Arbeit bewältigen kann.
3: Bereits in der Schulzeit liegen Jessicas Stärken in den Sprachen und der Organisation. Außerdem reist sie gerne. Deshalb beginnt sie ein duales Studium im Bereich Logistik und macht einen Master in Sportmanagement. Seit 2014 ist Jessica an sehr vielen Großsportereignissen beteiligt. Mit Unterstützung der Großeltern und Geschwister meistert sie den Spagat zwischen Beruf und Familie, so gut es eben geht.
4: Ich versuche mich einfach nicht zu sehr zu verzetteln und Perfektionismus ist ja sowieso ungesund. Von dem her versuche ich einfach, alles irgendwie gleichzeitig zu managen und nicht den Überblick zu verlieren. Und ich habe eine tolle Familie im Hintergrund, die mir an verschiedenen Stellen sehr viel hilft.
3: Und mit deren Hilfe kann Jessica weitere Projekte angehen. Es müssen auch nicht immer die großen Olympischen Spiele sein. Auch die vielen kleinen Dinge können einen Garten oder sogar die Welt verändern. Bei der Permakultur geht es um eine naturnahe Gartengestaltung mit einer hohen Vielfalt an Pflanzen. Der Garten versorgt die Menschen mit gesunden Lebensmitteln und bietet Insekten und anderen Tieren Nahrung und Lebensraum. Gemeinsam mit ihrem Sohn Mattis baut Jessica ein Sandarium. Das dient als Lebensraum für Wildbienen. Der Schutz der Bienen. Für die Hobby-Imkerin eine Herzenssache. In der fünften Generation imkert Familie Graf in ihrer Freizeit. Sie kümmern sich um etliche Bienenvölker, verkaufen Blüten, Wald- und Tannenhonig und Jessica engagiert sich ehrenamtlich in der Organisation Bees for Life.
2: Eine sehr aktive junge Frau, mittlerweile verheiratet. Nachname ist jetzt nicht mehr Graf, sondern Heuker. Jessica, schön, dass Sie heute bei uns sind. Ja, das ist ja ein tolles Potpourri, was Ihr Leben ausmacht. Das mit den Imkern. Ist das das zentrale Aktivitätsmoment für Sie in Ihrem Leben? Oder ist es doch eher das internationale Sportlogistikmanagen?
4: Ach, das kann ich so genau gar nicht beantworten. Also es ist einfach die Mischung aus beidem.
2: Die Mischung
4: ist es. Ich bin einfach glücklich, dass ich die Möglichkeit habe, das beides so toll miteinander verbinden zu können.
2: Mhm. Ja. Was ist bei dem Imkern für Sie das Faszinierende immer wieder?
4: Das Schöne ist, dass man halt in höchster Ruhe arbeiten kann. Man ist in der Regel allein bei den Bienen. Man muss sehr gut beobachten. Und das ist einfach der perfekte Ausgleich zu meinem sonst stressigen Beruf als Logistikerin.
2: Wir haben ja einen jungen Imker heute Mittag hier gehabt, der so ein bisschen erklärt hat, wenn man sich dafür interessiert, was man da alles auch als Voraussetzung mitbringen sollte. Ich musste da schmunzeln, weil ich wusste das ja schon von Ihnen. Sie sind ja allergisch gegen Bienengift. Ja. Das hat sie aber nie davon abgehalten.
4: Nee, das hat sich auch erst über die Jahre entwickelt. Ach, also echt? Ich wurde in der Kindheit ja auch einige Male gestochen, klar, aus einer Imkerfamilie stammend. Aber bei den letzten Stichen hat sich das dann rausgestellt. Und ich imke jetzt einfach konsequent im Imkeranzug und das passt ganz gut.
2: In fünfter Generation, das sind ja schon viele Jahrzehnte, wieso ist Imkern in Ihrer Familie das Ding? Wer hat das auch, gab es dann immer einen, der die Begeisterung offenbar hier auch weitertragen konnte?
4: Ja, also bisher waren es immer die Männer, die die Hauptimker waren. Also die Frauen haben immer mitgeholfen, vor allem beim Schleudern und bei der Vermarktung waren die Frauen gefragt. Und ja, ich habe mich jetzt auch für die Männerarbeit interessiert.
2: Ist es für Sie wichtig, dass Ihre Söhne da das vielleicht auch mal irgendwie mit Begeisterung vorantreiben?
4: Ach ja, also ich versuche es ihnen schmackhaft zu machen oder sie sind natürlich viel dabei oder kriegen es viel mit, aber man wird dann sehen, wie es kommt.
2: Im Film haben wir ja Ihren Vater gesehen. Für jeden Menschen ist der Vater eine zentrale Figur, für Sie als Imkerin natürlich noch umso mehr, weil er das Wissen an Sie weitergegeben hat. Ihr Vater ist leider vor kurzem gestorben. Was bedeutet das jetzt für Ihre Arbeit als Imkerin? Bräuchten Sie ihn immer noch als Ratgeber und als Wissender?
4: Ja, ja, klar. Also als Ratgeber, als Mensch, als Vater, er fehlt natürlich total. Vor allem jetzt Ende der Woche steht bei uns die erste Ernte ohne ihn an. Das wird schon spannend und zugleich bin ich sehr emotional, wenn ich am Bienenstand bin, weil in der Regel war er immer dabei. Aber irgendwie hilft es mir auch beim Trauern zu wissen, dass ich seine Bienen jetzt weiterführen kann.
2: Das ist schön. Ja. Jetzt erklären Sie uns mal noch, was Ernte heißt in dem Zusammenhang.
4: Ja, man erntet quasi die Honigräume, die Magazine, die man aufgesetzt hat und schleudert den Honig und füllt ihn dann ab.
2: Und wie viele Ernten gibt es? In einer Saison?
4: Kommt drauf an, in welcher Gegend man lebt, was um den Bienenstand rum blüht. Bei uns gibt es jetzt in der Regel einen Blütenhonig um die Jahreszeit und später dann hoffentlich nochmal einen Wald- oder einen Tannenhonig.
2: Wir haben ja eben diese vielen verschiedenen Sorten vorgestellt. Akazienblüten, Waldhonig hat sie angesprochen, dann hatten wir Lindenblütenhonig. Woher wisst ihr Imkerin, dass eure Bienen dann nur dort waren, an den Lindenblüten?
4: Naja, nur dort ist schwierig, aber man weiß in der Regel ja, was um den Bienenstand herum blüht, zu welcher Jahreszeit und welche Pflanzen honigen. Und dann kann man durch die Konsistenz, durch die Farbe, durch den Geschmack schon Rückschlüsse ziehen. Dann kann man noch den Wassergehalt, den Zuckergehalt, die elektrische Leitfähigkeit messen. Also man kann das wirklich gut rausfinden.
2: Also das wird im Nachhinein dann quasi erst analysiert. Und dann gibt es das Signet, ist Lindenblütenhonig.
4: Genau. Ja.
2: So, und wie passt diese Tätigkeit? Weil das war so irgendwie die Ausgangslage hervorragend zu internationalem Sportlogistikmanagement. Sie haben so ganz große Sportereignisse mitgemanagt. Erzählen Sie mal.
4: Genau, es ging eigentlich los 2014, da war ich verantwortlich für das Deutsche Haus bei den Olympischen Spielen in Sotschi, also für die Logistik dort. Dann ging es für mich weiter nach Rio zu den Sommerspielen. Beides Länder, die sehr herausfordernd sind, was die Logistik angeht, Brasilien und Russland. Und das hat mir sehr viel gelehrt. Und im Anschluss folgten dann Projekte in Australien und in Paris. Da war es dann von den Gegebenheiten wieder ein bisschen einfacher. Und ich konnte es dann auch richtig genießen.
2: Was ist das für eine Aufnahme?
4: Das war in Rio.
2: In Rio. Bei den, Konnten Sie von den fleißigen Bienchen und von dem, was Sie von diesen Tieren wissen, auch irgendwas raussaugen für Ihre Arbeit, die wahrscheinlich oft sehr komplex ist und dann aber doch abgearbeitet werden muss?
4: Genau, also es gibt tatsächlich sehr viele Verbindungen oder Gemeinsamkeiten. Man muss bei beidem die Ressourcen sehr effizient nutzen. Man muss gut vorausplanen, man muss gut organisiert sein und Probleme lösen. Ich hatte jetzt ein Beispiel, wenn jetzt ein Extremwetterereignis beispielsweise eintritt, dann ist die globale Lieferkette natürlich stark gefährdet, aber auch die Ernte im Garten und bei den Bienen. Also es trifft.
2: Es gibt erstaunlich viele Parallelen. Ja, ich wollte das eben den jungen Imker fragen, da kam es nicht dazu, jetzt frage ich Sie es. Kennen Ihre Bienen Sie? Weil ich bin ja so ein Haustier, Hund, Mensch. Also kennen die Bienen irgendwie den Geruch oder irgendwie wissen Sie, dass da ist die Frau, die ist gut?
4: Die uns nur Gutes tut. Kann ich jetzt so nicht sagen. Also,
2: da gibt es auch keine persönliche einfach Beziehung dann, oder?
4: Nee, also es kommt darauf an, wie man sich verhält. Das hatte der Jonas ja auch schon gesagt. Also wichtig ist, dass man einfach Ruhe ausstrahlt.
2: Ja. Jessica Heunker aus Eschbach, Hobby-Imkerin in fünfter Generation und internationale Sportlogistikmanagerin. und zweifache Mama heute bei uns in Kaffee oder Tee. Danke für die Eindrücke. Wir haben noch ein Quiz zu spielen. Frau Flammer ist in Simmern am Telefon. Hallo, Frau Flammer.
5: Hallo, Frau Greis.
2: Ich grüße Sie. Sie spielen gegen Frau Degel aus Neuenkirchen. Hallo, Frau Degel.
6: Ja, guten Tag.
2: Guten Tag. Wir haben hier 12 Kacheln mit 11 Fragen. Hinter einer Kachel ist ein Joker. Es geht darum, diese Fragen richtig zu beantworten. Dann kriegt man jeweils einen kleinen Geldbetrag. Und am Schluss gewinnt diejenige von Ihnen beiden mit dem größeren Geldbetrag. Frau Flammer ist Kandidatin A. Auf geht's.
6: Ich hätte gern die Nummer 6.
2: Die 6 geht auf und fragt: Die erste Frau, die mit einer Eigenkomposition einen Nummer 1-Hit in Großbritannien hatte, war Kate Bush, Madonna oder Adele?
6: Kate Bush, A.
2: Kate Bush mit Wuthering Heights. Das ist richtig, super. 60 Euro. Frau Degel.
6: Ja.
2: Nennen Sie mir eine Zahl.
6: Nummer 10.
2: Die 10 und die öffnen wir jetzt für Sie. Ein jährliches Milliardengeschäft für die Niederlande ist der Export von Tulpen, Stulpen oder Nulpen.
6: Tulpen.
2: 14 Euro, Frau Degel. Alles klar. Frau Flammer macht weiter.
6: Die Nummer 12, bitte.
2: Die 12 geht auf. Die Hauptzutat einer Falafel sind frittierte Bällchen aus Kichererbsen, Weintrauben oder Sauerampfer.
6: Ah, Kichererbsen.
2: Wir nehmen die Kichererbsen und finden das gut, weil das ist richtig. Frau Degel?
6: Nummer 12.
2: Die ist schon weg. Vielleicht die 11.
6: Dann die 9.
2: Dann die 9, gut. Im Wilden Westen war Doc Holliday nicht nur Revolverheld, sondern auch Staatsanwalt, Agrarwissenschaftler oder Zahnarzt.
6: Staatsanwalt.
2: Staatsanwalt, Zahnarzt war offenbar die richtige Antwort. Ja, schade. Frau Flammer.
6: Die Nummer 2.
2: Ja. Welcher Baum trägt aktuell den Titel Baum des Jahres? Die Eiche, die Weide, die Linde?
6: Die Linde, C.
2: Das ist richtig, das bringt Ihnen 28 Euro. Frau Degel?
6: Nummer 1.
2: Die Sonne geht auf. Jetzt haben wir 50 Euro mehr auf dem Konto. Und schon sieht es schon viel besser aus, Frau Degel. Aufholjagd. Oh,
6: super.
2: Frau Flammer?
6: Nummer 3.
2: 3. Wer mit dem Auto sehr langsam fährt, der stechelt, juckelt, kratzelt.
6: Juckelt.
2: Der juckelt durch die Gegend. Sehr gut. 14 Euro. Frau Degel.
6: Nummer 2.
2: Die ist weg. 4, 5, 7, 8.
6: 4.
2: Die 4. Die Hauptstadt der italienischen Region Emilia-Romagna ist Bologna, Genua oder Turin?
6: Genua.
2: Bologna, das wäre es gewesen. So, Frau Flammer.
6: Nummer 11.
2: 11. Quasimodo heißt die Hauptfigur im Romanklassiker Der Klöckner von Notre Dame, der Kaufmann von Venedig oder der alte Mann und das Meer?
6: Der Klöckner von Notre Dame, A.
2: 30 Euro. 147 zu 64. Frau Degel.
6: Nummer 4.
2: 5, 7 oder 8?
6: 5.
2: Gut. Wer hat sich am Wochenende für die kommende Champions League qualifiziert? Der SC Freiburg, der VfB Stuttgart oder die TSG Hoffenheim?
6: Oh je.
2: Oh Jesus.
6: Sag mal einfach nur Stuttgart, keine Ahnung.
2: Gar nicht schlecht. Damit sollten wir arbeiten, mit diesem Prinzip. Das war gut, Frau Flammer.
6: Die 8 noch, bitte. Mhm.
2: Welches Blasinstrument produziert markante Töne? Der Dudelsack, die Jodeltüte oder der Trällerbeutel?
6: Der Dudelsack.
2: Der Dudelsack, 12 Euro. Und Frau Degel hat zum Schluss
6: die Nummer, was ist
2: die 7 ist noch jetzt noch frei. 61 Euro, das wäre ein knappes Scheitern. Weil das ist ja noch mal viel Geld zum Schluss. Eine rote Scheibe auf grünem Grund zeigt die Flagge von Bangladesch, Japan oder Kuba.
6: Japan.
2: rote Scheibe auf weißem Grund wäre das, auf grünem Grund ist es Bangladesch. So, guck an. Das hat nicht ganz hingehauen, Frau Degel. Ja. Sie bekommen eine Kaffee- oder Teetasse, ist
6: ja,
2: das in Ordnung?
6: Ja, freue ich mich auch drüber.
2: Und Frau Flammer aus... Ja, aus dem Mann. Was haben wir denn gewonnen? Kann man aber den Betrag sehen? 159 Euro, liebe Iris.
6: Ja, danke. Vielen Dank.
2: Viel Spaß
6: Dank.
2: Mit der Kohle. Danke fürs Mitspielen.
6: Ja.
2: Morgen auch wieder zwei Quizausgaben bei uns hier in Kaffee oder Tee, jeweils kurz vor 5 oder kurz vor 6. Und außerdem kommt morgen die Foodbloggerin und Kochbuchautorin Shiba, oh, die macht immer tolle Sachen, zwei Gerichte mit Halloumi, also mit Grillkäse wird sie morgen präsentieren. Außerdem haben wir Jennifer Kubach zu Gast, die erst vor 4 Jahren beschlossen hat, ihr Leben als Frau fortzuführen und nicht mehr als Mann. Und wir haben ganz viele Infos und Tipps für Menschen, die in absehbarer Zeit in Rente gehen können, wollen oder dürfen. Wie und wann stelle ich einen Rentenantrag? Was muss alles geklärt werden dorthin, damit das auch alles reibungslos ineinander übergeht? Das werden wir morgen klären. Ich wünsche Ihnen jetzt erstmal einen schönen Montagabend. Machen Sie es gut und schauen Sie morgen einfach mal rein, wenn Sie mögen. Tschüss.
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0: Hallo und herzlich willkommen zu SR Info mit unter anderem diesen Themen. Aufstieg. Elversberg feiert seine Bundesligamannschaft. Antritt. Gordon Schnieder ist neuer Ministerpräsident in Rheinland-Pfalz. Und Auftritt. 50 Jahre Zirkus Roncalli. Eine große Party und das auf den Montag. In Elversberg sorgt der Bundesliga-Aufstieg der SV Elversberg auch heute noch für Feierstimmung. Seit mehr als 30 Jahren hat es im Saarland keinen Erstligisten mehr gegeben.
1: Die Fans im Fußballhimmel. Der Trainer vergleicht den Aufstieg mit der Mondlandung. Die SV Elversberg hat eine echte Sensation geschafft. Nach 33 langen Jahren hat das Saarland wieder einen Erstligisten. In Elversberg, dem kleinsten Bundesliga-Standort der Geschichte, gibt es nun einiges zu tun. Auch den Stadionausbau.
2: Das Stadion ist auch für die erste Liga lizenziert. Es gibt dann auch die ein oder anderen Optimierungen, die man machen muss. Aber das sind alles lösbare Themen, wie zum Beispiel die Kamerapositionen zu optimieren.
1: Die Bilder aus Elversberg gehen nun um die halbe Welt. Und die kleine Gemeinde muss Improvisationstalent beweisen. Auch heute schon beim großen Empfang am Rathaus. Gerüst statt Balkon. Aber wie will man zukünftig die Fanströme leiten? Die Autobahnanbindung wird zum Nadelöhr. Kein Bahnhof, kaum Parkplätze. Und wie will man die Gäste unterbringen?
3: Wir wären froh, wenn es Investoren gäbe, die hier ein Hotel errichten würden oder Gastronomie ausbauen würden. Im Moment ist das nicht in Sicht. Also wir haben noch keine Anfragen dahingegen. Aber wie gesagt, jetzt gehören wir zu den 18 Bundesligastädten. Vielleicht wird der ein oder andere Investor auf uns aufmerksam.
1: Gemeinde und Club werden es managen müssen, so wie zuvor andere Probleme. Vor der Saison etwa verlieren sie den Trainer und die halbe Stammelf. Der beste Stürmer und der Sportdirektor werden abgeworben. Trotzdem gelingt der Salto nach oben. Und jetzt dürfen sie es angehen, das Abenteuer Bundesliga.
0: Bundesliga in Elversberg, das ist doch ein Grund zu feiern. Vor dem Rathaus in Spießen Elversberg, die Gemeinde hat dazu eingeladen. Und in diesen Minuten geht's los und mein Kollege Tom Klose, der ist auch vor Ort. Tom, was passiert denn gerade vor dem Rathaus? Haben sich die Aufstiegshelden denn schon gezeigt?
4: Nee, sie haben sich tatsächlich noch nicht gezeigt, aber wer sich gerade gezeigt hat, vor so ein paar Sekunden, die Ministerpräsidentin Anke Rehlinger und Bernd Ruf, der Bürgermeister der Gemeinde Spießen-Elversberg. Da gab es hier schon mal so einen, ich nenne es jetzt einfach mal Probelauf für den großen Jubel später dann um 19 Uhr. Sollen sie dann rauskommen, die Aufstiegshelden? Ich bin mir sicher, nicht nur wegen des fantastischen Sonnenwetters hier mit Sonnenbrillen, sondern weil vielleicht auch die ein oder andere Feierei gestern so ein bisschen eskaliert ist. Man hatte gehört, es ging auf jeden Fall lange. Was sicherlich auch ein bisschen gehen wird hier, bis dann alle Spieler draußen sind, ist die Feierei. Es war so ein bisschen verhalten, so eine Stunde. In der vergangenen Stunde hat es sich aber richtig, richtig gut gefühlt hier. Und man kennt diesen Balkon da hinten schon, ja, von vergangenen Aufstiegen. Der wurde auch heute wieder aufgebaut, neben total vielen Getränke- und Essenständen. Also man ist gut vorbereitet hier, die Stimmung kocht hoch. Der DJ hat vorhin auch schon mal versucht, die Menge anzuheizen. Das wird, glaube ich, gleich auf jeden Fall richtig laut werden. Man kann sagen, ja, es ist im Prinzip auch wie gestern, klein aber fein. Es ist eine Aufstiegsfeier der SV Elversberg, die man hier aber richtig schön in dieser kleinen Gemeinde zelebriert. Und man muss sagen, ich bin wirklich gespannt, wie Teil 2 der Feierei hier läuft. Sie können das, wenn Sie mögen, im SR-Fernsehen natürlich gerne weiter verfolgen mit der Sportarena Extra. Melden wir uns hier ab 18.50 Uhr live. Seien Sie gerne dabei und mit diesen sonnigen ersten Eindrücken erstmal zurück zu euch.
0: Vielen Dank, Tom. Christoph Mehler bleibt weitere 4 Jahre Schauspieldirektor am Saarländischen Staatstheater in Saarbrücken. Nach Angaben des Theaters hat Generalintendant Schulz den Vertrag verlängert. Mehler sagte, die Verlängerung sei ein klares Signal und ein Auftrag, den eingeschlagenen Weg weiterzugehen. Er ist seit 2023 für die Schauspielsparte im Staatstheater verantwortlich. Der Saarländische Rundfunk unterstützt auch in diesem Jahr Filmtalente der Hochschule der Bildenden Künste. Der SR beteiligt sich mit 10.000 Euro an der Produktion von 6 Filmen. Die Projekte der HBK-Studierenden wurden von einer Jury ausgewählt. Die Filme sollen im SR-Fernsehen gezeigt werden, damit sie für eine breitere Öffentlichkeit sichtbar werden. Die Tour de France 2028 beginnt in Reims. Nach Angaben des Ausrichters werden die ersten Etappen in der Nähe der deutschen Grenze ausgetragen. Sie führen durch die Städte wie Verdun und Metz. In diesem Jahr beginnt die Tour in der spanischen Stadt Barcelona, im kommenden Jahr im schottischen Edinburgh.
5: SPD und CDU-Fraktion im saarländischen Landtag haben die Pläne des Bundesinnenministers begrüßt, 10 Milliarden Euro in den Zivil- und Katastrophenschutz zu investieren. Kern des Plans ist eine bessere Ausstattung und Ausbildung von Einsatzkräften. Um Menschen im Katastrophenfall besser zu schützen, sollen alle öffentlichen Schutzräume wie Bunker oder gesicherte Keller bundesweit erfasst werden. Anlässlich des Welt-Lipödem-Tages am 18. Mai fordert die Selbsthilfegruppe Lip- und Lymphödem Saarpfalz mehr Aufmerksamkeit für die Erkrankung. Es brauche mehr Aufklärungsveranstaltungen, aber auch mehr auf die Krankheit spezialisierte Ärzte. Beim Lipödem sammelt sich vermehrt Fett in den Beinen und Armen an. Betroffene haben oft starke Schmerzen. Lymphdrainage und Kompressionsstrümpfe können die Beschwerden lindern. Krankhaftes Fettgewebe kann operativ entfernt werden.
0: Nach 35 Jahren hat Rheinland-Pfalz wieder einen CDU-Ministerpräsidenten, Gordon Schnieder. Die Abgeordneten des Mainzer Landtags wählten den 50-Jährigen heute zum Regierungschef einer schwarz-roten Koalition.
6: So wahr mir Gott helfe.
7: So wahr mir Gott helfe.
8: Zum ersten Mal seit 35 Jahren stellt die CDU wieder den Regierungschef in Rheinland-Pfalz. Gordon Schnieder ist der neue Ministerpräsident in Mainz, erhält im ersten Wahlgang bis auf 8 alle Stimmen der schwarz-roten Koalition.
9: Wir wollen gemeinsam Verantwortung für ein starkes Rheinland-Pfalz übernehmen. Uns eint der klare gemeinsame Auftrag, Stabilität sichern, Mut machen, Zusammenhalt stärken und unser Land weiter nach vorne bringen.
8: So plant die Koalition etwa ein verpflichtendes Kindergartenjahr vor der Einschulung, will Straßen und Brücken sanieren. Schnieder beschreibt sich als bodenständigen Jungen vom Dorf, lebt mit Eltern, Frau und Kindern in der Eifel. Er ist seit 10 Jahren Mitglied im Landtag, seit 3 Jahren Landeschef der CDU. In dieser Zeit einte er eine zerstrittene Landespartei. Nun regiert er mit einer schwarz-roten Koalition. Im Bund findet dasselbe Bündnis aktuell wenig Zustimmung. Und in Rheinland-Pfalz kritisieren Teile der CDU-Basis, der Wahlverlierer SPD stelle mit 5 Ministern zu viele. 4 davon sind aus dem vorigen Kabinett. Darin sieht wiederum die SPD-Basis keinen Neuanfang nach der Wahlniederlage.
10: Es zeugt auf jeden Fall nicht von starker Selbstkritik auf Seiten der rheinland-pfälzischen SPD. Also es fügt sich auch so ein bisschen ein in dieses Narrativ. Wir haben die Wahl verloren, weil der Trend aus Berlin so schlecht war.
8: Gordon Schnieder dürfte jedenfalls einen kurzen Draht an den Kabinettstisch in Berlin haben. Sein älterer Bruder Patrick Schnieder ist der Bundesverkehrsminister.
0: Am 20. Dezember 2024 war ein Mann aus Saudi-Arabien mit einem Auto über den Magdeburger Weihnachtsmarkt gerast und hatte 6 Menschen getötet. Wie es zu dem Anschlag kommen konnte und ob es Versäumnisse bei der Sicherheit gab, das sollte ein parlamentarischer Untersuchungsausschuss klären. Im Abschlussbericht ist nun von Defiziten der zuständigen Behörden die Rede.
11: Ronny Pfaff wurde bei dem Anschlag angefahren. Danach hielt er es nicht mehr in Magdeburg aus. Er zog zurück in seine Heimatstadt Dresden. Er erhofft sich Klarheit über Fehler der Behörden.
12: Er hat einfach einen aus dem Leben gerissen.
11: In seinem Abschlussbericht erhebt der Untersuchungsausschuss des Landtages von Sachsen-Anhalt schwere Vorwürfe. Schwächen und Fehler im Handeln von Behörden hätten es Taleb A., Zitat, leicht gemacht, seine Tat zu begehen. Es geht vor allem um die Zusammenarbeit verschiedener Behörden.
13: Da haben wir einmal die Seite der Stadt Magdeburg und der Veranstalter, dass dort nicht klar war, wer hat welche Verantwortung für welche Gefahrenabwehrmaßnahmen zu übernehmen.
11: Die Linke spricht als Oppositionspartei sogar von Staatsversagen.
14: Dass hier Auffälligkeiten beim Täter bestanden, das haben uns alle Zeugen durch die Bank weg bestätigt. Aber es wurde nicht gehandelt und es gab zum Beispiel keine interdisziplinären Fallkonferenzen. Man hat also nicht miteinander geredet, sondern jeder saß an seinem Schreibtisch.
11: Hätte die Tat von Taleb A. verhindert werden können? Dass er im Dezember 2024 über den Weihnachtsmarkt gerast ist, 6 Menschen starben und mehr als 300 verletzt wurden? Ja, wenn alle Beteiligten ihrer Verantwortung gerecht geworden wären, wenn der Markt ordentlich abgesichert gewesen wäre und wenn es ein funktionierendes und gut geübtes Gefährdungsmanagement gegeben hätte, so heißt es im Magdeburger Abschlussbericht.
0: Bundesgesundheitsministerin Warken schätzt das Ebola-Risiko für Deutschland als äußerst gering ein. Aus Sicht der Ministerin besteht derzeit keine Notwendigkeit, hierzulande Vorkehrungen gegen das Virus zu treffen. Gleichzeitig hat Wacken der Demokratischen Republik Kongo Unterstützung im Kampf gegen Ebola angeboten. Die Weltgesundheitsorganisation hatte aufgrund des Ebola-Ausbruchs im Kongo und in Uganda den internationalen Gesundheitsnotstand ausgerufen. Das war 2014 und 2019 schon mal der Fall. Der Iran hat offenbar einen neuen Kompromissvorschlag im Krieg mit den USA vorgelegt. Die iranische Regierung hat erklärt, dass das Papier dem Vermittler Pakistan übergeben wurde. Was drinsteht, wurde nicht bekannt. Die indirekten Gespräche zwischen dem Iran und den USA kommen seit Wochen nicht voran. US-Präsident Trump hatte deshalb erst gestern dem Iran noch einmal eine vollständige Zerstörung angedroht.
7: Weltweit nimmt die Zahl der Hinrichtungen wieder deutlich zu. Laut Amnesty International wurden mindestens 2700 Menschen im vergangenen Jahr hingerichtet. So viele wie seit 1981 nicht mehr. Im Iran hat sich die Zahl der Exekutionen im Vergleich zum Vorjahr mehr als verdoppelt. Die meisten Hinrichtungen wurden laut Amnesty in China vollstreckt. Dazu gäbe es aber keine offiziellen Zahlen. Nach Einschätzungen des unabhängigen Expertenrats für Klimafragen wird Deutschland seine Klimaziele bis 2030 deutlich verfehlen. Das zuletzt beschlossene Klimaschutzprogramm der Bundesregierung bewerten die Fachleute als unzureichend und fordern eine Überarbeitung. Nachholbedarf gäbe es vor allem im Verkehrs- und Gebäudesektor. Das Gremium hat den gesetzlichen Auftrag, die Einhaltung der Klimaschutzziele zu überwachen. In Berlin hat heute die Republika begonnen, Europas größte Konferenz zur digitalen Gesellschaft. 3 Tage lang diskutieren Politiker, Aktivisten und Tech-Experten unter anderem über Hass im Netz, digitale Souveränität und KI in der Pflege. Erwartet werden mehr als 1000 Sprecher und Sprecherinnen. Das diesjährige Motto Never Gonna Give You Up, niemand soll in der digitalen Welt zurückgelassen werden.
0: Als Clown in der Manege stehen, jonglieren und Seiltanzen, den Traum von Leben und Arbeiten in einem Wanderzirkus, hat sich Bernhard Paul vor 50 Jahren erfüllt. Damals hieß es in Bonn zum ersten Mal manegefrei im Zirkus Roncalli. Und bis heute begeistert der Zirkus das Publikum.
15: Gen Z bereitet sich auf die Jubiläumsshow vor. In dieser Garderobe schminken sie sich seit Jahrzehnten. Zirkus Roncalli zeichnet sich aus durch seine Clowns, Artisten und Akrobatik.
16: Zirkus Roncalli ist ein magischer Ort voller Poesie, voller Magie.
15: Der Zirkus soll ein Gesamterlebnis sein und zum Zeitgeist passen.
17: Man muss aufpassen, dass man nicht verpasst, was in der Welt passiert. Und das mit den Tieren habe ich gewusst, das wird ein Problem. Und habe irgendwann vor vielen Jahren gesagt, Roncalli ist tierfrei.
15: Heute gibt es Tierhologramme. Los ging es mit Roncalli vor 50 Jahren auf der Bonner Hofgartenwiese. Die 3 Kinder von Zirkusgründer Paul sind im Zirkus groß geworden und mittlerweile selbst mit eingestiegen. Die jüngste Tochter als Artistin.
18: 50 Jahre ist ein wahnsinnig schöner Moment. Wir haben die ganzen Jahre immer weiter gearbeitet und nie wirklich einen Rückblick gehabt. Und jetzt genießen wir wirklich, was mein Papa in den letzten Jahren geschaffen hat.
15: Die Künstler sollen im Mittelpunkt stehen und die Live-Musik. Das kommt an.
19: Aber fühlt sich wieder wie ein kleines Kind. Man staunt.
20: Ja, ich finde es richtig, richtig aufregend, weil ich so richtig so, oh, ich kann nicht hinschauen. Ich habe Angst, dass sie sich verletzen so ein bisschen.
21: Ja, es ist ein einmaliges Erlebnis. Ne? Man vergisst die Alltagssorgen.
15: Eine kleine Alltagsflucht ins Zirkuszelt. Ein Erfolgskonzept seit 50 Jahren.
0: Sommerliches Wetter hat sich angekündigt. Wann genau, weiß Katrin Baron.
22: Danke, Sarah. Und hallo zu Ihnen nach Hause. Es wird noch richtig schön diese Woche, dazu gleich mehr. Heute Nacht gibt es auch mal eine großflächige Regenpause, aber die nächsten Wolkenfelder, die sind schon im Anmarsch. Und die bringen auch morgen wieder einiges an Niederschlag mit. 13 bis 21 Grad deutschlandweit. Die Aussichten. Im Saarland ziehen Wolken und Regen heute Nacht ab. Stellenweise neblig bei Temperaturen zwischen 6 und 4 Grad. Der Dienstag beginnt dann freundlich, aber es sind schon neue Wolken auf dem Weg zu uns. Und die liefern dann auch wieder Schauer. Temperaturen morgen wie heute bei maximal 17 Grad. Ab Mittwoch brauchen wir dann langsam mehr Sonnenbrille als Regenschirm. Es wird Tag für Tag ein bisschen wärmer, am Mittwoch schon bis zu 20 Grad. Aber es kann hier und da noch regnen und Gewitter geben. Ab Donnerstag dann viel Sonne, 25 Grad. Und Freitag und Samstag werden noch wärmer mit bis zu 28 Grad in der Spitze. Wir sehen uns nachher noch mal ausführlich mit dem Wetter im Saarlandwetter.
0: Danke, Katrin. Das war SR Info um 6. Ab 19.20 Uhr gibt es dann hier den aktuellen Bericht im SR-Fernsehen. Bis dahin einen schönen Abend. Tschüss.
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1: Hallo, hier ist der Michael Friemel. Guten Morgen, Saarland.

0: Damit herzlich willkommen zu Brisant. Starten wir gemeinsam in die neue Woche und schön, dass Sie bei uns sind. Stellen Sie sich mal vor, Sie sitzen ganz gemütlich in Ihrem Garten in etwa so und auf einmal schaut ein Tiger über den Zaun tatsächlich. Sinnestäuschung? Quatsch? Nein, das ist wirklich passiert. In der Nähe von Leipzig nämlich. Das Raubtier in einer privaten Haltung hat einen Mann verletzt und ist dann auch entkommen. Die Diskussion über private Großkatzenhaltung, die in jedem Bundesland übrigens ganz anders gestaltet wird, bekommt damit neue Brisanz.
1: Das private Tigergehege vor den Toren von Leipzig wirkt heute Mittag verwaist. Nur aus der Ferne kann man einzelne Raubkatzen in den Drahtkäfigen erkennen. Doch nebenan schlagen die Emotionen noch immer hoch. Die Menschen aus der Nachbarschaft versuchen, den Schock von gestern zu verarbeiten.
2: Wir haben es erstmal durch die Sirenen mitgekriegt. Und dass der Hubschrauber ist ja nun hier gelandet, ich meine, an der Straßenseite. Und dann halt die Durchsage der Feuerwehr, bitte bleiben Sie in Ihren Häusern, es ist leider ein Tiger ausgebrochen.
1: Es war gestern Mittag, als sich hier auf dem Gelände einer der Tiger befreien konnte. Zuvor hatte das Tier einen Mann angegriffen, der regelmäßig bei der Pflege der Raubkatzen hilft. Während er verletzt liegen bleibt, rennt der Tiger davon, schnurstracks in Richtung einer Kleingartenanlage.
3: Dorthin haben sich dann ganz schnell Kräfte begeben und konnten den Tiger im Bereich einer Gartenanlage feststellen. Die Gartenanlage war gut besucht und um eine Gefahr für die dort anwesenden Gartenbesucher abzuwenden, wurde das Tier erschossen.
1: Der ausgewachsene Tiger gehört der Dompteurin Carmen Zander. Sie hatte die Raubkatze zusammen mit 8 weiteren Artgenossen hier in dem Gehege bei Leipzig gehalten. Ursprünglich war es nur ein provisorisches Winterquartier. Im Sommer trat Carmen Zander mit ihren Tigern in Zirkusshows auf.

0: Doch dann begann die Diskussion um Wildtiere in der Manege. Der Tierschutz trat in den Vordergrund. Carmen Zanders Tigerdressur war nicht mehr gefragt. Und so wurde das Provisorium zum dauerhaften Heim für die Raubkatzen.
1: Mittlerweile bin ich, glaube ich, bei 650 Quadratmeter Außenanlage und über 70 Quadratmeter Innenanlage. Und der Unterschied zu einer Zoobedingung ist nämlich auch noch, meine Tiere sind immer zusammen. Ich habe keine Einzelhaltung.
0: Für viele überraschend, die Haltung der gefährlichen Raubtiere ist für Privatpersonen in Deutschland nicht grundsätzlich verboten. Zwar gibt es verschiedene Auflagen, doch je nach Bundesland ist es mehr oder weniger kompliziert, diese zu erfüllen. Im Fall von Carmen Zander lässt das zuständige Landratsamt Nordsachsen heute gegenüber Brisant nur verlauten, man sei regelmäßig in Kontakt mit der Halterin und habe sie aufgefordert, die Auslaufflächen zu vergrößern oder den Bestand zu verringern. Für Tierschützer ist all das nur schwer zu ertragen.
2: Wenn man bestimmte Voraussetzungen einhält in puncto Gehegegröße, dann steht einem nichts im Wege, sich so einen Tiger oder Löwen anzuschaffen. Das ist natürlich aus Tierschutzgründen sehr schlimm, weil die Tiere werden sehr schlecht gehalten in Privathaltung und natürlich auch, weil es große Risiken birgt.
0: Der verletzte Helfer von Carmen Zander wird noch im Krankenhaus behandelt. Um das Gehege und die verbliebenen 8 Raubkatzen wird es wohl weiter Diskussionen geben. Und nach dem Vorfall von gestern ermittelt nun auch die Staatsanwaltschaft wegen fahrlässiger Körperverletzung.
3: Zugegeben, es wird wohl eher selten sein, dass Ihnen ein Tiger begegnet. Aber wir haben gesehen, es kann eben passieren. Was dann zu tun ist und was Sie lieber lassen sollten, erfahren Sie auf brisant.de bei uns im Netz. Wir kommen jetzt zu einem Fußballmärchen oder Wunder, wie man es auch immer nennen möchte. Eine 13.000 Einwohnergemeinde im Saarland ist auf der ganz großen Fußballbühne jetzt angekommen und singt wahrscheinlich auch diesen Song hier lauthals mit. Ganz genau, der SV Elversberg spielt zum ersten Mal in seiner Vereinsgeschichte in der ersten Bundesliga mit ab der nächsten Saison dann. Als das klar war, gab es kein Halten mehr. Aufstieg geschafft und plötzlich schauen eben alle nach Elversberg.
4: Die Reste vom Fußballfest gestern. Jörg Fischer vom kommunalen Bauhof kümmert sich um die Entsorgung. Seine Arbeitskleidung hat er heute gegen SVE-Trikot, Schal und Kappe eingetauscht. Seit 31 Jahren verfolgt Fischer die Elversberger im Stadion. Im Moment muss er die Aufstiegssensation noch gedanklich verarbeiten.
5: Man kann sich noch nicht so richtig vorstellen, nächste Saison hier Bayern München, Borussia Dortmund, Leverkusen mal live erleben, nicht im Pokal, sondern Punktspiel, das ist schon phänomenal.
4: In der Nähe des Stadions, wo gestern noch hunderte Menschen den Aufstieg feierten, wird heute der Wurststand abgebaut. Der wird nachher am Rathaus bei der Aufstiegsfeier gebraucht. Alles wirkt improvisiert. Jeder im 13.000 Einwohnerort packt mit an und hilft mit. Das findet man hier gut.
6: Lieber sieht man was wachsen, langsam und du mit reinwachsen, als plötzlich was da ist und dann ist ein Jahr steht was Großes da und dann spielen sie nochmal Amateur-Oberliga oder was.
4: Trotz allem Dorfclub-Charme, in Elversberg muss sich bei der Infrastruktur etwas tun. Das Stadion liegt direkt an einer vielbefahrenen Landstraße. An Spieltagen geht es chaotisch zu, manchmal ist es auch gefährlich. Der Bürgermeister sieht das Land in der Pflicht.
7: Der Shuttleverkehr, der braucht eine eigene Busbucht, so will ich es einfach mal ausdrücken. Die L112 sollte verlagert werden, damit der Bürgersteig verbreitert werden kann. Also es ist einfach kein Zustand. Es gibt kein Bundesliga-Stadion oder kein Zweitliga-Stadion, das so eng an einer so vielbefahrenen Straße liegt.
4: Hotels gibt es in der Gemeinde Spiesen-Elversberg keine. Auch das gastronomische Angebot ist überschaubar. Besserung ist erstmal nicht in Sicht. Bisher haben sich noch keine Investoren beim Rathaus gemeldet. Darauf hofft die Gemeinde. Die Fans genießen erstmal den Moment.
8: Also man kann es noch gar nicht verarbeiten. Oder ach, die ganzen Jahre jetzt kann ich noch gar nicht so verarbeiten, wie das halt alles so sich entwickelt hat. Von Regionalliga bis Erstliga war ja jetzt nicht 10 oder 15 Jahre, sondern es waren jetzt gerade mal 4.
4: Viele im Ort fiebern schon auf die Aufstiegsfeier gleich am Rathaus hin. Auch Jörg Fischer vom Bauhof wird da sein. Ab morgen hilft er mit, Elversberg Bundesliga-tauglich zu machen.
3: Brillen sind heutzutage mehr als nur Sehhilfen, sind wir jetzt bei unserem nächsten Thema. Mit Brillen setzt man Statements, klein, dezent oder auffallend, etwas gröber im Rahmen. Und sie gibt es auch mit allerhand eingebauter Technik. Mit sogenannten Smart Glasses lässt sich navigieren, telefonieren und auch filmen, ohne dass das Gegenüber auch etwas

0: Ich erinnere, sagt er, ja, dass ich ihm aufgefallen bin und ob er meine Nummer haben kann. Und ich reagiere recht freundlich und sage halt, dass ich einen Freund habe. Also es ist einfach nur so eine unschuldige Begegnung, würde ich sagen.
1: Harmlos, bis Zeyna kurz darauf ein TikTok-Video geschickt wird. Wir haben die Aufnahmen stark verfremdet. Zeyna will nicht, dass sie jeder unzensiert sehen kann.
2: Sorry, ganz kurz. Ich wollte vorhin nicht stören. Ich wollte noch sagen, dass du mir aufgefallen bist. Ich wollte mal Hallo sagen. Wie ist dein Name?
0: Wie kann das sein? Wie hat er das gemacht? Das sind ganz viele Fragen, die dann aufgekommen sind. Und natürlich auch so ein bisschen, warum bin ich jetzt in so einer verletzlichen Situation im Internet und jeder sieht das?
1: Zeyna ist sich sicher. Kamera und Mikrofon müssen in der Brille gewesen sein. Smart Glasses also. Sie gelten als einer der neuen Technik-Hypes. Sehen aus wie herkömmliche Brillen. Mit ihnen kann man aber auch Videos aufnehmen, telefonieren oder Musik hören. Und sie werden zunehmend missbraucht, zeigt das Team Recherche des SWR. Immer häufiger tauchen Online-Videos auf, in denen vor allem Frauen mit den Brillen offenbar heimlich gefilmt wurden. Platte Flirtversuche, hochkant mit Smart Glasses gefilmt.
3: You have a boyfriend?
4: Yeah, poor guy.
3: Listen to me. You know what they say? All this gold.
1: Unter den Videos finden sich häufig abwertende Kommentare, auch bei Zeyna.
0: Hinter denen sind bessere Ärsche, bra. Wie nuttig heutzutage die Weiber sind. Ja, am meisten wehgetan hat einfach zu wissen, dass so viele Menschen dich so sehen können. Ohne deine Zustimmung. Und wie hilflos man eigentlich ist als Frau.
1: Denn wer heimlich gefilmt wird, kann nur selten auf Unterstützung von Polizei und Staatsanwaltschaft hoffen. Heimlich jemanden zu filmen ist zwar nicht erlaubt, aber meist nicht strafbar. Nur an Orten, die gegen Einblicke besonders geschützt sind, wie Umkleide- oder Toilettenkabinen. Bundesjustizministerin Stefanie Hubig hat kürzlich ein neues Gesetz vorgelegt. Es soll digitale Gewalt bekämpfen, Betroffene besser schützen, auch vor heimlichen Aufnahmen. Ob die geplanten Regeln aber ausreichen, bezweifeln einige Experten. Zeyna hat sich selbst gewehrt. Sie hat über ihren Fall und den Mann, der sie gefilmt hat, ein eigenes Video gedreht.
5: Hey, ich bin das Mädchen aus dem Video und der Maga hat einfach mich und meine Freundin im Bikini gefilmt, ohne uns Bescheid zu geben.
1: Und der hat das Bikini-Video daraufhin gelöscht. Uns gegenüber wollte er sich nicht äußern. Bei Zeyna hat all das trotzdem Spuren hinterlassen.
0: Ja, ich bin vorsichtiger. Ich gucke viel mehr in meinem Environment, was für Leute rumlaufen, ob die Handys in der Hand haben. Leute mit Brillen haben es jetzt sehr schwer bei mir, weil ich wirklich darauf achte, ob da heimlich irgendwie was aufgenommen wird.
6: Krasse Geschichte auf alle Fälle. Wir wollen weiter über das Thema Smart Glasses und damit erstellte Inhalte auf Social Media auch reden mit Paul Lüder aus unserem brisanten Social Media Team. Schön, dass du da bist.
7: Hallo.
6: Ich freue mich sehr, lieber Paul. Also Paul, wir haben es schon mal gesehen, aber kannst du noch mal erklären, was genau sind denn sogenannte Smart Glasses?
7: Am Ende muss man sich das so vorstellen wie Smartphones für die Nase. Mhm. Die können mittlerweile echt viel. Wir haben es eben im Beitrag schon ein bisschen gesehen. Also ich kann nicht nur Videos aufzeichnen mit eingebauten Kameras. Ich kann Musik hören, ich kann navigieren. Ich kann auch auf den Gläsern mir Sachen anzeigen lassen, Nachrichten schreiben. Also es wird gern mal so ein bisschen in Kombination mit künstlicher Intelligenz auch als Zukunftstechnik verkauft. Mhm. Und genau so verkaufen das auch die großen Hersteller, wie hier zu sehen zum Beispiel Meta, also die Firma hinter Facebook und Instagram zusammen mit einem Brillenhersteller, hat diese eigenen Brillen rausgebracht. Und die verkaufen das eben auch so als hippes Lifestyle. Produkt, ne, mhm. Und wollen, dass das natürlich auch so im Alltag benutzt wird. Und wir sehen hier auch diese Kameras, wie die da eingebaut sind. Also ganz einfach, relativ klein in die Brillen vorne. Das ist also schon längst nicht mehr so, dass man irgendwie große Akkupakete oder irgendwas mitschleppen muss. Die sehen ganz normal aus, mhm. Kosten aber so 300 bis 500 Euro, also auch nicht wenig. Man kann sie aber tatsächlich überall in Deutschland kaufen, mhm. auch, also auch weltweit. Nicht alle, die wir gerade gesehen haben zum Beispiel, die kann man hier kaufen, aber es gibt auch welche von Amazon oder von Snapchat, von der Social-Media-Plattform, die gibt es bei uns nicht.
6: So, Paul, ich schaue dich jetzt ganz genau an.
7: Ja.
6: Du hast eine Brille auf. Mhm. Filmst du mich gerade?
7: Nee, ich nicht in dem Fall. Die ist tatsächlich zu schmal.
6: Ich will auf eine Frage hinaus. Also wie merke ich denn, ob ich denn gefilmt werde? Kann ich das überhaupt merken?
7: Ja, man denkt ja immer so, das muss man doch mitkriegen. Ja, weil wir es natürlich aber auch kennen, dass jemand das Handy uns ins Gesicht hält und wir dann zu sehen sind. Ja. Wir können mal vielleicht ein bisschen auf meine Brille zoomen. Wir sind aber auch gewohnt, dass die Brillen hier so kleine Schrauben oder so kleine Deko-Elemente

0: haben. Und wenn man das jetzt nicht wüsste, könnte man vielleicht auch denken, dass da eine kleine Kamera drin ist. Also so ungewöhnlich ist das nicht, so schnell fällt das nicht auf. Mhm. Dazu kommt aber auch sowas wie die Steuerung zum Beispiel. Also mittlerweile müssen wir nicht mehr uns ins Gesicht oder auf diese Brille fassen, um eine Aufnahme zu beginnen, sondern das funktioniert über Hand, über Armbänder und über Fingerbewegung. Also wenn ich einfach nur so mache, dann startet die Aufnahme, oder wenn ich so mache, dann zoome ich ran. Und das kann ich natürlich super ganz versteckt neben meinem Bein oder so machen, dass es also auch gar keiner mitbekommt. Mhm. Und das Dritte ist, dass eigentlich diese Brillen ein Licht haben, was anzeigen soll, hallo, du wirst gerade gefilmt. Das wird aber natürlich auch abgeklemmt oder abgedeckt, abgeklebt. Mhm. Und da gibt es mittlerweile leider auch richtige Communities im Netz, die sich dazu austauschen und sich gegenseitig Tipps geben, wie man dann am besten heimlich filmen kann.
1: Wir haben es schon gesehen, auch im Beitrag, es landen Videos dann im Netz, übrigens auch millionenfach. Warum ist das so?
0: Also das hat vor allem damit auch zu tun, dass das eine Perspektive ist, die sehr gut im Netz funktioniert. Diese POV, also Point of View. Das heißt, es sieht so aus, als wenn das aus meinen Augen gefilmt ist sozusagen. Aha. Das sind Videos, die es auch schon, oder eine Art von Videos, die es schon vor diesen Brillen gab, dann aber eben mit dem Handy gefilmt. Und mit diesen Brillen wirkt es natürlich noch authentischer, weil es einfach total echt aussieht. Ne? Es sieht so aus, als wenn ich durch deine Augen sehen kann und gucken kann, was du dir gerade anschaust. Mhm. Das ist das eine. Und das andere ist natürlich auch, dass die Plattformen wie Meta und Co. auch gar kein Interesse daran haben, diese Inhalte zu löschen, weil sie eben sehr gut funktionieren und sie damit am Ende auch ihr Geld verdienen.
1: Aber reagieren sie denn trotzdem? Und wenn ja, wie?
0: Jein, muss man sagen. Sie setzen da vor allem so auf, setzen auf den Nutzer. Mhm. Das Irre ist auch, wenn man diese Brille zum Beispiel einrichtet, dann bekommt man Privatsphäre-Einstellungen gezeigt. Also da steht dann richtig, bitte achten Sie auf die Privatsphäre Ihres Gegenübers und fragen Sie, ob Sie filmen dürfen. Das macht dann natürlich auch nicht jeder. Ne? Also Sie wissen um dieses Problem des geheim gefilmt Werdens, aber so richtig was dagegen tun Sie nicht. Also ich kann natürlich solche Inhalte melden dann. Und die werden im besten Fall dann auch gelöscht. Mhm. Das passiert aber eben nicht immer. Wir wissen, 24 Stunden sind im Netz natürlich eine Ewigkeit. Mhm. Das heißt, wenn so ein Video dann erstmal online ist, dann kann es in der Zeit 1000 Mal runtergeladen werden und wieder neu hochgeladen werden. Mhm. Da kommen die Plattformen dann nicht hinterher, weil sie eben, wie gesagt, gar nicht dieses Interesse daran haben.
1: Also man appelliert so ein bisschen an den Verstand.
0: Ja, man sieht ja aber, dass es eben nicht so richtig funktioniert immer.
1: Leider. Dankeschön, Paul Lüder, für die sehr, sehr interessanten Informationen. Und ich schaue mir deine Brille jetzt mal ganz, ganz genau an. Paul, das nächste Thema bei uns ist eins, worauf wir in dieser Woche noch öfter schauen wollen. Am 23. Mai wird nämlich zum ersten Mal bundesweit der Ehrentag gefeiert. Eine Art Mitmachtag, um unser Land eben so ein bisschen besser auch zu machen. Viele tun das schon, helfen ehrenamtlich, geben mehr, als sie nehmen. So wie die Barber Angels zum Beispiel, die fleißigen Friseurinnen und Friseure. In Leder übrigens.
2: Zum Friseur gehen, das gehört meist ganz nebenbei zum Alltag. Wenn Jessica, Mel und Svenja im Einsatz sind, geht es um weit mehr als nur Haare.
3: Einfach den Menschen wieder ein bisschen Würde zurückgeben. Sobald wir mit dem Haarschnitt fertig sind, gehen sie mit erhobenem Haupt raus und haben ganz anderes Selbstbewusstsein.
2: Die drei gehören zu den Barber Angels. Das sind Friseure, die kostenlos den Menschen die Haare schneiden, die es sich sonst nicht leisten können. Viele von ihnen leben auf der Straße.
4: Man fühlt sich auf jeden Fall wohler. Und frischer.
5: Fühlt sich auf jeden Fall schon mal Kilo leichter.
6: Ich freue mich. Gepflegte Haare haben ist ja schön.
2: Jessica ist seit 7 Jahren dabei, seit sie in den sozialen Medien einen Aufruf der Barber Angels gesehen hat.
3: Und das hat mir so viel Spaß gemacht. Alleine durch diese Dankbarkeit von den Menschen und dass ich gesagt habe, das ist genau meins.
7: Das gibt mir unheimlich viel und ich mache es auch gerne. Also ist jetzt der 4. Einsatz dieses Jahr schon. Also ich war jetzt vor 2 Wochen war ich in Magdeburg, davor war ich in Berlin. Dann waren wir mit in Goslar. Also mir gibt das sehr viel.
2: Zum Einsatzort reisen sie auf eigene Kosten. Die Haarpflegeprodukte finanzieren Sponsoren. Jedes Wochenende sind bundesweit um die 70 Barber Angels unterwegs. Angefangen hat es vor 10 Jahren mit 8 Leuten. Heute haben sie bundesweit mehr als 600 Mitglieder. Außerdem gibt es sie inzwischen von Österreich über Spanien bis Südamerika. Ihr Erkennungszeichen überall auf der Welt ist die Kutte.
3: unser Wappenzeichen. Jeder ist ein Apostel. Centurio, ich bin Ansprechpartner. Ja, und das ist ja selbsterklärend.
2: Wer bei den Barber Angels mitmachen will, muss erst ein paar Einsätze zur Probe mitlaufen. Und das hat auch seinen Grund.
3: Manche Geschichten sind echt hammerhart. Ich erinnere mich gut an meinen ersten Einsatz. Das ist ja überwältigend ohne Ende. Wir hören ja viele Geschichten über, warum sie obdachlos geworden sind, warum sie in diese Situation gekommen sind, in der sie jetzt sind. Und damit muss man halt auch umgehen können.
7: Am Anfang habe ich das gemacht. Ich habe im Auto gesessen, gezittert. Man hat mir jetzt gedreht im Bauch. Weil ich gedacht, oh Gott, und ich meckere manchmal wegen so Lappalien. Ne? Und die freuen sich, wenn sie ein Käffchen kriegen, sich ein T-Shirt mitnehmen können, wo wir dann denken, so, das ziehen wir nicht mehr an, sowas ziehen wir nicht. Und die freuen sich.
2: Denn zu jedem Haarschnitt gibt es außerdem Kaffee und Kuchen, eine Kleiderbörse und eine Geschenketüte.
6: Wir haben Shampoo, Duschzeugs, Rasiercreme, also alles das, was wir gespendet bekommen, das verteilen wir natürlich hier eins zu eins.
4: Vielen, vielen Dank.
8: Gerne. Wen gehen wir jetzt aufreißen?
6: Das bin wieder ich.
2: Und für genau solche Momente lohnt sich jeder einzelne Einsatz, sagen die Barber Angels.
3: Wir sollten dankbar sein für alles, was wir haben und nicht für das, was wir nicht haben. Für die ist es nicht, für manch einen hier ist es nicht selbstverständlich, abends nach Hause zu gehen und sich ins warme Bett zu legen oder auf die Couch zu setzen.
2: Rund 80 Menschen haben sich zu diesem Termin in der Obdachlosenhilfe Braunschweig angemeldet. Dank der Barber Angels gehen sie heute nicht nur geschniegelt und gestriegelt nach Hause, sondern auch einfach glücklich.
6: Dankeschön.
1: Weiß ich. Amsel, Drossel, Fink und Star und die ganze Bird, also Vogelschar. Birding heißt Vogelbeobachtung und ist voll im Trend, auch und vor allem bei jungen Menschen. In Großbritannien soll Birding sogar das am zweitschnellsten wachsende Hobby der Gen Z sein. Gleich nach dem Schmuckbasteln übrigens. Und auch bei uns wächst sie, die Begeisterung.
9: Menschen, die auf Vögel starren. Ein besonderer Schwebezustand. Egal ob in Landshut.
10: Da, Kohlmeise, ganz laut. Immer. Geht immer raus und rein hier. Ein Ohr rein, anderes aus.
9: Oder am äußersten Rand von Freiburg. Hier leitet ein Vogel-YouTuber eine Vogel-Exkursion.
11: Also, dass das so eine Art Zurück zu den Wurzeln ist, es ist einfach beruhigend. Es hat keinen tieferen Grund irgendwie, sondern man macht es einfach aus dem Grund selbst, weil man draußen sein möchte.
9: Und die jungen Leute lieben es.
12: Wir verfolgen den Kalle auch auf YouTube. Wir sind Riesenfans und dann haben wir gesehen, dass er diese Exkursion macht und freuen uns super, hier dabei zu sein.
13: Eine schöne Achtsamkeitsübung auf jeden Fall, sich einfach wirklich nur auf die Tiere zu konzentrieren.
9: Der Name der Achtsamkeitsübung, Birding.
14: Der Name Birding, der ist natürlich wie vieles andere aus den USA und aus England zu uns herübergeschwappt. Da ist das Birding, die Vogelbeobachtung, schon viel stärker verbreitet und schon lange Jahre ein Trend.
9: Sogar in New York City. Hier feiern die Birding-Freunde diesen Social-Media-Star, die Waldschnepfe. Millionenfach verbreiten sich diese Videos, denn seit Tausenden von Jahren fliegt die Waldschnepfe auf der sogenannten Nordatlantikroute über Manhattan und legt dort einen Zwischenstopp ein. Notfalls in einer Grünfläche im Großstadtdschungel. Allein ihre Anwesenheit sorgt für Begeisterung.
14: Ich denke, die Begeisterung, die kommt einerseits daher, dass man einfach diesen Bezug zur Natur dadurch hat. Das hat in der Corona-Pandemie bei vielen Menschen zugenommen, dass sie sich einfach nach draußen geflüchtet haben, ein bisschen in die Natur und eben da auch die Vögel als ja eines der auffälligsten Objekte in unserer Umwelt halt eben auch da das Interesse geweckt haben und das bis heute fortführen.
9: Doch manche gehen einen Schritt weiter. Zum Beispiel der Vogel Philipp aus Landshut, Philipp Herrmann. Jedes Jahr im April können ihm Vogelbegeisterte ihre aufgenommenen Vogelgesänge zuschicken. Er bestimmt sie dann.
10: Und die Aufnahme habe ich mir notiert, weil sie was Besonderes ist. Und zwar, man hört hier Drödidut. Ich Hier macht die Mönchsgrasmücke eine Amsel nach und fällt dann wieder hinterher in den ganz normalen Gesang.
9: Längst nicht jeder Birding-Freund hat sich in solche Sphären aufgeschwungen. Die meisten bleiben auf dem Boden und lassen ihre Gedanken kreisen über die Vögel in Wald und Flur. Deren Anwesenheit, sie ist eine Konstante in einer Welt, in der viele Gewissheiten längst verflogen sind.
1: Alles kommt irgendwann wieder, oder? In der Mode und auch in der Musik. Und ein Superstar ist dabei eine verlässliche Konstante, Madonna etwa. Vor wenigen Wochen hat sie es wieder geschafft, sich im Duett mit Sabrina Carpenter zurück in die Schlagzeilen und Billboard-Charts zu singen. Das ist ein generationsübergreifendes Duett. Und genau solche Projekte sind nicht nur Madonnas Erfolgskonzept.
15: Es war ein Gänsehautmoment in der kalifornischen Wüste, den Popstar Sabrina Carpenter dieses Jahr beim Coachella-Festival geschaffen hat, indem sie überraschend mit Pop-Ikone Madonna performte, unter anderem einen neuen Song, Bring Your Love. Für Madonna nicht das erste Mal, dass sie sich so gekonnt zurück ins Geschäft beamt, weiß Brisant Musikexperte Felix Hecklau.
16: Madonna war schon immer gut darin, den musikalischen Zeitgeist zu erkennen, zu wissen, was ist gerade im Trend und mit wem muss ich mich da umgeben. Man denke nur an 2003 bei den MTV Video Music Awards. Da gab es diesen legendären Kuss mit Britney Spears. Direkt danach gab es natürlich auch noch eine gemeinsame Single. Und was damals Britney war, das ist heute Sabrina Carpenter, eine der wichtigsten Popsängerinnen unserer Zeit.
15: Aber nicht nur Madonna hat dieses Konzept zur Perfektion gebracht. Hierzulande glühte Udo Lindenbergs Komet mit Rapper Apache 207 vor 3 Jahren rekordverdächtig lange ganz oben am Charthimmel.
16: Das konnte natürlich niemand vorhersehen, nicht mal Udo Lindenberg selbst. Ein halbes Jahrhundert war er schon unterwegs in der Musikwelt und hat damit erst seinen ersten Nummer 1 Hit gelandet. Dafür gab es dreifach Platin. Die Nummer war 21 Wochen auf der Spitze der Singlecharts und auch heute noch läuft das Ding hoch und runter im Radio.
15: Die Kombi funktioniert also nicht nur in der Variante alt trifft jung, sondern auch genreübergreifend, wie sie alle beweisen. I've got you under my skin. Lady Gaga und Jazzlegende Tony Bennett. Aerosmith und Run-DMC. Sabrina Carpenter sang außerdem schon mit Country-Legende Dolly Parton und Madonna wiederum mit The Weeknd und Playboi Carti. In verschiedenen Charts landeten alle mindestens in den Top 50.
16: Wenn ich das richtig gut mache, dann ist es nicht nur so, dass hier zwei Generationen von Musikern aufeinandertreffen, sondern die Hörer, da treffen sich auf einmal auch Generationen und tauschen sich aus. Ne? Also das ist eigentlich gemeinschaftsstiftend, wenn es richtig gut gemacht ist.
15: In Madonnas Fall hat es noch einen weiteren positiven Effekt. Bis das neue Album Anfang Juli erscheint, ist sie jetzt schon mal in aller Munde. 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
1: about. Beim Filmfestival in Cannes gibt sich aktuell die Creme de la Creme der Filmszene die Klinke in die Hand. Es laufen ausgesuchte neue Filme rauf und runter. Die eigentliche Preisverleihung findet ja erst Ende der Filmfestspiele statt. Das wird dann übrigens am Samstag sein. Doch nebenbei werden auch schon Preise verliehen. Und über einen davon darf sich Julianne Moore freuen.
17: Mehr als 100 Film- und Fernsehproduktionen, ein Oscar, 3 Golden Globes und ungezählte weitere Auszeichnungen. Julianne Moore ist zweifelsohne eine erfolgreiche Schauspielerin. Und das ist eine weitere Auszeichnung. Wert findet die Jury des Preises Women in Motion und kürt die 65-Jährige zur diesjährigen Preisträgerin.
18: Das hier ist so eine tolle Veranstaltung. Als Gast bin ich schon seit vielen, vielen Jahren dabei. Hier sind so viele Frauen, die ich bewundere. Und es ist eine tolle Gemeinschaft. Einfach ein wunderbarer Ort, um Filme und die Geschichten von Frauen zu feiern.
17: Bei der Gala fühlt sich Julianne Moore sichtlich wohl. Umgeben von vielen Bekannten führt sie angeregte Gespräche. Sie sitzt neben François-Henri Pinault, dem Ehemann von Salma Hayek, die auch ganz in ihrem Element ist und voll des Lobes für die Preisträgerin des Abends.
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21: Hallo und guten Abend zu Ihnen nach Hause und willkommen zum Saarlandwetter in Ihrem SR-Fernsehen. Wir versprechen Ihnen schon mal, diese Woche wird nicht so aufhören, wie sie angefangen hat. Da macht uns auch dieser Schauer am Fischweiher in Wiebelskirchen gar nicht mal so viel aus. Winfried Dauster aus Ottweiler hat ihn uns ins Studio geschickt. Vielen Dank dafür. Am Himmel über dem Saarpolygon war heute Morgen schon ganz schön viel los. Viele Wolken, aber dazwischen auch dann später mal die ein oder andere Lücke und die Sonne konnte sich durchboxen. In der zweiten Wochenhälfte schiebt sich ein Hoch zu uns, das uns ein tolles Wochenende liefern wird. Aber bis dahin ist es noch ein bisschen wechselhaft und kühl wegen einer Tiefdruckzone, die vom Atlantik bis zur Mitte von Europa reicht. Morgen wechseln sich deutschlandweit Sonne und Wolken ab. Im Osten sind Gewitter möglich. Im Westen und Südwesten zieht sich's immer mehr zu mit Nieselregen. Von 13 bis 21 Grad ist bei den Temperaturen morgen alles dabei. In der gesamten Großregion wird es morgen mehr Wolken als Sonne geben. Dazu immer noch recht kühl bei 14 Grad in Luxemburg und 17 Grad in Straßburg. Und das hier werden die nächsten Stunden. Heute Nacht lassen die Schauer langsam nach und der Himmel klart auf. Stellenweise wird es ein bisschen neblig bei 6 bis 4 Grad. Morgen früh starten wir dann schön in den Dienstag rein. Aber im Laufe des Tages kommen mehr Wolken zu uns und die bringen dann auch wieder Schauer mit. Die Aussichten. Der Mittwoch, der bringt langsam so eine kleine Änderung. Da tut sich was bei den Temperaturen. Bis zu 20 Grad sind möglich mit Schauer- und Gewitterrisiko. Und ab Donnerstag sind wir dann wieder total auf dem Frühsommerkurs. Es gibt viel Sonne und die Temperaturen schrauben sich Tag für Tag immer weiter nach oben. Freitag und Samstag sind bis zu 28 Grad möglich. Petra Fähring aus Kresaubach hat ein gutes Zeitfenster erwischt und war spazieren bei blauem Himmel zwischen Kresaubach und Limbach mit dem Hundemädchen Lotta, hat sie geschrieben. Dankeschön fürs Foto. Das geht natürlich auch ins Rennen für das Zuschauerfoto der Woche. Das küren wir am Freitag. Schicken Sie uns deswegen auch Ihre Wetterfotos an saarlandwetter@sr.de oder einfach per WhatsApp an die 0681 602 1020. Alles, was heute für Sie wichtig war, sehen Sie später im aktuellen Bericht. Heute mit Joachim Weyand. Joachim, worum geht's später bei dir?
22: Ja, hallo Katrin. Alle reden über die SV Elversberg und kaum zu glauben, wir tun das auch. Und das natürlich ganz ausführlich. Wir blicken noch einmal sportlich zurück auf den 3:0-Sieg der Elversberger gegen Münster, mit dem sie den Aufstieg klar gemacht haben. Wir lassen die Fans noch mal jubeln. Wir unterhalten uns mit dem Bürgermeister von Spiesen-Elversberg. Und wir sind natürlich live bei der Aufstiegsfeier vor dem Rathaus in Spiesen dabei.
21: Wir freuen uns auf viele Fußballbilder. Dankeschön, Joachim. Ein weiterer Kandidat für das Zuschauerfoto der Woche kommt von Tina Zimmermann aus Bosen. Sie war auf dem Rötelsteinpfad unterwegs und hat in Richtung Schaumberg fotografiert. Vielen Dank fürs Zuschicken. Wir sehen uns später wieder zwischen aktuellem Bericht und Tagesschau. Bis nachher.
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0: Hier werden sie stehen, die Aufstiegshelden der SV Elversberg. Noch sind sie nicht da, aber seien Sie sich sicher, sie werden kommen. Herzlich willkommen zur Sportarena Extra Live vom

0: Rathausplatz in Spießen-Elversberg. Man versteht sein eigenes Wort kaum. Ich freue mich sehr, dass Sie dabei sind. Die Aufstiegsfeier der SV Elversberg, der SVE, erstklassig, kann man ja mal sagen. Schön, dass Sie dabei sind. Schön, dass du mal wieder da bist, Lukas Kohler, unser Experte. Was macht das mit dir, wenn man das hier so sieht? Rund 5000 Menschen, das hat uns die Feuerwehr gesagt, sollen hier sein. So mit circa 7000 hat die SVE geplant. Das ist doch Wahnsinn, oder?
1: Ja, also ich kenn's ja noch von ganz früher. So viele Zuschauer hatten wir nicht mal ansatzweise bei Heimspielen. Deswegen die Euphorie ist grenzenlos und das auch vollkommen verdient.
0: Die Euphorie ist riesig bei allen, die hier sind. Die haben gestern schon gefeiert. Und jetzt wird es ein bisschen lauter. Es kann nämlich sein, ja, dass es jetzt schon losgeht und nach dem goldenen Buch, das unterschrieben wurde, schon die Spieler kommen. Das ist alles so ein bisschen on the fly. Wir nehmen Sie gerne mal mit und schauen mit Ihnen hoch. Das sind so schöne Bilder, ne? Also, wir hatten gedacht, es kommt schon ein bisschen was, es kommt noch nichts. Es war gerade schon so eine Dreiviertelstunde her, da sind die Spieler hier angekommen, sind dann ins Rathaus manövriert worden, durften sich natürlich ins Goldene Buch eintragen. Das können wir Ihnen natürlich auch gerne mal zeigen, das haben die hier draußen natürlich nicht gesehen. Also drinnen erstmal ja, gute Laune bei den Spielern. Sicherlich noch mal ein bisschen müde von gestern. Bürgermeister Huf natürlich auch mit dabei, beglückwünscht. Also bevor es hier rausging, noch mal der Eintrag ins Goldene Buch. Ganz sicher ein besonderer Moment. Für alle, die sich da jetzt eintragen dürfen. Lukas, stehst du in dem goldenen Buch?
1: Nein.
0: Ich frag für einen Freund.
1: Ich habe es leider nie geschafft. Ich hatte die Zeit in Elversberg, wir sagen mal, die vorgebaut hat für den ganzen Erfolg.
0: Ja. Wie ist das für dich zu erklären, dass das hier am Ende des Tages zustande kommt? Ich meine, wir haben schon öfter auch mal privat ein bisschen gesprochen über diese SV Elversberg. Du kennst sie ja auch als Spieler, als Trainer, als Co-Trainer der U23. Dass das hier in Elversberg mal passiert, das ist doch im Prinzip das Märchen schlechthin.
1: Ja, also es gibt ja im Fußball aktuell nicht mehr ganz so viele Sensationen, weil halt vieles vom Geld bestimmt wird. Ab und zu passiert sowas noch, dass mal eine Mannschaft Meister wird, dass mal eine Mannschaft vielleicht zweimal aufsteigt, aber von der Regionalliga in die Bundesliga in dem Tempo ist schon, das ist unfassbar.
0: Anke Rehlinger, die war eben auch drin. Vielleicht haben wir sie gleich nochmal am Mikrofon hier bei uns, beziehungsweise bei meinem Kollegen Thomas Wollscheid. Er hat eine Rede gehalten drin und hat gesagt, das Saarland hat sein Fußballmärchen. So viel zum Thema Märchen und das haben wir euch zu verdanken. Also den Spielern wird wieder laut, aber es passiert noch nichts. Es ist so ein bisschen wie eine Achterbahn. Man wartet immer drauf, bis es losgeht, bis der große Jubel kommt, ne?
1: Ja, sie schaffen es schon, die Spannung hochzuhalten und aufzubauen. Der Paul heizt da Masse jetzt mal ein.
0: Ja. Es soll tatsächlich gleich losgehen. Das Witzige ist ja, das sehen Sie von hier vielleicht gar nicht so optimal, dass die Spieler natürlich keinen Rathausbalkon in dem Sinne haben, sondern ein Gerüst, das extra aufgebaut wurde. Bedeutet aber, Lukas, Sie müssen ja auch durchs Fenster raus.
1: Ja, ich glaube, das ist auch einmalig. Das hat seinen besonderen Flair, das passt zu der ganzen Geschichte. Das war, glaube ich, vor 2 Jahren schon mal der Fall, dass sie alle durchs Fenster kommen mussten. Weil das Rathaus einfach auch nicht für so einen Erfolg ausgelegt ist.
0: Bernd Huf, der Bürgermeister der Gemeinde, der hat ja aber auch schon gesagt, damals vor 2 Jahren, als dieses Gerüst hier auch schon stand, naja, also dann bauen wir das halt hin, das ist das kleinste Problem hier der Gemeinde Spießen-Elversberg. Ich bin echt gespannt, was die Sonnenbrillenfront sagen wird. Also Sie sehen schon ein bisschen, das Wetter hier ist grandios, also auch erstklassig, was die Sonne hier nochmal abliefert. Die Sonnenbrillenfront meine ich aber, die Augenringe, die tief sein werden beim einen oder anderen. Hattest du schon Kontakt?
1: Ja, ich habe schon Glückwunschnachrichten geschrieben, gerade an die Jungs, die ich noch von früher kenne. Manu Feil, Frank Lehmann. Deswegen, ich möchte die beiden auch noch mal ein bisschen hervorheben. So ewig lang im Verein und auch Teil des Erfolges, obwohl sie wenig gespielt haben. Ja, die haben natürlich die Nacht zum Tag gemacht.
2: Das
1: ist auch absolut nachvollziehbar.
0: Ja. Es wird richtig laut hier.
2: Hallo Bundesliga-Aufsteiger!
0: Spieler stehen am Fenster bereit und wir geben, glaube ich, einfach mal hoch. Und lassen Sie mal mit dieser Stimmung hier.
2: Hallo.
3: SVE!

Das ist ganz stark, liebe schwarz-weiße Familie. Herzlich willkommen euch nochmal hier auf dem Rathausvorplatz. Und ihr habt jetzt so lange gewartet, jetzt wollen wir auch loslegen. Hier ist das Team, das Geschichte geschrieben hat, die sportliche Geschichte der Fußball-Bundesliga. Sie ist fortgeschrieben, der 59. Teilnehmer der Fußball-Bundesliga in Deutschland, der ist nämlich SV Elversberg. Hier ist unsere Mannschaft. Und wir beginnen mit unserem Kapitän natürlich. Herzlich willkommen unserer Nummer 19. Hier ist Lukas Pinkert. Unsere Rücke Nummer 1, die heißt, komm raus, unsere Nummer 1 heißt Frank Lehmann. Mit der Rücke Nummer 3. Bonjour, Monsieur Florian Lejoncourt!

0: Nummer 4.
1: Müssen die
0: herzlich
1: sich
0: willkommen,
1: mit,
0: Luis!
1: Das ist ja ein geiler Film.
2: Du warst ja schon gewohnt für die Spieler geworden, in den letzten Jahren aufzusteigen. Deswegen kennen sie das Gefühl eigentlich ganz gut. Frank Lehmann winkt uns gerade rüber.
1: Wie schön.
2: Ja, deswegen. Nein, Quatsch, aber das ist für die Jungs was ganz Besonderes. Ich glaube, es hat ja niemand damit gerechnet. Ich hatte auch einmal das große Glück aufzusteigen, wo niemand damit gerechnet hat. Und das ist einfach das schönste Gefühl und das Beste, was dir passieren kann im Fußball.
1: Und jetzt kommt einer raus. Hat er da einen großen Bierkrug noch in der Hand? Ja. Ich hoffe, er schüttet das jetzt nicht runter.
2: Ich glaube, er schüttet das selber runter.
1: Er schüttet das selber runter, glaubst du? Amara Kondé, einer der, ja, besonders viel Applaus bekommen hat und der in den letzten Monaten natürlich auch einfach so schön reingewachsen ist und in diesem Team gewachsen ist.
2: Ja, wichtiger Bestandteil, gerade für im Zentrum Stabilität gegeben. Hier Manu, freut mich besonders, super Typ, ewig im Verein und hochverdient, dass er das hier noch erleben darf.
1: Mit der Shampoosflasche in der Hand.
2: Ja, die größer ist als er selbst.
1: Hat er die jemals aus der Hand gelegt oder hatte der, ist das schon die fünfte heute? Oder
2: ich befürchte, er hatte schon einige von denen. Ja, das Problem ist, dass sie ihn fast selber verdeckt.
1: Ja.
0: Lukas Pollenberg! Ja.
1: Die Fontänen oben auf dem Dach für die Elversberger Erstligamannschaft. Ganz besondere Momente.
2: Man sieht aber auch, die Größe der Getränke unterscheidet sich von Spieler zu Spieler. Ich weiß nicht, ob es daran liegt, dass einige schon nicht mehr können.
0: Spieler mit der Nummer 10. Und das ist Bamba Conti!
1: Der Erste mit Sonnenbrille, Lukas, ne?
2: Ja. Und er wird sie wahrscheinlich nötig haben.
0: Herzlich willkommen, Jairzinho Malanga! Unsere Nummer 15 heißt Reis Adam! Herzlich willkommen, Trikot Nummer 16, Luca Pfeiffer!
1: Und wir gehen mal eben runter zu meinem Kollegen Thomas Wollscheid. Der steht in der Menge.
3: Ja, hier gucken natürlich auch alle nach oben ganz gebannt, was da los ist. Vor allen Dingen, wer deine Sonnenbrille hat. Ich habe hier auch wirklich eine Fanfamilie. Hallo. Er wartet auf einen ganz besonderen. Kannst du mich noch mal angucken? Du bist Fan von Elversberg, hast du mir eben schon erzählt. Von wem besonders?
4: Von Lukas Schnellwacher.
3: Der kommt jetzt gleich. Guckst du da oben? Warst du gestern im Stadion?
4: 3-0.
3: Ja, 3-0 haben sie gewonnen. Im Stadion war er nicht.

0: Aber Sie waren im Stadion gestern.
1: Im Stadion, genau.
0: Wie war denn das Erlebnis?
1: Es war einfach der Wahnsinn. Es war ein unbeschreibliches Gefühl, wirklich. Einfach erste Liga. Geil.
0: Gab es da keinen Ehekrach, weil Ihr Mann, haben Sie mir gesagt, zu Hause bei den Blinden bleiben musste?
2: Ja, man muss schon mal abwechseln. Ne? War jetzt. Ja, war es halt so. Ne? Wir wechseln uns tatsächlich ab. Weil wir nicht immer einen Babysitter haben und dann muss einer halt auf die Kinder aufpassen. Jetzt war meine Frau halt mal dran. Ne?
0: Hat's halt aber Sie, haben das, Sie wissen, dass Sie was wirklich Historisches erlebt haben?
1: Ja, definitiv. Ich bin auch unendlich dankbar. Ich habe den tollsten Mann der Welt.
0: Dass er die Frau hat gehen lassen. Also, wir sehen, hier ist einiges los. Auch hier hinter mir die ganzen Kinder hier auf dem Dorfbrunnen, bezeichne ich es mal jetzt so, der SV Elversberg. Und das fällt hier ohnehin auf, wenn man mittendrin ist. Egal welches Alter, alle sind hier im Moment in Elversberg und feiern ihre Mannschaft. Und damit wieder weiter zu Tom.
3: Ja, danke Thomas für diese Eindrücke. Ein paar Meter von uns, stehst ja nur entfernt. Es ist so eine schöne Stimmung, also auch bei dir unten. Ja, wir gehen eigentlich direkt wieder hoch auf den Balkon, da passiert ja die Action. Wir sind ja hier unten im Prinzip nur die Statisten.
4: Ja, ich glaube, mit Lukas Schnellbacher kommt jetzt gleich nochmal absolute Publikumsliebling raus, der auch den Weg von der Regionalliga mitgemacht hat. Und bin gespannt, wie die Leute auch auf ihn reagieren.
5: Die beiden kommen in Top 23 und 25. Kalusikia und Lukas Petkov.
3: Sie haben sich getraut.
4: Sie haben sich getraut, ja.
3: Da fliegt das erste Bier.
4: Endlich.
5: Unser Keeper mit der Runde Nummer 28. Herzlich willkommen, Timbers.
4: Jetzt werden sie langsam mutig.
3: Lukas, sei ehrlich, wie gern würdest du jetzt in der ersten Reihe stehen?
4: In der ersten Reihe oben oder unten?
3: Unten natürlich.
4: Deswegen haben wir einen Platz weiter hinten gewählt. Aber oben würde ich natürlich gerne stehen. Aber nochmal lange Saison und die Spieler so verdient.
5: Und unsere Nummer 30,
4: konstanteste Mannschaft, wirklich. Und es ist schon ein Traum, da oben zu stehen.
3: Absolut.
5: Die Runde Nummer 31. Die direkt herzlich willkommen, Matthew Ohr.
4: Der weiß wenigstens, wo das Bier hingehört.
3: Ja, der Rest geht aber trotzdem noch runter. Das darf natürlich nicht fehlen.
5: Die 32, die gehört zu.
3: Aber bestimmt alkoholfrei.
4: Unbedingt.
3: Lukas, wenn wir das jetzt hier alles sehen, wir stehen auf diesem Rathausplatz, rund 5000 Menschen, vielleicht auch ein paar mehr. Was ist das hier? Was bedeutet das hier für die Gemeinde Spießen-Elversberg?
4: Ich glaube, wir brauchen da gar nicht nur die Gemeinde Spießen-Elversberg dazu zu nehmen. Für das ganze Saarland. Also ich glaube, Saarland auf der Fußballlandkarte. Ich erinnere mich, vor 10 Jahren gab es 2 Regionalligisten und das war's. Jetzt mit Elversberg einen Bundesligisten wieder zu haben, für Elversberg, für Spießen-Elversberg überragend. Aber auch für Saarland, für alle ist das wirklich überragend.
3: 33 Jahre, wir haben es in den letzten Stunden und auch gestern ja schon so oft gehört. 33 Jahre ist es her, dass sowas hier im Prinzip passiert ist. 1993, der erste FC Saarbrücken, zuletzt in der Bundesliga. Und jetzt gehen wir natürlich wieder hoch, denn der Trainer kommt und jetzt sind wir auf den Applaus gespannt.
4: Da sind wir still.
5: Unser Cheftrainer, das ist München!
3: Er hat die Bierduschen-Tradition verstanden, Lukas.
4: Ja, absolut. Ja,
3: Wahnsinn.
4: Aber ich glaube, es gibt Schlimmeres.
3: Ja, also was dieser Mann auch geleistet hat, was dieser Mann für ein Erbe angetreten hat.

0: das Erbe eines ganz großen Trainers hier in Elversberg, einer im praktischen Legende. Horst Steffen ging, er kam und er hat ja den Weg weitergeführt. Was hat er für eine Bedeutung hier für diese Mannschaft?
1: Ja, er hat den Weg vollendet, kann man sagen. Horst Steffen in diese Fußstapfen zu treten, das muss man sich dann erstmal trauen. Klar ist das für einen Trainer eine Riesenchance, aber dann zwei Jahre in Folge, nachdem man in der Relegation gescheitert ist, nochmal so eine Leistung abzuliefern und dann wirklich aufzusteigen, ja, das kann man gar nicht hoch genug anrechnen. Das ist ja eine grandiose Leistung auch vom Trainerteam.
0: Ich finde auch, er hat so einen tollen Charakter. Er ist immer mit so einem lockeren Spruch auf den Lippen unterwegs. Er ist immer irgendwie bodenständig, er ist unaufgeregt und war sogar im Interview direkt, nachdem sie aufgestiegen sind, auf dem Platz so, meinte, naja, das war ja schon ein bisschen abzusehen in der ersten und zweiten Hälfte. Meine Spieler haben das gut gemacht, auch das war klar. Das ist so ein Wahnsinnstyp, oder? Wie er dieses Team in die Bundesliga führt und trotzdem aber ganz nahbar bleibt, so hat man das Gefühl.
1: Ja, so habe ich ihn in Gesprächen auch kennengelernt. Wir hatten mal, oder ich hatte mal das Vergnügen, mich ein bisschen länger mit ihm unterhalten zu dürfen. Genauso ist er auch, sympathischer Typ. Ja, der das hier alles, glaube ich, ganz gut einordnen kann, aber der auch akribisch arbeitet.
0: Ja, da sehen wir auch noch mal mit seinem Staff. Schöne Szenen, noch mal so ein bisschen für sich. Und dann am Abklatschen ein zufriedenes Wagner-Lächeln. Das haben wir in dieser Saison das ein oder andere Mal auch auf den Pressekonferenzen gesehen. Ricardo Bernardi, da fließen Tränen. Julian Brandt und unser Amara Conde.
1: Ja, auch das gesamte Trainerteam, muss man ja sagen. Grandiose Arbeit gemacht. Auch hier fällt mir wieder Sascha Purkett ein, der Vereinslegende ist, Torwarttrainer seit gefühlt 100 Jahren. Und für den freut es mich auch besonders.
0: Ja. Und wir gehen wieder runter, mein Kollege Thomas Wollscheid. Ja, bitteschön.
2: Ja, bei mir ist Wolfgang Gebhardt. Sie haben ja gesagt, Sie sind zwar gebürtiger Neunkircher, wohnen aber schon lange hier in Elversberg. Was hat denn das?
3: 40 Jahre wohnen wir jetzt hier in der Gemeinde, 40 Jahre. Und früher in Neunkirchen haben wir noch die Bundesliga-Zeit miterlebt. Und das war eine tolle Zeit. Man musste jetzt lange warten, bis es wieder so weit ist.
2: Ja, dann ziehen Sie von Neunkirchen hierher nach Elversberg und nehmen die Bundesliga ja, praktisch mit. Hätten Sie sich das irgendwann mal erträumen lassen, dass Elversberg Bundesliga spielt? Ist das so ein Traum?
3: Ja, das hätte ich nie geglaubt. Aber ich habe die ganze Entwicklung miterlebt hier in Elversberg. Ganz toll. Das hier ist natürlich absolute Krönung.
2: Für Sie als Einwohner, was bedeutet denn das für Sie? Was erwarten Sie denn da?
3: Ja, natürlich, es ist schade, dass Neunkirchen jetzt praktisch nicht mehr existiert. Das ist ein bisschen traurig. Aber das ist ja jetzt wirklich eine große, soll ich sagen, ein guter Ausgleich. Ja.
2: Wie haben Sie das gestern miterlebt?
3: Bitte?
2: Wie haben Sie das gestern miterlebt?
3: Ja, ich habe es am Fernsehen gesehen. Ja, war wirklich ganz toll, sehr, sehr spannend natürlich. Natürlich am Anfang, als die ersten Tore sehr schnell gefallen sind, da waren wir ein bisschen beruhigt. Und Gott sei Dank, ich bin jemand, der sagt, ich schaue nicht so gern zu, weil meistens verlieren sie dann. Und deshalb habe ich mich spät eingeschaltet.
2: Und gestern haben Sie gewonnen und wir genießen die Bilder hier aus Elversberg.
0: Ja, das tun wir auf jeden Fall. Danke dir, Thomas. Es sollen übrigens seit gestern Mittag 1350 neue Mitglieder dazugekommen sein. Also die Zahl derer, die hier dazugehören wollen zur SVE-Familie, die ist auf jeden Fall, ich sag mal, in Proportion zu den Einwohnern, die wir hier haben. Ich weiß nicht, wie viel Prozent das sind. Ich bin schlecht in Mathematik, aber es ist ein Wahnsinn, oder Lukas?
1: Ich frage mich erstmal, wer das überhaupt auf der Geschäftsstelle gezählt hat. Nach dem Abend gestern und ob die Zahlen dann wirklich so stimmen, das weiß ich nicht genau. Aber ja, der Verein wächst und wächst und wächst und wächst. Das Umfeld entwickelt sich weiter. Ja, der Run auf die Karten ist riesig. Man kriegt ja kaum noch Tickets.
0: Ja, ja. Die Tickets tatsächlich ja auch, also die Dauerkarten auch nur für Mitglieder erklärt wahrscheinlich auch das Begehren um eine Mitgliedschaft beziehungsweise das Begehren dann ja um einen Platz in der zukünftigen Bundesliga, wo man auf Dortmund, auf die Bayern, auf so ziemlich jeden großen Vereins- und Fußballnamen trifft, den man sich vorstellen kann. Das alles, wir haben es vorhin ja schon kurz angesprochen, ist das Werk auch das Werk von Horst Steffen und Nils Ole Borg. Und mit Horst Steffen konnten wir vor dieser Sendung heute Nachmittag sprechen. Und das wollen wir Ihnen natürlich nicht vorenthalten.
4: Meine Frau und ich waren im Wohnzimmer, haben keine Konferenz geschaut, haben nur dieses Spiel geschaut, wollten einfach so viele Bilder wie möglich nochmal aufsaugen und haben mitgefiebert und uns natürlich unglaublich gefreut beim 1-0 ein lautes Ja gerufen. Und dann hatte ich aber das Gefühl, dass das Spiel auch gut in die richtige Richtung lief, dass die Kontrolle da war, dass die Jungs einfach eine tolle Leistung gebracht haben. Das konnte ich dann nach den ersten 10 Minuten auch erkennen, nachdem das Tor gefallen war. Und dann lief es wie so oft bei der SVE einfach wie am Schnürchen. Und das hat Spaß gemacht zuzuschauen. Und dann haben wir uns zusammen gefreut im Wohnzimmer. Ja, welchen Anteil ich da habe, das können ja andere bewerten. Ich kann nur sagen, wie ich mich gefreut habe, strahlende Gesichter zu sehen. Nicht nur auf dem Feld die Jungs zu sehen, die ich kenne und einige über Jahre kennengelernt habe. Natürlich auch die Neuzugänge, die kamen. Auch die hatten diese Freude, die ich immer wieder auf den Platz bringen wollte, transportiert. Und jubelnde Spieler zu sehen, macht mir am meisten Freude. Aber auch das ganze Stadion zu sehen, das war ja auch damals schon so, dass ich das Gefühl hatte, da ist was entstanden, da ist eine Begeisterung da und die war wieder auch auf der Tribüne zu hören und zu sehen. Und deshalb sind das einfach nur schöne Bilder gewesen für mich. Und meine Frau und ich haben uns da auch gerne dran gelabt und das angeschaut. Und wenn dann auch mal der Vorstand zu sehen war und auch die engsten Vertrauten auf der Tribüne zu sehen waren, war das einfach ein super schönes Bild. Insofern habe ich mitgefiebert, habe ich mich mitgefreut. Und wie viel Anteil daran steckt, Ole Burghorst, Steffen, weiß ich nicht. Das ist, wie gesagt, nicht zu bemessen, sondern andere bewerten. Ich glaube, dass jetzt das neue Team, die Spieler und auch das Trainerteam dafür verantwortlich ist, dass der Aufstieg gelungen ist.
0: Ja, wie man ihn kennt, oder? Horst Steffen hat sich im Prinzip das, was Vincent Wagner ja auch hat, diese Ausstrahlung, was heißt zu eigen gemacht, er hat sie ja in den letzten Jahren vorgelebt. Einfach auch ein unfassbar sympathischer Typ. Ich habe mich gerade gefragt, bei allem, was er gesagt hat, hat er nicht doch das ein oder andere Tränchen auch verdrückt? So.
1: Ja, also ich kann mir das schon vorstellen. Ich weiß, was du meinst. Ja, weil das wäre dann der vollendete Weg gewesen, wenn er das auch noch geschafft hätte. Aber er hat einen riesen Grundstein dazu gelegt. Ich glaube, sein Abschied haben ihm dann vielleicht auch ein paar übel genommen. Aber er ist ein authentischer Typ. Er ist ein wirklich feiner Mensch. Und er hat genauso seinen Anteil heute hier wie ganz, ganz viele andere in der Vergangenheit.
0: Lass uns gerne noch mal hochschauen. Die Schunkelphase hat begonnen. Die Konfetti und anderen Dinge, die hier gerade rumgeflogen sind, haben wir leider verpasst. Ah, kaum sage ich's.

0: Wer braucht den Rathausbalkon in München, wenn er das haben kann?
1: Man sollte in Zukunft drüber nachdenken, einen anzubauen hier vielleicht, wenn die Erfolge so weitergehen.
0: Oder? Also ich meine, höher als die erste, als die Bundesliga geht es jetzt zum Glück nicht mehr. Das heißt, der kommende Aufstieg...
1: Aber Bayern München steht auch jedes Jahr da.
0: Das ist richtig.
1: Ich will jetzt nicht die Meisterschaft ausrufen, aber es gäbe noch Anlässe zu feiern.
0: Ich habe gestern auch einen Fan gehört, der natürlich schon gesprochen hat von der Europa League und von der Champions League.
1: Ja, träumen muss erlaubt sein, bei allem Realismus. Aber ja, es ist ja schön. Ich meine, was man die letzten Jahre hier gesehen hat, das hat auch keiner geglaubt. Wer weiß, wo der Weg endet.
0: Was glaubst du denn? Wie wird sich die SVE in der kommenden Saison schlagen? Ich meine, man kann es ja im Prinzip, weil es keine Erstliga-Erfahrung gibt, nicht vorhersehen. Aber sie werden ihren mutigen Offensivfußball weiterspielen und dann im Prinzip schauen, was bei rauskommt, oder?
1: Ja, man wird diese DNA, die der Verein sich die letzten Jahre aufgebaut hat mit jungen, talentierten Spielern, von dem wird man nicht abweichen. Bei Heidenheim hat auch niemand gedacht, dass sie in der Liga bleiben. Bei Darmstadt damals hat auch niemand gedacht, dass sie die Liga halten. Aber die haben es auch geschafft. Ja. Unmöglich ist es nicht, aber natürlich ein schwerer Weg.
0: Warst du gestern in den sozialen Medien ein bisschen unterwegs?
1: Tatsächlich eher weniger.
0: Ja, ich fand das nämlich total schön auf dem Instagram-Kanal der SV Elversberg. Da hat man natürlich auch fleißig gepostet und da haben dann die Bundesliga-Vereine, die zukünftigen Bundesliga-Buddies der SVE, schon drunter kommentiert. Mainz 05, herzlichen Glückwunsch ins Nachbarbundesland, willkommen in der Bundesliga. Die TSG Hoffenheim, wir freuen uns schon auf das Wiedersehen mit einigen ehemaligen Hoffenheimern, die ja im Prinzip auch hier schon Stammgäste sind. Das ist ja hier die Freundschaft Elversberg-Hoffenheim, die Leihfreundschaften, ganz, ganz dicke. Und auch der SC Paderborn schrieb Glückwunsch zum Aufstieg. Wir kommen dann hoffentlich nach. Also viele Stimmen aus der Bundesliga auf dem Instagram-Kanal der SV Elversberg und ein paar Stimmen dann auch noch natürlich von höchster Instanz und unterschiedlichster Stelle. Und die hören und sehen wir hier.
2: Echt ein bisschen surreal, ehrlicherweise. Als ich vor 5 Wochen hier angefangen habe, haben wir natürlich über die unterschiedlichen Konstellationen gesprochen und war bewusst, dass wir eine realistische Chance haben, bis zum Schluss oben dabei zu sein. Aber dass wir jetzt wirklich durchgegangen sind heute, ja, ist natürlich eine sensationelle Geschichte für die SVE, für das ganze Saarland. Und wir freuen uns unfassbar, dass wir das Saarland repräsentieren dürfen nächstes Jahr in der ersten Bundesliga.
3: Ich glaube, wie allen Saarländerinnen und Saarländer, dass wir mächtig stolz sind auf diesen kleinen, aber sehr, sehr feinen Verein. Und ja, ich glaube, sie haben sich echt verdient, diesen Aufstieg. Und ich bin eben noch mal durch die Menge gegangen, hier unten im Stadion. Da sind alle so stolz auf diesen Verein, als hätten sie die 3 Tore selber gemacht. Und heute ist, glaube ich, das ganze Saarland stolz. Und es ist ein bisschen so, wir können doch mehr als uns andere zutrauen und manchmal auch mehr als wir uns selber zutrauen. Und das haben wir heute noch mal allen gezeigt.
4: Der ganze Fußball-Landesverband ist stolz, dass wir endlich nach 33 Jahren wieder einen Fußball-Bundesligisten in unseren Reihen haben. Es hat sehr, sehr lange gedauert. Und ich muss sagen, kämpfen bis zum Ende für die erste Liga, das haben die Fans zu Recht gesungen. Und daran hat sich auch die Mannschaft gehalten. 34 Spiele gekämpft, sie hat sich diesen Erfolg sofort verdient.
3: Macher sind immer wichtig, vor allem sind sie besser als Miesmacher. Und dann braucht es auch noch Kompetenz und die ist hier auch vorhanden. Und es braucht Leidenschaft. Wenn das alles zusammenkommt, dann kann es klappen. Ein bisschen Glück braucht man auch noch und das war alles hier vorhanden. Und ja, das macht uns alle miteinander total stolz heute.
2: Definitiv wird ab dem Dienstag werden die Planungen starten. Wir haben bislang natürlich zweigleisig geplant, weil es auch unsere Aufgabe ist als sportliche Leitung, alle Szenarien durchzuspielen. Und wir haben auch für uns ganz klar festgelegt, dass wir diesen Weg, den wir eingeschlagen haben als SV Elversberg, dass wir den weitergehen wollen. Sprich, weiterhin mit jungen, hungrigen Spielern, einen sehr offensiv geprägten, mutigen Spielstil. Das wird uns auch in der Bundesliga begleiten. Und dann werden wir jetzt versuchen, eine sehr schlagkräftige Mannschaft zusammenzustellen, um in der Bundesliga dann vielleicht auch unseren Stempel in dem einen oder anderen Spiel aufzudrücken.
0: Sagt Christian Weber, der Sportdirektor. Und hier ist so viel Emotion gerade auf dem Rathausplatz in Elversberg. Schauen Sie sich das mal hinter uns an. Wahnsinn. Das ist Bundesliga-Feeling, Lukas, oder?
1: Ja, das ist ein Vorgeschmack darauf. Und ich glaube, wenn man ja, die Stimmung hier jetzt gerade sieht, dann hat das schon gerade Erstliganiveau.
0: Das lassen wir gerne einfach mal unkommentiert stehen.

0: Lukas, diese Euphorie, die man hier auf dem Platz sieht, auf dem Rathausplatz, inwieweit ist dieser Dorfcharakter, dieses kleine, dieses eingeschworene Zusammene auch so wertvoll für einen Fußballverein?
1: Ja, ganz wichtig. Die Leute stehen hier zusammen. Ich glaube, das ist auch im Verein, um den Verein herum, genau so, wie man das hier sieht und wie man es auch vermutet. Und ich glaube auch, dass ein FC Bayern München, Borussia Dortmund, sich sehr, sehr schwer damit tun wird, nach Elversberg zu kommen und sich aktuell noch in der Containerlandschaft umzuziehen. Und das muss man alles schon berücksichtigen, dass das für gestandene Bundesligaspieler oder Weltstars auch ein Problem sein wird, sich darauf erstmal einzustellen.
0: Ich habe einen Kommentar gelesen gestern in den sozialen Medien, der hat genau das gesagt. Er hat gesagt, ey, die Bayern, die werden hier ordentlich den Acker umflügen und Harry Kane, der muss sich erstmal dreimal die Augen reiben, dass er in Zukunft in einem Container steht, gegenüber von einer Tankstelle und sich für ein Bundesligaspiel hier umzieht.
1: Genau, also ich glaube, die sind schon gewohnt, dass das mal bei einem Pokalspiel der Fall ist, gerade in der ersten Runde, in der zweiten Runde. Aber dass es wirklich in einem Punktspiel in der Bundesliga so ist, klar, Heidenheim, aber trotzdem auch eine Stadt mit, ich glaube, 60.000 bis 80.000 Einwohnern. Und Elversberg ist jetzt schon was anderes. Ich glaube, die Infrastruktur ist noch nicht so weit gewachsen, dass man wirklich auf Bundesliga-Niveau ist. Es wächst immer mehr, aber für Gästemannschaften wird das hier nicht angenehm.
0: Man hat ja tatsächlich auch das Gefühl, es ist jetzt am Ende des Tages kein Umbruch, der stattfindet, sondern man wird natürlich versuchen, mit dem Team, mit dem man jetzt diesen Aufstieg geschafft hat, auch in die kommende Saison zu gehen, Leistungsträger, wenn es geht, zu halten. Bamberg Conte wahrscheinlich zurück zur TSG Hoffenheim. So schaut es aktuell aus. Aber den großen Umbruch wird es sehr wahrscheinlich nicht geben. Die Führungsebene, die sportliche, wie die auch dahinter, wurde neu aufgestellt. Am Ende des Tages heißt das ja, damit in die kommende Saison.
1: Ja,
0: auch mal schön.
1: Ja, weil es ist, glaube ich, eine einfachere Situation, als es vor dieser Saison der Fall war. Umbruch, neuer Trainer, viele Leistungsträger weggegangen, die auch nur ausgeliehen waren. Jetzt ist man in der Lage, Spieler zu halten. Man hat Argumente. Klar, als Bundesliga-Verein, man kann natürlich auch andere Spieler holen. Leihspieler muss man gucken, wie es mit denen weitergeht. Aber ich glaube, es ist jetzt ein festes Gerüst da. Und ja, ich glaube, das ist schon ein guter Wettbewerbsfaktor.
0: Ein festes Gerüst. Hast du dein Wortspiel gerade bemerkt?
1: Absolut.
0: Wahnsinn.
1: Ja.
0: Die SV Elversberg steigt auf in die Fußball-Bundesliga. Das war unsere Sportarena extra. Ich hoffe, Sie haben ordentlich Feierstimmung mitbekommen. Wir haben sie zu Ihnen rübergebracht. Das war's von unserer Seite hier aus Elversberg. Schöne Fußballgrüße und bis bald. Tschüss.
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0: Der aktuelle Bericht, guten Abend. Ich weiß nicht, ob Sie damit gerechnet hätten. Wir reden heute Abend über die SV Elversberg und zwar ausführlich. Ein Dorf feiert Fußball. Seit einer guten Stunde läuft die Aufstiegsparty der SVE. Vielleicht waren Sie gerade live mit uns dabei. Die gestern Fußballgeschichte geschrieben hat. Zum ersten Mal seit 33 Jahren spielt wieder ein saarländischer Verein in der Fußball-Bundesliga. Noch dazu aus der kleinsten Gemeinde, die jemals in der Bundesliga vertreten war. Und diese Gemeinde, Spiesen-Elversberg, die lässt ihre Elf seit dem Schlusspfiff gestern hochleben. Als Feststand, Elversberg ist der 59. Bundesligist. Das war ein echtes Endspiel gestern Nachmittag an der Kaiserlinde. Frank Grundhefer blickt zurück auf die Mondlandung der SVE.
1: Ja, sie sind Erstligist. Die SVE hat die Rakete tatsächlich nach ganz oben geschickt.
2: Wenn wir es schaffen aufzusteigen, ist das wie die Landung auf dem Mond. Ich glaube, man kann auch schon, ohne jetzt zu hoch zu greifen, das Wort Wunder irgendwie benutzen. Wenn man dann den Abpfiff sieht, hat man schon gesehen, was das für den einen oder anderen bedeutet. Weil ich habe bei aller Qualität, die wir in der Mannschaft haben, haben wir schon einige Jungs dabei, die noch kein einziges Bundesligaspiel einfach haben. Und die es trotzdem auch verdient haben. Und deswegen freue ich mich umso mehr.
3: Es ist einfach nur ein großer Traum, der in Erfüllung gegangen ist, das kleine Saarland in die Bundesliga zu bringen. Und ja, einfach nur mega stolz, mega.
1: Und für ihn, der Tag der Tage, der waschechte Saarländer Bambasse Conté, er führt sein Team mit einem Treffer und einer Vorlage zum entscheidenden Sieg. Am Ende steht ein 3:0, die SVE und die Mondlandung. Es ist eine Sensation. Nicht weniger. Und wie viel mussten sie schlucken auf ihrem Weg? Vor der Saison wird Trainer Horst Steffen abgeworben. Das gleiche gilt für die halbe Stammelf. Während der Runde die nächsten Tiefschläge. Jetzt wechseln Top-Torjäger und Sportdirektor in die Bundesliga.
3: Viele haben uns abgeschrieben, wir haben unser Ding gemacht, wir sind ruhig geblieben und das durchgezogen über die ganze Saison. Und ich bin einfach nur unfassbar stolz auf diese Mannschaft.
1: Das ganze Saarland kann stolz sein auf diese Mannschaft, auf diesen Verein. Die Grundlage für das Fußballwunder ist harte und erstklassige Arbeit. Das Dorfwunder, die Mondlandung und jetzt kommen die ganz Großen. Und der Architekt dieses Erfolgs. Er darf jetzt erstmal durchatmen.
2: Wir haben jetzt erstmal 5 Wochen Pause danach. Ich weiß gar nicht, wann ich das letzte Mal 5 Wochen frei hatte. Das ist Wahnsinn. Und ja, mit dem Gefühl des Aufstiegs ist das natürlich noch mal besser. Bevor dann die Post wieder richtig ab,

0: Spätestens jetzt sind alle im Dorf mit dem Bundesliga-Fieber angesteckt. Von jung bis alt, die SVE bleibt ihrem familiären Image treu. Die Fans sind bereit für einen historischen Tag.
1: Es ist einfach unglaublich. Wahnsinn, ein Traum.
2: Ja, ich denke, es ist ein unglaubliches Gefühl, weil jetzt erstmal der Aufstieg in der Bundesliga-Saison eines saarländischen Teams in meinem Alter möglich ist.
3: Es ist ein gutes Feeling. Ich hoffe, wir werden das heute rocken.
4: Das ganze Dorf steht Kopf.
5: Die Fankulisse hat sich auch sehr aufgebaut und sie spielen einfach zum guten Fußball.
6: Ja, das Ding, das rockt immer, das zieht immer einfach und dann wird daher ordentlich gefeiert.
7: Für die erste Liga des VfL.
8: Das ist Weltklasse und so einige, vor allem in Saarbrücken, kennen sich ein bisschen was an, gucken, was da los ist.
9: Müssen wir mitnehmen, auf jeden Fall. Sind extra angereist aus Bonn und aus Bremen, also sind gebürtige Saarländerinnen und jetzt heute natürlich da, weil einmalig.
10: Ich denke, wenn die am Anfang wirklich mit der Mannschaft auftreten, offensiv, wie sie können, dann werden die hier früh in Führung gehen und dann sage ich, dann wird das hier ein 3-0.
0: Zwei frühe Treffer lassen die Fans im Fanlokal gegenüber vom Stadion durchdrehen. Das ganze Restaurant ist brechend voll. Die Mannschaft scheint in der ersten Halbzeit ihren Rhythmus gefunden zu haben.
11: Sie sind voll motiviert, die haben Lust, die Bolle einwandfrei.
12: Erste Liga, wir kommen.
13: Das war genau so, wie ich das geplant hatte.
0: Treffer Nummer 3 erleben hunderte Fans bereits am Stadiongitter. Sie spekulieren darauf, nach dem Spiel auf den Platz zu kommen. Vergeblich. Nach dem Abpfiff ist Elversberg im Freudentaumel.
11: Unfassbar. Wir sind wahnsinnig stolz auf unseren tollen Verein SVE.
14: Immer als Absteiger Nummer 1 degradiert wäre und dann trotzdem der Schritt in die Bundesliga zu schaffen, das ist natürlich der Hammer.
15: Ein historischer Tag, nicht nur für den Fußball, für ein ganzes Saarland. Und das macht heute richtig Spaß, hier dabei zu sein.
16: Was freut dich besonders in der nächsten Saison?
17: Dass ich zu Fuß sagen kann, ich komme aus Viertelstal, ich gehe zu Fuß Bayern München gucken.
11: Dass wir zeigen können, dass wir noch mehr drauf haben und bestehen können. Also, dass wir nicht nur ein Dorfverein sind, sondern dass es auch weitergeht.
18: Total glücklich.
9: Mit den restlichen Fans lassen wir heute noch den Abend ausklingen.
7: Ja.
0: Bis in die Nacht stellen die Fans das Dorf auf den Kopf.
7: SVE!
19: Ja, und dort steht es auch immer noch, denn es geht gerade so weiter heute. Eine Gemeinde im Ausnahmezustand. Seit 18 Uhr läuft die Aufstiegsfeier vorm Rathaus in Spiesen. Und mittendrin ist unser Reporter Tom Klose. Tom, können denn die Elversberger auch erstligatauglich feiern?
20: Und wie sie das können, ich glaube, das würde der Bürgermeister der Gemeinde Spiesen-Elversberg auch unterschreiben. Bert Huf ist da. War das für Sie erstklassig? Erstmal danke, dass Sie vorbeigekommen sind.
21: Gerne, ja. Das war 100% erstklassig, also was wir hier gesehen haben. Und die Mannschaft war ja oben schon im Sitzungssaal. Also wir haben schon einiges hier an Feierlichkeiten erlebt.
20: Ich habe gerade schon gesagt, den Stimmbändern geht es so ein Semi. Aber Sie haben gesagt, denen ging es schon mal schlechter.
21: Also heute Morgen war es schon schlechter, genau. Also jetzt heute Abend geht es schon wieder besser. Wer weiß, wie es heute spät nach Abend ist. Genau.
20: Geht das noch weiter, die Party mit Ihnen und der Mannschaft?
21: Also mit der Mannschaft geht es nicht mehr so lange, die wird ja nachher noch nach Mallorca abfliegen, aber ich denke, hier wird die Party noch einige Zeit gehen.
20: Und Sie sind nicht mit dem Flieger?
21: Ich bin leider nicht mit dem Flieger, ja.
20: Alles klar. Wie oft haben Sie sich denn zwicken müssen nach gestern Nachmittag, bis Sie realisiert haben, Mensch, die SV Elversberg ist ja wirklich erstklassig. Elversberg ist erstklassig.
21: Genau, Elversberg ist erstklassig. Also ich kann es immer noch nicht begreifen. Ich denke, wenn das erste Spiel gespielt ist in der Bundesliga, erst dann wird man das wirklich realisieren hier.
20: Hat man eigentlich einen Wunschgegner, gegen wen man so als erstes antreten möchte?
21: Ich war ja auch, ich war ja von Kind auf Bayern-Fan, aber ich denke, jeder Verein in der Bundesliga ist attraktiv und ich freue mich auf jeden. Ja.
20: Es gibt einen schönen Kommentar, Lukas, da haben wir vorhin auch schon drüber gesprochen, über diese Containerlandschaft. Ne? Ein Harry Kane, der sich dann gegenüber von der Tankstelle umzieht in einem Container. Es ist eigentlich unfassbar. Die großen Fußballnamen, sie kommen alle nach Elversberg in den Container erstmal noch.
22: Ja, und müssen mit den Bedingungen hier klarkommen. Das wird nicht so ganz einfach für den Kopf, glaube ich. Ich glaube, das war auch dieses Jahr schon ein großer Faustpfand, gerade gegen Mannschaften wie Schalke 04, die das so nicht gewohnt sind. Aber ja, so ist es. Man muss damit klarkommen. Aber die Infrastruktur in Elversberg wird ja auch besser und besser.
20: So, Stichwort Infrastruktur. Was kommt denn hier auf die Gemeinde in Sachen Erstliga-Tauglichkeit zu? Was muss hier noch passieren, wenn nächstes Jahr die ganz Großen angerollt kommen?
21: Gut, die Stadiongesellschaft wird das Stadion ausbauen auf 15.000 Zuschauern. Und wir müssen sehen, dass wir auch um das Stadion herum, auch die Landstraße, die viel befahren,

0: so gestalten, dass der Besucher sicher an das Stadion kommt. Und wir waren jetzt seit Jahren im Gespräch und jetzt müssen endlich Taten folgen.
1: Die Folgen wann? Jetzt ist ja erstmal 5 Wochen Fußballpause, zumindest Bundesliga-mäßig. Die Fußball-Weltmeisterschaft steht an. Inwiefern geht die Planung schon los und wie groß sind Ihre Sorgen auch vielleicht vor einer finanziellen Extrabelastung?
0: Gut, diese ganze finanzielle Extrabelastung, wir hatten schon in der 2. Liga begleitet. Und ich denke, Land und der Verein müssen jetzt dafür sorgen, dass die Infrastruktur geschaffen wird. Die Gemeinde wird das nicht leisten können.
1: Lukas, Bernd Huf hatte Anfang des Jahres schon gesagt, es steht viel auf der Agenda. Wie geht man das jetzt am besten an, als jemand, der Bürgermeister ist in der Gemeinde? Ich meine, du hast vielleicht auch so ein paar Verwaltungserfahrungen als Co-Trainer. Was packt er als erstes an? Was glaubst du?
2: Da bin ich der richtige Ansprechpartner oder derjenige, der dem Bürgermeister Tipps geben sollte. Ich weiß es nicht. Ich glaube, einen Bahnhof gegenüber vom Stadion wird er nicht bauen können. Ansonsten, ja, muss man sich halt so weit wie es geht darauf einstellen, die Bedingungen schaffen, dass man hier Erstliga-Fußball spielen kann und vor allem dem Verein die Möglichkeit irgendwie geben, dass man sich auch da halten kann.
0: Jetzt, genau, das denke ich auch.
1: Jetzt müssen Sie es noch einmal mitnehmen, während hier die Mannschaft immer noch oben auf dem Balkon ist. Wer hat denn am härtesten gefeiert? Wer war heute Morgen am müdesten? Wer war heute Morgen am müdesten von der Truppe?
0: Von dieser Truppe?
1: Ja, absolut. Oder waren Sie der Müdeste?
0: Ja, wahrscheinlich war ich der Müdeste, weil die haben ganz schön Kondition.
1: Bernd Huf, vielen lieben Dank. Wir werden uns bestimmt wiedersehen. Wir sehen uns dann im Umkreis der Dortmunder, der Frankfurter, der Stuttgarter, der Leipziger wieder. Vielen lieben Dank, dass Sie da waren. Ich wünsche Ihnen noch eine ganz schöne Party, Nacht, einen Partyabend. Die SV Elversberg ist erstklassig. Und damit erstmal wieder von uns drei Fire-Biestern zurück zu dir, Joachim, ins Studio.
3: Vielen Dank. Ja, vielen Dank, Tom. Und wir sehen uns gleich schon wieder. Denn natürlich kommt heute auch dein Sportteil, lieber Tom, live aus Spiesen von der Aufstiegsfeier der SVE. Bis dorthin machen wir noch ein bisschen was anderes und setzen nach den Nachrichten zum Beispiel unsere Serie über die Pharmabranche im Saarland fort. Da tut sich nämlich einiges. Und da gibt es inzwischen auch Unternehmen im Land, die in Fachkreisen hohes Ansehen genießen, aber den wenigsten von uns bekannt sind. Oder haben Sie schon mal was von MyBiotech oder PFM Medical gehört, wenn Sie nicht gerade einer der vielen Menschen sind, die dort arbeiten? Wir zeigen Ihnen das gleich etwas genauer. Jetzt aber zuerst die Nachrichten im aktuellen Bericht. Und dafür ist heute Sarah Sassou zuständig.
4: Guten Abend. Gordon Schnieder ist neuer Ministerpräsident von Rheinland-Pfalz. Der Mainzer Landtag hat den CDU-Politiker zum Regierungschef einer schwarz-roten Koalition gewählt. In der konstituierenden Sitzung des Landtags erhielt der 50-Jährige 63 Stimmen. Das waren 8 Stimmen weniger, als die Koalitionsfraktionen von CDU und SPD Mandate haben. Schnieder ist der erste CDU-Ministerpräsident in Rheinland-Pfalz seit 35 Jahren. Die Kommunen im Regionalverband Saarbrücken müssen in diesem Jahr einen deutlich höheren Teil ihrer Steuereinnahmen an den Verband weiterreichen als im Vorjahr. Nach Angaben des Regionalverbands ist der Umlagesatz um 20% gestiegen. Gründe für den Anstieg seien zusätzliche Ausgaben in den Bereichen Soziales, Jugend und Kitas.
5: Das Sulzbacher Knappschaftsklinikum will sich um ein neurovaskuläres Zentrum bemühen. Das erklärte der Geschäftsführer Stefan Kolling am Rande des Spatenstichs zur neuen Intensivstation in Sulzbach. Im Saarland gibt es bereits 2 neurovaskuläre Zentren auf dem Winterberg und in Homburg.
6: Hier geht es um MS-Erkrankungen, hier geht es um Beeinträchtigungen im Kopf, also neurochirurgische Interventionen, neuroradiologische Interventionen. All das wird es hier geben, nicht als Konkurrenz, sondern als Versorgungsschwerpunkt neben den Mitbewerbern. So sehen wir uns, weil die Versorgung im mittleren und nördlichen Saarland gesichert und gewährleistet werden muss.
5: Im Rahmen der Krankenhausplanung entscheidet das Gesundheitsministerium, welche Klinik welches Leistungsspektrum anbieten darf. Ende des Jahres soll es dazu eine Anhörung der Träger geben. Die Knappschaft will am Standort Sulzbach in den nächsten 5 Jahren über 100 Millionen Euro investieren.
4: Knapp 2 Wochen vor der Bürgermeisterwahl in Nonnweiler veranstalten SR3 Saarlandwelle und die Saarbrücker Zeitung morgen Abend eine Podiumsdiskussion mit den Bewerbern. Sie beginnt um 18 Uhr in der Kurhalle Nonnweiler. Bürgerinnen und Bürger können dann auch selbst Fragen stellen. Für die CDU bewirbt sich Jonas Reiter. Henning Bock geht parteilos ins Rennen. Er wird von der SPD unterstützt. Für die Freien Wähler tritt Johannes Peter an. Amtsinhaber Franz Josef Barth geht in den Ruhestand.
5: Nachdem die Gebäudereinigungsfirma Saar Service GmbH SSG nach dem Verlust des Auftrags der Stadt massiv Stellen abbaut, fordert die SPD-Fraktion im Saarbrücker Stadtrat Aufklärung. Sie kritisiert, dass nun eine Firma den Zuschlag bekommen hat, an der die SSG zuvor mit 60% beteiligt war. Das geht aus dem Beteiligungsbericht 2023 der Stadt hervor.
7: Wir vermuten, dass da ja schon gewisse Informationen dann auch vorhanden waren oder sind. Und deswegen wussten die dann halt auch, wie sie zu kalkulieren haben gegenüber der SSG. Und da sagen wir, das ist intransparent. Und da haben wir ganz viele Fragen an den Oberbürgermeister. Und da hoffen wir auf Antwort morgen.
5: Morgen will die SPD-Fraktion das Thema im Stadtrat aufgreifen. Die Verwaltungsspitze sowie die Geschäftsführung der SSG waren für eine Stellungnahme nicht erreichbar. Der Auftrag umfasst unter anderem die Reinigung der Schulen. Die Stadt Saarbrücken ist zu ca. 25% an der SSG beteiligt.
4: Christoph Mehler bleibt weitere 4 Jahre Schauspieldirektor am Saarländischen Staatstheater in Saarbrücken. Nach Angaben des Theaters verlängerte Generalintendant Schulz den Vertrag. Mehler sagte, die Verlängerung sei ein klares Signal und ein Auftrag, den eingeschlagenen Weg weiterzugehen. Mehler ist seit 2023 für die Schauspielsparte im Staatstheater verantwortlich. Das Deutsche Zeitungsmuseum in Wattgassen zeigt bis Januar Arbeiten des saarländischen Comiczeichners Bernd Kissel. Wie das Museum mitteilte, wird die Ausstellung durch eine interaktive Comicwerkstatt begleitet. Der in Berus geborene Kissel wurde unter anderem durch seine Saarlegenden und Saar-Albumzeichnungen in der Saarbrücker Zeitung bekannt. Bundesweite Aufmerksamkeit erhielt er durch seine Zusammenarbeit mit dem Autor der Känguru-Chroniken, Marc-Uwe Kling. Der Saarländische Rundfunk unterstützt auch in diesem Jahr Filmtalente der Hochschule der Bildenden Künste. Der SR beteiligt sich mit 10.000 Euro an der Produktion von 6 Filmen. Die Projekte der HBK-Studierenden wurden von einer Jury ausgewählt. Die Filme sollen auch im SR-Fernsehen gezeigt werden. Den Nachrichtenüberblick haben wir dann noch mal um 9:45 für Sie, wenn Sie mögen. Jetzt übernimmt wieder Joachim.
3: Vielen Dank, Sarah. Was ist im Ernstfall? Sind zum Beispiel unsere Krankenhäuser in der Lage, Tausende von Verletzten zu versorgen? Um auf solche Szenarien besser vorbereitet zu sein, plant Bundesinnenminister Dobrindt ein 10 Milliarden Euro Sonderpaket. Das Geld soll in den Zivil- und Katastrophenschutz gesteckt werden, zum Beispiel in bessere Ausrüstung für die Einsatzkräfte oder in mehr als 100.000 Feldbetten. Bei den Fraktionen von SPD und CDU im Landtag stoßen diese Pläne auf Zustimmung, nicht aber bei der AfD-Fraktion. Marco Karp berichtet.
8: Anfang Januar dieses Jahres in Berlin. 100.000 Menschen waren teils tagelang ohne Strom, damit auch manche Haushalte ohne Heizung. Der längste Stromausfall seit dem Zweiten Weltkrieg ist auf einen mutmaßlichen Brandanschlag zurückzuführen. Die Widerstandsfähigkeit gegenüber Angriffen oder Anschlägen soll gestärkt werden, auch mit einem neuen Sonderpaket. 10 Milliarden Euro sind bis 2029 für eine bessere Ausstattung und Ausbildung von Einsatzkräften, etwa dem THW, vorgesehen.
9: Ja, ich erwarte schlicht, dass im Saarland deutlich mehr ankommt als nur, ich sag's mal, der Königsteiner Schlüssel. Also nur die Bevölkerungszahl kann es nicht sein, sondern da müssen andere Faktoren eine Rolle spielen und die müssen das Saarland begünstigen.
8: Es geht nämlich auch um die Verteilung der Ausrüstung. Der Kauf von 110.000 Feldbetten laufe laut Medienberichten bereits. Zusätzliche Fahrzeuge sollen angeschafft werden. Geplant ist zudem der Ausbau einer medizinischen Taskforce des Bundes an 50 Standorten für den Fall vieler Verletzter. Die CDU-Fraktion fordert einen Standort im Saarland und bringt das Uniklinikum in Homburg ins Spiel. Zudem begrüßt sie mehr Eigenverantwortung.
10: Alexander Dobrindt hat das Thema Zivilschutzunterricht an Schulen eingefordert. Wir im Saarland haben bereits mit der Gemeinschaftsschule Bruchwiese bundesweit die einzige Schule, die das Fach Blaulicht unterrichtet und das Fach Blaulicht auch ein prüfungsrelevantes Fach ist, was auch da zeigt, dass es Schulen im Saarland gibt, die sich aufgrund von einer interessierten und sehr engagierten Lehrkraft auf diesen Weg begeben haben.
8: Ein weiterer Baustein, Schutzräume wie Bunker, gesicherte Keller oder U-Bahnhöfe. Die sollen bundesweit einheitlich erfasst werden. Im Saarland gibt es aktuell keine funktionsfähigen öffentlichen Schutzräume. Die AfD-Fraktion sieht keinen Bedarf, diese wieder funktionstüchtig zu machen oder sich für den Kriegsfall vorzubereiten.
11: Katastrophenschutz, da kann man ungefähr sich vorstellen, was auf einen zukommt. Da kann man sich auch dagegen schützen. Das ist auch sagen wir mal, in einem gewissen Verhältnis zu dem Aufwand dann möglich. Nicht alles ist möglich, aber gegen kriegerische Ereignisse, wenn Sie sich jetzt vorstellen, da wird eine Drohne irgendwo abgefeuert und eine Rakete, die schlägt bei Ihnen ein, da können Sie, wüsste ich nicht, wie Sie sich schützen.

0: können.
1: Übermorgen will das Bundeskabinett das Maßnahmenpaket beschließen. Investitionen für den Bevölkerungsschutz sind von der Schuldenbremse ausgenommen.
2: Die Pharmabranche im Saarland ist stärker, als viele vielleicht vermuten würden. Wir haben Ihnen in den letzten Tagen schon einiges dazu gezeigt. In unserer Serie Pharmaland schauen wir heute auf Pharmaunternehmen aus dem Saarland, die international aktiv sind, die aber hierzulande die wenigsten kennen. Versteckte Helden sozusagen. Laszlo Mura stellt zwei dieser Hidden Champions vor.
3: Sie werden gebraucht, um Wundflüssigkeit abzuführen, sogenannte Drainageflaschen. Bei PFM Medical in Nonnweiler werden sie gefertigt, zusammengefügt und im letzten Schritt verpackt. Die Drainageflasche ist eines von vielen Produkten, die hier in großen Mengen hergestellt werden.
4: Wir haben ein sehr breites Portfolio und bestehen mit dem auch am Markt, auch international. Und für uns hier am Standort war jetzt das in der letzten Zeit das wichtigste Produkt, die Ports, wo wir die Produktion der Ports aus der Schweiz hier nach Nonnweiler geholt haben.
3: Ein Port, das ist ein Zugang, der beim Patienten dauerhaft unter der Haut liegt. In Kombination mit einem Katheter ermöglicht er einen direkten Zugang zum Blutkreislauf. So können zum Beispiel Chemotherapien kontinuierlich verabreicht werden. Doch der Markt für solche Produkte ist umkämpft.
5: Deutschland ist ein sehr preissensitiver Markt, das stimmt, über die Krankenhausreform. Aber auch der Situation stellen wir uns und können da attraktive Preise anbieten. Beispielsweise durch sehr effektive Prozesse in der Produktion, aber auch ein sehr effektives Arbeiten insgesamt.
3: Im Werk in Nonnweiler arbeiten derzeit rund 170 Menschen. Für die PFM-Gruppe mit Sitz in Köln ist es der größte Produktionsstandort. Die Bedingungen im Saarland seien dafür sehr gut.
5: Wir sind sehr gut erschlossen hier. Wir haben Zugriff auf gute Fachkräfte. Und insofern war das für uns klar, dass wir den Standort hier halten, gründen, halten und ausbauen.
3: Ein anderer Ort, ein anderes Unternehmen. My Biotech aus Überherrn. Es begleitet junge Unternehmen, meist aus Europa oder den USA, die neue Medikamente erforschen und auf den Markt bringen wollen. Bevor es nämlich soweit ist, müssen Studien und Tests durchgeführt werden. Der Betrieb mit rund 40 Beschäftigten ist GMP-zertifiziert. Das heißt, hier gelten strenge Qualitätsregeln von der Herstellung bis zum Transport.
6: Unsere Kunden entwickeln ihre Produkte in kleinster Menge im Labor. Aber um diese Produkte in die klinischen Studien führen zu können, sie müssen bestimmte Qualität und Quantität haben. Und das ist, wo wir ins Spiel kommen. Wir holen ihre Produkte, wir bieten maßgeschneiderte Lösungen, wie sie hochskaliert werden können, damit diese Produkte in präklinischen Studien, aber auch für die klinischen Testen benutzt werden dürfen.
3: In diesem Gerät wird getestet, wie sich ein Medikament später im Magen oder Darm auflöst und wann der Wirkstoff freigesetzt wird. Hier kann My Biotech auch sein eigenes Ibuprofen-Präparat testen. Das Besondere, der Wirkstoff wurde auf Nanogröße verkleinert.
6: Damit die vom Körper schneller aufgenommen werden können und dass die von nüchtern und Sattbedingungen nicht beeinflusst sind. Das heißt, unabhängig von wann sie die Medikamente aufnehmen, dass die vom Körper genauso gut aufgenommen werden können.
3: My Biotech in Überherrn und PFM Medical in Nonnweiler. Zwei Pharma-Standorte im Saarland, die in Fachkreisen deutlich bekannter sind als in der Gesellschaft. Zwei echte Hidden Champions.
2: Etwa jede zehnte Frau in Deutschland ist vom Lipödem betroffen, einer chronischen Fettverteilungsstörung. Dabei vermehren sich die Fettzellen vor allem an Beinen und Armen. Unebenheiten unter der Haut, aber auch starke Schmerzen und Druckempfindlichkeit sind die Folgen. Die Ursache der Erkrankung ist noch weitestgehend unerforscht. Auch darauf soll der heutige Welt-Lipödem-Tag hinweisen. Jana Hiege hat eine Betroffene getroffen.
7: Seit rund zwei Jahren lebt Paula Pleschke mit Lipödem, Stadium 2 von 3. Ihren Beinen sieht man das vermehrte Fettgewebe nicht direkt an. Die Schmerzen spürt sie aber deutlich. Wegen des ständigen Druckgefühls, regelmäßiger blauer Flecken und Wassereinlagerungen geht sie zum Arzt.
8: Es war sowohl beim Liegen, beim Stehen, beim Gehen einfach dauerhafter Schmerz in den ganzen Beinen. Und das war schon auffällig und da habe ich immer gedacht, also das ist nicht normal, so dauerhafte Gliederschmerzen ohne Fieber zu haben. Das muss ich mal abklären lassen.
7: Ein Arzt verschreibt Paula konservative Therapien. zum Beispiel Kompressionsstrümpfe zum Lindern der Schmerzen. Auch wöchentliche Lymphdrainagen, um den Lymphfluss anzuregen, sowie Kryotherapie in der Kältekammer für bessere Durchblutung helfen ihr. Reicht das zur Schmerzlinderung nicht aus, kann das Fett in Armen und Beinen operativ entfernt werden. Unter bestimmten Bedingungen übernimmt die Krankenkasse die Kosten.
0: Man kann natürlich nicht alles Fettgewebe entfernen, aber deutlich reduzieren, so ein besseres ästhetisches Ergebnis auch in den meisten Fällen hinzukriegen und auch weniger Therapie halt im Anschluss erforderlich machen zu müssen.
7: Im Kompetenzzentrum Lipödem am Nardini-Klinikum Zweibrücken arbeitet Anke Dörr als plastische Chirurgin. Sie erklärt, die genaue Ursache der chronischen Fettverteilungsstörung ist nicht genau erforscht. Sie wird aber durch Hormonumstellungen ausgelöst, etwa Pubertät, Schwangerschaft oder Wechseljahre. Aus ihrer Sicht braucht es noch mehr spezialisierte Ärzte.
0: Im Saarland gibt es tatsächlich wenige oder kaum Fachärzte, die sich auf dieses Krankheitsbild spezialisiert haben. Die Wartelisten in den Praxen sind lange, die Wartezeiten sind lange. Und da muss tatsächlich viel Aufklärungsarbeit auch noch passieren, auch im Kollegium.
7: Viele Betroffene suchen lange nach einem Facharzt. Das belastet psychisch, genauso wie das veränderte Körperbild durch das vermehrte Fettgewebe, Unverständnis aus dem persönlichen Umfeld oder die ständigen Schmerzen. Gespräche können helfen, zum Beispiel in der Selbsthilfegruppe Lip- und Lymphödem Saarpfalz.
9: Wenn man dann sieht, es gibt noch andere, denen geht es genauso und man kann sich beratschlagen, was kann man dagegen machen oder was kann man dafür machen, dass es einem besser geht, das hilft dann auch schon.
7: Mittlerweile lebt Paula mit ihrem Lipödem weitestgehend schmerzfrei. Ihre Ernährung umzustellen hat ihr dabei besonders geholfen. Weniger Zucker und Kohlenhydrate, kaum hochverarbeitete Produkte, wenig bis gar kein Alkohol. Außerdem trainiert sie viel. Gerade ist sie in der Vorbereitung für einen Wettkampf. Auch der Kraftsport und die daraus resultierende Gewichtsabnahme lindern ihre Schmerzen deutlich.
10: Ich bin jetzt in der Diätphase. Da achte ich natürlich noch mehr auf die Ernährung und auf den Sport. Diese Phase zieht sich natürlich nicht dauerhaft durch. Deswegen muss ich gucken, wie es sich dann mit den Schmerzen entwickelt. Aber so wie es jetzt läuft, so können es weitergehen.
7: Sollten ihre Schmerzen wieder stärker werden, kann sich auch Paula vorstellen, ihre zusätzlichen Fettzellen durch OPs entfernen zu lassen. Zur Beratung war sie auch schon bei Fachärzten. Erstmal möchte sie ihren Weg aber so weitergehen wie bisher.
2: Die Schlacht um Verdun, sie war eine der blutigsten und erbittertsten Schlachten des Ersten Weltkrieges. Hunderttausende verloren ihr Leben, ganze Ortschaften wurden komplett zerstört. So wie Fleury-Douaumont, wegen seiner Lage genau zwischen den deutschen und französischen Stellungen, wurde das kleine Dorf ständig beschossen und in Trümmer gelegt. Es zählt heute zu den zerstörten Dörfern, die nicht wieder aufgebaut wurden. In Erinnerung an die schreckliche Schlacht hat die Reservistenkameradschaft Büttlingen dort ein neues Mahnmal errichtet. Pasquale D'Angelillo.
11: Granatsplitter aus Stahl stellen einen französischen Soldaten dar. Ein deutscher Soldat stürmt auf ihn zu. Das Kunstwerk eingebettet in einen Bombentrichter. Insgesamt 8 Meter lang, dort wo einst ein Bauernhof stand. Zum ersten Mal überhaupt wird ein deutscher Soldat in einer Gedenkstätte um Verdun dargestellt. Die Skulptur soll nicht nur ein Mahnmal sein, sie soll Hoffnung ausstrahlen, dass nach einem schrecklichen Krieg eine Versöhnung zwischen Nationen möglich ist.
12: An dieser Stelle hier stand ein Dorf mit etwa 350 Einwohnern. Dieses Dorf wurde, und das kann man heute noch erkennen, im Grunde genommen pulverisiert. Das heißt, es ist nichts mehr, aber wirklich gar nichts mehr erkennbar, keine Mauerreste, nichts. Man sagt, rein statistisch gesehen, es ist hier in dem Terrain, in dem wir uns jetzt aufhalten, während der Schlacht, der 10-monatigen Schlacht, pro Quadratmeter 6 Granaten unterschiedlichen Kalibers eingeschlagen. Das macht, glaube ich, ganz deutlich, was hier abgegangen ist. Ja.
11: Direkt neben Fleury befindet sich das bekannte Beinhaus von Douaumont. Dort ruhen die Gebeine von rund 130.000 deutschen und französischen Soldaten. Man spricht hier insgesamt von rund 700.000 Kriegsopfern, Verletzte, Vermisste und rund 300.000 Gefallene. Dabei waren es neben den Kriegshandlungen Krankheiten, die Menschen den Tod brachten. Die Idee der Reservistenkameradschaft Püttlingen für das Mahnmal Mahlstrom stieß beim Bürgermeister von Fleury, Jean-Pierre Laparat, direkt auf große Zustimmung.
13: Tatsächlich handelt es sich um ein Friedenswerk. Ein Werk, das sich die Völker wünschen. Ein Werk der Versöhnung an einem Ort, an dem sich die deutsche und die französische

0: Armee bekämpft haben, wo aber im Boden von Fleury immer noch etwa 10.000 Leichen liegen, etwa 5.000 auf jeder Seite. Also haben die Deutschen und die Franzosen hier ungefähr gleich viele Tote zu beklagen. Das ist also ein idealer Nährboden für die deutsch-französische Versöhnung und Freundschaft.
1: Im Ersten Weltkrieg war der Urgroßvater des Erlanger Künstlers Rainer Schulz in der Champagne gefallen. Bei seiner Familienforschung kam ihm dann die Idee zur Skulptur Der Splittermann, die seit 2018 dort steht. Und eigentlich sollte es bei diesem Werk auch bleiben. Die Reservistenkameraden aus Püttlingen konnten den Künstler aber überzeugen, auch für Fleury ein Kunstwerk zu kreieren.
2: Der Stahl war ja das Material des Angriffs und des Tötens und der Beton war das Material des sich Schützens. Deswegen gehören also diese beiden Elemente rein. Und in Summe ist dann der Eindruck, wenn man in der Landschaft drumherum geht, man sieht einen Haufen Schrott, der so einen Wirbel darstellt, der in die Landschaft passt. Aber als rostiges Material passt er nicht in diese grüne Landschaft eigentlich. Und man sieht, wenn man neugierig ist und drumherum geht, halt die einzelnen Facetten.
1: Jedes Jahr wird in Fleury der Zerstörung des Dorfes gedacht. In diesem Jahr soll im Rahmen der Gedenkfeier außerdem das Mahnmal Malstrom eingeweiht werden.
3: Mit 200 Jahren ist die Feuerwehr in Bebelsheim eine der ältesten Wehren im Saarland. Dieses besondere Jubiläum wurde jetzt mit einem großen Feuerwehrfest gefeiert. Der Höhepunkt der Veranstaltung war eine Schauübung. Und zwar nicht mit moderner Technik, sondern mit Gerätschaften wie vor 200 Jahren. Felix Schneider hat den historischen Löschangriff mit aktuellem Kameraequipment begleitet.
1: Gefahr ist im Verzug. Ein Feuerwehrmann warnt die Gemeinde vor und ruft die Feuerwehrleute im Ort zusammen. In Bebelsheim spielt die Truppe einen Einsatz wie vor 200 Jahren nach.
4: In diesem Fall bin ich die Sirene, genau.
1: Neben dem Glockenmann kamen früher auch häufig Kirchenglocken zum Einsatz. Sie läuteten in unregelmäßigem Rhythmus und sorgten für Aufmerksamkeit. Die Feuerwehr eilt inzwischen mit ihrem Pumpengespann herbei.
5: Wenn es gebrannt hat, war eigentlich auch nicht mehr die Zeit gewesen, jetzt noch schnell Pferde einzuspannen. Aber meistens wurde die Kutsche auch hier die paar hundert Meter bis an die Einsatzstelle von den Feuerwehrleuten gezogen.
1: Die Schauübung zeigt, wie kräftezehrend die historischen Einsätze waren. Alles musste von Hand bedient und durch Muskelkraft angetrieben werden. Während heute 9 Personen ein Feuer im Ort löschen können, brauchte es früher alleine 8 Leute, um die Wasserpumpe zu betreiben. Und die Uniform schützte auch nicht vor Rauch und Flammen wie heute.
6: Ohne Atemschutzgerät ist halt immer, man merkt halt direkt, dass wir immer auch flach auf den Boden gegangen, weil am Boden sammelt sich ja der Rauch nicht so. Das war unsere Taktik gewesen, dass wir halt relativ weit unten sind, dass wir halt nicht den giftigen Rauch inatmen erstmal.
7: Von der Schwere her wahrscheinlich körperlich ein bisschen intensiver, aber ich denke, das gibt sich halt nicht viel. Ich denke, es ist heute genau noch so ein Kraftakt, Feuer zu bekämpfen oder technische Hilfe zu leisten. Aber ich sag mal, damals hat man dann halt schon mehr Manneskraft gebraucht.
1: Und vor allem auch Unterstützung aus der Bevölkerung. Denn das Wasser wurde entweder aus Gewässern gepumpt oder mit Eimern an die Pumpe gebracht. Der ganze Ort war bei der Brandbekämpfung gefragt. Das historische Gerät war tatsächlich noch im 20. Jahrhundert in Bebelsheim im Einsatz. Seitdem wird es in der Wehr wie ein Schatz gehütet.
6: Also wir haben es jetzt, sage ich mal in Anführungsstrichen, nur 2-3 Minuten müssen machen, aber sagen wir, die Kräfte sind schon relativ am Ende aufgrund der kurzen Zeit schon.
8: Ich bin schon froh, dass es weit anders gibt. Es ist auch 10-mal einfacher und effektiver schneller, weil die Wasserversorgung ist innerhalb von 2-3 Minuten aufgebaut, wenn man da gut geübt hat.
6: Vielleicht war das heute auch das passende Statement für zu sagen, wir schaffen mit der Gemeinschaft ausgiebig zusammen, wäre schön, wenn man mehr wäre.
1: Technik macht heute vieles leichter, doch den Mut und das Engagement braucht die Feuerwehr heute noch genauso wie vor 200 Jahren.
3: Und jetzt geht's auch so schnell wie die Feuerwehr wieder nach Spiesen. Dort ist heute unser Sportstudio und Tom Klose.
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10: So schaut's aus. Und nicht nur ich und Lukas Kohler stehen hier, sondern auch ein Mann, der gerade wie ein Popstar hier gefeiert wurde. Vincent Wagner, der Trainer der SVE. Sie sind ja kaum hochgekommen zu uns. Was macht das mit Ihnen?
11: Ja, gibt schlechtere Dinge, würde ich sagen, ne? Als dass die Leute einen mögen, Fotos, Autogramme wollen. Demzufolge versuchen wir, dem die Leute zu bedienen in dem Sinne, dass wir sie glücklich machen, indem wir die Unterschriften geben. Aber schon mal Entschuldigung an der Stelle für alle, wo ich es nicht geschafft habe, weil es waren einfach zu viele die letzten beiden Tage.
10: Wie kommen Sie denn gleich hier überhaupt wieder durch?
11: Ja, indem ich mich in diese Richtung durchkämpfe und weiter Unterschriften gebe. Ich habe auch von dem einen netten Fan einen Stift geschenkt bekommen, also ich kann auch ordentlich arbeiten.
10: Lukas Kohler holt sich gleich auch noch die Unterschrift des Aufstiegstrainers ab.
12: Auf jeden Fall. Ich glaube, die fehlt noch in meiner Sammlung.
11: Ja.
12: Und von einem Bundesliga-Trainer ein Autogramm zu haben, ist natürlich was Besonderes.
10: Wie ist eure Verbindung? Woher kennt ihr euch?
11: Ich bin auf jeden Fall bei ihm im Fitnessstudio am Trainieren mit meiner Frau, ab und an.
12: Er lebt der Mannschaft den Fitnessgedanken vor.
10: Wie viel schön drückt wär's. Denn ein Vincent Wagner auf der Bank?
11: Da ich leider meine Schulter auf dem Fußballplatz gelassen habe, nicht viel.
10: Okay, alles klar. Das lassen wir einfach mal so stehen. Herr Wagner, wie war die Nacht? Vielleicht noch kurz.
11: War gut. Kurz nach 3 bis kurz nach 7. Ich habe versucht, die endlose Fülle an Nachrichten zu bearbeiten. Ganz viele, ganz tolle Menschen, die mir ganz kreative Nachrichten geschickt haben. Das ist immer ganz spannend, was für Nachrichten man da so bekommt. Und ja, also war eine coole Nacht.
10: Jetzt sind ein paar Wochen Fußballpause. Ich schätze Sie mal so ein, als akribischen Arbeiter, der gerne am liebsten immer irgendwie was zu tun hat, ein Taktiktäfelchen da oder irgendwie eine Spielanalyse. Klar, es ist die Fußball-Weltmeisterschaft, aber die werden Sie sich wahrscheinlich auch erstmal entspannt von der Couch angucken. Oder was macht denn Vincent Wagner mit der vielen freien Zeit?
11: Ich sag mal so, die Zeiten sind vorbei, wo ich so WM 98, wo ich mir wirklich jedes Spiel reingeschraubt habe. Jetzt versuche ich mal 2 Wochen zumindest abzuschalten. Es wird mir nicht gelingen, ohne Laptop 2 Wochen, aber ich versuche mal etwas weniger im Fußball zu machen. Aber der Kopf denkt natürlich trotzdem 24-7 drüber nach.
10: Bleibt es beim Versuch oder wie gut kennen Sie sich, dass Sie vielleicht nach ein paar Tagen doch wieder denken, ach, so eine kleine Notiz hier und da kann ja nicht verkehrt sein.
11: Ein paar Tage halte ich es vielleicht durch, aber vielleicht auch nur.
10: Wann geht denn die Vorbereitung los? Jetzt ist natürlich erstmal Feiern angesagt, aber so mit Blick auf die Bundesliga, wann geht es denn da wieder los? Wann darf der Kopf denn wieder rauchen?
11: Ja, der Luxus ist ja, dass wir 2 Wochen später anfangen. Also so eine lange Pause hatte ich auch lange selber nicht. Tut auch gut so, bin ich ehrlich. Ich mache das jetzt seit über 10 Jahren am Stück. Und deswegen tut so eine Pause auch mal gut. Es war ein anstrengendes Jahr, es war eine anstrengende Saison, aber ich glaube, das Ergebnis hat sich gelohnt auf jeden Fall. Und wir starten wieder am 22. tatsächlich im Dreh. Fangen relativ früh an, machen dann nochmal einen kleinen Cut zwischendurch nach dem Trainingslager. Wir haben ja auch ordentlich was zu tun.
10: Was wird die größte Herausforderung?
11: Alles.
10: Aber es sind wahrscheinlich ja nicht die Teams, nur die Teams wie Dortmund, Bayern, Frankfurt, Stuttgart etc. Es ist natürlich auch das Drumherum, oder? Diese Bundesliga, Elversberg in der Bundesliga, oder unterscheidet sich das gar nicht so groß von der zweiten?
11: Naja, Leverkusen, Gladbach, Bayern haben sie ja noch gar nicht aufgezählt gerade. Also es gibt ja gerade diesen witzigen Mr. Bean-Sketch. Der ist schon sehr witzig, der ist schon rumgegangen. Und ja, es ist halt so, ne? Ist schon... Nochmal, ich hatte es... Im Interview jetzt gestern auch noch mal gesagt, ich hatte vor 3 Wochen so diesen Moment, wo Schalke aufgestiegen ist, wo ich für mich realisiert habe, was möglich ist, dass wir in dieselbe Liga aufsteigen können wie Schalke. Und das ist, also auch aufgrund der Ausgangssituation, glaube ich, ist das Wort Wunder. Ich meine, jeder kann ja seine Superlative finden mit allem, was diese Saison noch passiert ist. Ist schon ein kleines Wunder auf jeden Fall, aber... Im Fußball ist alles möglich, das ist ja das Schöne daran.
10: Und es ist auch noch möglich, ein paar Autogramme weiterzugeben. Vincent Wagner, wir wollen Sie nicht weiter aufhalten von der Feierei. Das war's. Vielen lieben Dank fürs Vorbeikommen, sagte der Aufstiegstrainer der SV Elversberg. Schöne Feierei noch. Zurück zu Joachim.
11: Danke.
3: Ja, vielen Dank euch dreien. Vielen Dank und viele Grüße, herzlichen Glückwunsch nach Elversberg und noch einen schönen Abend dort auf dem Marktplatz, Rathausplatz. Tschüss, schönen Abend, bis morgen.
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14: Guten Abend zu Ihnen nach Hause. Heute haben wir noch nichts davon gemerkt, aber der Frühsommer, der zeigt am Wochenende, was er drauf hat. Bis dahin sehen die Wolken manchmal noch ganz schön düster aus, wie hier aufgenommen von Günter Gebel aus Primstal. Vom Peterberg jetzt die Sicht auf Europa. Wir sehen... noch ziemlich viel tief und wenig hoch, aber das ändert sich ab der Wochenmitte. Dann kommt Hochzeno zu uns. Morgen wechseln sich deutschlandweit Sonne und Wolken ab. Im Osten sind Gewitter möglich. Im Westen und Südwesten zieht es sich immer mehr zu mit Nieselregen. Von 13 bis 21 Grad ist bei den Temperaturen alles dabei.

0: In den nächsten Stunden ziehen bei uns im Saarland die Wolken ab. Dafür wird es stellenweise neblig bei Temperaturen zwischen 7 und 4 Grad. Morgen am Dienstag zuerst noch sonnig, aber im Tagesverlauf zieht es sich immer mehr zu. Dann wird es auch wieder nass werden. Mehr als 17 Grad bekommen wir morgen nicht. Die Aussichten. Es wird jeden Tag ein bisschen wärmer und sonniger. Am Mittwoch sind schon bis zu 20 Grad möglich. Örtlich gibt es aber auch noch Schauer und Gewitter. Donnerstag dann viel Sonne. Bei 25 Grad maximal. Am Freitag sogar bis zu 28 Grad. Und am Samstag knacken wir stellenweise sogar die 30-Grad-Marke. Das sind sehr schöne Aussichten. Genau wie diese hier von Klaus Lehrmann aus Obertal. Der freut sich über jede Lücke in der Sonne. Und damit für Sie einen schönen Fernsehabend.
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3: Einen schönen guten Abend. Ich begrüße Sie zur Tagesschau. Die Bundesregierung tut nicht genug, um ihre Klimaziele zu erreichen und läuft Gefahr, sie zu verfehlen. Zu diesem Ergebnis kommt der Expertenrat für Klimafragen, ein unabhängiges Beratergremium der Regierung. Die bisherigen Maßnahmen reichten nicht aus. Im Klimaschutzgesetz sind die einzelnen Etappen bis zur Klimaneutralität festgelegt. Danach sollen bis zum Jahr 2030 die CO2-Emissionen im Vergleich zu 1990 um mindestens 65% reduziert werden, bis 2040 um mindestens 88% und bis 2045 um 100%. Das heißt, dann sollen nicht mehr Treibhausgase ausgestoßen werden, als wieder gespeichert werden können.
4: Im Fokus der Fotografen stehen heute diese Personen und dieser Bericht. 270 Seiten Analyse zum Klimaschutz der Bundesregierung. Darin kommt der Expertenrat zu einem eindeutigen Ergebnis. Deutschland wird seine Klimaziele in diesem und in den kommenden Jahren deutlich verfehlen.
5: Aus Sicht des Expertenrats folgt aus diesen Zielverfehlungen dringender politischer Handlungsbedarf, zumal die Zielverfehlungen gegenüber den Projektionsdaten des Vorjahres größer geworden sind.
4: Nachholbedarf sehen die Expertinnen und Experten vor allem in den Bereichen Verkehr und Gebäude. Gleichzeitig bemängeln sie, die Klimaberechnungen der Bundesregierung seien nicht nachvollziehbar. Die erwartet nämlich bis 2030 einen Gesamtausstoß von etwa 6.200 Millionen Tonnen CO2. Die Klimaziele wären damit knapp eingehalten. Der Expertenrat geht in seinen Berechnungen nun allerdings von deutlich mehr Emissionen und einer Verfehlung der Ziele aus.
6: Sie nehmen das sehr ernst, was der Expertenrat sagt. Dafür haben wir ihn ja auch eingesetzt für die Prüfung. Wenn es notwendig ist, werden wir alles tun, was notwendig ist. Aber ich lasse jetzt erstmal das wirken, was wir beschlossen haben, muss es auch umsetzen.
4: Die Bundesregierung verweist auf ihr Klimaschutzprogramm, aber auch das fällt bei den Experten durch. Die darin enthaltenen Maßnahmen seien ungenügend und sollten dringend überarbeitet werden. Andernfalls seien auch die strengen Klimaverpflichtungen der EU nicht erreichbar und Deutschland könnten hohe Strafzahlungen drohen. Der neue Klimabericht ist für die Bundesregierung ein deutlicher Warnschuss und der könnte Konsequenzen haben. Sollten die Experten nämlich auch im kommenden Jahr feststellen, dass die Klimaziele erneut nicht eingehalten werden, dann wäre die Bundesregierung sogar gesetzlich gezwungen, zusätzliche Klimaschutzmaßnahmen auf den Weg zu bringen.
3: Bunker schienen in Deutschland nach dem Kalten Krieg überflüssig geworden zu sein. Hunderte Schutzräume verfielen. Angesichts der Bedrohung durch Russland will Innenminister Dobrindt nun gegensteuern. Bis 2029 sollen 10 Milliarden Euro in den Zivil- und Katastrophenschutz investiert werden, etwa in die Ausstattung des technischen Hilfswerks und in ein verbessertes Warnsystem. Zudem sind bundesweit 50 Anlaufstellen geplant, um die Bevölkerung nach einem möglichen Angriff zu versorgen.
7: Hier in Wesseling bei Köln lagert eine Zeltstadt, von Generatoren bis hin zu Feldbetten. Der Arbeiter-Samariter-Bund trifft damit Vorbereitungen für den Ernstfall. In der mobilen Zeltstadt sollen bis zu 5000 Menschen unterkommen können.
8: Also es soll hier alles, was das tägliche Leben ausmacht, stattfinden. Es soll hier gekocht werden, es soll hier Möglichkeiten zum Duschen geben, zum Saubermachen, zum Wäschewaschen, aber eben auch Betreuungsmöglichkeiten.

0: Möglichkeiten für Kinder.
1: Die Zeltstadt könnte bei Naturkatastrophen genutzt werden oder im Kriegsfall, etwa wenn Menschen wegen eines Angriffs auf die Strom- und Wärmeversorgung in ihrer Region flüchten müssen. 10 Milliarden Euro will die Bundesregierung in den kommenden Jahren in den Zivilschutz investieren. Dafür gilt eine Ausnahme von der Schuldenbremse. Wichtig sind dabei auch Schutzräume, so wie dieser Bunker in Simmerath bei Aachen. Zusammen mit den Ländern will der Bund ermitteln, welche öffentlichen Schutzräume, zum Beispiel Tiefgaragen, überhaupt vorhanden sind und diese digital anzeigen lassen.
2: Damit die Bevölkerung im Krisenfall dann über ihre entsprechende Warn-App auch geleitet wird in die am nächsten möglichen Schutzräume.
1: Auch das technische Hilfswerk soll gestärkt werden. Experten sehen beim Zivilschutz in Deutschland großen Nachholbedarf. Beispielsweise seien viele Fahrzeuge veraltet. Das jetzt von Dobrindt in Aussicht gestellte Geld reiche nicht aus.
3: Das ist doch am Ende, denke ich, bei den Summen, über die wir jetzt reden, noch nur der erste Schritt. Der mag nicht direkt verpuffen, sondern ist schon füllt eben da, wo wirklich die größten Lücken klaffen. Aber das ist noch nicht der Schritt in eine zeitgemäße Ausstattung des Bevölkerungsschutzes, denke ich.
1: Beim Arbeiter-Samariter-Bund hoffen sie nun auf eine langfristige Finanzierung für den Zivilschutz.
4: Eigentlich würden die Diäten der Bundestagsabgeordneten im Juli steigen. Sie orientieren sich an der Lohnentwicklung in Deutschland. Doch in diesem Jahr wird die Anpassung wohl ausfallen. Darüber sind sich die Parteien offenbar weitgehend einig. Nach den Fraktionen von SPD, AfD, Grünen und Linken ist nun auch die Union dafür, auf die Erhöhung zu verzichten. Juli Kurz in Berlin. Herrscht nun also Einigkeit unter den Fraktionen?
5: Also die Unionsfraktion berät erst noch darüber in ihren Gremien, aber öffentlich hat sich jetzt doch sehr prominent der Fraktionsvorsitzende Jens Spahn positioniert. Auch er empfiehlt nun, auf die anstehende Erhöhung zu verzichten. Die SPD fordert das ja schon länger. Die Diätenerhöhung ist an die Lohnentwicklung gekoppelt. Das heißt, sie ist automatisch, es wird nicht politisch darüber entschieden. Und im Juli sollte eine Erhöhung von den jetzigen gut 11.800 Euro um knapp 500 Euro erfolgen. Wenn die jetzt möglicherweise nicht kommen sollte, dann wäre das natürlich auch ein Signal. Man will wohl in so einer Zeit, in der die Wirtschaft schwächelt und die Regierung größere Reformen angehen möchte, nicht den Eindruck erwecken, dass die eigenen Gehälter weiter steigen. Und die Stimmung in der Bevölkerung scheint auch so, dass eine große Mehrheit eine solche Erhöhung der Diäten ablehnt. Gut möglich also, dass man die ohnehin schon große Unzufriedenheit mit der Regierung nicht noch bestärken möchte.
4: Juli Kurz, danke nach Berlin. Am 20. Dezember 2024 war ein Mann aus Saudi-Arabien mit einem Auto über den Weihnachtsmarkt in Magdeburg gerast und hatte 6 Menschen getötet. Seit November muss sich der mutmaßliche Täter vor Gericht verantworten. Wie es zu dem Anschlag kommen konnte und ob es Versäumnisse bei der Sicherheit gab, das sollte ein parlamentarischer Untersuchungsausschuss klären. Nun liegt ein Abschlussbericht vor und darin ist von Fehlern der zuständigen Behörden die Rede.
6: Ronny Pfaff wurde bei dem Anschlag angefahren. Danach hielt er es nicht mehr in Magdeburg aus. Er zog zurück in seine Heimatstadt Dresden. Er erhofft sich Klarheit über Fehler der Behörden.
7: Es gibt einige Sachen, die ich nicht mehr so machen kann wie früher. Und das ist schwierig, weil ich war immer ein Workaholic. Er hat einfach einen aus dem Leben gerissen.
6: In seinem Abschlussbericht erhebt der Untersuchungsausschuss des Landtages von Sachsen-Anhalt schwere Vorwürfe. Schwächen und Fehler im Handeln von Behörden hätten es Taleb A. Zitat leicht gemacht, seine Tat zu begehen. Es geht vor allem um die Zusammenarbeit verschiedener Behörden.
8: Da haben wir einmal die Seite der Stadt Magdeburg und der Veranstalter, dass dort nicht klar war, wer hat welche Verantwortung für welche Gefahrenabwehrmaßnahmen zu übernehmen.
6: Die Linke spricht als Oppositionspartei sogar von Staatsversagen.
9: Dass hier Auffälligkeiten beim Täter bestanden, das haben uns alle Zeugen durch die Bank weg bestätigt. Aber es wurde nicht gehandelt und es gab zum Beispiel keine interdisziplinären Fallkonferenzen. Man hat also nicht miteinander geredet, sondern jeder saß an seinem Schreibtisch.
6: Hätte die Tat von Taleb A. verhindert werden können? Dass er im Dezember 2024 über den Weihnachtsmarkt gerast ist, 6 Menschen starben und mehr als 300 verletzt wurden? Ja, wenn alle Beteiligten ihrer Verantwortung gerecht geworden wären, wenn der Markt ordentlich abgesichert

0: gewesen wäre und wenn es ein funktionierendes und gut geübtes Gefährdungsmanagement gegeben hätte, so heißt es im Magdeburger Abschlussbericht.
1: Der CDU-Politiker Gordon Schnieder ist neuer Ministerpräsident von Rheinland-Pfalz. Der Mainzer Landtag wählte den 50-Jährigen heute zum Regierungschef der ersten schwarz-roten Koalition in dem Bundesland. Damit ist der Machtwechsel perfekt, nach 35 Jahren mit der SPD an der Spitze. Allerdings erhielt Schnieder 8 Stimmen weniger als CDU und SPD-Abgeordnete im Landtag haben. Im vergangenen Jahr sind weltweit so viele Menschen hingerichtet worden wie seit fast 45 Jahren nicht mehr. Insgesamt wurden nach einem Bericht der Menschenrechtsorganisation Amnesty International mehr als 2700 Todesurteile vollstreckt, ein Anstieg von 78% im Vergleich zum Vorjahr. Dafür sei vor allem Iran verantwortlich, auch wenn Amnesty die Dunkelziffer in China noch deutlich höher einschätzt.
2: Besonders Iran sticht im Amnesty International-Bericht hervor. Vergangenes Jahr ließ das Regime demnach mehr als 2100 Menschen hinrichten, vor allem Demonstranten und Dissidenten. Damit ist Iran hauptverantwortlich für den massiven Anstieg der vollstreckten Todesstrafen weltweit. Es gab einen starken Anstieg der Anwendung der Todesstrafe, insbesondere in der zweiten Jahreshälfte, nach den Militärangriffen Israels im Juni. 1500 der von uns dokumentierten Hinrichtungen wurden in den Monaten danach vollstreckt. Insgesamt haben 17 Länder Hinrichtungen ausgeführt. China gibt zwar keine Zahlen bekannt, liegt nach Amnesty-Schätzungen aber vorn. Noch vor Iran, Saudi-Arabien und Jemen. An fünfter Stelle stehen die USA. Hier gab es im vergangenen Jahr 47 Vollstreckungen, fast doppelt so viele wie im Vorjahr. In den USA wird versucht, ein Bild von starken Institutionen zu vermitteln, im Kampf gegen Kriminalität. So wird die Todesstrafe zu einem Instrument staatlicher Kontrolle. Sie wird vom Staat als Waffe eingesetzt. Die Menschenrechtsorganisation sagt, es gäbe keine Belege dafür, dass die Todesstrafe eine abschreckende Wirkung habe. Und ruft alle Länder, die sie noch einsetzen, dazu auf, staatliche Hinrichtungen komplett abzuschaffen.
1: Bei einer Flugschau im US-Bundesstaat Idaho sind 2 Kampfflugzeuge zusammengestoßen. Auf Videos ist zu sehen, wie die Maschinen in der Luft kollidieren, sich verhaken und gemeinsam abstürzen. Alle 4 Besatzungsmitglieder konnten sich per Schleudersitz retten. Die Kampfjets explodierten beim Aufprall auf dem Boden. Laut einer Sprecherin des US-Militärs geht es den Piloten gut. Die Ursache für den Zusammenstoß ist noch unklar. Looks-Maxing, ein Trend in sozialen Medien, bei dem junge Männer alles tun, um ihr Aussehen zu optimieren. Die Methoden sind teilweise drastisch und hinter dem Wunsch, perfekt auszusehen, steckt oft mehr als nur Eitelkeit. Influencer verherrlichen ein Ideal des starken Mannes mit Erfolg bei Frauen im Job und im Leben.
3: Sich die Wangenknochen zerschmettern, damit die markanter wieder zusammenwachsen. Looks-Maxing heißt das. Beobachter sehen den Trend inzwischen auch in Deutschland. Sein Äußeres maximal zu optimieren, zu maxen eben.
4: Man kann unterscheiden zwischen Soft-Maxing und Hard-Maxing. Soft-Maxing sind quasi mildere Methoden. Das sind Sachen wie Fitness oder Hautpflege. Aber Hard-Maxing sind wirklich teilweise schwerwiegende Eingriffe. Das können Beinoperationen sein, Beinverlängerungen oder auch Drogenmissbrauch, um den eigenen Appetit zu dämpfen.
3: Auch auf der Republika in Berlin ist Looks-Maxing ein Thema, denn es wird propagiert von Influencern auf Plattformen wie TikTok. Es geht darum, ein angebliches Ideal des starken Mannes zu verbreiten. Ein Weltbild, das an die Rassenlehre der Nationalsozialisten erinnert. Das Männer in höher- und minderwertige Menschen einteilt. Sogar von Untermenschen ist die Rede, auch das ein nationalsozialistischer Begriff. Ich denke, rechte Bewegungen greifen oft vorhandene Bedürfnisse auf. Wir alle wollen attraktiv sein, unseren Platz in der Welt finden, vor allem, wenn wir jung sind. Auf der Republika in Berlin versuchen sie, das Publikum aufzuklären. Sich nicht zu schämen für den eigenen Körper und vor allem nicht hereinzufallen auf gefährliche Influencer im Netz und ihre fragwürdigen Ideale.

0: Die 70er Jahre waren keine einfache Zeit, einen Zirkus zu gründen. Das Fernsehen brachte Tiere und Spektakel in die Wohnzimmer. Die Besucher blieben den bunten Zelten fern. Bernhard Paul hat es dennoch gewagt. Vor genau 50 Jahren hieß es in Bonn erstmals Manege frei im Zirkus Roncalli. Das poetisch-nostalgische Konzept begeistert. Rund eine halbe Million Zuschauer kommen jedes Jahr. Im Programm bis heute unverzichtbar die Clowns.
1: Gen Z bereitet sich auf die Jubiläumsshow vor. In dieser Garderobe schminken sie sich seit Jahrzehnten. Zirkus Roncalli zeichnet sich aus durch seine Clowns, Artisten und Akrobatik.
2: Zirkus Roncalli ist ein magischer Ort voller Poesie, voller Magie.
1: Der Zirkus soll ein Gesamterlebnis sein und zum Zeitgeist passen.
3: Man muss aufpassen, dass man nicht verpasst, was in der Welt passiert. Und das mit den Tieren habe ich gewusst, das wird ein Problem. Und habe irgendwann vor vielen Jahren gesagt, Roncalli ist tierfrei.
1: Heute gibt es Tierhologramme. Los ging es mit Roncalli vor 50 Jahren auf der Bonner Hofgartenwiese. Die drei Kinder von Zirkusgründer Paul sind im Zirkus groß geworden und mittlerweile selbst mit eingestiegen. Die jüngste Tochter als Artistin.
4: 50 Jahre ist ein wahnsinnig schöner Moment. Wir haben die ganze Jahre immer weiter gearbeitet und nie wirklich einen Rückblick gehabt. Und jetzt genießen wir wirklich, was mein Papa in den letzten Jahren geschaffen hat.
1: Die Künstler sollen im Mittelpunkt stehen. Und die Live-Musik, das kommt an.
0: Und nun die Wettervorhersage für morgen Dienstag, den 19. Mai.
5: Deutschland liegt in einer Tiefdruckzone. Damit geht es erst einmal wechselhaft weiter. Heute Nacht sind besonders im Norden und Osten sowie in Südbayern noch Schauer und Gewitter unterwegs. Morgen gibt es teils längeren Sonnenschein, teils dichte Wolken und vor allem ab dem Mittag wieder Schauer, im Osten auch Gewitter. Im Westen und Südwesten später mehr Wolken und Regen. In der Nacht kühlt es ab auf 10 bis 0 Grad. Morgen Höchstwerte von 13 Grad in der Eifel bis 22 Grad in der Lausitz. Am Mittwoch mehr Wolken als Sonne, dabei gebietsweise Schauer, örtlich auch Gewitter. Am Donnerstag wird es im Norden und Osten noch nass, im Südwesten bei viel Sonnenschein schon wärmer. Freitag außer im Norden verbreitet sonnig und frühsommerlich warm.
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8: Die Bewohner, die so skurril hier leben, die kriegen auch was richtig Skurriles zum Essen. Boah, der Gewürzschrank riecht wie bei meiner Oma. Ey. Eine China-Gewürzmischung. Ich hoffe, dass die nicht scharf war. Es ist wichtig, vielleicht manchmal zwischendurch mal erstmal wieder aufzuräumen in der Küche. Erstmal wenigstens mal grob Ordnung schaffen, dass ich wieder Chaos machen kann.

0: Bei Hausnummer Lecker stelle ich mich meiner persönlichen Herausforderung, für einen Haushalt zu kochen, ohne die Bewohner zu kennen.
1: Es ist aber auch lecker.
0: Nur anhand der Einrichtung, der Küche, der Vorratskammer oder des Kühlschrankes muss ich erraten, wie viele Bewohner in diesem Haushalt wohnen und was sie gerne essen. Erst wenn sie wieder nach Hause kommen, erfahre ich, wer die Bewohner sind und ob ich für sie richtig gekocht habe. Hallo? Jetzt wird's spannend. Ich bin heute mit Hausnummer Lecker hier in Mannheim. Die Stadt, die sich in 144 Quadrate eigentlich einteilt. Sehr, sehr bevölkerungsdicht das Ganze, aber dadurch auch sehr vielfältig. Auch eine kulinarische Vielfalt kann man hier in Mannheim finden. Aber auch traditionelle Gerichte, wie der sogenannte Mannheimer Dreck, ein typisches Gebäck hier für Mannheim. Mannheim ist bunt, Mannheim ist laut, Mannheim lebt, das ist die Vielfalt. Ich glaube, da kann ich heute mit Hausnummer Lecker auf alles treffen. Von einem historischen Gebäude vielleicht, wo ich drin koche, bis in Altbauwohnungen. In eine WG zum Beispiel könnte ich heute kommen. Ich könnte in einer Altbauvilla landen.

0: ich glaube, in Mannheim kann alles passieren.
1: Mannheim ist groß, muss man sagen, und Mannheim hat auch viele Stadtgebiete.
0: Ja, wir sind jetzt hier in Sandhofen, ne? Das ist alles sehr, sehr dicht bebaut hier, ne? Ich bin mal gespannt, wo gleich die Hausnummer mal lecker endet. Also jetzt mittlerweile glaube ich eher an eine WG. Mannheim eigentlich die Universitätsstadt, ne? Da könnte man natürlich in der Studenten-WG landen. Ich glaube, es wird spannend heute. Sie kommen in 2 Stunden wieder. Wir kommen in 2 Stunden wieder. Schon mal ein kleiner Hinweis. Es sind auf jeden Fall mehrere, denke ich mal. Ein Säckchen ist da dran. Es riecht nach Lavendel. Ich glaube, Sie wollen, dass ich mich jetzt schon mal beruhige. Das ist schon mal ein bisschen älter. Ist so die Frage, ob die Bewohner auch schon etwas älter sind. Ich bin durch den Hausflur gegangen, ne, und der Hausflur war erstmal alt, alte Steine, Eisengeländer, ne, schwer das Ganze. Und dann kam so die Deko, die ich so an Oma und Opa eigentlich erinnern, das Ganze. Und dann dachte ich mir, oh, es wird doch vielleicht keine Studenten-WG heute werden. Naja. Hier kann man auch auf das Wir wieder schließen. Wir kann aber auch mit Hund sein, ne? Schon sehr historisch. Der Schrank vor der Wohnungstür hat schon richtig viel eigentlich gezeigt. Man hat den Hund gesehen, man hat auch gleichzeitig ganz viele kleine Accessoires gesehen, die vielleicht irgendwann irgendwo mal gesammelt worden sind.

0: Entweder Liebhaber der 60er, 70er und 80er oder aus den 60ern, 70ern und 80ern. Alles alt, alte Stühle, alte Einrichtungen. Und das hat mich völlig, völlig von den Schienen gehoben, weil da dachte ich mir, schwierig. Im Flur, ob da noch Jacken hängen oder so. Da stellt sich eine Frau jetzt so eine Büste da ins Haus? Schwierig. Oh. Das ist, ja, jetzt hast du ein richtiges Kopfkino. Völlig modern, wenn man das andere Zimmer sieht. Komplett mit den Kontrasten gespielt. Ja, und ihr? Ihr da drin, ihr könnt mir auch nichts verraten, ne? Boah, und dann die Kunst, ne? Also, die Bilder, ne? Das ist alles schwierig. Schwierig. Alles nackte Frauen. Das wird doch wohl nicht seine sein, da oben. Heieiei. Hängt sich ein Pärchen nackten Frauenhintern, sag ich jetzt mal dezent ausgedrückt. In die Wohnung. Das ist ja schon, die Bilder sind ja speziell. So wie eigentlich der komplette Wohnstil, ne? Gucken, ob ich heute den Hut auf hab hier. Heieiei. Wer wohnt hier? Wer sind die Bewohner? Oder wer ist vielleicht nur ein Bewohner?
1: Ich bin die Diana.
2: Ich bin der Mike.
1: Und das ist der Charlie. Ich bin gelernte Industriekauffrau und jetzt bin ich Rentnerin, aber arbeite noch 2 bis 3 Mal die Woche. Hobbymäßig.
2: Ich habe mehrere Berufe. Ich bin Elektriker, war im Rettungsdienst und ich bin jetzt auch Rentner. Und jetzt mache ich noch nebenbei Elektroplanung.
0: Das ist schwierig zu sagen, wer hier wohnt.

0: Thema ist halt richtig konträr zu diesem Stil, was hier ist.
1: Da fängst du schwitzen an, ey. Guck mal, die ist ja sogar nackt in der Kirche. Guck dir das mal an, ey.
0: Das Wohnzimmer ist halt dann das moderne Part. Aber so einen richtigen Stil haben wir eigentlich nicht. Hm.
1: Ich glaube auch nicht, dass jetzt eine Frau das duldet, dass da jetzt so nackte Frauen da an der Wand sind. Also, Männerhaushalt.
2: Kennengelernt haben wir uns 1978 im Kuwadis. Das war eine Diskothek in Firmen. Und verheiratet sind wir seit 79.
0: Das war halt noch die Saturday Night Fever Zeit. Das ist die Diskotheke Zeit so mit Travolta und.
1: Das größte Kopfkino ist für mich, rauszufinden, wer jetzt hier wohnt.
2: Du bist froh, dass du mich hörst? Nee, ich bin froh, dass ich dich hab.
0: Genau.
2: So ist es.
0: Jetzt sind wir schon seit 46 Jahren, ja.
1: Könnte auch sein. Zimmer, wo sie ist, ein Zimmer, wo er ist. Der Mann hat da hinten sein Gamezimmer mit seinen Fischen. Und seine Frau lebt hier vorne, ihr Leben. Aber ich glaube, das gibt nachher. Der Aufschluss finden wir nur in der Küche. Ich glaube nur noch die Küche. Ich glaube nur noch die Küche kann eine Lösung geben, wer hier eigentlich wohnt. Ah. Die Küche, die war schon so gemütlich. Man hätte ja auch in der Küche essen können. Man hatte einen schönen Balkon draußen, wo man ein bisschen rausgucken konnte. Das hat eigentlich alles so gegeben, die Küche. Hallo Sören, die Flasche kann zum Kochen verwendet werden. Kos Maike. Also könnte Maike heißen.
0: Ups.
1: Tote Pets an Stefan, 1990. Schade zum Verkochen bestimmt. Und dann in der Küche, wo ich dann auch noch diesen Wein da gefunden hatte von 1990, den ich auch noch zum Kochen hernehmen sollte. Da dachte ich mir, jetzt wird's aber spannend, richtig spannend hier.
0: Den trinke ich.
1: Dann fällt's leichter. Ich glaube, die Küche ist so der zentrale Mittelpunkt eigentlich der Wohnung.
2: Die Küche ist aber das Hauptding. Und ich bin froh, dass sie so groß ist.
0: Frühstücke drin, Essen drin, zusammen rumstehen, so wie man halt ist in der Küche. Wenn Freunde da sind, ist halt die Küche voll.
1: Teller sind ja auch immer, geben ja auch immer Aufschluss. Es sind auf jeden Fall Teller für zwei Personen, mal mindestens. Da war mir klar, hier leben zwei Personen und die zwei Personen, die hier leben, auch durch diese ganze Sammelsurium von Dingen, war mir klar, die beiden Personen, die hier wohnen, die kennen sich lange. Die lieben sich auch bestimmt. Das ist ein richtiger Fund. Boah, sowas wird gar nicht mehr gemacht.
0: Ja, auch nur, wir werden ja oft gefragt, wie kann das sein, dass ihr so lange zusammen seid? Ja, das Wichtigste, glaube ich, ist miteinander auch irgendwie sich gegenseitig auf die Schippe zu nehmen und auch viel zu lachen. Und es ist meine Frau, aber sie ist auch meine Freundin.
1: Ja, Tupperschüsseln haben sie auf jeden Fall. Sie sind berufstätig. Also, die nehmen auf jeden Fall Sachen mit, weil so viel Tupperschüssel hat sonst keiner mehr. Also, ich habe gar keinen, aber. Der Gewürzschrank riecht wie bei meiner Oma. Ey. Oregano, Basilikum, Zimt, Cannabis. China-Gewürzzubereitung, Stegpfeffer.
0: Koche du ich eigentlich mehr? Ja, wenn es um spezielle Sachen geht, sage ich jetzt mal so. Sie macht halt die Alltagsküche und ich gehe dann hin und mache dann auch die Versuchsküche.
1: Schwestersoße. Agavendicksaft. Das ist eigentlich nur vegane Ernährung. Linseneintopf. Sauerkraut, Reis. Erdnusscreme. Da war alles. Da war viel China, da war viel international. Es waren Linsen da. Gut, es waren rote Linsen da. Es waren Nudeln da. Es war Reis da. Und was soll ich denn in den Rotwein reinmachen? Das ist irgendwie die große Frage. Das war ein wildes Potpourri, da hat man überhaupt gar keine Mannheimer Wurzeln gespürt. Also vielleicht ein bisschen Sauerkraut und ein paar Klößen.

0: Mondsturm, sperrische Kürbiskerne, noch Holderbeeren. Auf jeden Fall lieben sie Pudding. Da kannst du für eine Armee kochen hier. Pudding, Pudding. Aber es ist interessant, sie haben von jeder Sache haben sie eigentlich etwas, aber auch, und auch viel. Richtige Rückschlüsse konnte man nicht ziehen, man hat aber gemerkt, hier lebt jemand, hier kocht jemand, hier lebt jemand, hier isst auch jemand gerne. China-Style, heiße Tasse. Sie mögen irgendwie China. Hier haben wir auch so ein paar Accessoires. Afrika waren sie vielleicht mal mit den Elefanten. Ich würde sagen, die waren auf jeden Fall mal reisen in ihrem Leben. Wir müssen sie ja die ganzen Sachen haben. Ich bringe manchmal von Reisen Dinge mit, die ein bisschen länger bleiben. Wie zum Beispiel von Lissabon habe ich die drei Schwalben mitgebracht. Jede Reise nimmst du ganz viel mit und lernst viele Menschen kennen. Du lernst Kulturen kennen im Prinzip. Du nimmst natürlich auch Gerichte mit und Eindrücke und Aromen. Und dann kam der Kühlschrank. Das war, glaube ich, so für mich der Spannendste überhaupt. Uiuiui. Eieieiei. Wir haben Schinkenwürfel, wir haben Hühnerkeule. Wir haben ein bisschen Gemüse, kein Salat, Dill, Tomaten. Ist auch wenig Wurst da, dass ich sagen könnte, die würden festbaren oder so. Schlagsahne, Käse, rote Beete.
1: Möge du mir eigentlich alles. Also wir sind so alles Esser.
0: Käse essen sie gerne, auf jeden Fall. Butter mögen sie auch, ist auch reichlich da. Kosenmarmelade, Currypaste haben sie überall hier. Zitronenpaste.
1: Im Kühlschrank sind viele Pasten, Sahne, Schmand. Und das ist eigentlich ständig bei uns im Kühlschrank.
2: Also einkaufen gehe ich. Ja, wenn er was Besonderes will, dann wird es gekauft. Ja, Schnitzel, Kotelett, Fleisch. Aber es gibt auch Gemüse.
0: Geklingelt. Hallo, guten Tag.
3: Ich habe ein bisschen was zum Helfen dabei.
0: Gemüse?
3: Auch?
0: Auch. Bin mal gespannt, was da alles drin ist. Und dann hat es auch noch an der Tür geklingelt und dann gab es noch eine frische Gemüsekiste.
3: Das könnte helfen heute. Das kann
0: vielen Dank.
3: Alles klar.
0: Danke dir.
3: Gerne.
0: Ciao.
3: Viel Spaß beim
0: Kochen. Danke. Das fand ich dann schon sehr spannend, dass dann doch auf Kochen, Genuss und eigentlich auch Essen großen Wert gelegt wird.
1: Und der Karins frische Kiste, die holt das ja alles frisch vom Markt. Also wir haben nicht mehr, kaufen nicht den Vorrat.
0: Schöner frischer Feldsalat haben wir hier. Möhren. Lauch, Wurzelgemüse und ein Apfel für mich. Ich verarbeite trotzdem erstmal das ganze alte Gemüse. Aber die Bewohner, die so skurril hier leben, die kriegen auch was richtig Skurriles zum Essen. Das ist das, was sie noch nicht gegessen haben, glaube ich, in ihrem Leben.
1: Es ist ja jetzt zur Zeit Hähnchenschlägel drin. Ich wollte Kokowürmer machen. Vielleicht macht das.
0: Keine vegane Ernährung, kein Vegetar. Die essen alles. Auf jeden Fall alles. Den Wein soll ich zum Kochen nehmen, den gönne ich den lieber zum Trinken. Ich muss ja irgendwann in dieser Hausnummer lecker eine Entscheidung treffen und für die Bewohner kochen. Ich mache ein Hühnchen. Und das Hühnchen. Das machen wir in so einem Wurzelsud und mit allem Möglichen, was man hier alles so findet. Eigentlich so richtig schön bunt. Einfach ein Mix, international. Ich habe Erdnusspaste gefunden, ich hatte die Hühnchenkeulen, das frische Gemüse. Ich mache denen ein Zitronenhühnchen mit ganz vielen verschiedenen Aromen, die ich hier gefunden habe. Und mache einen leckeren Jasminreis dazu. Mit Mandarinensößchen, Erdnussbutter. Wenn dann ein bisschen Luft bleibt, kriegen sie noch ein Salätchen.
1: Ich würde mich gerne überraschen lassen. Wer lässt sich denn schon von einem Ständekoch bekochen? Das ist schon spannend.
0: Wer solch mutige Kunst, ne, im Haus hat, das ist ein mutiger Mensch. Der mag es auch spicy, der mag es verrückt. Und dann dachte ich mir, okay, dann kann ich da auch wirklich mal ein bisschen über die Grenzen gehen und kann was Verrücktes machen.

0: Ich schneide jetzt erstmal das ältere Gemüse, was ich im Kühlschrank gefunden habe. Das ist schön klein geschnitten. Ja, mir ist es schon wichtig, dass man alles verarbeitet. Und jetzt, sage ich mal so, irgendwas verkocht oder so und ein leichtes Gemüse nur drunter macht, dann kann das Gemüse auch ruhig schon mal ein bisschen älter sein. Das ist kein Problem.
1: Man soll dann gucken, dass man auch gewisse Ressourcen eigentlich nach meiner Meinung komplett aufbraucht. Man muss nichts wegschmeißen.
0: Was machen wir jetzt erstmal schön einen kleinen Ansatz, dass wir ein schönes kleines Bett haben, wo wir nachher ein Hühnchen drauflegen können.
1: Und zur Not, wenn man nichts mehr raus machen kann, eine Soße geht immer.
0: Ah, das ist schon ein kleines Bastelaufgabe, aber das ist trotzdem, das macht die Sache ja spannend, ne? Man kann ja auch aus wenigen Dingen was Tolles kochen und auch was Schönes kochen. Und das ist ja die Sache spannend macht. Und es ist ja auch mal schön zu sehen, dass man auch aus einfachen Dingen viel machen kann. Zum Schluss ist es eins wichtig, dass es lecker ist, hier bei unserer Hausnummer hier. Das ist wichtig, dass es den Bewohnern schmeckt.
2: Wenn es zu lasch gewürzt ist, dann könnt ihr in die Tonne greifen. Also wenn ich den Gewürzschmack nicht rauskrieg. Also, aber ansonsten.
3: Das ist immer gute Hoffnung.
2: Ein bisschen gute Hoffnung, ja, dass er das trifft.
0: Ich mag eigentlich keine krause Petersilie, ne, weil die kratzt immer so im Hals. Das ist eigentlich so. Oh, krass, aber. Wir haben leider jetzt hier nur krause Petersilie. Also muss ich da über meinen Schatten springen.
1: Ja, ich muss mich natürlich erstmal wieder zurechtfinden in der neuen Küche.
0: Der Herd ist auch nicht Formel 1 tauglich. Also der ist ja, langsam. Genau, ich schütze jetzt im Prinzip die Zwiebeln an, den Lauch, das ganze Gemüse. Dass ich erstmal eine kleine Grundbasis habe. Das Gemüse kann man nachher natürlich auch super gut mitessen, das Ganze. Das ist einfach nachher unsere Gemüsegrundlage, dass wir eine schöne Soße auch bekommen für unser Hühnchen.
1: Und habe danach im Prinzip mein Hühnchen zurechtgemacht, habe die Haut gelöst.
0: Ich löse jetzt im Prinzip die Haut ab, sodass ich unter das Hühnchen drunter komme, richtig. Ne? Ich will außenrum im Prinzip, dass die Haut nachher schön knusprig wird, das Ganze. Aber das Hähnchen natürlich auch richtig schön Geschmack kriegt. So.
1: Wir hatten irgendwo Salz, ich hatte es gesehen. Ach, hier.
2: Ich bin salzreich, also ich esse gerne ein bisschen mehr salzig und halt ja, gut gewürzt.
0: So, und jetzt kommt da unten drunter, unter die Haut,
1: Zitrone.
0: Mal ein richtig schönes, leckeres Zitronenhühnchen. Zitrone bringt so eine richtige schöne Frische mit sich. Und da ist es jetzt wichtig, bei der Zitrone zu gucken, dass da möglichst wenig Weißes unten dran ist. Weil das Weiße, das gibt im Prinzip dann die Bitterstoffe. Die wollen wir nicht. Wir wollen nur dieses schöne Aroma im Prinzip von der Zitrone mitnehmen.
1: Dass das Hühnchen unter der Haut auch ein bisschen schöne Aromen bekommt. Und dann habe ich natürlich noch Lemmenpaste im Kühlschrank gefunden.
0: Und die geben wir jetzt natürlich auch noch mit hinzu. Und jetzt geben wir dann darunter noch ein bisschen Petersilienstängel. Und dann packen wir im Prinzip das Ganze einmal wieder ein.
2: Wenn man dann so die Sterneküche sieht und sagt dann, oh, das wird vielleicht mit Sicherheit wird das gut lecker schmecken. Und dann guckt man halt einmal die Zutaten und dann stellt man fest, dass es gar nicht groß so aufwendig ist manchmal.
0: Wir haben irgendwo eine Bratform nicht gesehen. Und Tontöpfe hier. Was machen die denn damit?
2: Ich backe ja auch Kuchen und ich habe auch schon Brot gemacht und so.
1: Generell, es waren Küchenutensilien, Teller, es war wirklich alles da.
0: Geile Platte, guck mal hier.
2: Ich hätte gerne eine Küchenmaschine, da kriege ich sie, dann wieder Probleme mit ihr, weil wohin stelle.
1: Es war schon älter, aber es war alles sehr gepflegt. Und da denke ich einfach, dass dieser Haushalt hier in dieser Hausnummer schon lange existiert.
2: Er wird mit Sicherheit nicht sagen, dass da irgendwelche Studenten wohnen. Also das kann ich mir nicht vorstellen. Aber ich glaube nicht, dass er uns auf 70 schätzt.
3: Ich bin doch kein 70.
2: Ich weiß es. Ah, ja. Du bist ja gerade 50, Maus.
3: Ja, genau.

0: Jawoll. Ich habe immer gedacht, ich brauche noch Kokosmilch, Ich habe aber vorhin ja keine gefunden. Und jetzt habe ich hier die Kokosmilch und jetzt freue ich mich über die Kokosmilch. Kokosmilch kam auch noch mit in die Soße. Ein paar Mandarinen habe ich noch hinzugegeben. Die kamen aus der frischen Kiste und es schlagen aber auch schon Mandarinen da. Deshalb dachte ich mir, Mandarinen werden hier im Haushalt gemocht.
1: Ich glaube, mit dem Gericht treffe ich auch den Geschmack im Prinzip. Weil das sind natürlich das ganze Geschmacksbild, was sich jetzt so die ganze Zeit so abgezeichnet hat hier in der Wohnung. Und ich glaube, dass ich damit im Prinzip den Geschmack treffe, obwohl es noch nicht offen ist.
0: Ich würde mal sagen, das war schon eher asiatisch, die ganze Nummer angehaucht. Aber ich dachte eigentlich, die beiden, die mögen sowas. Asien, ich glaube, damit habe ich eigentlich gedacht, bin ich auf der sicheren Seite.
1: Ich filetiere hier gerade schon wieder eine geile Zitrone. Dass wir noch so schöne kleine Zitronenfilets mit in der Soße drin haben. Das gibt dann eine wunderschöne Säure und natürlich nochmal auch ein neues Aroma nochmal rein.
0: Natürlich kennt man irgendein Curry mit Ananas und solchen Sachen. Das kennt man natürlich, selbstverständlich. Aber in diesem Fall waren halt jetzt die Mandarinen und Zitronen da. Das ist ja das Schöne beim Kochen, dass man eigentlich auch jedes Rezept abwandeln kann, immer wieder neue Sachen ausprobieren kann. Und das ist eigentlich das Schöne. Und das ist natürlich auch die Herausforderung, ein bisschen bei Haus und mal lecker, vielleicht auch mal so sein normales Kochen zu verlassen und auch mal so sagen, okay, jetzt ist es halt so. Jetzt muss ich halt das hinnehmen, so wie es jetzt hier ist. Das Hühnchen angebraten, schön in der Pfanne auch mit Olivenöl. Das Ganze von beiden Seiten. Und in der Zeit habe ich einen Curryreis gemacht. Da habe ich den ersten Jasminreis gewaschen. Reis generell vorher immer waschen, so dass die Trübstoffe einmal ab sind. Dann klebt er auch nicht so schön beieinander, dann bleibt er schön locker. Mit ein bisschen Kurkuma habe ich den eingefärbt.
1: Machen dann direkt schon ein bisschen Curry noch mit hinzu.
0: Guck mal hier, wir hätten sogar Safranreis machen können. Aber Kurkuma tut's auch. Also mit Kurkuma wird's genauso gelb wie mit Safran. Und Kurkuma ist eigentlich so die günstigere Lösung, um im Prinzip

0: vielseitig ist und dass man wirklich immer irgendwas zaubern kann. Ne? Jetzt haben wir hier, legen wir jetzt unsere Keulen da rein. Die kriegen gleich im Ofen mal von oben noch mal mehr Farbe. Jetzt brauchen wir ja dann natürlich noch ein bisschen Soßenansatz.
1: In der Pfanne, die ich natürlich schön, wo schon die Brataromen im Prinzip vom Hühnchen drin waren, habe ich dann aufgegossen mit Erdnusspaste. Die Erdnusspaste habe ich leicht ein bisschen anbräunen lassen, dass man noch mal ein bisschen schöneren Geschmack bekommt. Und dann habe ich das Ganze mit Kokosmilch aufgegossen.

0: bisschen hier Sweet Chili Chicken Soße. Das Schöne ist, das kann man auch, wenn man möchte, oben drauf machen. Und durch die Sweet Chili Chicken Soße wird im Prinzip dadurch, dass so viel auch ein bisschen Zucker drin ist, schön die Haut oben schön knusprig. Ich mag asiatisch. Ich finde, die asiatische Küche ist sehr aromenstark im Prinzip. Das liebe ich generell am Essen, wenn viele Aromen im Prinzip mitspielen.
1: Es ist ja genügend da. Er kann ja, was Gewürze ist, hat er ja mit Sicherheit große Auswahl.
0: Und hier haben wir sogar noch eine China-Gewürzmischung. Ich hoffe, dass die nicht scharf war.
1: Ich esse gerne scharf. Thai, also die Thai-Gewürze, China-Gewürze oder so. So Sambal Oleg oder wie auch immer. Das gehört zu meinem Repertoire. Mache ich gerne.
0: Ich nehme halt im Prinzip das jetzt erstmal alles her, weil das hier ist sehr asiatisch, was man hier alles so findet. Grundsätzlich, wenn ich koche, koche ich immer, dass es erstmal mir schmeckt. Und ich glaube, das ist ganz, ganz wichtig, dass es erstmal einem selber schmeckt, dass ich selber überzeugt bin. Und ich hätte jetzt auch Lust auf das Gericht. Es ist aber auch lecker. Und jetzt haben wir hier unsere Erdnuss-Kokossoße, die schon richtig gut ist. Die geben wir jetzt hier zu unserem Hühnchen. Auch nochmal, jetzt kommen die Mandarinchen noch hinzu. Wir dürfen ruhig so ein bisschen rausspielunken.

0: Unseren Ofen einmal aufgeheizt auf
1: 180 Grad. Das Ganze jetzt rein.
0: Und verabschiedet sich von uns.
2: Ciao.
1: Von lauter Aufregung eben hier alles reingeschält, ne? Heute so ein typischer Sören. Immer so ein leichtes Chaos hinterlassen. Immer noch ein leichtes, also. Aber im Chaos noch den Überblick haben. Das ist das, was nicht gut ist. Und dann sage ich immer, es ist wichtig, vielleicht manchmal zwischendurch mal erstmal wieder aufzuräumen in der Küche. Erstmal wenigstens mal grob Ordnung schaffen, dass ich wieder Chaos machen kann. Ja, die haben ja auch vielleicht badische Wurzeln. Ich habe immer gedacht, so ein bisschen. Eine Person muss schon aus Mannheim irgendwie kommen. Ich weiß auch nicht warum, aber das war immer so mein Gefühl. Ne? Mannheim, Baden, badische Wurzeln.
3: Ich bin Urmannheimer. Ich bin stolz auf Mannheim. Diana, sie ist in
4: Augsburg geboren.
3: Sie ist eine Schwäbin, eine echte Schwäbin. Und hier bei uns spricht sie also akzentfrei unseren Dialekt.
4: Und wenn es nicht passt mit uns zwei, und dann kommt der Dialekt durch und dann weiß er, war Gott's los.
3: Ja, das ist, wenn sie normal mit unserem Dialekt spricht, dann ist alles irgendwie im grünen Bereich. Aber wehe, sie fängt an, Schwäbisch mit mir zu schwätzen. Dann kommt, ja, da kommt die Ehefrau durch. Wo ich dann spuren muss, dass ich dann meine Socken aufräume oder so.
1: So ein bisschen was Badisches, glaube ich, müssen wir den schon noch machen. Also ganz ohne Baden können wir die nicht weglassen. Und dann dachte ich mir, ach komm, so ein bisschen regionale Wurzeln hier zu Mannheim in dem Bezug sind da. Und was bietet sich an, hier bei uns in der Region, Feldsalat mit Kracherle natürlich zu machen. Und dann habe ich gesagt, okay, dann lass das mal krachen. Ich habe noch ein bisschen Speck gerade gefunden. Jetzt schwitze ich noch ein bisschen Speck an. Und da lagen noch ein paar Brötchen rum, die habe ich gefunden. Das ist anscheinend von heute Morgen liegen geblieben. Und das lassen wir natürlich auch nicht verkommen. Da machen wir jetzt schöne Kracherle von. Dann habe ich den Speck schön angeschwitzt mit ein bisschen Butter. Oh, das war jetzt Butter. Es war jetzt vielleicht ein bisschen viel, aber was in der Pfanne ist, bleibt in der Pfanne. Der Speck ist jetzt auch ein bisschen ausgelassen. Das ist natürlich das Fett auch draußen. Jetzt wird jetzt so ein bisschen gleich leicht knusprig, das Ganze. Und wir haben jetzt richtig schön den Speckgeschmack in der Butter drin. Und da gehen wir jetzt her und geben hier unsere Kracherle mit hinzu. Rösten wir jetzt einfach an. Ja. Bis die Kracherle krachen. Ich glaube eher, dass der Mann eher so derjenige ist, der deftig mag. Und seine Frau, Freundin, das lasse ich noch offen. Und das kommt wirklich gleich nur noch Roland alleine rein. Mit einem kleinen Hund. Worst case wäre, es kommt nur eine Frau rein. Auch schön. Dann hätten wir ein Dinner zu zweit. Bing. Und ich weiß es immer noch nicht. Boah, das ist echt. Ein Mann oder eine Frau?
5: Ist ja auch egal, oder?
1: Das ist so ein Gericht, Feldsalat mit Kracherle, das mag eigentlich jeder.
3: Sie ist da mehr für die vegetarische Küche, tut sie halt mehr machen als ich. Und ich bin dann halt der Fleischtyp.
1: Das ist ganz praktisch eigentlich, ne? So kann man die da hochziehen. Ah, Wahnsinn, oder? Da guckst du. Was macht eigentlich unser Reis hier? Na, guck mal hier, wie der schön leuchtet. So, jetzt bräuchten wir ein Stück Alufolie. Sonst haben wir gleich ein schwarzes Hühnchen. Wo haben wir hier Alufolie? Damit das Hühnchen ein bisschen Schutz kriegt, dass nicht nur Schweizer wird wie schwarz. Himbeeressig, Apfelessig, normales Öl, Olivenöl. Und daraus machen wir jetzt unser Dressing. Bisschen Zucker, ein gutes Salatdressing. zieht immer eigentlich mit einer schönen Ausgewogenheit an Säure und Süße und ein bisschen Senf für die Schärfe rein. Süßer Senf haben wir jetzt hier. Können ein bisschen mit süßen Senf spielen und mit normalen Senf. Für die Frische in die ganze Sache machen wir ein bisschen Himbeeressig hinein. Was haben wir hier noch Schönes? Das riecht nach Apfelessig. Ich hatte Himbeeressig gefunden, Apfelessig gefunden. Ich hatte ein Olivenöl gefunden, ein Rapsöl gefunden. Nirgendwo hier so ein Shaker. Früher hatten doch immer so Leute so einen Shaker. Shake it, shake it. Booty, hier haben wir doch einen. Hätte mich gewundert, wenn sie diesen klassischen Shaker nicht hätten von früher. Weil in diesem Shaker konnte man eine Zitrone pressen und gleichzeitig dann shaken. Das hatte ich auch mal noch im Schrank. Ich war mir sicher, die sind auf jeden Fall älter, die hier wohnen. Dann denkt man so, wie was bei Oma, ne? Und dann kommen so Oma-Erinnerungen hoch. Das kann doch nicht sein, die Frauen, die haben doch bestimmt diesen Shaker, wo man da oben noch die Zitrone drin auspressen konnte. Und mache ich das Ding auf, gucke ein bisschen genauer und zack, guckt mich dieser Shaker an. Und das ist ja eigentlich das Spannende, auch bei Hausnummer Lecker, dass man immer wieder nochmal nachdenkt, zurückdenkt, wieder neue Sachen sieht. Jetzt ist wichtig, der Reis schön bei niedriger Temperatur. Hier, jetzt kommt er. Jetzt ist er da. Jetzt musst du mich runterdrehen. Da, weil ich so viel Pfeffer gefunden habe, gedacht, okay, ich mache noch ein bisschen frischen Pfeffer mit ins Salatdressing rein. Ich dachte einfach, das trifft so ein bisschen das Geschmacksbild. Es gibt natürlich bei dem Salat nochmal einen richtigen Kick. Beim Salatdressing immer wichtig, direkt mit dem Salat probieren. Und dann schmeckt man erst, ob das Dressing auch den Salat richtig würzt. Fröhliche Suche nach einer Salatschleuder. Keine Maus. Irgendwo. Aber nicht schlimm. Jetzt einen kleinen Trick hier. Dann gehen wir jetzt einfach her, machen den Salat in ein Geschirrtuch und bauen uns unsere eigene Salatschleuder. Das Ganze schön locker machen. Und dann können wir das Ganze hier oben schön drauf geben. Und dann geht man raus auf den Balkon. Und wenn man dann seine Nachbarn entleiden kann, dann kann man die Richtung ein bisschen mehr schleudern hier in Mannheim. Zack. Salat schön trocken, weil der Salat, ne? Das ist ganz wichtig, dass der trocken ist, weil dann nimmt der auch wieder schön das Dressing nachher auf. Schön. Salatbesteck. Hatte ich irgendwo gesehen oder auch nicht? Zur Not muss man halt die Pastagabel hier nehmen. Die tut's auch. Ich habe jetzt auch keinen richtigen Öffner gefunden, nur dieses Ding. Ich hoffe, das funktioniert. Könnte schwierig werden. Der Wein ist nur 5 Jahre jünger wie ich. Krass, ne, wenn man sowas in der Hand hat. Ne? Ha! Dieser Sound. Gucken wir mal. Ah! Ein Eierbecher geht zur Not auch. Hm? Ah, dachte ich mir. Ja. Ich war fertig, ich war bereit. Dann stellt sich natürlich die Frage, wer kommt?
3: Ich kenne den Sören ja persönlich nicht, dass ich sagen kann, er kriegt's raus.
1: Alles auf eine Karte. Zum Schluss muss man sich, irgendwann im Leben muss man sich entscheiden, sage ich immer. Ich kann jetzt natürlich auch völlig falsch liegen oder auch nicht, aber das sehen wir ja dann. Aber ich bin mir ziemlich sicher. Und schmeckt es Ihnen eigentlich? Das ist ja so die größte Frage, die man sich stellt. Weil schlussendlich kocht man ja auch nur das, was einem selber schmeckt. Sonst würde man ja gar nicht kochen.
3: Ich weiß nicht, ob er überhaupt in die Tonne greifen kann. Es gibt eigentlich nichts, was mir sage, oh, oder?
4: Nein. Ja. Wir sind ja von der alten Garde.
1: Mein Feldsalat angemacht, hab meine Kracherlöschel oben drauf gemacht und dann kamen die Bewohner gestern. Ja, da kann man ja nicht mehr viel machen. Man hört dann jetzt den Schlüssel im Schlüsselloch und denkt mir, jetzt kommen sie, ne? Jetzt wird's spannend. Hallo.
3: Hallo.
1: Schönen guten Tag.
3: Hallo, Marc.
4: Hallo.
1: Hallo, servus.
4: Hallo, Diana.
1: Hallo. Marc und Diana.
3: Mike.
1: Marc.
3: Mike.
1: Mike. Mike und Diana.
3: Michael.
1: Michael.
3: Ja. Michael eigentlich, ja. Aber ich bin, mein Pater war Ami. Michael, deswegen die Kurzfassung Mike. Und du bist Obst.
1: Ich bin Obst, ja, ich bin Sören. Obst, da war ich bei euch in der Küche, ja. Das war ein typischer Mannheimer Original. Das ist einfach so, das kann man nicht von der Hand weisen. Und dann fand ich dann doch spannend, dass ich dann doch richtig erraten habe, wer hier wohnt. Ja, toll. Ich habe für euch gekocht.
4: Ja, wunderbar.
3: Wunderbar.
1: Ich hoffe, ihr esst alles.
4: Ja.
3: Alles mit Sicherheit nicht.
4: Doch.
1: Doch.
3: Zwei sind Schätze, das ist viel. Deswegen habe ich gedacht, alles.
1: Das kriegen wir hin. Es war spannend bei euch in der Küche, das kann ich sagen. Es war eine Herausforderung.
3: Wieso?
1: Ja, ich bin mal gespannt, ob er schmeckt. Das ist mal.
3: Ach so, ich habe ja, jetzt gedacht.
1: Weil so viele verschiedene Sachen. Asia, dann doch wieder ein bisschen badisch, ein bisschen Speck habe ich gefunden. Also es war wirklich eine große Bandbreite.
3: So ja, ist er auch bandbreitemäßig.
1: Lasst euch überraschen, was es gibt. Setzt euch schon mal. Den Wein habe ich nicht verkocht. Das habe ich mir nicht getraut.
3: Wieso?
1: Der ist super zum Trinken.
3: Ja, der ist auch super zum Kochen.
1: Das stimmt. Michael, nimm den schon mal mit zum Tisch.
3: Du wirst lachen. Du wirst lachen mit dem Koch, ist wirklich.
1: Echt?
3: Echt, ja. Ich habe mir mal von einem guten Koch sagen lassen, kochen nur mit gutem Wein.
1: Das stimmt. Das
3: und, ist nicht, und nicht irgendwie mit so Tetra-Pack-Rotwein.
1: Ja. Jetzt weiß ich, dass die Flasche Wein von Michael war. Und da sieht man auch eigentlich, dass Michael auch ein Genussmensch ist. Also, wer so schöne Flaschen Wein zu Hause hat und dann sagt, okay, koch ruhig mal damit, das ist dann schon wieder eine große Geste. Immer noch spannend. Jetzt haben wir hier unser Hühnchen. Ich hab's probiert und hab gedacht, boah, ja, okay, perfekt, das passt, das trifft. Ne? Und dann ist es ja spannend, ob man einen getroffen hat. Das ist, glaube ich, so diese Spannendste überhaupt. So, vorweg gibt's erstmal einen schönen Feldsalat mit Kracherle und Speck.
3: Hast du die Essigsorten gefunden?
1: Die habe ich gefunden, die vielen Essigsorten, ja. Den habe ich nicht verkocht.
3: Schade.
1: Schade.
3: Bist du mit dem Korken klar gekommen?
1: Ja, den habe ich rausgekriegt.
3: Deswegen wird er wahrscheinlich ein bisschen Panik gekriegt haben, weil er 35 Jahre alt ist. Er schmeckt aber auch super, ne? Das ist, der ist ja irre.
1: So.
3: Das sieht lecker aus.
1: Und im Hauptgang ist Erdnusssud. Und drunter ist ein bisschen Wurzelgemüse aus eurer Gemüsekiste. Und dazu gibt es einen Gewürzreis, der ist mit Mandarinen und mit Kurkuma eingefärbt. Viel Vergnügen euch zwei.
3: Dankeschön.
4: Wow. Danke. Ich probiere jetzt.
3: Ja, genau.
4: Schmeckt sehr lecker.
3: Mhm. Ist schon ihre angemacht, gell? Schon lecker.
1: Ich glaube, die sind sehr offen. Sie mögen Gewürze, sie mögen Vielfältigkeit, sie sind offen für Neues.
3: Das dürfte die Chili-Soße sein. Aber was halt auch drin ist, ist doch die Kokosmilch oder so, dürfte auch noch drin sein.
4: Das ist so das süß-sauer. Das ist eigentlich schon mein Ding.
1: So, ich hoffe, es schmeckt euch beiden.
3: Wow.
4: Danke, ja. Lecker.
1: Super. Dann wünsche ich weiterhin guten Appetit, ne? Viel Spaß euch heute Abend noch bei eurem gemeinschaftlichen Date, ne?
3: Ist da die Chance drin?
1: Da ist die Chance drin, ja. Hast du richtig geschmeckt.
4: Dankeschön.
3: Dankeschön.

0: Also so schmeckt es bei uns halt nicht.
1: Was, der ist besser als ich? Jetzt bin ich beleidigt.
2: Ich glaube schon, dass die beiden zufrieden sind. Mike ist, glaube ich, eher der kritischere von beiden. Diana war herzlich, leicht schüchtern. Ich glaube, ich gehe heute happy aus der Hausnummer lecker hier heute raus, weil ich glaube, ich habe den Geschmack von Michael und Diana getroffen.
0: Ja, perfekt. Sehr pikant.
1: Sehr pikant, ja. Ich esse weiter. Das ist halt ganz anders, das Hühnchen. Ich bin jetzt also erstaunt, dass er mit dem, was wir zu Hause haben, dass er das so hingebracht hat. Ne? Das ist irgendwie schon erstaunlich. Also das nachzukochen wird natürlich dann etwas schwierig werden, aber ich werde es versuchen.
0: Ja, das wäre gut
1: hingebracht. Das hat er gut hingebracht, ja.
0: Wir sind
1: er kann noch mal kommen. Also ich habe nichts dagegen, wenn er lustig ist. Jetzt weiß er ja, wo man wohnt.
2: Und ich bin jetzt schon gespannt auf die nächste Hausnummer lecker.

Der Kleinsegmühler Hof in Altleiningen am nördlichen Rand des Pfälzerwaldes. Ein ganz besonderer Ort. Der Biohof gehört zur Lebenshilfe Bad Dürkheim. Hier arbeiten 40 Menschen mit Einschränkungen in Landwirtschaft, Bäckerei und Hofladen. Ein einzigartiges Inklusionsprojekt.

0: Auf dem Hof stehen große Veränderungen an. Landwirt Richard Danner geht im Sommer nach fast 40 Jahren als Betriebsleiter in den Ruhestand. Er und seine Frau Maria haben den Hof geprägt. Er ist ihr Lebenswerk.
1: Also für mich, es ist ein Abschied auf Rad, ja. Meine Zeit ist dann einfach um, weißt du. Ich bin dann einfach irgendwann oder dann nicht mehr vorne dran. Also sehr weh täte es mir, wenn der Betrieb aufgegeben werden würde. Einfach weil es nicht zu leisten ist finanziell, weil vielleicht die Leute nicht da sind, die das weiterführen.
0: Doch es gibt Hoffnung. Er ist hier aufgewachsen und nach 15 Jahren auf den Hof zurückgekehrt. Sohn Matthias will in den Betrieb einsteigen. Seinen gut dotierten Bürojob in der Industrie hat er dafür aufgegeben.
2: Ich habe vorher im Maschinenbau gearbeitet, war da Projektmanager. Und ich habe die Arbeit jetzt nicht gehasst, also es war angenehm, es war schön. Also vor allem die Arbeitssituation war angenehm, sage ich mal, deutlich angenehmer als in der Landwirtschaft. Aber irgendwie finde ich schon, dass man was Sinnvolles machen sollte.
0: Richard und Maria Danner haben ihr ganzes Arbeitsleben auf dem Hof gelebt, mit allen Konsequenzen. Erst seit kurzem haben sie ihre eigenen vier Wände, ganz in der Nähe.
3: Natürlich wir waren total überrascht, dass unser Sohn beruflich sich ganz neu orientieren will.
4: Maria hat schon deutlich gesehen, wie anstrengend, da gibt es ja kein Halb. Man ist dann mit Haut und Haaren im Betrieb.
0: Es ist noch viel zu tun, bevor Matthias mitsamt Familie in die elterliche Wohnung ziehen kann.
2: Der einzige Grund, weshalb ich noch nicht in Vollzeit bin, weil ich eben auch noch mit zu Hause, also bei den Kindern einfach dabei sein möchte auch und dabei sein muss. Und klar, das wird hier dann anders, aber hier werden die dann einfach irgendwie mitspringen müssen. Sobald wir hier einziehen, bin ich in Vollzeit und plus X. Also das geht auch nicht anders.
0: Auftakt zur Kartoffelernte. Endlich passt das Wetter.
4: Wer bleibt hier in der Hauswirtschaft? Ja. Nicht, dass wir.
5: Die können alle gehen.
4: Wir müssen es praktisch jetzt schnell regeln. Die wissen eigentlich Bescheid.
0: Stammbelegschaft, Praktikanten, alle, die abkömmlich sind, müssen mithelfen. Nicht jeder ist begeistert. Ottfried ist der Herr der Hühner am Hof und die brauchen ihn nötiger, meint er.
6: Ich muss aber hier machen.
7: Ich kann doch ein Körbel hier machen. Du hast doch einen Bizeps.
0: Matthias hat noch zwei Geschwister, die beide etwas ganz anderes machen. Nachdem seine Entscheidung für den Hof gefallen war, hat er noch ein Landwirtschaftsstudium drangehängt.
8: Es war gerade der Nils, der fährt alleine mit dem Fahrrad raus. Das möchte er so. Und er hat auch die Musikbox dabei. Und der ist unser Feld-DJ. Der sorgt für die gute Stimmung auf dem Acker.
0: Rund 120 Hektar Grün- und Ackerland bewirtschaftet der Kleinsägmühler Hof. Kartoffeln gehören zur Haupteinnahmequelle.
8: Man lernt besser auf dem Acker als auf der Schulbank. Von daher, wenn man jetzt hier einmal dabei war, dann weiß man schon mehr als nach einem Jahr Studium. Und dann gucken wir in Ottfried, dann kannst du auch Körbe lernen.
0: Im Sommer geht Vater Richard in Rente. Dann ist offiziell Hofübergabe.
8: Ich habe keine Angst davor, aber schon den nötigen Respekt, sage ich mal, vor den ganzen Aufgaben, die da kommen. Das bedeutet eben schon auch ein bisschen vorauszudenken, also zu wissen, was kommt morgen, was kommt aber auch nächste Woche oder in 3 Monaten. Das muss man eigentlich immer alles parallel auf dem Schirm haben. Warte mal, Michael, wir machen noch ein paar, wir machen die noch voll. Ottfried, hol mal noch da ein paar Körbe. Nicht, dass die muss nicht halb voll bleiben.
4: Das wird natürlich eine ganz andere Sache werden, wie es bisher war, als meine Frau und ich zusammen hier gearbeitet haben. Das ist in Zukunft nicht der Fall. Seine Frau hat andere berufliche Ziele. Aber das ist so und das ist in Ordnung so.
8: Ja, gell, Ruven, das ist jetzt die neue Sorte, gell?
9: Ja, ja, das weiß ich. Jetzt ja. Habe ich Ruven, glaube ich, noch nie geschickt.
8: Gut, okay. Und ansonsten, bergauf lesen ist viel leichter als bergab, gell? Aber ihr könnt es machen, wie ihr wollt.
4: Der Matthias muss natürlich schon gucken, dass er versucht, auch nicht alles nur allen recht zu machen. Das kenne ich von mir her und er ist eigentlich, glaube ich, ein ganz gutmütiger, eher zurückhaltender Mann. Und da muss er dann schon gucken, dass er auch mal hinsteht, vor allem gegenüber Leuten, die schon lange da sind. Und dabei muss man das alles in Einklang bringen. Ja? Die Wirtschaftlichkeit, die Technik, die Organisation und das Menschliche. Ja, ohne bei sich selber aufzugeben.
0: Mit Musik geht alles besser. DJ Nils sorgt für das richtige Arbeitstempo. Seit 3 Jahren ist er auf dem Hof und glücklich hier.

0: Hier wird Noah gebraucht. Der 24-Jährige ist für die Kühe und den Stall zuständig. Gerade gibt es ein Problem mit einer trächtigen Kuh.
1: Sie bekommt jetzt ihr Kälbchen. Die Fruchtblase ist anscheinend noch nicht geplatzt. Die Fruchtblase guckt raus mit den Füßen, wo in der Fruchtblase gerade drin ist.
0: Was tun? Allein kann er der Kuh in Not nicht helfen. Und seine Chefin ist noch auf dem Kartoffelacker. Mit dem Fahrrad geht es fix. Sarah, die neue Stallchefin. Schon seit Tagen macht ihr die Kuh Sorgen. Sarah wohnt auf dem Hof und kriegt alles mit, auch nachts.
2: Also die Kuh hätte am Montag Kalbetermin gehabt. Und was mich halt ein bisschen irritiert, ist, dass die nachts immer ganz laut brummt. Also sie hört Schmerzen, sie hört auch offensichtlich Wehe und so. Aber es passiert schon die ganze Zeit nicht. Deswegen war ich jetzt die letzten paar Nächte immer nachts Hunde, weil ich davor wach geworden bin, dass die Kuh so laut gejammert hat.

0: Nicht ziehen, gell? Nur heben.
1: Jetzt. Ja. Das ist doof an der Wand. Vielleicht den Fuß.

0: Geschafft. Das Kälbchen scheint gesund. Eine Premiere für Noah. Zum ersten Mal in der Rolle einer Hebamme.
1: Der Kopf war ein bisschen verdreht und deswegen hat die ein bisschen ein Problem gehabt, dass es rauskommt. Aber
0: gleich dem Chef Entwarnung geben. Auch Richard war besorgt.
2: Nee.
0: Die Helfer haben Hunger. Mittagessen, ein gemeinsames Ritual.
2: Ja.
0: Einer fehlt. Richard hat noch zu tun auf dem Acker. Mit dem Kartoffelroder fischt er die Knollen aus dem Boden. Immer wieder bleibt die Erntemaschine hängen.
3: Durch das viele Unkraut jetzt, was durchgewachsen ist. So, jetzt darf es wieder laufen. Ja, ich rode jetzt praktisch weiter über die Mittagspause, sodass die Leute ja, die wollen ja alle pünktlich beim Mittagessen sein, dass nachher direkt weitergeht, so wie es auch oft abends ist. Man muss Vorarbeiter, die Arbeiter herrichten, dass dann, wenn der Dross kommt zum Arbeiten, dass dann auch Arbeit da ist.
4: Jetzt ist nichts mehr da.
3: Das reicht schon noch. Oh, super. Ich komme eigentlich nicht zu kurz.
0: Natürlich denkt die Küche mit.
3: Das ist aber ordentlich gelaufen.
0: Am Nachmittag geht die Arbeit auf dem Feld weiter. Der Kleinsegmühlerhof hat sich in den letzten Jahren zu einem kleinen Kartoffelanbaubetrieb entwickelt, für Wiederverkäufer. Die Knollen werden nach Sorten sortiert gelagert.
5: Die Kartoffelgröße ist eigentlich ganz in Ordnung, bis auf bei den Festkochenden. Aber von der Menge her hätte es schon ein bisschen mehr sein dürfen. Aber das liegt einfach am Wassermangel im Frühsommer bis Ende Juli. Und da kam einfach nicht genug runter. Aber im Großen und Ganzen ist es in Ordnung. Es hätte auch schlimmer sein können.
0: Immer nach Feierabend werden einige Mitarbeiter mit einem vom Hof gemieteten Shuttle abgeholt. Noah muss nach Ludwigshafen. Andere leben in Bad Dürkheim. Insgesamt 17 betreute Mitarbeiter leben auf dem Hof im Wohnheim. Marlene ist ein Neuzugang.
6: Ich bin ein Pelzermädel. Ein Speyerer Pelzermädel. Und es wird nur aus dem Tupperglas getrunken. Vorher habe ich mit meiner Mama gewohnt, mit meiner Schwester. Und mein Papa hat sich aber von meiner Mama getrennt. Aber ein paar Jahre haben wir auch zusammen gewohnt.
7: Ja.
6: Aber wo sie sich getrennt haben, war natürlich auch schwierig.
0: Für Marlene ist es die erste eigene Wohnung.
6: Ich wusste, jo, ich darf in die Backstube, ich habe geile Arbeit, ich habe nette Kollegen, ich habe die beste Chefin auf der ganzen Welt. Es passt alles, wenn die Leute stimmen, wenn die Arbeit Spaß macht, den Teig rauszuholen.
0: Die 19-Jährige macht eine Bäckerlehre auf dem Hof. Ihr Traumjob.
6: Erstmal haben wir uns, hat meine Mutter und ich uns, haben wir nachgeguckt, was gibt's noch anderes außer Teppichwerkstatt. Und dann haben wir uns informiert. Dann haben wir beschlossen, dass wir einen

0: Probetag machen.
1: So, einmal auflockern, ne?
2: Aus dem Probetag wurde ein Praktikum und aus dem Praktikum.
0: Und dann aus den 2 Wochen wurde dann irgendwann 3 Wochen. Und aus den 3 Wochen wurde dann irgendwann BÄM!
1: Marlene, sollen wir Croissants machen?
3: Ja.
1: Ich meine, hast du, glaube ich, schon mal gemacht, ne? Aber, oder? Ich glaube, das war der erste Tag, da haben wir drüber gesprochen, wie man Croissants macht und wie viele Lagen drin sind, ne?
0: 27 Schichten.
1: Siehste, ha, hab super.
0: Hab ich mal extra aufgeschrieben.
1: Ich meine, das ist jetzt über ein Jahr her, ne? Ganz sanft lang ziehen, ohne es groß zu stark zu drücken. Und dann runterrollen. Möglichst die Spitze mittig haben. Und hier vorne wieder zusammen. Geht.
2: Die Bäckerei ist ein wichtiger Wirtschaftszweig hier. 250 Kilogramm Brot werden im Schnitt täglich gebacken. Die Zutaten alle vom Hof. Dazu verschiedene Gebäcksorten und Kuchen. Bäckermeisterin Ann-Sophie gehört seit 2 Jahren zum Team.
1: Wo du dir am Anfang noch nicht sicher bist, wie viel können die machen, wie viel schaffen die, wie viel geht. Und dann sind die da und die entwickeln sich. Und du siehst einfach, wie viel die nachher können. Vor allen Dingen, wie stolz die darauf sind, was sie gemacht haben. Dieses Strahlen in den Augen, das finde ich einfach klasse. Ne?
0: Ja, wir haben zu Hause immer gebacken. Meine Mutter hat immer gebacken, die backt auch sehr gut. Da habe ich einmal mitgeholfen, da hat mir die Sache hingerichtet. Ich habe bam, bam, das Zeug zusammengerührt.
2: Aber Bäcker arbeiten nun mal, wenn andere Leute schlafen.
0: Ich fange an von 19:30 bis 2 Uhr nachts. Das habe ich im Praktikum getestet, ob das funktioniert, im Schlafrhythmus. Und das läuft wunderbar.
1: Die ist fitter wie ich. Also ich brauche mehr Schlaf. Die kommt da rein und nachts um 2 ist immer noch da fit wie ein Turnschuh. Das ist Wahnsinn.
2: In 2 Wochen ist es soweit und der Juniorchef kann mitsamt Familie einziehen. Ein gewaltiger Schritt für alle. Matthias' Frau Judith, eigentlich Notfallsanitäterin, steckt noch mitten im Medizinstudium.
4: Matthias hat ja jetzt lange nur 70% gearbeitet, auch um mich sehr zu entlasten mit den Kindern und genau, dass ich studieren kann. Und das ist klar, wenn wir jetzt hier wohnen, dann wird er Vollzeit arbeiten, das wird dann schon ein bisschen anders.
5: Im Endeffekt weiß ja keiner von den beiden, auf was er sich einlässt, wirklich. Er kann es noch nicht kennen, weil das entscheidend davon abhängt, dass man dort wohnt. Also die Hemmung, jemanden zu Hause anzurufen, wenn er frei hat, ist ja viel größer, wie wenn er eh da ist.
2: Und praktisch rund um die Uhr erreichbar.
4: Ja, es wird sicherlich spannend, ob man Matthias dann noch so abschalten kann von der Arbeit, wenn er auf seiner Arbeit wohnt. Aber da hoffe ich einfach, dass wir dann trotzdem noch andere Themen haben, über die wir sprechen können, als jetzt nur über den Hof und über die Arbeit. Genau.
5: Ich habe manchmal zu ihm gesagt, jetzt gehen wir nicht mit dem Hof ins Bett.
2: Die Kinder freuen sich schon auf das Abenteuer Bauernhof. Judith ist in der Stadt aufgewachsen.
4: Bevor ich Matthias kennengelernt habe, hatte ich eigentlich auch eher so eine Bilderbuchvorstellung vom Bauernhof. So.
2: Das hat sich schlagartig geändert.
4: Ja, viel Arbeit halt auf jeden Fall und genau, viel Verantwortung. Hier ist ja auch noch mal besonders.
6: Willst du da hocken? Ja, okay, dann sitze ich hier.
7: Nee, ich glaube, ich muss darüber.
6: Wenn du drin liegst, liegt deine Frau da, wo ich bin? Oder da?
7: Es kommt drauf an, ob man auf dem Bauch schläft oder auf dem Rücken schläft.
6: Ist gut.
7: Es wird schon auch zu schauen sein, wie man es eben hinkriegt, dass er nicht mehr der Chef ist, sondern ich. Irgendwo muss ich ein Fahrzeug rausziehen und dann heißt der Babanetto, der kann das doch. Und ich habe gesagt, ja, aber ich kann das ja auch. Und ich habe das auch gut hingekriegt. Das heißt aber nicht, dass ich alles kann. Wenn jetzt hier Leute auf den Hof kommen, dann ist immer, ah, du bist der Sohn.
2: Mitarbeiter Niki hat fast sein ganzes Leben auf dem Hof verbracht.
8: Junges Gemüse statt altes Gemüse. Der ist draußen im Zoo. Matthias kennt

0: schon seit er ein Winzling war und in die Pampers gerockt hat.
1: Genau.
0: Pampers Rocker.
1: Ja. Also ich bin jetzt vom Pampers Rocker zum Kleinen aufgestiegen. Also.
2: 7 Uhr morgens, keine 2 Kilometer entfernt. Mitarbeiter Michael macht sich auf den Weg. Er lebt nicht auf dem Hof, hat eine eigene Wohnung.
3: Für den Weg zur Arbeit brauche ich im Schnitt so 15 bis 20 Minuten. Ich arbeite auf dem Kleinzeckmühlehof jetzt schon seit Anfang April 2017. This isn't your song. This isn't your music. Meine Wanderlust, das ist ein Erbe meiner Kindheit. Ich bin mal früher mit meinem Vater oft wandern gegangen. Das hat dann zwar in der Jugendzeit aufgehört, aber die Wanderlust ist geblieben.
2: In den letzten Jahren wurde auf dem Hof einiges erweitert und renoviert. Zuerst der Kuhstall, dann Bäckerei, Molkerei und Hofladen. All das war nur möglich dank vieler Spenden. Jetzt muss der Hof neu gepflastert werden. Auch das eine Kostenfrage.
4: Wir haben es anbieten lassen, das komplette Pflaster, 95.000 Euro. Und das geben wir natürlich nicht aus. Das machen wir dann nach und nach in Eigenleistung.
2: Die Pflastersteine haben sie bei eBay ersteigert.
4: Die sind eigentlich für Oma. Wir mussten sie ausbauen. Das ist natürlich Arbeit. Praktikanten, wie die zwei Frauen, die machen jetzt Praktikum in der Erzieherausbildung. Die haben in ihrem Leben noch nie gepflastert und werden es wahrscheinlich auch nicht mehr machen.
5: Wir haben eigentlich schon alles gemacht. Also ich habe schon Stall ausgemistet, dann war ich schon in der Molkerei. Wir durften schon Essen mitkochen. Ja. Wir waren bei den Kühen auf der Weide.
6: Genau. Also wenn ich meinen Schwiegereltern noch vor 4 Wochen erzählt hätte, dass ich bald pflastern kann, hätte ich es mir nicht geglaubt. Ne?
5: Also ja, das ist schon vielseitig.
2: Trotz des finanziellen Rückhaltes durch die Lebenshilfe muss Richard immer rechnen.
4: Und gestern noch dachte ich, das kriegen wir so nicht hin. Wir müssen den Bagger mieten. Und dann hat der Matthias gesagt, jetzt probieren wir es mal mit dem Radlader. Und es ist gut so.
7: Ja, so ein bisschen gepflastert habe ich schon, aber genau.
4: Hast gut gemacht.
2: Michael ist gelernter Tischler. Der 45-Jährige arbeitet normalerweise an der Getreidesortiermaschine. Heute ist er zum Holzspalten eingeteilt. Auch Holz ist ein wichtiger Wirtschaftsfaktor auf dem Hof.
3: Also wir machen hier unser Brennholz komplett selbst. Wir bekommen Baumstämme geliefert. Die werden mit der Motorsäge in 1 Meter lange Rundstücke aufgeteilt. Dann gespalten in solche Stücke hier und dann zum Trocknen aufgesetzt.

0: Michael ist gerne für sich. Wenn Zeit ist, besucht er die Kühe. 130 Kühe hat der Hof, darunter 45 Milchkühe. Auch die Jungrinder haben Namen.
1: Basilikum. Basilikum.
2: Gott, Emmentaler.
1: Meine Kollegen suchen teils recht lustige Namen aus. Aurora, nach der griechischen Glücksgöttin. Der Zuchtbull heißt Vivaldi, nach Antonio Vivaldi, einem venezianischen Komponisten des Barock. Ja, ich liebe klassische Musik.
0: Der Hofladen ist die Nahtstelle zum Dorf. Hier gibt es alles, was das Bioherz begehrt. Neben Backwaren und Kartoffeln auch Fleisch- und Milchprodukte aus eigener Herstellung.
3: Ich kaufe in der Regel nur biologische Artikel ein. Und dann ist es hier in der Nähe. Ich komme mit dem Fahrrad halt hin. Toll, wie die hier mit den Menschen umgehen, dass die

0: In der Bäckerei, so ist das eigentlich in jedem Bereich, wir machen die Umsätze, die sind auch gut, alles gut, aber in der Summe ist es dann einfach trotzdem knapp.
1: Annette ist schon seit 21 Jahren hier und unverzichtbar im Laden. Nach einem Praktikum war sie Feuer und Flamme. Lara ist seit knapp einem Jahr die neue Chefin im Hofladen.
2: Also das ist Annette. Eigentlich muss Annette mich vorstellen, weil Annette ist hier die echte Institution. Weiß alles, was man Annette aufträgt, das wird mit Bravour erledigt und sie vergisst niemals etwas.
3: Ich komme sehr gerne hierher. Ich habe, wie gesagt, sehr gerne in Kontakt zu sehr vielen Kunden. Ich kenne den Kundenstamm.
0: Nennen wir es so, der Betrieb steht finanziell auf zwei Hauptsäulen. Das sind die Pflegesätze und das sind die Erlöse, die erwirtschaften für den Verkauf unserer Produkte. Aber das reicht nicht aus, um wirtschaftlich autark zu sein. Da fehlt eine Summe und die müssen wir über Spende abdecken. Dafür brauchen wir unsere Spenden. Und die sind enorm wichtig.
1: Noch ist Richard nicht im Ruhestand. Aber mit Matthias weht schon ein frischer Wind auf dem Kleinsegmüller Hof.
4: Ich nenne das Ganze hier unten immer gerne das U-Boot, weil ja so viele Leitungen sind, Manometer, Thermometer, überall ganz viele Ventile. Und das gehört natürlich auch in meinen Aufgabenbereich. Also wir haben hier keinen Hausmeister, sondern der Hausmeister bin ich. Also vorher war es mein Vater. Jetzt teilen wir es uns. Er kennt die alte Technik gut und die neue Technik habe dann gleich ich übernommen, sage ich jetzt mal so. Und ja, da muss er sich nicht mehr neu reindenken. Ich muss mich dann eher wieder an die alte Technik dann gewöhnen, also die halt eben schon Jahre oder Jahrzehnte eingebaut ist.
5: Oh, yeah, yeah.

0: My Queen forever. Die Frau, jawohl.
1: Marlenes großes Idol, Popkönigin Sarah Connor.
0: Ja, in die Stimme bohrt so wie ein Orkan, wenn ich vor der Bühne stehe. Unglaublich. Und keine andere Frage kommt jemals an sie dran. Sie sitzt allein im Restaurant auf ihrem Liebling.

0: Marlene macht sich über vieles Gedanken. Sich im eigenen Körper wohlzufühlen, findet sie wichtig.
1: Body Shaming ist, also ich finde das mehr, gerade bei den Frauen ist es meistens so, dass sie einfach zu sich selber stehen sollten und ach, das machen sollten, was sie wollen. Und wenn sie was anders, also wenn sie was anders machen wollen, dann sollen sie es machen, aber für sich und nicht für andere.
2: Ich bin Nini, ich bin 25 Jahre alt, ich bin Assistent von der Sache. Also ich helfe ja auch meistens noch beim Melken morgens.
3: Wollen wir das? Einfach rausholen. Willst du es tragen?
2: Jo!
3: Okay. Warte, die Kuh muss doch vor.
0: Ja. Ein Kälbchen soll in den Kälberstall. Noah und ein Praktikant packen mit an.
2: Was?
3: Ja, ich hab...
2: Warte, ich muss unendlich hinten greifen.
3: Ja, Stall ist offen.
2: Tür auf.
3: Tür ist schon offen, alles offen.

0: Das ist ein Junge.
1: Ein Junge?
0: Ja. Ab, ab.
2: Noah ist seit 5 Jahren auf dem Hof und hat hier eine Freundin, Svetlana.
0: Es ist schön, dass man sich einen Arbeitsplatz teilt. Ist ja zwar in der Hauswirtschaft, aber ansonsten ja, macht es Spaß halt.
3: In der 10. Klasse kam ich in die berufsbildende Schule in Speyer und da habe ich dann den Noah kennengelernt.
0: Also erst später haben wir ein bisschen geredet.
3: Noah war so, der war nett und freundlich und lustig. Und ich weiß nicht warum, aber seine Haare waren so wuschelig und so.
0: Ich habe halt den ersten Schritt gemacht und gefragt, ob sie mit mir zusammen sein will.
3: Irgendwann, wenn ich so weit bin, würde ich dann Noah heiraten und so, aber jetzt noch nicht.
0: Eigentlich würde ich sie schon heiraten.

0: War schon mal schlimm, ich hab. Schon.
1: Ich hab geguckt, ob es jetzt ein Mädchen oder ein Junge ist.

0: Der Tag des Einzugs. Jetzt gibt es kein Zurück mehr.
1: Ich bin froh, dass wir umgezogen sind und dass ja, das Größte oder Anstrengendste jetzt hinter uns liegt. Genau, und jetzt geht's halt ans Kisten ausräumen und einrichten. Und das wird sicherlich noch ein paar Wochen dauern, aber...
0: Was wohl auf sie zukommt? Leben mitten auf dem Hof.
1: Ja, ich bin ja angehende Ärztin, da bin ich gespannt, ob ich da auch ab und zu vielleicht mal benötigt werde hier. Aber genau, wenn es so ist, ist ja schön.
2: Hey, Mausi. Hey.
3: Ja, hallo.
0: Matthias hat die Kinder von der Kita abgeholt.
4: Hey. Ja, die haben gerade alle drei ihr Breakdown gehabt. Ja, alle mussten einmal kurz losschreien und ihre Gefühle rauslassen, die nicht verständlich sind für mich.
0: Die erste Nacht auf dem Hof liegt hinter ihnen.
4: Also es hat bisher noch keiner geklingelt, aber gestern habe ich dann, nachdem die Kinder irgendwann im Bett waren und ich wieder aufgewacht bin, habe ich dann um 0 Uhr die Stallrunde gemacht und da ist dann gleich ein Schiebetor aus den Angeln gefallen gewesen. Aber das hat die Kollegin dann heute Morgen beiseite geräumt. Das habe ich alleine nicht geschafft. Die hat dann, ist dann mit der Stallcrew. Die Sarah.
0: Zweimal am Tag wird gemolken. Sarah liebt Kühe. Die 25-Jährige ist auf einem Bauernhof ganz in der Nähe groß geworden und hilft dort am Wochenende noch aus.
5: Hallo Babette, ist die Anita?
0: Sarah kennt jede Kuh mit Namen.
5: Hey Beate, hier bin ich, wo bist du? Hallo, meine Lieblingskuh. Gell, die hat voll den Plan. Von der ganzen Herd, von dem, was abgeht. Und die strahlt so Souveränität aus. Was faszinierend ist, keine Kuh hat beim Melken normal den Kopf offen, außer die Beate. Achtung, in der Position, allein, dass sie den Kopf so hochhebt, gell?
0: Bis zu 500 Liter täglich geben die 45 Milchkühe.
5: Also einen Hof ohne Kühe könnte ich mir nicht vorstellen. Also allgemein, die Tierhaltung gehört für mich voll dazu, sonst ist es nicht rund. Und ich brauche das auch. Ich brauche Tiere um mich rum, am allerliebsten Kühe.
0: Musik spielt eine große Rolle auf dem Kleinsegmühlerhof.
6: Beaches.
0: Nils hat seinen eigenen Musikgeschmack.

0: meine Lieblingsspielerin vom VfL Wolfsburg. Ist mein großes Vorbild, mein großes Idol. Die Poppy.
1: Echt?
0: Die Alexandra Popp. Das Kopfballungeheuer halt ist auch ist Linksfuß.
1: Ah.
0: Und ja, ich habe es auch schon mal gesehen im Stadion, schon viermal. Das ist Poppy. Ich bin Fan von VfL Wolfsburg seit 3 Jahren.
1: Ach.
0: Seit 3 Jahren. Ich habe 2 Trikots von ihr sogar und 2 Tassen.
2: Eine Woche später, 6 Uhr morgens. Ein entscheidender Tag für den Juniorchef.
3: Frisch heute Morgen.
2: Die erste große Bewährungsprobe für Matthias. Die Eltern sind verreist. Silage muss gemacht werden. Grünfuttervorrat für die Kühe. Da darf nichts schiefgehen.
3: Der Richard ist im Urlaub und jetzt mache ich das erste Mal selbst alles bei der Silage. Und koordiniere auch die Leute fürs Reinfahren, fürs Schwaden, fürs Festwalzen und fürs Zudecken. Beim ersten Mal schon spannend, auch mit den Maschinen, mit dem Wetter, mit den Leuten, wer Zeit hat. Also schon eine Anspannung dabei. Also es war nur, mein Ältester war heute Nacht wach, so um 3:45 und seitdem bin ich jetzt auch nicht mehr eingeschlafen.

0: Das richtige Timing ist entscheidend für die Futter- und damit auch für die Milchqualität.
1: Also hier haben wir jetzt eigentlich eine ganz gute Futterqualität. Ist noch nicht zu alt. Genau, kommt hier gerade ins Blühen rein und ist dann eigentlich gerade gut. Dann ist der Zuckergehalt recht hoch.
0: Es ist Ende der Weidezeit. Noch ein letztes Mal dürfen die Kühe tagsüber draußen grasen. Noah bringt die Kühe selbstständig raus. Assistiert von Praktikant Michael.
2: Hoffentlich.
3: Vom ersten Tag an, wo ich hierher gekommen bin, wurde ich so herzlich aufgenommen, dass ich mir noch nie. Also. Ist enorm. Und man kann wirklich viel, viel lernen von den Leuten. Das ist. You were running blind,
0: following your feet to try. Noah muss dafür sorgen, dass Strom auf dem Weidezaun ist. Ein wichtiger Job.
2: Müssen aber noch warten, bis die Kühe

0: Es geht über die Straße. Dann geben die Kuhlotsen wieder freie Fahrt. Mittagszeit. Ausgerechnet jetzt gibt es Ärger mit dem Ladewagen für die Silage.
1: Er will nicht funktionieren.
0: Gerade noch ein Hydraulikproblem, jetzt streikt die Elektronik. Gut, dass Matthias Ingenieur ist. Aber keine Chance.
2: Ja, der lässt sich so nicht bewegen. Oder man kann auf jeden Fall nicht laden, weil wir keinen Strom aufs Steuergerät kriegen.
0: Was tun? Das Gras darf nicht liegen bleiben.
2: Wir müssen in die Werkstatt fahren und dann kommt es darauf an, wie schnell die es hinkriegen.
0: Und dann das noch.
2: Wir haben noch einen Platten am Schwader. Jetzt holen wir ein Ersatzrad vom Heuwender, schrauben es an den Schwader und dann können wir weiter schwaden.
0: Michael nutzt die Mittagspause für seine Kunst.
3: Das hier ist der Entwurf von einem Kreuzfahrtraumschiff. Alles selbst erdacht. Und all dem, was ich aus den alten Star Trek-Serien noch kenne. Das war eine spontane Idee. Ich habe mir vorgestellt, wie ein Kreuzfahrtschiff im Weltall aussehen könnte. Eins der kleinen Beischiffe, ein Solarsegler. Der Warp-Antrieb. In den Schiffsrumpf integriert. Eine Bar mit Riesenbildschirm, mit Pool, mit Liegen. Es macht mir Spaß, Dinge zu entwerfen, zu entwickeln. Meine Eltern leben schon lange nicht mehr. Meine Mutter 1991.
0: Michael war damals 11.
3: Wenn eine gute Fee käme, würde ich mir ein Leben als Künstler wünschen.
0: Das Ersatzrad ist besorgt und kommt nun an den Schwader.

0: Endlich kann es weitergehen. Sarah arbeitet konzentriert. Der Schwader hinterlässt ordentliche, gleichmäßige Grasreihen, die der Ladewagen leicht aufnehmen kann.
1: Natürlich haben wir jetzt voll die Verantwortung, dass das Futter passt. So, jetzt ist Richard ja nicht da, aber ich bin verantwortlich für die Kühe, also muss ich auch gucken, dass das Futter für die Kühe passt.
0: Die Menschen hier, eine große Hoffamilie. Und jeder darf sein, wie er ist.
2: Es war mal mein Traum, den Appalachian Trail zu wandern. Das ist einer von den drei großen Fernwandertrails in den USA. Gilt als ziemlich wild. Da sind mir leider gesundheitliche Probleme dazwischen gekommen. Zuerst Knieprobleme und seit Anfang dieses Jahres auch mit dem Rücken. Ich habe leider in meiner ersten Jugend nicht viel aus meinem Leben gemacht, aber und ich habe auch leider wenig Chancen geboten bekommen. Ich habe mittlerweile gelernt, dass man nach vorne schauen muss. Das, was noch kommt, ist steuerbar.
0: Am Abend ist es geschafft. Der Ladewagen wurde repariert.
3: Jawohl, Tim.
0: Jetzt muss noch das Silo luftdicht verschlossen werden. Mit dem so wichtigen Viehfutter, für dessen Ernte Matthias zum ersten Mal alleine verantwortlich war.
4: Ja, ist okay. Ist ein bisschen trocken, aber wird schon hinhauen. Ich hatte ständig mit meinem Vater, mit Richard, Kontakt, wenn ich halt irgendwelche Fragen hatte. Aber jetzt schon ein paar Stunden nicht mehr. Und ich melde mich erst, wenn das Silo zu ist.
5: Gerade diese Silagekampagne, mich hat das richtig gefreut. Ja, einfach, dass sie das jetzt durchgezogen haben dann und auch das Abwägen machen wir jetzt schon. Und dann war ja der Ladewagen, glaube ich, noch kaputt. Ich denke, der Matthias macht es gut. Das wird klappen.
6: So when I looked at you standing there with your board, I was waiting in the queue looking at the board. I'm not trying to bore you, even though I would like to. I think you are really fit and you're fit, but my gosh, don't you know you
0: are. 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

0: Schönen guten Abend. Willkommen zur Spätausgabe von SR Info mit diesen Themen. Geteilte Meinungen. Die Saarparteien reagieren auf die Zivilschutzpläne der Bundesregierung. Gefeierte Mannschaft. Die SV Elversberg feiert den Aufstieg vor tausenden Fans am Rathaus. Und gescheiterte Pläne. Expertenrat hält deutsche Klimaziele für unerreichbar. Was ist im Ernstfall? Sind zum Beispiel unsere Krankenhäuser in der Lage, Tausende von Verletzten zu versorgen? Um auf solche Szenarien besser vorbereitet zu sein, plant Bundesinnenminister Dobrindt ein 10 Milliarden Euro Sonderpaket. Das Geld soll in den Zivil- und Katastrophenschutz gesteckt werden, zum Beispiel in bessere Ausrüstung. Bei den Fraktionen von SPD und CDU im Saarländischen Landtag stoßen die Pläne auf Zustimmung, nicht aber bei der AfD-Fraktion.
1: Anfang Januar dieses Jahres in Berlin. 100.000 Menschen waren teils tagelang ohne Strom, damit auch manche Haushalte ohne Heizung. Der längste Stromausfall seit dem Zweiten Weltkrieg ist auf einen mutmaßlichen Brandanschlag zurückzuführen. Die Widerstandsfähigkeit gegenüber Angriffen oder Anschlägen soll gestärkt werden, auch mit einem neuen Sonderpaket. 10 Milliarden Euro sind bis 2029 für eine bessere Ausstattung und Ausbildung von Einsatzkräften, etwa dem THW, vorgesehen.
2: Ja, ich erwarte schlicht, dass im Saarland deutlich mehr ankommt als nur, ich sag's mal, der Königsteiner Schlüssel. Also nur die Bevölkerungszahl kann es nicht sein, sondern da müssen andere Faktoren eine Rolle spielen und die müssen das Saarland begünstigen.
1: Geplant ist zudem der Ausbau einer medizinischen Taskforce des Bundes an 50 Standorten für den Fall vieler Verletzter. Die CDU-Fraktion fordert einen Standort im Saarland und bringt das Uniklinikum in Homburg ins Spiel. Zudem begrüßt sie mehr Eigenverantwortung.
3: Alexander Dobrindt hat das Thema Zivilschutzunterricht an Schulen eingefordert. Wir im Saarland haben bereits mit der Gemeinschaftsschule Bruchwiese bundesweit die einzige Schule, die das Fach Blaulicht unterrichtet.
1: Ein weiterer Baustein, Schutzräume wie Bunker, gesicherte Keller oder U-Bahnhöfe. Die sollen bundesweit einheitlich erfasst werden. Im Saarland gibt es aktuell keine funktionsfähigen öffentlichen Schutzräume. Die AfD-Fraktion sieht keinen Bedarf, diese wieder funktionstüchtig zu machen oder sich für den Kriegsfall vorzubereiten.
4: Wenn Sie sich jetzt vorstellen, da wird eine Drohne irgendwo abgefeuert und eine Rakete, die schlägt bei Ihnen ein, da können Sie, wüsste ich nicht, wie Sie sich schützen können.
1: Übermorgen will das Bundeskabinett das Maßnahmenpaket beschließen. Investitionen für den Bevölkerungsschutz sind von der Schuldenbremse ausgenommen.
0: Aufstieg in die Bundesliga. Diese Sensation feiert die SV Elversberg seit dem frühen Abend mit ihren Fans. Die Mannschaft hatte sich zuerst ins Goldene Buch der Gemeinde Spießen-Elversberg eingetragen und sich dann von den rund 5000 Fans vom Rathaus bejubeln zu lassen.
5: So kann man mal durchstarten am Tag nach der Sensation. Fans und Team sind jetzt erstklassig und das zieht natürlich so einiges nach sich für den nun kleinsten Bundesliga-Standort der Geschichte. Vor allem in Sachen Spielstätte.
6: Das Stadion ist auch für die erste Liga lizenziert. Es gibt dann auch die ein oder anderen Optimierungen, die man machen muss. Aber das sind alles lösbare Themen, wie zum Beispiel die Kameraposition.
7: Zunächst einmal wird die Nordtribüne aufgebaut, sodass wir dann 15.000 Zuschauer haben. Und wir müssen unbedingt Parkplätze haben und die Sicherheit an der L112 muss jetzt endlich gewährleistet werden, denn Radfahrer, Fußgänger und der Individualverkehr auf der Straße, das funktioniert nicht.
5: Kein Bahnhof, kaum Parkplätze, ungeklärte Verkehrsführung. Die Gemeinde muss ran, auch was das Lenken der Fanströme angeht. Und wo sollen die Gäste eigentlich übernachten?
7: Wir wären froh, wenn es Investoren gäbe, die hier ein Hotel errichten würden oder Gastronomie ausbauen würden. Im Moment ist das nicht in Sicht. Also wir haben noch keine Anfragen dahingegen. Aber wie gesagt, jetzt gehören wir zu den 18 Bundesligastädten. Vielleicht wird der ein oder andere Investor auf uns aufmerksam.
5: Ja, die Erstliga-Zugehörigkeit, sie bringt so manche Aufgabe mit sich. Sie werden es angehen in Spießen-Elversberg, aber erst nach den Partytagen. Und das zu Recht.
0: Es betrifft etwa jede zehnte Frau, wird geschätzt. Bei der chronischen Krankheit Lipödem vermehren sich die Fettzellen vor allem an Beinen und Armen. Hinzu kommen starke Schmerzen und Druckempfindlichkeit. Die Ursachen sind aber kaum erforscht. Auch darauf soll der heutige Weltlipödem-Tag hinweisen.
8: Seit rund 2 Jahren lebt Paula Pleschke mit Lipödem, Stadium 2 von 3. Ihren Beinen sieht man das vermehrte Fettgewebe nicht direkt an. Die Schmerzen spürt sie aber deutlich. Wegen des ständigen Druckgefühls, regelmäßiger blauer Flecken und Wassereinlagerungen geht sie zum Arzt.
9: Es war sowohl beim Liegen, beim Stehen, beim Gehen einfach dauerhafter Schmerz in den ganzen Beinen. Und das war schon auffällig. Und da habe ich immer gedacht, also das ist nicht normal, so dauerhafte Gliederschmerzen ohne Fieber zu haben.
8: Ein Arzt verschreibt Paula konservative Therapien, zum Beispiel Kompressionsstrümpfe zum Lindern der Schmerzen. Auch wöchentliche Lymphdrainagen, um den Lymphfluss anzuregen, sowie Kryotherapie in der Kältekammer für bessere Durchblutung helfen ihr. Reicht das zur Schmerzlinderung nicht aus, kann das Fett in Armen und Beinen operativ entfernt werden. Unter bestimmten Bedingungen übernimmt die Krankenkasse die Kosten.
10: Man kann natürlich nicht alles Fettgewebe entfernen, aber deutlich reduzieren, so ein besseres ästhetisches Ergebnis auch in den meisten Fällen hinzukriegen und auch weniger Therapie halt im Anschluss erforderlich machen.
8: Die genaue Ursache der chronischen Fettverteilungsstörung ist nicht genau erforscht. Sie wird aber durch Hormonumstellungen ausgelöst, etwa Pubertät, Schwangerschaft oder Wechseljahre. Mittlerweile lebt Paula mit ihrem Lipödem weitestgehend schmerzfrei. Ihre Ernährung umzustellen hat ihr dabei besonders geholfen. Außerdem trainiert sie viel. Gerade ist sie in der Vorbereitung für einen Wettkampf. Sollten ihre Schmerzen wieder stärker werden, kann sich auch Paula vorstellen, ihre zusätzlichen Fettzellen durch OPs entfernen zu lassen.
0: Die Tour de France 2028 beginnt in Reims. Nach Angaben des Ausrichters werden die ersten Etappen in der Nähe der deutschen Grenze ausgetragen. Sie führen durch Städte wie Verdun und Metz. In diesem Jahr beginnt die Tour in der spanischen Stadt Barcelona, im kommenden Jahr im schottischen Edinburgh.
11: Das Knappschaftsklinikum Saar will ein neurovaskuläres Zentrum in Sulzbach aufbauen. Geschäftsführer Stefan Kolling hat das beim Spatenstich für die neue Intensivstation angekündigt. Über die Zulassung entscheidet das Gesundheitsministerium im Rahmen der Krankenhausplanung. Eine Anhörung der Träger soll es Ende des Jahres geben. Die Knappschaft will in den nächsten 5 Jahren mehr als 100 Millionen Euro am Standort Sulzbach investieren. Im Saarbrücker Stadtrat wird morgen über den umstrittenen Auftragswechsel bei der städtischen Gebäudereinigung beraten. Die SPD-Fraktion kritisiert, dass der Auftrag für die Reinigung nicht mehr bei der Saar Service GmbH liegt. Er wurde stattdessen an eine Firma vergeben, an der die SSG zuvor mit 60% beteiligt war. So sei es denkbar, dass die Firma Insider-Infos genutzt hätte. Der Auftrag betrifft unter anderem die Schulreinigung. Die Reservistenkameradschaft Püttlingen hat im französischen Fleury devant Douaumont ein Mahnmal zum Gedenken an die Gefallenen der Schlacht um Verdun errichtet. Das 8 Meter lange Kunstwerk zeigt einen deutschen Soldaten, der versöhnlich auf einen französischen Soldaten zuläuft. Kreiert aus Metallplatten, die an Granatsplitter erinnern sollen. Bei der Schlacht um Verdun im Ersten Weltkrieg kamen über 300.000 Soldaten ums Leben.
0: Der CDU-Politiker Gordon Schnieder ist neuer Ministerpräsident von Rheinland-Pfalz. 8 Wochen nach der Landtagswahl wurde er heute im Mainzer Landtag zum neuen Regierungschef gewählt. Mit Schnieder stellen die Christdemokraten nach 35 Jahren erstmals wieder den Ministerpräsidenten. Er führt eine Koalition aus CDU und

0: SPD an. Der Bundesrechnungshof wirft Bundesverkehrsminister Patrick Schnieder Planlosigkeit bei der Mobilitätswende vor. Das berichtet der Spiegel. Demnach reichen die geplanten Maßnahmen des Ministeriums nicht aus, um die eigenen Ziele zu erreichen. Unter anderem soll bis 2030 ein Viertel des Güterverkehrs auf die Schiene verlagert werden. 12% sollen über Wasserwege laufen. Nach Einschätzung der Rechnungsprüfer wird das mit den aktuellen Plänen aber nicht erreicht. Die Bundesregierung tut nicht genug, um ihre Klimaziele zu erreichen und läuft Gefahr, sie zu verfehlen. Zu diesem Ergebnis kommt der Expertenrat für Klimafragen, ein unabhängiges Beratergremium der Regierung. Eigentlich soll der CO2-Ausstoß bis 2030 um 65% zurückgehen, verglichen mit dem Jahr 1990. Die bisherigen Maßnahmen reichten aber nicht aus.
1: Im Fokus der Fotografen stehen heute diese Personen und dieser Bericht. 270 Seiten Analyse zum Klimaschutz der Bundesregierung. Darin kommt der Expertenrat zu einem eindeutigen Ergebnis. Deutschland wird seine Klimaziele in diesem und in den kommenden Jahren deutlich verfehlen.
2: Aus Sicht des Expertenrats folgt aus diesen Zielverfehlungen dringender politischer Handlungsbedarf, zumal die Zielverfehlungen gegenüber den Projektionsdaten des Vorjahres größer geworden sind.
1: Nachholbedarf sehen die Expertinnen und Experten vor allem in den Bereichen Verkehr und Gebäude. Gleichzeitig bemängeln sie, die Klimaberechnungen der Bundesregierung seien nicht nachvollziehbar. Die erwartet nämlich bis 2030 einen Gesamtausstoß von etwa 6.200 Millionen Tonnen CO2. Die Klimaziele wären damit knapp eingehalten. Der Expertenrat geht in seinen Berechnungen nun allerdings von deutlich mehr Emissionen und einer Verfehlung der Ziele aus.
3: Sie nehmen das sehr ernst, was der Expertenrat sagt. Dafür haben wir ihn ja auch eingesetzt für die Prüfung. Wenn es notwendig ist, werden wir alles tun, was notwendig ist. Aber ich lasse jetzt erstmal das wirken, was wir beschlossen haben, muss es auch umsetzen.
1: Die Bundesregierung verweist auf ihr Klimaschutzprogramm, aber auch das fällt bei den Experten durch. Die darin enthaltenen Maßnahmen seien ungenügend und sollten dringend überarbeitet werden. Andernfalls seien auch die strengen Klimaverpflichtungen der EU nicht erreichbar und Deutschland könnten hohe Strafzahlungen drohen. Der neue Klimabericht ist für die Bundesregierung ein deutlicher Warnschuss und der könnte Konsequenzen haben. Sollten die Experten nämlich auch im kommenden Jahr feststellen, dass die Klimaziele erneut nicht eingehalten werden, dann wäre die Bundesregierung sogar gesetzlich gezwungen, zusätzliche Klimaschutzmaßnahmen auf den Weg zu bringen.
0: Die Schauspielerin Luna Jordan ist im Alter von 25 Jahren gestorben. Das hat ihre Agentur in Berlin unter Berufung auf die Familie mitgeteilt. Demnach starb sie am Mittwoch plötzlich und unerwartet. Jordan spielte unter anderem im Polizeiruf 110 mit. Im Film Run Me Wild war sie auch beim Filmfestival Max-Ophüls-Preis zu sehen.
4: In seinem Abschlussbericht zu dem tödlichen Anschlag auf den Weihnachtsmarkt in Magdeburg vor 2 Jahren erhebt der Parlamentarische Untersuchungsausschuss in Sachsen-Anhalt schwere Vorwürfe. Defizite im Handeln der zuständigen Behörden hätten die Tat begünstigt. So seien unter anderem bei den Sicherheitsvorkehrungen die Verantwortlichkeiten nicht klar gewesen. Bei der Amokfahrt im Dezember 2024 waren 6 Menschen getötet worden. Weltweit nimmt die Zahl der Hinrichtungen wieder deutlich zu. Laut Amnesty International wurden mindestens 2.700 Menschen im vergangenen Jahr hingerichtet. So viele wie seit 1981 nicht mehr. Im Iran hat sich die Zahl der Exekutionen im Vergleich zum Vorjahr mehr als verdoppelt. Die meisten Hinrichtungen wurden laut Amnesty in China vollstreckt. Dazu gäbe es aber keine offiziellen Zahlen.
0: Feuer löschen ohne moderne Technik und stattdessen mit historischem Equipment. Das klingt nach einem echten Kraftakt und auf den hat sich die Freiwillige Feuerwehr in Bebelsheim eingelassen. Zu ihrem 200-jährigen Bestehen gab es eine Schauübung. Löschen wie vor 200 Jahren.
5: Gefahr ist im Verzug. Ein Feuerwehrmann warnt die Gemeinde vor und ruft die Feuerwehrleute im Ort zusammen. In Bebelsheim spielt die Truppe einen Einsatz wie vor 200 Jahren nach.
6: In diesem Fall bin ich die Sirene, genau.
5: Neben dem Glockenmann kamen früher auch häufig Kirchenglocken zum Einsatz. Sie läuteten in unregelmäßigem Rhythmus und sorgten für Aufmerksamkeit. Die Feuerwehr eilt inzwischen mit ihrem Pumpengespann herbei.
7: Wenn es gebrannt hat, war eigentlich auch nicht mehr die Zeit gewesen, jetzt noch schnell Pferde einzuspannen. Es sei denn, es war gerade ein günstiger Zufall, dass die gerade vom Acker kamen.
5: Die Schauübung zeigt, wie kräftezehrend die historischen Einsätze waren. Alles musste von Hand bedient und durch Muskelkraft angetrieben werden. Während heute 9 Personen ein Feuer im Ort löschen können, brauchte es früher alleine 8 Leute, um die Wasserpumpe zu betreiben. Und die Uniform schützte auch nicht vor Rauch und Flammen wie heute.
8: Ohne Atemschutzgerät ist halt immer, man merkt halt direkt, dass wir immer flach auf den Boden gegangen, weil am Boden sammelt sich ja der Rauch nicht so.
9: Wahrscheinlich körperlich ein bisschen intensiver, aber ich denke, das gibt sich halt nicht viel. Ich denke, es ist heute genau noch so ein Kraftakt, Feuer zu bekämpfen oder technische Hilfe zu leisten. Aber ich sag mal, damals hat man dann halt schon mehr Manneskraft gebraucht.
5: Technik macht heute vieles leichter, doch den Mut und das Engagement braucht die Feuerwehr heute noch genauso wie vor 200 Jahren.
0: Und zum Schluss schauen wir noch aufs Wetter. Uns erwartet eine sternenklare Nacht, die Schauer lassen nach. Zum Morgen ziehen Schleierwolken auf bei Tiefstwerten zwischen 7 und 4 Grad. Morgen zunächst trocken, mal Sonne, mal Wolken. Am Nachmittag kann es regnen, es wird aber wärmer, 14 bis 17 Grad. Zur Wochenmitte steigt das Thermometer weiter an, auf 16 bis 20 Grad, aber es sind noch Schauer zu erwarten. Dann wird es immer sommerlicher und sonniger. Zum Wochenende erwarten uns Temperaturen um die 28 Grad. Das war die Spätausgabe von SR Info. Die aktuellen Nachrichten gibt es morgen wieder hier im SR Fernsehen. Bis dahin, ich wünsche Ihnen eine gute Nacht.
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0: Nummer 1. Wer sind Sie?
1: Ich bin Cora Czermak, die Dogdancerin.
0: Nummer 2. Wer sind Sie?
2: Ich bin Cora Czermak, die Dogdancerin.
0: Nummer 3. Wer sind Sie?
3: Ich bin Cora Czermak, die Dogdancerin.
0: Nur eine von den dreien ist die, die mit dem Hund tanzt. Und für Sie heißt es jetzt, sagt die Wahrheit. Und das ist das Rateteam. Kim Fischer. Pierre M. Krause. Marva Eldesuki. Und Smudo. Und hier ist Ihr Gastgeber, Michael Anklapetz.
4: Dankeschön. Hallo, guten Abend. Ist das schön? Der Applaus ist wie eine Woge, die hier ins Studio brandet. Wir genießen das immer sehr, dass Sie uns so nett willkommen heißen. Dankeschön. Wir sind's ja nur, sagt die Wahrheit. Und wir wissen, Tiere gehen immer. Und wenn die schon gehen, haben wir gedacht, dann sollen sie auch bitte tanzen. In diesem Fall konkret Hunde. Und es kommt noch besser, die Hunde tanzen mit den Menschen. Also mit den Frauen. Oder mit echten zumindest. Ne? Wir werden also eine schöne Vorführung sehen später. Zunächst aber wird wie immer geraten. Ich heiße Cora Czermak und tanze mit meinen Hunden. Das Dog Dancing trainiere ich mit 4 Hunden. Und mit 2 von ihnen nehme ich an internationalen Turnieren teil. Die Choreografien baue ich mit viel Geduld und positiver Verstärkung auf. Getanzt wird in den Disziplinen Freestyle und Heelwork to Music. Bis ein Programm turnierreif ist, kann es schon mal ein Jahr dauern. Das Wichtigste für mich sind Spaß und Freude bei meinen Tieren. Mit speziellen Signalen und dem ein oder anderen Leckerli tanze ich also mit meinen Hunden zum Erfolg. Lächelt Cora Czermak, die Dogdancerin bei Sagt die Wahrheit. Beliebte Titel werden natürlich von den Bellamy Brothers dann gespielt. Wir beginnen aber jetzt mal mit der Kim. Hör auf! Tschüss! Du rettst!
5: Also Kandidatin Nummer 3, als ihr da oben standet und das Kandidatin 1 das erste Mal gesagt hat, dass ihr mit Hunden tanzt, habe ich leise vor mich hingesagt, mag ich nicht. Aber das ist ja total blöd, weil ich habe einen Dackel und denke immer, oh, machen die das freiwillig? Und dann lese ich aber mit Spaß und Freude Kandidatin Nummer 3. Erklären Sie es mir.
6: Also im Prinzip hat jeder Hund Spaß, wenn man richtig motiviert, ne? Über Futter, über Spielzeug.
5: Danke, Kandidatin Nummer 2. Würde ich das meinem Rauhaardackel auch beibringen können?
2: Es geht eigentlich mit jedem Hund. Die Beine sind vielleicht beim Rauhaardackel ein bisschen kurz, gerade für die Sprünge.
5: Okay, Kandidatin, danke. Nummer 1. Wie lange braucht es denn so? Also hier steht es ein Jahr, bis nicht so eine Choreografie, aber bis man überhaupt

0: Sag Dackel, jetzt geht's los, wir tanzen.
1: Also für einen einzelnen Trick würde ich schätzen so 2 Wochen und eine Choreografie braucht vielleicht 20 bis 50 Tricks.
0: Danke.
2: Ja, das kann dann schon ein bisschen länger dauern.
3: Pierre, ja, du wolltest sagen, Hund, bitte.
2: Hund, bitte.
3: Nummer 1. Das heißt, der Hund hat Spaß an der Sache. Ne? Das ist das Wichtigste erstmal.
1: Davon bin ich überzeugt.
3: Nummer 2, woran merken Sie das?
4: Wenn er einfach wild unterwegs ist.
3: Nummer 3, mit welchen Hunden haben Sie denn schon getanzt?
5: Ach, mit ziemlich allen, das geht.
3: Nennen Sie mal eine sehr tanzbare Hunderasse.
5: Border Collie, Australian Shepherds, das sind so Rassen, die gehen immer.
3: Ah, okay. Nummer 1. Also die Größe eines Hundes ist schon abhängig davon, sozusagen beeinflusst die Tanzfähigkeit?
1: Es beeinflusst die Choreografie. Man geht mit der Choreografie auf den jeweiligen Hund ein.
3: Könnte ein Hund theoretisch auch Breakdance machen?
4: Ja, also kann sich drehen, rollen.
3: Kann er sich Nummer 3 auch auf dem Kopf drehen?
5: Eher nicht.
3: Okay. Nummer 1. Woran merken Sie, wann der nicht mehr will? Also wenn der mal, ist schon mal vorkommen, dass er während einer Choreografie sagt, nö, du?
1: Ja, also ich hatte einen Hund, der ist einfach gegangen.
2: Ja, es gibt ja auch Hunde, denen stehen Lackschuhe einfach nicht. Ne?
3: Ja, das stimmt.
2: Ja, ja. Mama.
0: Okay, zu welchen Songs tanzt denn so ein Hund, Nummer 1?
1: Das kann man frei wählen, was zu Hund und Mensch passt. Also von Barbie, Kabarett, klassischer Musik, alles.
2: Snoop Dogg.
0: Nummer 3. Gibt es denn auch Hunde, die charakterlich einfach gar nicht passen? Also gibt es bestimmte Rassen, die einfach nicht richtig tanzen können?
5: Nee, prinzipiell kann da jeder. Der eine ist halt motivierter als der andere, aber also mit der Motivation kriegt man es hin.
0: Jede Rasse könnte man zum Tanzen motivieren. Haben nicht manche einfach zu kurze Beine, Nummer 2?
4: Also wie der Rauhaar-Dackel für manche Tricks schon, aber dann würde ich einfach die Choreografie entsprechend anpassen. Also es kommt mehr auf den Charakter eigentlich an.
0: Und können Sie mir ganz kurz noch sagen, welche Signale kann ich denn geben? Also ich kenne mich mit Hunden nicht so gut aus, aber...
4: Also left, right, turn, jump, side.
6: Ja, was macht man mit Hunden, die nicht Englisch können? das ist ja, was mir einfällt. Ich habe es noch nicht ganz begriffen, Nummer 3. Ist das jetzt eine Hundeshow oder ist es eine Therapiegruppe für verschlossene Hunde?
5: Ach, das kann man sehen, wie man will, ne? Sowohl als auch.
6: Ich frage Sie ja, was es ist.
5: Also in meinem Fall ist es eher Spaß, mit dem Hund zu arbeiten. Und der Hund sollte auch im besten Fall ein bisschen Spaß mitbringen.
6: Okay, Nummer 2, ist es so One-on-One mit einem Hund? Oder haben Sie mehrere Hunde und zeigen dann bitte Ihnen gemeinsam was, ein Ensemble?
4: Ich habe mehrere Hunde, aber jede Choreografie mache ich mit einem Hund.
6: Okay. Nummer 1, ist das jetzt eine Show für andere oder ist das eine Dienstleistung am Hund?
1: Es ist eine Hundesportart auf Wettkampfniveau.
6: Ah, okay, alles klar. Gibt es auch Wettbewerbe, Nummer 1?
1: Wettbewerbe bis zur Weltmeisterschaft.
6: Eine Weltmeisterschaft? Mhm. Donnerwetter. Nummer 2, aber haben Sie denn auch besonders große Hunde, zum Beispiel Doggen, mit denen zu tanzen, ist doch sicher auch gefährlich.
4: Also mein größter Hund ist tatsächlich ein Windhund. Aber Doggen habe ich.
6: Der ist ja leicht.
2: Musst du dich ganz schmal machen, um mit dem mitzuhalten. Ja, Mensch, toll. Wobei interessant, dass bei euch am Ende erst rauskam, dass es eine Sportart auch sein kann und nicht eben nur ein Unterhaltungstanz. Ja? Schauen wir uns mal an, was Nummer 1 gesagt hat. Ja? 2 Wochen braucht sie für einen Trick, denkt sie zumindest. Sie ist überzeugt, dass die Hunde Spaß dabei haben und sprach von einer Sportart bis hin zu Weltmeisterschaften. Nummer 2 sagt, die Beine von Kims Hund sind definitiv zu kurz. Breakdance geht generell auch. Und jede Choreo macht sie mit nur einem Hund. Und Nummer 3 sagt, im Prinzip hat jeder Hund Spaß an Bewegung. Border Collie und Australian Shepherd eignen sich sehr gut dazu. Und bei ihr ist es, ja, Therapie und Vergnügen, wenn man so will. Also eine Kombi aus beiden. Das sind unsere 3 Vorschläge, Kim. Mhm.
0: Ich sag mal so, es gibt eine, die mich zu 100% überzeugt hat, weil sie gesagt hat, dass sie davon 100% überzeugt ist, dass die Hunde dabei Spaß haben. Und das zählt für mich. Kandidatin Nummer 1. Auch wenn 2 sich sehr gut in meine Dackel-Besitzerinnenrolle versetzen konnte. Und Kandidatin 3 kann ich mir auch gut dabei vorstellen, aber 1 ist.
2: Du nimmst die 1?
0: Ja.
2: Okay, Pierre?
3: Ich glaube, alle 3 sind Hundebesitzer und Hundeliebhaber. Mich hat aber tatsächlich Nummer 2 mit dieser Kaskade an Befehlen, jump to the left, to the right, headspin, Sitz, Platz, mach Steuer, keine Ahnung. All diese Dinge, die man Hunden so erzählt und die sie dann pflichtvoll ausführen.
2: Steuer. 1 und 2. Mara.
0: Nummer 1 hat mich auf jeden Fall überzeugt. Ich habe das Gefühl, es ist Nummer 1, weil die Art, wie schnell sie antworten, das ist für mich... Ja,
2: das kann ein Kriterium sein, ne? Die Geschwindigkeit. Smudo?
6: Ja, ich war auch bei der Nummer 1, weil ich das auch... Aber ich fand, bin über

0: diese Tricksanzahl gestolpert, dass sie sagten zwischen 20 und 50 Tricks. 50 Tricks fand ich schon echt extrem. Und dann fand ich, dass Nummer zwei gesagt hatte, dass der, ich habe schon mal einen Windhund gehabt, als Beispiel für einen großen Hund. Das ist aber als Beispiel für einen eher etwas untergewichtigen kleinen Hund gewählt. Bleibt also die Nummer drei übrig, die eigentlich nicht viel außer Quatsch erzählt hat. Was ja ein Klassiker ist eigentlich, sich nicht so ganz zu zeigen, wenn man es isst.
1: Oha! So. Mhm. Ja, ihr seid wieder äußerst vielfältig in eurem Urteil. Und jetzt fällt der Vorhang.
0: Bravo, bravo!
1: Cora Czermak ist die Kandidatin auf der Nummer 1. Wen haben wir auf der 2 sitzen, bitte?
2: Ja, mein Name ist Sina Bernkopf, bin aus Stuttgart, habe keine Haustiere, tanze allerdings in einer Hip-Hop-Gruppe, aber nur mit zwei Beinen.
1: Schön, dass Sie da sind. Kandidatin 3, wer sind Sie?
3: Mein Name ist Bianca Roth. Ich komme aus dem Landkreis Aschaffenburg und ich habe tatsächlich 5 Hunde, aber die tanzen mir eher auf der Nase rum.
1: Und jetzt freuen wir uns auf eine Premiere bei Sag die Wahrheit, denn das hatten wir noch nicht. Dog Dancing mit unserer Kandidatin Cora und ihren Hunden Pina und Swing. Auf geht's!

0: Tomac mit Pina und Swing, Footloose.
1: Nummer 1. Wer sind Sie?
2: Ich bin Peter Schimmelpfennig, der Crashtest-Ingenieur.
1: Nummer 2. Wer sind Sie?
3: Ich bin Peter Schimmelpfennig, der Crashtest-Ingenieur.
1: Nummer 3. Wer sind Sie?
4: Ich bin Peter Schimmelpfennig, der Crashtest-Ingenieur.
1: Nur einer der Kandidaten simuliert Autounfälle. Und für ihn heißt es jetzt: Sag die Wahrheit!
0: Also der Applaus gilt erstmal den falschen Kandidaten. Schimmelpfennig, der Crashtest-Ingenieur. Das war schon nicht so leicht, habt ihr toll gemacht. Aber im Ernst, Crashtests sind natürlich wichtig, um Erkenntnisse zu gewinnen zur Sicherheit von Fahrzeugen. Aber Crashtests sind noch wichtiger, um Erkenntnisse zu gewinnen, was das mit dem menschlichen Körper macht. Unser echter Kandidat hat die größte Crashtestanlage Europas. Das ist eine spannende Geschichte. Ich heiße Peter Schimmelpfennig und mein Job ist es, Autos zu crashen. Ich sorge zunächst dafür, dass die Wagen mit hoher Geschwindigkeit gegen Unfallgegner prallen. Und während des simulierten Unfalls filmen wir mit Highspeed-Kameras, wie sich die Karosserie verformt. Die Dummies, die wir dafür einsetzen, sind echten Menschen nachempfunden mit Skeletten, Muskeln und Organen. Wir vermieten und verkaufen sie auch und wir bauen sogar Tierdummies, beispielsweise Gänse oder Igel für die Flugzeug- und Landmaschinenindustrie, sagt unser Crash-Erprobter Peter Schimmelpfennig. Ist wirklich, wirklich spannend, ja? Also, dass man es mit Tieren macht, super. Smudo.
5: Verrückt. Also, ich weiß davon als Flugzeugexperte, dass man Turbinen testet, indem man, die müssen Flügelschlag aus oder was passiert, dann müssen sie aushalten. Ich dachte, da werden echte Geflügel reingeschmissen. Nummer eins, Ihre Gansattrappe für die Luftfahrt. Aus was ist die?
2: Die ist aus einem speziellen Material gefertigt, was dem Körper der Ente oder der Gans entspricht.
5: Also eine Art Kissen?
2: Nein, das ist schon ein elastischer Kunststoff, den wir dann mit Knochen und Innereien dann.
5: Und Nummer zwei, die kann ich bei Ihnen mieten? Was würde mich das kosten? Also ich meine, mieten ist ja, ich brauche sie nur einmal und dann ist sie weg.
3: Jetzt, wenn wir vom Vogel sprechen, so 10.000 Euro.
5: Okay. Oh. Kriegt mir einen ganzen Gänseschwarm für, würde ich sagen.
6: Oh mein Gott.
5: Nummer drei. Wo ist Ihre Anlage?
4: In Münster.
5: Und wie groß ist die?
4: Rund 40.000 Quadratmeter.
0: Boah, krass. Das ist eine Menge. Marwa.
6: Also, können Sie mir noch mal ganz kurz erklären, ich bin nämlich nicht Flugzeugprofi, für was brauche ich das? Also für was brauche ich diese Tierdummies? Wer mietet und kauft sowas, Nummer drei?
4: Ja, das ist für den sogenannten Bird Strike Test. Da werden weltweit Hühner und Gänse gegen Flugzeugscheiben und in Turbinen geschossen. Also wer glaubt, in der Luft- und Raumfahrt wird nur simuliert. Da werden tatsächlich echte Tiere für verwendet. Und ja, das muss vielleicht heutzutage nicht mehr sein.
6: Mhm. Und Nummer zwei, Sie haben gesagt, 5.000 Euro. Wie ist das? Krieg ich dann ein Dutzend von Tieren oder ist es nur ein?
3: 10.000 und das ist dann ein Tier.
6: Ist dann ein Tier?
3: Genau.
6: Für 10.000 Euro.
3: Genau, deswegen nehmen die auch lieber echte Kinder aus dem Stall, die sind billiger.
6: Okay, oh mein Gott, das ist ja schrecklich. Okay, dann, wie wird man denn Crashtest-Ingenieur? Wie kommen Sie auf die Idee Nummer eins?
2: Ja, mein Vater hatte früher ein sehr großes Gutachterbüro und dadurch bin ich da reingerutscht und dieses Thema hat mich natürlich dann beschäftigt.
0: Vielen Dank, Pierre.
7: Also um nochmal klarzustellen, es geht ja um das Federvieh, das ist ja selten Beifahrer oder Fahrer des Fahrzeugs, sondern die kommen von außen. Ne? Also darum geht es eher, dass die, Nummer eins, wie die sich...
2: Das ist richtig. Okay. Am wichtigsten natürlich der Einschlag in Turbinen etc., die natürlich Flugzeuge zum Absturz bringen.
7: Genau, aber bei Autos sind wir jetzt ja...
2: Bei Autos ist natürlich, da haben wir natürlich große, lebendige, menschliche Dummies, genau, die wir dann zum Testen nehmen.
7: Vielen Dank. Nummer zwei, was hat sich denn jetzt bezüglich E-Autos verändert? Was sitzen denn die Motoren woanders? Wenn du da mit einer Geschwindigkeit von 50 km/h gegen eine Wand fährst, ist das doch anders als mit einem Verbrenner, oder irre ich?
3: Grundsätzlich ist es vom Unterbau anders. Das heißt, das Gewicht im Auto, der Schwerpunkt sitzt weiter unten. Und dann kann es natürlich sein, beispielsweise an Leitplanken rutschen die Autos eher unten durch.
7: Vielen Dank, Nummer drei. Wer hat denn eigentlich den Dreipunktgurt erfunden?
4: Ja, der Dreipunktgurt, der kommt aus dem Rennsport. Und,
7: oder mal eins, wer hat das Patent darauf gehabt? Und
8: Kandidat Nummer eins, was ist denn eigentlich im Straßenverkehr am gefährdetsten?
2: Ja, eigentlich Fußgänger. Fußgänger und Fahrradfahrer, ganz klar.
8: Kandidat Nummer zwei, durch welche Tests haben Sie das Vira herausgefunden?
3: Ja, unser Dummy unterscheidet sich eben durch andere. Dadurch, dass er einem Menschen nachempfunden ist, das heißt, das Skelett ist aus dem 3D-Drucker.
8: Genau,
3: und ich kann
8: danke,
3: dann
8: Kandidat Nummer drei. Wie merken Sie das? Wie haben Sie das herausgetestet, dass Fußgänger am gefährdetsten sind?
4: Ja, wir machen im Schnitt jeden zweiten Tag einen Test und durch die Biofidel-Dummies, die dem Menschen angenähert sind, können wir die Verletzungsgrade nachempfinden und der Dummy ist röntgenfähig.
8: Danke, Kandidat Nummer drei. Was ist am gefährlichsten im Straßenverkehr? Kandidat Nummer eins.
2: Am gefährlichsten im Straßenverkehr, ja. Unaufmerksame Autofahrer, ganz klar.
0: Kann man so unterschreiben, ne? Passt auf im Straßenverkehr. So, Zusammenfassung. Kandidat 1, elastischer Kunststoff, den verwendet er für seine Gänse. Der Vater hatte ein Gutachterbüro und Fußgänger und Fahrradfahrer sind seiner Meinung nach am gefährdetsten im Verkehr. Nummer 2, 10.000 Euro ruft er auf für einen Vogel. Bei E-Autos, sagt er, ist grundsätzlich der Unterbau und der Schwerpunkt anders und seine Dummies haben ein Skelett aus dem 3D-Drucker. Und Nummer 3 behauptet, eine 40.000 Quadratmeter Anlage bei Münster zu betreiben. Er kennt den Board-Strike-Test, den er überflüssig machen will. Und jeden zweiten Tag testet er unter anderem eben Verletzungsgrade bei Menschen. Da ist viel drin an Details, aber vieles natürlich auch nicht ganz korrekt.
5: Es ist viel Fleisch dran.
0: Ja.
5: Ja, faszinierendes Thema. Ich muss sagen, ich liebe natürlich den Dialekt von Nummer 2. Und dann bin ich immer geneigt, das zu glauben. Aber, glaube ich nicht. Glaube ich leider nicht. Ich würde es so gerne glauben. Ich habe es versucht. Aber ich fand 10.000 Euro für einen Gänsedummy echt ein bisschen viel. Wie viel Sensorik muss denn da drin sein? Oh, aber Nummer 3, Sie haben nicht nur gesagt, es werden Turbinen geschossen, diese Dummies, sondern sie können auch auf die Scheibe. Und ja, stimmt ja, das geht ja um einige andere Stellen, wo man eben auch vogelschlagkräftig sein muss. Mhm. Und dann haben Sie diese wundervolle Vokabel Biofidel verwandt, die ich bisher nur kannte, nach der ersten Runde Kölsch. Biofidel. Nummer 3, bitte.
8: Genau das gesagt, was ich sagen wollte. Mit den Elektroautos war ich zuerst bei Nummer 2, weil ich die Frage nämlich auch gut. Aber ich muss sagen, Nummer 3, das mit dem Biofidel, mit den Dummies, da, und ich habe einfach das Gefühl, Sie reden so selbstsicher. Ich bin
7: ja,
8: bei Ihnen.
7: Ja, aber also ich habe auch zuerst gedacht, 10.000 Euro für einen Vogel, dann soll der aber auch gefälligst ein Fabergé-Ei legen. Dann, aber wenn man so drüber nach, das ist ja sehr filigran und das ist ja auch ein Wunder der Natur, nicht wahr? Ich bin trotzdem bei der 1.
8: Bei der 1?
7: Ah, ja. Ganz und
8: gar. Ja, da war ich nämlich auch ganz lange.
7: Ganz lange.
8: Ganz, ganz entenlang. Ja. Bis dann allerdings die 3 mich, ich weiß es nicht, irgendwie aber wenn sie uns veräppelt haben, dann sind sie einfach richtig gut. Das wäre sehr schlimm.
7: Vererpelt.
8: Aber ich glaube, 2, ich muss leider die 3 mitnehmen, tut mir leid.
0: Ja, also klares Bild, ne? Nummer 3 ist der Favorit und ja. Mal gucken, wer macht die Crash?
8: Erklärt habe ich es gerade. Ich glaube, ich gut begründet.
7: Ich glaube, ihr habt recht.
8: Ich bin mal voll, es ist die 2.
7: Ja, Mann.
8: Ja! Das ist klar. Ja.
7: Sehr enttäuscht.
8: Ja.
0: Marwan, Kim, schon 2 Punkte heute Abend. Das läuft. Ja. Nummer 1, wer sind Sie?
2: Mein Name ist Thomas Georg, ich komme aus Wuppertal und arbeite in einer Maschinenbaufabrik im After-Sales-Service und dort heißt es Your Crash, Our Cash.
8: Aber Sie waren echt gut auch.
7: Ja, sehr gut.
0: Ja, er hat so was Gutachteriges, ja. Finde ich. Ja. Nummer 2.
3: Ich bin Matthias Bechtle, wie man hört, aus der Nähe von Ulm.
0: Ach.
3: Und als Qualitätsingenieur sorge ich dafür, dass die Autos sicher auf der Straße fahren und hoffentlich nicht crashen.
0: Sehr gut. Und Peter Schimmelpfennig, schauen wir zunächst mal bei der Arbeit zu, bei dem, was er da tut. Skelette, Gelenke, Organe, alles ist hier bei diesen Dummies den Menschen nachempfunden. Und so sieht das aus beim Crash, sein Berufsalltag. Er entwickelt aber auch diese Gänse aus Silikon, damit für Turbinentests keine echten Tiere sterben müssen. Wir erinnern uns an die Beinahe-Katastrophe eines Airbus. als Gänse in die Turbinen gerieten und das Flugzeug notwassern musste auf dem Hudson. Dummies gibt es aber auch für Igel, die leider viel zu oft Opfer von Mährobotern werden. All das macht Peter Schimmelpfennig. Vielen Dank für diese tolle Arbeit, die Sie da tun. Was sind denn so die häufigsten Tests, die bei Ihnen dann angefordert werden?
4: Ja, also im besten Fall hat man noch nie von uns gehört und noch nie mit uns zu tun gehabt, weil wir wirklich tragische Verkehrsunfälle europaweit nachstellen und dort für den Sachverhalt Aufklärung dienen. Und ja, da geht es natürlich um E-Scooter-Unfälle, die natürlich gerade häufig momentan auftreten. Gerade in Münster, lokal dann natürlich auch viele Fahrradunfälle, aber natürlich auch Insassenschutz, der trotz der Weiterentwicklung der Automobilindustrie trotzdem natürlich noch gewisse Lücken hat.
0: Das finde ich ja ganz spannend. Ja. Ne? Die modernen Autos wiegen uns ja an Sicherheit. Die können alles Mögliche, aber eben da versagt dann natürlich schon das System. Bei 40 Kilometer pro Stunde kann es schon sehr gefährlich werden.
4: Ja, genau. Man denkt mittlerweile, man braucht sich gar nicht mehr anschnallen. In der Automobilindustrie hat sich natürlich viel im Rahmen der Sicherheit getan, aber mittlerweile stagnieren die Todesopfer, die Schwerstverletzten. Das heißt, aus meiner und vieler Sicht müssen diese Normtests durch möglicherweise menschenähnlichere Dummies vielleicht angepasst werden und ein radikales Umdenken stattfinden, weil gerade autonome Fahrzeuge lassen sich noch auf sich warten und bis dahin wird es noch klassische Unfälle leider Gottes geben.

0: Aber war ja fast dabei.
1: Wahnsinn. Europas größte Anlage dieser Art von Peter Schimmelpfennig. Schön, dass Sie heute bei uns sind. Ach, sag die Wahrheit, ist doch immer wieder so schön. Die Zeit vergeht so schnell und schon sind wir wieder in der letzten Runde. Mensch, ich finde immer, das ist toll, wenn sich das so kurz anfühlt. Ne? Das Motto in der dritten Runde heißt hautnah. Ihr kommt jetzt also den Kandidaten zwar nicht hautnah mit denen in Berührung, aber das Thema ist hautnah. Marwa beginnt mit der 3.
2: Oh mein Gott, hautnah ist ein Film von Almodovar, an den ich mich immer erinnere, der ganz gruselig war. Aber ich hoffe, so eine Geschichte erzählt mir Nummer 3 nicht. Deswegen, ich freue mich auf Sie.
3: Hautnah spiele ich Volleyball-Duett. Das heißt, ich und mein Volleyballpartner werden mit Klettband aneinander gewickelt. Das heißt, jeder hat dann natürlich einen Arm, der sich nicht bewegen kann. Daraufhin müssen wir natürlich eine sehr gute Hand-Fuß-Koordination haben, die wir dann mit kurzen Einwürfen, Hopp, Top und so weiter machen. Und es ist natürlich dann schwierig, gleichzeitig den Ball zu treffen. Problem dabei ist natürlich, einen Sprungball zu schaffen, mit zwei Personen gleichzeitig den Sprung zu schaffen. Und aktuell sind wir in der Ü50-Liga, sind wir Vize-Deutscher Meister geworden.
2: Schöne Idee. Oh, finde ich auch. Würde ich gerne mal mitspielen.
4: Beim Vortrag eine Hand immer so runtergehalten.
1: Ja, ja.
4: Während, also erzählt euch, was ist denn hier los?
2: Ja. Nein.
1: Doch. Hat er, doch. Hat er, fand ich auch. Ah, gut.
2: Okay, ich glaube, die Geschichte ist wahr.
1: Das ist doch gut, das ist ein guter Einstieg. Smudo.
5: Momo, für bitteschön. Ja, gerne. Hautnah bin ich mit einer Schweinswal gekommen. Eigentlich dachte ich, es sei ein Delfin. War im Urlaub auf einer Expedition dabei, mit Delfine schwimmen, mit Delfine tauchen. Und dann durfte man da auch mit Delfinen reiten. Als dann der Expeditionsleiter zu mir irgendwie sehr wild gestikuliert hat, geschrien hat, habe ich gemerkt, okay, irgendwas passt da nicht. Und es hat sich wohl ein Schweinswal unter die Gruppe Delfine gemischt. Und ich bin dann ja, schnell abgesprungen, war auch gar nicht so ungefährlich. Und ich habe mir sagen lassen, ich war der Erste, der das gemacht hat.
6: Versehentlich einen Schweinswal geritten.
1: Das ist eine gute Headline für einen Roman oder einen Zeitungsartikel.
6: Schweinsreiten, Schweinswalreiten, aus Versehen. Nein.
1: Oha, Smodomal nicht.
6: Das ist mir zu normal.
7: Ja. Das hast du jedes
1: Wochenende. Sehr gut, Kim und die 1.
8: Wie spektakulär ist denn Ihre Geschichte?
9: Ja, hautnah. Ich komme immer wieder Prominenten sehr nah. Ich lasse Menschen aus Schauspiel, aus Musik, aus dem Sport auf mir unterschreiben. Und mein Tätowierer ist dann 24/7 für mich da und sticht mir diese Autogramme nach. Mittlerweile so an die 40 bis 50 Autogramme.
8: Auf welches sind Sie am meisten stolz?
9: Ach, da gibt es ganz viele. Die stehen ja alle für ganz tolle Abende und tolle Erlebnisse.
8: Ich hätte es Ihnen fast geglaubt, bis dass Sie mir das jetzt nicht gerade direkt konkret antworten
1: Das konnten. Wüsstest du wahrscheinlich, oder?
8: Aber wenn du dich jetzt da einmischst, denke ich doch schon wieder, der will mich in die Irre führen.
7: Oder es ist diese doppelte Taktik, dass er weiß,
8: ich werde
7: dass
8: verrückt.
7: Er denkt, ich werde auch, ja.
1: Ich weiß, dass du denkst, dass ich nicht denke, dass du weißt.
8: Wenn du denkst, dann denkst du nur, du denkst, du hast ein... Na klar haben sie Tattoos am ganzen Körper. Hier im Krause fehlt noch.
7: Mit Unterdruck. Ich hole das später gerne nach.
1: Gut, also dann...
7: Nummer 2, ich erinnere den Hip-Hop-Tanz. Und alles Weitere erzählen Sie mir jetzt.
10: Ja, bei mir geht es tatsächlich um die Haut, nämlich um die Gänsehaut. Die kann ich auf Kommando produzieren. Man kann es ja durch Kälte, Angst oder auch die Kreide an der Tafel. Und da habe ich mir sozusagen mentale Trigger zurechtgelegt und kann dann so die Härchen aufstellen. Bisher klappt es an den Armen und am Nacken. Und ich versuche aber noch den ganzen Körper hinzubringen. Aber mit dem Nacken war ich tatsächlich als Double auch schon im Fernsehen.
7: Und wozu ist das gut? Also was haben Sie davon?
1: Gänsehaut. Was haben Sie davon? Die kann vielleicht mit der Gänsehaut auch als Crash-Test-Dummy dienen.
7: Stimmt, ja, das puffert ja auch. Man kann sich einfach fallen lassen. Man
1: ja.
7: Verstehe, ja. Oder hat, wenn man ein bisschen Brei lesen möchte, immer was zu lesen dabei. Das sind ja schon zwei Grün. Das wäre blöd, wenn ich es auch noch mal grün mache, oder? Vielen Dank für diese Geschichte, auch wenn sie gelogen ist.
1: Gut, also zweimal grün ist einmal zu viel. Ja. Wir reduzieren das mal.
8: Oh, was glaubst du? Natürlich.
1: Keine Ahnung.
8: Nein, ich schwöre. Ja.

0: Ich durchschau dich.
1: So, Bianca, das war alles so schön versteckt bei Ihnen, aber jetzt wollen wir mal hinschauen. Was ist so ein tolles Ding, das Sie auf dem Arm haben? Besonders stolz auf?
2: Auf dem Arm wäre zum Beispiel Kiefer Sutherland.
3: Oh,
1: Kiefer Sutherland.
3: Sehr schön.
1: Wie kommt man zu Kiefer Sutherlands Autogramm auf dem Arm?
2: Indem man ihm einfach in Frankfurt auflauert, stundenlang.
1: Also ein bisschen Stalker-mäßig?
2: Ja, so ein bisschen Stalker muss dabei sein. Und dann kommen die Freundin, die dann auch noch winkend über die Straße rennt und Hello, Mr. Kiefer ruft.
1: Echt? Hello, Mr.
2: Nachts
1: Kiefer?
2: Nachts um eins und dann klappt es.
1: Und er hat auch ganz bereitwillig mitgemacht.
2: Ja, auf dem Bein hat er sich geziert, nachdem ich die Hose lüften wollte, aber auf den Arm ist er dann
1: gegangen. Da sind die Amis ja so ein bisschen brüde, ne?
2: Genau.
1: Was haben wir noch? So am Bein zum Beispiel. Guck, die Hose ist direkt mit Reißverschluss, damit geht das ganz leicht. Oh, guckt euch das mal an hier.
3: Ach, Wahnsinn.
1: So, was haben wir noch? Schweighöfer, ja.
2: Genau, ist auch wir hätten Matthias Schweighöfer. Dann haben wir
4: Joey Kelly.
2: Tom Beck, genau. Und
1: oh.
2: Boss Hoss hinten.
1: Boss Hoss hinten.
4: Joey Kelly und Smudo fehlt, das ist eine Frechheit.
2: Ja, das können wir nachholen, ne?
1: Ja, Smudo fehlt. Smudo, wie wär's? Also ich meine, du musst jetzt nicht stechen, aber du kannst vielleicht mal schreiben und dann wird's nachgestochen.
4: Jederzeit. Ich bin zum Schreiben gekommen.
1: Jederzeit, sagt er. Das ist ein Mann, der ist flexibel, der ist spontan. Und wir sagen toll, viel Glück weiterhin beim Autogramme sammeln und stechen. Bianca Roth, danke fürs Zuschauen an Sie und bis zum nächsten Mal. Ja, ich brauche nur noch einen dicken Edding, ne? Ja.

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6: Gemeinsam gehen wir durch den Alltag, deswegen gehen wir auch gemeinsam durch die Meister des Alltags. Heute mit Fragen, wie kann ich Wein mit Schraubverschluss auch stehend lagern? Darf ich beim Motorradfahren über Kopfhörer Musik hören? Kann ich Slip-Einlagen auch als Achselpads benutzen, wenn ich stark schwitze? Ja, Anstrengung ist schon angesagt bei uns in der Quizshow mit Eni, Bodo, Jess und Antoine. Starkes Schwitzen. Vielleicht. Also, zunächst geht es aber darum, dass wir klar machen, dass all das Geld, das hier erspielt wird, rausgeht für die Kinderhilfsaktion Herzenssache. Das ist viel im Laufe der Jahre schon geworden. Es wird immer mehr, glücklicherweise, dank euch, Inni und Bodo. Welches Projekt unterstützt ihr diesmal?
7: Wir möchten gerne Erlebniscamps für Kinder, also für geflüchtete Kinder in Mainz unterstützen.
8: Ja, also Krieg ist schon schrecklich und für Kinder ist es natürlich ganz besonders schlimm. Und durch Spielen und Spaß kann man die traumatischen Erlebnisse vielleicht wieder überwinden. Und das ist ein ernstes Thema und mit Spaß versuchen wir euch zu helfen. Das ist der Punkt.
6: Sehr gut. Inni und Bodo, Jess und Antoine, für wen spielt ihr?
9: Wir möchten mit unserem Geld Entspannungstrainings in Schulen im Hohenlohe-Kreis in Baden-Württemberg, da waren es viele Zungenbrecher, unterstützen. Deswegen übergebe ich jetzt mal an dich, Jess.
7: Also die haben dort professionelle Coaches. Aber die helfen denen dann dabei, so ein bisschen besser lernen zu können, mit Unsicherheiten klarzukommen, auch Ängste zu vermindern. Und das ist eine ganz tolle Sache und für die spielen wir heute.
6: Sehr gut. Doppelte Kohle für die Meister des Alltags, doppelt so viel dann für das entsprechende Projekt. Wir starten, um 100 Euro geht's mit

0: unserer Schätzfrage. Wie viel Euro, ist da die Frage, hatten Frauen in Deutschland 2021? Spannende Frage. Im Schnitt bar im Portemonnaie. Was meint ihr?
1: Nix.
2: Du nicht?
0: Oh.
3: Eni hat kein Bargeld mehr.
1: Ich habe kein Bargeld mehr. Ich habe nur noch mein Telefon und meine Karte.
0: Du zahlst mit deinem guten Namen.
1: Ja.
2: Aber Deutsche sind ja immer noch sehr mit Bargeld. Also ist beliebt. Ich kenne Niederländer, die haben kein Bargeld mehr. Die nutzen alle Karten.
1: Die Dänen
2: aber
1: auch.
2: Bargeld ist beliebt.
1: Skandinavier generell Schnitt.
2: Also meine Frau sagt immer, sie hätte nichts mehr im Portemonnaie. Aber es ist was drin. Also wie viel? Was meinen wir?
0: Wie viel im Schnitt? Was meint ihr? 10 Sekunden habt ihr noch Zeit. Los geht's.
1: So viel. Ja, oder höher. Sind wir
2: höher?
1: Ja, nehmen wir deins.
2: Ja?
1: Ja. Hättest du mehr gedacht?
4: Nö, ich glaube,
2: es ist zu wenig.
1: Meinst du?
2: Ja,
1: es
2: sind
1: aber im Schnitt, weil manche haben ja nur so wie ich 2 Cent.
2: Manche nix.
1: Und
2: manche
1: im Schnitt.
0: Okay, 56 Euro meinen Eni und Bodo, 15 Euro meinen Jess und Antoine.
2: Oh, dann haben wir gewonnen.
3: Oh, oh.
0: Meinst du?
1: Nee, ich glaube schon, dass es weniger ist.
3: Also ich glaube, so Groschen für einen Einkaufswagen hat man und so ein bisschen Kleingeld.
1: Ja, aber es gibt auch so Menschen, die haben wirklich, die heben einmal in der Woche ab für den Einkauf und für alles und die haben das im Portemonnaie. Ja. Und ich glaube, dann im Schnitt sind wir gar nicht so schlecht.
0: Im Schnitt seid ihr überhaupt nicht schlecht. Im Schnitt sind es 100 Euro.
2: Die?
0: Nicht nur die, also Männer und Frauen, ne, wenn wir das nicht unterscheiden würden. Bei den Männern sind es 113, bei den Frauen immer noch 88 Euro im Schnitt im Geldbeutel.
3: Ach was.
0: Ja, also näher dran, Eni und Bodo mit ihren 56.
2: 88 Gott, Euro.
0: Ist aber auch ein bisschen generationabhängig. Je jünger, desto weniger tatsächlich. Da wird viel über
3: Apps
0: bezahlt, über Handypays
1: oder
0: und
1: mit
0: Karten
1: Ringen.
0: Und
1: so
0: weiter.
1: Oder mit Ringen, mit denen
0: Okay, also aber 100 Euro habt ihr schon mal.
1: Ja. Ist gut.
0: Mehr als durchschnittlich die Damen im Portemonnaie habt ihr auf dem Konto. Ihr dürft da weitermachen, entweder mit Krabbeln und Kriechen oder einer Frage aus Geduld und Genuss.
1: Oh, ich finde ja Krabbeln und Kriechen lustig.
2: Dann möchten wir das bitte haben.
0: Lustige Entscheidung für Krabbeln und Kriechen. Was sollte man
4: Gesundheit.
0: Über Bernsteinschaben wissen?
1: Oh, Gott. Oh, Bernsteinschabe.
0: Ich zeige euch gerne mal eine Bernsteinschabe.
2: Kennst du dich da aus?
1: Na, Kakerlaken halt.
0: Auf der rechten Seite ist die Kakerlake, auf der linken Seite die Bernsteinschabe.
1: Ugaracha.
4: Jetzt also fragt er aber nicht, wie groß dann die ist.
0: Nee, das werde ich jetzt nicht fragen. So einfach ist es nicht.
1: Ich glaube, die gibt es in Griechenland. Ich bin der Meinung, ich habe die in Griechenland schon mal gesehen, weil die ein bisschen größer sind, also ein bisschen größer halt sind. Mhm. Und die sind ganz schön laut.
0: Also die Bernsteinschaben, wir haben es gerade eben im Vergleich gesehen, doch deutlich kleiner als die Küchenschabe, die Kakerlake. Jetzt haben wir sie hier noch. Was sollte man denn über die wissen? Sie werden von Licht angezogen. Sie übertragen häufig Salmonellen. Sie fressen frisches Obst und Gemüse.
4: Überhaupt keine Ahnung.
0: Ätherische Öle ziehen sie an. Im Garten helfen sie bei der Humusbildung.
1: Oh ja, ich glaube ätherische Öle nicht, aber alles andere ja.
2: Also ist es nicht so, immer wenn du das Licht anmachst, dann rennen sie weg? Also die kommen doch im Dunkeln mehr.
1: Aber die Bernsteinschabe hat so eine schöne Farbe. Ja. Die denkt sich, ich glänze in der Sonne. Meinst du nicht eher so?
2: Das
1: oder ist das
2: eine
1: nur,
2: Theorie,
1: weil die Bernsteinfarbe
2: die Naturwissenschaft
1: aussieht?
2: Aber nicht mit ihr teilt, glaube ich. Übertragen Salmonellen, wo sollen sie die denn her haben?
1: Weil sie im Hühnerstall waren.
2: Ach so.
0: 10 Sekunden für Eni und Bodo ab jetzt.
1: Ich würde es, glaube ich, so machen.
2: Und da wir ja ein Team sind, machen wir es beide so.
1: Finde ich gut.
2: Macht ja Sinn. Ich ende jetzt. Wir haben uns entschieden.
0: Ja, wir machen Licht in der Küche beispielsweise und dann rennen sie weg ganz schnell. Das sind dann aber Kakerlaken.
1: Und die Bernsteinschabe sonnt sich in dem Licht?
0: Ja, die bleiben sitzen und dann wissen wir spätestens dann, das sind Bernsteinschaben und nicht Kakerlaken.
2: Spiel doch mit, Antoine. Ich muss ja hier nicht.
1: Ich hab dir gesagt, die glänzen im
2: Ja,
1: Licht.
2: Du hast recht, ich gebe dir recht.
0: Ihr meint, das ist aber ein Problem. Sie übertragen häufig Salmonellen. Nein, Bernsteinschaben nicht. Die scheinen ziemlich harmlos zu sein, was das anbelangt. Im Gegensatz eben zu den Kakerlaken oder den Küchenschaben, die alles Mögliche übertragen können. Aber die Bernsteinschaben nicht. Die Küchenvorräte, die sind auch vor den Bernsteinschaben im Haus sicher. Sie ernähren sich von Pflanzenmaterial, das sich schon zersetzt.
1: Aber wieso gibt es denn die Schabe? Was ist sie denn gut?
2: Wir können es nicht schönreden. Lass ihn weitermachen. Wir müssen jetzt da durch.
0: Vielleicht kommt das ja noch.
2: Es gibt in dieser Sendung Momente, wo
0: jedes Tierchen ist ja für was gut.
2: Gib uns 100 und dann ist alles gut.
0: Naja, komm, vielleicht wird das noch mehr. Ätherische Öle ziehen Sie an. Meint ihr, nö? Nee, ätherische Öle schrecken Sie tatsächlich eher ab.
2: Dankeschön.
0: Das ist richtig. Am besten hilft, Türen und Fenster aber zu schließen. Vor allem bei

0: Dunkelheit, wenn man sie nicht drinne haben will. Drinne machen die auch eben gar nicht so viel Sinn, denn jetzt kommt's, im Garten helfen sie bei der Humusbildung. Und dafür ist die Bernsteinschabe doch durchaus gut. Und das sind 200 Euro für euch, Eni und Bodo. Sie sehen so ein bisschen was wie die oberirdischen Regenwürmer, die Bernsteinschaben. Jason und Juan, es geht bei euch um Geduld und Genuss und um die Frage, wer Wein längere Zeit lagern will. Der sollte wissen, dass Weißwein kühler gelagert wird als Rotwein.
1: Das weiß der alles.
0: Weißwein und Rosé auch ins Tiefkühlfach können.
1: Okay.
0: Die Luftfeuchtigkeit ideal unter 50% liegen sollte. Man Wein mit Schraubverschluss auch stellen kann. Es Siegelwachs für kostbare, verkorkte Flaschen gibt.
2: Weißwein wird kühler gelagert als Rotwein?
3: Ja.
2: Weißwein, Rosé auch ins Tiefkühlfach.
3: Also ich mache das manchmal mit dem Weißwein tatsächlich kurz. Also ich meine, Sie können, da steht ja nur, Sie können. Sie können schon ins Tiefkühlfach. Die Frage ist halt, wie lange? So kurz?
2: Wer Wein längere Zeit lagern will.
3: Ach so, ja, nee, dann nicht.
2: Würde ich nicht mehr. Ich würde die nicht im Tiefkühlfach.
3: Nee, zum Lagern nicht, stimmt. Ich war jetzt nur zum Genuss.
2: Ja, ja.
3: Aber Schraubverschluss?
2: Also lagern solltest du die liegend, damit der Korken auch ab und zu befeuchtet wird.
3: Dann kann man Schraubverschluss auch stellen, weil da kein Korken drin ist.
2: Wahrscheinlich, ich würde sagen.
3: Und Siegelwachs?
2: Ja, glaube ich, habe ich schon mal gesehen.
0: Ja, dann Prost in 10 Sekunden. Los geht's für Jason und Juan.
3: Doch, ich glaube, das habe ich gesehen.
2: Ja, ja, ja.
3: Ich sage
2: nein. Kühler gelagert, also über längere Zeit das.
3: So über längere Zeit.
0: Wer Wein längere Zeit lagern will, gut, also Anton hat es ja noch mal gesagt, die Frage da durchaus mitlesen, sollte wissen, dass Weißwein kühler gelagert wird als Rotwein.
3: Oder gleich.
0: Kennen wir alle, klar, Weißwein wollen wir kühler trinken als Rotwein. Mhm. Allerdings bei der Lagerung
3: ist
0: es nicht nur egal, sondern alle Weine halten sich bei einer konstanten Temperatur von ungefähr 12 Grad am besten, hat man schon lange herausgefunden.
2: Aber du hast, ja, das stimmt. Aber man hat Weinkühlschränke grundsätzlich zum Lagern und dort gibt es gibt viele Weinkühlschränke, die haben zwei Temperaturzonen. Da machst du Weißwein so auf 10, 11 Grad und den Rotwein so auf 12, 13 Grad. So lagere ich die.
0: Also wenn du längere Zeit, es gibt wirklich so diese 12 Grad definitiv als Faustregel, wenn du längere Zeit lagerst, beide Weine.
2: Gut.
0: Da würde ich jetzt das ein oder andere Grad hin oder her. Weißwein und Rosé auch ins Tiefkühlfach können. Können sie natürlich, aber wir haben es ja hier mit der längeren Zeit zu tun. Insofern also erstmal die Gefahr, dass die Flasche platzt. Und zweitens mal kann sich der Wein dann auch gar nicht mehr weiterentwickeln, was er ja in der Flasche teilweise auch noch gerne tun sollte. Insofern habt ihr richtig gemacht, lieber nicht ins Tiefkühlfach legen. Luftfeuchtigkeit aber jetzt, das ist spannend, wenn du an den alten Weinkeller deines Großvaters, glaube ich, oder so denkst, das war garantiert eine ziemlich feuchte Muffbude. Und das ist auch sinnvoll für den Wein. Also Minimum 50% Luftfeuchtigkeit sollte es wirklich geben. Sonst hast du einfach bei den Korken beispielsweise das Problem, dass die austrocknen, spröde werden und so weiter. Insofern 70% wären sogar perfekt. Also trocken auf keinen Fall lagern, trocken trinken, aber nicht lagern. Man Wein mit Schraubverschluss auch stellen kann. Jess hat es genau richtig gesagt, beziehungsweise Antoine hat es auch beschrieben. Bei den Korken ist es ja so, die sollen immer mal wieder Flüssigkeitskontakt haben, damit die Korken eben nicht austrocknen, ist richtig. Aber bei den Schraubverschlüssen ist das eigentlich nicht notwendig. Von daher auch stehend lagern, durchaus sinnvoll. Und dann die Sache mit dem Siegelwachs. Also wenn du eine ganz wertvolle, tolle Weinflasche hast, die verkorkt ist, dann kann man sozusagen selbst noch mal nachveredeln. Zeige ich euch gerne hier vorne. Wir haben sowohl Wachs, aber auch Siegellack da. Beides wäre zu erhitzen. Also hier haben wir eben das Wachs. Und dann haben wir auch noch den Lack. Beides zu erhitzen in einem kleinen Schälchen. Und dann die Weinflasche kopfüber da drin etwas. Und dann verschließe ich hier oben all das, was den Korken austrocknen könnte.
1: Aber das wissen wir, wie es geht. Mach's auf. Komm.
0: Ich wollte jetzt auch euch noch mal was ganz Tolles zeigen, und zwar diesen wunderschönen Meister des Alltags Siegelstempel, der da oben drauf kommt.
3: Oh, schön.
0: So. Ich gehe ja davon aus, dass es diese Sendung noch 30, 40 Jahre geben wird. Dann machen wir die Flaschen auf und gucken, wie sie gereift sind. Gut, das sind doch insgesamt 300 Euro für Jess und Antoine in der Geduld- und Genussrunde. Geduld brauchen wir also, um zu genießen. Jess und Antoine machen weiter mit der Entscheidung zwischen Haft und Strafe oder klebrig und weich.
3: Boah, Haft, Strafe, Gesetze.
2: Klebrig und weich?
3: Finde ich besser.
2: Ja.
3: Ja.
0: Klebrig und weich. Slip-Einlagen.
3: Ach toll, kann man super nehmen zum Achselschweißschutz.
4: Geht auch super, um im Auto einfach Luftfeuchtigkeit rauszunehmen.
3: Okay. Für so viel gut.
2: Ja. Danke. Für was sind die noch gut? Sag mal ganz schnell.
0: Jetzt. Hallo. Also Jess weiß anscheinend auch schon ein bisschen was. Slip-Einlagen kann man auch verwenden als Kühlpack, Coolpack, als Möbelgleiter, als Schlafmaske, als Achselpads, als Lufterfrischer.
1: Schlafmaske.
3: Also Lufterfrischer im Auto geht ganz gut, habe ich gerade gehört.
4: Nee, Luftentfeuchte. Also so, entfeuchte, wenn du immer so beschlagene Scheiben von innen am Auto hast, kannst du eine Windel oder auch so
3: entzieht die Feuchtigkeit anlegen. Ne?
2: Aber beides, also die Windel auch unbenutzt, ne?
4: Ja.
2: Okay. Hey, ich wollte nur fragen, weil nicht das so. Seitdem nicht mehr feucht, aber stinkt also im Auto, ja?
3: Ich mein, so eine Slipanlage ist ja dafür da, Feuchtigkeit aufzunehmen. Deshalb als Kühlpack, das klingt jetzt komisch, aber wenn man die jetzt komplett vollsaugen würde und dann einfrieren würde, könnte sie ja kurzzeitig als Kühlpack ja auch.
2: Völlig richtig.
0: Dann müsstet ihr es nach links schieben. 10 Sekunden habt ihr noch Zeit. Los geht's.
3: Auf die Augen, aber ich weiß es nicht.
2: Kann man auch, ja? Kann man auch wahrscheinlich, oder? Luftfilter. Naja, kann ein paar Tropfen. Öl drauf und dann ab ins Schlafzimmer damit.
3: Aber Möbelgleiter? Wie denn als Möbelgleiter?
2: Na, du tust die unter die vier
4: Füßchen.
0: Der Mann mit den grünen Handschuhen hat zwar keine grüne Binde, sondern eine weiße, aber probiert da einiges aus. Er hat sich schon mal gestoßen jetzt wieder hier am Händchen. Und da braucht er natürlich ein Coolpack oder ein Kühlpack, wie wir hier ganz korrekt sagen. Und wie Jess das beschrieben hat, schön mit Feuchtigkeit voll saugen lassen, ab ins Gefrierfach. Und dann habe ich wirklich ein wunderbares Coolpack. Und ich kann mir das sogar, weil ich ja da auf der einen Seite eine Klebefläche habe, mir auf die gestoßene Stelle kleben und das kühlt wunderbar. Sehr gut. Funktioniert dann hier das Ding mit den Möbelgleitern. Stühle oder Tische, Möbel machen ja manchmal Kratzer. Da gibt es diese Filzpads, wenn die gerade nicht zur Hand sind. Dann können wir durchaus auch mit einer Schere hergehen und uns das auf Maß schneiden und hervorragend hier auch wieder mit der Klebefläche arbeiten und haben Möbelgleiter.
3: Ach,
0: ebenfalls richtig, 200 Euro. Bis hierhin schon mal.
2: Super.
0: Das Thema Schlafmaske, also von der Form her ist das
3: schon
0: perfekt, ganz genau. Hier, Locher, zack, rein, noch ein schönes Bändelchen drum, muss natürlich grün sein, ist wichtig für den beruhigenden Schlaf.
3: Lustig.
0: Und dann hast du aus einer Slip-Einlage eine wunderbare Schlafmaske, ganz genau. So, dann führte zur Erheiterung hier bei uns im Publikum als Achselpad. Ist ja wirklich so, es gibt solche Achselpads extra gegen Schweißflecken. Aber warum das nicht einfach auch aus einer Slip-Einlage machen? Ein bisschen einschneiden, damit sie sich besser biegen kann, da in der Achselhöhle. Und auch hier haben wir eine Klebefläche, kleben das innen rein ins Shirt und haben ein wunderbar saugfähiges Ding unter den Achseln und haben da ein gutes Schweißpad. Da sind wir bei 400 Euro mittlerweile. Und jetzt noch zum Lufterfrischer. In der allerletzten Sekunde hat Jess noch umentschieden. Wenn üble Gerüche beispielsweise hier aus dem Mülleimer kommen, dann kann ich mir hier wieder was zurechtschneiden. Wir haben eine geruchsneutrale Binde hier, aber betupfen die etwas mit ätherischen Ölen, kleben von innen an den Mülleimer und haben einen schon fast leckeren Müllgeruch zu Hause. 500 Euro für Jess und Antoine.
2: Wow. Für die Madamenbinde.
0: Sehr schön. Haft und Strafe für Eni und Bodo. Und die Frage, was gilt für Strafgefangene in den Justizvollzugsanstalten in Baden-Württemberg?
4: Oh, Bodo, du warst ja schon mal im Knast, oder?
1: Erzähl mal. Für die Sendung habe ich Freigang. Ich muss gleich los. Mach hin.
0: Ja, es sind über 4.500 Männer in Haft, 242 Frauen im Genauen. Die Zahlen sind von 2022. Müssen grundsätzlich einer Arbeit nachgehen. Die Gefangenen, die Strafgefangenen, haben ein Recht auf Internetzugang, dürfen einen Fernseher auf der Zelle haben, dürfen maximal 3 Briefe im Monat verschicken, müssen immer Anstaltskleidung tragen.
4: Ich kenne jemanden, der arbeitet beim Gericht. Und dann haben wir uns irgendwann mal drüber unterhalten. Und ich fand es total faszinierend, dass so Leute, die in der Justizvollzugsanstalt sitzen, dass sie einen Fernseher auf Stube haben dürfen.
1: Ja, das hätte ich aber auch gewusst. Da hätte ich jetzt Ja gesagt.
4: Und ich glaube, Anstaltskleidung müssen Sie nicht immer tragen.
1: Doch, da glaube ich nämlich, das ist eine Sicherheitssache. Da kann man am ehesten sehen, weil wenn du Privatkleidung hast, aber es ist so ein Menschenrecht auch. Aber wenn

0: Wenn es dann eine
1: aber die haben aber ganz oft auch Jogging, also wenn man so Reportagen,
0: ja, du hast halt, ich habe so die amerikanischen Gefängnisse.
1: Und T-Shirt an oder so.
0: Ja, okay, dann würde ich dir auch recht geben, dass so ist. Würde es mir auch wünschen.
1: Ich glaube, ein Recht auf Internetzugang schon, aber ich glaube, sehr kontrolliert. Vielleicht gibt es da extra Räume.
0: Ja, haben sie einen Anspruch drauf. Die können aber sagen, ja, ich muss einmal im Monat, pass auf, der macht gleich den Hahn zu. Müssen wir...
1: Grundsätzlich glaube ich nicht, nee, grundsätzlich nicht.
2: Okay, ganz der Hahn ist zu und die 10 Sekunden laufen. Los geht's.
0: Die dürfen mehr Briefe verschicken, ja?
1: Ich würde denken, ja.
0: Ja. Ja, ich glaube auch. Also so würde es mir sympathisch vorkommen, aber...
2: Wir haben nach Strafgefangenen in Baden-Württemberg gefragt. Es gibt da durchaus Unterschiede in den einzelnen Bundesländern. Müssen grundsätzlich einer Arbeit nachgehen. Finde ich interessant.
0: Grün regiertes Bundesland.
2: Ist wirklich so. Müssen grundsätzlich einer Arbeit nachgehen für mindestens mal 3 Monate im Jahr. Je nach Fähigkeit oder Veranlagung muss man innerhalb der Justizvollzugsanstalt eine Tätigkeit finden, die dann auch entlohnt wird. Haben ein Recht auf Internetzugang. Also es gibt durchaus Gefangene, die das haben. Und Justizvollzugsanstalten, die das dann erlauben bei guter Führung. Aber ein Recht darauf haben sie nicht. Einen Fernseher dürfen sie in der Zelle haben. Das ist richtig. Dürfen maximal 3 Briefe. Nein, sie dürfen so viel schreiben, wie sie wollen und auch so viel verschicken. Immer Anstaltskleidung tragen. Ja, also beim Gesetz heißt das so, der Gefangene trägt Anstaltskleidung. Das ist relativ verständlich. Allerdings gibt es einzelne JVAs, beziehungsweise nein, die JVAs können auch private Kleidungsstücke genehmigen. Je nachdem, wie man sich aufführt, wahrscheinlich auch wieder. Von daher, Joggingbuchse und T-Shirt ist auch erlaubt beim Sport. 300 Euro für Eni und Bodo.
0: Okay.
2: Damit haben Sie insgesamt 600 Euro auf dem Konto. 800 sind es bei Jess und Antoine.
1: Mal die Woche oder so.
2: Jess und Antoine dürfen noch weitermachen. Entweder mit einer Frage aus dem Bereich Schenken und Steuer oder Schall und Straße.
0: Jetzt kriegen wir wieder Schenken und Steuer.
1: Ja, Schenken und Steuer. Was muss man versteuern? Bist du darin gut? Was
0: mach doch mal was mit Schabe.
3: Nee, lass uns Schall und Straße.
2: Schall und Straße?
1: Ja.
0: Ja, klar.
2: Okay. Was gilt denn für die Benutzung von Kopfhörern im Straßenverkehr bei uns in Deutschland? Wer zu Fuß geht, der darf auch sehr laute Musik hören. Seit 2023 sind sie für Motorradfahrer und Fahrerinnen verboten. Fahrradfahrende zahlen 10 Euro bei zu lauter Musik auf den Kopfhörern. Kinder dürfen sie erst ab 12 auf der Straße tragen.
1: Könnte sein.
2: Autofahrenden ist es erlaubt, über Kopfhörer zu telefonieren.
1: Ah, das ist jetzt so ein bisschen mit Aufpassen im Straßenverkehr, ne? Ob du das noch mitbekommst. Also man kann ja was hören, aber du musst noch dein Umfeld
3: wahrnehmen.
1: Mitbekommen. Und das gilt ja auch für den Fußgänger. Der Fußgänger nimmt ja auch teil.
3: Ja, aber ich glaube, der darf laut Musik hören, der Fußgänger.
1: Ja, auch wenn er dann über eine Straße geht und da kommt ein Auto, muss er trotzdem irgendwie einen Überblick haben. Auch wenn du recht hast, über einen Zebrastreifen, musst du ja trotzdem mitkriegen, ob was kommt oder nicht.
3: Ja, ich glaube, du musst gucken und wahrnehmen, aber ich glaube, du darfst laut Musik hören.
1: Also man darf, man sollte nicht, aber man darf.
3: Okay. Man darf, ja, glaube ich. Aber ich glaube, Kinder dürfen gar keine Kopfhörer im Straßenverkehr tragen.
1: Ja, ab 12 auf der Straße, die müssen das ja noch mitkriegen, alles drumherum. Ne? Das finde ich auch schwierig, glaube ich.
3: Zu
1: Autofahrern ist es erlaubt, darüber zu telefonieren.
3: Ich glaube, ja.
2: Ja, dann mach doch mal los. 10 Sekunden habt ihr noch Zeit. Ab
1: nicht
2: dafür.
1: Über die Autofahrer?
3: Ja, auch. Aber ich glaube, das dürfen die. Ja.
0: Ach so.
3: Ja. Oder?
0: Fahren die Fahrrad?
1: Wenn einer drin ist vielleicht.
2: Wer zu Fuß geht, darf auch sehr laute Musik hören. Ihr habt wunderbar argumentiert. Natürlich gibt es gefährliche Situationen durchaus, wenn man unterwegs ist und so laut Musik hört, dass man sonst nichts mitbekommt. Aber verboten ist es den Fußgängern und Fußgängern nicht. Also man darf das tun. Ob es ratsam ist, ist eine andere Frage. Dann das Kopfhörer tragen und darüber etwas hören beim Motorradfahren, es ist tatsächlich so, du darfst Kopfhörer tragen, vor allen Dingen auch eine Intercom, weil sich ja manchmal Motorradfahrer, die hintereinander auf einem Bike sitzen, miteinander unterhalten. Und es gibt außerdem auch Kopfhörer, die, sag ich mal, die Umgebungsgeräusche so dicht an dich ranlassen, dass es möglich ist. Darf sich natürlich nicht zuballern, aber dürfen darfst du schon. Fahrradfahrende, wenn sie so laut Musik hören, dass nachweisbar, ist natürlich ein bisschen schwierig bei dem Nachweis, aber trotzdem, so laut Musik hören, dass sie die Umgebung nicht wahrnehmen, zahlen 10 Euro. Das stimmt. Kinder, für die gilt das Gleiche wie für die Erwachsenen, habt ihr also richtig gemacht. Die dürfen Kopfhörer tragen, wenn sie als Fußgänger unterwegs sind oder Fahrrad fahren und nicht zu laut hören. Da gibt es also keine Altersbeschränkung.

0: Einschränkungen. Den Autofahrenden ist es erlaubt, darüber zu telefonieren. Gilt Gleiches wie bei allem. Du musst die Umgebungsgeräusche wahrnehmen können. Dann darfst du über Kopfhörer telefonieren. Das sind 400 Euro für Jessin und Juan. 1200 insgesamt auf dem Konto drauf. Also gebt mal Gas, Inni und Bodo. Hier habt das Schenken und Steuer. Könntet ihr euch auskennen? Was muss man bei Geldgeschenken wegen Schenkungssteuer beachten?
1: Oh Gott.
2: Oh Mann.
3: Schenkungssteuer. Warum gibt es so eine Steuer? Wenn ich dir was schenke, warum gibt es da eine Schenkungssteuer?
2: Weil es da Leute gibt, die gerne was davon hätten, nämlich der Staat. Wir machen die Steuer. Da habe ich viel von gehört, aber keine Ahnung.
0: Schenkungen an Ehepartner sind unbegrenzt steuerfrei. Ist das so? Ein Notar muss Schenkungen ab 50.000 Euro beglaubigen. Freunde können bis 20.000 Euro steuerfrei behalten. Freibeträge können alle 10 Jahre ausgeschöpft werden. Die Höhe der Steuer beträgt einheitlich 11,5%.
3: Es ist so schwierig.
2: Ja, ich habe auch keinen Bock.
3: Und ich meine auch so ein Notar. Was kriegt der Notar? Warum muss der das beglaubigen, wenn ich dir jetzt 50.000 Euro schenke?
0: Ja, erstmal muss der entscheiden, ob er das überhaupt beglaubigen soll.
2: Pass auf.
3: Oh ich Gott, bin der Meinung,
2: dass der Notar
3: Ahnung.
2: Dazugehört. Und weil wir keine Ahnung haben, nehmen wir es.
0: Genau, dann machen wir schnell. 10 Sekunden, los geht's, dann könnt ihr euch entscheiden noch.
2: Ja.
3: Nee, ich glaube, das ist mehr, das Letzte. Ist das nicht mehr? Die Letzte? 11,5? Komisch.
0: Also 11,1 Milliarden hat 2021 der Staat mit der Schenkungssteuer eingenommen. Wer den Dreisatz haben möchte, knapp 37.000 Schenkungen waren das. Also es geht da schon einiges an den Fiskus. Schenkungen an den Ehepartner sind unbegrenzt steuerfrei, meint ihr? Also wenn man seiner Ehepartnerin, seinem Ehepartner was schenkt. Es gilt auch hier ein Freibetrag und der ist auf 500.000 Euro begrenzt. Das sind alles Dinge, über die werde ich mir nie Gedanken machen müssen, aber ist nun mal so. Schenkungen an Ehepartner sind nicht unbegrenzt steuerfrei. Also. Ein Notar muss die Schenkung ab 50.000 beglaubigen. Nö, muss er gar nicht. Kannst du natürlich machen, wenn du das irgendwie glatt ziehen willst zwischen euch beiden. Aber müssen muss er nicht. Freunde können bis zu 20.000 Euro steuerfrei behalten. Richtig, ganz genau. Wir sprachen ja schon über Freibeträge. Und Freibeträge sind gültig eine gewisse Zeit tatsächlich nur. Das heißt, du kannst alle 10 Jahre, in dem Fall zum Beispiel an die Ehepartnerin oder den Ehepartner, 500.000, eine halbe Million verschenken, steuerfrei, aber eben nur alle 10 Jahre. Die Höhe der Schenkungssteuer beträgt einheitlich 11,5%. Meint ihr, das ist nicht richtig? Damit habt ihr wiederum recht, weil es ist auch nicht richtig. Denn bei der Schenkungssteuer gibt es 3 verschiedene Steuerklassen. Und das hängt, diese Steuerklassen hängen ab, je nach Verwandtschaftsgrad zwischen Schenker und Beschenktem oder Beschenkter. 300 Euro für Inni und Bodo.
4: Sehr gut.
3: Mann.
0: Schwierige Frage. 900 Euro haben sie mittlerweile auf dem Konto. Und 1200 sind es bei Jess und Antoine. Und jetzt spielen wir das Finale. Es geht um Lust und Leidenschaft, Inni und Bodo. Wer übernimmt bei euch?
3: Da kennst du dich doch aus, oder?
2: Auf einmal bin ich dir wieder gut genug. Ja. Ja, ich krempel die Ärmel hoch und mach das.
0: Ja, wunderbar. Und wer spielt Finale bei euch?
3: Ich versuche es.
4: Das ist ihr Gebiet, Lust und Leidenschaft.
2: Wir haben noch eine Chance. Komm her.
3: Was?
2: Naja, bei
0: 3 Behauptungen, 200 Euro wert. Hier kommt die erste. Meißner Fummel.
3: Du meine Güte.
0: Ist das eigentlich, pass mal auf, ich zeige euch mal hier, Meißner Fummel, vielleicht könnte das ja eine, Dankeschön, so wunderbare Spitzenunterwäsche sein. Also ist das Meißner Fummel, Spitzenunterwäsche, die auf traditionelle Weise in Sachsen geklöppelt wird? Ist diese Behauptung wahr oder falsch? 5 Sekunden ab jetzt. Ihr meint, das ist Meißner Fummel.
3: Ist es nicht? Oh, nee, ist es nicht.
0: Das ist Meißner Fummel. Es ist ein Gebäck, ein ganz dünnes sogar.
3: Und es ist hauchdünn. Ich habe es schon mal gemacht. Das ist so. Ja, es ist ein Hauch von nichts.
0: Wieso unfair? Was denn unfair?
3: Du hast uns auf die falsche Fährte geführt.
0: Ja, das ist,
3: ich dachte schon,
0: das ist manchmal in einer Ratesendung. Nein, wobei, es ist ja das Wissensquiz. Das ist wieder was anderes. Ja, da hast du ja recht. Aber es gibt noch 2 Chancen. Na. Nächste Behauptung nämlich. Was ist denn hiermit? Sapiosexuelle Menschen, das hört sich interessant an, werden besonders von muskulösen Körpern erregt. Ist diese Behauptung wahr oder falsch? 5 Sekunden, los geht's.
3: Es gibt doch so Fetische für alles, vielleicht heißt das so.
0: Ja. Und ich hab diesen da gemacht, weil ich jetzt überlegt habe, wann jemals hat dieser Satz meiner Lateinlehrerin gestimmt, Florian, irgendwann wirst du es noch brauchen. Und ich glaube, jetzt nach... Ich weiß nicht, wie viel, 30 Jahren plus X ist es soweit.
2: Sapio ist Latein. Und
0: sapere Wissen von dem lateinischen Vokabular. Das heißt, es geht, du fühlst dich angezogen von einfach schlauen Menschen. Schlau ist sexy. Das sind Sapio. Ich finde das toll.
1: Es ist nicht so ganz unser Gebiet, Bodo.
2: Ich merke gerade, wie unattraktiv ich bin.
0: Ja. Noch eine Behauptung haben wir. Komm. Was ist denn hiermit? Die beliebteste Pizza. Ach ja, das ist ja auch eine Leidenschaft. Der Deutschen ist die Pizza Salami. Lust und Leidenschaft. 5 Sekunden ab jetzt.
1: Oder die Margarita. Salami oder Margarita?
2: Ich glaube
1: Salami.
2: Ich bin bei Margarita. Richtig.
4: Oder ich glaube Salami.
0: Wieso Salami? Was sollte
4: sein? Weil es im Tiefkühlregal ganz viel immer Salami gibt.
1: Aber es könnte auch Margarita
4: und
1: sein.
4: Und das würden die nicht. Ich sehe mehr Salami als Margarita.
3: Aber ich kenne ganz viele öfter. Italiener, die würden dir die Pizza um die Ohren hauen, weil da gehört keine Salami.
4: Aber wir fragen
3: auf.
4: Ja nach
0: Pizza. Ja, hier der steht Deutschen. Die beliebteste Pizza der Deutschen ist die Pizza Salami. Behauptung falsch oder wahr ist die Frage. Und es ist wirklich so, egal ob tiefkühl oder im Ristorante oder in der Pizzeria.
4: Salami.
0: Ist Salami. Sì. Ja. Diese 200 Euro gehen an Jazz.
4: Sehr gut, sehr geil gemacht.
1: Oh, das war's.
0: Eni und Bodo haben heute tapfer gekämpft, 900 Euro geholt für die Erlebniscamps für Flüchtlingskinder in Mainz. Und bei Jazz und Antoine verdoppeln wir auf 2.800 Euro. Ihr seid Meister des Alltags, Glückwunsch. Das geht raus für die Entspannungstrainings an Schulen im Hohenlohe-Kreis. Sehr gut. Dankeschön. Es war mir eine Ehre. Aber das mit dem Fahrradfahren, das merken wir uns. Da dürfen wir nicht zu laut aufdrehen, die Kopfhörer, sonst kostet das 10 Euro und ist auch gefährlich. Meistern Sie Ihren Alltag. Tschüss.
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0: Ich wünsche Ihnen einen wunderschönen guten Abend und ich freue mich, dass Sie dabei sind. Virtuell Olymp am Freitagabend, heute mit einem Mutter-Tochter-Gespann, auf das ich mich sehr freue. Hier ist unser Team, Familie. Hier sind Christine und Lilo Ursprung. Also wir wissen ja, wie die Dynamik zwischen Mutter und Tochter auch mal sein kann. Meistens natürlich harmonisch, aber wenn es kracht, dann kann es auch so richtig krachen. Wie viel Geduld habt ihr miteinander, Christine?
1: Also ich bin schon ein sehr geduldiger Mensch. Ich habe schon viel Geduld. Da muss schon viel passieren, bis ich mal ausflippe.
0: Und wie sieht es bei dir aus, Lilo?
2: Ja, meine Mutter sagt immer, Geduld ist mein zweiter Vorname. Also es nicht ganz, ich bin schon ungeduldig.
0: Eher ungeduldig? Ja, ich war immer sehr ungeduldig, muss ich sagen. Immer am liebsten mit dem Kopf durch die Wand. Ja. Hat auch zu der einen oder anderen Streitigkeit mit meiner Mutter geführt, aber wir haben ein super Verhältnis. Aber das gehört ja auch dazu. So wächst man ja gemeinsam. Ne? Kennst du ja wahrscheinlich auch, ne? Vom Verhältnis mit deiner Mutter. Hier ist unsere Quizkönigin Marie-Louise Fink.
3: Hallo.
0: Unser Professor Quiz, Professor Dr. Eckhard Freise. Und ihn hätten wir auch noch, er darf ja auch nicht fehlen, unser Quizarzt Thorsten Zirkel.
4: Hallo.
0: Und wir legen auch direkt los mit der ersten Runde und dem ersten Kategorienrat des Abends. Draußen im Grün, Bücher und Wörter oder die 2010er? Marie hat Lust auf die 2010er, Eckhard auf Bücher und Wörter und Thorsten? Ja, er hat sich jetzt auch für die 2010er entschieden.
1: Okay, was meinst du? Also draußen im Grün oder Bücher und Wörter, würde ich sagen.
2: Ja, Bücher und Wörter.
0: Bücher und Wörter?
1: Bücher und Wörter.
0: Eckhard.
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0: Ein bekannter Zungenbrecher dreht sich um. Bäckers Bärbel, Fischers Fritz, Metzgers Merle oder Winzers Willi.
1: Wir sind schon dran und sagen
2: Fischers Fritz.
1: Fischt frische Fische.
0: Aber naja, das mal jetzt ganz, ganz schnell. Das muss man doch immer schneller machen, oder?
1: Fischers Fritz fischt frische Fische, Fische, frische Fische.
0: Ja, da geht's nämlich Fische, schon los. Fisch. Da geht's nämlich schon los. Nicht so einfach, ne?
1: Aber ewig nicht gesprochen, schon lange her.
0: Fischers Fritze, nee, okay, ich lasse.
3: Wenn du raus bist, weg.
0: Ja, man muss langsam anfangen und dann kann man sich langsam steigern.
3: Man muss vor allem die R's beachten, wo man sie weglassen muss.
0: Du bist auch bei Fischers Fritz gelandet. Mhm. Fischers Fritz fischt frische Fische, frische Fische fischt.
3: Gott. Ja, Fischers Fritz.
0: Ist richtig. Der deutsche Bestsellerautor David Safir veröffentlichte 2024 bereits den vierten Teil seiner erfolgreichen Romanreihe, in der Hillary Clinton Verbrecher jagt, Angela Merkel Mordfälle löst, Joschka Fischer Betrüger entlarvt oder Barack Obama die Mafia bekämpft.
2: Das weißt du doch bestimmt.
1: Ich bin mir ziemlich sicher, dass es Angela Merkel ist und die Mordfälle löst. Da hatte ich tatsächlich mal eine Anfrage, auch das zu verfilmen. Ich als Angela Merkel.
2: Ach, echt? Das hast du mir gar nicht erzählt.
1: Habe ich dir nicht erzählt, weil es nicht zustande gekommen ist, weil ich keine Zeit hatte. Also ich dachte, es müsste schon der vierte Teil sein. Nee, Joschka Fischer, nee. Ich würde sagen, das ist die Angela Merkel.
2: Dann.
1: Die löst Mordfälle.
0: Aber gelesen?
1: Ich habe das nicht gelesen.
0: Nee,
1: noch nicht. Dann
0: kann ja noch kommen.
1: Ne? Kann ja noch kommen.
0: Ja.
1: Vielleicht stimmt es ja auch gar nicht.
3: Ja, es ist ja so, dass ich einen Band von dieser Reihe, also der geschätzten Kollegin, geschenkt habe. So nach dem Motto, das musst du lesen. Der jüngste Band heißt, glaube ich, Mord in der Therapie, da liegt es auf der Couch.
0: Das ist der vierte Teil, das ist richtig. Und Angela Merkel ist die Dame, die Mordfälle löst. Der korrekte Singular von Eltern lautet Älter, Geschwister lautet Geschwist, Leute lautet Leut oder Gebrüder lautet Gebrüde.
3: Das ist eine fiese Frage, liebe Leute.
0: 2 Sekunden hast du noch.
1: Was meinst du, Lido?
2: Also Geschwister, Geschwist, glaube ich nicht.
1: Das hört sich nicht so gut an.
2: Irgendwie keinen Sinn. Mhm. Brüder, finde ich, klingt auch nicht so. Mm-mm. Älter.
1: Also Leut. Entweder älter oder Leut.
2: Leut.
1: Aber Singular. Es ist so, so schwäbisch und so, ne? Da kommen die Leut. Da kommen die Leut.
2: Aber schreibt man das dann doch so mit Apostroph?
1: Aber nee, das wäre es ja auch Plural. Also ich glaube, ich könnte mir vorstellen, es ist Eltern. Es ist ein Älter. Ja? Sagt kein Mensch,
2: sag
1: aber.
2: Man nicht, ne?
1: Ich bin ja deine Mama.
2: Wird ja auch mehr.
1: Bleib mal bei Älter.
2: Ja.
1: Wir müssen ja eintippen. Eltern. Älter.
0: Eltern lautet Älter. Also hört sich alles ein bisschen merkwürdig an.
3: Also natürlich ist alles merkwürdig. Ist die Frage immer nur, was steht von diesen Varianten noch in Brüder Grimms Wörterbuch von 1800 Kartoffelstückchen? Und da gibt es eigentlich nur eine Variante, die wirklich möglich wäre. Und das wäre der Singular Älter.
0: Ach, das ist doch schön, wenn beide hier so richtig gut reinkommen. Es ist eine korrekte Antwort, heißt einwandfreie Kategorie Bücher und Wörter für unsere Familie und unser Anonym. Aber auf eine Runde mit Eckart könnt ihr euch noch freuen, diesmal dürft ihr aber entscheiden. Wir hätten da ja noch draußen im Grünen und die 2010er.
3: Oh, jetzt kommt die grüne Rache.
2: Was meinst du? Ich glaube, eher draußen im Grünen.
1: Ich würde auch. Wir sind im Grünen. Ja. Draußen im Grünen.
3: Ich habe keine grünen Daumen. Ich bitte um Gnade.
0: Bei dem aus der Tierwelt bekannten Labradoodle handelt es sich um eine Sackgasse, einen Kreisverkehr, eine Kreuzung oder einen Wendehammer.
1: Never heard of. Keine Ahnung, ein Kreisverkehr. Also ein Labrador ist ja ein bekannter Hund, ein Dudel ist dieser Pudel. Was kann das denn sein? Ein Wendehammer. Also Wendehammer fährst ja auch mit dem Auto rein, kannst dann nur rück-

0: rückwärts wieder raus. Aber was hat das mit Labrador und einem Dudel zu tun?
1: Naja, vielleicht
0: eine Kreuzung. Natürlich, eine Kreuzung. Eine Kreuzung. Jetzt standen wir aber auf dem Schlauch.
2: Aber Wendehammer, die Abkürzung fand ich jetzt auch ein Wendehammer. Könnte es ein Wendehammer sein?
3: Nein, es ist eine Kreuzung, ne?
2: Aus?
3: Labrador-Mutti und Pudel.
2: Eine Kreuzung aus Labrador und Pudel.
3: Ja.
2: Ja, so heißt Labradudel. Die sehen sehr süß aus.
3: Ja.
2: Wir gehen weiter in der Tierwelt. Der in Australien lebende Königspinguin Pesto wurde 2024 zum Social Media Star, da er mit 8 Monaten 22 Kilo auf die Waage brachte, zum Adoptivvater von 2 Küken wurde, 2 Schwimmrekorde aufstellte oder lauter als ein Elefant trötete.
1: Also ich meine, das irgendwie mitbekommen zu haben.
0: Nämlich?
1: Mit den Schwimmen.
0: Der Schwimmen, ne? Ja. Der ist irgendwo, der hat sich total verschwommen nach Australien, nach, keine
1: ist
0: Ahnung.
1: Irgendwo anders dann, aufgetaucht.
0: In die Antarktis oder so. Obwohl die eigentlich umgekehrt, egal. Ich glaube, der wollte nach Hause.
1: Ja.
0: Ich glaube auch, das waren die Schwimmrekorde, die der aufgestellt hat.
2: 2 Schwimmrekorde hat der Königspinguin Pesto 2024 aufgestellt, weil er schnell nach Hause wollte, sagt ihr? Gehst du mit?
3: Ich glaube, er hat sich aus lauter Neugier verschwommen. Wahrscheinlich wollte er zum, in die Arktis und mal endlich einen Eisbären kennenlernen. Nicht? Also, und das hat ja nicht geklappt. Da ist er dann irgendwo in Tasmanien gelandet. Von der Antarktis bis Tasmanien ist auch schon ein schönes Stück. Und ich glaube, er ist auch wieder zurückgeschwommen.
2: Mhm.
3: Wahrscheinlich unter Begleitung.
2: Also wir schauen uns mal an, wie der liebe Pesto aussieht. Ne? Das ist der Königspinguin Pesto und sieht man es schon.
0: Der
2: kam Ende Januar 2024 auf die Welt und im September desselben Jahres hat er schon so viel gewogen wie seine beiden Elternteile zusammen. Also 22 Kilo. Kann Ihnen aber sagen, der liebe Pesto hat abgenommen. Mittlerweile ist er rank und schlank. Und damit habt ihr beide leider nicht richtig geantwortet, es wären die 22 Kilo gewesen.
3: Aber da gab es auch einen Pinguin, der kam aus der Antarktis.
0: Ja, genau, also, da kam
3: ja, und das ist wahrscheinlich
2: aber
3: nicht
2: es war nicht Pesto.
3: Pesto.
0: Nein. Es war nicht Pesto.
2: Die Früchte des Kakaobaums sollten nur nachts geerntet werden, wachsen direkt am Stamm, sind resistent gegen Schädlinge oder werden bis zu 100 cm lang.
1: Sind die nicht so groß?
0: Also es ist ja 100 Zentimeter, ne?
1: Ja.
0: So. Kann schon sein. Ja.
1: Wachsen direkt am Stamm. Das kann...
0: Ich überlege jetzt so an so einer Pflanze, Bilder von einer Pflanze und wie die ernten. So wie dann an einer Palme, ne? Dass
1: ja,
0: dann
1: ja,
0: so direkt da rauskommen.
1: Eben, kann schon
0: aus
1: auch
0: dem
1: sein.
0: Stamm.
1: Also nachts glaube ich nicht.
0: Glaube ich auch nicht.
1: Ich glaube... dass die bis zu 100 cm lang werden. Wäre jetzt so mein... Gut.
0: Nehmen wir. Achso, ich muss das eine. Oder einer von uns.
2: Kakaobaum. Die Früchte werden bis zu 100 cm lang.
3: Also in Sekunde 12 hatte ich so eine Assoziation. Vorher habe ich das mit dem Cashew verwechselt. Die wachsen nämlich, sind ja keine Früchte, sondern wachsen, glaube ich, direkt am Baum. Also ich wechsle die Seite und gehe zu den 100 cm.
2: Wir haben einen Beleg dafür, wie lang oder wie nah am Stamm die Frucht wachsen kann. So sieht das Ganze aus. Sie wächst direkt am Stamm, die Frucht. Direkt
0: okay.
2: Dran.
0: Okay.
2: Der Punkt geht an Eckert und den Olymp.
3: Ja, es tut mir leid.
2: Aber ihr habt ihn überzeugt.
3: Ich bin mir selbst unsympathisch. Tut mir leid.
2: Also
3: das tut mir leid.
2: Damit steht 5-4 nach dem ersten Duell für den Olymp. Und Eckart kann jetzt Pause machen, aber Marie und Thorsten, die wollen noch ran. Ja, Deutschland, Kunst und Kultur oder TV-Serien? Marie entscheidet sich für Kunst und Kultur und Thorsten auch. Also Kunst und Kultur, Thorsten oder Marie?
0: Marie? Wir nehmen Marie.
2: Und Marie.
0: Kunst und Kultur.
2: Die Star-Architektin Zaha Hadid, die auch in Deutschland diverse Gebäude entworfen hat, verzichtete in ihrer Arbeit komplett auf. Rechte Winkel, Treppenstufen, Wände und Türen oder Fensterglas?
0: Tja.
1: Wände und Türen. Was ist denn das da? Also, einfach nur das Gebäude?
0: Das kann ja nicht sein. Rechte Winkel wäre natürlich so anthroposophisch, ne? Das könnte sein, dass die auch ein bisschen antro ist.
2: Also das könnt ihr euch schon mal vorstellen.
0: Das können wir uns vorstellen.
2: Ja. Was könnt ihr euch überhaupt nicht vorstellen?
0: Wände und Türen können wir uns nicht vorstellen. Fensterglas kann man ruhig weglassen. Treppenstufen kommt halt drauf an. Ist aber auch schwierig. Oder die macht nur Aufzüge. Oh Mann, ich habe leider kein Bild da vor mir. Ich glaube auf rechten. Was meinst du?
1: Ja, die rechten Winkel.
0: Wir nehmen den rechten Winkel, oder?
1: Ja, mein Bauchgefühl war vorher falsch. Vielleicht ist deins jetzt richtig.
2: Also so ein Haus ohne Treppenstufen würde ja wahrscheinlich aus sicherheitstechnischen Gründen schon mal gar nicht funktionieren.
4: Ja. Ohne Wände und Türen wird es statisch, glaube ich, ein bisschen schwierig. Fensterglas ist bei ihr, glaube ich, eher präsent. Also ich glaube, es ist so eine ganz leichte Architektur. Und ich glaube, dass sie eher so verspielt ist und eher so organische Formen aufgreift und sie deshalb auf rechte Winkel verzichtet.
2: Mehr braucht man dem Ganzen gar nicht hinzufügen. Genau das ist richtig. Sie verzichtet komplett auf rechte Winkel. Und setzt auf organische, fließende Formen. Wer steht im Mittelpunkt von Kleists Lustspiel, der zerbrochene Krug? Der Landjäger Michael, der Dorfrichter Adam, der Schustergeselle Jakob oder der Vagabund Thomas?
0: Das habe ich schon gespielt, im Gegensatz zu Frau Merkel. Aber ich war nicht der Dorfrichter Adam, aber ich war, wie hießen die noch, Marianne oder so, so eine Nachbarin. Und da geht es natürlich um den Dorfrichter Adam.
2: Auch so eine klassische Schullektüre habe ich in Erinnerung. Der zerbrochene Krug, ja. Das habe ich auch im Deutschleistungskurs gelesen. Ja. Und du hast es wahrscheinlich in deiner Freizeit schon 12 gelesen.
4: Ich habe es tatsächlich auch in meiner Freizeit gelesen, das stimmt. Aber gelesen habe ich es auch, genau. Und der Dorfrichter Adam.
2: Es ist der Dorfrichter Adam. Für seinen Beitrag zur 2017 veranstalteten Documenta 14 ließ der schottische Künstler Ross Birrell 2 Brücken bauen und wieder abreißen, aus 3 EU-Ländern Sand importieren, 4 Personen 3000 Kilometer weit reiten oder auf 5 Kontinenten je 100 Bäume pflanzen.
0: Du weißt es nicht, ne? Nee. Also ich kann mich an diese 100 Bäume erinnern, auf 5 Kontinenten. Ich meine, das kann auch Beuys gewesen sein in den 70er Jahren, dass ich das jetzt hier durcheinander bringe. Aber wann war das? 17. Also ich meine jetzt mal, 2 Brücken bauen und wieder abreißen. Das macht man doch nicht. Das ist doch viel zu aufwendig und zu teuer. Und 4 Personen 3 Kilometer weit reiten? Aua! Oder?
1: Ja, mit Pausen zwischendrin, aber...
0: Warum?
1: Ja, nee, das mit den Bäumen...
0: Ich finde auch, wir nehmen die Bäume.
2: Wäre das auch für dich in Frage gekommen?
4: Ja, also ich muss zu meiner Schande gestehen, ich war auf der Documenta 14, aber kann mich nicht so genau daran erinnern. Ich hatte aber im Hinterkopf, dass ich da was mit Sand gesehen habe. Ah, okay. Aber das muss jetzt ja nicht von Ross Birrell gewesen sein.
2: Thorsten, hast du eine Ahnung?
3: Nein, ich hätte auch überlegen müssen. Ich hätte das Skurrilste genommen und weil er schon Ross heißt, hätte ich das mit dem Reiten genommen.
2: Du hättest das mit dem Warum? Ja. Einfach so?
3: Ja, vom Gefühl her. Das ist einfach so ein Happening, so eine ganz skurrile Performance.
2: Das war ja das erste Mal, dass die Deutsche Kunstschau auch außerhalb Deutschlands stattgefunden hat, nämlich vorher in Athen. Und das Motto der Veranstaltung, das lautete auch von Athen lernen. Und Ross Birrell, Konzeptkünstler, ließ für seinen Beitrag The Transit of Hermes tatsächlich 4 Reiterinnen 3000 Kilometer von der Akropolis nach Nordhessen reiten. Ja, die haben ein bisschen was zurückgelegt.
0: Oh. Okay. Mhm. Halleluja.
2: Also, ne, Thorsten, gutes Gefühl gehabt. Ja, genau. Und damit geht's in die nächste Runde gegen Marie in eine von diesen beiden Kategorien. So, Deutschland oder TV-Serien? Lilo und Christina?
1: Also TV-Serien könnte ich wissen. Deutschland, glaube ich.
0: Ja. Könnte ich wissen.
1: Könntest du, aber könnte ich auch wissen.
0: Immer Deutschland?
1: Immer Deutschland.
0: Wir versuchen Deutschland.
1: Ja.
2: Aber Lilo, wie intensiv hast du dann auch immer die TV-Auftritte deiner Mutter verfolgt im Fernsehen? Hast du regelmäßig geguckt?
1: Ja, also früher schon viel, mittlerweile nicht mehr so, aber doch als Kind schon immer war dann...
0: Haben wir immer Dr. Klein zusammengeguckt,
2: ja.
0: Wo ich ja die Kinderärztin gespielt habe. Da war sie eben auch noch jünger, kleiner. Und dann haben wir immer zur Ausstrahlung Focaccia selber gemacht. Und dann war das immer fertig, 19.25 Uhr. Und dann haben wir warme Focaccia gegessen und Dr. Klein geguckt.
2: Und das ist ein richtiges Happening gewesen. Ja. Sehr schön. Das ist eine schöne Tradition. Schönes Ritual. Was ist im Haus der Geschichte der Bundesrepublik Deutschland zu bestaunen? Doktorarbeit auf einem Geldschein, Arzneimittelrezept auf einem Brechbeutel, Straßenverkehrsordnung auf einem Strafzettel oder Steuererklärung auf einem Bierdeckel.
0: Das weiß ich auch. Weißt du es?
1: Nee.
0: Das ist die Steuererklärung auf einem Bierdeckel von, wer war das jetzt? Schröder oder Westerwelle? Ich weiß es nicht mehr. Das weiß wahrscheinlich Marie. Ja, das locken wir doch mal ein.
2: Kannst du ergänzend hinzufügen?
4: Ja, es war ja immer so ein Schlagwort bei Friedrich Merz, der das immer gefordert hat, dass man das Steuerrecht eben so vereinfacht, dass man dann eine Steuererklärung auf einem Bierdeckel abgeben könnte.
2: Und so sahen die Reformpläne dann aus.
0: Ach.
2: Gut zusammengefasst auf diesem Bierdeckel, geschrieben
0: 8x5000.
2: Von Friedrich Merz. Korrekt. Es ist die Steuererklärung. Welche Besonderheit gilt laut einem Urteil des Landesgerichts Arnsberg für Autofahrer auf einem beschrankten Betriebsgelände? Nur Schritttempo erlaubt, Entfernen vom Unfallort nicht strafbar, kein Versicherungsschutz geboten oder Gebrauch von Mietwagen nicht gestattet.

0: keine Versicherungsschutz geboten, glaube ich nicht, das, oder? Also das kann man doch eigentlich nicht.
1: Glaube ich auch nicht. Nein. Also ich könnte mir das Schritttempo vorstellen.
0: Ja.
1: Aber Schritttempo also so, ist schon verdammt langsam, aber gut.
0: Aber so auf Parkplätzen soll man das, glaube ich, auch.
1: Ja, dein Führerschein ist ja noch nicht so lange her.
0: Aber ich war nie in einem auf dem mit Schranken.
1: Beschranken Betriebsgelände.
0: Aber eben Parkplatz, Schritttempo.
1: Ist ja ein bisschen wie ein Privatgelände, ne? Privatgrundstück, sage ich jetzt mal, wenn das beschrankt ist. Ein Betriebsgelände, das beschrankt ist. Aber warum sollte man da keinen Mietwagen
0: haben? Ja, nee, das glaube ich auch nicht. Also vielleicht muss man ja irgendwie zu einer Firma und da sind Schranken und dann geht das damit nicht.
1: Und entfernen vom Unfallort nicht strafbar, das kann ich mir nicht vorstellen. In Deutschland ist alles strafbar.
0: Ja, dann sind wir beim Schritttempo.
1: Ich würde sagen, Schritttempo, nicht nur erlaubt.
2: Und Fahrprüfung auch sofort bestanden?
0: Ja.
2: Ging alles gut. Ja. Hat man ja schon ein bisschen, also vor allen Dingen vor der praktischen, finde ich, ne? Schon auch immer Respekt. Vor allen Dingen, wenn es dann irgendwann heißt, so und jetzt bitte einparken, okay, alles klar. Oh, hat aber offensichtlich alles gut geklappt. Bei dir auch? Nee, echt? Nee. Was ist passiert, Marie?
3: Viel.
2: Was ist passiert? Ich möchte, dass wir jetzt gerne ins Detail gehen.
3: Ja, also da kommt, ist natürlich die Frage, welche von meinen vielen Fahrprüfungen du meinst.
2: Nein, das ist doch nicht dein Ernst. Okay, reden wir hier über die praktische, über die theoretische hast du ja wahrscheinlich mit links gemacht, oder?
3: Ich möchte nicht darüber sprechen.
2: Okay, alles klar. Ich erwische sie gerade auf dem falschen Fuß. Wie viele Anläufe hast du gebraucht?
3: Für welche?
2: Fangen wir mal mit der theoretischen an.
3: Also ich sag mal, die Summe waren 5.
2: Okay, aber du hast ihn und ich bin mir sicher, du bist eine tolle Autofahrerin. Und darum geht's doch. Lässt du das jetzt auch einfach mal unkommentiert? Okay, Marie fährt am liebsten mit dem Fahrrad.
3: Das stimmt. Also, ich erinnere mich an eine Rechtsprechung, wo es irgendwie darum

0: kam für mich eben der Versicherungsschutz und das Entfernen von Unfallort in Betracht. Und ich bin dann beim Entfernen von Unfallort gelandet, weil es dann eben kein öffentlicher Verkehr mehr ist.
1: Also vor dem Landgericht Arnsberg wurde 2016 ein Fall verhandelt, wo auf einem beschrankten Gelände ein Rolltor beschädigt wurde. Und der Autofahrer hat sich von diesem Gelände dann entfernt. Und dann musste man natürlich sehen, ist das jetzt Fahrerflucht oder nicht? Und dann wurde festgelegt, wenn so etwas auf einem privaten Gelände passiert, auf einem beschrankten Gelände, dann darf man sich entfernen. Für den Schaden muss man natürlich aufkommen, den man verursacht hat. Aber es gilt eben nicht als Fahrerflucht, nur dann, wenn es in einem öffentlichen Raum stattgefunden hätte. Und insofern entfernen vom Unfallort nicht strafbar, ist hier die richtige Antwort. Okay.
2: Aber da war der Ansatz ja noch richtig. Das stimmt.
1: Naja. Trotzdem möchte ich, dass du mal mit mir eine Spritztour machst.
0: Sicher?
1: Ich weiß es nicht. Frag noch mal deinen Lebensgefährten. Nur knapp 70 Kilometer lang ist Deutschlands Landgrenze zu den Niederlanden, Dänemark, Luxemburg oder Belgien.
3: Ja, ne?
4: Ich glaube auch, ne? Niederlande ist es, das ist länger. Da bin ich schon früher oft mit meinen Eltern entlang gefahren, das ist länger als 70. Luxemburg. Ah, Luxemburg. Luxemburg war ich kürzlich.
3: Ja, wir waren noch zusammen.
4: Da bist du so schwuppdiwupp.
3: Aber ich glaube, 70 Kilometer.
4: Oder ist es? Aber Dänemark ist viel Wasser und so Küste. Da könnte natürlich. Ah, aber da oben. Flensburg und dann fährst du auf die Fähre und bist schon in Dänemark. Da ist nicht so viel. Da ist halt Wasser.
3: Ja.
4: Ist da überhaupt?
3: Also da ist schon, doch.
4: Doch, da ist so ein Zipfel. Ne?
3: Ja, ja, ich glaube, das ist so ein kurzes Stück.
4: Aber was meinst du?
3: Ja, Luxemburg, 70 Kilometer. Ich glaube, Luxemburg ist sogar länger, die Grenze.
4: Luxemburg ist 71 und Dänemark ist... nur knapp. Soll man das einloggen?
3: Ja.
4: Ja. Ja. Wir machen Dänemark. Ja? Dänemark?
3: Ja.
4: Bolivien?
1: Und zack, es ist drin. Dänemark. Knapp 70. Luxemburg möglicherweise knapp über 70.
0: Also ich habe Niederlande und Belgien jetzt auf die Schnelle ausgeschlossen. Ich denke, das müsste mehr sein und habe zwischen den anderen beiden geschwankt. Luxemburg hat ja nur 3000 Quadratkilometer, da kommen mir 70 Kilometer zu Deutschland schon relativ viel vor. Also vom Bauchgefühl her könnte ich mir vorstellen, dass das sogar weniger ist. Und Dänemark, da nur einmal von Flensburg sozusagen rüber, zumal die Grenze ja auch so ein bisschen schräg verläuft, da könnte ich mir schon vorstellen, dass das so knapp 70 Kilometer sind.
1: Also Niederlande mit 576 Kilometern, extrem lang. Dann haben wir Belgien mit 204 Kilometern. Und Luxemburg mit 136 und Dänemark knapp 70 Kilometer.
4: Okay.
1: Und damit ist auch schon das nächste Duell absolviert. So, Thorsten, du darfst. Du darfst.
5: Dann, was haben wir denn noch?
1: Oh. Kinofilme, Mode, Essen und Trinken.
4: Ah. Alles schön.
1: Alles schön, ja. Da denkt sich Thorsten jetzt auch, Mist.
5: Ja. Dann gehe ich jetzt an meinen...
1: Kinofilme.
5: Ja, nach meinen Präferenzen.
1: Im Film Baby Girl spielt Nicole Kidman eine erfolgreiche Geschäftsfrau, die eine Konkurrentin entführt, Affäre mit einem Praktikanten hat, eine Escort-Agentur betreibt oder eine drogensüchtige Leihmutter engagiert.
5: Nicht gesehen.
4: Der ist noch gar nicht so alt. Der lief jetzt in diesem Jahr oder höchstens im letzten. Und die hat eine Affäre mit einem weitaus jüngeren Praktikanten. Und die ist nicht so ganz einfach, die Affäre. Also das ist die erfolgreiche Geschäftsfrau, die eine Affäre mit einem Praktikanten hat.
1: Du hast geraten, hast du.
5: Genau, ich musste raten. Ich bin auf das Baby angesprungen, habe dann über das mit der Leihmutter genommen. Aber das klang sehr fundiert. Ich denke mal, es wird richtig sein.
1: Ja, Ja, und deshalb auch so kompliziert, weil verheiratet, weil Mutter und

0: Und dann aber der jüngere Praktikant, auf den sie sich da einlässt. Das ist richtig. Welche Besonderheit weist der mit dem Europäischen Filmpreis ausgezeichnete Animationsfilm Robert Dreams auf? Es wird kein Wort darin gesprochen. Er wurde mit nur 3 Farben koloriert. Die Handlung spielt sich in Echtzeit ab oder er verzichtet komplett auf Musik. Weißt du das?
1: Weißt du nicht? Weiß es auch nicht.
2: Das weiß ich. Ich finde, alle 4 Möglichkeiten sind doch großartig, oder? Also ich meine, das muss man sich mal so cineastisch vorstellen. Auch auf Musik zu verzichten, genau. Ja. Es ist ein Animationsfilm, okay. Und Robot Dreams, also handelt von Robotern. Es kann natürlich, mein erstes war, dass kein Wort darin gesprochen wird, obwohl Roboter können auch sprechen. KI kann auch sprechen.
1: Aber es muss ja nicht unbedingt ein Wort sein. Kann ja auch irgendwie... Blabbel, Laute
2: sein. Bubble-Laute. Ja. So. Etwas in Echtzeit finde ich immer super so zu sehen, wenn überhaupt kein Schnitt drin ist und die durch die Stadt laufen und du filmst es ab und so.
1: Ja.
2: Oh, was machen wir?
1: Also ich glaube, ich wäre bei kein Wort darin gesprochen.
2: Bei Robert Dreams, ne? Wenn wir jetzt nach dem Titel gehen und Träume, ja. In meinen Träumen wird auch nicht so viel gesprochen.
1: Stimmt. Macht Sinn.
2: Komm, ja. Nehmen wir.
0: Hast du ein bevorzugtes Genre, Lilo, was du gerne schaust?
1: Uff. Nee, also ich schaue wirklich alles Mögliche. Ich bin nicht so der Animationsfilm-Fan, aber ansonsten von Komödie, Horror und Drama, ich mag alles.
0: Alles, was sich interessant anhört.
3: Ja, muss ich auch sagen, den Film kenne ich auch nicht. Ich habe mich aber auch für kein Wort entschieden. Das kann ich mir irgendwie vorstellen.
0: Der Film startete im Mai letzten Jahres in den deutschen Kinos und handelt von der Freundschaft zwischen einem Roboter und einem Hund und kommt ganz ohne Dialog aus.
1: Hey.
0: Welche Rolle spielt denn Glenn Close in der Peter Pan-Verfilmung Hook? Ein bärtigen Pirat, der in eine Kiste eingesperrt wird. Tinkerbells nervige Schwester, die nie schweigt. Eine singende Krokodildame, die jeden Ton verfehlt. Oder eine verzauberte Schiffskanone, die meist streikt.
1: Ich habe nur das Buch gelesen.
2: Wer kam denn da so vor? Bei mir ist das so ewig her. Aber gut,
1: ich weiß
2: zum Buch gibt es auch immer noch viel.
1: Ja, ich Varianten. Kann mich jetzt nicht an eine Schwester von Tinkerbell erinnern, aber Zauberte Schiffskanone.
2: Wie heißt die Hook? Die heißt Haken, ne? Das ist natürlich...
1: Ja, der Captain Hook heißt
2: Captain
1: der.
2: Hook ist ein Schiff. Das wäre natürlich, oder achso, es gibt noch den Piraten, der in der Kiste gesperrt ist, aber dann sieht man die ja nie.
1: Aber ja, das mit der Kiste irgendwie, das hört sich schön an.
0: Hört sich schön an.
1: Süß an.
2: Das machen wir. Wir nehmen die Kiste. Ja?
1: Ja.
0: Klein Close wird in die Kiste gesperrt, das hört sich schön an. Romantisch.
3: Also es sind ja alles relativ skurrile Sachen, wobei die Schwester, die nervige Schwester, die Krokodildame, ist noch eine weibliche Rolle irgendwie, was würde noch halbwegs normal sein. Und ich habe mich zwischen den beiden anderen entschieden und bin dann auch beim bärtigen Piraten gelandet. Aber...
0: Also ihr Auftritt in der Verfilmung, der währte nicht lang, 47 Sekunden. Und es ist auch ganz interessant zu wissen, wie es denn überhaupt dazu kam, weil sie war eigentlich gar nicht vorgesehen für diesen Dreh, hat aber einen Freund am Set besucht und dann wurde sie direkt gefragt, Mensch, wenn du schon hier bist, hast du nicht Lust? Möchtest du nicht eine kleine Rolle spielen? Und dann wurde ihr eine zugeteilt, die nicht lange dauerte, die nicht, naja, allzu aufwendig würde ich nicht sagen, ja, hat bestimmt ein bisschen in der Maske gesessen, aber so groß war der Aufwand nicht und am Ende war sie ein bärtiger Pirat, der in die Kiste gesperrt wurde.
2: Glück gehabt.
0: Gute

0: Gefühl gehabt. Schöne Geschichte.
1: So ergeben sich Gastauftritte eben auch.
0: Genau.
1: Und damit jetzt vor der letzten Runde 12:11 für den Olymp. Also ihr habt noch die Chance aufzuholen, womöglich auch als Gewinner ins Finale zu gehen. Ihr habt nur einen Punkt Rückstand. Und wir hätten ja noch Mode und Essen und Trinken.
2: Also ich finde beides super. Aber ich glaube, Essen und Trinken ist...
3: Aber wir spielen gegen Thorsten, ne?
2: Ja.
3: Glaube ich, haben wir mehr Chancen,
2: Mit Mode. Okay, ja.
3: Oder? Sollen wir es probieren?
2: Okay, ja.
1: Mode.
4: Okay. Also ich hatte jetzt vor beiden Angst. Also von daher bin völlig entspannt mit der Wahl.
1: Ein taktischer Schritt unseres Teams Familie. Welcher klassische Herrenschuh mit Fersenkappe und Lochmuster ist mittlerweile auch in der Damenmode verbreitet? Norweger, Budapester, Espadrille oder Chelsea Boot?
2: Budapester.
3: Budapester, ne? Ja. Würde ich auch sagen. Budapester ist also dieser klassische Herrenschuh mit diesem halbrunden vorne. Ja, wir nehmen den Budapester.
1: Hast du welche zu Hause?
4: Ja, könnte ein paar stehen. Also Chelsea Boot sind ja Stiefel, Espadrille ist irgendwas Legeres, Norweger. Bin ich auch nicht mehr sicher, sind das auch Schuhe? Also Pullis, ja, aber sind das auch Schuhe?
1: Ist das auch Schuhe?
4: Gibt's auch, okay. Mhm. Aber ich habe mich auch für den Budapester entschieden.
1: Die Norweger sind so ein Halbschuh mit eingesetztem Vorderblatt.
4: Okay. Mhm.
1: Aber wir reden von diesem Schuh. Von den Budapestern, genau. Ein bekanntes der legendären Modeschöpferin Coco Chanel zugeschriebene Zitat lautet: Eine Frau, die kein Parfüm trägt, braucht schöne Kleidung, bleibt in Erinnerung, vergisst das Wesentliche oder hat keine Zukunft.
3: Weißt du?
2: Na?
1: Eine Sekunde noch.
2: Ich meine, also würde jetzt sagen, vergisst das Wesentliche. Könnte ich mir, also ich weiß es nicht, könnte ich mir bei ihr vorstellen, hat keine Zukunft.
3: Das kann gut sein. Es kann wirklich gut sein. Ja. Ich sage jetzt mal so, wie würde das auf Französisch heißen? Also ist es geläufig? Ist es ein schöner Ausdruck im Französischen? Weil die Frau war sehr eloquent. Ich kann leider kein Französisch.
2: Ich auch
3: nicht. Le essentiel. Heißt das irgendwas mit l'essentiel? Ja, das könnte schon sein. Ne?
2: Ich finde auch,
3: das war irgendwie so. Ich meine, schöne Kleidung braucht man immer. Auch wenn man ein Parfüm trägt.
2: Ja.
3: Machen wir das?
2: Machen wir, ja.
3: Wir wagen es.
1: Eine Frau, die kein Parfüm trägt, vergisst das Wesentliche. Oder sie braucht schöne Kleidung.
4: Das Zitat ist mir noch nicht untergekommen, deshalb musste ich auch vermuten. Ach, kann mir denken. Kein Parfüm, dann kann man damit nicht strahlen, dann muss die Kleidung strahlen. Aber ist nur eine Idee.
1: Aber sie hatten natürlich vornehmlich auch ihr eigenes Parfum damit bewerben wollen. Chanel Nummer 5 ist bis heute ja einer der meistverkauftesten Düfte der Welt. Und ihre Einstellung war: Eine Frau, die kein Parfüm trägt, hat keine Zukunft.
2: Dann doch.
4: Okay.
1: Ja, süß. Kein Punkt, weder für unser Team Familie noch für den Olymp. Und jetzt gehen wir schon in die letzte Frage vor dem Finale. Der sogenannte Wolf Cut ist eine Abwandlung vom Bob, Fukuhila, Pixie oder Undercut?
4: Oh.
3: Was meinst du?
2: Fukuhila?
3: Fukuhila. Vorne Wolf kurz, Cut. Hinten lang. Ist ein Wolf Cut, ein Wolf.
2: Oder ist es Bob? Nee, Undercut. Ich meine. Pixie? Sieht doch auch ein bisschen so aus wie ein, ja, Wolf.
3: Bob ist es. Nee, Bob ist es auf gar keinen Fall. Pixie? Was soll ein Pixie sein?
2: Ich habe keine Ahnung.
3: Kenne ich nicht als Haarschnitt. Hab ich noch nie gehört.
2: Auch nicht.
3: Und Undercut? Nee.
2: Hier Undercut. Hinten nur so,
3: ja, ja, genau. An den Seiten irgendwie so kurz, hinten kurz und die lang drüber. Aber so sieht ein Wolf ja auch nicht aus.
2: Nee, dann wäre es schon.
3: Ich glaube auch eher so Fukuhila vorne kurz.
2: Aber es ist eine Abwandlung. Wie soll das dann aussehen?

0: Hinten nicht ganz so lang.
1: Ja, vorne aber kurz. Ich wäre schon beim Fukuhila, glaube ich.
0: Versuchen wir.
1: Ja.
2: Ihr traut euch, ihr nehmt den Fukuhila. Mhm. Schauen wir uns mal an, wie der Wolfcut aussieht. Und ja, erinnert doch stark an einen Fukuhila, ist aber weicher geschnitten. Also die Abwandlung davon. Der Punkt geht auf jeden Fall schon mal an unser Team Familie. Und es könnte der Ausgleich sein, wenn Thorsten falsch liegt. Wie hast du dich entschieden?
3: Ich bin dabei gewesen, vielleicht ist es ein anderer Cut. Vielleicht eine Abwandlung vom Undercut habe ich vermutet, aber nein.
2: Und damit geht der Punkt nur an euch. Ihr habt den Ausgleich noch erreicht.
0: Ja.
2: 13:13. Und habt euch auch. Und das ist doch ein schöner Schwung, den ihr mitnehmen könnt im Finale. 1000 Euro habt ihr euch verdient, weil ihr habt das Duell gegen Thorsten gewonnen.
0: Danke.
2: Und 10.000 Euro können jetzt noch mal dazukommen. Ihr startet im Finale mit Gold oder mit Silber. Welchen Umschlag wollt ihr?
1: Silber.
2: Ihr wollt den silbernen Umschlag. Okay, dann nehmen wir den silbernen Umschlag. Ich greife mir die Fragen. Frage vorher natürlich noch mal, wer von euch beiden denn Wortführerin ist.
0: Ich würde die Wortführerin sein.
2: Okay, ja. Ihr habt 5 Sekunden Zeit, um euch abzusprechen. Innerhalb der 5 Sekunden sollte die richtige Antwort kommen. Und die erste, die du mir gibst, die gilt. Seid ihr bereit? Dann starten wir jetzt mit dem Finale. Wer seine gewohnten Grenzen überwindet, springt redensartlich über seinen
0: Schatten.
2: Korrekt. Eine bekannte tierische Märchenfigur ist der gestiefelte
0: Kater.
2: Auch das ist richtig. Fahrzeuge aus welchem europäischen Staat verwenden das Länderkennzeichen H?
0: Ungarn.
2: 3 Punkte sind es damit schon mal. Ein guter Start ins Finale. Wie heißt die TV-Sendung, in der Horst Lichter seltene Gegenstände seiner Kandidaten zum Verkauf bringt?
0: Bares für Rares.
2: Korrekt. Der Untertan ist ein Roman von Heinrich
0: Mann.
2: 5 Punkte. Wie heißt die Hauptstadt von Kolumbien?
0: Bogota.
2: Auch das ist richtig. Welche deutsche Band um Sängerin Judith Holofernes hatte Hits wie Denkmal oder Nur ein Wort?
1: Wir sind Helden.
0: Wir sind Helden.
2: Wieder die richtige Antwort. 7 Punkte. Welches Organ filtert Giftstoffe aus dem Blut und produziert Galle?
0: Milz. Die Milz.
2: Leber ist korrekt.
0: Ach, das ist die Leber, ja. Hattest du gesagt?
1: Ja, ich war mir aber nicht sicher.
2: Wie heißt der 2025 mit einem Oscar ausgezeichnete Vatikan-Thriller mit Ralph Fiennes in der Hauptrolle?
0: Konklave.
2: Korrekt. Nenner oder Zähler? Welcher Wert gibt an, in wie viele gleich große Teile ein Ganzes zerlegt wurde? Nenner oder Nenner Zähler?
1: Zähler.
2: Nenner ist korrekt.
0: Okay, ja.
2: Wer wurde nach einer umstrittenen Wahl im Jahr 2000 Präsident der Vereinigten Staaten?
0: Ich habe das Jahr nicht verstanden.
2: 2000, George W. Bush.
0: Entschuldigung, ja, okay.
2: Welche Art von Glasgefäß ist nach dem deutschen Chemiker Emil Erlenmeyer benannt?
0: Reagenzglas.
2: Kolben, der Erlenmeyer-Kolben.
0: Natürlich.
2: Letzte Frage. Auf welchem Kontinent lebt das Volk der Samen?
0: Skandinavien.
2: Kontinent.
0: Was ist denn das?
2: Europa wäre richtig
0: Nordeuropa
2: gewesen.
0: Ja.
2: Damit sind es 8 richtige Antworten.
0: Okay.
2: 8 richtige, 8 Punkte.
0: Okay.
2: So. Und jetzt ermitteln wir noch, gegen wen ihr denn im Finale antretet. Diese 3 Karten habe ich für euch. Ihr könnt euch für einen entscheiden. Rechts, Mitte, links.
0: Links.
2: Links?
0: Ja.
2: Dann bitte ich Eckart ins Finale.
4: Oje.
2: Wir melden uns gleich zurück.

0: Finale beim Quizduell Olymp. Und unser Team Familie hat gerade 8 von 13 Fragen richtig beantwortet. Und Ecki, 9 Fragen müssen es damit bei euch sein. Ah, ihr habt euch auch 13 Punkte erspielt, heißt 5 Fehler kannst du dir erlauben.
1: Fehler.
0: Bist du bereit, Eckert?
1: Ja,
0: Dann kommt die erste Frage. Wenn etwas in Gefahr ist, so hängt es redensartlich am seidenen
1: Faden.
0: Korrekt. Rotkäppchens tierischer Widersacher ist der böse
1: Wolf.
0: Das stimmt.
1: Jo.
0: Fahrzeuge aus welchem europäischen Staat verwenden das Länderkennzeichen E?
1: España, Spanien.
0: Punkt für euch.
1: Ja.
0: Wie heißt die TV-Sendung, in der Guido Maria Kretschmer die gekauften Outfits und Stylings seiner Kandidatinnen beurteilt?
1: Ah, oh, das wusste ich.
0: Shopping Queen.
1: Ach ja, natürlich.
0: Der Steppenwolf ist ein Roman von Hermann
1: Hesse.
0: 6. Frage. Mhm. Wie heißt die Hauptstadt von Peru?
1: Lima.
0: Die Antwort ist ebenfalls korrekt. Welche deutsche Band um Sänger Johannes Strate hatte Hits wie Ich lass für dich das Licht an oder Spinner?
1: Oh. Weiß ich nicht.
0: Revolverheld.
1: Ja, klar, natürlich.
0: 8. Frage. Welches Organ in Kehlkopfnähe produziert Hormone, die den Stoffwechsel steuern?
1: Schilddrüse.
0: Damit sind 6 Punkte.
1: Mhm.
0: Wie heißt das 2025 mit 3 Oscars ausgezeichnete Drama, in dem Adrian Brody einen Bauhausarchitekten spielt?
1: Habe ich gelesen und vergessen. Sag mal.
0: Der Brutalist.
1: Ach ja, na klar. Ich trottel.
0: Konvex oder konkav? Welche Wölbung sorgt bei Brillengläsern für einen Vergrößerungseffekt?
1: Konvex.
0: Das stimmt. Mit der nächsten richtigen Antwort hast du den Ausgleich erreicht. Wer wurde 1994 der erste demokratisch gewählte Präsident Südafrikas?
1: Nelson Mandela.
0: Damit ist der Ausgleich erreicht.
1: Ja.
0: Es kommt die 12. Frage. Wenn du die richtig beantwortest, habt ihr gewonnen. Welches gläserne Laborutensil mit Ansaugvorrichtung ermöglicht die präzise Entnahme von Flüssigkeiten?
1: Eine Pipette.
0: Und damit sage ich herzlichen Glückwunsch an den Olymp. Der Sieg gehört euch. Der Sieg gehört eigentlich Ihnen zu Hause. Denn womöglich haben Sie gewonnen. Aber...
2: Ja, wart sehr gut. Nicht? Also das ist ja nicht das,
0: Ein kleiner Sieg gehört ja auch unserem Team Familie. Ja, weil Christine und Lilo, ihr habt 1.000 Euro gewonnen.
3: Das
0: und mit
3: super.
0: Dem Geld kann man auch was anfangen. Was macht ihr mit den 1.000 Euro?
3: Also ich spende dann die Hälfte davon an ein Kinderhospiz in Bergisch Born.
0: Und du, Lilo?
4: Mein Anteil geht an das Frauenhaus in Ravensburg. Die kümmern sich um Frauen in Not und Kinder auch, die Gewalt erlebt haben.
0: Dann danke ich euch für euren Besuch, für euren Einsatz. 1.000 Euro sind gewonnen. 10.000 Euro gehen an den Olymp oder wie gesagt an Sie zu Hause. Ich wünsche Ihnen einen schönen Abend und danke nochmal Christina und Lilo Urspruch für den Besuch und natürlich auch Marie und Thorsten. Alles Gute Ihnen zu Hause, schönes Wochenende. Bis bald.
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6: Stopp!
7: Ich garantiere jetzt für nichts.
6: Ich mache jetzt die Werkstatt, mache jetzt den Außendienst, mache jetzt alles. 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
7: Hier kommt Kurt ohne Hemd und ohne Gurt. Guck mal, ist der Rammel jetzt rausgezogen an den Bus, ne? Das ist alles scheiße.
6: Das sind irgendwie Amateure.
8: Ich hab schon abgeschippt, da sind eh noch um die Kriegsbahn rumgelaufen.
6: Oh, leck mich am Arsch.
8: Das ist schon ein bisschen schmerzfrei, oder?
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9: Nein, Roberto, wenn du das noch mal sagst, ich gehe in die Dill.
10: Oh Gott,
9: weil bis zu dem Zeitpunkt, ich will loslegen, wenn es recht ist. Wir spielen heute Abend Straßenstars. Es geht darum, Menschen richtig einzuschätzen. Und das versuchen hier bei mir am Tisch zu machen Eva Briegel, Jörg Thaddäus und Hartnett Tesfay. Und unsere drei Straßenstars, kann man jetzt schon mal überlegen, habe ich unter anderem gefragt, ob sie schon mal fremdgegangen sind. Bei wem ist das wohl der Fall? Hier sind Nicole, Schubi und Bärbel.
11: Ich bin Rentner, Buchhaltung und Personalmanagement. Gelernt habe ich ursprünglich Tischler, bin Rossi, Sachsen, bin für die Liebe nach Hessen gezogen. Zwei Söhne, mein Mann hat auch zwei Kinder, koch gerne deutsche Küchen, DDR-Jägerschnitzel, Stricken, Häkeln, Knüpfen, BVB-Fan, Andrea Berg, Uriah Heep, Led Zeppelin, Städtereisen, hauptsächlich Europa. Bin pingelig, bisschen Klugscheißer. Mein Mann würde sagen, die rettet manchmal zu viel.
12: Ich spiele Zither. Weltweit. Hochzeiten, Geburtstage, Firmenfeiern. Mit 13 Jahren angefangen. Hab noch einen Musikverlag, der ausschließlich Zithernoten vertreibt. Ich unterrichte an der Musikschule. Ledig, aber vergeben. Wir wohnen zusammen. Ich fahr gern Rennrad. Lesen ist nicht so mein Ding. Guck auch keine Serien. Einen Film gucke 90 Minuten und dann muss rum sein. Ungeduldig. Immer nervös. Lieber raus aufs Fahrrad, bis ich Natur genieße.
13: Eine Sozialarbeiterin, Erzieherin in einer Kindertagesstätte. Verheiratet. Drei Kinder. Ein Haus zur Miete, Garten, Sonnenliegen, Kaninchenstall draußen. Lese viel. Ich gehe gern essen. Spazieren gehen im Wald. Ich fahre gerne Fahrrad. Strukturiert, gesellig.
10: Wurde es vorgeschlagen als Straßenstar?
13: Mein Mann. Er führt mich gerne ein bisschen vor.
10: Unsere Straßenstars. Wer lebte in einem unbekannten Land vor nicht allzu langer Zeit?
14: Die Biene Maja.
15: Ja, Biene Maja. Ja.
10: Okay.
15: Ich musste es kurz singen im
16: in
15: Kopf.
16: In einem unbekannten Land.
10: Ja. Du hast Kinder, gucken die sowas? Oder?
15: Ich habe das auch noch geguckt.
10: Du hast es auch noch geguckt,
15: ich okay. Ich habe das auch geguckt.
10: Was glaubt ihr, wer von den dreien hat das gewusst, dass die Biene Maja in einem unbekannten Land vor nicht allzu langer Zeit gelebt hat?
17: Nicole ist ja wahrscheinlich, ne?
10: Wieso ist Nicole sehr wahrscheinlich?
17: Ja, Kindergarten.
10: Zwei Kinder und Erzieherin.
17: Ja, ja, Erzieherin.
10: Aber spielt man das Kind denn heute noch vor? Also kennt das heutige Kinder noch?
17: Natürlich.
15: Ja, das ist ja auch noch mal neu rausgekommen.
10: Würde ich sagen,
15: ja,
10: überholt.
15: Also es ist tatsächlich noch mal neu rausgekommen.
10: Und es ist einfach auch super. Flippt der Grashüpfer, Tinkler, die Spinne und sowas. Großartig. Mhm.
14: Ja, genau. Und ich glaube, die hat das früher auch gerne geguckt. Ich glaube, das sind so Welten, die sind hier vertraut mit dem Hasenstall und so. Ne? Biene Maja ist so draußen, die ist wahrscheinlich naturverbunden.
10: Ach, du, da hörst du, es gibt wirklich einen inneren Zusammenhang zwischen dem Hasenstall und Biene Maja gucken.
14: Das ist so eine Frage des Naturells.
10: Ja.
14: Da beziehe ich mich jetzt drauf. Mhm. Und ich glaube, die weiß das einfach. Bärbel kommt ja, hat sie gesagt, aus Dresden.
15: War Karel Gott nicht auch in Dresden eine große Nummer?
10: Das würde ich sagen, Tscheche.
15: Also, ich kann mir das schon vorstellen. Ich gehe mal mit Bärbel.
10: Biene Maja ist es auch sehr, sehr unpolitisch eigentlich.
15: So.
10: Also, glaube ich.
15: Deswegen, ich gehe mal auf Bärbel und robbe mich da so ran. Mal gucken, und was da rauskommt.
10: Du bist bei Schubi einfach.
17: Ich glaube, es ist in dem Spiel ganz wichtig, früh in Führung zu gehen.
10: Und du sagst mit der Zitter, das ist.
17: Ja, er kann sich das gut merken. Ich meine, er ist vom Alter her am unwahrscheinlichsten, müssen wir auch sagen. Aber ich glaube, es ist die Musik.
10: Okay, dann schauen wir uns zuerst die Bärbel an. Es ist die Biene Maja. Wer lebt in einem unbekannten Land vor nicht allzu langer Zeit?
11: Das war doch das Lied hier von der Biene Maja. Hat Karel Gott gesungen?
10: Magst du Karel Gott?
11: Ja, früher, so jung, so als seine ersten Lieder. So,
10: Hat er gewusst, jawohl.
15: Sag ich, Karel Gott war eine große Nummer.
10: Ja, genau. Wir haben noch mal reingehört. Also, sie sagt das nicht mit Dresden.
15: Na, siehst du.
10: Das habt ihr gleich rein interpretiert, aber sie sagt Sachsen.
15: Ja.
10: Uns fehlt der Schubi noch. Und natürlich auch die Nicola. Wir gucken uns erst Schubi an. Er hat es auf der Zither gespielt und Jörg geht gleich in Führung, glaubt er. Wer lebt in einem unbekannten Land vor nicht allzu langer Zeit?
12: Das ist mir als Kind begegnet.
10: So eine Märchen oder.
12: Nee, irgend so ein Dinosaurierkram ist das.
10: Aus Jurassic Park ist oder was?
12: Könnte Jurassic Park sein, aber ich glaube, es ist eher so die Kinderversion mit kleineren Dinosaurier.
17: Ja, Jurassic Park.
10: Ja.
15: Natürlich. Ich glaube, das ist sehr nah dran.
17: Das ist immer eine Antwort, die kann man auf so vieles geben.
15: Ja.
10: Wir schauen uns jetzt nur Nicole an. Dein Tipp
14: fehlt
10: noch. Biene Maja. Wer lebt in einem unbekannten Land vor nicht allzu langer Zeit?
14: Biene Maja.
10: Die lebt in einem unbekannten Land vor nicht allzu langer Zeit.
14: Auf jeden Fall ist es das Titellied.
17: Souverän. So souveräne Haufen getrippelt.
10: So, wer ist in Führung gegangen? Hartnett und Eva. Aber du kannst jetzt, du musst vielleicht sogar einen Sonderpunkt bekommen, wenn du mir erklärst, wie viel Milch passt in einen Kubikdezimeter?
17: Oh, das ist eine interessante Frage. Das ist eine interessante Frage.
10: 100
17: Liter.
10: Ah ja, wie groß ist ein Dezimeter?
17: 10? Nee, Moment. Nee,
15: doch, Quatsch. 10
10: also, der Sonderpunkt ist eh schon futsch, das ist dir klar.
17: Ja,
15: ein Liter.
17: Also 100 komprimierte Liter. Das ist also
10: Nein, das sind
15: ein Liter.
10: Ein Liter.
15: Ja.
10: Ein Liter passt in einen Kubikdezimeter.
15: Mhm.
10: 10 cm mal 10 cm mal 10 cm. Wer von den dreien weiß das?
17: Also die Frage ist auch, oder hat das irrelevant?
14: Ein Liter.
10: Na, Klugscheißer interessieren sich für sowas. Leute, die vielleicht als Tischler gearbeitet haben. Sie sagt ja selber von sich Tischler übrigens. Ne?
15: Ja, ja, Tischler. Also ja, Bärbel kann dreidimensional sehen. Die, kann, die hat das, was Jörg nicht hat, nämlich eine bestimmte Vorstellungskraft, was so Maße Räume, angeht Räume. Und Räume angeht. Ja. Die weiß auch, dass das 10 cm. Sie weiß.
10: Das hatte ich zwar überzeugt, Eva, aber du bist trotzdem bei Schubi.
14: Ich sag mal, Bärbel ist der No-Brainer. Die weiß das auf jeden Fall.
10: Aha.
14: Aber beim Schubi würde es mich einfach interessieren, ob er das weiß. Er fährt ja gerne Fahrrad.
10: Ja.
14: Ich schätze noch so ein, dass er vielleicht selber an seinem Fahrrad ein bisschen rumbastelt.
10: Und wann hat man damit Kubikdezimetern zu tun beim Basteln am Fahrrad?
14: Also irgendwie mit Maßen, Gewichten.
17: Liter.
14: Hohlmaßen irgendwie. Okay. Vielleicht, genau. Schmierfett.
10: Nicole, die Strukturierte?
17: Bei Nicole glaube ich, dass, obwohl ihr Mann sie jetzt vorführen wollte hier in der Sendung Straßenstars, hat, wird sie jetzt ganz groß auftrumpfen, weil sie hat nämlich sich seinerzeit für die Sozialarbeit als Ausbildungsberuf entschieden. Sie hätte aber auch Mathe studieren können. Sie hatte schon das Einstein-Stipendium in Heilbronn bei ihr angeboten.
10: Ja, aber sie hat sich dann...
17: Sie hat gesagt, mein Gott, die Mathematik, das ist zu weit weg von den Menschen. Ich möchte mit Menschen zu tun haben. Sozialarbeit, das ist meins.
10: Okay, dann schauen wir uns Nicole zuerst an in einen Kubikdezimeter. Das sind 10 cm mal 10 cm mal 10 cm, passt ein Liter. Wie viel Milch passt in einen Kubikdezimeter?
14: Ich sage ein Liter. Also es ist nur ein Kubikdezimeter.
10: Ja, genau.
14: Das ist ja viel weniger.
10: Aha.
14: 10 sind 1000. Dann ist ein Kubikdezimeter doch mehr, als man denkt wahrscheinlich. Ich sage einfach ein Liter.
10: Dann doch, ja genau, sie ist bei den Liter geblieben.
17: Souverän, Übersicht, Mathematik. Das ist die Nicole.
10: Na gut, so. es gibt ja noch den No-Brainer bei uns in der Runde. No, das ist
15: Bärbel.
10: Genau. Bärbel. Die wird uns das genauso sagen. Wie viel Milch passt in einen Kubikdezimeter?
11: 10 mal 10 mal 10 Zentimeter ist ein Kubikdezimeter.
10: Aha.
11: Ist das ein Liter? Nee, ein Liter ist zu viel.
10: Was hast du dir jetzt so vorgestellt? Weil das
11: ja,
10: 10 cm mal 10
11: cm. Und würfel so 10 cm, 10 cm, 10 cm. Ich sage halber.
10: Halber Liter.
11: Halber Liter.
10: Ah. Sie hat es genau richtig vorgestellt, sie hat alles richtig gemacht. Aber dann
15: mit dem Flachen.
10: Ja, genau.
15: Das ist zu klein. Ja. Ne?
10: Ja. Genau. Schubi kriegt's auch hin.
14: Ja, ne? Ein schlechtes Gefühl.
10: Weil er mit Ölen am Fahrrad im Literbereich arbeitet. Wie viel Milch passt in einen Kubikdezimeter?
12: Dezimeter ist klar.
10: Nämlich?
12: 10 Meter.
10: Aha.
12: 1000 Liter.
10: 10 Meter immer 10 Meter immer 10 Meter.
12: Ja, die Schule ist so lange her.
10: 1000 ist deine Antwort.
12: 1000 mach immer.
10: So sind wir Hessen, ne? Wir brauchen gar nicht drüber reden. Ja. Okay, reden wir nicht drüber und tschüss. Wer spricht denn eigentlich Samisch?
15: Samisch?
10: Ja.
14: Die Samen.
10: Aha.
15: Aha.
10: Wo leben die?
17: Nordskandinavien.
14: Nordskandinavien.
10: Ja, ganz genau. Die, Finnland, hauptsächlich leben die Samen.
15: Okay.
10: Und teilweise in Russland, Norwegen, Schweden. Wer weiß das?
15: Also
10: in Lappland eigentlich. Mhm. Lappland geht aber über diese drei Länder. Voll. Also ich will entweder Russland, Finnland, Norwegen oder Schweden hören. Also irgendwas Nordisches. Genau. Nicole weiß das?
17: Ja, ich habe da jetzt nicht, hab das Gefühl, dass Läufer haben jetzt...
10: Weil sie viel liest? Oder was, hat
17: zum Beispiel, sie hat so ein Krimi gelesen, einen von diesen unzähligen Krimis, wo ein neunjähriger Same leblos im Fjord treibt. Und so fangen die immer an und deswegen weiß sie das.
15: Ja.
10: Bärbel weiß das?
15: Guck mal, die war ja gerade bei der Antwort eben schon sehr nah dran.
10: Ja.
15: Ja. Mhm. Und das war ja dann wirklich nur noch so ein Müh, wo sie auf den letzten 3 Metern falsch abgebogen ist. Nicht mal auf dem letzten halben Meter. Auf den letzten paar Dezimetern ist sie falsch abgebogen. Und jetzt glaube ich, da hat sie schon echt öfter drüber nachgedacht, mal nach Helsinki zu fahren, weil sie ja viel Urlaub in Europa macht. Und dann hat sie sich mit den Begebenheiten in Finnland und im Grenzgebiet zu Russland beschäftigt. Deshalb kommt das jetzt bei ihr.
10: Mhm. Nicole.
14: Ja,
10: du auch.
14: Genau, ich schließe mich da Jörg an. Also das kommt vom Lesen und skandinavische Krimis. Die Sami heißen ja, ne? Die Volksgruppe.
10: Ja, kann sein, keine Ahnung.
14: Genau.
10: Früher hat man Lappen gesagt, darf man wahrscheinlich nicht mehr sagen oder sagt man einfach nicht mehr. Genau. Dann schauen wir uns Schubi zuerst an. Er weiß offensichtlich nicht, dass die in Lappland die Samen Samisch sprechen.
12: Wer spricht denn Samisch? Das ist bestimmt wieder aus irgendeinem Buch, was ich nicht kenne.
10: Ach, du meinst so Harry Potter oder sowas?
12: Harry Potter, genau. Sowas lese ich nämlich überhaupt nicht. Diese ganze
10: oder Herr der Ringe
12: so Fantasy-Kram, nein, kann ich nichts mit anfangen. Ganz komisches Zeug.
10: Also du glaubst, es ist keine echte Sprache?
12: Das ist keine echte Sprache, nein. Das ist so Fabelwesen. Zauberer, ja, sowas.
10: Aber wir halten fest, er ist nie um eine Antwort verlegen. Also er arbeitet ja mit.
15: Ist sau unterhaltsam einfach, mega.
10: So, wer das jetzt weiß, das ist aber die Nicole, weil die hat viele samische oder nordische Krimis gelesen und da war die leblose samische Leiche im Fjord dabei. Wer spricht denn Samisch?
18: Also ich habe das schon gehört, aber ja, ich weiß es gerade nicht. Und dann würde ich sagen, irgendein finnisches Gebiet.
10: Ja, und das lassen wir durchgehen. Ja, also, weil diese,
17: das ist ja definitiv
14: durchgehen. Der Lokale hat eine Top-Intuition, oder? Ja, ne? Also einfach Bauchgefühl.
17: Ja, läuft.
10: Hat Bärbel die gleiche Intuition oder war sie vielleicht schon mal da?
17: Bei den Samen.
10: Hier ist ihre Antwort.
19: Wer spricht denn Samisch?
11: Ich glaube, in Finnland, die Samen, das ist doch eine Bevölkerungsgruppe. Die Lappen, die Samen.
19: Und die sprechen?
11: Die sprechen dann wahrscheinlich Samisch.
10: Total. 10 Punkte.
17: Ja. No-brainer.
15: Bärbel, mua. So.
10: So, alle drei 20 Punkte. Spannend, spannend. Wer von den dreien ist schon mal fremdgegangen? Und gibt das jetzt auch zu?
17: Ich wollte sagen, als Dame gibt man das nicht zu, oder?
15: Doch.
10: Ach, komm, echt.
15: Hör mal, doch.
10: Dame. Sind wir jetzt beide auf Bärbel wegen ihrer...
15: Nein, aber Bärbel ist, guck mal, Bärbel ist so bei sich. Die steht so über den Dingen, die geht auch ins Fernsehen und sagt, ja und? Das ist doch, der ist nichts Menschliches mehr fremd. So nämlich.
10: Siehst du auch so?
14: Ja, ja, das war damals auch nicht so hart.
10: Ja, haben wir halt nur Spaß. So. Ja, aber
14: ich kann auch sagen, dass sie sagt, damals war das kein Fremdgehen. Heute würde man das vielleicht so nennen, aber damals war das einfach irgendwie ein Hobby.
10: Und der Punkt ist ja immer, sie gibt das auch zu, sie wird das auch sagen.
15: Ja, auf jeden Fall.
10: Sie Nicole genauso?
17: Ja, natürlich, wie die beiden auch sagen, in einem sehr vorigen Leben. Also nicht jetzt mit ihrem Mann.
10: Vorgestern erst, ja, klar.
17: Sondern früher, als sie... aus der Schule kam, sie war womöglich Au-pair in Belfast, hatte schon einen Gitarristen und dann kam auch noch so ein netter Trommler des Weges und naja, da wusste sie halt nicht, wo der Kopf steht. Und dann, ja, es war alles wunderbar. Sie war jung, es war toll.
10: Also Schubi ist nicht der...
17: Nein, der wirkt auf mich treu.
14: Ja, Schubi ist ein Treuer.
10: Aber der ist auf Tour, der ist dann
17: ja, eben drum, aber er hat sich
10: mit der Zitter... Komm!
17: Ist nur küssen.
14: Die Groupies liegen ihm zu Füßen.
10: Also Schubi
15: also, kommt, nee, ganz im Ernst. Ja. Das kann ich mir schon vorstellen, dass Schubi richtig viele Groupies hat.
17: Im Zitterbereich.
15: Im Zitter-Game. Im Zitter-Business. Ja. Ich glaube, der räumt da richtig ab. Ja, wenn also, er wollte, wenn hardcore, aber er will nicht.
10: Komm, Bärbel ist schon fremdgegangen, sagt ihr beiden. Und gibt das auch zu.
15: Ja.
19: Bist du schon mal fremdgegangen in deinem Leben?
11: Nee. Oh, nee. Da hätte ich Angst, dann so One-Night-Stand oder so.
10: Ja, ja,
11: so um Gottes Willen. Dann triffst du den irgendwann am nächsten Tag oder so. Und dann denkst du, oh mein Gott, wie konntest du nur...
10: Ja, also, kam
11: da,
10: für mich nicht in Frage,
11: da bin ich schon so für Konsequenz. Das eine beenden, dann das nächste anfangen.
10: Aber nichts parallel oder so?
11: Sowas gar nicht.
15: Auch Sinn.
10: Ja, da ist sie ganz strukturiert.
15: Macht auch Sinn.
11: Strukturiert.
10: So, wir gucken uns den Schubi an. Ihr seid euch offensichtlich bei ihm nicht so sicher, dass er schon mal fremdgegangen ist, der Zitterspieler. Hier ist seine Antwort.
19: Bist du schon mal fremdgegangen?
10: Kannst du noch eine Sache antworten?
19: Jetzt kann ich noch eine Sache antworten. Ja.
10: Irgendwie was?
19: Ist so lange her, weiß ich nicht mehr.
10: Also ist eine ganz einmalige Sache gewesen.
19: Ja, ja.
10: Habt ihr doch auch Groupies als Zitterspieler, oder? Wenn ihr mal so abzittert da oben, dann würde ich sagen, oh, was der mit seinen Fingern kann hier. Macht das an mir. Hat ihn nicht überzeugt, aber wäre schon so, der hat für uns länger gespielt, das ist ja schon toll. Nicole fehlt uns noch. Jörg ist sicher, sie wird das sagen und hat es getan. Bist du schon mal fremdgegangen?
18: Nein, also nein.
10: Was war das für ein Also?
18: Schon so lange her, das zählt gar nicht mehr.
10: Ach, das löst sich irgendwann auf, sowas? Ja. Das ist verjährt. Ja. Du würdest jetzt nicht gerne drüber sprechen, weil deine Kinder natürlich auch die Sendung.
18: Ja, das muss man ja jetzt nicht so ausbreiten.
10: Nee, machen wir ja auch gar nicht.
18: Das ist ja nicht, laut aussprechen.
10: Es war mal irgendwie was gewesen.
17: Das verräterische Also. Also jetzt so. Nein.
10: Was sind denn eigentlich Isobare?
15: Also. Isobare?
10: Ja, was ist denn Isobare? Was ist das?
15: Keine Ahnung.
17: Das sind die...
15: Isobare. Das ist irgendwas am Barometer, wenn er schon so macht.
17: Ja, ich bring's gerade total durcheinander. Es gibt einmal die... Was sind denn die Höhen? Die Höhenlinien sind...
10: Das sind keine Isobare, das sind Höhenlinien.
17: Und ISO?
15: Ich habe keine Ahnung.
10: Isobare sind die Druckluftlinien. Linien gleichen Luftdrucks auf Wetterkarten zum Beispiel.
15: Ah.
10: So. Und je enger die dann zusammen sind, das wird eigentlich jeden Abend vor acht genau erklärt. Guck mal, wie eng die Isobare zusammen sind, da wird es sehr windig. Ja. Wer weiß, dass es etwas mit Druck zu tun hat, mit Luftdruck oder mit Wetter. Wer hat das hinbekommen? Was glaubt ihr?
15: Nicole ist so eine, die stolpert da jetzt rein. Die stolpert in die Antwort. Weil die hat das irgendwo abgespeichert. Deshalb habe ich das Gefühl, dass es bei Nicole so ist, dass sie Sachen hört, irgendwo ganz diffus im Hinterkopf abspeichert und die dann so ganz unerwartet rausholen kann.
14: Auch
15: deshalb habe ich bei Nicole. Mal gucken.
14: Intuitiv.
15: Ja.
17: Oder Schubi.
10: Ihr sagt jetzt beide Schubi.
17: Der ist draußen, der will raus, der will Fahrrad fahren, der muss das Wetter, der guckt dann.
15: Das hat so eine Wetter-App.
10: Ah ja, okay. Und da werden die Isobare erklärt und so weiter.
15: Wetter-App.
10: Also Wetter-App hat doch jeder. Wetter-App hat doch jeder.
14: Ja, der hat Wetter-App Pro.
10: Die mit Isobaren, meinst du? Ja, die habe ich mir nicht leisten können.
14: Werbefrei.
10: Ja.
14: Und dann guckt er immer, wird

0: regnen da, wo ich hinfahren will. Und dann gibt es ja auch immer mal so ein bisschen Hintergrundinfo, Wetter.
1: Für einen Radfahrer ist Wind schlimmer als Regen. Ja, genau. Ja, genau.
2: Ist so?
1: Okay, dann schauen wir uns Bärbel zuerst an, auf die keiner getippt hat.
3: Ach, ach ja, Roberto.
2: Was denn? Das kommt jetzt, tipp mal einer auf Bärbel. Nur dann
3: nein.
2: Bin ich okay.
3: Nein.
1: Bärbel weiß, dass Isobare etwas mit Wetter, mit Luftdruck zu tun haben. Glaubt ihr nicht?
4: Was sind denn Isobare?
5: Isobare, das ist beim Wetter.
4: Das ist nicht beim Camping? Isomatte, Isobare.
5: Nee, Isobare hat was mit Luftdruck zu tun.
4: Wie kann man die denn sehen, die Isobare?
5: Kann man nein, die kann man nicht sehen. Das ist so eine physikalische Einheit.
4: Aber hat was mit dem Wetter, mit Luftdruck zu tun?
5: Genau, mit Luftdruck.
2: Geile Braut.
1: Ja, war ein ziemlicher No-Brainer,
2: finde ich. Das ist so eine geile Braut.
3: Ja. Ihr habt noch keine einzige Antwort, war nicht korrekt.
2: Die Milchnummer.
3: Okay. Zum Glück war die wenigstens, die war aber auch nur leicht falsch.
2: Professor
1: ja.
2: Bärbel.
1: Ja, und Schubi hatte die Milchnummer ja auch nicht richtig und wird auch jetzt glänzen, indem er uns die Isobare natürlich richtig erklärt.
4: Was sind denn Isobare?
6: Das klingt irgendwie nach Chemie. Chemie war ich richtig schlecht. Physik wäre gut, aber
4: ja, nee,
6: Chemie,
4: ist klar.
6: Isobare, das brauchen wir zum Bierbrauen, sage ich jetzt einfach.
4: Das kommt eher aus der Physik als aus der Chemie.
6: Was?
4: Ja.
6: Oh, scheiße. Da habe ich mich jetzt gut blamiert.
1: Also weder Chemie noch Physik war, ist da seine Stärke mit den Isobaren. Ja. So, bleibt doch die Nicole. Die kriegt das auch hin.
2: Ja.
4: Was sind denn Isobare?
7: Aus dem Wetterbericht. Es gibt die Isobarenkarte, irgendwelche Luftdruck. Gebiete, Strömungen, die das Wetter beeinflussen.
2: Super. Ich sag's euch doch.
0: Super gut.
2: Was für eine Knallerbraut das ist. Super. Knaller.
1: Wer von den dreien verleiht denn Geld? Ich habe sie gefragt, verleihst du Geld? Wer hat gesagt, ja, verleihe ich schon. Und jetzt geht's nicht um, kannst du mal 10 Euro gerade so, sondern mal 500 Euro zum Beispiel.
2: Mhm.
1: Weil man eine etwas größere Anschaffung vielleicht vorhat oder ist knapp oder sonst was. Wer sagt, ja klar, Geld verleihen. Schubi,
2: kann aber sein, dass natürlich einer von denen schon schlechte Erfahrungen gemacht hat.
3: Genau. Ich gehe und mir 500 Euro leihen. Ich würde natürlich zu Nicole gehen.
1: Ja?
3: Oder? Doch. Aber ich würde auch zu Schubi gehen. Bei Bärbel würde es mir wahrscheinlich auch geben, würde aber längere Zeit diskutieren, wofür brauchst du
1: das? Bärbel war Buchhalterin, hat sie gesagt.
3: Nee, gar nicht.
1: Vielleicht noch einen Zins ausgehandelt vielleicht oder so.
3: Nicole, ich bleibe bei Nicole. Schubi macht es, glaube ich, auch.
1: Du bist auch bei Nicole, ihr seid jetzt beide bei Nicole.
2: Ich hätte ehrlich, ich habe überlegt, was du gesagt hast, zu wem würde ich denn am ehesten gehen? Und ich war dann auch, weil ich auch ein bisschen Angst und Respekt habe vor Bärbel.
1: Ja.
2: Und dann auch so ein bisschen Bammel hätte vor der Standpauke, die ich eventuell dann bekomme zum Thema Vernunft, Nachhaltigkeit.
1: Warum brauchst du denn das Geld?
2: Finanzieller, genau, sondern so. Mhm. Und ich glaube, sie wird es auch machen, aber intuitiv gehe ich jetzt auch mal zu Nicole. Mal gucken. Okay.
1: Und du glaubst, Schubi, weil Musiker, ihr seid Schubi, einfach so...
0: Wir sind einfach, es kommt rein, es geht raus.
1: Ja.
0: Ich glaube auch, dass der sich auch schon mal Geld geliehen hat.
1: Ah, okay, das könnte auch sein.
0: Also,
1: ja. Für eine neue Zither oder sowas.
0: Für den ist so, das sind seine Bros.
1: Ja.
0: Und da, das ist so, das gehört irgendwie gehört es allen.
1: Okay, bei Bärbel seid ihr euch am unsichersten, die Buchhalterin. Euer Gefühl ist Nicole und Schubi sind besser. Ja. Hier ist erstmal Bärbels Antwort. 500 Euro verleihen, ja oder nein?
4: Verleihst du Geld?
5: Nee, Geld verleihen. Also innerhalb der Familie, so Kinder, Schwester oder so, da schon.
1: Ja.
5: Aber jetzt Freunde oder so, nee, ich glaube, das...
4: Das wissen die auch, die fragen auch gar nicht erst oder sowas. Nee. Du würdest dir auch kein Geld leihen?
5: Nee.
4: Bei Freunden oder sowas?
5: Auf die Idee käme ich nicht, jemand Fremdes zu fragen. Nee.
1: Nee, also das ist so...
0: Das macht mir richtig Angst.
1: Ja, finde ich aber völlig okay. Wer das nicht mag, der mag das nicht. Ich will auch nicht von jemandem... Ich würde mir ungern von jemandem Geld leihen, der es gar nicht will. Weißt du, das so rausleihen ist ja dann auch blöd. Nicole ist es aber anders. Nicole sagt, ja, komm.
2: Ja.
1: Ja.
4: Verleihst du Geld?
7: Wenn ich genug habe, ja.
4: Also wenn eine Freundin jetzt sagt, Mann, ich muss mir ein neues Fahrrad kaufen, ich brauche 500 Euro.
7: Das würde ich machen, wenn ich denke, es ist wirklich notwendig, ja.
4: Ach so, man muss schon sagen, wofür.
7: Der Grund muss schon irgendwie plausibel sein, ja.
4: Also jetzt so, ich will mal lecker essen gehen, dann gibt's da nichts.
7: Nee.
1: Aber für eine Waschmaschine oder was auch
3: immer. Tolles Lachen, oder? Wie sieht das los?
1: So, bei Schubi, also der Mann mit dem großen Herzen, der sagt dann auch, komm, hau mal raus, Christa.
0: Ich denke schon.
4: Verleihst du Geld?
6: Nicht mehr.
4: Schlechte Erfahrung gemacht, oder?
6: Nur schlechte Erfahrung, ja.
4: Ehrlich, mit Freunden auch
6: und so weiter? Muss immer hinterherrennen, ist scheiße. Nee,
4: machen wir nicht. Das heißt, wenn die es doch brauchen und denen geht's nicht so gut und so, und ich meine, ja, komm, gebe ich ihm halt.
6: Oh, da muss schon ein guter Freund.
4: Oder willst du es immer nach 10 Minuten schon zurück haben? Kannst du haben?
6: Ich habe gerade vorhin gesagt, ich bin so ungeduldig, also nach 10 Minuten muss Geld wieder da sein, ja.
1: Also es ist kein richtiger Geldverleiher, nee.
2: Schwarz.
1: Unser Punktestand, Eva, das ist noch nicht so richtig in die Puschen gekommen mit 20 Punkten und es führen im Moment zusammen. Hartnett und Jörg mit 40 Punkten, aber es kann sich ja alles noch ändern, das ist richtig, ja, ganz genau. Nicole übrigens ist vorgeschlagen worden als Straßenstar, das hat sie vorhin ja schon gesagt, von ihrem Mann, dem Boris, und auch sie können ihre Frau oder ihren Mann gerne vorschlagen, wenn sie möchten, als Straßenstar, sonst jemanden aus der Familie, Nachbarschaft, Freundeskreis. Unter straßenstars.de geht das Ganze und dann wird er hier im Studio eingeschätzt. Eva, Vorteil mit wenig Punkten? Du darfst jetzt zuerst einen Straßenstar.
0: Ja, dann nehme ich

0: Abel. Ja, also ich fühle mich verpflichtet dazu, Schubi zu nehmen, damit Jörg Nicole nehmen kann.
1: Schön, dass du das entstehen lässt.
2: Ich habe die Bärbel gefragt, ob sie einen Tick hat.
0: Ein Tick?
2: Ein Tick. Irgendeine komische Angewohnheit. Hat sie irgendwas?
0: Ja, ich glaube schon.
2: Ja, so was mit Zahlen oder was mit irgendwo nicht drauftreten? Oder in welche Richtung würdest du sagen, geht es?
3: Die macht ja Handarbeiten, ne?
2: Ja.
3: Und da zählt man ja auch mit beim Häkeln, zählt man ja immer so bis...
2: Ist ja kein Tick.
3: 20, 30. Aber deswegen hat die das, glaube ich, auch so im Kopf, dass sie zum Beispiel Sachen mitzählt.
1: Sie zählt alles.
2: Okay. Ja.
3: Vielleicht zählt sie Rühren beim Kochen oder so.
2: Ja, die Suppe habe ich 80 Mal gedreht.
3: 20 Mal die andere. Ich weiß nicht. Also ich glaube, dass sie schon so ein bisschen mathematisch durch ihren Alltag geht und Sachen so strukturiert einordnet. Ich glaube, es gibt dir vielleicht Sicherheit.
2: Welchen Tick hast du?
4: Ich habe es mit der Zahl 8. Das ist meine Lieblingszahl. Wenn ich was kaufe, was jetzt nicht vorgegeben ist, die Anzahl, dann müssen es 8 sein.
2: Du kaufst nicht 6 Äpfel?
4: Nee, du kaufst 8. Ich kaufe 8 Brötchen, auch wenn ich nur 5 brauche.
2: Warum die 8?
4: Ich habe im August Geburtstag. Mein Sohn, der hat auch am 18.8. Wir waren 8 Kinder. Die 8 ist so meins.
1: Wow, das ist eine tolle Begründung. Ja,
0: toll. Mega. Ja,
2: ist tolle interessante Angewohnheit. Schubi habe ich gefragt, wie viele Kurznachrichten er am Tag verschickt. Sei das jetzt über irgendwelche Messenger oder SMS oder sowas. Mhm. Verschickt er mehr als 30?
0: Mehr als 30?
1: Mehr als 30?
2: Ja. Es gibt ja so Leute, die den ganzen Tag da.
1: Ja, wobei, wenn er so. Der gilt aber auch, dass er einfach nur schreibt Nein oder Claro oder sowas.
2: Ja, alles gut, danke, tschö. Ja, genau.
0: Ja, doch,
2: Smiley
0: doch.
2: Und
0: Schubi,
2: so.
0: Schubi ist auch so einer, der so, glaube ich, auf Social Media Memes verschickt.
2: Mhm.
0: Also, so, wenn er was Lustiges sieht, dann schickt er das, glaube ich, auch den Leuten, an die er denken muss. Und er hat auch so eine Jungsgruppe, in der sie sich die ganze Zeit irgendwelche Sachen hin und her schicken.
2: Mhm. Ja.
0: Und das kann ich mir gut vorstellen, dass er das hat.
2: Dass da mehr als 30 zusammenkommen.
0: Ich glaube schon.
2: Wie viele private Kurznachrichten verschickst du am Tag?
5: Von mir aus, wenn ich jetzt nur selber was schreiben würde, wären es wahrscheinlich nur 3-4 Stück. Aber dadurch, dass ich auch immer auf andere Sachen antworten muss, sind es wahrscheinlich eher so um die 100.
2: Du musst ja nicht antworten, wenn einer schreibt, ja, hallo.
5: Ja, muss man schon antworten. Das gebietet der Anstand.
2: Dann antworten die aber auch wieder.
5: Das ist ein Problem.
2: Also du würdest sagen, so ist es, kommen 100 zusammen, wenn es nach dir ginge, wären es nur 3.
5: Ja.
2: 100 Stück am Tag, Wahnsinn. Ja.
0: Aber der ist in irgendeiner Gruppe und da kannst du nicht nichts sagen. Das geht, glaube ich, nicht.
3: Stimmt.
2: Die Nicole habe ich das Gleiche gefragt. Wie viele Kurznachrichten sie am Tag verschickt? Verschickt sie mehr als 20?
1: Ach, das ist schwer zu sagen, Roberto.
2: Ah.
1: Ich glaube doch, dass ihr wisst so ähnlich sein wie bei Schubi. Sie mag das nicht, weil wer mag das schon? Also wer nicht 13 ist, aber es ist eine Notwendigkeit, dieses Rumgemache da. Und
2: kommen auch mehr als 20 am Tag zustande, oder?
1: Ja, könnte das jetzt sein? Jetzt schickt sie hat 3 Kinder. Ja? Ja. Jetzt stell mal vor, jedes Kind schreibt schon 2 Dinge. Da muss ich schon. Also ich sage einfach, das sind mehr als 20. Es kann sein.
0: Ja.
2: Kein Veto von euch. Ihr seid auch der Meinung, das kann gut hinkommen.
0: Doch.
2: Du hast eben ja gesagt und jetzt sagst du dann doch im Weg.
1: Weil sie eine Hexe ist.
3: Ja, weil Jörg hat gerade so rumgerechnet und da habe ich die ganze Zeit gedacht, nee, stimmt nicht. Ich glaube, der hat eine gute digitale Hygiene.
2: Aha.
3: Ich glaube, die schreibt mit den Kindern gar nicht. Dann ist er lange in der Einrichtung und wenn die auf Kinder aufpasst, dann guckt die nicht aufs Handy. Und ich glaube auch, dass er dann abends sagt, ich bin durch, ich habe da keinen Bock mehr drauf. Das Ding liegt da, wenn es mal klingelt.
1: Sympathischer ist deine Variante. Aber ich muss mich an die Fakten halten. Eva.
0: Ich bin gespannt. Gucken, wo ist das Popcorn? Mal gucken, wer es wird.
2: Wie viele private Kurznachrichten verschickst du am Tag?
6: 5 bis 10, würde ich sagen.
2: Das ist doch überschaubar.
6: Ja.
2: Ich habe jetzt gedacht, ganz viele, weil du hast ja 3 Kinder, die dann ständig weg sind. Wo bist du gerade?
6: Nee, die habe ich alle in einer Gruppe. Wir haben eine Essensgruppe. Schreibe ich immer rein hier, das steht im Kühlschrank, das könnt ihr euch machen. Und
2: normale Nachrichten sind so 5 bis 10.
6: Genau, ich bin überhaupt kein Social-Media-Typ.
2: Kein Facebook,
6: ich habe
2: kein
6: nichts.
2: Sonst was.
0: Also.
2: Ja. Das war sehr
1: gut. Hatte total recht.
0: Sehr,
1: sehr, sehr, sehr sauber.
2: Soziale, wie hast du gesagt, die digitale Hygiene. Ganz groß, genau. Die Bärbel, ich habe sie gefragt, von was sie morgens geweckt wird. Stellt sie sich einen Wecker noch?
1: Ach so.
2: Also nimmt sie einen Wecker zum Aufwachen?
3: Also die liegt nicht bis um 12 im Bett.
2: Mhm.
3: Als Rentner.
2: Rin.
3: So.
2: Genau.
3: Rentnerin.
2: Sicher, Rentner.
3: Nee, die wacht von selber auf.
2: Also sie hat keinen Wecker?
3: Nee.
2: Okay. Oh. Du glaubst, sie stellt sich einen Wecker?
0: Ja, aus Gewohnheit. Mhm. Ich glaube, dass so eine, die hat den immer auf eine bestimmte Uhrzeit gehabt.
2: Mhm.
0: Und das behält sie jetzt einfach bei, glaube ich.
2: Sie wird nicht von einem Wecker geweckt, sagt Eva, und ein Veto von Hartnett. Und was wirst du morgens geweckt?
4: Ich werde jeden Morgen von meinem Mann geweckt. Punkt um 9 und streichelt mich so und sagt, Mäuschen, ist um 9. Ich stehe zwar nicht auf, sagt er, ich schlafe noch eine halbe Stunde. Und als ich noch gearbeitet habe, muss ich ja manchmal um 4 aufstehen oder so. Ne? Da hat er mich auch geweckt. Ich brauche keinen Wecker.
0: Aber sie wird geweckt.
2: Ja, aber nicht vom Wecker. Ja. Die Frage war...
0: Oh no!
2: Das habe ich jetzt aber ganz oft gesagt. Ich habe immer wieder gesagt, Wecker, Wecker, Wecker. Und du hast auch gesagt, sie stellt sich einen Wecker aus Gewohnheit. Ja, ja, gut. Sie hat gar keinen Wecker, das macht ihr Mann. Aber was eine schöne Geschichte, oder?
0: Oh. Ja.
2: Der Schubi, den habe ich gefragt, welches Gebirge geografisch Europa von Asien trennt.
0: Das ist der Ural.
2: Das ist der Ural. Mhm. Genau, weiß er das.
0: Mhm. Schubi, ich glaube, Geografie ist nicht das Ding
2: von Schubi.
0: Von Schubi.
2: Wir werden nicht Ural hören.
0: Nein.
2: Und es gibt kein Veto. Nee. Welches Gebirge trennt geografisch gesehen Europa von Asien?
5: Himalaya.
2: Der Himalaya ist schon in Asien, aber kurz davor ist noch Europa.
5: Das ist so Nepal, das ist ja kurz davor nett, das sind schon ein paar Kilometer, aber das sind ja auch viele Berge. Ne?
2: Da ist die Grenze zwischen Europa und Asien.
5: Grob.
2: Grob heißt also zum Beispiel, wenn ich jetzt sagen würde, 1 plus 1 gibt 3, grob würdest du sagen, ist richtig.
5: Grob wäre das richtig.
0: Geil gesagt.
2: Also ganz grob.
0: Der Himalaya. Ich liebe es, weil der einfach mit so einem Selbstbewusstsein einfach auch eine falsche Antwort gibt.
2: Die Nicole habe ich gefragt, was ein Herrengedeck ist. Das ist die Kombi von zwei
1: Getränken, also Bier und Schnaps.
2: Zwei alkoholische Getränke, genau.
0: Richtig.
2: Weiß sie das?
1: Ja, das glaube ich schon.
2: Sie sagt von sich ja, dass sie gesellig ist und so. Da wird
1: ich glaube nicht, dass sie ein Herrengedeck trinkt. Und Herrengedeck verbinde ich auch mit so Männern, die so grüne Jacketts anhaben und so Stirnacken wie ich und rot im Gesicht sind. Also das ist unangenehm eigentlich. Das Herrengedeck ist nichts Schönes. Aber
2: es gibt auch Damengedeck, ein bisschen mit so Pikolöchen ist das dann und sowas.
1: Wie, das heißt aber doch nicht so.
2: Doch, das heißt dann so.
1: Im Ernst?
2: Ja, natürlich, Entschuldigung mal.
1: Okay, gut. Also auch Herrengedeck jedenfalls. Nicole weiß, das ist normalerweise, also zwei alkoholische Getränke, normalerweise Bier und Schnaps.
2: Aha. Was ist denn ein Herrengedeck?
6: Ein Bier und ein Schnaps. Also was Hochprozentiges und ein Bier.
2: Wo weißt du das?
6: Den Stopp, ja, ich finde das allgemein.
2: Ach, das ist Allgemeinbildung.
0: Vor 20 Jahren.
2: Ja, hat sie gewusst. 20 Punkte für Jörg. Und damit haben wir jetzt folgenden Punktestand. Jörg 60 Punkte und es führt zusammen, das mit Bärbel hat sehr gut funktioniert und mit Schubi hat das auch funktioniert, Hatmet und Eva mit jeweils 70 Punkten. So, wir kommen jetzt zur Entscheidungsrunde. Ich habe den dreien ein Angebot gemacht, dass sie 10 Euro von mir bekommen. Symbolischer Betrag. Dafür wollte ich gerne unseren grünen Eimer über Ihnen ausleeren. Der Eimer, Sie mussten auch bis zum Ende sitzen bleiben, war diesmal, ich habe Ihnen nicht gesagt, was drin ist. Es ging einfach los. Maden, lebende Maden.
0: Oh, no.
2: Der war richtig randvoll. Oh. Ich meine, letztendlich ist es egal, ob der leer ist oder ob Maden drin sind. Sie müssen auf jeden Fall ja erstmal Ja oder Nein sagen. Und dann kommen wir auf die Maden und dann sitzen bleiben bis zum Ende.
0: Oh, ist das eklig.
2: Nicole hat gleich von vornherein gesagt Nein oder hat sie gesagt Ja und dann aufgestanden, weggerannt?
1: Ach, naja, wir haben es schon mal häufiger diskutiert, wenn da jetzt Mehl drin ist und sowas, das ist schon unangenehm und sie ist so eine schöne Frau und dann geht sie da rum und überall ist Mehl in den Klamotten.
2: Sie ist ja auch eine patente Frau irgendwo. Oder? Sagt,
1: Patent würde ich mir zu ihr genau nicht einfach, ich finde sie halt so ein Glamour.
2: Okay, also Nicole hat das jedenfalls nicht gemacht.
1: Sagt. Nein.
2: Schubi, kein Problem.
0: Ja, Schubi macht es für den Joke, für die Geschichte.
1: Oh Gott, die ganzen Maden, ey, das ist richtiges so, Ekelfernsehen.
2: Ja,
0: nie also, machen. Ich würde es nie machen. Ich würde es
1: nie machen.
0: Niemals.
2: Bärbel, no way.
3: Nee, die wird ähnlich reagieren wie mit dem Geld verleihen. Nämlich so, oh, nee.
2: Nicole kriegt den grünen Eimer von mir übergeschüttet oder nicht. Jörg sagt, nein. Wenn ich diesen Eimer über die ausleeren darf, bekommst du 10 Euro.
3: Ja.
2: Du kennst unsere Sendung?
6: Das Schlimmste wären natürlich so Maden.
2: Schönen Gruß aus der Biotonne. Da bewegt sich alles.
6: Ja, ich weiß. Eigentlich nicht schlimm.
2: Wie sie sich so zu sich selber sagt, es ist eigentlich nicht schlimm. Es ist ganz schlimm. Ja, leider.
1: Das hätte ich nie gedacht, aber toll, dass ich es gemacht habe, muss man auch sagen.
2: Ja. So, wir gucken uns Bärbel an. Ja. Bärbel hat es nicht gemacht. Oder doch? Bärbel, kennst du?
6: Ja.
2: 10 Euro. Nee. So was könnte da drin sein.
6: Ich habe eine richtige Spinnenphobie. Würmer oder
2: ja,
6: sowas. Ich glaube, ich kriege einen Herpes ohne Ende.
2: Alle Punkte gesetzt, 140 Punkte.
1: So.
2: Das heißt, wir haben vielleicht zwei Gewinnerinnen, wenn Schubi es gemacht hat und Hatmet ausreichend Punkte gesetzt hat von ihren 70 zur Verfügung stehenden. Hier ist Schubi. Den Eimer leere ich über dir aus, du kassierst 10 Euro.
5: Lass mich kurz überlegen, nein. Wer weiß, was da drin ist?
2: Ja, ist ja egal, oder?
5: Du egal, nee, egal. Ist ein Handkäse, der stinkt von aller Seite, aber das machen wir nicht.
0: Schubi!
2: Ja.
0: What?
2: Ich war mir bei ihm auch total sicher, überhaupt keine Frage. Nein.
0: Ach, guck mal.
2: Hat er nicht gemacht. Unsere Gewinnerin! Yes. Bei Strafen saß heute Eva Briegel mit 140 Punkten. Knapp vor Hartnett Hessheim mit keinem Punkt und Jörg Tadeusz auch mit gar keinem Punkt. Das war Straßenstars. Dankeschön, Nicole, Schubi und Bärbel fürs Mitspielen. Dank Ihnen fürs Zuschauen. Dank euch dreien. Wenn Sie mögen, mehr Straßenstars jederzeit in der Mediathek. Ansonsten nächstes Mal gleiche Stelle, gleiche Uhrzeit. Bis dann.
0: Schubi, Bärbel.
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9: Willkommen bei den Montagsmalern. Meine Gäste sind heute das Team Laut und Lustig. Ruth Moschner, Giovanni Zarella, Gail Tafts und Marco Rima. Sie treten an gegen das Team Kick und Step. Die Kinder und Erwachsenen der Kreativtänzer. Schön, dass Sie wieder eingeschaltet haben. Hier sind die Montagsmaler. Es gibt gut gelaunte Prominente heute bei uns. Viele Tänzer aus Bad Kreuznach, die heute sehr viel Geld für die Vereinskasse gewinnen wollen. Und Sie können zu Hause natürlich wieder mitraten, mitzeichnen. Das machen wir hier. Und wir haben eine junge Frau, die uns jetzt die Kreativtänzer mal ganz kurz vorstellen möchte, liebe Christiane. Genau. Was seid ihr für eine Truppe?
10: Wir sind der erste kreative Tanzsportclub aus Bad Kreuznach. Und wir bringen unseren Aktiven jede Menge Spaß und Kreativität. Beim Tanzen, beim Turnen, beim Zirkus, beim Musicalspielen und sogar Seniorensport. Und das ganz ohne Leistungsgedanke. Jeder kann mitmachen.
9: Das ist toll. Ihr seid bunt gemischt heute. Die Kids darf ich schon mal nach hinten bitten. Ihr setzt euch die Kopfhörer auf. Und ihr müsst ja jetzt gleich gegen unsere Prominenten spielen. Wir starten mit Spielrunde Nummer 1. Und das bedeutet, Marco Rima kommt zu mir nach vorne. Ja. Vielleicht wäre Kreativtanz auch was für dich.
11: Ja, ich bin kreativer Figurentänzer.
9: Ja, und es gibt eine Seniorengruppe, deswegen dachte ich gerade.
11: Ja. Mit Rollatoren sieht das sehr schön aus. Ja.
9: Du bist sicherlich im Moment wieder unterwegs, irgendwo, um Leute zum Lachen zu bringen. Was machst du gerade?
11: Ich spiele mein Programm Just for Fun in der Schweiz und in Deutschland. Und danach geht's nach Australien nächstes Jahr.
9: Auf Tournee?
11: Ja. Auch Kängurus sollen bespielt werden. Nein, ich gehe dann ein bisschen weg.
9: Gut. Pass auf mit, mit dem Bumerang.
11: Ja.
9: Der kommt zurück.
11: Ist das so?
9: Ja, ja. Ihr habt 2 Minuten Zeit in der ersten Runde. Es gibt für jeden Begriff, den deine Kollegen erraten, 5 Punkte. Und ich weiß, du bist ein großes Talent, auch fürs Zeichnen. Ja. Wir starten die Montagsmaler heute mit diesem Begriff hier.
12: Huhn. Es ist ein eine Brille, eine Taucherbrille.
9: Eine
12: Salat.
9: Eine Maske.
12: Ein Radicchio.
9: Es ist was zu essen, ja.
12: Wow, LSD.
13: Zwiebel.
14: Knoblauch.
9: Es ist,
12: es ist ein Steak.
9: Ja, es ist was zu, was gebackenes.
13: Croissant ist gar nicht.
14: Brezel, eine Brezel.
9: Eine Brezel, ja. Gell, bitte.
14: Ey.
12: Das ist eine Katze, das ist ein Huhn,
13: Auto,
12: eine
13: Motorrad,
12: Eule.
9: Ein Teil des Autos.
12: Ein Trecker, Porsche, ein Reifen.
9: Autoreifen ist richtig, ja. Giovanni?
12: Eine Ohrring. Ein Pissoir.
14: Ohranhänger.
9: Nein, das ist kein Pissoir, liebe Zuschauer.
12: Es ist ein Berg, ein
13: Pflanze.
14: Ein Kleiderbügel.
12: Ein Bügel.
9: Die nicht Angelhaken nach vorne gucken. Haken, ja.
13: Haken ist schwer zu malen.
9: Wieso?
13: Skateboard, Fahrrad.
9: Fahrrad ist ein Teil des Fahrrads. Nach vorne gucken, bitte.
14: So. Dreirad. Ein Sattel.
9: Sattel ist gut. Den Fahrradsattel wollten wir hier hören.
14: Oh, yes, ist gut.
12: Ein Rad, ein Kuchen,
13: trauriges Smiley.
9: Emoji habe ich gehört. Emoji von der Ruth hat Emoji gesagt.
15: Ich habe keine Ahnung, was das ist.
9: Echt nicht?
15: Nee.
14: Keine Ahnung, was das ist.
9: Ah, ein, also ich kann das nicht. Oh
15: Gott,
9: wir nehmen den nächsten. Wir nehmen den nächsten. Wir nehmen den nächsten Begriff. Das ist der nächste.
15: Eine Verzweiflung. Sommersprossen. Ein Mann. Ein
13: Pistole. Handschuh.
15: Eine Karottenmann.
14: Ein Strauß.

0: alles, was man braucht.
1: Ja. Nur weil du das Wort nicht kennst, heißt das noch lange nicht, dass es nicht existiert.
2: Ich hätte es gerne von dir erklärt bekommen.
1: Wenn du morgen die Straße entlang läufst und Karottenmänner siehst, wirst du an mich denken.
2: Ja. Ihr seid ja alle viel beschäftigt. Giovanni, was steht an? Es gibt musikalisch was Neues.
3: Genau, genau. Erstmal bin ich bei den Chören der beste Chor im Westen. Erstmal mitten in der Jury. Und vor allem werde ich aber für kommendes Jahr eine neue Platte machen. Endlich wieder auf Italienisch. Und wir werden große Hits, deutsche Hits, in italienisches Gewand stecken und somit, ich sag mal, den deutschen Schlager, was ja hier von Deutschland die bekannteste Musik ist, mit der italienischen Sprache zusammenbringen. Also einen Zarella-Mix machen.
2: Wow. Wow. Molto bene.
4: Sehr schön.
2: Bin sehr gespannt.
1: Amore Zarella.
3: Amore Zarella.
2: Amore.
3: Amor Zarella.
2: Amor Zarella. Amor Zarella. Gail, du bist auch unterwegs mit
0: Ja, unterwegs mit meinem Programm, Superwoman und mein neues Buch American Woman mit dem Untertitel How I Lost My Heimat and Found My Zuhause. Oh. Und bald kommt natürlich die große Weihnachtsshow in Berlin im Schiller Theater Very Christmas mit all die so die amerikanische Frosty the Snowman und auch natürlich die deutsche Hits. Fröhlich, ist alles dabei. Ist auch schön, es ist nur anders.
2: Ja, es ist, klingt auf jeden Fall lustig. Wenn du dabei bist, gibt es immer was zu lachen. Ja. Ich weiß nicht, ob ihr noch lachen werdet, wenn die Kinder gespielt haben, die erste Runde. Das könnte jetzt für euch natürlich ein schlimmes Erlebnis werden, weil ich glaube, unsere Kreativtänzerinnen hier aus Bad Kreuznach sind nicht nur musikalisch und auch sehr gelenkig, sondern auch vorbereitet auf die Montagsmaler. Das hoffe ich zumindest, Luisa.
5: Natürlich sind wir vorbereitet. Wir haben sehr viel geübt.
2: Habt ihr gehört? Hier wurde geübt vor der Sendung.
3: Ach. Ich hab's gewusst, ich hab's denen angesehen.
0: Ja,
3: das wird ganz böse jetzt.
2: Luisa, du bist ja unter Beobachtung, weil dein Papa, der ist jetzt auf der anderen Seite.
5: Ja, das stimmt, ja.
2: Erzähl uns mal ein bisschen was über den Papa. Ist der so in Ordnung, oder?
5: Ja, der ist ein sehr netter Vater und, und er hilft mir auch immer bei meinen Videos. Ich mache nämlich YouTube-Videos und da hilft er mir auch immer.
2: Du hast einen eigenen Kanal. Wie viele Abonnenten hast du?
5: 24.000.
2: Wow! Und da zeigst du was? Wie man tanzt? Oder was machst du da genau?
5: Also ich mache verschiedene Videos, natürlich auch von Tanzauftritten, aber auch Rollschuhvideos, alles Mögliche sozusagen.
2: Was macht dein Vater jetzt dabei? Fährt er mit Rollschuhen durchs Video?
5: Er hilft mir immer, alles vorzubereiten. Und er hilft mir auch immer und unterstützt mich in meinen Projekten, die ich machen will. Und dafür bin ich ihm sehr dankbar.
2: Wie ist denn das so bei euch? Was tanzen die alle, Gina? Alles Mögliche oder was tanzt du gerne? Oder gibt es verschiedene Stilrichtungen, die dir besser liegen vielleicht?
6: Nein, also ich habe jetzt nichts, was ich unbedingt, also richtig gerne tanze jetzt. Also.
2: Echt nicht? Wie ist bei dir, Anastasia?
7: Also ich tanze Showdance und Hip-Hop und habe dann auch im Hip-Hop eine eigene Gruppe, die ich dann auch als Trainer leite.
2: Hip-Hop, das wäre auch was für Marco Rima, glaube ich. Wir können ja vielleicht gleich so eine kleine Trainerstunde machen für dich, oder?
1: Wir tanzen gerne anderen auf der Nase rum.
3: Das stimmt.
2: Jetzt wollen wir erstmal denen auf der Nase rumtanzen, oder? Luisa, wir gehen nach vorne, spielen die erste Runde und dann gucken wir mal, wer hier wem auf der Nase rumtanzt. 2 Minuten Zeit für euch. Ihr erratet jetzt bitte sehr viele Begriffe. 2 Minuten laufen ab jetzt.
6: Brezel.
2: Eine Brezel ist das, ja. So schnell geht das. Super angefangen.
6: Auto.
2: Auto ist gut.
6: Bus. Reifen.
2: Nach vorne gucken, bitte. Autoreifen ist richtig, ja. Und immer schön nach vorne schauen.
6: Kreis.
5: Kurve.
6: Baum. Traktor.
2: Nee.
6: Wurst.
2: Guck mal nach vorne, bitte. Kannst du noch mal löschen?
6: Strich.
2: So.
6: Angel.
2: Ja, was ist da dran?
6: Angelhaken.
2: Den Haken nehmen wir, ja. Das ist der Stift. Und das ist der Begriff. Das kann so einfach sein.
5: Kreisreifen.
6: Einkaufswagen.
5: Kinderwagen.
6: Dreirad. Sattel.
2: Ein Sattel. Ja, den Sattel nehmen wir. Das dürfte dir keine Schwierigkeiten bereiten.
5: Gesicht.
6: Smiley. Emoji.
2: Ein Emoji, ja, korrekt. Ein glückliches Emoji mit Herzchen, Augen. Gail, genau zugucken jetzt bitte.
6: Eine Maus.
5: Schlange.

0: Fisch.
1: Yeah. Kaulquappe.
2: Kaulquappe, jawohl! Ein ganz, ganz kleiner Frosch, der irgendwann mal ein Frosch werden möchte.
0: Busch.
1: Hand.
0: Hand.
1: Handschuhe.
3: Hände.
0: Finger.
3: Zeigefinger.
0: Ringfinger.
3: Ringfinger.
0: Handfläche.
2: Es sind zwei Hände.
0: Handschuhe.
1: Linke Hand.
2: Ja, wie nennt man das? Nicht linke Hand, sondern wenn jemand mit links schreibt, ist es ein Linkshänder. Ja. Und die Zwillinge schaffen wir leider nicht mehr. Okay. War doch gut, Gina, oder?
0: Ja.
2: Sieben Begriffe richtig erraten, macht 35 Punkte in der ersten Runde. Ein sehr guter Start für euch. Alles gut funktioniert. Eine Kaulquappe.
4: Ja, Tadpole auf Englisch.
2: Wie heißen die?
4: Tadpole, und das ist ein irgendwie so, guck mal. Dankeschön, ich habe ein deutsches Wort heute. Schon wieder noch eine gelernt.
2: Dabei bist du seit letztem Jahr deutsche Staatsbürgerin.
4: Deutsche Staatsbürgerin.
2: Warum hast du dich dazu entschlossen?
4: Zwei Worte, Donald Trump, ganz klar.
2: Hey. Sehr gut. Ja, du wolltest keine Amerikanerin mehr sein.
4: Nein, es war zwei Dinge. Nichts gegen die Land und meine Leute und meine Familie und so weiter. Aber ich habe auch realisiert, nach 27 Jahren wohne ich hier in Deutschland. Und ich zahle meine Steuer, aber ich könnte nicht wählen gehen. Und jetzt, wir wissen in dieser Welt, wie wichtig es ist, Teil dieser Demokratie zu sein und wählen zu gehen. So, ich freue mich so sehr auf die nächste Wahl.
2: Wir freuen uns sehr, dass du jetzt hier angekommen bist.
4: Dankeschön.
2: Nach 27 Jahren.
4: Ja.
2: Ja, aber ich glaube, es ist auch gar nicht so einfach, dass du so lange deinen amerikanischen Akzent behältst.
4: Welcher Akzent? Ich höre nichts.
2: Das bei dir hört man zum Beispiel gar nicht. Also du kannst ja richtig Schweizerdeutsch reden.
5: Aber ja, ich kann schon Schweizerdeutsch. Es ist überhaupt kein Problem. Also wir können miteinander so pläudern, dass niemand etwas versteht.
2: Ich habe jetzt schon verstanden, was du gesagt hast.
5: Es geht einfach sehr schnell. Schweizerdeutsch ist rasend schnell. Wir denken einfach langsamer. Aber wir reden voraus.
2: Das ist der Trick.
5: Ja. Und ich bin seit 15 Jahren mit einer Deutschen verheiratet, aber noch nicht Deutscher. Da bin ich sehr traurig drüber.
4: Ist, ach.
5: Ja, wirklich.
2: Moment, bitte, also da werden wir auch erstmal gefragt, ob wir dich überhaupt wollen.
5: Ach so, ja. Das frage ich meine Frau jeden Tag.
4: Oh.
5: Wenn ich in Schwäbin, willst du mich noch? Ich sage, Hanoi, das ist klar.
4: Nein.
2: Schwäbische Wurzeln hat auch Herr Zarella.
5: Klar.
2: Ruth,
4: ich nicht.
2: Nein.
4: Nein.
2: Fühlst du dich wohl?
4: Bayern.
2: Du bist eine, aber ja. Man hört bei dir zum Beispiel überhaupt nicht.
4: Nein, ich will gar nicht, dass ich überhaupt kein Dialekt spreche.
2: Sprichst du zu Hause?
4: Nein.
2: Bayerisch?
4: Nein.
2: Nein. Bayerisch ist aber schon verkürzt zum Teil auch. Also wenn du auf Hochdeutsch sagst, Entschuldigung, ich habe Sie nicht verstanden, sagt man im Bayerischen, ha, los.
4: Jetzt weiß ich.
2: Ja. Ja, wir machen jetzt, ich weiß, was wir jetzt machen, wir spielen weiter mit Spielrunde 2. Ist ja klar. Ne? Nach 1 geht's mit der zweiten Spielrunde weiter. Und Christian ist wieder da und du hast ja den Verein gegründet mit deinem Mann, der direkt neben dir sitzt, Andreas. Ja. Wer ist denn jetzt von euch beiden auf die Idee gekommen, einen Kreativtänzer-Club zu gründen?
6: Ja, ich glaube, Ideengeber war ich und er ist immer die ausführende Person. Genau.
5: Ich muss immer Kulissen
6: bauen. Er hat sich dann genau um alles gekümmert und geguckt, wie sowas funktioniert, was muss man alles, Amtsgericht und so weiter. Und dann haben wir aber festgestellt, dass das gar nicht so schwierig ist und dass wir halt mit einem eigenen Verein unsere ja, Ansätze, so das Soziale und so, dieses Miteinander, was unser Hauptziel ist im Verein, dass wir das da sehr gut umsetzen können. Und so ist das entstanden und so läuft es seit 18 Jahren sehr gut.
2: Wir spielen jetzt erstmal. Die Kinder waren toll, du wirst das jetzt genauso gut machen. In der Runde 2 wird es ein bisschen ja, komplizierter. Es geht jetzt um Redewendungen, es können Filmtitel sein, Sprichwörter. Und auch da gibt es nur 2 Minuten, einen Stift und für jeden Begriff, den ihr richtig erratet, 5 Punkte. Okay?
6: Alles
2: Bist
6: klar.
2: du bereit? Mhm. Wir starten jetzt.
0: Fuß?
5: Fuß? Fuß?
2: Eine Redewendung, ja. Fuß ist sehr gut.
0: Fuß.
2: Ist das ein kleiner Fuß oder?
0: Fuß, groß.
2: Ist das ein kleiner Fuß oder?
5: Fußball.
2: Was ist das, ein?
5: Luft.
2: Ist es ein kleiner Fuß oder ein?
7: Auf großem Fuß leben.
2: Auf großem Fuß leben ist die richtige Antwort.
0: Hals.
7: Zwei Striche.
0: Tisch.
2: Zwei Striche ist gut.
0: Marionette.
6: Marionette, wenn
2: du. Marionette ist eigentlich sehr, sehr gut.
0: Faden?
2: Ja, wo ist denn der Faden?
7: Die Puppen
0: hängt am goldenen Faden. Die

0: tanzen lassen, genau, am seidenen
1: Faden. Nein, Faden, bleibt man bei Faden? Vielleicht sind es auch.
0: Nicht den Faden verlieren.
2: Am seidenen Faden hängen?
1: Alle Fäden in der Hand haben wäre es gewesen.
0: Ja, okay. Gesicht, Schnabel, Vogel?
1: Nein.
3: Ui. Nase?
1: Nase. Mhm.
3: Nasen. Eine goldene Nase verdienen.
0: Immer der Nase nach?
1: Ja, nee, die Nase ist nicht golden, die ist zu. Was ist mit der Nase?
0: Verstopft.
1: Ja. Die Nase voll haben.
0: Oh, nö.
1: Ah ja.
0: Sehr Katze? Schön.
2: Katze?
1: Katze ist toll, ja.
3: Die Katze im Sack kaufen.
0: Den Schwanz, Katzenschwanz, was gab's denn mit Katzenschwanz? Den Schwanz abbeißen.
1: Was macht denn die Katze gerade? Es gibt ja ein paar Pfeile.
0: Die kackt? Nein, ja, die weiß nicht.
3: Katze ist über den Strich.
0: Oh,
1: nein, die Katze ist einmal hier und dann ist sie woanders.
0: Oh, nein.
1: Einen Katzensprung entfernt sein.
0: Ach, du Liebe.
1: Es war leider nur ein Begriff, den ihr richtig erraten habt. Macht 5 Punkte. Ihr seid ja immer noch gut im Soll. Ist nicht schlimm, Christian. Aber es ist nicht so einfach.
0: Nein.
1: Ein Katzensprung entfernt sein.
0: Okay. Ich habe Hunde.
1: Ja, dann kann man das ja nicht wissen. Ne?
0: Nein.
1: Aber jetzt müssen wir erst mal gucken, was hier da drüben, ne? Mhm. Unsere Prominenten laut und lustig hier hinbekommen.
4: Wir hätten alles gewusst.
5: Ja, ja, mit 3 halben Ausländern, das ist auch toll. Ja. Viel Glück, Ruth.
4: Yeah. Wow.
6: Wir sind echt ein geiles Team dafür, glaube ich, für die nächste Runde.
1: Ah, du meinst, das wird schwierig?
6: Nein.
1: Nein. Giovanni.
6: Probier, per favore. Wir können probieren.
7: Giovanni, prendi filo.
4: Andiamo.
7: Andiamo.
1: 2 Minuten für euch. Ihr könntet jetzt Boden gut machen.
6: Ja, müssen wir.
1: Wir starten hiermit.
6: Okay.
4: Oh Gott.
1: Ja, das
4: Mann. Rückgrat.
5: Kopf hängen lassen.
4: Nach vorne sich beugen, um eine Welle zu machen.
1: Sehr gut, Vanni. Das ist
4: die Buckel runterrutschen.
1: Rutsch mir doch den Buckel runter. Korrekt.
4: Okay.
1: Oh.
5: Hand.
6: Schicksal in die Hand nehmen.
3: Hand und Fuß.
6: Zwiebel.
1: Hand. Keine Zwiebel. Nix sagen.
6: Brennende Kohlen.
1: Brennen ist gut und Finger ist auch gut.
3: Feuer aus dem Kohle.
1: Nein.
5: Spiel nicht mit Feuer.
1: Es geht um.
3: Die Hände nicht verbrennen.
6: Feinfühlig.
1: Ja, wie sagt man dann?
5: Mit Feinfühlig.
1: Lass mal gelten. Lass mal gelten. Nicht die Finger verbrennen.
3: Ja,
1: lass mal gelten.
3: Ja, verbrennen. Genau.
6: Schwer.
1: Ah, ja. Was ist los? Hast du dir wehgetan?
6: Nein.
1: Aber so.
6: Probier irgendwie, mach einfach.
3: Also. So.
4: Die Tassen, noch alle Tassen im Schrank.
5: Alle Tassen im Schrank.
4: Tasse voll, das Glas voll sehen. Immer die Tasse,
6: ein zerbrochenes.
4: Zerbrochene Krug.
1: Nein, was ist, wenn irgendwas bricht? Was ist, wenn irgendwas kaputt ist?
4: Ein Scherben bringt Glück.
1: Scherben bringt Glück, ja. Das ist schön. Das kennst du, ne?
4: Größer mal,
6: schwer so.
4: Was ist das? Ein Haken, ein.
3: Eine Schlange alleine in der Nacht.
1: Das ist nicht Donald Trump, auch wenn die Frisur so aussieht.
5: Moment.
1: Mal doch mal das da. Das ist, glaube ich. Ja, das ist
4: Was ist das?
3: Ja.
4: Schwanger?
6: Ist ein Stiefel?
1: Andere. Nee, schwanger ist
3: Brille,
1: nicht.
3: Brille.
1: Dich in den Arsch beißen.
4: No.
1: Das ist ein Film. Ein Filmtitel.
4: Okay. Ah. Titanic. Die Katze auf dem weißen Blechdach.
3: Katze auf
4: dem die Mephisto.
5: Cat.
4: Ein. Der Friseur.
1: Gut
4: der
1: gemalt. Gut gemalt.
6: Garfield vorbei.
1: Wäre Vicky und die starken Männer gewesen. Ein Woody Herbig-Film von 2009.
6: Vicky und die starken Männer.
1: Es waren 3 Begriffe richtig erraten. Und wir haben einen neuen Zwischenstand. Gleichstand sogar. 40 zu 40 steht es zwischen Laut und Lustig und Kick und Step. Wir haben
6: aufgeholt. Was für ein Druck, ist Wahnsinn. Man denkt sich immer, ich gehe da rein, um einfach nur ein bisschen Spaß zu haben. Und dann will es halt doch trotzdem.
5: Erstmal, wie mag man einen Arsch? Das ist die erste Frage. Und dann, wie beißt man da drin?
4: Du hättest Donald Trump malen müssen.
1: Ja, eben, aber das hat sich der liebe Gott damals auch gesagt. Wie macht man eigentlich einen Arsch? Und dann hat er einfach angefangen.
4: Ja.
6: Ist richtig.
5: Und dann hat er geendet mit Donald Trump. Genau, so ist es.
1: Wahrscheinlich.
4: So ist es. Ja.
1: Ihr habt gut aufgeholt.
4: Ja, aber sowas
6: war richtig. 40, war sehr wichtig. 40,
1: Es war sehr wichtig.

0: ich sag's.
1: Für die Psyche.
0: Ja.
2: Ja,
0: und auch fürs Spiel, denn wir machen jetzt direkt weiter. Hier kommt Spielrunde 3.
1: Yeah.
0: Und jetzt habt ihr einen Vorteil. Ihr seid ja noch ein bisschen jünger, das ist ja auch klar, ne? Es gibt nämlich jetzt eine Themenrunde bei den Montagsmalern und es gibt 3 Themengebiete und ihr dürft euch gleich eins aussuchen.
2: Ja.
0: Okay?
2: Okay. Ja.
0: Guckt mich alles an. Okay, was meint ihr denn jetzt? Es gibt ja alle paar Jahre ein Musical bei euch.
2: Ja.
0: Und da habt ihr da alle mitgespielt, Alina?
2: Ja. Ja.
0: Was hast du gemacht?
2: Also in dem letzten Musical habe ich eine Oma gespielt und also es ging darum, dass die Oma zu ihren Enkeln zu Besuch kommt. Und dass die Enkel das halt nicht so toll finden und dann der Oma so Streiche spielen und ja.
0: Und das Tanzen und Singen gleichzeitig?
2: Ja, also wir haben ja in KTC mehrere Tanzgruppen und die Tanzgruppen tanzen dann, also die üben Tänze für das Musical und tanzen dann da an verschiedenen Stellen.
0: Nicht schlecht. Wollen wir mal gerade gucken, was es hier so gibt? Ihr könnt erstmal aussuchen. Wir haben einmal die Neue Deutsche Welle. Als ein Themengebiet, dann gibt es Alles klar zum Entern und Küchenhelfer.
3: Alles klar.
0: Was findet ihr denn gut?
4: Ich glaube, Deutsche Welle und Küchenhelfer wären schwer. Ich glaube, Deutsche Welle ist so.
0: Für Neue Deutsche Welle seid ihr vielleicht noch ein bisschen
2: Geschichte.
0: Jung.
2: Geschichte.
4: Ja. Ja.
0: Was, das andere wären Piraten?
2: Ja.
4: Und was wäre bei einem Küchenhelfer?
0: Küchenhelfer, da kennt sich, glaube ich,
2: Gabel.
0: Vielleicht die Route aus. Was nehmt ihr?
4: Ich glaube, alles klar zum
2: Entern. Ja,
4: ja. Besten, oder?
0: Dann nehmen wir alles klar zum Entern. Auch dann entern wir jetzt hier vorne unser Zeichenpult. Alles klar zum Entern. Ich drücke jetzt hier erstmal auf den Radiergummi. Also ihr kennt euch mit Piraten aus. Ja. Fluch der Karibik.
2: Ja.
0: Ja, ja klar.
2: Sehr gern.
0: Die 2 Minuten starten jetzt. Alles klar zum Malen.
5: Kanone.
0: Eine Kanone, ja, das war ein sehr guter Anfang.
5: Haken. Ein Haken. Ein
2: Enterhaken.
0: Nein.
5: Ein Ohrring.
0: Ohrring, ja, das haben natürlich viele Seefahrer, Piraten hatten alle einen Ohrring.
4: Keine Ahnung, was das ist.
0: Och, das weißt du doch.
4: Nein.
0: Wir überspringen diesen Begriff. Junge, hier ist was los. Ja.
5: Ein Fernrohr.
0: Ein Fernrohr ist richtig, ja.
2: Segel.
4: Schiff, Boot. Segelboot.
2: Krokodil.
0: Nein, kein Krokodil, sowas ähnliches.
4: Hai.
0: Ein Hai. Noch gleich eine Minute.
5: Eine Karte.
0: Die braucht man dafür. Was hast du gesagt?
4: Schatzkarte.
0: Schatz?
2: Schatz.
0: Was? Nicht ganz?
4: Truhe.
0: Schatztruhe. Ja, das war die Schatztruhe, das ist richtig.
4: Boot. Segeln.
5: Ein Kapitän.
0: Ja, das macht eigentlich nicht der Kapitän. Nee, der geht da nicht hin.
2: Steuerrad.
5: Seemann.
0: Wo ist der denn?
2: Ausguck.
0: Ausguck, ja, den haben wir gesucht. Den Ausguck.
2: Münze, Goldmünze.
5: Kompass.
0: Ein Kompass ist es, ja. Noch 15 Sekunden, schnell. Gina. 10 Sekunden noch.
2: Pirat. Kapitän. Was?
0: Kapitän ist richtig, ja. Schnell. Noch 5 Sekunden, schnell, schnell, schnell, schnell, schnell. Schnell, vielleicht schaffen wir es noch. Ah, den Mast haben wir nicht mehr geschafft. Es waren 8 Begriffe, die das Team Kick und Step erraten hat. 40 Punkte gehen auf das Konto. Ist er in Führung? Aber hallo, ja. Ach, guck dir mal die Gesichter an. Was ist denn da los? Ihr müsstet eure Freude jetzt mal tanzen wahrscheinlich. Gut. Ich habe mir Mühe gegeben. Es
6: wir haben Angst, immer. Wir sind frustriert, wir sind vor Ehrfurcht erstarrt.
0: Ja.
6: Wir sind
0: ja.
6: Zu stark für uns, wir sind unwürdig. Können wir jetzt gehen?
0: Nein, natürlich nicht. Es hat doch gerade erst angefangen.
6: Onkel Nido, ernsthaft.
0: Dritten Runde, dann kommt die 4. Runde, dann kommt das Finale. Und es gibt noch viele Punkte.
6: Für die Mädels.
0: Zu erspielen. Und es gibt 2 Themengebiete für euch jetzt, aus denen ihr auswählen könnt.
7: Der Nido hat echt schöne Augen.
6: Das stimmt.
7: Ja.
6: Du bist wunderschön.
0: Guck mal nach vorne bitte.
6: So. Ja.

0: Was ist mit deinen Haaren? Bist du mit dem Motorrad da?
1: Ja.
0: Wir gucken gerade mal hier vorne.
2: Wir gucken vorne.
3: Ich bin ganz gespannt.
1: Es gibt hierher geflogen.
0: Zwei Themengebiete, die noch übrig sind für euch.
2: Ja.
0: Wir haben die Neue Deutsche Welle oder wir haben Küchenhelfer im Angebot.
3: Nehmen wir denn? Ja. Wir haben uns einstimmig auf Küchenhelfer geeinigt.
0: Warum?
3: Das weiß ich auch nicht, ehrlich gesagt, aber wir dachten...
0: Giovanni?
3: Das
1: hört sich irgendwie, glaube ich, einfacher an.
3: Genau.
0: Ach so, generell?
1: Ja.
0: Und außerdem bist du doch die
3: Nein, das ist Geld.
2: Was?
0: Du bist eine Koch-Profi-Moderatorin, die alle Köche am Geruch erkennen kann.
1: Nein!
3: Ja.
0: Wir gehen nach vorne. Ich bin gerade irgendwie verwirrt.
3: Und ich glaube, du hast recht. Oh mein Gott!
0: Nein! Keine Bilder.
1: Forza Rut!
0: Wir brauchen jetzt.
3: Mit diesen Bildern in der Nase gehen wir jetzt in die nächste Runde.
0: Wäre denn ein Koch ein Mann für dich?
3: Nein. Wollen wir anfangen?
0: Ja.
3: Danke.
0: Laut und lustig geht es jetzt weiter mit dem Themengebiet Küchenhelfer. Und das ist der erste Begriff, den du zeichnen darfst.
1: Schneebesen, Sieb, Pfanne.
3: Pfanne.
0: Bratpfanne nehmen wir, ja. Das ist sehr gut gezeichnet.
3: Oh,
0: aua.
3: Der Riemer.
0: Ist die Frau umgelaufen?
3: Das ist eine Schüssel, Tasse, eine Sieb, Schöpfkelle. Tasse,
0: eine Schöpfkelle. Genau so wollten wir das haben. Bitte?
3: Größer. Das ist ein Wok, ein Topf, ein Sieb, ein Nudelsieb.
0: Nein.
3: Ein
1: Herd. Ein Herd.
4: Bratpfanne, eine Feuerstelle.
0: Es tropft heraus.
3: Ein Teesieb.
0: Nicht Teesieb, bleib mal.
3: Suppentopf.
1: Ein Kaffeeautomat.
0: Kaffee, nicht
1: Kaffee. Maschine.
0: Kaffeefilter, ja, der Kaffeefilter war genau das, was wir gesucht haben.
3: Ein Grill. Ein Induktionsherd. Eine Mikrowelle.
0: Eine Mikrowelle, genau. Sehr gut. Man merkt, das ist das Fachgebiet von Ruth
3: Moschner. Oh mein Gott!
0: Einfach drauf, okay, den Stift drauf und.
1: Steak, T-Bone Steak.
2: Grill.
3: Und.
0: Du musst nichts moderieren.
2: Ach du. Hunde.
0: Das ist
1: Trüffelschwein.
2: Trüffel.
1: Hundenackensteak.
0: Ein Hundenackensteak?
1: Keine Ahnung.
4: Katzen, gebratene
0: Katzen. Gibt's vielleicht in China? Oder?
3: Was nochmal?
0: Mach doch das Gerät.
3: Ja, wie kann das Gerät Steak? Nicht? Das
4: Hundefutter.
2: Fleisch.
0: Fleischwolf wäre es gewesen.
1: Weiter.
0: Die wollte Fleisch und Wolf zeichnen. Weißt du, was das ist?
4: Oh, nein, keine Ahnung. Ich weiß nicht, was es ist.
0: Ehrlich nicht?
4: Nein, ohne Scheiß.
0: Ach, jetzt.
4: Aber egal.
0: Mal's doch.
4: Ja, so.
3: Spiegelei.
2: Toner.
3: Mütze.
0: Das ist.
2: Pfannkuchen.
0: Ei ist sehr gut. Ei ist sehr gut.
2: Dürte. Ei. Eiertopf,
0: Tassen, Eiertasse. Das Ei ist der zweite Teil. Guck nach vorne bitte.
3: Eintopf.
0: Nein, nicht Eintopf, Eintopf. Es wäre, ihr braucht gar nicht mehr aufstehen. Das wäre das Tee-Ei gewesen.
3: Oh.
4: Ich weiß wirklich nicht.
0: Tee-Ei ist eine Art Ei und dann, nein, und da kann man Tee reinmachen und dann kann man das in ein heißes Wasser reinhalten und dann zieht der Tee.
3: Genauso toll zu zeichnen wie der Fleisch.
4: In der Schweiz machen wir das anders. Wir nehmen den Tee in den Mund und dann nachschütteln.
0: Das waren vier Begriffe, die das Team laut und lustig erraten hat. Und wir haben einen neuen Zwischenstand. 80 Punkte bei Kick und Step und 60 Punkte bei unseren Prominenten. Ist alles noch ganz knapp beieinander. Ihr seid wirklich lustig und laut auch, sehr laut.
3: Hey,
4: weißt du, die Mädels, die machen Strich und sagen Fernrohr und das stimmt.
2: Die sind so gechillt auch, ihr Girls, ihr seid wirklich
0: das
2: gut.
0: Die sind sehr musikalisch, tanzen, singen, die können alles.
2: Und gechillt.
0: Giovanni ist halber Deutscher, halber Italiener.
1: Ja.
0: Und wenn wir das jetzt verorten müssten, welcher Teil ist deutsch, welcher ist italienisch?
2: Familienprogramm, Giovanni, also, sag es nicht.
1: Ich bin schon sehr Italiener von der Art, ne? Aber es gibt viele Dinge, die ich einfach liebe, die ich hier in Deutschland aufgenommen habe. Es ist halt eben dieses, dieses Genauigkeit, Pünktlichkeit, zuverlässig sein, diszipliniert sein.
0: Das Begriffe erraten.
1: Begriffe erraten, schön malen. Das sind Sachen, die liebe ich schon und die möchte ich auch nicht missen. Also da habe ich Verwandte in Italien, die können nicht so schön malen.
0: Nee.
1: Nein.
0: Gab früher mal so ein paar, die konnten das ganz gut, so an der Decke oben, auch in Rom hängen da ein paar Sachen.
1: Aber die konnten das ganz gut,
0: ja,
1: an den Kirchendecken.
0: Aber ihr könnt ja noch üben.
1: Ja, das machen wir.
0: Zum Beispiel in der Spielrunde 4.
1: Jetzt
0: da
1: kommen
0: kann
1: wir.
0: Man sehr gut üben.
1: Jetzt kommen
0: bei den Montagsmalern.
1: Jetzt kommen wir.
0: Bist du zufrieden bis dato?
5: Ja, sieht gut aus.
0: Finde ich auch. Die Kinder haben das super gemacht.

0: Die Milena ist ja nicht nur an Kreativtanz interessiert, sondern du hast ein Hobby, was mich überrascht hat. Vielleicht kannst du es kurz mal sagen.
1: Ja, das Hobby ist Mythologie. Es ist ein sehr, sehr nützliches Hobby, vor allem für die Schule.
0: Wie kann einem das helfen?
1: Latein-LK, das ist das Stichwort. Und im Latein-LK, wenn dann irgendwie Namen von Göttern oder sonst irgendwas fällt, bin ich nicht mehr Milena, ich bin dann Hermine Granger, sitzt dann da und ja, weiß dann
0: Bescheid.
1: Alles ungefähr. Aber nicht ganz alles, aber vieles.
0: Latein-LK, ich habe dann auch großes Latinum gemacht, aber Latein-LK ist schon, puh.
1: Nicht mit dem richtigen Lehrer.
0: Ach so, das liegt am Lehrer.
1: Wir haben eine richtig tolle Lehrerin. Und die macht das richtig interessant. Und das
0: könntest du auf Latein eine Pizza bestellen?
1: Nein.
0: Aha. Das ist das Blöde bei Latein, finde ich.
1: Ne? Ja, schon.
0: Es klingt wie Italienisch, ist praktisch, die Vorfahren haben ja so gesprochen.
1: Ja.
2: Latein.
0: Ja, du weißt gar nicht, was ich meine. Ist wurscht. Christiane, wir spielen weiter. Ist ein Schwabesäckel halt, ist klar. Komm mal bitte nach vorne. Wir wollen jetzt unter erschwerten Bedingungen zeichnen, das war das falsche Päckle. Wir wollen nämlich jetzt mit Zaubertinte bei den Montagsmalern arbeiten. Kennst du die noch aus der Schule früher, die Zaubertinte?
1: Ja.
0: Die war irgendwann weg, das ist bei uns auch so. Alles, was du malst, ist in 30 Sekunden wieder weg.
1: Das wäre schön.
0: Bei deinem Tattoo ist es anders, das bleibt ja.
1: Das bleibt.
0: Bei uns verschwindet hier alles nach 3 Sekunden auf dem Bildschirm. Und du musst taktisch malen. Mhm. Okay?
1: Okay.
0: 2 Minuten ab jetzt, wir starten hiermit.
1: Okay, zweigeteilt.
2: Besenstiel.
0: Besen ist der erste Teil.
2: Besenschrank.
0: Ein Besenschrank. Genau damit wollten wir starten.
3: Okay. Schuh, Fuß.
0: Fuß ist gut, das ist der erste Teil.
3: Fußnagel?
0: Fußnagel, ja.
1: Yes, right.
2: Sehr gut.
3: Schrank, Tisch, Galgen, Lampe.
0: Nein, kein Galgen.
3: Dusche,
0: ja.
3: Duschkopf. Hey,
0: Duschkopf, Duschkopf, den haben wir gesucht, den Duschkopf. Keine Ahnung, wie das auf Latein heißt, aber...
3: Feuerzeug, Blatt, Baum, Blatt.
0: Ja, Blätter sind dabei, auf jeden Fall. Viele Blätter.
3: Blätter.
0: Braucht man für sowas.
2: Baum, Blätter.
0: Kein Baum.
2: Blätter.
3: Das Baum?
0: Oh. Nee.
2: Blätterwald. Blätter.
0: Mach doch mal das zweite, genau.
3: Ja, genau.
2: Blätter. Blätter.
0: Was? Das wäre die Heckenschere gewesen. Christiane ist wieder dran.
2: Okay.
0: Guck mal hier.
2: Okay. Auto. Auto.
0: Auto, ja.
3: Autoreifen?
2: Auto-Uhr.
0: Keine Auto-Uhr.
2: Taro.
0: Nee, Uhr ist gut, aber
2: Auto. Auto. Fahrzeug.
4: Auto.
2: Ampel.
3: Parkuhr?
0: Parkuhr, ja. Wie kommt man denn auf die Parkuhr? Die war drin, ja klar. Die Parkuhr, aber auf den letzten Drücker.
3: Haus. Hausgarten? Garten?
0: Ja, in der Kirche, ein Teil der Kirche.
3: Grill. UFO.
2: Glocke.
3: Turm.
0: Ein Teil der Kirche.
3: Glockenturm.
0: Der ich bin mir unsicher. Ich meine, den Glockenturm gehört zu haben.
3: Glockenturm, aber sowas von.
0: Aber unser Papa, immer auf für alle. Warte mal ganz kurz. Ja, Kanz, Montagsmaler. Sie sind ja ein Sympathieträger, seit wann das denn? Dankeschön. Der Glockenturm war noch drin, den nehmen wir. Super. Damit habt ihr 5 Begriffe richtig erraten.
5: Videobeweis.
0: Wir schalten kurz nach Köln-Deutz in den Keller.
4: Ja, kann man drauf
0: Videoschiedsrichter. Nein, also der Glockenturm.
4: Nein, der war drin.
0: Absolut.
6: Ja, das war eigentlich... Also, klar.
0: Wie, weißt du?
6: Ja. Wir wollen den Sieg ja nicht...
0: Ich sag's ungern, aber ihr müsst auf die Tube drücken. Ihr müsst Gas
7: geben. Das ist ich bin schon nervös, ja.
0: Mal ein bisschen größer als
7: Kanzi. Mal größer, okay.
0: Größer...
2: 9 Begriffe.
0: Mit Zaubertinte.
2: Ja, okay.
0: Haben wir früher als Kinder immer gerne benutzt, Zaubertinte. Dann konnte man so geheime Botschaften schreiben. Hier sollst du so malen, dass alle direkt wissen, worum es geht.
7: Das
0: 2 Minuten ab jetzt.
7: Ach,
6: eine Haube, ein Segelboot,
4: ein Auto,
0: Motorrad. Auto ist super.
6: Auto.

0: Auto, Motorsport, Auto. Ah. Mein Gott.
1: Striche kommen und gehen.
0: Das ist Autohaus. Autohaus.
2: Nicht Autohaus, sondern?
0: Ein Hausauto.
3: Werkstatt.
2: Was ist O bei dem Haus?
0: Eine Garage.
2: Wo geht denn der Pfeil? Autodach ist richtig, Autodach. Ja.
0: Okay, es ist eine
2: Socke,
0: ein Schuh, Schnürsenkel.
2: Schuh, Hausschuh.
0: Schnürsenkel,
2: was für ein Schuh, was für ein Schuh?
0: Wanderschuh,
2: Wanderschuh. Nicht Wanderschuh.
0: Eisschuh,
1: Sportschuh.
2: Ein Bergschuh, der Bergschuh ist es, ja.
0: Oh mein Gott, wie süß.
3: Was? Gesicht, Knopfloch.
2: Knopfloch. Nicht Knopfloch.
3: Auge,
1: Augenknopf.
2: Knopfauge, ja. Grüße Sie, Herr Riemer.
1: Ja.
3: Oh. Denk einfach an die zwei Sachen.
0: Ja. Das ist eine
3: Hund,
0: Raupe, ein Schaf, ein Augenschaf.
3: Tier.
0: Ein,
2: was
3: Tier,
2: ist das Erste? Was ist das Erste? Was war das gerade? Das Runde.
0: Ein Hund, ein Kamm,
2: Kuh.
0: Ein Mondkalb, ein Erdmenschen, ein Kamm. Ein Mundharmonika, ein Mondharmonika.
4: Ein Mond.
0: Ein Kreis.
2: Kreis.
0: Kreissäge.
2: Kreissäge. Kreissäge. Mein Gott, hat das gedauert.
3: Was ist denn hier gemacht?
2: Halt mal den Arm ein bisschen höher. Ich glaube, das könnte deine Kette sein, weißt du?
3: Ja. War ein Tier.
0: Das sah aus wie Hund.
2: Ja, sehr gut.
0: Das ist ein Bett.
2: Ein Bett ist korrekt. Stuhl, jetzt Bett. Brauchen wir den ersten Teil des Wortes.
0: Eine Leiter.
1: Bettleiter.
2: Nicht
1: Hochbett.
2: Nein.
0: Doppelbett.
2: Nein, es ist keine Leiter. Es ist genau, eher liegt es so.
0: Ein Lattenrost.
3: Lattenrost.
2: Nein.
0: Ein Strickbett.
2: Es liegt.
1: Strickleiter.
2: Das Gleisbett haben wir gesucht.
3: Gleisbett. Ganz ehrlich, Gleisbett.
2: Vier Begriffe richtig erraten. Macht 20 Punkte dazu.
3: Gleisbett, wirklich?
2: Das war das Gleisbett. Und folgenden Stand haben wir nach der vierten Spielrunde. Laut und Lustig hat 80 Punkte eingesammelt und Kick und Step führt mit 105 Punkten. Ist jetzt noch nichts passiert. Alles entscheiden wird sich jetzt im großen Montagsmaler-Finale. Bei uns werden jetzt alle Punkte, die bis jetzt erspielt wurden, in Sekunden umgerechnet. Laut und Lustig hat 1 Minute 20 Sekunden Zeit, um im Finale Begriffe zu erraten. Und Kick und Step 1 Minute 45 Sekunden. Und wir starten hier bei uns mit dem Team, das mehr Zeit zur Verfügung hat. Ihr setzt euch bitte die Kopfhörer auf. Ihr werdet nach hinten gedreht. Auf Wiedersehen, bis gleich. Ich würde gerne wissen, Christiane, es kommt ja jetzt hoffentlich viel Geld dazu. Was macht ihr mit dem Geld? Für was wird das verwendet bei euch im Verein?
5: Ja, wir starten ja wieder ein neues Musical, selbstgeschrieben. Im April nächsten Jahres wird es aufgeführt. Und für unsere Kulisse, die immer selbst gebaut wird vom Andreas mit seiner Crew. Und für die Tontechnik brauchen wir jede Menge Geld, ja.
2: Gibt es schon einen Titel von dem
5: Ja,
2: Film?
5: Unter dem Regenbogen.
2: Ah, das ist schön.
5: Genau.
2: Wer spielt denn bei euch im Finale?
5: Nur vier. Der Christian, der Andreas zeichnet. Die Luisa spielt und die Milena.
2: Genau. Die anderen vier darf ich hier vorne in die erste Reihe bitten.
5: Jawohl.
2: Andreas kommt direkt zu mir nach vorne.
5: Rein.
2: Im Finale könnten es auch Redewendungen sein oder auch Filmtitel. Natürlich ganz normale Begriffe. Ihr bekommt für jeden Begriff 100 Euro, wenn ihr ihn richtig erratet. Und das Team, das am Ende mehr Begriffe erraten hat im Finale, bekommt noch mal 500 Euro obendrauf. Und das ist Minimum sagen wir ein Teil der Bühne.
6: Ein Teil.
2: Ja?
6: Ja.
2: Kleiner Teil. Ihr seid bereit?
5: Ja.
2: Ihr habt 1 Minute 45 Sekunden und die starten jetzt.
7: Kreis.
6: Kreis. Hut.
7: Achse, Erdachse. Globus.
6: Globus.
2: Äquator. Erdachse ist gut. Äquator, habe ich gehört, ja. Von Christian.
7: Hand.
5: Baum.
2: Guck mal nach unten, was ist denn das?
7: Feuerwerk.
2: Ein Feuerwerk. Ja.
6: Bett.
7: Lampe. Mensch. Nein.
6: Schlafwandler.
7: Kind.
2: Ja, Kind ist sehr gut. Was für ein Kind?
7: Kleinkind.
6: Baby.
2: Kleiner als ein Kleinkind, Baby. Okay, haben wir gerade gehört. Jetzt kommen wir, Entschuldigung,

0: Fenster?
1: Gardinen.
2: Bühne.
3: Unter dem Fenster.
0: Heizung?
3: Was? Wie
0: Heizkörper?
3: Heizkörper ist richtig. Jetzt kommen wir zu einer Redewendung. Eine Redewendung. Sehr gut gezeichnet.
0: Ein Brett vom Kopf haben.
3: Ein Brett vor dem Kopf haben. Noch 25 Sekunden.
0: Fisch, ein Fisch. Kiemen.
3: Die Kiemen haben wir gesetzt. Sehr gut. Ja.
0: Hose,
1: Hose.
0: Hosenbein.
2: Hosen. Hosenlaut.
3: Was ist in dieser Hose?
0: Ein Riss.
3: Kein Riss.
0: Tasche?
3: Auch keine Tasche. Was?
0: Reißverschluss.
3: Nee, es wäre die Bügelfalte gewesen. Du hast das hervorragend gemacht. Super. 600 Euro sind jetzt schon auf dem Konto vom Team Kick und Step. Und die wird euch auch keiner mehr nehmen. Die sind euch sicher. Die Frage ist, werden es 1.100 Euro? Das wird sich jetzt gleich entscheiden.
4: Wir waren grooven.
5: Hi.
3: Oh, hallo.
4: Gut. Das hat Spaß gemacht.
5: Ihr seid auch noch hier.
3: Wir sind auch noch da, ja.
4: Na ja, ach, hi.
3: Immer noch bei den Montagsmalern übrigens.
4: Ach, ja.
6: Oh, schau mal hier, 6 richtige jetzt.
3: Kick und Step hat 6 Begriffe richtig erraten im Finale. Ihr seid gefragt, gut, in weniger Zeit. Ich würde erst mal gerne wissen, für wen spielt ihr denn heute Abend überhaupt?
6: Das kann ich dir sagen, mein Lieber. Das habe ich mir nämlich aufgeschrieben, weil es sehr wichtig ist, dass wir Gutes tun. Unsere Spende geht an den Förderverein Initiative für unsere Kinder- und Jugendklinik, der den Bau eines nachhaltigen Wartebereichs in der Kinderklinik Freiburg vorsieht. Das Motto da ist Lebenszeit statt Wartezeit.
3: Hervorragend. Auch ein Projekt als eine Herzenssache. Wir drücken euch natürlich allen die Daumen. Es darf nur eine Person zeichnen. Wer ist denn das im Finale bei euch?
6: Wo zeichnet?
5: Also Giovanni hat bestimmt, dass ich zeichne.
3: Ja gut, dann kommst du bitte nach vorne.
5: Ja!
6: Go, Girl!
3: Oh, das wird noch knapp.
6: Ja. So, wir schaffen es. 6 können wir schaffen.
5: Ja. Das ist aufregend.
3: Ich sage es dir. 1 Minute und 20 Sekunden für das Team. Laut und lustig.
5: Kann alles
3: und jetzt
5: kommen.
3: Am besten.
5: Es kann aber jetzt alles kommen. Ne?
3: Es kann alles kommen. Ich sage euch aber, wenn es eine Redewendung ist, sage ich vorher Bescheid.
5: Okay. Das wäre nett. Vielen Dank.
3: Am besten seid ihr jetzt schnell und direkt. Das Finale geht jetzt in die entscheidende Phase. Wer gewinnt 500 Euro extra? Die Zeit läuft ab jetzt.
5: Oh mein Gott.
4: Kopf.
7: Pfanne, Kopf, Hut.
4: Planet.
5: Alter Schwede.
4: Erde.
3: Die Erde ist super.
4: Erdball.
7: Erdball.
4: Erdrutsch.
3: Was ist das?
2: Äquator.
3: Der Äquator ist es. Ja, sehr gut.
4: Pfeil, Rakete.
3: Ja, die braucht man
7: noch. Feuerwerk, Feuerwerk.
3: Ein Feuerwerk. Oh. Ihr seid gut unterwegs.
4: Blume.
7: Baby, Baby Schnuller.
3: Ein Baby.
4: Krone. Toast.
3: Sehr schön.
4: Schaf.
3: Nein.
4: Kuh.
5: Oh, nee, das ist scheiße.
4: Scheiße.
3: Wo ist denn das? Überleg mal, wo es ist vielleicht.
4: Kamele.
3: Nee. Nee.
4: Bald. Kuchen.
3: Das sind zu viele Höcker für Kamele.
4: Schloss.
2: Königshaus, Schloss.
3: Überleg mal, was sie da gerade gemalt hat. Was ist da in der Mitte dran?
4: Zoo.
2: Burg.
3: Nee, das ist eher zu Hause.
2: Eher zu Hause? Allein zu Hause?
3: Das wäre der Heizkörper gewesen. Eine Redewendung kommt jetzt. Eine Redewendung.
2: Redewendung.
7: Ein Loch im.
4: Noch?
3: Mach mal die Augen.
2: Brett vor den Augen.
3: Brett vorm Kopf, das lassen wir gelten, ja.
4: Stella.
2: Stella. Fisch.
3: Ah, die Kiemen haben wir nicht mehr geschafft. Ihr habt 4 Begriffe erraten, macht 400 Euro für den guten Zweck. 6 Begriffe hatte das Team Kick und Step im Finale erraten. Das heißt nochmal 500 Euro obendrauf. Herzlichen Glückwunsch zu 1.100 Euro. Die gehen nach Bad Kreuznach. Es war sehr rhythmisch heute, sehr tänzerisch und auch laut und auch lustig. Das gibt es nur bei den Montagsmalern. Nächstes Mal sind Sie wieder mit dabei. Ich hoffe es. Machen Sie und malen Sie es gut.
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3: Gemeinsam gehen wir durch den Alltag, deswegen gehen wir auch gemeinsam durch die Meister des Alltags. Heute mit Fragen, wie kann ich Wein mit Schraubverschluss auch stehend lagern? Darf ich beim Motorradfahren über Kopfhörer Musik hören? Kann ich Slip-Einlagen auch als Achselpads benutzen, wenn ich stark schwitze? Ja, Anstrengung ist schon angesagt bei uns in der Quizshow mit Eni, Bodo, Jess und Antoine. Starkes Schwitzen. Vielleicht. Also zunächst geht es aber darum, dass wir klar machen, dass all das Geld, das hier erspielt wird, rausgeht für die Kinderhilfsaktion Herzenssache. Das ist viel im Laufe der Jahre schon geworden. Es wird immer mehr, glücklicherweise dank euch, Inni und Bodo. Welches Projekt unterstützt ihr diesmal?
4: Wir möchten gerne Erlebniscamps für Kinder, also für geflüchtete Kinder in Mainz unterstützen.
5: Ja, also Krieg ist schon schrecklich und für Kinder ist es natürlich ganz besonders schlimm. Und durch Spielen und Spaß kann man die traumatischen Erlebnisse vielleicht wieder überwinden. Und das ist ein ernstes Thema und mit Spaß versuchen wir euch zu helfen. Das ist der Punkt.
3: Sehr gut. Eni und Bodo, Jess und Antoine, für wen spielt ihr?
6: Wir möchten mit unserem Geld Entspannungstrainings in Schulen im Hohenlohe-Kreis in Baden-Württemberg, da waren es viele Zungenbrecher, unterstützen. Deswegen das übergebe stimmt. Ich jetzt mal an dich, Jess.
4: Also die haben dort professionelle Coaches. Aber die helfen denen dann dabei, so ein bisschen besser lernen zu können, mit Unsicherheiten klarzukommen, auch Ängste zu vermindern. Und das ist eine ganz tolle Sache und für die spielen wir heute.
3: Sehr gut. Doppelte Kohle für die Meister des Alltags, doppelt so viel dann für das entsprechende Projekt. Wir starten, um 100 Euro geht's mit unserer Schätzfrage. Wie viel Euro, ist da die Frage, hatten Frauen in Deutschland 2021, spannende Frage, im Schnitt bar im Portemonnaie? Was meint ihr?
4: Nix.
5: Du nicht?
3: Oh.
4: Eni hat kein Bargeld mehr. Ich habe kein Bargeld mehr. Ich habe nur noch mein Telefon und meine Karte.
3: Du zahlst mit deinem guten Namen.
4: Ja.
5: Aber Deutsche sind ja immer noch sehr mit Bargeld. Also ist beliebt. Ich kenne Niederländer, die haben kein Bargeld mehr. Die nutzen alle Karten.
4: Die Dänen
5: aber
4: auch.
5: Bargeld ist beliebt.
4: Skandinavier generell Schnitt.
5: Also meine Frau sagt immer, sie hätte nichts mehr im Portemonnaie. Aber es ist was drin. Also wie viel? Was meinen wir?
3: Wie viel im Schnitt? Was meint ihr? 10 Sekunden habt ihr noch Zeit. Los geht's.
4: So viel.
5: Ja,
4: oder
5: höher.
4: Sind wir
5: höher?
4: Ja, nehmen wir deins.
5: Ja?
4: Ja. Hättest du mehr gedacht?
7: Nö, ja, ich glaube, es ist zu wenig.
4: Meinst du?
5: Ja,
4: das
5: sind
4: meine
5: Hände.
4: Aber im Schnitt, weil manche haben ja nur so wie ich 2 Cent.
5: Manche nix.
4: Und
5: manche
4: im
5: Schnitt.
3: Okay, 56 Euro meinen Eni und Bodo, 15 Euro meinen Jess und Antoine.
5: Oh, dann haben wir gewonnen.
4: Oh, oh.
3: Meinst du?
4: Nee, ich glaube schon, dass das weniger ist als.
8: Also ich glaube, so Groschen für einen Einkaufswagen hat man und so ein bisschen Kleingeld.
4: Ja, aber es gibt auch so Menschen, die haben wirklich, die heben einmal in der Woche ab für den Einkauf und für alles und die haben das im Portemonnaie. Und ich glaube, dann im Schnitt sind wir gar nicht so schlecht.
3: Im Schnitt seid ihr überhaupt nicht schlecht. Im Schnitt sind es 100 Euro.
5: Die?
3: Nicht nur die, also Männer und Frauen, ne, wenn wir das nicht unterscheiden würden. Bei den Männern sind es 113, bei den Frauen immer noch 88 Euro im Schnitt im Geldbeutel.
4: Ach was.
3: Ja, also näher dran, Eni und Bodo mit ihren 56.
5: 88
3: Gut. Euro. Ist aber auch ein bisschen generationenabhängig. Je jünger, desto weniger tatsächlich. Da wird viel über
4: Apps
5: bezahlt,
3: über Handypays
4: oder
3: und
4: mit dem
3: Karten
4: Ring. Es gibt
3: und so
4: schon
3: weiter.
4: So Ringe mit
3: den Okay, also aber 100 Euro habt ihr schon mal.
4: Ja. Ist gut.
3: Mehr als durchschnittlich die Damen im Portemonnaie habt ihr auf dem Konto. Ihr dürft da weitermachen, entweder mit Krabbeln und Kriechen oder einer Frage aus Geduld und Genuss.
4: Oh, ich finde ja Krabbeln und Kriechen lustig.

0: richtig.
1: Dann möchten wir das bitte haben.
2: Lustige Entscheidung für Krabbeln und Kriechen. Was sollte man Gesundheit. Über Bernsteinschaben wissen?
0: Oh, Gott. Oh, Bernsteinschaben.
2: Ich zeige euch gerne mal eine Bernsteinschabe. Ja.
1: Kennst du dich da aus?
0: Na, Kakerlaken halt.
2: Auf der rechten Seite ist die Kakerlake, auf der linken Seite die Bernsteinschabe.
0: Ugaracha.
3: Jetzt also fragt er aber nicht, wie groß dann die ist.
2: Nee, das werde ich jetzt nicht fragen. So einfach ist es nicht.
0: Ich glaube, die gibt es in Griechenland. Ich bin der Meinung, ich habe die in Griechenland schon mal gesehen, weil die ein bisschen größer sind, also ein bisschen größer halt sind. Und die sind ganz schön laut.
2: Also die Bernsteinschaben, wir haben es gerade eben im Vergleich gesehen, doch deutlich kleiner als die Küchenschabe, die Kakerlake. Jetzt haben wir sie hier noch. Was sollte man denn über die wissen? Sie werden von Licht angezogen. Sie übertragen häufig Salmonellen. Sie fressen frisches Obst und Gemüse.
3: Überhaupt keine Ahnung.
2: Ätherische Öle ziehen sie an. Im Garten helfen sie bei der Humusbildung.
0: Oh ja, ich glaube ätherische Öle nicht, aber alles andere ja.
1: Also ist es nicht so, immer wenn du das Licht anmachst, dann rennen sie weg? Also die kommen doch im Dunkeln mehr.
0: Aber die Bernsteinschabe hat so eine schöne Farbe. Ja. Die denkt sich, ich glänze in der Sonne. Meinst du nicht eher so?
1: Das
0: oder ist das nur,
1: Theorie,
0: weil die Bernsteinfarbe
1: die Naturwissenschaft aussieht? Aber nicht mit ihr teilt, glaube ich. Übertragen Salmonellen, wo sollen sie die denn her haben?
0: Weil sie im Hühnerstall waren.
1: Ach so.
2: 10 Sekunden für Eni und Bodo ab jetzt.
0: Ich würde es, glaube ich, so machen.
1: Und da wir ja ein Team sind, machen wir es beide so.
0: Finde ich gut.
1: Macht ja Sinn. Ich ändere jetzt. Wir haben uns entschieden.
2: Ja, wir machen Licht in der Küche beispielsweise und dann rennen sie weg ganz schnell. Das sind dann aber Kakerlaken.
0: Und die Bernsteinschabe sonnt sich in dem Licht?
2: Ja, die bleiben sitzen und dann wissen wir spätestens dann, das sind Bernsteinschaben dann und nicht Kakerlaken.
1: Spiel doch mit, Antoine. Ich muss ja hier nicht.
0: Ich hab dir gesagt, die glänzen im
1: ja,
0: Licht.
1: Du hast recht, ich gebe dir recht.
2: Ihr meint, das ist aber ein Problem, sie übertragen häufig Salmonellen. Nein, Bernsteinschaben nicht. Die scheinen ziemlich harmlos zu sein, was das anbelangt. Im Gegensatz eben zu den Kakerlaken oder den Küchenschaben, die alles mögliche übertragen können. Aber die Bernsteinschaben nicht. Die Küchenvorräte, die sind auch vor den Bernsteinschaben im Haus sicher. Sie ernähren sich von Pflanzenmaterial, das sich schon zersetzt.
0: Aber wieso gibt es denn die Schabe? Was ist sie denn gut?
1: Wir können es nicht schönreden. Lass ihn weitermachen. Wir müssen jetzt da durch.
2: Vielleicht kommt das ja noch.
1: Es gibt in dieser Sendung Momente, wo
2: jedes Tierchen ist ja für was gut.
1: Gib uns 100 und dann ist alles gut.
2: Komm. Naja, komm, vielleicht wird das noch mehr. Ätherische Öle ziehen sie an. Meint ihr, nö? Nee, ätherische Öle schrecken sie tatsächlich eher ab.
1: Dankeschön.
2: Das ist richtig. Am besten hilft Türen und Fenster aber zu schließen. Vor allem bei Dunkelheit, wenn man sie nicht drinne haben will. Drinne machen die auch eben gar nicht so viel Sinn. Denn jetzt kommt's, im Garten helfen sie bei der Humusbildung. Und dafür ist die Bernsteinschabe doch durchaus gut. Und das sind 200 Euro für euch, Eni und Bodo. Die sind so ein bisschen was wie die oberirdischen Regenwürmer, die Bernsteinschaben. Jason und Fun, es geht bei euch um Geduld und Genuss und um die Frage, wer Wein längere Zeit lagern will. Der sollte wissen, dass Weißwein kühler gelagert wird als Rotwein.
1: Was weiß der alles?
2: Weißwein und Rosé auch ins Tiefkühlfach können.
1: Oh, oh.
2: Die Luftfeuchtigkeit ideal unter 50% liegen sollte. Man Wein mit Schraubverschluss auch stellen kann. Es Siegelwachs für kostbare, verkorkte Flaschen gibt.
3: Weißwein wird kühler gelagert als Rotwein?
0: Ja.
3: Weißwein, Rosé auch ins Tiefkühlfach.
0: Also ich mache das manchmal mit dem Weißwein tatsächlich kurz. Also ich meine, Sie können, da steht ja nur, Sie können. Sie können schon ins Tiefkühlfach. Die Frage ist halt, wie lange? So kurz?
3: Wer Wein längere Zeit lagern will.
0: Ach so, ja, nee, dann nicht.
3: Nee, würde ich nicht mehr. Ich würde die nicht im Tiefkühlfach.
0: Nee, zum Lagern nicht, stimmt. Ich war jetzt nur zum Genuss.
3: Ja, ja.
0: Aber Schraubverschluss?
3: Also lagern solltest du die liegend, damit der Korken auch ab und zu befeuchtet wird.
0: Dann kann man Schraubverschluss auch stellen, weil da ja kein Korken drin ist.
3: Wahrscheinlich, ich würde sagen.
0: Und Siegelwachs?
3: Ja, glaube ich, habe ich schon mal gesehen.
2: Ja, dann Prost in 10 Sekunden. Los geht's für Jess und Antoine.
0: Doch, ich glaube, ich habe schon gesehen.
3: Ja, ja. Ja,
0: ich sage nein.
3: Kühler gelagert, also über längere Zeit das.
0: So über längere Zeit. Wer Weißwein als der Rotwein.
2: Wer Wein längere Zeit lagern will, gut. Also Antoine hat es ja noch mal gesagt, die Frage da durchaus mitlesen, sollte wissen, dass Weißwein kühler gelagert wird als Rotwein.
0: Oder gleich.
2: Kennen wir alle, klar. Weißwein wollen wir kühler trinken als Rotwein. Mhm. Allerdings bei der Lagerung ist es nicht nur egal, sondern alle Weine halten sich bei einer konstanten Temperatur von ungefähr 12 Grad am besten, hat man schon lange herausgefunden.
3: Aber du hast, ja, das stimmt. Aber man hat Weinkühlschränke grundsätzlich zum Lagern und dort gibt es zwei, oder gibt es gibt viele Weinkühlschränke, die haben zwei Temperaturzonen. Da machst du Weißwein so auf 10, 11 Grad und den Rotwein so auf 12, 13 Grad. So lagere ich die.
0: So.
2: Also wenn du längere Zeit, es gibt wirklich so diese 12 Grad definitiv als Faustregel, wenn du längere Zeit lagerst, beide Weine.
3: Gut.
2: Da würde ich jetzt das ein oder andere Grad hin oder her. Weißwein und Rosé auch ins Tiefkühlfach können. Können sie natürlich, aber wir haben es ja hier mit der längeren Zeit zu tun. Insofern also erstmal die Gefahr, dass die Flasche platzt. Und zweitens mal kann sich der Wein dann auch gar nicht mehr weiterentwickeln, was er in der Flasche teilweise auch noch gerne tun sollte. Insofern habt ihr richtig gemacht, lieber nicht ins Tiefkühlfach legen. Luftfeuchtigkeit aber jetzt, das ist spannend, wenn du an den alten Weinkeller deines Großvaters, glaube ich, oder so denkst. Das war garantiert eine ziemlich feuchte Muffbude. Und das ist auch sinnvoll für den Wein. Also Minimum 50% Luftfeuchtigkeit sollte es wirklich geben. Sonst hast du einfach bei den Korken beispielsweise das Problem, dass die austrocknen, spröde werden und so weiter. Insofern 70% wären sogar perfekt. Also trocken auf keinen Fall lagern, trocken trinken, aber nicht lagern. Man Wein mit Schraubverschluss auch stellen kann. Jess hat es genau richtig gesagt, beziehungsweise Antoine hat es auch beschrieben. Bei den Korken ist es ja so, die sollen immer mal wieder Flüssigkeitskontakt haben, damit die Korken eben nicht austrocknen, das ist richtig. Aber bei den Schraubverschlüssen ist das eigentlich nicht notwendig. Von daher auch stehend lagern, durchaus sinnvoll. Und dann die Sache mit dem Siegelwachs. Also wenn du eine ganz wertvolle, tolle Weinflasche hast, die verkorkt ist, dann kann man sozusagen selbst noch mal nachveredeln. Zeige ich euch gerne hier vorne. Wir haben sowohl Wachs, aber auch Siegellack da. Beides wäre zu erhitzen. Also hier haben wir eben das Wachs. Und dann haben wir auch noch den Lack. Beides zu erhitzen in einem kleinen Schälchen. Und dann die Weinflasche kopfüber da drin etwas. Und dann verschließe ich hier oben all das, was den Korken austrocknen könnte.
1: Aber das wissen wir, wie es geht. Mach's auf. Komm.
2: Ich wollte jetzt auch euch noch mal was ganz Tolles zeigen, und zwar diesen wunderschönen Meister des Alltags Siegelstempel, der da oben drauf kommt.
0: Oh, schön.
2: So. Ich gehe ja davon aus, dass es diese Sendung noch 30, 40 Jahre geben wird. Dann machen wir die Flaschen auf und gucken, wie sie gereift sind. Gut. Das sind doch insgesamt 300 Euro für Jess und Antoine in der Geduld und Genussrunde. Geduld brauchen wir also, um zu genießen. Jess und Antoine machen weiter mit der Entscheidung zwischen Haft und Strafe oder klebrig und weich.
0: Boah, Haft, Strafe, Gesetze.
3: Klebrig und weich?
0: Finde ich besser.
3: Ja.
0: Ja.
2: Klebrig und weich. Slip-Einlagen.
0: Ach, toll. Kann man super nehmen zum Achselschweißschutz.
4: Geht auch super, um im Auto einfach Luftfeuchtigkeit rauszunehmen.
0: Für so viel gut.
3: Ja. Danke. Für was sind die noch gut? Sag mal ganz schnell.
2: Jetzt. Hallo. Also Jess weiß anscheinend auch schon ein bisschen was. Slip-Einlagen kann man auch verwenden als Kühlpack, Coolpack, als Möbelgleiter, als Schlafmaske, als Achselpads, als Lufterfrischer.
1: Schlafmaske.
0: Also Lufterfrischer im Auto geht ganz gut, habe ich gerade gehört.
4: Nee, Luftentfeuchte. Also so, entfeuchte, wenn du immer so beschlagene Scheiben von innen am Auto hast, kannst du eine Windel oder auch so
0: entzieht die Feuchtigkeit anlegen.
3: Aber beides, also die Windel auch unbenutzt, ne?
4: Ja.
3: Okay. Hey, ich wollte nur fragen, weil nicht das so. Seitdem nicht mehr feucht, aber stinkt also mal, im Auto, ja.
0: Ich meine, so eine Slip-Einlage ist ja dafür da, Feuchtigkeit aufzunehmen. Deshalb als Kühlpack, das klingt jetzt komisch, aber wenn man die jetzt komplett vollsaugen würde und dann einfrieren würde, könnte sie ja, kurzzeitig als Kühlpack ja auch.
3: Völlig richtig.
2: Dann müsstet ihr es nach links schieben. 10 Sekunden habt ihr noch Zeit.
0: Man
2: los so geht's.
0: Kühlt auf die Augen, aber ich weiß es nicht.
3: Kann man auch, ja, kann man auch wahrscheinlich, oder? Lufterfrischer. Naja, kannst du ein paar Tropfen. Öl drauf und dann ab ins Schlafzimmer damit.
0: Aber Möbelgleiter? Wie denn als Möbelgleiter?
3: Na, du tust die unter die vier Füße.
2: Der Mann mit den grünen Handschuhen hat zwar keine grüne Binde, sondern eine weiße, aber probiert da einiges aus. Er hat sich schon mal gestoßen jetzt wieder hier am Händchen. Und da braucht er natürlich ein Coolpack oder ein Kühlpack, wie wir hier ganz korrekt sagen. Und wie Jess das beschrieben hat, schön mit Feuchtigkeit vollsaugen lassen, ab ins Gefrierfach. Und dann habe ich wirklich ein wunderbares Coolpack. Und ich kann mir das sogar, weil ich ja da auf der einen Seite eine Klebe Klebefläche habe, mir auf die gestoßene Stelle kleben und das kühlt wunderbar. Sehr gut. Funktioniert dann

0: Hier das Ding mit den Möbelgleitern. Stühle oder Tische, Möbel machen ja manchmal Kratzer. Da gibt es diese Filzpads, wenn die gerade nicht zur Hand sind. Dann können wir durchaus auch mit einer Schere hergehen und uns das auf Maß schneiden. Und hervorragend hier auch wieder mit der Klebefläche arbeiten und haben Möbelgleiter.
1: Ach,
0: ebenfalls richtig, 200 Euro. Bis hierhin schon mal.
2: Super.
0: Das Thema Schlafmaske, also von der Form her ist das
1: so.
0: Perfekt, ganz genau. Hier, Locher, zack, rein. Noch ein schönes Bändelchen drum, muss natürlich grün sein, ist wichtig für den beruhigenden Schlaf.
1: Lustig.
0: Und dann hast du aus einer Slip-Einlage eine wunderbare Schlafmaske. Ganz genau. So, dann führte zur Erheiterung hier bei uns im Publikum als Achselpad. Ist ja wirklich so, es gibt solche Achselpads extra gegen Schweißflecken. Aber warum das nicht einfach auch aus einer Slip-Einlage machen? Ein bisschen einschneiden, damit sie sich besser biegen kann, da in der Achselhöhle. Und auch hier haben wir eine Klebefläche, kleben das innen rein ins Shirt und haben ein wunderbar saugfähiges Ding unter den Achseln und haben da ein gutes Schweißpad. Da sind wir bei 400 Euro mittlerweile. Und jetzt noch zum Lufterfrischer. In der allerletzten Sekunde hat Jess noch umentschieden. Wenn üble Gerüche beispielsweise hier aus dem Mülleimer kommen, dann kann ich mir hier wieder was zurechtschneiden. Wir haben eine geruchsneutrale Binde hier, aber betupfen die etwas mit ätherischen Ölen, kleben von innen an den Mülleimer und haben einen schon fast leckeren Müllgeruch zu Hause. 500 Euro für Jess und Antoine.
2: Wow. Für die Madamenbinde.
1: Da haben wir ganz gut drin.
0: Sehr schön. Haft und Strafe für Eni und Bodo. Und die Frage, was gilt für Strafgefangene in den Justizvollzugsanstalten in Baden-Württemberg?
1: Oh, Bodo, du warst ja schon mal im Knast, oder?
3: Für die Sendung habe ich Freigang. Ich muss gleich los. Mach hin.
0: Ja, es sind über 4.500 Männer in Haft, 242 Frauen im Genauen. Die Zahlen sind von 2022. Müssen grundsätzlich einer Arbeit nachgehen. Die Gefangenen, die Strafgefangenen, haben ein Recht auf Internetzugang, dürfen einen Fernseher auf der Zelle haben, dürfen maximal 3 Briefe im Monat verschicken, müssen immer Anstaltskleidung tragen.
1: Ich kenne jemanden, also,
0: ja?
1: Der arbeitet beim Gericht. Und dann haben wir uns irgendwann mal drüber unterhalten. Und ich fand das total faszinierend, dass so Leute, die in der Justizvollzugsanstalt sitzen, dass sie einen Fernseher auf Stube haben dürfen.
3: Ja, das hätte ich aber auch gewusst. Da hätte ich jetzt ja gesagt.
1: Und ich glaube, Anstaltskleidung müssen sie nicht immer tragen.
3: Doch, da glaube ich nämlich, das ist eine Sicherheitssache. Da kann man am ehesten sehen, weil wenn du Privatkleidung hast, aber es ist so ein Menschenrecht auch, aber wenn es dann eine
1: aber die haben ganz oft auch Jogging, also wenn man so Reportagen,
3: ja, du hast recht. Ich habe so die amerikanischen Gefängnisse
1: und T-Shirt an oder so.
3: Ja, okay, dann würde ich dir auch recht geben, dass es so ist. Würde es mir auch wünschen.
1: Ich glaube, ein Recht auf Internetzugang schon, aber ich glaube, sehr kontrolliert. Vielleicht gibt es da extra Räume.
3: Ja, haben sie einen Anspruch drauf. Die können aber sagen, ja, ich muss einmal im Monat, pass auf, der macht gleich den Hahn zu. Müssen wir
1: grundsätzlich glaube ich nicht, nee, grundsätzlich nicht.
0: Okay, der Hahn ist zu und die 10 Sekunden laufen. Los geht's.
3: Wir dürfen mehr Briefe verschicken, ja?
1: Ich würde denken, ja.
3: Ja. Ja, ich glaube auch. Also so würde es mir sympathisch vorkommen, aber
0: wir haben nach Strafgefangenen in Baden-Württemberg gefragt. Es gibt da durchaus Unterschiede in den einzelnen Bundesländern. Müssen grundsätzlich einer Arbeit nachgehen. Finde ich interessant.
3: Grün regiertes Bundesland.
0: Ist wirklich so. Müssen grundsätzlich einer Arbeit nachgehen. Für mindestens mal 3 Monate im Jahr. Je nach Fähigkeit oder Veranlagung muss man innerhalb der Justizvollzugsanstalt eine Tätigkeit finden, die dann auch entlohnt wird. Haben ein Recht auf Internetzugang. Also es gibt durchaus Gefangene, die das haben. Und Justizvollzugsanstalten, die das dann erlauben bei guter Führung. Aber ein Recht darauf haben sie nicht.
1: Einen
0: Fernseher dürfen sie in der Zelle haben. Das ist richtig. Dürfen maximal 3 Briefe. Nein, sie dürfen so viel schreiben, wie sie wollen und auch so viel verschicken. Immer Anstaltskleidung tragen. Ja, also beim Gesetz heißt das so, der Gefangene trägt Anstaltskleidung. Das ist relativ verständlich. Allerdings gibt es einzelne JVAs, beziehungsweise nein, die JVAs können auch private Kleidungsstücke genehmigen. Je nachdem, wie man sich aufführt, wahrscheinlich auch wieder. Von daher, Joggingbuchse und T-Shirt ist auch erlaubt beim Sport. 300 Euro für Eni und Bodo.
3: Okay.
0: Damit haben Sie insgesamt 600 Euro auf dem Konto. 800 sind es bei Jess und Antoine. Jess und Antoine dürfen auch weitermachen. Entweder mit einer Frage aus dem Bereich Schenken und Steuer oder Schall und Straße.
3: Jetzt kriegen wir wieder Schenken und Steuer.

0: über Kopfhörer zu telefonieren.
1: Ah, das ist jetzt so ein bisschen mit Aufpassen im Straßenverkehr, ne? Ob du das noch mitbekommst. Also man
2: ja,
1: kann ja
2: darfst du.
1: Was hören, aber du ja. musst noch dein Umfeld
2: du musst noch wahrnehmen.
1: Mitbekommen. Und das ist, gilt ja auch für den Fußgänger. Der Fußgänger nimmt ja auch teil.
2: Ja, aber ich glaube, der darf laut Musik hören, der Fußgänger.
1: Ja, auch wenn er dann über eine Straße geht und da kommt ein Auto, muss er trotzdem irgendwie einen Überblick haben. Auch du wenn du recht hast, über einen Zebrastreifen, musst du ja trotzdem mitkriegen, ob was kommt oder nicht.
2: Ja, ich glaube, du musst gucken und wahrnehmen, aber ich glaube, du darfst laut Musik hören.
1: Also man darf, man sollte nicht, aber man darf.
2: Okay. Man darf, ja, glaube ich. Aber ich glaube, Kinder dürfen gar keine Kopfhörer im Straßenverkehr tragen.
1: Ja, ab 12 auf der Straße, die müssen das ja noch mitkriegen, ja, alles ja. drumherum. Ne? Das finde ich auch schwierig, glaube ich.
2: Zu ablenken.
1: Autofahrern ist es erlaubt, darüber zu telefonieren.
3: Ich glaube ja. Ja, dann mach doch mal los. 10 Sekunden habt ihr noch Zeit. Ab
1: nicht
3: dafür.
1: Über die Audiomittellage?
2: Ja, auch. Aber ich glaube, das dürfen die. Ja.
3: Ach schon.
2: Ja. Oder?
3: Fahren die Fahrrad?
1: Wenn einer drin ist vielleicht.
0: Wer zu Fuß geht, darf auch sehr laute Musik hören. Ihr habt wunderbar argumentiert. Natürlich gibt es gefährliche Situationen durchaus, wenn man unterwegs ist und so laut Musik hört, dass man sonst nichts mitbekommt. Aber verboten ist es den Fußgängern und Fußgängern nicht. Also man darf das tun. Ob es ratsam ist, ist eine andere Frage. Dann das Kopfhörer tragen und darüber etwas hören beim Motorradfahren, Motorradfahren. Es ist tatsächlich so, du darfst Kopfhörer tragen, vor allen Dingen auch eine Intercom, weil sich ja manchmal Motorradfahrer, die hintereinander auf einem Bike sitzen, miteinander unterhalten. Und es gibt außerdem auch Kopfhörer, die, sag ich mal, die Umgebungsgeräusche so dicht an dich ranlassen, dass es möglich ist. Darf sich natürlich nicht zuballern, aber dürfen darfst du schon. Fahrradfahrende, wenn sie so laut Musik hören, dass nachweisbar, ist natürlich ein bisschen schwierig bei dem Nachweis, aber trotzdem, so laut Musik hören, dass sie die Umgebung nicht wahrnehmen, zahlen 10 Euro. Das stimmt. Kinder, für die gilt das Gleiche wie für die Erwachsenen, habt ihr also richtig gemacht. Die dürfen Kopfhörer tragen, wenn sie als Fußgänger unterwegs sind oder Fahrrad fahren und nicht zu laut hören. Da gibt es also keine Altersbeschränkungen. Den Autofahrenden ist es erlaubt, darüber zu telefonieren. Gilt Gleiches wie bei allem. Du musst die Umgebungsgeräusche wahrnehmen können. Dann darfst du über Kopfhörer telefonieren. Das sind 400 Euro für Jessen und Juan. 1200 insgesamt auf dem Konto drauf. Also gebt mal Gas, Inni und Bodo. Hier habt ihr das. Schenken und Steuer. Könntet ihr euch auskennen? Was muss man bei Geldgeschenken wegen Schenkungssteuer beachten?
4: Oh Gott.
3: Oh Mann.
1: Schenkungssteuer. Warum gibt es so eine Steuer? Weil ich dir was schenke, warum gibt es da eine Schenkungssteuer?
3: Weil es da Leute gibt, die gerne was davon hätten, nämlich der Staat. Wir machen die Steuern. Da habe ich viel von gehört, aber keine Ahnung.
0: Schenkungen an Ehepartner sind unbegrenzt steuerfrei. Ist das so? Ein Notar muss Schenkungen ab 50.000 Euro beglaubigen. Freunde können bis 20.000 Euro steuerfrei behalten. Freibeträge können alle 10 Jahre ausgeschöpft werden. Die Höhe der Steuer beträgt einheitlich 11,5%.
4: Oh. Oh.
1: Es ist so schwierig.
0: Ja,
3: ich habe auch keinen Bock.
1: Und ich meine auch so ein Notar. Was kriegt der Notar? Warum muss der das beglaubigen, wenn ich dir jetzt 50.000 Euro schenke?
0: Ja, erstmal muss der entscheiden, ob er das überhaupt beglaubigen soll.
3: Pass auf.
1: Oh
3: ich
1: Gott,
3: bin der Meinung, dass der Notar
1: Ahnung.
3: Dazugehört. Aber weil wir keine Ahnung haben, nehmen wir es.
0: Genau, dann machen wir schnell. 10 okay. Sekunden, los geht's. Dann könnt ihr euch entscheiden noch.
1: Nee, ich glaube, das ist mehr, das Letzte. Ist das nicht mehr? Die Letzte? 11,5?
0: Komisch. Also, 11,1 Milliarden hat 2021 der Staat mit der Schenkungssteuer eingenommen. Wer den Dreisatz haben möchte, knapp 37.000 Schenkungen waren das. Also, es geht da schon einiges an den Fiskus. Schenkungen an den Ehepartner sind unbegrenzt steuerfrei, meint ihr? Also, wenn man seiner Ehepartnerin, seinem Ehepartner was schenkt, es gilt auch hier ein Freibetrag und der ist auf 500.000 Euro begrenzt. Das sind alles Dinge, über die werde ich mir nie Gedanken machen müssen, aber ist nun mal so. Schenkungen an Ehepartner sind nicht unbegrenzt steuerfrei also. Ein Notar muss die Schenkung ab 50.000 beglaubigen. Nö, muss er gar nicht. Kannst du natürlich machen, wenn du das irgendwie glatt ziehen willst zwischen euch beiden. Aber müssen muss er nicht. Freunde können bis zu 20.000 Euro steuerfrei behalten. Richtig, ganz genau. Wir sprachen ja schon über Freibeträge. Und Freibeträge sind gültig eine gewisse Zeit tatsächlich nur. Das heißt, du kannst alle 10 Jahre, in dem Fall zum Beispiel an die Ehepartnerin oder den Ehepartner, 500.000, eine halbe Million verschenken steuerfrei, aber eben nur alle 10 Jahre. Die Höhe der Schenkungssteuer beträgt einheitlich 11,5%. Meint ihr, das ist nicht richtig?

0: Damit habt ihr wiederum recht, weil es ist auch nicht richtig. Denn bei der Schenkungssteuer gibt es drei verschiedene Steuerklassen. Und das hängt, diese Steuerklassen hängen ab, je nach Verwandtschaftsgrad zwischen Schenker und Beschenktem oder Beschenkter. 300 Euro für Inni und Bodo.
1: Sehr gut.
2: Mann.
0: Schwierige Frage. 900 Euro haben sie mittlerweile auf dem Konto und 1200 sind es bei Jess und Antoine. Und jetzt spielen wir das Finale. Es geht um Lust und Leidenschaft, Inni und Bodo. Wer übernimmt bei euch?
3: Erkennst du dich doch aus, oder?
4: Auf einmal bin ich dir wieder gut genug.
5: Ja, ja, ich krempel die Ärmel hoch und mach das.
0: Ja, wunderbar. Und wer spielt Finale bei euch?
2: Ich versuche es.
1: Das ist ihr Gebiet, Lust und Leidenschaft.
5: Wir haben noch eine Chance. Komm her.
2: Was?
5: Naja, bei 9.
0: Drei Behauptungen, 200 Euro wert. Hier kommt die erste. Meißner Fummel.
2: Du meine Güte.
0: Ist das eigentlich, pass mal auf, ich zeige euch mal hier Meißner Fummel. Vielleicht könnte das ja eine, Dankeschön, so wunderbare Spitzenunterwäsche sein. Also ist das Meißner Fummel, Spitzenunterwäsche, die auf traditionelle Weise in Sachsen geklöppelt wird? Ist diese Behauptung wahr oder falsch? 5 Sekunden ab jetzt. Ihr meint, das ist Meißner Fummel.
2: Ist es nicht? Oh, nee, ist es nicht.
0: Das ist Meißner Fummel. Es ist ein Gebäck, ein ganz dünnes sogar.
6: Und es ist hauchdünn. Ich habe es schon mal gemacht. Es ist so...
2: Ja,
6: ist es ein Hauch von nichts.
0: Wieso unfair? Was denn unfair?
2: Du hast uns auf die falsche Fährte geführt.
0: Ja, das ist,
6: ich dachte schon,
0: das ist manchmal in einer Rate. Nein, wobei, es ist ja das Wissensquiz. Also wieder was anderes. Ja, da hast du ja recht. Aber es gibt noch zwei Chancen. Ja. Nächste Behauptung nämlich. Was ist denn hiermit? Sapiosexuelle Menschen, das hört sich interessant an, werden besonders von muskulösen Körpern erregt. Ist diese Behauptung wahr oder falsch? 5 Sekunden, los geht's.
2: Es gibt doch so Fetische für alles, vielleicht heißt das so.
0: Ja. Und ich hab diesen da gemacht, weil ich jetzt überlegt habe, wann jemals hat dieser Satz meiner Lateinlehrerin gestimmt, Florian, irgendwann wirst du es noch brauchen. Und ich glaube, jetzt nach, ich weiß nicht wie viel, 30 Jahren plus X ist es soweit.
5: Sapio ist Latein. Und
0: sapere Wissen von dem lateinischen Vokabular. Das heißt, es geht, du fühlst dich angezogen von einfach schlauen Menschen. Schlau ist sexy. Das sind Sapio. Ich finde das toll.
2: Es ist nicht so ganz unser Gebiet, Bodo.
5: Ich merke gerade, wie unattraktiv ich bin.
2: Ja.
0: Noch eine Behauptung haben wir, komm. Was ist denn hiermit? Die beliebteste Pizza, ach ja, das ist ja auch eine Leidenschaft, der Deutschen ist die Pizza Salami. Lust und Leidenschaft. 5 Sekunden ab jetzt.
2: Oder die Margarita. Salami oder Margarita?
5: Ich bin bei Margarita.
1: Oder ich glaube Salami.
0: Wieso Salami? Was sollte
1: sein? Weil es im Tiefkühlregal ganz viel immer Salami gibt.
2: Aber es könnte auch Margarita
1: und
2: sein.
1: Und das würden die nicht. Ich sehe mehr Salami als Margarita.
6: Aber ich kenne ganz viele Italiener, die würden dir die Pizza um die Ohren hauen, weil da gehört keine Salami.
1: Aber wir fragen ja nach Pizza.
0: Ja, hier steht, die beliebteste Pizza der Deutschen ist die Pizza Salami. Behauptung falsch oder wahr, ist die Frage. Und es ist wirklich so, egal ob Tiefkühl oder im Ristorante oder in der Pizzeria.
1: Salami.
0: Ist Salami. Sisi, ja. Diese 200 Euro gehen an Jess.
1: Sehr gut, sehr geil gemacht.
2: Oh, das war...
0: Inni und Bodo haben heute tapfer gekämpft, 900 Euro geholt für die Erlebniscamps für Flüchtlingskinder in Mainz. Und bei Jess und Antoine verdoppeln wir auf 2800 Euro. Ihr seid Meister des Alltags, Glückwunsch. Das geht raus für die Entspannungstrainings an Schulen im Hohenlohe-Kreis. Sehr gut. Dankeschön. Es war mir eine Ehre. Aber das mit dem Fahrradfahren, das merken wir uns. Da dürfen wir nicht zu laut aufdrehen, die Kopfhörer, sonst kostet das 10 Euro. Ist auch gefährlich. Meistern Sie den Alltag. Tschüss.
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9: Nein, Roberto, wenn du das nochmal sagst, ich gehe in die Dill. Oh Gott. Weil bis zu dem Zeitpunkt, ich möchte loslegen, wenn es recht ist. Wir spielen heute Abend Straßenstars. Es geht darum, Menschen richtig einzuschätzen. Und das versuchen hier bei mir am Tisch zu machen Eva Briegel, Jörg Thaddäus und Hatnett Tesfay. Und unsere drei Straßenstars, kann man jetzt schon mal überlegen, habe ich unter anderem gefragt, ob sie schon mal fremdgegangen sind. Bei wem ist das wohl der Fall? Hier sind Nicole, Schubi und Bärbel.
10: Ich bin Rentner, Buchhaltung und Personalmanagement. Gelernt habe ich ursprünglich Tischler, bin Ossi, Sachsen, bin für die Liebe nach Hessen gezogen. Zwei Söhne, mein Mann hat auch zwei Kinder, koch gerne deutsche Küchen, DDR-Jägerschnitzel, Stricken, Häkeln, Knüpfen, BVB-Fan, Andrea Berg, Uriah Heep, Led Zeppelin, Städtereisen, hauptsächlich Europa. Bin pingelig, bisschen Klugscheißer. Mein Mann würde sagen, die rettet manchmal zu viel.
11: Ich spiele Zither weltweit. Hochzeiten, Geburtstage, Firmenfeiern, mit 13 Jahren angefangen. Hab noch einen Musikverlag, der ausschließlich Zithernoten vertreibt. Ich unterrichte an der Musikschule. Ledig, aber vergeben. Wir wohnen zusammen. Ich fahre gern Rennrad. Lesen ist nicht so mein Ding. Guck auch keine Serien. Einen Film gucke 90 Minuten und dann muss rum sein. Ungeduldig, immer nervös. Lieber raus aufs Fahrrad, bis ich Natur genieße.
12: Eine Sozialarbeiterin, Erzieherin in einer Kindertagesstätte. Verheiratet. Drei Kinder. Ein Haus zur Miete, Garten, Sonnenliegen, Kaninchenstall draußen. Lese viel, ich gehe gern essen, spazieren gehen im Wald. Ich fahre gerne Fahrrad. Strukturiert, gesellig.
9: Wurde es vorgeschlagen als Straßenstar?
12: Mein Mann. Er führt mich gerne ein bisschen vor.
9: Unsere Straßenstars. Wer lebte in einem unbekannten Land vor nicht allzu langer Zeit?
13: Die Biene Maja.
14: Die Biene Maja.
9: Okay.
14: Ich musste es kurz singen im Kopf.
9: In einem unbekannten Land. Ja. Du hast Kinder, gucken die sowas? Oder?
14: Ich habe das auch noch geguckt.
9: Du hast es auch noch geguckt.
14: Ich habe das auch geguckt.
9: Was glaubt ihr, wer von den dreien hat das gewusst, dass die Biene Maja in einem unbekannten Land vor nicht allzu langer Zeit gelebt hat?
15: Nicole ist ja wahrscheinlich, ne?
9: Wieso ist Nicole sehr wahrscheinlich?
15: Ja, Kindergarten.
9: Zwei Kinder und Erzieherin.
15: Ja, ja, Erzieherin.
9: Aber spielt man das Kind denn heute noch vor? Also kennt das heutige Kinder noch?
15: Natürlich.
14: Ja, das ist ja auch noch mal neu rausgekommen.
9: Ich sagen,
14: ja,
9: auch also überholt.
14: Es ist tatsächlich noch mal neu rausgekommen.
9: Und es ist einfach auch super. Flipp der Grashüpfer, Tinkler, die Spinne und sowas. Großartig. Mhm.
13: Ja, genau. Und ich glaube, die hat das früher auch gerne geguckt. Ich glaube, das sind so Welten, die sind ihr vertraut mit dem Hasenstall und so. Ne? Biene Maja ist so draußen, die ist wahrscheinlich naturverbunden.
9: Ach, du glaubst, es gibt wirklich einen inneren Zusammenhang zwischen dem Hasenstall und Biene Maja gucken?
13: Das ist so eine Frage des Naturells.
9: Ja.
13: Da beziehe ich mich jetzt drauf. Mhm. Und ich glaube, die weiß das einfach. Bärbel kommt ja, hat sie gesagt, aus Dresden.
14: Aber war Karel Gott nicht auch in Dresden eine große Nummer?
9: Das würde ich sagen, Tscheche.
14: Also, ich kann mir das schon vorstellen. Ich gehe mal mit Bärbel.
9: Biene Maja ist es auch sehr, sehr unpolitisch eigentlich.
14: So.
9: Also, glaube ich.
14: Deswegen, ich gehe mal auf Bärbel und robbe mich da so ran. Mal gucken, was da rauskommt.
9: Du bist bei Schubi einfach.
15: Ich glaube, es ist in dem Spiel ganz wichtig, früh in Führung zu gehen.
9: Und du sagst mal mit der Zitter, das ist.
15: Ja, er kann sich das gut merken. Ich meine, er ist vom Alter her am unwahrscheinlichsten, müssen wir auch sagen. Aber ich glaube, es ist die Musik.
9: Okay, dann schauen wir uns zuerst die Bärbel an. Es ist die Biene Maja. Wer lebt in einem unbekannten Land vor nicht allzu langer Zeit?
10: Das war doch das Lied hier von der Biene Maja. Hat Karel Gott gesungen?
9: Magst du Karel Gott?
10: Ja, früher, so jung, so als seine ersten Lieder. So,
9: Hat er gewusst, jawohl.
14: Sag ich, Karel Gott war eine große Nummer.
9: Ja, genau. Wir haben noch mal reingehört. Also sie sagt das nicht mit Dresden.
14: Na, siehst du,
9: das habt ihr gleich rein interpretiert, aber sie sagt Sachsen. Ja. Uns fehlt der Schubi noch. Und natürlich auch die Nicola. Wir gucken uns erst Schubi an. Er hat es auf der Zither gespielt und Jörg geht gleich in Führung, glaubt er. Wer lebt in einem unbekannten Land vor nicht allzu langer Zeit?
11: Das ist mir als Kind begegnet.
9: So eine Märchen oder...
11: Nee, irgend so ein Dinosaurierkram ist das.
9: Aus Jurassic Park jetzt oder was?
11: Könnte Jurassic Park sein, aber ich glaube, es ist eher so die Kinderversion mit kleineren Dinosaurier.
15: Ja, Jurassic Park.
9: Ja.
14: Natürlich. Ich glaube, das ist sehr nah dran.
15: Das ist immer eine Antwort, die kann man auf so vieles geben.
14: Ja.
9: Wir schauen uns jetzt nur Nicole an. Dein Tipp
13: fehlt
9: noch. Biene Maja. Wer lebt in einem unbekannten Land vor nicht allzu langer Zeit?
12: Biene Maja.
9: Die lebt in einem unbekannten Land vor nicht allzu langer Zeit.
12: Auf jeden Fall ist es das Titellied.
15: Souverän. So souveräne Haufen drin.
9: So, wer ist in Führung gegangen? Hatnett und Eva. Aber du kannst jetzt, du musst vielleicht sogar einen Sonderpunkt bekommen, wenn du mir erklärst, wie viel Milch passt in einen Kubikdezimeter?
15: Oh, das ist eine interessante Frage. Das ist eine interessante Frage.
9: 100
15: Liter.
9: Ah ja, wie groß ist ein Dezimeter?
15: 10? Nee, Moment. Nee,
14: doch, 10
9: Zentimeter. Also der Sonderpunkt ist eh schon futsch, das ist dir klar.
15: Ja, ein Liter. Also, die, also 100 komprimierte Liter. Das ist also,
16: ja, ja. Nein,
14: ein Liter.
16: Ein Liter. Ja. Ein Liter passt in einen Kubikdezimeter. Mhm. 10 cm

0: Mal 10 cm, mal 10 cm. Wer von dreien weiß das?
1: Also die Frage ist auch,
0: oder hat das irrelevant?
2: Ein Liter.
0: Na, Klugscheißer interessieren sich für sowas. Leute, die vielleicht als Tischler gearbeitet haben. Sie sagt ja selber von sich Tischler übrigens. Ne?
3: Ja, ja, Tischler. Also ja, Bärbel kann dreidimensional sehen. Die, kann, die hat das, was Jörg nicht hat, nämlich eine bestimmte Vorstellungskraft, ja, was so Maße Räume, angeht Räume. Und Räume angeht. Ja. Die weiß auch, dass das 10 cm... Sie weiß. Mhm.
0: Das hatte ich zwar überzeugt, Eva, aber du bist trotzdem bei Schubi.
4: Ich sag mal, Bärbel ist der No-Brainer, die weiß das auf jeden Fall.
0: Aha.
4: Aber beim Schubi würde es mich einfach interessieren, ob er das weiß. Er fährt ja gerne Fahrrad.
0: Ja.
4: Ich schätze noch so ein, dass er vielleicht selber an seinem Fahrrad ein bisschen rumbastelt.
0: Und wann hat man da mit Kubikdezimetern zu tun beim Basteln am Fahrrad?
4: Also irgendwie mit Maßen, Gewichten.
1: Liter.
4: Hohlmaßen irgendwie. Okay. Vielleicht, genau. Schmierfett.
0: Nicole, die Strukturierte?
1: Bei Nicole glaube ich, dass, obwohl ihr Mann sie jetzt vorführen wollte hier in der Sendung Straßenstars, hat, ja, wird sie jetzt ganz groß auftrumpfen, weil sie hat nämlich sich seinerzeit für die Sozialarbeit als Ausbildungsberuf entschieden. Sie hätte aber auch Mathe studieren können. Sie hatte schon das Einstein-Stipendium in Heilbronn bei ihr angeboten.
0: Ja, aber sie hat sich dann...
1: Sie hat gesagt, mein Gott, die Mathematik, das ist zu weit weg von den Menschen. Ich möchte mit Menschen zu tun haben. Sozialarbeit, das ist meins.
0: Okay, dann schauen wir uns Nicole zuerst an in einen Kubikdezimeter. Das sind 10 cm mal 10 cm mal 10 cm. Passt ein Liter. Wie viel Milch passt in einen Kubikdezimeter?
5: Ich sage ein Liter. Also es ist nur ein Kubikdezimeter.
0: Ja, genau.
5: Das ist ja viel weniger.
0: Aha.
5: Sind 1000. Dann ist ein Kubikdezimeter doch mehr, als man denkt wahrscheinlich. Ich sage einfach ein Liter.
0: Dann doch, ja genau, sie ist bei den Liter geblieben.
1: Souverän, Übersicht, Mathematik. Das ist die Grund.
0: Na gut, so, es gibt ja noch den No-Brainer bei uns in der Runde. No, das ist
3: Bärbel.
0: Genau. Bärbel. Ja, die wird uns das genauso sagen. Wie viel Milch passt in einen Kubikdezimeter?
6: 10 mal 10 mal 10 Zentimeter ist ein Kubikdezimeter.
0: Aha.
6: Ist das ein Liter? Nee, ein Liter ist zu viel.
0: Was hast du dir jetzt so vorgestellt? Weil das,
6: ja,
0: 10 cm mal 10?
6: Ich habe mir vorgestellt, so 10 cm, 10 cm, 10 cm. Ich sage halber.
0: Halber Liter.
6: Halber Liter.
0: Ah. Sie hat es genau richtig vorgestellt, sie hat alles richtig gemacht. Aber dann
3: mit dem Flachen.
0: Ja, das ist
3: zu klein.
0: Ja,
3: ja,
0: ja, genau. Schubi kriegt's auch hin.
4: Ja, ne? Ein schlechtes Gefühl.
0: Weil er mit Ölen am Fahrrad im Literbereich arbeitet. Wie viel Milch passt in einen Kubikdezimeter?
7: Dezimeter ist klar.
0: Nämlich?
7: 10 Meter.
0: Aha.
7: 1000 Liter.
0: 10 Meter immer 10 Meter immer 10 Meter.
7: Ja, die Schule ist so lange her.
0: 1000 ist deine Antwort.
7: 1000 mach immer.
0: So sind wir Hessen, ne?
1: Wir
0: brauchen gar nicht drüber reden. Ja. Okay, reden wir nicht drüber und tschüss. Wer spricht denn eigentlich Samisch?
3: Samisch?
0: Ja.
4: Die Samen.
0: Aha.
4: Aha.
0: Wo leben die?
4: Nordskandinavien.
3: Nordskandinavien.
0: Ja, ganz genau. Die, Finnland, hauptsächlich leben die Samen.
3: Okay.
0: Und teilweise in Russland, Norwegen, Schweden. Wer weiß das?
3: Also
0: in Lappland eigentlich. Mhm. Lappland geht aber über diese drei Länder. Voll. Also ich will entweder Russland, Finnland, Norwegen oder Schweden hören. Also irgendwas Nordisches. Genau. Nicole weiß das? Ja,
1: ich habe da jetzt, ich hab das Gefühl, dass Läufe haben jetzt...
0: Weil sie viel liest? Oder was, hat sie
1: zum Beispiel, sie hat so ein Krimi gelesen, von einem von diesen unzähligen Krimis, wo ein neunjähriger Same leblos im Fjord treibt. Und so fangen die immer an und deswegen weiß sie das.
3: Ja.
0: Bärbel weiß das?
3: Guck mal, die war ja gerade bei der Antwort eben schon sehr nah dran.
0: Ja.
3: Ja. Und das war ja dann wirklich nur noch so ein Müh, wo sie auf den letzten 3 Metern falsch abgebogen ist. Nicht mal auf dem letzten halben Meter. Auf den letzten paar Dezimetern ist sie falsch abgebogen. Und jetzt glaube ich, da hat sie schon echt öfter drüber nachgedacht, mal nach Helsinki zu fahren, weil sie ja viel Urlaub in Europa macht. Und dann hat sie sich mit den Begebenheiten in Finnland und im Grenzgebiet zu Russland beschäftigt. Deshalb kommt das jetzt bei ihr.
0: Nicole.
4: Ja,
0: du auch.
4: Genau, ich schließe mich da Jörg an. Also ja, das kommt vom Lesen und skandinavische Krimis. Die Sami heißen ja, ne? Die Volksgruppe.
0: Ja, kann sein, ja, keine Ahnung.
4: Genau.
0: Früher hat man Lappen gesagt, darf man wahrscheinlich nicht mehr sagen oder sagt man einfach nicht mehr. Ja, ja, genau. Dann schauen wir uns Schubi zuerst an. Er weiß offensichtlich nicht, dass die in Lappland die Samen Samisch sprechen.
8: Wer spricht denn Samisch?
7: Das ist bestimmt wieder aus irgendeinem Buch, was ich nicht kenne.
0: Ach, du meinst so Harry Potter oder sowas?
7: Harry Potter, genau. Sowas lese ich nämlich überhaupt nicht. Diese ganze
0: oder Herr der Ringe
7: so Fantasy-Kram, nein, kann ich nichts mit anfangen. Ganz komisches Zeug.
0: Also du glaubst, es ist keine echte Sprache?
7: Das ist keine echte Sprache, nein.
0: Das ist wie so Fabelwesen.
7: Zauberer, ja, sowas.
0: Aber wir halten fest, er ist nie um eine Antwort verlegen. Also er arbeitet ja mit.
3: Ist sau unterhaltsam einfach, mega.
0: So, wer das jetzt weiß, das ist aber die Nicole, weil die hat viele samische oder nordische Krimis gelesen und da war die leblose samische Leiche im Fjord dabei. Wer spricht denn Samisch?
5: also ich habe das schon gehört, aber ich weiß es gerade nicht. Und dann würde ich sagen, irgendein finnisches Gebiet.
0: Ja, und das lassen wir durchgehen. Ja, also, weil diese,
1: definitiv
4: durchgehen. Der Nicole hat eine Top-Intuition, oder?
0: Ja, ne?
4: Also einfach Bauchgefühl.
1: Ja, läuft.
0: Hat Bärbel die gleiche Intuition oder war sie vielleicht schon mal da?
1: Bei den Samen.
0: Hier ist ihre Antwort.
8: Wer spricht denn Samisch?
6: Ich glaube, in Finnland, die Samen, das ist doch eine Bevölkerungsgruppe. Die Lappen, die Samen.
0: Und die sprechen?
6: Die sprechen dann wahrscheinlich Samisch.
0: Total genau, so aus. Jawohl, 10 Punkte.
1: Ja. No-brainer.
3: Bärbel, so.
0: So, alle 23 Punkte. Spannend, spannend. Wer von den dreien ist schon mal fremdgegangen? Und gibt das jetzt auch zu?
1: Ich wollte sagen, als Dame gibt man das nicht zu, oder?
3: Doch.
0: Ach, komm, echt?
3: Hör mal, doch.
0: Dame. Sind wir jetzt beide auf Bärbel wegen ihrer...
3: Nein, aber Bärbel ist, guck mal, Bärbel ist so bei sich. Die steht so über den Dingen, die geht auch ins Fernsehen und sagt, ja und? Das ist doch, der ist nichts Menschliches mehr fremd. So nämlich.
0: Siehst du auch so?
4: Ja, das war damals auch nicht so hart.
0: Ja, haben wir nur Spaß. So. Ja, aber
4: ich kann auch sagen, dass sie sagt, damals war das kein Fremdgehen. Heute würde man das vielleicht so nennen, aber damals war das einfach irgendwie ein Hobby.
0: Und der Punkt ist ja immer, sie gibt das auch zu, sie wird das auch sagen.
3: Ja, auf jeden Fall.
0: Sie Nicole genauso?
1: Ja, natürlich, wie die beiden auch sagen, in einem sehr vorigen Leben. Also nicht jetzt mit ihrem Mann.
0: Vorgestern erst, ja, klar.
1: Sondern früher, als sie... aus der Schule kam, sie war womöglich Au-pair in Belfast, hatte schon einen Gitarristen und dann kam auch noch so ein netter Trommler des Weges und naja, da wusste sie halt nicht, wo der Kopf steht. Und dann, ja, es war alles wunderbar. Sie war jung, es war toll.
0: Also Schubin ist nicht der...
1: Nein, der wirkt auf mich treu.
4: Ja, Schubi ist ein Treuer.
0: Aber der ist so auf Tour, der ist dann
1: ja, eben drum, aber er hat sich
0: mit der Zitter... Komm!
1: Nur dem, küssen.
4: Die Groupies liegen ihm zu Füßen.
0: Also Schubi
3: also, kommt, nee, ganz im Ernst. Ja. Das kann ich mir schon vorstellen, dass Schubi richtig viele Groupies hat.
1: Im Zitterbereich.
3: Im Zitter-Game. Im Zitter-Business. Ja. Ich glaube, der räumt da richtig ab. Ja, wenn also, er wollte, wenn aber er will nicht.
4: Komm, Bärbel.
0: Bärbel ist schon fremdgegangen, sagt ihr beiden. Und gibt das auch zu.
3: Ja.
8: Bist du schon mal fremdgegangen in deinem Leben?
6: Nee. Oh, nee. Da hätte ich Angst, dann so One-Night-Stand oder so.
0: Ja, also
6: um Gottes Willen. Angst, dann triffst du den irgendwann am nächsten Tag oder so. Und dann denkst du, oh mein Gott, wie konntest du nur...
0: Ja, also, kam
6: da,
0: für mich nicht in Frage,
6: da bin ich schon so für Konsequenz. Das eine beenden, dann das nächste anfangen.
0: Aber nichts parallel oder so?
6: Sowas gar nicht.
3: Auch Sinn.
0: Ja, da ist sie ganz strukturiert.
3: Macht auch
0: also, da,
3: Sinn. Ja, macht sich, auch Sinn. Ja,
6: strukturiert.
0: So, wir gucken uns den Schubi an. Ihr seid euch offensichtlich bei ihm nicht so sicher, dass er schon mal fremdgegangen ist. Der Zitterspieler, hier ist seine Antwort.
8: Bist du schon mal fremdgegangen?
0: Kannst du nur noch eine Sache antworten?
7: Jetzt kann ich nur noch eine Sache antworten. Ja.
0: Irgendwie was?
7: Ist so lange her, weiß ich nicht mehr.
8: Also ist eine ganz einmalige Sache gewesen.
7: Ja, ja.
8: Ganz ihr habt doch auch Groupies als Zitterspieler, oder? Wenn ihr mal so abzittert da oben, dann würde ich sagen, oh, was der mit seinen Fingern kann hier. Macht das an mir.
0: Hat ihn nicht überzeugt, aber wäre schon so, wenn der für uns länger gespielt, das ist ja schon toll. Nicole fehlt uns noch. Jörg ist sicher, sie wird das sagen und hat es getan.
8: Bist du schon mal fremdgegangen?
5: Nein, also nein.
8: Was war das für ein Also?
5: Schon so lange her, das zählt gar nicht mehr.
8: Ach, das löst sich irgendwann auf, sowas? Ja. Das ist verjährt. Ja. Du würdest jetzt nicht gerne drüber sprechen, weil deine Kinder natürlich auch die Sendung
5: gucken. Ja, das muss man ja jetzt nicht so ausbreiten.
8: Nee, machen wir ja auch gar nicht.
5: Ja nicht laut ja gar nicht. Laut aussprechen.
0: Es war mal irgendwie was gewesen.
1: Das verräterische Also. Also jetzt so. Nein.
0: Was sind denn eigentlich Isobare?
3: Also. Isobare?
0: Ja, was ist denn Isobare? Was ist das?
1: Das sind die...
3: Isobare. Das ist irgendwas am Barometer, wenn er schon so macht.
1: Ja, ich bring's gerade total durcheinander. Es gibt einmal was sind denn die Höhen? Die Höhenlinien sind...
0: Das sind keine Isobare, das sind Höhenlinien.
1: Und ISO?
3: Ich habe keine Ahnung.
0: Isobare sind die Druckluftlinien. Linien gleichen Luftdrucks auf Wetterkarten zum Beispiel.
1: Ah. So.
0: Und je enger die dann zusammen sind, es wird eigentlich jeden Abend vor acht genau erklärt, guck mal, wie eng die Isobare zusammen sind, da wird es sehr windig. Ja. Wer weiß, dass es etwas mit Druck zu tun hat, mit Luftdruck oder mit Wetter? Wer hat das hinbekommen? Was glaubt ihr?
3: Nicole ist so eine, die stolpert da jetzt rein. Die stolpert in die Antwort. Weil die hat das irgendwo abgespeichert. Deshalb habe ich das Gefühl, dass es bei Nicole so ist, dass sie Sachen hört, irgendwo ganz diffus im Hinterkopf abspeichert und die dann so ganz unerwartet rausholen kann. Deshalb glaube ich bei Nicole. Mal gucken.
4: Intuitiv.
3: Ja.
1: Oder Schubi.
0: Ihr sagt jetzt beide Schubi.
1: Der ist draußen, der will raus, der will Fahrrad fahren, der muss das Wetter, der guckt dann.
3: Der hat so eine Wetter-App.
0: Ah ja, okay. Und da werden die Isobare erklärt und so weiter.
3: Wetter-App.
0: Also Wetter-App hat doch jeder.
4: Ja, der hat Wetter-App Pro.
0: Die mit

0: so Waren, meinst du? Ja, die habe ich mir nicht genau leisten können. Ja.
1: Werbefrei. Ja. Und dann guckt er immer, wird es regnen da, wo ich hinfahren will. Und dann gibt es ja auch immer mal so ein bisschen Hintergrundinfo, Wetter.
0: Für einen Radfahrer ist Wind schlimmer als Regen. Ja, genau. Ja, genau.
1: Ist so?
0: Okay, dann schauen wir uns Bärbel zuerst an, auf die keiner getippt hat.
2: Ach, ja, Roberto. Ja.
3: Was denn? Das kommt, jetzt tipp mal einer auf Bärbel. Nur damit
2: nein.
3: Okay.
2: Nein.
0: Bärbel weiß, dass Isobare etwas mit Wetter, mit Luftdruck zu tun haben. Glaubt ihr nicht?
4: Was sind denn Isobare?
5: Isobare, das ist beim Wetter.
4: Das ist nicht beim Camping? Isomatte, Isobare.
5: Nee, Isobare hat was mit Luftdruck zu tun.
4: Wie kann man die denn sehen, die Isobare?
5: Kann man nein, die kann man nicht sehen. Das ist so eine physikalische Einheit.
4: Aber hat was mit dem Wetter, mit Luftdruck zu tun?
5: Genau, mit Luftdruck.
3: Geile Braut.
0: Ja, war ein ziemlicher No-Brainer,
3: finde ich. Das ist so eine geile Braut.
2: Ich hätte noch keine einzige Antwort, war nicht korrekt.
3: Die Milchnummer.
2: Okay. Zum Glück war die wenigstens, die war aber auch nur leicht falsch.
1: Ja. Professor
0: nicht,
1: Bärbel.
0: Ja, und Schubi hatte die Milchnummer ja auch nicht richtig und wird auch jetzt glänzen, indem er uns die Isobare natürlich richtig erklärt.
4: Was sind denn Isobare?
6: Das klingt irgendwie nach Chemie. Chemie war ich richtig schlecht. Physik wäre gut, aber
4: ja, nee,
6: Chemie,
4: ist klar.
6: Isobare, das brauchen wir zum Bierbrauen, sage ich jetzt einfach.
4: Das kommt eher aus der Physik als aus der Chemie.
6: Was?
4: Ja.
6: Oh, scheiße. Da habe ich mich jetzt gut blamiert.
0: Also weder Chemie noch Physik war, ist da seine Stärke mit den Isobaren. Ja. So, bleibt doch die Nicole. Die kriegt das auch hin.
3: Ja.
4: Was sind denn Isobare?
7: Aus dem Wetterbericht. Es gibt die Isobarenkarte, irgendwelche Luftdruck. Gebiete, Strömungen, die das Wetter beeinflussen.
3: Super. Ich sag's euch doch.
1: Super gut.
3: Was für eine Knallerbraut das ist. Super.
0: Knaller. Wer von den dreien verleiht denn Geld? Ich habe sie gefragt, verleihst du Geld? Wer hat gesagt, ja, verleih ich schon. Und jetzt geht's nicht um, kannst du mal 10 Euro gerade so, sondern mal 500 Euro zum Beispiel.
3: Mm.
0: Weil man eine etwas größere Anschaffung vielleicht vorhat oder ist knapp oder sonst was. Wer sagt, ja klar, Geld verleihen. Schubi,
3: kann aber sein, dass natürlich einer von denen schon schlechte Erfahrungen gemacht hat.
2: Genau. Ich gehe und mir 500 Euro leihen. Ich würde natürlich zu Nicole gehen.
0: Ja?
2: Oder? Doch. Oder ich würde auch zu Schubi gehen. Bei Bärbel würde es mir wahrscheinlich auch geben, würde aber längere Zeit diskutieren, wofür brauchst du das?
0: Bärbel war Buchhalterin, hat sie gesagt.
2: Nee, gar nicht.
0: Vielleicht noch einen Zins ausgehandelt vielleicht oder so.
2: Nicole, ich bleibe bei Nicole. Schubi macht es, glaube ich, auch.
0: Du bist auch bei Nicole, ihr seid jetzt beide bei Nicole.
3: Ich hätte ehrlich, ich habe überlegt, was du gesagt hast, zu wem würde ich denn am ehesten gehen? Und ich war dann auch, weil ich auch ein bisschen Angst und Respekt habe vor Bärbel.
0: Ja.
3: Und dann auch so ein bisschen Bammel hätte vor der Standpauke, die ich eventuell dann bekomme zum Thema Vernunft, Nachhaltigkeit.
0: Warum brauchst du denn das Geld?
3: Finanzieller,
0: das
3: genau, sondern so. Mhm. Und ich glaube, sie wird es auch machen, aber intuitiv gehe ich jetzt auch mal zu Nicole. Mal gucken.
0: Okay. Und du glaubst, Schubi, weil Musiker, ihr seid einfach so...
1: Wir sind einfach, es kommt rein, es geht raus.
0: Ja.
1: Ich glaube auch, dass der sich auch schon mal Geld geliehen hat.
0: Ah, okay, das könnte auch sein, also, ja. Für eine neue Zither oder sowas.
1: Für den ist so, das sind seine Bros.
0: Ja.
1: Und da, das ist so, das gehört irgendwie gehört es allen.
0: Okay, bei Bärbel seid ihr euch am unsichersten, die Buchhalterin. Euer Gefühl ist Nicole und Schubi sind besser. Ja. Hier ist erstmal Bärbels Antwort. 500 Euro verleihen, ja oder nein?
4: Verleihst du Geld?
5: Nee, Geld verleihen. Also innerhalb der Familie, so Kinder, Schwester oder so, da schon.
4: Ja.
5: Aber jetzt Freunde oder so, nee, ich glaube, das...
4: Das wissen die auch, die fragen auch gar nicht erst oder sowas. Nee. Du würdest dir auch kein Geld leihen?
5: Nee.
4: Bei Freunden oder sowas?
5: Auf die Idee käme ich nicht, jemand Fremdes zu fragen. Nee.
0: Nee, also das ist so...
1: Das macht mir richtig Angst.
0: Ja, finde ich aber völlig okay. Wer das nicht mag, der mag das nicht. Ich will auch nicht von jemandem... Ich würde mir ungern von jemandem Geld leihen, der es gar nicht will. Weißt du, das so rausleihen ist ja dann auch blöd. Nicole ist es aber anders. Nicole sagt, ja, komm.
3: Ja.
0: Ja.
4: Verleihst du Geld?
7: Wenn ich genug habe, ja.
4: Also wenn eine Freundin jetzt sagt, Mann, ich muss mir ein neues Fahrrad kaufen, ich brauche 500 Euro.
7: Das würde ich machen, wenn ich denke, es ist wirklich notwendig, ja.
4: Ach so, man muss schon sagen, wofür.
7: Der Grund muss schon irgendwie plausibel sein, ja.
4: Also jetzt so, ich will mal lecker essen gehen, dann gibt's da nichts.
7: Nee.
0: Aber für eine Waschmaschine oder was auch
2: immer. Tolles Lachen, oder? Wie sieht das so lustig?
0: So, bei Schubi, also der Mann mit dem großen Herzen, der sagt dann auch, komm, hau mal raus, Christa.
1: Ich denke schon.
4: Verleihst du Geld?
6: Nicht mehr.
4: Schlechte Erfahrung gemacht, oder?
6: Nur schlechte Erfahrung, ja.
4: Ehrlich, mit Freunden auch
6: und so weiter? Muss immer hinterherrennen, ist scheiße. Nee,
4: machen wir nicht. Das heißt, wenn die es doch brauchen und denen geht's nicht so gut und so, und ich meine, ja, kaum gebe ich ihm halt.
6: Oh, da muss schon gute Freunde.
4: Oder willst du es immer nach 10 Minuten schon zurückhaben?
6: Kannst
4: du
6: mir haben? Ich habe gerade vorhin gesagt, ich bin so ungeduldig, also nach 10 Minuten muss Geld wieder da sein, ja.
0: Also es ist kein richtiger Geldverleiher, nee. Unser Punktestand, Eva, das ist noch nicht so richtig in die Puschen gekommen mit 20 Punkten. Und es führt im Moment zusammen Hartnett und Jörg mit 40 Punkten. Aber es kann sich ja alles noch ändern, das wissen wir ja ganz genau. Nicole übrigens ist vorgeschlagen worden als Straßenstar, das hat sie vorhin ja schon gesagt, von ihrem Mann, dem Boris. Und auch sie können ihre Frau oder ihren Mann gerne vorschlagen, wenn sie möchten, als Straßenstar. Sonst jemanden aus der Familie, Nachbarschaft, Freundeskreis. Unter straßenstars.de geht das Ganze und dann wird er hier im Studio eingeschätzt. Eva, Vorteil mit wenig Punkten?

0: Da darfst du zur ersten Straßenstau.
1: Ja, yeah, dann nehme ich Bärbel.
2: Ja, also ich fühle mich verpflichtet dazu, Schubi zu nehmen, damit Jörg Nicole nehmen kann.
3: Schön, dass du das entstehen lässt.
0: Ich habe die Bärbel gefragt, ob sie einen Tick hat.
2: Ein Tick?
0: Ein Tick. Irgendeine komische Angewohnheit. Hat sie irgendwas?
2: Ja, ich glaube schon.
0: Ja, so was mit Zahlen oder was mit irgendwo nicht drauftreten? Oder in welche Richtung würdest du sagen, geht es?
1: Die macht ja Handarbeiten, ne?
0: Ja.
1: Und da zählt man ja auch mit beim Häkeln, zählt man ja immer so bis...
0: Ist ja kein Tick.
1: 20, 30. Ja, aber deswegen hat die das, glaube ich, auch so im Kopf, dass sie zum Beispiel Sachen mitzählt.
3: Sie zählt alles.
0: Okay.
1: Vielleicht zählt sie Rühren beim Kochen oder so.
0: Ja, die Suppe habe ich 80 Mal gedreht.
1: 20 Mal die andere. Ich weiß nicht. Also ich glaube, dass sie schon so ein bisschen mathematisch durch ihren Alltag geht und Sachen so strukturiert einordnet. Ich glaube, es gibt dir vielleicht Sicherheit.
0: Welchen Tick hast du?
4: Ich habe es mit der Zahl 8. Das ist meine Lieblingszahl. Wenn ich was kaufe, was jetzt nicht vorgegeben ist, die Anzahl, dann müssen es 8 sein.
0: Du kaufst nicht 6 Äpfel?
4: Nee, kaufe ich 8. Ich kaufe 8 Brötchen, auch wenn ich nur 5 brauche.
0: Warum die 8?
4: Ich habe im August Geburtstag. Mein Sohn, der hat auch am 18.8. Wir waren 8 Kinder. Die 8 ist so meins.
3: Wow, das ist eine tolle Begründung. Ja,
2: mega.
0: Ja, ist tolle Begründung. Angewohnheit. Schubi habe ich gefragt, wie viele Kurznachrichten er am Tag verschickt. Sei das jetzt über irgendwelche Messenger oder SMS oder sowas. Mhm. Verschickt er mehr als 30?
2: Mehr als 30?
3: Mehr als 30?
0: Ja. Gibt ja so Leute, die den ganzen Tag da...
3: Ja, wobei, wenn er so... Der gilt aber auch, dass er einfach nur schreibt, nein oder klaro oder sowas.
0: Ja, alles gut, danke, tschö. Ja, oder ja, genau.
2: Ja, doch,
0: Smiley
2: doch.
0: Und
2: Schubi,
0: so.
2: Schubi ist auch so einer, der so, glaube ich, auf Social Media Memes verschickt.
0: Mhm.
2: Also so, wenn er was Lustiges sieht, dann schickt er das, glaube ich, auch den Leuten, an die er denken muss. Und er hat auch so eine Jungsgruppe, in der sie sich die ganze Zeit irgendwelche Sachen hin und her schicken.
0: Mhm. Ja.
2: Und das kann ich mir gut vorstellen, dass er das hat.
0: Dass da mehr als 30 zusammenkommen.
2: Glaube schon.
0: Wie viele private Kurznachrichten verschickst du am Tag?
5: Von mir aus, wenn ich jetzt nur selber was schreiben würde, wären es wahrscheinlich nur 3-4 Stück. Aber dadurch, dass ich auch immer auf andere Sachen antworten muss, sind es wahrscheinlich eher so um die 100.
0: Du musst ja nicht antworten, wenn einer schreibt, ja, hallo.
5: Ja, muss man schon antworten. Das gebietet der Anstand.
0: Dann antworten die aber auch wieder.
5: Das ist ein Problem.
0: Also du würdest sagen, so ist es, kommen 100 zusammen, wenn es nach dir ginge, wären es nur 3.
5: Ja.
0: 100 Stück am Tag, Wahnsinn. Ja.
2: Aber der ist in irgendeiner Gruppe und da kannst du nichts sagen. Glaube ich nicht.
1: Stimmt.
0: Die Nicole habe ich das Gleiche gefragt. Wie viele Kurznachrichten sie am Tag verschickt? Verschickt sie mehr als 20?
3: Ach, das ist schwer zu sagen, Roberto.
0: Ah.
3: Ich glaube doch, dass ihr wisst so ähnlich sein wie bei Schubi. Sie mag das nicht, weil wer mag das schon? Also wer nicht 13 ist, aber es ist eine Notwendigkeit, dieses Rumgemache da. Und
0: kommen auch mehr als 20 am Tag zustande, oder?
3: Ja, könnte das jetzt sein? Jetzt sie hat 3 Kinder. Ja. Jetzt stell mal vor, jedes Kind schreibt schon 2 Dinge. Da muss ich schon. Also ich sage einfach, das sind mehr als 20. Es kann sein.
2: Ja.
0: Kein Veto von euch. Ihr seid auch der Meinung, das kann gut hinkommen.
1: Doch.
0: Du hast eben ja gesagt und jetzt sagst du dann doch ein Veto.
3: Weil sie
1: ja,
3: eine Hexe ist.
1: Na, weil Jörg hat gerade so rumgerechnet und da habe ich die ganze Zeit gedacht, nee, stimmt nicht. Ich glaube, der hat eine gute digitale Hygiene.
0: Aha.
1: Ich glaube, die schreibt mit den Kindern gar nicht. Dann ist er lange in der Einrichtung und wenn die auf Kinder aufpasst, dann guckt die nicht aufs Handy. Und ich glaube auch, dass er dann abends sagt, ich bin durch, ich habe da keinen Bock mehr drauf. Das Ding liegt da, wenn es mal klingelt.
3: Sympathischer ist deine Variante. Aber ich muss mich an die Fakten halten.
2: Ich bin gespannt. Gucken, wo ist das Popcorn? Mal gucken, wer es wird.
0: Wie viele private Kurznachrichten verschickst du am Tag?
6: 5 bis 10, würde ich sagen.
0: Das ist doch überschaubar.
6: Ja.
0: Ich habe jetzt gedacht, ganz viele, weil du hast ja 3 Kinder, die dann ständig weg sind. Wo bist du
6: gerade?
0: Nee,
6: die habe ich alle in einer Gruppe. Wir haben eine Essensgruppe. Schreibe ich immer rein hier, das steht im Kühlschrank, das könnt ihr euch machen. Und
0: normale Nachrichten sind so 5 bis 10.
6: Genau, ich bin überhaupt kein Social-Media-Typ.
0: Kein Facebook,
6: ich habe
0: kein
6: nichts.
0: Sonst was.
2: Also.
0: Ja. Das war sehr gut.
3: Eva hatte total recht. Eva war sehr, sehr, sehr sauber.
0: Soziale, wie hast du gesagt, die digitale Hygiene. Ganz groß, genau. Die Bärbel, ich habe sie gefragt, von was sie morgens geweckt wird. Stellt sie sich einen Wecker noch?
3: Ach so.
0: Also nimmt sie einen Wecker zum Aufwachen?
1: Also die liegt nicht bis um 12 im Bett.
0: Mhm.
1: Als Rentner. Als Rentner.
0: Rin.
1: So.
0: Genau.
1: Rentnerin.
0: Sicher,
1: Rentner. Die wacht von selber auf.
0: Also sie hat keinen Wecker?
1: Nee.
0: Okay. Oh. Du glaubst, sie stellt sich einen Wecker?
2: Ja, aus Gewohnheit. Mhm. Ich glaube, dass so eine, die hat den immer auf eine bestimmte Uhrzeit gehabt.
0: Mhm.
2: Und das behält sie jetzt einfach bei, glaube ich.
0: Sie wird nicht von einem Wecker geweckt, sagt Eva, und ein Veto von Hartnett. Und was wirst du morgens geweckt?
4: Ich werde jeden Morgen von meinem Mann geweckt. Punkt um 9 und streichelt mich so und sagt, Mäuschen, ist um 9. stehe zwar nicht auf, sagt dann, ich schlafe noch eine halbe Stunde. Und als ich noch gearbeitet habe, musste ich manchmal um 4.